Otturino Respighi, Rossiniana Suite nach Klavierstücken von Gioachino Rossini. Jorge Mesta dirigierte das West Australian Symphony Orchestra. Es folgt Klaviermusik von Petr Šik Smetana.

Petrušík Smetana, zwei Tänze aus den tschechischen Tänzen, zweites Buch. Der Solist war der tschechische Pianist Karel Vrtyška. Bis zu den 3 Uhr Nachrichten präsentieren wir Ihnen Kammermusik von Robert Schumann, nämlich sein Klavierquintett in S-Dur Opus 44. Die SolistInnen waren Marianne Thorsson, Atles Boonberg, Violine, Lawrence Power, Viola, Paul Watkins, Violoncello und Ian Brown, Klavier.

Robert Schumann, Klavierquintett in S-Dur Opus 44. Die SolistInnen waren Marianne Thorsen, Violine, Atle Spoonberg, Violine, Lawrence Power, Viola, Paul Watkins, Violoncello und Ian Brown, Klavier. Eine Aufnahme des norwegischen Rundfunks vom August 2007. 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
1: Am Mikrofon Sebastian Rosenauer. Es ist 3 Uhr. Das Smartphone ist die neue Geldbörse. Immer mehr Österreicherinnen und Österreicher zahlen mit dem Handy, wie ein aktueller Bericht des Zahlungsdienstleisters Nexi zeigt. Martina Großfortner.
2: Besonders deutlich sieht man das bei den 18- bis 29-Jährigen. Hier zahlen 73% der Befragten mit dem Handy. Ab 30 plus nutzt die Hälfte das Handy als Geldbörse. Und zwar nicht nur online, sondern auch im Geschäft. Damir Leko vom Zahlungsdienstleister Nexi.
3: Der Grund dafür ist tatsächlich, dass es als komfortabel und schnell angesehen wird.
2: In welchen Branchen zahlen die Österreicherinnen und Österreicher besonders oft mit dem Smartphone?
3: Die Tourismusbranche. Verständlich ist auch, dass sie ja online das Zimmer vielleicht im Vorfeld buchen und reservieren. Und dann bei Anreise natürlich bezahlen. Genauso mittlerweile, was wir sehen, ist, dass wir in Österreich vermehrt auch Versicherungen eben dementsprechend digitaler abschließen.
2: Das Handy wird nicht nur fürs Zahlen genutzt, sondern für den gesamten Kaufprozess, also auch fürs Recherchieren, was man wo bekommt. Für die Studie sind fast 28.000 Menschen in 34 europäischen Ländern befragt worden.
1: Teile einer SpaceX-Rakete sind auf dem Mond eingeschlagen. Das haben Wissenschaftler jetzt bestätigt. Es handelt sich um 4 Tonnen Weltraumschrott einer Falcon 9-Rakete, die im Vorjahr 2 Mondlandegeräte ins All befördert hat. Laut den Forschern passiert es selten, dass menschengemachter Schrott auf den Mond fällt. Man erhoffe sich jetzt also wichtige Erkenntnisse über zukünftige Mondmissionen. Mehr Gießen ist nicht unbedingt besser. Im Gegenteil kann weniger Wasser den Pflanzen sogar dabei helfen, widerstandsfähiger zu werden. Tobias Mayer berichtet.
4: Viele Gartenpflanzen brauchen nicht täglich Wasser, auch nicht jetzt während der Hitzephase, sagt die Ökologin Margarita Hartlieb vom österreichischen Biodiversitätsrat.
5: Wenn man viel gießt oder regelmäßig gießt, dann kommt es gar nicht dazu, dass die Pflanzen tiefer wurzeln, weil sie das Gefühl haben, sie werden eh gut gegossen immer.
4: Die Pflanzen werden also gewissermaßen faul.
5: Wenn eine Pflanze nicht jeden Tag gegossen wird, ist es im besten Fall so, dass sie sich selber mit den Wurzeln in tiefere Schichten auf die Suche nach Wasser begibt.
4: Hartlieb rät, seltener dafür aber mit mehr Wasser zu gießen. So kann das Wasser auch in tiefere Wurzelschichten vordringen und verdunstet nicht bereits an der Oberfläche.
1: Und die Wetteraussichten hat jetzt noch Michi Mattern.
6: Heute gibt es von Vorarlberg bis ins westliche Niederösterreich deutlich weniger Sonne als zuletzt. Dafür immer mehr Regenschauer sowie teils heftige Gewitter und damit bei auffrischendem Nordwestwind nur noch 23 bis 31 Grad. Weit im Osten und Süden ist es zwar noch länger sonnig und vorerst nur vereinzelt gewittrig, mit maximal 32 bis 38 Grad wird es aber nicht mehr ganz so extrem heiß wie gestern. Morgen Freitag geht die Hitzewelle überall zu Ende. Bei einer Mischung aus Sonne, Wolkenschauern und Gewittern erreichen die Temperatur nur noch 24 bis 32 Grad.

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1: Herzlich willkommen. Ö1 begleitet Sie durch die Nacht mit Musikaufnahmen, die Sie nur bei uns finden können. 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Wir beginnen diesen zweiten Teil der Ö1 Nachtmusik mit Filmmusik aus der Feder von John Williams, Star Wars Suite. Es musiziert das National Youth Orchestra of Great Britain unter der Leitung von Dalia Staszewska.

Star Wars Suite von John Williams. Es musizierte das National Youth Orchestra of Great Britain unter Dalia Staszewska. Dieses Orchester wird auch das folgende Werk von Caroline Shaw, geboren 1982, US-amerikanische Komponistin, Geigerin und Sängerin, präsentieren. The Observatory, ein Mitschnitt der englischen BBC, aufgenommen im August 2025 in der Royal Albert Hall, London.

The Observatory von Caroline Shaw. Dalia Stasevska dirigierte das National Youth Orchestra, das uns auch im nächsten Musikstück begleiten wird, nämlich bei Gustav Holsts monumentalem Orchesterwerk »Die Planeten«.

Gustav Holst, Die Planeten, Opus 32, Suite für großes Orchester. Es spielte das National Youth Orchestra of Great Britain unter Dalia Staszewska, unterstützt vom Farnham Youth Choir. Bis zu den 5 Uhr Nachrichten steht Sergei Prokofjews Klaviersonate Nummer 7 am Programm. Solistin ist die georgische Pianistin Katja Bunyatischvili.

Sergei Prokofjew, Sonate für Klavier Nummer 7 in B-Dur, Opus 83. Die Solistin war Katja Bunjatischwili. Eine Aufnahme der BBC vom Oktober 2009. 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
1: Am Mikrofon Christina Greunz. Wasser ist im heurigen Dürresommer ein wertvolles Gut. Die Bevölkerung ist zum Wassersparen aufgerufen. Viele Gartenbesitzerinnen und Besitzer fürchten um ihre Pflanzenvielfalt, wenn sie nun das Gießen einstellen. Allerdings kann weniger Gießen sogar dabei helfen, die Gartenpflanzen trockenresistenter zu machen. Tobias Mayer berichtet.
2: Viele Gartenpflanzen brauchen nicht täglich Wasser, auch nicht jetzt während der Hitzephase, sagt die Ökologin Margarita Hartlieb vom österreichischen Biodiversitätsrat.
3: Wenn man viel gießt oder regelmäßig gießt, dann kommt es gar nicht dazu, dass die Pflanzen tiefer wurzeln, weil sie das Gefühl haben, sie werden eh gut gegossen immer.
2: Die Pflanzen werden also gewissermaßen faul.
3: Wenn eine Pflanze nicht jeden Tag gegossen wird, ist es im besten Fall so, dass sie sich selber mit den Wurzeln in tiefere Schichten auf die Suche nach Wasser begibt.
2: Hartlieb rät, seltener dafür aber mit mehr Wasser zu gießen. So kann das Wasser auch in tiefere Wurzelschichten vordringen und verdunstet nicht bereits an der Oberfläche.
1: Die an die Straße von Hormuz grenzenden Golfstaaten Iran und Oman stehen nach Angaben aus Teheran kurz vor einer Einigung auf eine neue Schifffahrtsroute durch die blockierte Meerenge. Allerdings soll die Abmachung keine vollständige Wiederöffnung der Straße von Hormuz bedeuten, sondern ein neues Modell darstellen, heißt es. Das US-Justizministerium wird von New Mexico geklagt, weil es Untersuchungen zur Epstein-Akte blockieren soll. Der Generalstaatsanwalt von New Mexico, Raul Torres, wirft dem Ministerium vor, entscheidende Informationen zurückzuhalten, um die Interessen der Opfer zu schädigen, und fordert Zugang zu den Daten. Torres vermutet, dass New Mexico eines der wenigen Gebiete ist, in denen Epsteins Komplizen noch zur Verantwortung gezogen werden können. Epstein hat in New Mexico eine Ranch. In Deutschland findet heute ein Niedrigwasser-Krisentreffen in Bonn statt. Die Industrie- und Schifffahrtsverbände fordern von der deutschen Regierung konkrete Schritte in Zeiten der Extremhitze. Gefordert wird unter anderem eine Investition in die Stärkung von Wasserstraßen während Extremwetterverhältnissen. Der Vulkan de Fuego in Guatemala hat sich wieder beruhigt. Die Behörden des lateinamerikanischen Landes erklärten den Vulkanausbruch für beendet. Das waren die Nachrichten mit Christina Greunz. Das Wetter.
4: Die Rekordflut dieser extremsten Hitzewelle seit Messbeginn hat sich gestern fortgesetzt. Der Österreich-Höchstwert von Wien-Stammersdorf wurde nach nur einem Tag schon wieder übertroffen, in Bad Deutsch-Altenburg mit 41,2 Grad. 5 weitere Stationen haben die 40-Grad-Marke geknackt, und damit gab es erstmals in Österreichs Klimageschichte 3 Tage in Folge mit 40 Grad oder mehr. 27 Orte erreichten am Mittwoch neue Stationshöchstwerte, und auch die Nacht auf Mittwoch war mit einem Tiefstwert von 28,7 Grad in Hornstein, die wärmste seit Aufzeichnungsbeginn. Heute starten wir ähnlich lau in den Tag, das Wetter beginnt sich aber umzustellen. Von Vorarlberg bis ins westliche Niederösterreich gibt es deutlich weniger Sonne als zuletzt, immer mehr Regenschauer sowie teils heftige Gewitter, und damit bei auffrischendem Nordwestwind nur noch 23 bis 31 Grad. Weit im Osten und Süden ist es zwar noch länger sonnig und nur vereinzelt gewittrig mit maximal 32 bis 38 Grad, aber nicht mehr so extrem heiß wie gestern. So viel zum Wetter von Michael Mattern.

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1: Herzlich willkommen. Musikproduktionen und Aufnahmen von Rundfunkstationen aus ganz Europa, aus den USA, Kanada, Australien und aus dem Fernen Osten. Exklusiv zur Verfügung gestellt von der EBU, der European Broadcasting Union, und kuratiert von der BBC. 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Am Beginn dieser letzten Stunde stehen Frédéric Chopins 12 Etüden für Klavier, Opus 25. Solist in der folgenden Aufnahme des polnischen Rundfunks ist der russische Pianist Daniel Trifonot.

12 Etüden für Klavier Opus 25 von Frédéric Chopin. Der Solist war Daniel Trifonov. Eine Aufnahme vom August 2012. Weiter geht es hier musikalisch mit dem Werk von Wolfgang Amadeus Mozart. Rondo Concertante für Violine und Orchester in B-Dur, Köchelverzeichnis 269. Solist ist der kanadische Geiger James Annis, begleitet vom Mozart Anniversary Orchestra.

Wolfgang Amadeus Mozart, Rondo für Violine und Orchester in B-Dur, Köchelverzeichnis 269. Der Solist war James Anis, begleitet vom Mozart Anniversary Orchestra. Wir setzen fort mit Kammermusik aus der Feder von Richard Strauss. Variationen für Streichtrio über ein bayerisches Volkslied, Stirndl is Harp of Me. Die Solisten sind Daniel Dotz, Violine, Dominik Fischer, Viola und Alexander Kionke, Violoncello.

Richard Strauss, Variationen für Streichtrio über ein bayerisches Volkslied, Stirndl is harp auf me. Die Solisten waren Daniel Dotz, Violine, Dominik Fischer, Viola und Alexander Kionke, Violoncello. Eine Aufnahme des Schweizer Rundfunks vom April 2022. Musikalisches Finale dieser Ausgabe der Ö1 Nachtmusik mit einem Orchesterwerk von Johan Svensson, norwegischer Künstlerkarneval, Opus 14. Es musiziert das norwegische Rundfunkorchester unter der Leitung von Ari Rassileinen.

0: Johan Svendsen, norwegischer Künstlerkarneval, Opus 14. Sie hörten das norwegische Rundfunkorchester unter Ari Rassilainen. 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Am Mikrofon verabschiedet sich Roman Eichinger.
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1: Donnerstag, der 6. August. Guten Morgen. Die Themen heute: Deutschland vermutet fremde Mächte hinter der Sprengstoffdrohne auf dem Leipziger Flughafen. Der Iran hat sich nach eigenen Angaben mit Oman auf eine Schifffahrtsroute durch die Straße von Hormuz geeinigt. Wegen Trockenheit und Futterknappheit müssen viele Milchbauern in Österreich ihr Vieh verkaufen. Am Mikrofon Martin Balder. Nach der Entdeckung einer mit Sprengstoff gefüllten Drohne auf dem Flughafen von Leipzig geht der deutsche Innenminister Alexander Dobrindt von professionellen Tätern aus. Er rechnet damit, dass es sich um militärischen Sprengstoff handle und schließe fremde Mächte nicht aus, so Dobrindt in einer Pressekonferenz am späten Abend. Aus Deutschland, Regina Pöll.
2: Die Gefahr ist nicht mehr abstrakt, sondern konkret, so Innenminister Dobrindt.
3: Dass eine Drohne bewaffnet mit Sprengstoff sich hier auf einem Flughafengelände befindet, das ist ein neues Bedrohungsszenario.
2: Versuche weiterer ähnlicher hybrider Anschläge hält Dobrindt für wörtlich nicht ausgeschlossen. Die Drohne war in der Nähe von 4 ukrainischen Transportflugzeugen gefunden worden. Dazu ein zweiter Vorfall. Eine Frachtmaschine war in der Nähe des Flughafens mit einem unbekannten Objekt kollidiert und leicht beschädigt worden. An der Drohne aufgefallen sei die professionelle Technik, so Innenminister Dobrindt. Der oder die Täter könnten die Abwehrtechnik bereits kennen.
3: Wir haben es hier mit einem Wettbewerb zu tun, der möglicherweise auch fremde Mächte mit einschließt, die ganz offensichtlich zu erheblicher Verunsicherung in Deutschland beitragen wollen.
2: Noch seien viele Fragen offen.
1: US-Präsident Donald Trumps Ankündigung, wonach es demnächst ein Abkommen für die Öffnung der Straße von Hormuz geben werde, ist nun vom Iran bestätigt worden. Allerdings waren die USA an der aktuellen Entwicklung nicht beteiligt. Teheran hat die Einigung mit einem zweiten Anrainerstaat der Meerenge, dem Sultanat Oman, ausgehandelt. Teresa Kulovic berichtet.
4: Im Staatsfernsehen erzählt der stellvertretende iranische Außenminister, dass man gemeinsam mit dem Oman an den finalen Zügen eines Abkommens arbeite. Beide an die Meeresenge angrenzende Länder hätten sich auf eine neue Route für den internationalen Schiffsverkehr geeinigt. Zu einem Abschluss könne es aber nur kommen, wenn sich niemand mehr einmischen würde. Das dürfte an die USA adressiert sein. Denn auch wenn Trump, wie so oft gestern bei einer Veranstaltung, davon spricht, dass er einen Deal machen möchte, dürfte ihm nicht gefallen, was das Abkommen beinhaltet. Etwa hohe Gebühren von bis zu 7%, die der Iran auf den Frachtwert von einfahrenden Schiffen einheben möchte. Vor allem aber auch, dass die Kontrolle dieser Schiffe in der Hand Teherans liegen würde, wie Reuters unter Berufung auf mehrere Insider berichtet.
1: Bei den US-Demokraten hat im Bundesstaat Michigan eine richtungsweisende Vorwahl stattgefunden. Gewonnen hat der Kandidat des linken Flügels Abdul Al-Sayed gegen die moderate Kandidatin des Partei-Establishments. Sein unerwartet knapper Sieg ist das Ergebnis eines Richtungsstreits innerhalb der Demokraten um die Frage, wie man die Republikaner von Präsident Trump schlagen kann. Die Debatte darüber wird fortgesetzt. Aus den USA, Barbara Wolschek.
5: Welcoming Abdul Al-Sayed!
6: Mit weniger als 15.000 Stimmen hat der Kandidat des linken Flügels der Demokratischen Partei, Abdul Al-Sayed, sich durchgesetzt. Gegen den Willen des Partei-Establishments, gegen eine Kandidatin mit mächtiger finanzieller Unterstützung, auch aus Israel.
7: We took on a machine.
6: Wir haben gegen eine gewaltige Maschine gewonnen. Jetzt gilt Zusammenhalt im Kampf gegen den politischen Gegner. Einen kommunistischen Loser nennt Donald Trump den Gewinner in Michigan. Für den linken Flügel unter den Demokraten ist der Sieg Al-Sayeds der Beweis, dass einer von ihnen es auch in der politischen Mitte schaffen kann. Ob das auch landesweit so ist, darüber wird ab sofort debattiert.
1: Nach dem schwersten Erdbeben seit rund 40 Jahren in den phlegräischen Feldern bei Neapel wächst der Druck auf die italienische Regierung. Hunderte Menschen protestierten gegen die aus ihrer Sicht zu langsame Hilfe. Fachleute schließen weitere Erdbeben nicht aus, sind derzeit aber keine Hinweise auf einen unmittelbar bevorstehenden Vulkanausbruch. Aus Italien, Sophie Ruppetz.
8: Wir sind ganz auf uns allein gestellt. Wir haben weder Wasser noch Strom.
0: So beschreibt eine Demonstrantin die Lage in den phlegräischen Feldern bei Neapel. Hunderte Menschen protestieren gegen die Regierung und fordern rasche Hilfe. Wir werden den Hafen blockieren, bis wir mit der Regierung über unsere Zukunft sprechen können. Viele werfen den Behörden vor, trotz jahrelanger Warnungen zu wenig getan zu haben. Nach den stärkeren Erdbeben 2023 wurden rund 20.000 Gebäude überprüft. Knapp 600 gelten als besonders gefährdet. Dennoch leben viele Menschen weiterhin in diesen Häusern. Die Regierung regiert nun auf die Proteste. Sie kündigt zusätzliche Soforthilfen an und will das Förderprogramm für die Sanierung der Gebäude mit höheren Zuschüssen und einfacheren Verfahren verbessern.
1: Nach Österreich. Die Äcker im Land sind staubtrocken, auf den Weiden wächst praktisch kein Gras mehr. Das bringt auch die Milchbäuerinnen und Bauern unter Druck. Sie müssen ihren Kühen schon jetzt Heu verfüttern, das eigentlich für den Winter bestimmt gewesen wäre. Weil das Futter knapp und teuer wird, müssen einige Betriebe ihre Tiere verkaufen. Vanessa Gruber informiert.
8: 70 Milchkühe stehen am Hof von Rudolf Buchner in Traisen in Niederösterreich im Stall, daneben noch einige Jungtiere. Normalerweise würden sie draußen auf der Weide grasen, aber die Wiese ist verdorrt. Es gibt zu wenig Futter, erzählt Landwirt Buchner.
9: Den Tieren verfüttern wir jetzt schon die Winterreserven eigentlich, weil sie draußen eben keine Weide nicht mehr haben. Und das ist natürlich problematisch, ja.
8: Buchner will jetzt Mais zukaufen, Kostenpunkt rund 50.000 Euro. Aus Kostengründen würden viele Betriebe jetzt Tiere verkaufen oder zum Schlachthof bringen müssen.
9: Wir werden selber auch einige Tiere natürlich verkaufen müssen, aber es ist ja so, ich brauche einen gewissen Tierbestand, dass ich auch leben kann davon.
8: Die Landwirtschaftskammer fordert Unterstützung. ÖVP-Landwirtschaftsminister Norbert Totschnig hat Maßnahmen angekündigt. Details gibt es allerdings noch nicht.
1: Auch die Schweiz kämpft mit der extremen Hitze. Mitten in der Alpsaison sind die Hänge staubtrocken. Natürliche Quellen, aus denen die Tiere normalerweise trinken, sind längst versiegt. Im Kanton Graubünden kommt das ersehnte Nass aber trotzdem aus Schneekanonen. Aus der Schweiz, Bettina Prendergast.
10: Die Bergbahnen Obersachsen-Mundaun haben einen riesigen Speichersee und die Bauern viele durstige Rinder. Aus Schneekanonen spritzt jetzt jeden Tag Wasser in große Tröge. Ein Rind braucht an die 100 Liter am Tag. Der See hat bis zu 35.000 Kubikmeter. Das bisschen, das die Tiere brauchen, merkt man gar nicht, sagt der technische Leiter der Beschneiungsanlagen Arno Schmucki.
11: Der See hat etwa 35.000 Kubik Wasser und so, das Marken werden natürlich nicht gross.
10: Ganz frei. Freiwillig hilft der Tourismus der Landwirtschaft aber nicht. Die Bauern sind Eigentümer von Flächen im Skigebiet. Die Bergbahnen sind auf ihr Wohlwollen angewiesen, wenn sie weiter im Geschäft bleiben wollen.
1: Die Bergrettung in Österreich musste im heurigen Sommer um rund 15% mehr Verletzte in Sicherheit bringen als im vergangenen Jahr. Noch deutlicher war der Anstieg bei der Rettung von Unverletzten, also etwa erschöpften oder verirrten Personen, plus 21%. Die Hitzewellen waren wohl ein Grund, aber nicht der einzige. Mehr von Bernd Kuschu.
12: Fast 700 Personen mussten im Mai, Juni und Juli in Österreich gerettet werden, obwohl sie unverletzt waren, laut dem Kuratorium Alpine Sicherheit. Ein Anstieg um 21%. Bergrettungsgeschäftsführer Martin Gurdet erklärt, das sind Personen,
13: die den Weg nicht mehr weiter können, die mit der Situation überfordert sind oder durch eine Erschöpfung einfach nicht mehr weitergehen können.
12: Und Erschöpfung tritt bei Hitze besonders oft ein. Allerdings werden nicht Ältere, sondern die 21- bis 30-Jährigen am häufigsten unverletzt geborgen, sagt Bergretter Christian Eder. Soziale Medien spielen eine Rolle.
14: Diese Fotos oder Bilder oder Videos, die werden teilweise von Leuten gemacht, die gute Alpinisten sind, gute Bergsteiger sind. Die Leute sehen das, die wunderschönen Bilder, und dann sagt derjenige, das will ich auch machen. Und dann passieren natürlich die Unfälle.
12: Bei der Bergung von Verletzten gab es insgesamt einen Anstieg um 15%.
1: Und nun zu den Wetteraussichten mit Daniel Stanker.
15: Das Wetter beginnt sich umzustellen, und zwar von Nordwesten her. Von Vorarlberg über Salzburg bis ins westliche Niederösterreich gehen die Temperaturen im Vergleich zu gestern um 5 bis 10 Grad zurück. Allerdings ist es schwül. Hier scheint die Sonne nur noch zeitweise, und ein paar Schauer und Gewitter sind schon jetzt in der Früh unterwegs. Weiter im Osten und im Süden hingegen bekommen wir noch einmal große Hitze. Hier kühlt es meist erst morgen ab. Die aktuellen Temperaturen aus den Landeshauptstädten: Wien und Eisenstadt um 27 Grad, St. Pölten und Linz etwa 24, Salzburg 21, Innsbruck 18, Bregenz 21, Graz 20 und Klagenfurt 22 Grad. Am Nachmittag steigern sich die Temperaturen auf 23 bis 31 Grad im Bereich von Vorarlberg entlang der Alpen bis ins westliche Niederösterreich und mit viel Sonne auf bis etwa 37 Grad von Unterkärnten über das Burgenland bis ins Weinviertel. Schauer und Gewitter werden im Laufe des Nachmittags häufiger und kräftiger, auch Unwetter mit Starkregen, Hagel und Sturmböen können dabei sein.
1: Das war das Frühjournal. Es ist 10 nach 6.
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20: Zwischen Traumwelten und einem hellwachen Allegro bewegen wir uns zum Start in diesen Donnerstag mit dem Zwischenspiel aus Jean Sibelius' Schauspielmusik zu Pelléas et Mélisande.

Das Finnish Radio Symphony Orchestra spielte diese Musik zu Maurice Maeterlincks Schauspiel über eine verbotene Liebe. Die Liebe spielt übrigens auch im Streifen Die Stechfliege eine Rolle. Die Musik zur Literaturverfilmung stammt von Dmitri Schostakowitsch. Wir hören den Drehorgelwalzer.

Dmitri Schostakowitschs Musik zum Streifen Die Stechfliege, dem Film nach einem Roman über den revolutionären Kampf im Italien des 19. Jahrhunderts gegen das Count-K-Regime. Weniger Stechfliegen als Stechmücken gibt es bei uns derzeit. Gerade in warmen Nächten rauben sie uns den Schlaf. Und auch wir machen jetzt nochmals, ganz ohne juckende Stiche hoffentlich, einen kurzen Abstecher zurück in die Nacht. 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Ob Felix Mendelssohns Sommernachtstraum, Arnold Schönbergs Verklärte Nacht oder Robert Schumanns Vertonung von Eichendorffs Mondnacht. 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

Das Zürcher Kammerorchester spielte Wolfgang Amadeus Mozart. 6.21 Uhr und dieses sommerliche Kulturprogramm hält der Donnerstag für Sie bereit. Anna Mabo und die Buben treten heute Nachmittag beim Weinhauer Brustbauer in Oberleuben bei Dürnstein auf. Mittelschwere Ekstase heißt das aktuelle Album der Wiener Singer-Songwriterin, präsentiert in idyllischem Ambiente ab 17 Uhr. Die Schriftstellerin Anna Weidenholzer erleben Sie heute im Rahmen des Kultursommers mit einer Lesung beim Fußballverein 1210 in Wien. Hier treibt mein Kartoffelherz, heißt der aktuelle Erzählband, mit 25 Porträts und Kurzgeschichten. Daraus hören Sie ab 18.30 Uhr. Und das Theaterstück Der Brandner Kasper kehrt zurück wird heute auf der Freiluftbühne am Petersberg in Kärnten gezeigt. Im Rahmen der Burghofspiele wird die Produktion in der Regie von Michael Eibel zu sehen sein, ab 20.30 Uhr.

Mit kraftvollen Klängen von Theodor von Schacht geht's weiter in den Donnerstagmorgen. Zu hören war das Evergreen Symphony Orchestra. Und wir bleiben bei der Musik des 18. Jahrhunderts. Es geht nach Italien, wo Domenico Cimarosa mit nur 20 Jahren seine Oper Le Stravaganze del Conte komponiert hat.

die Ouvertüre zur komischen Oper Die Extravaganzen des Grafen mit der Nikolaus-Esterhazy-Sinfonietta. 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

0: Christoph Eggner spielte eine Etüde von Anton Bruckner. Ein Blick auf die Uhr, gleich ist es 6:30 und damit zu den Nachrichten mit Martin Balder.
1: Guten Morgen. Nach der Entdeckung einer mit Sprengstoff gefüllten Drohne auf dem Flughafen von Leipzig geht der deutsche Innenminister Alexander Dobrindt von professionellen Tätern aus. Er rechne damit, dass es sich um militärischen Sprengstoff handle und schließe fremde Mächte nicht aus, so Dobrindt in einer Pressekonferenz am späten Abend. Die Drohne war in der Nähe eines ukrainischen Frachtflugzeugs gefunden worden. Der Iran und Oman stehen nach Angaben aus Teheran kurz vor einer Einigung für die Straße von Hormus. Die beiden Anrainerstaaten der Meerenge hätten sich auf den Verlauf einer neuen Schifffahrtsroute verständigt. Eine gemeinsame Erklärung sei so gut wie fertig, hieß es aus dem iranischen Außenministerium. Allerdings dürfe keine externe Partei mehr in den Prozess eingreifen. Es soll sich um eine temporäre Lösung handeln, die eine Räumung der vom Iran verlegten Seeminen ermöglichen soll. Im US-Bundesstaat Michigan hat der Kandidat des linken Flügels die Vorwahl der Demokraten gewonnen. Abdul al-Sayed gewann mit 15.000 Stimmen Vorsprung auf die moderate Kandidatin des Partei-Establishments, Haley Stevens. Al-Sayed kandidiert damit bei den Kongresswahlen am 3. November für die Demokraten für einen Posten im Senat in Washington. Die Führung des Weltfußballverbandes FIFA hat dem umstrittenen Präsidenten Gianni Infantino volle Unterstützung zugesagt. Das gab die FIFA nach einer Notfallsitzung am späten Abend bekannt. Infantino war wegen seiner gescheiterten Absicht, WM-Vermarktungsrechte zu verkaufen, heftig kritisiert worden. Das Wetter heute von Vorarlberg über Salzburg bis ins westliche Niederösterreich schwül bei 23 bis 31 Grad, dazu Schauer und Gewitter, am Nachmittag mit Unwettergefahr. Im Osten und Süden nur vereinzelt gewitterig und sehr heiß mit bis zu 38 Grad. Es ist 6.32 Uhr.
0: Und weiter geht's in Guten Morgen mit Ö1 mit Musik zwischen Melancholie und Dynamik. Johannes Brahms, 5. ungarischer Tanz.

0: Das New Zealand Symphony Orchestra spielte Karl Stamitz. In seiner Zeit, im 18. Jahrhundert, war vor allem Pfeifen- und Schnupftabak verbreitet. Im 19. Jahrhundert kam dann die Zigarette dazu. Im 20. wurde sie zum Massenphänomen. Lange Zeit war die Zigarette Symbol der Coolness, in der Hand des Marlboro Man, im französischen Film Noir oder in verrauchten Bars. Der Dunst ist längst verflogen, geblieben sind die gesundheitlichen Risiken und Langzeitfolgen. Rauchen ist, wie man heute bestens weiß, ein wesentlicher Risikofaktor für Lungenkrebs. Vor allem bei Frauen ist die Erkrankungshäufigkeit in den vergangenen Jahren deutlich gestiegen, erzählt Radiodoktor Ronny Thekerl. Das liegt auch an früheren Studien, die sich vor allem mit männlichen Probanden beschäftigt haben. Es gibt aber deutliche Unterschiede in der Behandlung und brauche daher dringend eine geschlechtersensiblere Medizin, um Screening-Programme besser an individuelle Risikoprofile anzupassen.
1: Damit man dann Therapien und auch Screening-Programme anpassen kann. Und für alle die gute Nachricht, dank neuer Methoden, neuen Immuntherapien, haben sich die Lebenserwartung und die Lebensqualität und auch die Prognose bei Lungenkrebspatientinnen und Patienten stark verbessert.
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Polka aus der Oper Deborah von Josef Bohuslav Förster. Es spielte das Sinfonieorchester Prag. Das Libretto zur Oper stammt übrigens von Jaroslav Kvapil, dem späteren Textdichter von Antonín Dvořáks Rusalka. Und Musik von Antonín Dvořák hören wir auch jetzt.

0: Die Tschechische Philharmonie war zu hören, am Pult Sir Simon Rattle. Und jetzt nach Salzburg. Eine intime Serenade der besonderen Art stand dort vor wenigen Tagen im Mittelpunkt. Zum Leiden bin ich auserkoren, heißt eine Nachtmusik rund um Wolfgang Amadeus Mozarts Klavichord, die am 3. August im Stefan-Zweig-Zentrum Salzburg zu hören war. Bariton Georg Niegel und Schauspielerin Dörte Lisewski wurden an diesem Abend von Klavichordist Alexander Gergefi begleitet.
1: Meine Idee war halt, wie ich diesen Abend konzipiert habe, dass man an Menschen begegnet. Ja? Dass man also nicht nur dem Genie und Mozart, die Kugel, Mozartkugel oder so, sondern also, dass man einfach hört, wie der gedacht hat und gefühlt hat. Ja? Und ich hoffe, dass man so ein bisschen den Kosmos Mozart zu erahnen beginnt.
0: Erzählt Georg Niegel mehr aus Wolfgang Amadeus Mozarts Kosmos und vom Abend im Stefan-Zweig-Haus. Hören Sie heute um 19.30 Uhr. Übrigens wurde bei diesem Konzert der Salzburger Festspiele auf Mozarts originalem Klavichord gespielt.

normalerweise wegen seinem leisen Klang nicht sonderlich für Auftritte geeignet, hat Paul Angerer das Klavichord hier dennoch zum Klingen gebracht. Der Ton musste allerdings verstärkt werden. Ein leichtes Rauschen war in der Aufnahme zu hören. Von einer Aufnahme, die nicht ganz gelingt, erzählt auch Ben Lerners aktuelles Buch Transcription. Daraus entspinnt sich eine turbulente Geschichte rund um die Frage, was es heißt, in dieser Welt ein guter Mensch zu sein. Eine Leseempfehlung für Sommertage und ein Hörtipp: um 11.25 Uhr liest Till Fierit in den Radiogeschichten einen Ausschnitt.

Die Akademie für Alte Musik Berlin spielte Georg Philipp Telemann. Schon in der Antike haben Philosophen unter anderem die sogenannten Neuplatoniker die physische Welt und damit Mit- und Umwelt verachtet und eine konsequente Orientierung auf eine geistige Welt hinter dem sichtbaren Sein propagiert. Das wirkt bis heute nach. In ihren Gedanken für den Tag bricht die Kunsthistorikerin und Künstlerin Martina Pipal hingegen eine Lanze für die analoge Welt.

0: Wenn ich mit den öffentlichen Verkehrsmitteln unterwegs bin, spiele ich ein Spiel. Ich gebe die Regeln selbst aus und versuche mich daran zu halten. Eine Spielregel lautet, Lifte und Rolltreppen sind zu vermeiden. Ich nehme also meist die Stiegen und freue mich kindisch, wenn ich schneller bin als jene, die sich passiv von der Rolltreppe transportieren lassen. Die andere Spielregel lautet, das Handy nicht aus der Tasche nehmen. Wenn ich allerdings wissen will, ob es sinnvoll ist, auf den Bus zu warten, den ich für den letzten Abschnitt meines Heimwegs brauche, oder ob es zeitsparender ist, gleich zu Fuß zu gehen, schaue auch ich auf mein Handy. An diesem Frühsommerabend zeigt die App, der Bus kommt in 0 Minuten. Heißt das jetzt, dass er erst kommt oder dass er schon abgefahren ist? Eine diesbezügliche Entscheidungshilfe in der physischen Welt ist die Anzahl der an der Busstation Wartenden. Ist das Wartehäuschen leer, ist der Bus schon weg. Warten viele Leute, kommt er erst. Nach dem Aussteigen aus der Straßenbahn sehe ich an der Busstation zwei vielleicht 14-jährige Jungen stehen. Die Anzahl zwei hilft mir bei der Entscheidung nicht. Aber ich kann sie fragen, ob sie Bescheid wissen. Ein dritter, etwa gleichaltriger Junge geht auf die Busstation zu. Plötzlich ist da große Wiedersehensfreude. Gejohle. Die zwei und der dritte fallen einander um den Hals. Alle drei hüpfen in kollektiver Umarmung. Um ihre Begeisterung ausklingen zu lassen, gehe ich langsam auf sie zu. Auf meine Frage erhalte ich aufs Höflichste und Herzlichste die Auskunft, der Bus käme erst. Und mir wird noch dazu eine Minzpastille angeboten, die ich gern annehme. Der Bus bringt uns vier den Berg hinauf, der noch ein Stück über dem Horizont stehenden Sonne entgegen. Nach dem Aussteigen wende ich mich um. Ich hätte den dreien gern nochmals dankend zugewinkt, aber durch die Fenster sehe ich, sie sind miteinander beschäftigt und das ist auch gut so.
1: Martina Pipal ist Kunsthistorikerin, Künstlerin und Autorin.

0: Musik von Philipp Glass und Fude Musa Suso wäre hier noch zu hören. Gleich ist es 7 Uhr, Sie hören eine halbe Stunde Information.
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2: Mit Martina Babé-Chile im Studio. Willkommen. Die Trockenheit dominiert weiter das Land mit massiven Folgen. In Niederösterreich im Bezirk Neunkirchen ist gestern ein riesiger Waldbrand ausgebrochen. Wie die Lage jetzt ist, fragen wir gleich den Bezirksfeuerwehrkommandanten von Neunkirchen, Mario Lukas. Wegen der Trockenheit schlagen die heimischen Milchbauern Alarm. Es fehlt Futter auf den Weiden und Almen. Staubtrocken ist es auch in der Schweiz. Dort werden Almen nun mit Schneekanonen bewässert. Von einem hybriden Anschlagsszenario spricht der deutsche Innenminister nach dem Fund einer Sprengstoffdrohne am Flughafen Leipzig. Der Linkspopulist Al-Sayed hat die Demokratenvorwahl für die Midterms in Michigan gewonnen. Wir schalten zu unserer USA-Korrespondentin. Und bei der gestrigen Eröffnung des Filmfestivals Locarno ist Isabella Rossellini ausgezeichnet worden. Unsere Kulturredakteurin hat mit Rossellini gesprochen. Das Wetter stellt sich um. Im Westen ist die große Hitze vorbei, im Osten wird es heute aber noch einmal sehr heiß. Doch auch wenn es mit der Hitzewelle langsam zu Ende geht, die extreme Trockenheit bleibt vorerst und wird nur lokal gelindert. Damit bleibt auch die Gefahr von Waldbränden hoch. Seit gestern Nachmittag kämpfen in Niederösterreich hunderte Einsatzkräfte gegen einen Großbrand im Föhrenwald in St. Egiden im Bezirk Neunkirchen. Die Feuerwehr löste die höchste Brandalarmstufe aus. Rund 100 Hektar Waldfläche waren betroffen. Am Abend hieß es dann, der Brand sei unter Kontrolle. Dennoch ist der Einsatz auch über Nacht weitergelaufen. Und dazu bin ich jetzt mit dem Bezirksfeuerwehrkommandanten von Neunkirchen, Mario Lukas, verbunden. Guten Morgen.
3: Wunderschönen guten Morgen.
2: Herr Lukas, wie ist denn die Nacht verlaufen? Kann schon Brand ausgegeben werden?
3: Also nein, vom Brand aus sind wir noch weit entfernt. Also es sind noch immer wieder einzelne Stellen, wo was anfacht, also wo Flammenbildung sich entwickelt. Wir haben sehr, sehr viel, wir haben über 100 Hektar Wald, was hier gebrannt hat. Und wir sind jetzt dabei, dass wir die Glutnester ablöschen. Also es wird sicher also für uns noch mehrere Tage dauern mit Brandsicherheitswachen und Nachlöscharbeiten.
2: Sie sagen Nachlöscharbeiten. Wie kann man sich diese vorstellen? Wie geht das vor sich?
3: Ja, also jetzt sind Glutnester bzw. Wurzelbrände, die was unterhalb sind. Jetzt gehört das ganze Gebiet nochmal durchgegangen und händisch umgedreht und die Glutnester nochmal abgelöscht.
2: Der Einsatz wird wohl noch einige Tage dauern. Wie viele Einsatzkräfte sind denn noch vor Ort? Gestern waren es zwischenzeitlich ja über 500 Einsatzkräfte.
3: Ja, wir haben gestern die höchste Alarmstufe alarmieren lassen. Also der Einsatzleiter hat drauf gestuft. Wir haben über 500 Kameraden und Kameradinnen im Einsatz gehabt über Nacht. Haben wir dann ein bisschen runtergefahren, sind wir auf 250 und werden heute auch mit 250 Kameraden und Kameradinnen wieder im Einsatz sein.
2: Weiß man denn schon etwas über die Brandursache?
3: Das kann ich überhaupt nicht sagen. Also bei der eintreffenden Feuerwehr ist das so schnell gegangen. Wir haben gestern ein bisschen einen starken Wind gehabt am Nachmittag und das hat sich so schnell ausgebreitet, dass man nicht einmal sagen kann, wo es angefangen hat.
2: Das heißt, es wird erst ermittelt, wenn wirklich Brand ausgegeben werden kann?
3: Korrekt.
2: 100 Hektar Waldfläche, dazu Hitze, die extreme Trockenheit, die derzeit vorherrscht. Wie herausfordernd war denn dieser Einsatz, ist denn dieser Einsatz für die Feuerwehrleute?
3: Ja, zusätzlich noch zu den hohen Temperaturen, was wir gestern gehabt haben, dann noch extrem hohe Flammen mit einer hohen Temperatur. Also die Kameraden und Kameradinnen haben gestern wirklich eine tolle Arbeit geleistet. Aber natürlich kommt man da an seine Grenzen mit der, wenn man mit voller Ausrüstung hier die Flammen bekämpft.
2: Das heißt, es wurde auch die Einsatzkräfte immer wieder Pausen gemacht und vor allem sie wurden auch durchgewechselt.
3: Ja, genau. Wir haben derzeit schon dreimal abgewechselt, intern wechseln sie auch teilweise. Wir haben die KHT-Züge aus anderen Bezirken jetzt wieder geholt, dass unser Bezirk wieder ein bisschen entlastet wird, dass wir Reserven bilden können. Ja.
2: Schauen wir noch kurz auf die Gesamtsituation in Österreich. Wie gesagt, es ist sehr heiß gewesen die letzten Tage. Die Trockenheit ist enorm und das wird auch nur lokal gelindert werden in den nächsten Tagen. Wie groß ist denn die Waldbrandgefahr derzeit, Herr Lukas?
3: Ja, man, die letzten Tage, die extreme Trockenheit in den letzten Wochen ist natürlich die Waldbrandgefahr an oberster Stufe und wir sind jeden Tag, wo wir irgendwo einen Feldbrand, einen Flurbrand oder irgendwo einen kleinen Waldbrand haben, jetzt halt hier jetzt mit einer größeren Situation.
2: Sagt der Bezirksfeuerwehrkommandant von Neunkirchen, Mario Lukas. Danke für Ihre Zeit und alles Gute.
3: Ich sage danke, danke.
2: Nicht nur die Wälder, auch die Äcker in ganz Österreich sind staubtrocken. Auf den Weiden wächst so gut wie kein Gras mehr. Das bringt auch die Milchbäuerinnen und Milchbauern unter Druck. Sie müssen ihren Kühen zum Teil schon jetzt Heu verfüttern, das eigentlich für den Winter bestimmt gewesen wäre. Weil das Futter knapp und teuer wird, müssen einige Betriebe ihre Tiere nun verkaufen oder zum Schlachthof bringen. Vanessa Gruber berichtet.
4: Es ist ein heißer Augusttag am Bauernhof von Rudolf Buchner in Traisen im Bezirk Lilienfeld in Niederösterreich. 70 Milchkühe stehen hier im Stall, daneben einige Jungtiere. Auf den Weiden vor dem Hof, wo die Tiere sonst grasen, wächst derzeit nichts mehr, erzählt uns der Landwirt.
5: Unsere Wiesenflächen, die sind so verdorrt momentan, die sind wirklich braun, das schaut aus wie in der Steppe.
4: Schon bei der ersten Heuernte im Frühling war der Ertrag überschaubar, so Buchner. Die Futtervorräte, die eigentlich für den Winter bestimmt gewesen wären, müssen schon jetzt angepackt werden.
5: Wir haben die Tiere, die wo sie normalerweise ganzen Sommer auf der Weide draußen sind, beziehungsweise auf die Almen oben sind, die sind jetzt zum Großteil schon, sage ich mal, wieder zu Hause am Heimbetrieb. Und den Tieren verfüttern wir jetzt schon die Winterreserven eigentlich. Und das ist natürlich problematisch, ja.
4: In normalen Jahren reicht das Heu über den Winter bis zur nächsten Ernte im Mai. Heuer wird sich das nicht ausgehen. Rudolf Buchner versucht jetzt, Mais zuzukaufen. Aber auch hier ist wegen der Trockenheit mit Ernteeinbußen zu rechnen, sagt Günter Griesmeier, Chef der Agrarmarkt Austria.
6: Besonders beim Mais kann es schon sein, dass wir die Prognosen noch einmal nach unten revidieren müssen. Es ist derzeit kein Regen in Sicht und die Bestände sind teilweise schon massiv geschädigt.
4: Für die Landwirte bedeutet das hohe Zusatzkosten, erzählt uns Milchbauer Rudolf Buchner.
5: Die Mengen, was wir jetzt zukaufen müssen, was ein 70-Kuh-Betrieb, sind wir heurig sehr bei 50.000 Euro mehr Kosten, was wir haben für unseren Betrieb, mit dem, was wir eigentlich auch ursprünglich nicht kalkuliert haben, sage ich mal, weil das Futter haben wir normal eben von den eigenen Wiesen und von den eigenen Feldern. Ja.
4: Allerdings, Futtermittel zuzukaufen, rechnet sich für viele Bäuerinnen und Bauern nicht, so Buchner, der auch Kammerobmann der Bezirksbauernkammer Lilienfeld ist. Einige müssen ihre Tiere jetzt verkaufen oder zum Schlachthof bringen.
5: Ja, natürlich sind jetzt viele Betriebe, die was ihren Tierbestand, sage ich mal, das Notwendigste absenken und Tiere verkaufen. Wir werden selber auch einige Tiere natürlich verkaufen müssen, aber es ist ja so, ich brauche einen gewissen Tierbestand zum Wirtschaften, dass ich auch leben kann davon. Wir haben ja, ich kann jetzt sagen, ich fahre heuriges Jahr den Tierbestand ganz runter und kaufe kein Futtermittel zu und nächstes Jahr lege ich wieder los. Das geht ja nicht so einfach.
4: Die Interessensvertretung österreichischer Milchbäuerinnen und Bauern, IG Milch, fordert Unterstützung aus dem staatlichen Katastrophenfonds. Auch die Landwirtschaftskammer drängt auf Hilfsmaßnahmen. ÖVP-Landwirtschaftsminister Norbert Totschnig hat angekündigt, Maßnahmen vorzubereiten. Details gibt es allerdings noch nicht. Die Milchkühe hier in Traisen werden sich also wohl noch gedulden müssen.
2: Und welche Auswirkungen das auf den Milchpreis hat und was gegen die extreme Trockenheit auch auf den Almen getan werden kann, darüber spreche ich im Journal um 8 mit dem Tiroler Landwirtschaftskammerpräsidenten Josef Hechenberger. Auch in der Schweiz dominieren Hitze und Trockenheit. Im Kanton Graubünden hat man aber einen Weg gefunden, trotzdem das ersehnte Nass auf die Almen zu bringen, nämlich mit Schneekanonen. Die Bergbahnen helfen den Landwirten aus, wenn auch nicht ganz freiwillig, berichtet Schweiz-Korrespondentin Bettina Prendergast.
7: Es gibt keine schöneren Ton auf der Alp als fließend Wasser.
8: Für Sandra Herger gibt es kein schöneres Geräusch als das Plätschern von Wasser. Das ist für sie wie Gold. Herger ist Hirtin auf der Alpe Hitzecken in Obersachsen. Aus den Schneekanonen spritzt Wasser in drei große Tröge. Es sind 4.500 Liter. Dringend notwendig, ein Rind trinkt pro Tag schon an die 100 Liter. Es gibt noch Gras, wenn es auch schon fast wie Heu aussieht, aber die Wasserzufuhr ist auf dieser Alpe ein Problem. Der Landwirt Ursin Riedi ist froh, dass er seine Tiere noch länger hier lassen kann. Sie sind jedes Jahr an die 100 Tage nicht im Stall. Und wenn er jetzt zufüttern müsste, wären das Unmengen, sagt er.
9: Die Tiere sind rund 100 Tage nicht auf dem Betrieb. Das Futter, wenn man das umrechnet, dass man das auch vom Betrieb mir zur Verfügung stellen. Das sind Unmengen.
8: Rede und andere Landwirte versuchen schon seit Jahren, die Bergbahnen Obersachsen-Mundaun dazu zu bringen, bei großer Hitze Wasser aus dem Speichersee auf die Alpe zu pumpen. Jetzt in dieser akuten Hitzewelle haben die Bergbahnen eingelenkt.
10: Der See hat etwa 30 bis 35.000 Kubik Wasser und so. Das merken wir natürlich nicht gross, wenn man da das bisschen Wasser hochpumpt.
8: Das bisschen Wasser für die Rinder merkt man gar nicht, sagt Arno Schmucki. Er ist der technische Leiter der Beschneiungsanlagen. Der See hat bis zu 35.000 Kubikmeter Wasser. Der Stromlieferant hilft ebenfalls unter einer Bedingung. Die Pumpe darf nur von 11 bis 16 Uhr laufen. Da kommt der Strom aus der PV-Anlage.
10: Und die sind ihnen schon entgegengekommen und haben einfach Bedingungen gestellt, dass wir vom 11 bis zum 4 Uhr pumpen, weil sie genug Strom haben von der Photovoltaikanlage.
8: Ein bisschen Druck steckt aber schon auch dahinter. Die Landwirte sind Eigentümer mehrerer Flächen, die im Winter zum Skigebiet gehören. Die Bergbahnen sind also auf ihr Wohlwollen angewiesen, wenn sie im Geschäft bleiben wollen. Ursin Riedi blickt schon jetzt in die ungewisse Klimazukunft. Vielleicht kann man hier in 50 Jahren gar nicht mehr künstlich beschneien, sagt er. Und dann könnte man die Schneekanonen weiter für den Alpbetrieb nutzen.
9: Wenn es salopp gesagt nicht mehr geht zum künstlich beschneien, kann es gleich noch einen Nutzen haben und nicht einfach in 50 Jahren zur Altlast werden.
8: Sie wären dann keine Altlasten, sagt er. Im Moment geht es aber darum, dass die Tiere diese Hitzewelle gut überstehen. Die Schweizer Bundesregierung unterstützt die Bauern auch. Sie müssen seit 1. August keine Zölle mehr auf Heuimporte zahlen. Das ist aber ein kleiner Finanztropfen auf einem sehr heißen Stein.
2: 7:11 ist es jetzt. Wir wechseln das Thema. Ein neues Bedrohungsszenario, eine hohe Gefahrenlage, so ordnet der deutsche Innenminister Alexander Dobrindt von der CSU den Fund einer Drohne mit Sprengstoffvorrichtung am Flughafen Leipzig ein. Bei einer abendlichen Pressekonferenz sprach Dobrindt von einem hybriden Anschlagsszenario. Aus Berlin berichtet Regina Pöll.
11: Die Bedrohung ist nicht mehr abstrakt, sondern konkret, sagt Innenminister Alexander Dobrindt in einer Pressekonferenz spätabends auf dem Leipziger Flughafen. Davor hatte er schon früher gewarnt. Durch den Drohnenvorfall sieht sich Dobrindt bestätigt.
12: Drohnenbedrohungen, auch im hybriden Zusammenhang, das kennen wir aus der Vergangenheit, dass eine Drohne bewaffnet mit Sprengstoff sich hier auf einem Flughafengelände befindet. Das ist ein neues Bedrohungsszenario.
11: Versuche weiterer ähnlicher hybrider Anschläge seien nicht ausgeschlossen, so der Innenminister.
12: Es ist überhaupt nicht auszuschließen. Trotzdem werden wir das Netz unserer Sicherungsmaßnahmen immer weiter schließen. Zum Netz der Sicherungsmaßnahmen gehört die aktive Drohnenabwehr, die immer mit neuer und zusätzlicher Technik ausgestattet wird, auch an den Flughäfen. Auch an anderen Orten.
11: Die Drohne war in der Nähe von 4 ukrainischen Transportflugzeugen gefunden worden. Dazu ein zweiter Vorfall. Eine Frachtmaschine war in der Nähe des Flughafens mit einem unbekannten Objekt kollidiert und leicht beschädigt worden. An der Drohne aufgefallen sei die professionelle Technik, so Innenminister Dobrindt. Der oder die Täter könnten die Abwehrtechnik bereits kennen.
12: Wir haben es hier mit einem Wettbewerb zu tun, der möglicherweise auch fremde Mächte mit einschließt. Das wird Teil der Ermittlung sein, die ganz offensichtlich zu erheblicher Verunsicherung in Deutschland beitragen wollen.
11: Noch seien viele Fragen offen.
2: 3 Monate vor den wichtigen Zwischenwahlen in den USA, den Midterms, tut sich bei den Demokraten ein Riss auf. Moderat gegen Linkspopulismus. Und da feiert nun der linke Flügel innerhalb der Demokraten einen Etappensieg, denn Abdul al-Sayed hat die hart umkämpfte Vorwahl in Michigan gewonnen. Allerdings knapper als erwartet. Und dazu bin ich jetzt mit unserer USA-Korrespondentin Barbara Wolschek verbunden. Guten Abend nach Washington.
13: Schönen guten Tag.
2: Ja, Barbara, links, progressiv, sogar von radikal ist die Rede. Wofür steht denn Abdul al-Sayed eigentlich?
13: Al-Sayed steht vor allem einmal für den Ärger, vor allem, aber nicht nur, den Ärger der Jungen über das Parteiestablishment, weil nichts weitergeht und weil dieses Parteiestablishment, so sieht man das, in Michigan, aber nicht nur in Michigan, keinen brauchbaren Widerstand gegen diese Politik der Republikaner leistet, weil es keine Antworten liefert. Und etwas, was sich viele Menschen fragen, letztlich ja auch in Europa, wo sind denn die Demokraten? Die müssten doch in den Umfragen weit vorne liegen nach all dem, was hier politisch passiert. Warum tut sich da nichts? Und als er jetzt steht für diesen Ärger, der sich hier sozusagen Luft macht. Er steht aber freilich auch noch für eine israelkritische Politik, so wie viele im linken Flügel der Demokraten. Und er steht natürlich für die klassischen Themen der Demokraten und das sehr laut und sehr fordernd.
2: Also Ayed hat jetzt die Vorwahl in Michigan gewonnen. Wieso ist es gerade dort so wichtig, so entscheidend, welcher Kandidat, welche Kandidatin die Demokraten ins Rennen schicken?
13: Ja, genau. So eine Vorwahl unter Demokraten in Michigan, das würde man jetzt annehmen, ist eigentlich ja nichts Bedeutungsschweres. Aber diese Wahl, die war ein Test. Ein Test dafür, wie weit ein weit links stehender Kandidat eigentlich erfolgreich sein kann. Nämlich nicht in New York zum Beispiel, wo es für einen Liberalen ja recht einfach ist, sondern dort, wo es eben wirklich schwierig wird. Und Michigan ist einer von diesen Bundesstaaten, in denen das Pendel eben ständig schwingt zwischen Demokraten und Republikanern. Zweimal hat dort Obama gewonnen, zweimal Trump. Und jetzt sagen die Linken bei den Demokraten, wenn jemand von uns, wenn jemand wie Abdul al-Sayed, der keine klassische Unterstützung von der Partei bekommen hat, nämlich eigentlich ganz genau im Gegenteil. Wenn so jemand hier in Michigan gewinnen kann, dann kann so eine Person mit dieser Ausstrahlung, mit dieser Kraft, dann kann so jemand auch die Stimmen in der Mitte der Gesellschaft gewinnen, nämlich Wechselwähler landesweit. Und die Linke, ja, die sieht sich nach diesem Wahltag bestätigt, nachdem es jahrelang immer geheißen hat, weit links stehende Kandidaten, die können eigentlich nicht gewinnen. Aber es gibt eben auch die Skeptiker, die sagen, der nächste Gegner von al-Sayed, das ist dann ein Republikaner, nämlich keine Demokratin, wie zuletzt jetzt in Michigan in diesen Vorwahlen, sondern ein Republikaner, wenn es dann im November um den Sitz im Senat geht. Und das wird dann die wahre Hürde. Und das Problem ist, dass die Demokraten diesen Sieg im Bundesstaat Michigan brauchen, wenn sich eine Mehrheit im Senat ausgehen soll. Und manche finden, dass mit diesem weit links stehenden populistischen Kandidaten, der durchaus auch Extrempositionen hat, dass diese Chance vertan worden ist.
2: Sie haben gesagt, die nächste Hürde für al-Sayed ist dann eben der republikanische Gegenkandidat. Trump selbst kommentierte den Vorwahlsieg von al-Sayed als, Zitat, großartige Nachricht für die republikanische Partei. Warum?
13: Weil so ein weit links stehender Kandidat das gefundene Fressen für die Magerbewegung ist. Und weil Trump glaubt, dass das ein Gegner ist, der leichter besiegt werden kann als jemand Moderator, leichter besiegt werden kann von einem seiner republikanischen Kandidaten. Und die Maschinerie, die läuft schon seit heute Morgen hier in den USA auf Hochtouren. Da war das Ergebnis in Michigan noch gar nicht offiziell. Donald Trump nennt al-Sayed schon jetzt einen kommunistischen Loser. Es werden Millionen in diesen Wahlkampf fließen. Und laut New York Times hat auch APEC, also diese pro-israelische Organisation, die ja schon Millionen in diesen Vorwahlkampf in Michigan gesteckt hat. Laut New York Times hat APEC jetzt auch vor, weitere Millionen zu investieren, damit al-Sayed im November eben nicht dann zum demokratischen Senator gewählt wird.
2: Danke, Barbara Wolschek aus Washington, für Ihre Informationen.
13: Einen schönen Tag, alles Gute.
2: Nach dem schwersten Erdbeben seit rund 40 Jahren in den phlegräischen Feldern bei Neapel wächst der Druck auf die italienische Regierung. Hunderte Menschen mussten ihre Wohnungen räumen, viele fühlen sich von den Behörden im Stich gelassen und protestieren gegen aus ihrer Sicht zu langsame Hilfe. Die Regierung kündigt nun sofort Hilfen an, doch was muss passieren, damit die Menschen künftig besser vor den Folgen weiterer Erdbeben geschützt sind? Italien-Korrespondentin Sophie Rupetz berichtet.
14: Anziani, Bambini, Ammalati.
15: Ältere Menschen, Kinder, Kranke schlafen seit Tagen im Freien, sagt eine Demonstrantin. Wir haben weder Wasser noch Strom. Wir können nicht mehr. Auf den Transparenten der Demonstrierenden in den phlegräischen Feldern steht: Ihr müsst euch beeilen. Pozzuoli ist da, ihr nicht. Gemeint ist die Politik. Wir werden den Hafen von Pozzuoli blockieren, bis wir die Möglichkeit erhalten, mit der Regierung an einem Tisch über unsere Zukunft zu sprechen. Die Wut entlädt sich, als Kulturminister Alessandro Ciulli Tage nach dem Erdbeben nach Pozzuoli kommt, um beschädigte archäologische Stätten zu besichtigen. Die Regierung versteckt sich nicht. Wir sind hier, um den Betroffenen des Erdbebens nahe zu sein. Doch den Menschen reicht das nicht. Die Behörden sind nicht präsent. Dinge, die getan werden sollten, werden immer wieder verschoben. Seit den stärkeren Erdbeben 2023 ist das Vertrauen in die Behörden deutlich gesunken. Damals verabschiedete die Regierung einen Sonderplan. Rund 20.000 Gebäude wurden überprüft. Knapp 600 gelten als stark oder sehr stark gefährdet, sagt der Präsident der Geologenvereinigung der Region Kampanien, Lorenzo Benedetto. Viele Menschen leben nach wie vor in Gebäuden, die als besonders gefährdet gelten, und trotz des bestehenden Notfallplans fühlen sich viele nicht ausreichend auf einen Ernstfall vorbereitet. Hinweise auf einen unmittelbar bevorstehenden Vulkanausbruch gibt es derzeit nicht, sagt Benedetto. Die seismische Krise hält an. Die größte Gefahr sind derzeit die Erdbeben selbst, vor allem für bereits beschädigte Gebäude und instabile Hänge. Um die Gebäude sicherer zu machen, stellte die Regierung bereits 2023 Fördergelder bereit. Das Problem ist nicht das Geld, sondern dass bislang kaum Anträge von Bürgern gestellt wurden. Als Hauptgründe gelten komplizierte Vorschriften und baurechtliche Hürden. Nach den jüngsten Protesten und dem schweren Erdbeben reagiert die Regierung nun. Sie kündigt zusätzliche Soforthilfen an und will das bestehende Förderprogramm mit höheren Zuschüssen und einfacheren Verfahren nachbessern.
2: Zurück nach Österreich. Wir schauen noch einmal in die Berge. Dieses Mal geht es aber nicht um die extreme Trockenheit, sondern um Unfälle. Die haben im heurigen Sommer zugenommen. Die Bergrettung musste um rund 15% mehr Verletzte bergen als im Vorjahr. Bei den Unverletzten waren es sogar 21% mehr. Und das ist nicht nur auf die Hitze zurückzuführen. Bernd Kuschund und Katrin Pollack haben recherchiert.
16: Blockierte Personen, so nennt man bei der Bergrettung im Fachjargon Menschen, die nicht verletzt sind, aber trotzdem gerettet werden müssen. Knapp 700 Personen mussten heuer in den 3 Monaten zwischen 1. Mai und 31. Juli als Blockierte geborgen werden, laut Zahlen des Kuratoriums Alpine Sicherheit. Ein Anstieg um 21% gegenüber dem Vorjahr. Martin Gurdet, Bundesgeschäftsführer der Bergrettung, erklärt:
17: Das können Unverletzte sein, die den Weg nicht mehr weiter können, die mit der Situation überfordert sind, weil die Schwierigkeit zu groß geworden ist oder sonst durch eine Erschöpfung letztlich einfach nicht mehr weitergehen können.
16: Diese Erschöpfung tritt bei Hitze freilich besonders oft ein, sagt Gurdet. Allerdings sind nicht ältere Personen, sondern die Altersgruppe der 21- bis 30-Jährigen diejenigen, die am häufigsten unverletzt geborgen wurden. Christian Eder, Ausbildungsleiter Alpin der Tiroler Bergrettung, sagt, spektakuläre Bilder in den sozialen Medien spielen eine immer größere Rolle.
18: Diese Fotos oder Bilder oder Videos, die werden teilweise von Leuten gemacht, die was das sehr wohl im Griff haben. Das, was gute Alpinisten sind, gute Bergsteiger sind. Die Leute sehen das, die wunderschönen Bilder, die super Natur. Und dann sagt derjenige, das will ich auch machen. Und dann passieren natürlich aufgrund dessen die Unfälle.
16: Im Mai, Juni und Juli sind heuer insgesamt rund 760 Verletzte geborgen worden, laut Zahlen der Alpinpolizei, ein Plus von 15%. Die Mobiltelefonie könnte da auch in rein technischer Hinsicht eine Rolle spielen. Nicht so sehr im Vergleich zum Vorjahr, aber zu den vergangenen Jahren und Jahrzehnten, meint Eder.
18: Die Netzabdeckung ist auch sehr gut mittlerweile in den Bergen. Wenn jemand umknöchelt zum Beispiel, eine leichtere Verletzung, haben sie es versucht, trotzdem runterzukommen, vielleicht mit Hilfe von einem Stock oder jemand, was mitgeholfen hat, und sind halt runterkumpelt. Jetzt ist das natürlich einfacher, er holt das Handy raus.
16: Um Bergrettung oder Flugrettung zu alarmieren. Andererseits aber können kleine Unfälle am Berg auch schwerwiegende Auswirkungen haben. Bergrettungsbundesgeschäftsführer Gurdet.
17: Ein kleiner Ausrutscher bedingt dann oft einen großen Absturz, die mitunter auch fatal oder letal sein können.
16: Bei den tödlich Verunglückten gab es in den bisherigen Sommermonaten allerdings einen deutlichen Rückgang gegenüber den hohen Vorjahreszahlen von 50 auf 31 Todesfälle.
17: Allgemein positiv, dass es ein Rückgang ist, aber jeder, der hier noch zu Tode kommt, ist einer zu viel. Daher appellieren wir einmal mehr an die Tourenplanung und Sorgfalt.
16: Eine gute Selbsteinschätzung, das sei der entscheidende Faktor am Berg.
2: Die Fußball-WM in Nordamerika ist mittlerweile in den Hintergrund gerückt, im Vordergrund der umstrittene FIFA. Präsident Gianni Infantino und dessen Zukunft. Nach einer Krisensitzung in Marokko hat sein Führungsteam ihm nun volle Unterstützung zugesagt. Zuletzt war der Druck gegen Infantino immer größer geworden, denn seine umstrittenen Investorenpläne waren der Grund dafür. Infantino wollte einen Teil der kommerziellen Rechte, etwa an der Fußball-Weltmeisterschaft, um Milliardensummen verkaufen. Die Pläne hat er zurückgezogen. Bernhard Kastler berichtet.
19: Ja, in der schwersten Krise seiner Amtszeit vereinigt Infantino sein Führungsteam hinter sich, darunter auch Generalsekretär Matthias Grafström, der den FIFA-Präsidenten rund um den geplatzten Investorendeal für dessen Alleingang kritisiert hatte. Nach einer Notfallsitzung in Rabat bekräftigt der Weltverband in einer Aussendung die, Zitat, uneingeschränkte Unterstützung für Infantino, dem einzigen von den 211 Mitgliedsverbänden gewählten Funktionär, und zeigt sich auch optimistisch, das Vertrauen in die Organisation wiederherzustellen. Infantino soll sich bei der Sitzung für Fehler im Zusammenhang mit seinen umstrittenen Plänen, Anteile an FIFA-Wettbewerben wie Weltmeisterschaften zu verkaufen, entschuldigt haben. Zudem haben Infantino und Grafström einen gemeinsamen Brief an die 211 Verbände verschickt. Darin würden sie auch versprechen, dass sich diese Fehler nicht wiederholen würden. In diesem Zusammenhang dementiert die FIFA auch einen Bericht, wonach Infantino Marokko die Austragung des WM-Endspiels 2030 bereits versprochen habe. Erpressungsvorwürfe gibt es unterdessen aus Jordanien. Allerdings gilt dessen Verbandschef Prinz Ali bin al-Hussein seit jeher als Kritiker von Infantino und war ihm auch bei der Präsidentenwahl 2016 klar unterlegen. Die Kritik am Italo-Schweizer kommt aber weiterhin von vielen Seiten. Auch der ehemalige Weltklasse-Fußballer Luis Figo bezeichnet Infantinos Verhalten als das niedrigste, hinterhältigste und eigennützigste, das er je gesehen habe. Infantino bleibt also zwar vorerst FIFA-Chef, muss aber weiter mit viel Widerstand rechnen, vor allem aus Europa. Bei der Präsidentenwahl im März 2027 ist zumindest mit einem Gegenkandidaten zu rechnen.
2: Zur Kultur jetzt noch in diesem Morgenjournal. Am Abend wurde das 79. Filmfestival von Locarno eröffnet. Gleich zum Auftakt erhielt Isabella Rossellini den Excellence Award. Julia Baschiera war vor Ort und hat die italienisch-amerikanische Schauspielikone getroffen.
20: Ein besonderer Moment für Isabella Rossellini. Schon ihr Vater, Roberto Rossellini, wurde in Locarno ausgezeichnet. 1948 für sein Meisterwerk des Neorealismus, Deutschland im Jahre Null.
21: Io vi ringrazio tantissimo, questo premio l'ha ricevuto mio padre nel 1948.
20: Auch ihr Bruder Renzo Rossellini, ein großer Filmproduzent, sei vor vielen Jahren schon in Locarno ausgezeichnet worden. Jetzt also in die Fußstapfen ihres Vaters und ihres Bruders zu treten, würde sie sehr berühren.
21: Quindi essere all'altezza di mio padre e di mio fratellone mi riempie di una grande emozione. Grazie, grazie tanto.
20: Dabei hat Isabella Rossellini längst ihre ganz eigene Filmgeschichte geschrieben. In Blue Velvet von David Lynch wird sie 1986 als verletzliche Barsängerin Dorothy Valance zur Kultfigur. Begonnen hat ihre Karriere als Model mit Ende 20. Richard Avedon, einer der großen Fotografen des 20. Jahrhunderts, brachte sie auf die Idee, es auch mit dem Schauspiel zu versuchen.
22: Modeling is a little bit like being a silent movie star. You don't have dialogue, but you still have to act.
20: Modeln habe sich angefühlt, so Rossellini, wie ein Star des Stummfilmkinos zu sein. Man habe keinen Text, aber müsse dennoch spielen.
23: If I were a mantis, I would hold my forelegs like this.
20: Was Rossellini zeitlebens ebenfalls begeistert, die Welt der Tiere. Die mittlerweile studierte Ethnologin lebt auf einer Farm auf Long Island und verarbeitet ihre Leidenschaft für das Verhalten von Tieren seit Jahren in eigenwilligen Kurzfilmen mit dem Titel Green Porno.
23: She has eaten many husbands already. But that doesn't scare me. My sexual drive is the strongest.
20: Da schlüpft Isabella Rossellini in knallbunte Tierkostüme und erklärt Paarungs- und Überlebensstrategien.
22: I always liked animals and, you know, I started to collect dogs, stray dogs and cats in the streets.
20: Als Kind habe sie streunende Hunde und Katzen aufgenommen. Die Eltern waren davon nicht immer begeistert.
22: My parents used to say, basta, enough, don't bring any more.
20: Vom Laufsteg über das Kino bis zur eigenen Farm. Isabella Rossellini folgte stets der Neugier und keinem Masterplan.
22: Emmett, you have a master plan in life? Exactly. We don't have a master plan. You know, you follow things. Some doors remain closed, some doors open.
20: Locarno ehrt Isabella Rossellini für ein außergewöhnliches Lebenswerk. Eine Künstlerin mit großer Filmgeschichte, wissenschaftlicher Neugier und Expertise und, wie man hier erlebt, mit viel Witz, Lebenslust und Selbstironie.
2: 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Halb acht, Zeit für den kompakten Nachrichtenüberblick von und mit Martin Balder.
0: Nach der Entdeckung einer mit Sprengstoff gefüllten Drohne auf dem Flughafen von Leipzig geht der deutsche Innenminister Alexander Dobrindt von professionellen Tätern aus. Er rechnet damit, dass es sich um militärischen Sprengstoff handle. Er schließe fremde Mächte nicht aus, so Dobrindt in einer Pressekonferenz am späten Abend. Die Drohne war in der Nähe eines ukrainischen Frachtflugzeugs gefunden worden. Der Iran und Oman stehen nach Angaben aus Teheran kurz vor einer Einigung für die Straße von Hormus. Die beiden Anrainerstaaten der Meerenge hätten sich auf den Verlauf einer neuen Schifffahrtsroute verständigt. Eine gemeinsame Erklärung sei so gut wie fertig, hieß es aus dem iranischen Außenministerium. Allerdings dürfe keine externe Partei mehr in den Prozess eingreifen. Es soll sich um eine temporäre Lösung handeln, die eine Räumung der vom Iran verlegten Seeminen ermöglichen soll. Im US-Bundesstaat Michigan hat der Kandidat des linken Flügels die Vorwahl der Demokraten gewonnen. Abdul Al-Sayed gewann mit 15.000 Stimmen Vorsprung auf die moderate Kandidatin des Partei-Establishments, Haley Stevens. Al-Sayed kandidiert damit bei den Kongresswahlen am 3. November für die Demokraten für einen Posten im Senat in Washington. Nordkorea hat nach Angaben des ukrainischen Geheimdienstes damit begonnen, eine Raketeneinheit nach Russland zu verlegen. Sie soll in der westrussischen Region Woronesch stationiert werden und könnte für Angriffe auf die Ukraine mit 120 ballistischen Raketen und 6 Startrampen ausgerüstet werden. Nordkorea hat Russland bisher mit rund 14.000 Soldaten unterstützt. In London dürften als erste europäische Stadt Robotaxis zum Einsatz kommen. Der Fahrdienstvermittler Uber und sein Softwarepartner haben eine erste Lizenz für die Beförderung von Passagieren mit selbstfahrenden Autos erhalten. Noch im Sommer sollen die ersten ausgewählten Fahrgäste befördert werden, so Uber, noch mit Sicherheitsfahrern am Steuer.
2: Dankeschön, fehlt noch, dass der ausführliche Wetterbericht bei mir im Studio ist. Dazu Daniels Dank aus unserer Wetterredaktion. Nach dem gestrigen Hitzerekord mit 41,2 Grad beginnt sich das Wetter heute umzustellen. Wann können wir denn hitzetechnisch mit Entspannung rechnen?
1: Die Hitzewelle geht schrittweise zu Ende und in Wirklichkeit legt die Hitze ja nur eine Pause ein, weil die Temperaturen steigern sich am Wochenende wieder. Aber der Reihe nach. Von Nordwesten her kühlt es heute ab, wobei es ziemlich schwül ist. Das betrifft den Bereich von Vorarlberg über Salzburg bis ins westliche Niederösterreich. Weiter im Osten und im Süden müssen wir großteils etwas länger warten. Hier wird es noch einmal sehr heiß mit bis etwa 37 Grad. Morgen am Freitag ist auch hier Schluss mit der großen Hitze. Die Temperaturen liegen aber immer noch um die 30 Grad vielerorts und dazu ist schwül.
2: Stichwort schwül, die Luft wird also feuchter. Wie sieht es denn mit Schauern und Gewittern aus?
1: Die ersten Schauer und Gewitter sind ja jetzt in der Früh schon unterwegs. Die meisten gibt es dann am Nachmittag, vor allem im Bergland und teilweise nördlich und östlich der Alpen, auch mit Unwettern.
2: Danke, Daniel Stanker. Ihr Journalteam meldet sich wieder um 8. Bis dahin wünscht Ihnen Thiel Köppel noch einen guten Morgen mit Ö1.
3: Und wir machen einen Szenenwechsel ins Musiktheater mit einer Orchestersuite nach Melodien aus The Beggar's Opera.

0: eine Bearbeitung der Musik von John Christopher Pepusch zum Libretto von John Gay. Übrigens später auch die Grundlage für Bertolt Brechts Drei-Groschen-Oper. Brechts Todestag jährt sich kommende Woche zum 70. Mal. Dazu finden Sie einige Sendungen im Ö1-Programm. 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Nachhörbar auf unserer Webseite. Und das hören Sie heute.
1: Alpine Interventionen Teil 4. In Johann Kaups Radiokollegserie über den Alpenraum geht es heute um ladinische Kultur in Südtirol und im Schweizer Engadin.
2: Es gibt eine sehr hohe Grundmusikalität. Die Menschen sind unglaublich stark verbunden mit dieser spektakulären Natur. Das ist ja in vielen Dörfern so. Und da erkenne ich schon einen anderen Zugang zu vielen Dingen. Doch ich empfinde es als sehr eigenständige Kultur.
1: Maria Grafonara, die Sängerin der Formation Donauwellenreiter, über ihre ladinische Sprach- und Kulturgemeinschaft. Mehr dazu um 9.05 Uhr.
3: Aber was ich sagen wollte, ist, dass das Radio, dass das eine Wiedergewinnung ist. Der Stimme ohne den Körper. Dass es wie alles Neue auch uralt ist. Das wahrhaft Neue berührt etwas, das vor dem bloß Rezenten liegt.
1: Till Ferritt liest aus Transkription von Ben Lerner, ein Roman über das Menschsein und die Geräte, die unsere Gefühle, Erfahrungen und Beziehungen formatieren, die immer tiefer in das eingreifen, was wir für uns selbst halten. Die Radiogeschichte um 11.05 Uhr. Theo Adam, der Bassbariton mit Stimmkraft, unerschütterlicher Musikalität und großer Bandbreite. 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Stimmen hören, zur 100. Wiederkehr des Geburtstages von Theo Adam, um 14.05 Uhr.
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Das Eastman Wind Ensemble spielte dieses bekannte Bläserwerk für Militärkapelle aus der Feder von Gustav Holst. Wir hörten den Marsch aus der First Suite in E-Flat, 7:39 Uhr.

0: Die Hamburger Symphoniker spielten Antonio Rossetti. Guten Morgen mit Ö1 und wir kommen jetzt zur Frage, wie es mit dem Lokaljournalismus in Österreich weitergeht. Im Westen ist gerade ein großer Mediendeal über die Bühne gegangen. Die Russmedia aus Vorarlberg übernimmt den Großteil der Tiroler Moser Holding. Damit rücken unter einem Dach bedeutende regionale Medien in Tirol und Vorarlberg zusammen. Die Bundeswettbewerbsbehörde hat den Zusammenschluss unter Auflagen genehmigt. Was bedeutet diese Konzentration aber nun für die Medienvielfalt? Dazu ist jetzt meine Kollegin Rosanna Azzara vom Medienmagazin Doublecheck im Studio. Rosanna, wie könnte also dieser Deal die österreichische Medienlandschaft verändern?
1: Kurz gesagt, der Deal wird die Medienkonzentration im Land, die ja traditionell schon sehr hoch ist, wohl noch weiter vorantreiben. Und die Befürchtung ist, dass das nur der Anfang ist, also weitere Fusionen folgen. Das sagen uns zumindest Experten heute in Doublecheck. Wirtschaftlich stehen die Medien ja mit dem Rücken zur Wand. Ihnen fehlt das Werbegeld, das zunehmend online an die großen Tech-Giganten geht, also etwa an Meta oder Google. Die Übernahme der Tiroler Moser Holding durch die Russmedia aus Vorarlberg ist für Beobachterinnen daher auch gar nicht überraschend gekommen. Für die nächsten 7 Jahre müssen beide Redaktionen aber zumindest unabhängig bleiben. Das ist nämlich die Auflage der Wettbewerbsbehörde. Was aber natürlich nicht bedeutet, dass nicht Jobs gestrichen werden könnten. Stichwort rationalisieren.
0: Und wie berechtigt ist denn jetzt überhaupt die Sorge, dass Themen und Perspektiven in Medien immer ähnlicher werden?
1: Schon berechtigt. Wenn es immer weniger Medien gibt und diese in denselben wenigen mächtigen Eigentümerhänden sind, dann ist das nie gut für die Medienvielfalt. Verstärkt wird das Ganze durch ein Fördersystem, das die großen Player am Markt bevorzugt und kleine Startups, die frischen Wind und damit neue Themen und Perspektiven bringen könnten, ausschließt. Bisher gab es einfach viel zu wenig Unterstützung für unabhängige, innovative Medienprojekte. Gerade im ländlichen Raum drohen daher auch sogenannte Nachrichtenwüsten zu entstehen. Also Regionen, in denen es wegen des Zeitungssterbens gar keine unabhängigen Redaktionen mit journalistischem Angebot mehr gibt.
0: Wie steht es jetzt also um den Lokaljournalismus und was braucht es, um die Medienvielfalt im Land zu erhalten?
1: Expertinnen sagen, dass es ein faireres Fördersystem braucht, das auch jungen, neuen Medienunternehmen eine Chance gibt. Medienminister Andreas Babler von der SPÖ hat dafür nächstes Jahr auch eine große Reform angekündigt. Das bessert sich also vielleicht bald. Beim Lokaljournalismus gibt es auf jeden Fall noch Luft nach oben, aber es tut sich auch etwas. In der steirischen Landeshauptstadt hat zum Beispiel vor kurzem das Newsletter-Medium Ganz Graz begonnen. Und in Wien gibt es das Online-Medium Zwischenbrücken, das über die Bezirke zwischen dem Donaukanal und der Donau berichtet. Oder auch die Dolomitenstadt. Das ist ein digitales Lokalmedium in Lienz in Osttirol, das es schon seit 17 Jahren gibt. Wir haben in Doublecheck mit diesen lokalen Medienmachern über ihre Arbeit gesprochen. Lokaljournalismus gilt ja als Zukunftshoffnung für die kriselnde Branche, weil er besonders nah am Publikum dran ist sozusagen und die Themen aufgreift, die vor der eigenen Haustüre passieren, die also persönlich berühren. Etwas, was die großen Big-Tech-Unternehmen oder auch die künstliche Intelligenz so bald wohl nicht ersetzen wird können.
0: Danke, Rosanna Azzara. Mehr über den Lokaljournalismus und seine Zukunft hören Sie dann im Medienmagazin Doublecheck heute um 18.25 Uhr.

0: Das Rundfunk-Symphonieorchester, das Rundfunkorchester München, spielte Peter von Winter zum Abschluss der Ö1 Morgenmusik, heute ausgewählt von Julian Dvorak. Und in der Talentebörse wird es dieses Mal existenziell. Es geht um die emotionalen Grundlagen des Menschseins und um oft verdrängte Sehnsüchte.
1: So klingt es, wenn die 1998 in China geborene Rei Zhao in Vorbereitung auf ein neues Gemälde Leinwandstoff auf einen Keilrahmen tackert. Die Künstlerin studiert Malerei an der Akademie der Bildenden Künste Wien und hat uns in das Atelierhaus in der Lehergasse eingeladen.
2: So at the beginning is like my table, how all my
3: brushes. Ganz vorne steht mein Tisch. Und hier liegen alle meine Pinsel. Dahinter hängt ein Bild von meinem Hund und ein Gedicht meines Lieblingsdichters. Hier gibt es ein kleines Ablagefach für alle möglichen Materialien und links davon arbeite ich. Alle Bilder, die hier bei uns stehen und hängen, sind in den letzten 6 Monaten entstanden und noch nicht ganz trocken. Deshalb habe ich einfach ein paar hier hingestellt, damit sie trocknen können. Und einige meiner alten Bilder stehen oben im Lagerraum.
1: Es ist vormittags. Im Raum, der als Atelier für die ganze Klasse dient, ist es noch sehr still. Schätzt Rei Zhao diese Ruhe beim Arbeiten?
3: Das hängt davon ab, in welcher Phase ich mich beim Malen befinde. Zum Beispiel ganz am Anfang, wenn ich noch darüber nachdenke, wie soll ich das angehen? Wie soll ich diese Farbe oder diesen Pinsel einsetzen? In dieser Zeit brauche ich absolute Ruhe und darf mich nicht ablenken lassen. Sobald ich mich jedoch gesammelt habe und ich in den Malprozess eintauche, kann ich Geräusche um mich herum und vielleicht auch Musik vertragen. Ich höre gerne Podcasts oder den Soundtrack einer alten Serie, die ich als Kind gesehen habe. Das mache ich ziemlich oft.
1: Hinter der Künstlerin hängt die Ölmalerei I Love You. Die 150 x 200 cm große Arbeit zeigt dicht an dicht gedrängte Schweine. Eines wird von einem herzförmigen Fadenkreuz ins Visier genommen. Zhao thematisiert die Paradoxie menschlicher Emotionen und die enge Verbindung von Begehren und Zerstörung.
2: This big painting we're looking at, this pig painting and the pig is like actually quite common food in many.
3: Die große Malerei, die wir hier sehen, zeigt Schweine, die in vielen Ländern als Nutztiere gelten und deren Fleisch dort von Menschen gegessen wird. Wenn wir über Liebe sprechen, die auch zu Intimitäten wie Umarmungen oder Küssen führen kann, dann spielt dabei oft der Mund eine Rolle. Ich denke, dass man das Küssen als Mini- oder Mikrovariante des Essens verstehen kann. Wenn ich jemanden mag oder wenn zum Beispiel meine Haustiere, ich habe 3 Katzen zu Hause, süß sind und ich sie küssen möchte, dann möchte ich sie irgendwie auch beißen. Dieses Küssen beinhaltet also auch das Beißen und in weiterer Folge auch das Essen. Und der Gedanke, dass, wenn wir jemanden lieben, eins werden möchten.
2: You can find many references about if you love someone, you love deep enough, you want to become a one.
1: Auch die anderen Leinwände, die Rei Zhao in ihrem Atelier zum Trocknen aufgehängt hat, zeigen Tiermotive. Die Künstlerin versteht ihre Malereien nicht als bloße anthropomorphe Erzählungen, sondern als eine Auseinandersetzung mit den geistigen und emotionalen Grundlagen des Menschseins. Die Tiere werden dabei zu Projektionsflächen für oft verdrängte Sehnsüchte und Ängste.
2: So the reason I choose animal as my main subject is because
3: ich habe Tiere als mein Hauptthema gewählt, weil ich der Meinung bin, dass Tiere ursprünglichere Emotionen oder Sehnsüchte zum Ausdruck bringen oder dass sie Sehnsüchte und Emotionen direkter und reiner ausdrücken als Menschen. Ich habe zwar schon einmal versucht, Menschen oder Gegenstände zu malen, aber das hat mir einfach nicht diese Befriedigung verschafft. Also bin ich bei Tieren geblieben. Ich behandle zwar menschliche Themen, aber ohne Menschen direkt darin abzubilden.
2: It's like you're expressing some human type of topic, human area topic, but without directly drag human in.
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0: Gestaltet hat diesen Beitrag Marie Spatzek, zu hören war Hans Kreuz. 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Und das war Guten Morgen mit Ö1, Moderation Till Köppel.
5: Journal um 8. Mit Martina Piecile im Studio. Guten Morgen. In finalen Zügen befindet sich laut dem Iran ein Abkommen für die Straße von Hormus, aber nicht mit den USA, sondern mit dem Oman. Die Wasserknappheit bereitet der Landwirtschaft große Sorgen. Milchbauern schlagen Alarm und fordern rasche Hilfe von der Politik. Darüber spreche ich gleich mit dem Tiroler Landwirtschaftskammerpräsidenten Josef Hechenberger. Unter Kontrolle aber noch lange kein Brand aus, kann bei einem Großwaldbrand in Niederösterreich gegeben werden. Der linke Flügel der Demokraten feiert einen Vorwahlsieg in Michigan und in London könnten bald Robotaxis, also selbstfahrende Autos, unterwegs sein. Das Wetter stellt sich langsam um, vorerst im Westen, im Osten bleibt es heute noch heiß. Wir starten aber mit einem Blick auf den Konflikt zwischen den USA und dem Iran. Teheran bestätigt nun die Aussagen des US-Präsidenten, dass es bald eine Einigung zu einem Abkommen für die Straße von Hormus geben wird. Das große Aber: die USA wären daran nicht beteiligt. Verhandelt haben der Iran und der Oman, die ja beide an die Meerenge grenzen. Teresa Kulowitsch berichtet.
6: Im Staatsfernsehen erzählt der stellvertretende iranische Außenminister, dass man gemeinsam mit dem Oman an den finalen Zügen eines Abkommens arbeite. Beide an die Meeresenge angrenzende Länder hätten sich auf eine neue Route für den internationalen Schiffsverkehr geeinigt. Zu einem Abschluss könne es aber nur kommen, wenn sich niemand mehr einmischen würde. Das dürfte direkt an die USA adressiert sein. Und auch wenn Trump, wie so oft gestern bei einer Veranstaltung, davon spricht, dass er einen Deal machen möchte, dürfte ihm nicht gefallen, was das Abkommen beinhaltet. Etwa hohe Gebühren von bis zu 7%, die der Iran auf den Frachtwert eines einfahrenden Schiffs einheben möchte. Vor allem aber, dass die Kontrolle dieser einfahrenden Schiffe in der Hand Teherans liegen würde, wie Reuters unter Berufung auf mehrere Insider berichtet. Für die USA waren diese Bedingungen immer eine rote Linie. Wenn sie nun mit ihren Drohungen ernst machen, könnte es damit bald wieder zu gegenseitigen Angriffen kommen. Trump hatte erst gestern wieder mit den stärksten US-Angriffen seit dem Zweiten Weltkrieg gedroht. Auch wenn die Waffen zwischen Teheran und Washington derzeit offiziell schweigen, meldet die britische Seefahrtbehörde zwei Explosionen in der Straße von Hormus. Diese wurden von einem Tanker gemeldet, der nicht beschädigt wurde. Genaueres dazu ist noch unklar. Es kommt aber in den letzten Tagen immer wieder zu Explosionen. Der Iran hat die Meeresenge an etlichen Stellen auch vermint.
5: Die Äcker im Land in Österreich sind staubtrocken. Auf den Weiden wächst so gut wie kein Gras mehr. Das bringt die Landwirtschaft, unter anderem auch die Milchbäuerinnen und Bauern, unter Druck. Sie müssen ihren Kühen schon jetzt Heu verfüttern, das eigentlich für den Winter bestimmt gewesen wäre. Weil das Futter knapp und teuer wird, müssen einige Betriebe ihre Tiere verkaufen. Vanessa Gruber berichtet.
7: 70 Milchkühe stehen am Hof von Rudolf Buchner in Traisen in Niederösterreich im Stall, daneben noch einige Jungtiere. Normalerweise würden sie draußen auf der Weide grasen, aber die Wiese ist verdorrt. Es gibt zu wenig Futter, erzählt Landwirt Buchner.
8: Den Tieren verfüttern wir jetzt schon die Winterreserven eigentlich, weil sie trotzdem keine Weide nimmer mehr haben. Und das ist natürlich problematisch, ja.
7: Buchner will jetzt Mais zukaufen, Kostenpunkt rund 50.000 Euro. Aus Kostengründen würden viele Betriebe jetzt Tiere verkaufen oder zum Schlachthof bringen müssen.
8: Wir werden selber auch einige Tiere natürlich verkaufen müssen, aber es ist ja so, ich brauche einen gewissen Tierbestand, dass ich auch leben kann davon.
7: Die Landwirtschaftskammer fordert Unterstützung. ÖVP-Landwirtschaftsminister Norbert Totschnig hat Maßnahmen angekündigt. Details gibt es allerdings noch nicht.
5: Und ich bin dazu jetzt mit dem Präsidenten der Tiroler Landwirtschaftskammer, Josef Hechenberger, verbunden. Guten Morgen.
9: Ja, guten Morgen. Grüß Gott.
5: Herr Hechenberger, wir haben gerade die Situation eines Landwirtes in Niederösterreich gehört. Wie ist denn die Situation in Tirol?
9: Ja, es ist angespannt in Tirol, aber bei Gott nicht so dramatisch wie in Ober- und Niederösterreich.
5: Futter teuer zukaufen oder Tierbestand verringern, das fragen sich viele Landwirte im Land und sie fordern rasche Hilfe von der Politik. Geld etwa aus dem Katastrophenfonds, zinsfreie Kredite für Futtermittelzukäufe. Was erwarten Sie sich denn von der Politik?
9: Ja, primär muss man mal sagen, dass wir in Tirol das Phänomen haben, dass die Almen früher beginnen, zu Ende zu gehen. Das heißt, weil das Trinkwasser fehlt und damit diese ähnliche Entwicklung wie in Niederösterreich spürbar ist. Wenn die Tiere früher auf die Heimbetriebe kommen, muss das wertvolle Futter für den Winter vorbereitet ist, verfüttert werden. Und das ist natürlich ein Dominoeffekt, der dazu führt, dass einerseits die Betriebe überlegen, Futtermittel zuzukaufen oder andererseits Tiere abzustocken. Das eine. Zu den Forderungen. Ich denke, es ist wichtig, ein Maßnahmenpaket kurzfristig für heuer zu entwickeln, ja. Aber wir müssen uns schon überlegen, wie gehen wir langfristig mit dem Thema Klimawandel um? Welche Strategien leiten wir ab? Weil ich gehe davon aus, dass so ein Sommer wie heuer wiederkommt. Und da braucht es einfach Langfriststrategien in die Wissenschaft, in die Forschung, aber genauso auch in die Bewässerung, da wo Wasser vorhanden ist.
10: Die Regierung hat bis dato keinen Krisengipfel einberufen zu dem Thema. Landwirtschaftsminister Totschnig, Ihr ÖVP-Parteikollege, kündigt Maßnahmen an, bleibt aber Details bisher schuldig. Herr Hechenberger, Sie sind auch selbst Landwirt mit einem Betrieb in den Kitzbüheler Alpen. Fühlen Sie sich von der Politik vom Landwirtschaftsminister im Stich gelassen?
9: Also ich fühle mich da nicht im Stich gelassen vom Landwirtschaftsminister, weil wir ja gerade im engen Austausch auch mit dem Kollegen Moosbrugger, mit dem Präsidenten der Landwirtschaftskammer Österreich sind und da natürlich jetzt ein Paket bereits diskutiert wird. Und ich gehe davon aus, dass man, wenn dann, es ist ja die ganze Ernte noch nicht eingebracht, Faktum ist, dass der Mais natürlich ein wesentlicher Futterbringer noch ist und da wissen wir nicht, wie ist der Ertrag beim Mais und dann werden wir, wenn dann die Ernte eingefahren ist, Bilanz ziehen können. Und ich gehe davon aus und bin ja fest davon überzeugt, dass es da auch, wie schon gesagt, ein Kurzfristpaket gibt. Aber mir ist genauso wichtig, wir müssen uns auch gut überlegen, wie gehen wir mit Langfristmaßnahmen um, wie stellen wir die Betriebe so auf, dass sie ja zukünftig Lebensmittel produzieren können und damit also auch die Versorgungssicherheit der Bevölkerung gewährleisten können.
10: Wie könnten denn solche langfristigen Lösungen ausschauen?
9: Ja, also das Phänomen Klimawandel, dass die Vegetation früher beginnt, im Sommer dann einmal eine schwierige Phase kommt und im Herbst länger in den Winter zieht. Dieses Phänomen spüren wir. Bei uns in Tirol ist zum Beispiel der Vegetationsbeginn im Schnitt die letzten Jahre um 10, 14 Tage früher wie bis dato auch auf die Almen. Ich denke, wir müssen investieren in die Bewässerung, wo Wasser vorhanden ist. Wir haben das Glück in Tirol, ausreichend Trinkwasser derzeit noch gerade was das Grundwasser betrifft, zur Verfügung zu haben. Das braucht es, wie es macht, zeigt uns ja auch der Obst- und Gemüsebau vor, die in diese Richtung bereits investiert haben. Zum einen und zum anderen, denke ich, in die Forschung, in die Wissenschaft zu investieren, dass wir sortenresistentes Saatgut entwickeln, weiterentwickeln und so letztendlich dann auch einmal längere Trockenperioden leichter überstehen können. Also es gibt da ein klares Maßnahmenbündel und wir von Seiten der Landwirtschaftskammer sind dabei, unsere Betriebe auch in der Beratung zu begleiten, zu unterstützen, damit sie ihren Job weiterhin auch bei geändertem Klima ausüben können und letztendlich aber auch die Lebensmittelversorgungssicherheit gewährleisten können.
10: Schauen wir uns noch mal die derzeitige Situation an. Den Milchpreis derzeit bekommt ein Landwirt für einen Liter Milch im Schnitt ca. 45 Cent. Wird dieser Preis steigen?
9: Also ganz ehrlich gesagt, wenn Sie mir jetzt als Bauer fragen, dann hoffe ich, dass der Preis steigen wird, weil der Preis im letzten Jahr massiv verfallen ist. Man muss sich vorstellen, wir haben über 20% Preisverlust gehabt und das muss man sich auf der Zunge zergehen lassen. Wir verlieren am Milchmarkt Milchpreis als Bauer und gleichzeitig steigen aber die Produktionskosten. Das ist jetzt die Sichtweise des Bauern, von mir aus. Ich gehe davon aus, und das ist jetzt meine Einschätzung, aber das kann ich nicht bestätigen, aber meine Einschätzung ist, wenn der Milchkuhbestand sinkt, weil die Futtervorräte zur Neige gehen beziehungsweise weniger werden und weniger Menge am Markt ist, wäre eigentlich die logische Konsequenz, dass der Preis steigt.
10: Wie schaut das mit dem Rindfleischpreis aus, wenn Landwirtinnen ihre Viehbestände verringern und Tiere vorzeitig schlachten? Jetzt sprechen wir von Fleisch, das in die Verarbeitung geht, etwa für Hackfleisch oder Würste, aber trotzdem wirkt sich das auf den Rindfleischpreis aus?
9: Also wir spüren gerade, was das Thema Verarbeitungsfleisch betrifft, dass das durchaus die letzten Wochen etwas preislich nachgegeben hat, das heißt verbilligt worden ist. Wir spüren aber auch, dass gerade beim Qualitätsfleisch, wo also die Kalbinnen und die Stiere hingehen, zum Rindfleisch, das verzehrt wird direkt und nicht unverarbeitet, dass da also der Preis bis dato relativ stabil geblieben ist.
10: Sagt der Tiroler Landwirtschaftskammerpräsident Josef Hechenberger. Danke für Ihre Zeit.
9: Danke fürs Gespräch.
10: Und durch die Trockenheit ist auch die Waldbrandgefahr in Österreich hoch. Seit gestern Nachmittag kämpfen in Niederösterreich etwa hunderte Einsatzkräfte gegen einen Großbrand im Föhrenwald bei St. Igiden im Bezirk Neunkirchen. Am Abend hat es geheißen, der Brand sei unter Kontrolle. Der Einsatz ist in der Nacht weitergelaufen. Mit 250 Einsatzkräften, sagt der Bezirksfeuerwehrkommandant von Neunkirchen, Mario Lukas, im Morgenjournal um 7.
11: Vom Brand aus sind wir noch weit entfernt. Also es sind noch immer wieder einzelne Stellen, wo was anfacht, also wo Flammenbildung sich entwickelt. Wir haben sehr, sehr viel, wir haben über 100 Hektar Wald, was hier gebrannt hat. Und wir sind jetzt dabei, dass wir die Glutnester ablöschen. Also es wird sicher also für uns noch mehrere Tage dauern mit Brandsicherheitswachen und Nachlöscharbeiten.
10: Sie sagen Nachlöscharbeiten. Wie kann man sich diese vorstellen? Wie geht das vor sich?
11: Ja, also jetzt sind Glutnester bzw. Wurzelbrände, die was unterhalb sind. Jetzt gehört das ganze Gebiet nochmal durchgegangen und händisch umgedreht und die Glutnester nochmal abgelöscht.
10: Der Einsatz wird wohl noch einige Tage dauern. Wie viele Einsatzkräfte sind denn noch vor Ort? Gestern waren es zwischenzeitlich ja über 500 Einsatzkräfte.
11: Ja, wir haben gestern die höchste Alarmstufe alarmieren lassen. Also der Einsatzleiter hat halt draufgestuft. Wir haben über 500 Kameraden und Kameradinnen im Einsatz gehabt über die Nacht. Haben wir dann ein bisschen runtergefahren, sind wir auf 250 und werden heute auch mit 250 Kameraden und Kameradinnen wieder im Einsatz sein.
10: Sagt der Bezirksfeuerwehrkommandant von Neunkirchen, Mario Lukas. Ein neues Bedrohungsszenario, eine hohe Gefahrenlage. Davon sprach am Abend der deutsche Innenminister Alexander Dobrindt von der CSU rund 22 Stunden, nachdem auf dem Flughafen Leipzig eine Drohne mit einem Sprengsatz entdeckt und der Sprengstoff entschärft worden war. Aus Berlin berichtet Regina Pöll.
12: Die Bedrohung ist nicht mehr abstrakt, sondern konkret, sagt Innenminister Alexander Dobrindt in einer Pressekonferenz spätabends auf dem Leipziger Flughafen. Davor hatte er schon früher gewarnt. Durch den Drohnenvorfall sieht sich Dobrindt bestätigt.
13: Drohnenbedrohungen, auch im hybriden Zusammenhang, das kennen wir aus der Vergangenheit, dass eine Drohne bewaffnet mit Sprengstoff sich hier auf einem Flughafengelände befindet. Das ist ein neues Bedrohungsszenario.
12: Versuche weiterer ähnlicher hybrider Anschläge seien nicht ausgeschlossen, so der Innenminister.
13: Es ist überhaupt nicht auszuschließen. Trotzdem werden wir das Netz unserer Sicherungsmaßnahmen immer weiter schließen. Zum Netz der Sicherungsmaßnahmen gehört die aktive Drohnenabwehr, die immer mit neuer und zusätzlicher Technik ausgestattet wird, auch an den Flughäfen. Auch an anderen Orten.
12: Die Drohne war in der Nähe von 4 ukrainischen Transportflugzeugen gefunden worden. Dazu ein zweiter Vorfall. Eine Frachtmaschine war in der Nähe des Flughafens mit einem unbekannten Objekt kollidiert und leicht beschädigt worden. An der Drohne aufgefallen sei die professionelle Technik, so Innenminister Dobrindt. Der oder die Täter könnten die Abwehrtechnik bereits kennen.
13: Wir haben es hier mit einem Wettbewerb zu tun, der möglicherweise auch fremde Mächte mit einschließt. Das wird Teil der Ermittlung sein, die ganz offensichtlich zu erheblicher Verunsicherung in Deutschland beitragen wollen.
12: Noch seien viele Fragen offen.
10: Weiter in die USA, wo bei der Demokratenvorwahl für die Midterms in Michigan der linke Parteiflügel einen Etappensieg feiert. Abdul Al-Sayed gewinnt gegen die moderate Kandidatin, jene des Partei-Establishments. Sein unerwartet knapper Sieg ist das Ergebnis eines Richtungsstreits innerhalb der Demokraten. Wie kann man die Republikaner schlagen? Die Debatte darüber wird fortgesetzt. Aus Washington, Barbara Wolschek.
14: Die Umfragen lagen falsch. Am Ende waren es weniger als 15.000 Stimmen, die den Ausschlag gegeben haben. Der Kandidat des linken Flügels der Partei, Abdul Al-Sayed, hat sich durchgesetzt. Gegen den Willen des Partei-Establishments, gegen eine Kandidatin mit mächtiger finanzieller Unterstützung, auch aus Israel. Wir sind gegen eine Maschine angetreten, sagt Al-Sayed. Er ist jetzt der Kandidat der Demokraten für den Senat. Nach einem bitteren Wahlkampf gilt es, die Gräben zu schließen. Der Gegner schließlich steht anderswo und er hat sich auch schon gemeldet. Großartige Neuigkeiten für die Republikaner, schreibt Donald Trump auf Truth Social. Ein kommunistischer Loser, der Juden und Israel hasst, gewinnt diese Wahl. Abdul Al-Sayed bietet zweifellos Angriffsflächen, dass er die militärische Unterstützung für Israel in Frage stellt, ist eine davon. Als Sajed ist die Antwort vieler Junger in der demokratischen Wählerschaft, die meinen, dass, wie es bisher lief, eben nicht funktioniert. Michigan ist ein sogenannter Swing State, weder Republikaner noch Demokraten dominieren. Für den linken Flügel unter den Demokraten ist der Sieg als Sajed der Beweis, dass einer von ihnen auch in der politischen Mitte punkten kann, ob das auch landesweit so ist. Darüber wird ab sofort debattiert.
10: Rückendeckung bekommt der umstrittene FIFA-Boss Gianni Infantino von seinem Führungsteam. Nach einer Krisensitzung in Marokko sichert man ihm volle Unterstützung zu. Infantino ist wegen seiner umstrittenen Investorenpläne stark unter Druck. Er wollte Rechte etwa für die Fußball-WM teuer verkaufen, hat diese Idee wegen der Kritik aber wieder verworfen. Bernhard Kastler berichtet.
15: In der schwersten Krise seiner Amtszeit vereinigt Infantino sein Führungsteam hinter sich, darunter auch Generalsekretär Matthias Grafström, der den FIFA-Präsidenten rund um den geplatzten Investorendeal intern kritisiert hatte. Nach einer Notfallsitzung in Rabat bekräftigt der Weltverband in einer Aussendung die, Zitat, uneingeschränkte Unterstützung für Infantino, dem einzigen von den 211 Mitgliedsverbänden gewählten Funktionär, und zeigt sich auch optimistisch, das Vertrauen in die Organisation wiederherzustellen. Infantino soll sich bei der Sitzung für Fehler im Zusammenhang mit seinen umstrittenen Plänen entschuldigt haben, auch mittels Brief bei den Verbänden. Damit bleibt der Italo-Schweizer vorerst als FIFA-Präsident im Amt. Bleiben wird allerdings wohl auch der Widerstand vor allem aus Europa. Bei der FIFA-Wahl im März 2027 ist zumindest mit einem Gegenkandidaten zu rechnen.
10: In London dürften noch ab diesem Sommer selbstfahrende Taxis unterwegs sein. Der Fahrdienstvermittler Uber und eine britische Partnerfirma haben dafür grünes Licht von der Behörde bekommen. London zählt damit zu den ersten Städten in Europa mit Robotaxis. Martin Rotter berichtet.
16: Sensoren, Kameras, ein KI-gestützter Computer. Für das Projekt Robotaxis in London haben die Entwickler Mustang-E-Autos von Ford umgebaut. Sie sollen bald ganz ohne Lenker die Fahrgäste von A nach B bringen. Man könnte eine zurückhaltende Nachfrage erwarten, gibt es doch immer wieder Vorfälle mit selbstfahrenden Taxis. Manche fahren in gesperrte Baustellen ein, andere mit zu hoher Geschwindigkeit über die nasse Fahrbahn. Doch im Gegenteil, laut dem Mitfahrdienst Uber haben bereits mehr als 100.000 Bewohner Londons ihr Interesse an einer Fahrt bekundet. Damit zählt die Stadt zu den ersten in Europa. Nur in Zagreb fahren schon seit einigen Monaten Robotaxis. Doch ganz entschieden ist das Rennen noch nicht, denn sowohl in Zagreb als auch London sind vorerst noch Sicherheitsfahrer mit an Bord. Sie sitzen am Steuer und greifen ein, sollte das Taxi Faxen machen.
10: Weitere Meldungen hat jetzt noch Martin Balder.
17: Die US-Regierung hat zusätzliche Millionenhilfe für die Bekämpfung des Ebola-Virus in Aussicht gestellt. Laut dem Außenministerium in Washington sollen für Sofortmaßnahmen, Vorsorge und humanitäre Hilfe weitere 242 Millionen Dollar zur Verfügung gestellt werden. Zusammen mit früheren Zusagen beläuft sich die angekündigte Hilfe nun auf 512 Millionen Dollar. Der aktuelle Ebola-Ausbruch in der Demokratischen Republik Kongo ist mit mehr als 1500 Toten der bisher größte im Land. Nach den KI-Firmen Anthropic und OpenAI hat nun auch die Facebook-Mutter Meta einen Hackerangriff zugegeben. Demnach hat sich die KI-Software von Meta, ähnlich wie bei den beiden Konkurrenten, selbstständig in das Computersystem eines anderen Unternehmens gehackt. Auch hier lag der Fehler in der Konfiguration des Testsystems. Die KI hatte versehentlich Zugang zum Internet erhalten, was eigentlich nicht vorgesehen war. Wer gehackt wurde, gab Meta nicht bekannt. Auf dem Mond ist ein 4 Tonnen schweres Stück einer SpaceX-Rakete eingeschlagen, das meldet die europäische Südsternwarte ESO. Der Aufprall sei mit Hilfe des hochentwickelten Very Large Telescope in Chile nachgewiesen worden. Die Rakete hatte im Jänner 2025 zwei Landegeräte zum Mond gebracht. Die oberste Raketenstufe ist danach wie geplant im All verblieben. Durch eine Mischung aus Sonnenaktivität und Schwerkraft sei sie aber vom berechneten Kurs weg in Richtung Mond abgelenkt worden.
10: Dankeschön, und das Wetter im Blick hat für uns Daniel Stanker.
18: Das Wetter beginnt sich heute umzustellen mit Unwettergefahr am Nachmittag. Nach Osten und Süden hin wird es aber noch einmal sehr heiß mit viel Sonne und Höchstwerten bis etwa 37 Grad, und teilweise ist es sehr windig. Weniger Sonne gibt es von Vorarlberg über Salzburg bis ins westliche Niederösterreich, und somit wird es auch weniger warm mit 23 bis 31 Grad. Hier sind auch jetzt schon einzelne Schauer und Gewitter unterwegs, die meisten dann aber am Nachmittag und am Abend, und die Gewitter können mit Starkregen, Hagel und Sturmböen für Probleme sorgen. Möglich sind die Gewitter auch weiter im Osten, etwa im Wiener Becken oder weiter im Süden, vor allem in Osttirol und in Oberkärnten. Über Nacht werden die Schauer und Gewitter schwächer und sie wandern Richtung Osten. Morgen am Freitag ist die große Hitze im ganzen Land vorbei. Es ist aber schwül und streckenweise liegen die Höchstwerte immer noch um die 30 Grad, vor allem in der Osthälfte des Landes. Der Freitag selbst wird unbeständig mit ein paar Schauern und längeren trockenen und sonnigen Phasen im Flachland und im Hügelland. Am Wochenende gibt es wieder mehr Sonne und die Temperatur legen wieder deutlich zu.
10: Sally Güven Technik, Christine Tönicke-Frankenberger Regie und Martina Petschile im Studio sagen danke fürs Zuhören. 28 Minuten ist es jetzt.
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20: Einen schönen guten Morgen. Wenn Sie es sich aussuchen könnten, für einen Tag, was für eine Märchenfigur wären Sie gerne und warum? Vielleicht Dornröschen, da könnte man zumindest mal richtig lange und in Ruhe ausschlafen. Oder lieber der Goldesel. Alle Fragen rund um Geld wären dann für immer gelöst. Oder wären Sie vielleicht doch lieber die Prinzessin auf der Erbse?

Die Prinzessin auf der Erbse aus den Märchenbildern 7 Stücke für Klavier Opus 3 von Erich Wolfgang Korngold. Am Klavier der englische Pianist Martin Jones. Gut genug. Das ist der Titel nicht nur dieser Sendung, sondern auch der Titel eines deutschsprachigen Liedes, das binnen kurzer Zeit seit Mai viral gegangen ist. Es ist ein Social-Media-Hit, ein echter Trend. Auf der Plattform YouTube wurde das Musikvideo dazu innerhalb von nur 2 Monaten 45 Millionen Mal aufgerufen. Und der Satz aus dem Lied »Du bist gut genug« hat es jetzt sogar in das Voting der Top 10 zum Jugendwort des Jahres in Deutschland geschafft. In einer Welt, in der alles schneller, höher, weiter und besser geht, ist die Erkenntnis, dass etwas auch mal gut genug ist, wohl ein hilfreiches Mantra. Diese Einstellung zu seiner Arbeit hätte vielleicht auch Sergei Rachmaninow gut getan. Zeit seines Lebens litt er an Selbstzweifeln. Und diese verstärkten sich mit der Uraufführung seiner ersten Sinfonie. Die Premiere war ein Desaster. Das Publikum war nicht begeistert und Rachmaninow stürzte in eine tiefe Lebenskrise. So sehr, dass er das Komponieren sogar zeitweise ganz aufgeben wollte. 12 Jahre vergingen, ehe Rachmaninow den Mut fand, eine zweite Sinfonie zu komponieren.

das WDR-Sinfonieorchester unter der Leitung von Christian Macellaro. Das war ein Ausschnitt aus dem ersten Satz Largo Allegro Moderato aus der Sinfonie Nummer 2 in E-Moll Opus 27 von Sergei Rachmaninow. Ganz im Gegenteil zur Uraufführung der ersten Sinfonie war die Premiere seiner zweiten ein großer Erfolg. Überaus erfolgreich war auch die junge Martha Argerich im Jahr 1957. Mit nur 16 Jahren hat sie damals diverse Klavierwettbewerbe gewonnen.

Toccata für Klavier Opus 11 von Sergei Prokofjew mit Martha Argerich am Klavier. Das war eine originale Aufnahme aus dem Jahr 1957 beim internationalen Klavierwettbewerb Ferruccio Busoni in Bozen. Den Wettbewerb hat die damals nur 16-jährige Martha Argerich gewonnen und damit auch den Grundstein ihrer Karriere gelegt. Eine Karriere, die bis heute andauert. 16 Jahre jung war auch Felix Mendelssohn Bartholdy, als er sein Oktett komponiert hat. Hier hören wir die beiden Ensembles Quatuore Ben und das Belcher Quartett. Die Tempobezeichnung des vierten Satzes Presto, also schnell, nehmen die Musikerinnen und Musiker in der Tat sehr wörtlich.

So voller Elan stelle ich mir den 16-jährigen Mendelssohn vor, als er diese Musik komponiert hat. Und ich glaube ja auch, das ist die schnellste Interpretation, die ich von diesem vierten Satz bisher gehört habe. Das war der Finalsatz Presto aus dem Oktett für vier Violinen, zwei Violen und zwei Violoncelli in S-Dur Opus 20 von Felix Mendelssohn Bartholdy. Hier mit dem Quatuor Eben und Belcher Quartett. Besetzungstechnisch verkleinern wir uns nun. 8 Streichinstrumente tauschen wir durch 2 Streichinstrumente aus. Cello und Viola spielen Limestone and Felt, übersetzt Kalkstein und Filz.

Limestone and Felt, übersetzt Kalkstein und Filz, für Viola und Violoncello der 1982 geborenen amerikanischen Komponistin und Musikerin Caroline Shaw. Cello hat hier Anastasia Kubekina gespielt, Viola Mariana Doughty. Eine weitere Hitzewelle hat Österreich erreicht. Und bei dieser Hitze kann es auch vorkommen, dass man an Konzentrationsschwäche leidet. Abhilfe kann da die sogenannte Pomodoro-Technik schaffen, eine Methode, die Francesco Cirillo entwickelt hat. Dabei wechseln sich kurze, fokussierte Arbeitsphasen mit regelmäßigen Pausen ab. 25 Minuten arbeiten, 5 Minuten pausieren. Der Name Pomodoro, also Tomate, geht auf den Küchenwecker zurück, den Cirillo bei seinen ersten Experimenten verwendet hat. Eine Küchenuhr in Tomatenform. Und auch ein 2012 gegründetes Barockensemble ist, wenn man so will, nach einer Tomate benannt, Il Pomodoro.

Zweiter Satz Allegro di molto aus dem Konzert für Cembalo, Streicher und Basso Continuo in F-Moll von Georg Anton Bender. Zu hören war das Ensemble Il Pomodoro, Leitung und Cembalo Francesco Corti. Übrigens, das Ensemble Il Pomodoro, übersetzt der goldene Apfel, ist nach der gleichnamigen Oper von Antonio Cesti benannt. Noch bis Mitte August steht sie bei den Innsbrucker Festwochen der Alten Musik auf dem Programm. Heute, vor 61 Jahren, im Jahr 1965, wurde wiederum das fünfte Album der Beatles, Help, veröffentlicht. Und damit schließe ich auch die heutige Sendung kurz und knackig. It's Only Love.

0: Die Beatles mit It's Only Love, komponiert von John Lennon und Paul McCartney. Das war Pasticho. Morgen begrüßt Sie an dieser Stelle meine Kollegin Helene Breisach. Damit verabschiedet sich am Mikrofon Daniela Fizek.
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6: 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Die Gartenpädagogin Angelika Palme spricht zusammen mit den Kindern über unliebsame Organismen in der City Farm Augarten.
7: Wir sind in der City Farm und da gibt es sehr viele verschiedene Pflanzenarten und Tomaten, Gurken und so weiter.
8: Wir stehen gerade vor einem Gewächshaus. Und da sind viele Pflanzen und auch ein Wasserhahn und Solarzellen. Und wir sehen auch die Beete.
9: Dadurch, dass wir biologisch gärtnern und es auch unsere Überzeugung ist, dass wir bitte kein Gift verwenden, gifteln wir wirklich gar nicht. Bei uns gibt es keine Pflanzenschutzmittel in dem Sinn.
10: Das Gärtner-Dasein ist ja immer eine Entscheidung. Das bleibt, das gehört weg, das lasse ich zu, das lasse ich nicht zu. Inwiefern geht es ja mit unliebsamen Mitorganismen um?
9: Wir haben auch eine kleine Marktgärtnerei angeschlossen an die City Farm. Das heißt, dort wächst Gemüse jetzt nicht zu Schauzwecken, sondern zum Verkaufszwecken. Sehr eng gepflanzt, Streifen Gemüse, kleiner Gehweg, wieder Streifen Gemüse. Da arbeiten wir mit Insektenschutznetzen, sonst würden im Sommer sämtliche Kohlgewächse aufgefressen von den Erdflöhen, die wirklich jetzt flächendeckend auf dem Kohl, auf der Kapuzinergresse drauf sind. Eine zweite Methode, wo die Netze nicht gehen, in unserem Schaugarten. Wir saugen die ein mit einem Handstaubsauger. Das geht ganz gut. Und dann muss ich sagen, gewisse Tiere kann man in dieser Menge hier nicht dulden. Wir bereiten ihnen einen raschen Tod in kochendem Wasser. Desgleichen Gemüsewanzen fressen auch alles auf. Desgleichen grüne Reiswanzen. Allerdings, dort gibt es eine andere Behandlung. Wir sind Teil des Daphne-Grüwar-Projekts, das heuer gestartet hat und dürfen Reiswanzen-Monitoring einmal in der Woche machen und die Reiswanzen werden auch etikettiert und eingefroren. Die Reiswanzen werden kulturweise bzw. standortweise ins Gefriersackerl abgefüllt, direkt von dem Sauger. Und dann wird beschriftet eben, welche Kultur, welches Stadium hat die Kultur, welche Beetnummer hat das bei uns, sodass man dann ein gewisses Schema erkennen kann, wo sind sie, in welchem Stadium sind adulte Tiere dort, sind Gelege dort, sind Nymphen dort. Adult, das sind die ausgewachsenen Tiere, die sich fortpflanzen können und so versuchen wir, ein besseres Wissen über die Reiswanzen zu erwerben, um die dann auch besser in Schach halten zu können. Gemeinerweise, grüne Reiswanze hat allerlei Farben, außer die adulten, erwachsenen Tiere, die sind so grün wie die Blätter und man findet sie nicht. Wenn man nichts tut, hat man keine Ernte. Besonders gefährdet sind Paradeiser, dort hat man 100% Ausfall und das geht leider nicht. Möchten wir auch nicht, die sind auch invasiv, die kommen ja hier nicht vor. Die kommen mit Pflanzen mit Gemüse mit was auch immer mit, ja. Es gibt ein paar natürliche Gegenspieler, aber noch zu wenige, besonders im Freiland. Jetzt haben wir sehr viel über die unliebsamen Tierleins gesprochen, die wir irgendwie loswerden wollen. Bei den meisten heimischen Schädlingen genügt es eigentlich, einen Ausgleich, ein biologisches Gleichgewicht im Garten zu schaffen. Daher auch dieses Nützlingshotel, daher auch die Vielfalt an Bienen, Wespen, anderen geflügelten Jägern, die die anderen dann fressen, parasitieren und in Schach halten. Wenn das Ganze ein ökologisches Gleichgewicht ist, dann leidet die Natur nicht so drunter. Das ist auch das, was wir wir anteilen, auch durch eine Nützlingswiese, die wir in unserem hinteren Garten angelegt haben, wo man eigentlich nicht reinsteigen darf. Leider sind auch die Reiswanzen drinnen. Aber sonst auch sehr, sehr viele andere Insekten. Man kann wunderbar beobachten. Und ich glaube, es nützt auf jeden Fall, weil das sind die besten Bestäuber. Die besten Bestäuber sind die Wildbienen. Sonst gäbe es viel weniger Obst und Fruchtgemüse.
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11: Am Mikrofon Martin Balder. Nach der Entdeckung einer Sprengstoffdrohne auf dem Flughafen von Leipzig geht der deutsche Innenminister Alexander Dobrindt von professionellen Tätern aus. Er rechnet damit, dass es sich um militärischen Sprengstoff handle. Er schließe fremde Mächte nicht aus, so Dobrindt. Aus Deutschland, Regina Pöll.
12: Die Gefahr ist nicht mehr abstrakt, sondern konkret, so Innenminister Dobrindt.
13: Dass eine Drohne bewaffnet mit Sprengstoff sich hier auf einem Flughafengelände befindet, das ist ein neues Bedrohungsszenario.
12: Versuche weiterer ähnlicher hybrider Anschläge hält Dobrindt für wörtlich nicht ausgeschlossen. Die Drohne war in der Nähe von 4 ukrainischen Transportflugzeugen gefunden worden. Dazu ein zweiter Vorfall. Eine Frachtmaschine war in der Nähe des Flughafens mit einem unbekannten Objekt kollidiert und leicht beschädigt worden. An der Drohne aufgefallen sei die professionelle Technik, so Innenminister Dobrindt. Der oder die Täter könnten die Abwehrtechnik bereits kennen.
13: Wir haben es hier mit einem Wettbewerb zu tun, der möglicherweise auch fremde Mächte mit einschließt, die ganz offensichtlich zu erheblicher Verunsicherung in Deutschland beitragen wollen.
12: Noch seien viele Fragen offen.
11: Nordkorea hat nach Angaben des ukrainischen Geheimdienstes damit begonnen, eine Raketeneinheit nach Russland zu verlegen. Sie soll in der westrussischen Region Woronesch stationiert werden und könnte für Angriffe auf die Ukraine mit 120 ballistischen Raketen und 6 Startrampen ausgerüstet werden. Nordkorea hat Russland bisher mit rund 14.000 Soldaten unterstützt. Nach dem schwersten Erdbeben seit rund 40 Jahren in den phlegräischen Feldern bei Neapel wächst der Druck auf die italienische Regierung. Hunderte Menschen protestierten gegen die aus ihrer Sicht zu langsame Hilfe. Fachleute schließen weitere Erdbeben nicht aus, sind derzeit aber keine Hinweise auf einen unmittelbar bevorstehenden Vulkanausbruch. Aus Italien, Sophie Rupetz.
14: Wir sind ganz auf uns allein gestellt. Wir haben weder Wasser noch Strom. So beschreibt eine Demonstrantin die Lage in den phlegräischen Feldern bei Neapel. Hunderte Menschen protestieren gegen die Regierung und fordern rasche Hilfe. Wir werden den Hafen blockieren, bis wir mit der Regierung über unsere Zukunft sprechen können. Viele werfen den Behörden vor, trotz jahrelanger Warnungen zu wenig getan zu haben. Nach den stärkeren Erdbeben 2023 wurden rund 20.000 Gebäude überprüft. Knapp 600 gelten als besonders gefährdet. Dennoch leben viele Menschen weiterhin in diesen Häusern. Die Regierung regiert nun auf die Proteste. Sie kündigt zusätzliche Soforthilfen an und will das Förderprogramm für die Sanierung der Gebäude mit höheren Zuschüssen und einfacheren Verfahren verbessern.
11: Die japanische Stadt Hiroshima hat der Opfer des ersten Atombombenabwurfs der Geschichte vor 81 Jahren gedacht. Im Friedenspark der Stadt fand die jährliche Gedenkzeremonie statt. Aus Japan, Thorsten Ifland.
15: Die Welt entferne sich immer weiter von einer atomwaffenfreien Zukunft, beanstandet Hiroshimas Bürgermeister Matsui in seiner Rede. Er ruft die Menschen dazu auf, sich aktiv für die Abschaffung von Atomwaffen einzusetzen. Japans Premierministerin Takaichi betont, dass das Land unverändert an den 3 nicht-nuklearen Prinzipien festhalte. Also weder Atomwaffen zu besitzen, noch herzustellen, noch ins Land zu lassen. Andererseits hat die Regierung bereits angekündigt, ihre Sicherheitspolitik zu überarbeiten. Um Punkt 8.15 Uhr Ortszeit legten die Teilnehmer der Gedenkzeremonie in Hiroshima eine Schweigeminute ein. Nur die Friedensglocke läutete. Genau zu diesem Zeitpunkt, vor 81 Jahren, klingte ein US-amerikanischer Pilot die Bombe aus. Sekunden später explodierte sie über Hiroshima. 3 Tage nach dem Abwurf über Hiroshima warfen die USA eine zweite Atombombe über Nagasaki ab. Über 200.000 Menschen starben 1945 an den unmittelbaren Folgen der Atombombenabwürfe.
11: Die Führung des Weltfußballverbandes FIFA hat dem umstrittenen Präsidenten Gianni Infantino volle Unterstützung zugesagt. Das gab die FIFA nach einer Notfallsitzung am späten Abend bekannt. Infantino war wegen seiner gescheiterten Absicht, WM-Vermarktungsrechte zu verkaufen, heftig kritisiert worden. Und nun zum Wetter.
16: Ein paar gewittrige Schauer sind gerade im Mühl- und Waldviertel dabei, die ziehen aber ab in nächster Zeit. Meistens zeigt sich jetzt die Sonne. Viele und heftige Schauer und Gewitter werden es dann am Nachmittag, vor allem im Bergland und teilweise auch nördlich der Alpen. Die Höchstwerte sind sehr unterschiedlich. Von Vorarlberg über Salzburg bis ins Wald- und Mostviertel ist es schwül, bei maximal 23 bis 31 Grad. Weiter im Süden und im Osten bleibt es die meiste Zeit sonnig und somit wird es hier wieder sehr heiß mit 32 bis etwa 37 Grad. So viel zum Wetter von Daniel Stanka.
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17: der Sie recht herzlich begrüßt. Mit einem Programmmix, den es so sicher nur auf Ö1 gibt. In den nächsten Stunden bis 12 Uhr stehen Nachtmusiken auf dem Programm. Dazu eine Radiogeschichte über Erinnerung und digitale Gegenwart. Und es gibt auch noch Jugendwerke von Schostakowitsch und Korngold zu hören. Gleich zu Beginn unternehmen wir sogar noch einen Ausflug in die Dolomiten. Wir hängen an einer Boulderwand, lauschen einer musikalischen Grenzgängerin und beschäftigen uns mit einer lebendigen Minderheitensprache. Schön, dass Sie dabei sind.
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17: Manche Sprachen brauchen sozusagen Millionen User, um zu überleben. Andere schaffen es mit ein paar 10.000 und dem stolzen Bewusstsein einer 2000-jährigen Geschichte. Die Rede ist vom Ladinischen, jener alten romanischen Sprache, die heute noch in den Südtiroler Dolomitentälern gesprochen wird. Das Erstaunliche daran, die Ladinerinnen und Ladiner denken gar nicht daran, sich klein zu machen. Ihre Sprache ist offiziell in Südtirol anerkannt. Sie wird in der Volksschule gelehrt, im Radio gesprochen und in Amtsstuben verwendet. Sie wird auch wissenschaftlich erforscht und es gibt ein vielfältiges Kultur- und Vereinsleben. Kurzum, hier hat eine Minderheit bislang erfolgreich Widerstand dagegen geleistet, sich zu assimilieren, musealisiert und vergessen zu werden. Johannes Kraup ist mit seinem Motorrad in die entlegenen Orte Ladiniens gefahren, um Antworten auf die Frage zu finden, wie eine kleine kulturelle Minderheit sich heute noch lebendig hält.

0: Allerdings kann hier eine Population, die da 2000 Jahre lebt, die Vallée des Dolomites, in der Provinz der Bulsan, wie die Gardena in der Valbadia. Gardena sind eine Bevölkerung, die seit undenklichen Zeiten, man schätzt so ungefähr 2000 Jahre, in den Dolomiten leben. In Südtirol bewohnen sie die Talschaften Gröden und das Gardertal.
1: Roland Werrer ist ladinischer Schriftsteller, Dichter und Präsident des Dachverbands der Dolomiten-Ladiner. Davor wirkte er 28 Jahre lang als Direktor der ladinischen Schulen in Gröden und im Gardertal. Etwa 20.000 Menschen mit ladinischer Muttersprache leben heute in der Provinz Bozen, im Trentino etwa 10.000 und in der Provinz Belluno an die 5.000.
0: Die ladinische Kultur hat sich natürlich autochthon entwickelt, schon aus vorrömischer Zeit. Das waren ja die Räter, die berühmten Uralpeneinwohner. Und danach, im Jahre 15 vor Christus, gab es ja die römische Eroberung durch Drusus. Und in der Zeit wurde das Gebiet dann latinisiert, wenn man so romanisiert. Und später wurde das Gebiet durch die germanischen Völkerwanderungen unterteilt. Das heißt, ein Keil aus Bajuwaren schob sich Richtung Etschtal hinunter und ein Keil, die Langobarden, durch das Piavetal. Und somit wurde die ladinische Einheit, die ja theoretisch vom Gotthardpass bis nach Triest reicht, dreigeteilt.
1: Romanisch sprechen auch noch etwa 40.000 Grisons, also die Graubündner in der Schweiz, sowie 600.000 Friauler mit der furlanischen Sprache. In Südtirol ist die ladinische Sprache als Minderheitensprache heute rechtlich gut geschützt. Aber trotzdem ist sie unter Druck geraten. Und das hat vor allem mit externen Faktoren zu tun, sagt Roland Werrer.
0: Gerade heute stand in den Zeitungen, St. Ulrich in Gröden ist die teuerste Destination in ganz Italien. Da weiß man eben, woran wir sind. Wir werden überflutet durch Massentourismus. Und viele der Arbeitskräfte sind eben in diesem Bereich von auswärts, die sich dann festsetzen, wenn man so sagen darf, also mit Familiennachschub und so weiter. Das wird besonders für den Schulbereich ziemlich schwierig, denn wir haben ja schon eine sehr komplexe Schulorganisation, nämlich eine dreisprachige, im Kindergarten ausgewogen Ladinisch, Deutsch, Italienisch und ab der Grundschule dann Deutsch, Italienisch zu gleichen Teilen und etwas Ladinisch. Und da tun sich eben die Einwandererkinder sehr schwer, nicht, wenn sie schon auch ihre Muttersprache mit berücksichtigen müssen. Und der familiäre Hintergrund neigt eher dazu, das Italienische zu bevorziehen, denn es ist immerhin die Staatssprache oder die erste Sprache, mit denen sie in Kontakt treten. Und das wird dann zu einem ziemlichen Druck auf unsere Minderheitensprache.
1: Die ladinische Kultur ist voller Mythen, Sagen und Legenden. Karl Felix Wolf, ein Autor aus Bozen, hat sie Anfang des 20. Jahrhunderts gesammelt. Eine wichtige Rolle bei der Erhaltung der ladinischen Identität spielen das Vereinswesen, die traditionelle Volkskultur und auch die Pflege der ladinischen Musik.
0: Zum Glück gibt es noch sehr viele sehr gut bestückte Chöre und auch religiöse, liturgische Orchester in fast jedem Dorf. Da gibt es eine ganze Tradition, besonders die sogenannte cäcilianische Tradition des liturgischen Gesanges, die ist sehr lebendig in Enneberg beispielsweise. Aber neben diesen traditionellen Sachen gibt es auch eine lebendige, neue musikalische Kultur. Also viele junge Gruppen in den ladinischen Tälern bedienen sich des Ladinischen, auch in der Rockmusik oder auch im Rap, stimmt auch, haben wir auch verschiedene Gruppierungen. Und das ist natürlich ein Zeichen, dass das Ladinische nicht mehr als ewig gestrig empfunden wird. Man denke zum Beispiel an die Musikgruppe Daganes, die sehr bekannt ist, auch im deutschen Sprachraum. Die treten auf von Hamburg bis Bozen und die singen fast durchwegs nur Ladinisch.

0: Anfang Oktober wird die Ladinia-Tour im Gardatal stattfinden. Das ist ein Festival für moderne ladinische Musik, bei der Pop-, Rap- und Rockbands aus der Region auftreten werden. Eine wichtige kulturelle Stütze ist die ladinische Literatur. Eine bekannte Vertreterin ist Roberta da Punt. Die mit zahlreichen Literaturpreisen ausgezeichnete Dichterin wird meist für eine genuin italienischsprachige Autorin gehalten. Sie ist aber tatsächlich Ladinerin.
1: Roberta da Punt aus dem Gardatal. Sie schreibt daneben auch sehr viel ladinische Gedichte, nicht? Das sind so Beispiele, wo man sieht, Ladiner gibt es vielleicht mehr, als man meinen möchte.
0: Die Bergsteigerlegende Luis Trenker zum Beispiel. Er hat die Union di Ladins mitbegründet. Oder der Filmmusikkomponist und Musikproduzent Giorgio Moroder. Auch der österreichische Schauspieler Robert Palfrader, der mit der Satire-Show Wir sind Kaiser bekannt wurde, hat ladinische Wurzeln. Sein Vater stammt aus St. Vigil im Enneberger Tal und war einst ausgewandert. Doch zurück zur Sprache. Damit Ladinisch nicht nur im eigenen Sprachraum rezipiert wird, gibt es mittlerweile eigene Workshops für Übersetzerinnen und Übersetzer in der Cusanos Akademie Brixen. Auch Roland Werra zählt zu den bedeutenden ladinischen Lyrikern der Gegenwart. Hier eines seiner Gedichte in der Originalsprache.
1: 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Die rimes regucedes lecitantes ihr schicke sat su fleis su cankel vanta, cocken dratsch dalla pulanta. Que fel poet nenian lauch perduch, i lasche ti percal. Lauch a keike sa, in ia keiks proa a souffle su, satsch wetsch kevanta. Das wäre eine kritische Ansage an jene Dichter, die eben sich der reinen Beschreibung der idyllischen Verhältnisse widmen und eine Aufforderung, ein bisschen tiefer zu gehen und keine heile Welt allein darzustellen.
0: In St. Martin in Thurn im Gardatal befindet sich das 1976 gegründete ladinische Kulturinstitut Mikura di Rü. Es ist eine wissenschaftliche Einrichtung zur Förderung der ladinischen Sprache und Kultur in den Dolomiten. Geleitet wird es von Irene Prinot.
2: Wir versuchen als Kulturinstitut Publikationen herauszubringen, Veranstaltungen auch im Kulturbereich zu organisieren und versuchen mit den neuen Herausforderungen die Sprache in die Zukunft zu führen. Das heißt, wir haben weitreichende Projekte auch, was die künstliche Intelligenz anbelangt. Man versucht diese Übersetzungen, wie zum Beispiel jetzt DeepL und so weiter und so fort, die es auch schon gibt, und diese auch zu implementieren.
0: Dieses digitale Übersetzungsprojekt wird in Zusammenarbeit mit der Universität Innsbruck durchgeführt. Vor allem für die jüngere, internetaffine Generation wurden dazu bereits Apps entwickelt.
2: Wir haben schon als Ladinisches Kulturinstitut Apps herausgegeben. Das heißt, es gibt bereits Wörterbücher, sei es Deutsch-Ladinisch, Ladinisch-Deutsch und Italienisch-Ladinisch, Ladinisch-Deutsch, je nachdem Idiome. Gardataler Idiom und das Grödner Idiom gibt es bereits. Und eben, wie gesagt, sind wir dabei, auch in Zusammenarbeit mit den anderen ladinischen Kulturinstituten, die es nicht nur in der autonomen Provinz Bozen, sondern auch im Trentino und in Buchenstein gibt, diese weiterzubringen und somit die Zusammenarbeit zu fördern.
0: Der Historiker Werner Pescosta kümmert sich im ladinischen Kulturinstitut Mikura di Rü um Übersetzungen aus dem Italienischen und dem Deutschen ins Ladinische. Hier hat sich enorm viel getan, wenn man im Kontrast dazu auf die italienische Geschichte blickt. Nach dem Ersten Weltkrieg hatten die italienischen Faschisten zuerst 1921 mit dem Bozener Blutsonntag und 1922 mit dem Marsch auf Bozen eine gewaltsame Italienisierung der deutschsprachigen Kultur in Südtirol begonnen. Die deutsche Sprache und Kultur, inklusive das Tragen der Tiroler Tracht, wurden in der Öffentlichkeit verboten. Ebenso das Ladinische.
3: Man hat auch versucht, die Ladiner wirklich zu assimilieren. Also die italienischen Nationalisten haben schon vor dem Ersten Weltkrieg behauptet, dass die Ladiner einfach nur Italiener sind, die ein eigenes Dialekt sprechen. Und man hat geglaubt, dass man sie innerhalb kürzester Zeit integrieren kann, was aber nicht geschehen ist. Deswegen wurden sie also als Fremdsprachige klassifiziert auch bei der Option 1939 und wurden auch dazu gebracht, also einfach zu optieren, ob sie in Italien oder zu Hause bleiben wollten und also Italiener sein wollten oder ob sie auch auswandern wollten.
0: Dass man heute selbstbewusst die eigene Sprache und Kultur pflegen kann, das ist eine erfreuliche Entwicklung, sagt Werner Pescosta.
3: Früher haben sich gewisse Ladiner auch geschämt, also Ladiner zu sein, weil sie einfach arm waren. Also die Ladiner waren die ärmeren Leute, nicht? Deswegen haben sie sich zum Teil geschämt, sie haben sich nicht getraut, weil sie vielleicht nicht gut Deutsch konnten oder nicht gut Italienisch. Die waren schüchtern, wenn man so sagen kann. Und das hat sich so inzwischen schon ein bisschen geändert. Also man ist heutzutage eher stolz auch darauf, dass man die Sprache kennt oder auch spricht.
4: Hallo!

0: Ich bin Jaco Rigo de la Pli. Ich bin nascido 1968. Ich habe ein Jahr geschrieben, per la ding in poesia si da giovane spai mi domanda sono le chitarre da da porte d'antes chances della ur sono se plausi la dings.
1: Das ist Jaco Rigo, ein ladinischer Schriftsteller, Journalist und Musiker. Ich treffe ihn in La Pli di Mareo, zu Deutsch Enneberg Pfarre, einem kleinen Dorf am Fuß des Kronplatzes. Jaco Rigo führt mich durch sein idyllisches Heimatdorf mit dem alten gotischen Richterhaus und der Wallfahrtskirche. Von hier hat man einen prächtigen Ausblick auf die Kreuzkofelgruppe der Dolomiten.
0: Das ist das Sassla Cruz auf Ladinisch. Cruz ist Kreuz. Am Fuße dieses Massives da, das ist eben die Kreuzkofelgruppe, da liegt die Alta Badia dann rechts, die Hochabtei. Und die höchste Spitze ist dann die in der Mitte, das ist die Zehnerspitze. Die ist 3034. Typisch dolomitisch, muss man sagen, sind diese Felsen, die von der Nordseite meistens sehr steil ausschauen. Es ist auch steil, aber dann auf der anderen Seite geht die Weide, die Alp geht hoch bis zum Gipfel fast. Also wenn man da kann man hochwandern bis zu diesen 3034 Meter hoch.
1: Als Leiter des regionalen ladinischen Kulturvereins trägt Jaco Rigo wesentlich zum Erhalt der ladinischen Identität bei.
0: Seit immer schon bin ich leidenschaftlich in der ladinischen Literatur unterwegs, also als Beobachter, aber auch selber aktiv. Ich schreibe Gedichte und auch Prosa und seit 20 Jahren versuche ich auch dann bestimmte Libretti aufzuführen, wo eine sehr bemerkenswerte Gemeinschaft vorhanden ist, wo man auch dann etwas entwickeln kann.
1: Eine wichtige Rolle spielt neben lokalen Radiostationen, wie etwa dem Radio Gardaina, auch die Wochenzeitung La Usch di Ladins, die ladinische Stimme. Sie hat auch einen Online-Ableger. Jaco Rigo ist ihr Chefredakteur.
0: Es ist eine rein ladinische Wochenzeitung und Zeitung. Auch wir setzen dann auch täglich Online-Nachrichten. Also vor allem was Chronik angeht und so. Ladinische Wochenzeitung ist ja ein panladinisches Projekt. Geht ja nicht nur ein Tal an oder eine Sprachvariante, sondern alle Sprachvarianten und alle Talschaften an. Das heißt, also ein tolles Projekt für die Minderheitensprache selbst. Aber nach außen sehr schwierig dann das Ganze zu kommunizieren auch.
1: Gerade deshalb sind Literatur und Musik umso wichtiger. Sie tragen neben gemeinsamen Festen zur Pflege der ladinischen Sprache und Kultur bei. In Enneberg gab es bereits Ende des 19. Jahrhunderts eine Tradition von Volksoperettenaufführungen. An diese populäre Tradition will Jaco Rigo anschließen. Er schrieb das Libretto des Musicals Franzi. Es wird im August dieses Jahres auf einer Freiluftbühne in Enneberg aufgeführt. Jaco Rigo über den Inhalt.
0: Franzi spielt in einer Mülldeponie und er ist praktisch der Zuständige für den Müll. Glücksfall ist, dass einer seiner besten Freunde auftaucht voll durcheinander und sagt, Hilfe, ich wäre Millionär, ich habe meinen Lottoschein leider in die Glasscherben, die ich hierher gebracht habe, verworfen. Ich muss unbedingt diesen Lottoschein finden, dann bin ich reich. Und so kommt und er sagt, sobald du den Müll hier abgegeben hast, dann gehört der Müll nicht mehr dir und den er lässt ihn nicht durchwühlen. Und der bespricht das mit der Frau und der Tochter und die suchen das und verschwinden von einem Tag auf den anderen. Also die verraten praktisch nicht nur diese Freundschaft, sondern auch das ganze Dorf. Also die verschwinden, die tauchen dann in Panama auf, waschen dort das Geld und werden von einem Tag auf den anderen Eco-Lodge-Besitzer. Und nach Jahren und Jahren irgendwann taucht jemand auf, der ihn kennt und dann passiert dann alles Mögliche. Am Ende ist das Stück sehr sozialkritisch, weil er könnte zum Sozialfall werden, dieser arme Franzi. Die haben alles verspielt, vieles, haben sie gut gehen lassen, die haben also das Leben genossen. Und am Ende liegt er da und ja, finden wir auch immer wieder in unserer Gesellschaft leider. Es gibt immer mehr Leute, die vergeuden das Leben, sind dann 50, 60-jährig, gar nicht mal so alt und brauchen Sozialhilfe und du musst ihn in den Altenheimen unterbringen.
1: An einem heißen Samstagnachmittag findet die Generalprobe von Franzi statt. noch ohne Mikrofon und Verstärkung. Auch an der Choreografie einzelner Szenen wird noch gearbeitet. Regie beim Musical Franzi führt Erika Kaschlunger. Die Theaterpädagogin aus Corvara arbeitet vorwiegend mit Laiendarstellern aus den ladinischen Tälern.
2: Dieses ganze Stück stellt so die Frage, was würde ich eigentlich tun, wenn ich 6,5 Millionen Euro bekomme mit Lotto, und das ist nicht mein Zettel, aber was würde ich tun? Es geht auch darum, was macht Geld, viel Geld auf einmal mit Menschen, wie wichtig ist das, wie wird man, wie setzt man die Prioritäten, welche Werte hat man noch, ja, so diese Fragen.
1: Musik- und Theateraufführungen zählen für Erika Kaschlunger zu den wichtigsten Beispielen einer lebendigen ladinischen Kultur.
2: Kultur, Kunst, Musik, Theater vereinigt erstmal die Menschen. Also da kommt man zusammen, macht etwas zusammen, man hat ein Ziel, nicht? Man benutzt auch unsere Muttersprache, ist natürlich, das ist ein sehr großen Wert. Also die Sprache wird nicht nur so alltäglich gesprochen, aber man benutzt die Sprache aus auch künstlerischen Gründen. Also deswegen ist es bestimmt unglaublich wichtig.
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1: Das ist Maria Grafonara. Die gebürtige Bruneckerin ist musikalische Leiterin von Franzi. Grafonara ist als Sängerin, Pianistin und Violinistin der Formation Donauwellenreiter bekannt geworden. Ihre Songtexte schreibt sie auf Ladinisch.

0: Gibt es für Maria Grafonara so etwas wie eine ladinische Mentalität?
1: Also ich würde es vielleicht vorsichtig als mediterraneres Tirolerisch interpretieren. Die ladinische Sprache ist sehr weich, die Musik hier ist sehr schön und weich. Es gibt eine sehr hohe Grundmusikalität. Die Menschen sind unglaublich stark verbunden mit dieser spektakulären Natur, die ja quasi fast einem auf die Nase fällt. Das ist ja in vielen Dörfern so. Und da erkenne ich schon einen etwas anderen Zugang zu vielen Dingen. Doch, ich empfinde es als sehr eigenständige Kultur.
0: Dass man die Eigenständigkeit bewusst pflegt, ist für Maria Grafonara eine Grundvoraussetzung für die Bewahrung der Kultur der 35.000 Ladinerinnen und Ladiner in Südtirol und im Trentino.
1: Also ich denke, der Austausch und auch diese Reibung mit Menschen, die von außen kommen, ist natürlich ganz, ganz wichtig. Wir wollen ja kein Museum werden, kein Sprachmuseum. Das fände ich ganz, ganz schlimm.
0: Für das Überleben der Sprache sind viele Faktoren wichtig, sagt Maria Grafonara. Vor allem die Präsenz im Alltag.
1: Also bei uns sind ja viele Dinge zum Beispiel schon auch dreisprachig beschriftet, die öffentlichen Gebäude, das macht was mit den Köpfen der Menschen. Die sehen jeden Tag, aha, diese Sprache wird wahrgenommen. Dann die Situation in den Schulen, wie viel Ladinischunterricht wird angeboten, was für eine Kulturarbeit findet statt, wird in den Chören Ladinisch gesungen, gibt es Künstlerinnen und Künstler, die ladinische Literatur pflegen und so weiter. Und da habe ich momentan das Gefühl, ist die Lage jetzt mal ziemlich erfreulich, denn es gibt auch viele Menschen, die im Ausland leben und die ladinische Sprache pflegen in ihrer Arbeit. Und das tut dem Ganzen hier sehr gut.

0: Mit einem Jodler endet dieser vierte und letzte Teil eines Radiokollegs über alpine Innovationen. Gestaltung Johannes Kaub. Die im Beitrag erwähnte Volksoperette Franzi wird übrigens ab heute, also dem 6. August, um 21 Uhr auf dem Freiluftpavillon in Enneberg-Pfarre in Südtirol aufgeführt. 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Mit der Freude an der Bergwand sozusagen geht es auch weiter im Radiokolleg. Denn schon seit Jahren boomt der Klettersport, ob in Boulderhallen oder draußen an der Felswand. Das heroische Gipfelkraxeln des Alpinismus früherer Jahre ist aber längst überwunden. Im heutigen Breitensport geht es vor allem um den Spaß an der Bewegung und darum, wie man Probleme in der Kletterwand am besten löst und dadurch vorankommt. Wer eine Lösung, einen neuen Weg auf der Wand findet, wird schlagartig mit Dopamin belohnt. Doch der Höhenrausch hat auch seine Tücken. Trotz modernerer Sicherheitsstandards ist die Zahl der Verunfallten immer noch zu hoch. Till Köppel begibt sich in den Klettergarten und auf Spurensuche zwischen Risiko und Freiheitsdrang.
1: Ich behaupte, es geht im Klettern nicht nur um sich zu nähern der Grenze des Menschenmöglichen, sondern der Grenze des mir selbst Möglichen, das Letzte aus mir herauszuholen.
2: So der berühmte österreichische Psychiater und leidenschaftliche Kletterer Viktor Frankl in einer ORF-Archivaufnahme aus dem Jahr 1993. Frankl, der als Jude im Nationalsozialismus mehrere Konzentrationslager überlebte, fand im Klettern größtmögliche Freiheit und einen tieferen Lebenssinn. Das niederösterreichische Raxgebiet und die dortige Preinerwand besuchte er bis ins hohe Alter, um seiner Leidenschaft zu frönen.
1: Am Weg übers Plateau bis zur Preinerwand, da kommen mir die wichtigsten Gedanken, die wichtigsten Entscheidungen. Das geht, während ich meditiere sozusagen. Da bin ich nicht gestört. Man sieht unter der Woche kaum einen Menschen, höchstens ein Rudel mit Gämsen. Und dann da hat man immer einen Zettel bei sich und da macht man sich Notizen, Stichworte, die man dann brauchen kann. Alle großen Entscheidungen, das fällt dort in der Muse, wo man mit sich allein ist, fallen diese Entscheidungen, kommen große Gedanken.
2: Beinahe jeder Buchtitel sei bei den Wanderungen zum Klettersteig entstanden, sagt Viktor Frankl in dieser Aufnahme. Das Meditieren und Grübeln waren beim ersten Anblick der steilen und anspruchsvollen Preinerwand schlagartig vorbei.
1: Und dort ist es wieder so, die einzigen Stunden in meinem Leben waren das, wo ich garantiert nicht an mein nächstes Buch, nicht an meinen nächsten Vortrag denke und so weiter, sondern nur daran, wo ist der nächste Griff, wo ist der sicherste Tritt. Nicht wahr? Das ist lebensnotwendig und der Lebensgefahr bin ich daran gehindert, an das Privatleben zu denken. Da bin ich reiner Kletterer.
2: Die Notwendigkeit, beim Klettern im Moment zu sein und jeden Schritt und jeden Handgriff bewusst zu setzen, vermittelte Viktor Frankl ein Gefühl der inneren Freiheit. Dieser Form von Selbsttranszendenz auf der Spur besuche ich mit dem Psychotherapeuten und ausgebildeten Klettertrainer Alexis Zajec den Klettergarten im Rettenbachtal bei Bad Ischl. Vom Zentrum geht es auf einer kurzen Autofahrt über einen Forstweg zum Parkplatz. Hier geht es zu Fuß weiter.
3: Da ist jetzt ca. 10 Minuten, Viertelstunde zu gehen. Meistens spielt sich das Therapieklettern drinnen ab. Das ist prinzipiell unüberbietbar im Sinne der Sicherheit,
2: sagt Alexis Zajec. Seine Therapiestunden bringen ihn auch öfters in den Klettergarten. Ein schmaler, gekennzeichneter Wanderweg führt uns über Stock und Stein durch den Wald.
3: Es ist auch für die Leute vom Erleben schon noch einmal eine Stufe. Bei so einer Felsroute dann oben zu sein, das ist schon fast unüberbietbar. Ich brauche nur ein sehr gutes Sicherheitsmanagement.
2: Das Wissen über ein gutes Sicherheitsmanagement ist ganz generell die Grundvoraussetzung, um klettern zu gehen. Kurse werden zum Beispiel von den Naturfreunden oder vom österreichischen Alpenverein angeboten. In einer der ältesten Kletterhallen des Alpenvereins, der Kletterhalle Edelweiß in der Wiener Walfischgasse, treffe ich die Sportwissenschaftlerin und Klettertrainerin Hertha Gauster. Sie erklärt, was beim Thema Sicherheit zu beachten ist.
4: Also es braucht mal ein Sicherungsgerät, das Seil. Und ich muss mit dem Sicherungsgerät umgehen können. Das muss ich einfach wirklich gut schulen. Es gibt eine ganze Palette von Sicherungsgeräten und am besten, man entscheidet sich für eines und das kann man gut. Was ich natürlich auch gut können muss, egal ob ich im Dopprobe oder Vorstück unterwegs bin, ist der Knoten, mit dem ich mich einbinde und das Anlegen von den Gurtmaterialien.
2: Bei den Kursen wird dann gelernt, wie man sich richtig positioniert, das Kletterseil wieder einzieht und aufmerksam den Seilpartner, die Partnerin beobachtet und kontrolliert.
4: Sie müssen kommunizieren und jeder muss seinen Part einfach kennen. Und wenn man da sicher ist, dass Sie das kennen und auch gewissenhaft durchführen, dann soll es eigentlich auch nicht zu diesem menschlichen Versagen kommen. Was es leider auch gibt und das man immer wieder beobachtet, sind richtige Blackout-Handlungen.
2: Blackout-Handlungen, die meistens in Hallen passieren, sagt Hertha Gauster. Der Grund: In der Halle kann man mit Hilfe eines sogenannten Selbstsicherungsautomaten auch Alleinseil klettern. Immer wieder vergessen Menschen, sich in diesem Automaten einzuhängen und stürzen ab. Im Allgemeinen ist der Klettersport aber deutlich sicherer geworden. Trotzdem gibt es auch im alpinen Bereich noch immer zu viele Kletterunfälle, einige davon mit tödlichem Ausgang. Die Zahlen der letzten Jahre des österreichischen Kuratoriums für alpine Sicherheit belegen dies. Der lateinische Spruch Memento Mori, bedenke, dass du sterblich bist, kommt mir auch beim Marsch mit Alexis Zajec zum Klettergarten Rettenbachtal in den Sinn. Kurz vor der Kletterwand steht ein Marterl, ein ortstypisches Denkmal an ein Unglück.
3: Das ist schon wieder etwas, das kann sich dann so im Kopf festfressen.
2: Die Basistechnik, um sich in Angst- oder Paniksituationen beim Klettern zu beruhigen, sei die Atmung, sagt Alexis Zajec. Denn durch eine lange und ruhige Ausatmung wird der beruhigende Teil des vegetativen Nervensystems, der Parasympathikus, aktiviert.
3: Dann atme ich aus und lasse die Ferse ein bisschen hängen, damit die Nähmaschine aufhört, so das Zucken vom Fuß. Das ist so, die Gießkanne ganz oft wirksam ist.
2: So der Psychotherapeut, während wir uns auf den Weg zum Klettergarten im Rettenbachtal machen. Nach kurzer Zeit erreichen wir die ersten Felsen.
3: Genau, das ist jetzt der Beginn vom Klettergarten Rettenbachtal. Und man darf sich nicht entmutigen lassen, weil der Start ist das, aber der Rest schaut anders aus. So 5 Minuten gehen wir noch.
2: Gerade das Klettern und Bergsteigen im alpinen und hochalpinen Gelände erfordern einiges an Mut und Erfahrung. In Linz treffe ich Stefan Gatt. Der ausgebildete Coach und erfahrene Bergsteiger war der erste Mensch, der ohne zusätzlichen Sauerstoff mit dem Snowboard vom Gipfel des Mount Everest heruntergefahren ist. Dabei war nicht immer klar, dass aus ihm ein erfahrener Alpinist würde.
5: Angefangen hat das Ganze so im Alter von 6 Jahren, kann ich mich noch erinnern, in Kufstein mit meinem Vater so ein ganz einfaches Wandel aufgeklettert und dann hätte ich mich einsetzen müssen fürs Abseilen. Und es ist nicht gegangen, ich habe mich nicht traut, einfach da nach hinten mich zu lehnen und wirklich dem Seil zu vertrauen. Ich bin dann das Ganze wieder runtergeklettert mit drinnen und es war klar, nächsten Monat einmal nicht mehr klettern und so.
2: Stefan Gatts Vater, selbst Bergsteiger und Expeditionsführer, hat immer wieder versucht, den Sohn doch noch zum Klettern zu bringen. Stefan Gatt hat dann mit 10 Jahren begonnen zu klettern. Anfangs allerdings mehr, um die Liebe und Wertschätzung des Vaters zu bekommen, als aus Leidenschaft für den Sport.
5: Und es war dann nach der Matura relativ bald klar, dass ich mitfahren darf auf eine Expedition nach Südamerika. Also mein Vater hat 1977 begonnen, eine Expedition nach Südamerika zu organisieren und teilweise zu leiten. Und so später dann 2-mal im Jahr. Und dann war klar, wenn wir die Matura schaffen, dann dürfen wir mit ihm nach Südamerika mal fahren. Und das war halt das große Fernziel. Und da war ich 90 dann das erste Mal mit. Und da ist uns dann gleich alles Mögliche gelungen. Im Chimborazo bin ich mit dem Snowboard runtergefahren. Das ist so der höchste Berg vom Erdmittelpunkt aus gemessen.
2: Ein paar Jahre später hat es das Duo dann ins Himalaya-Gebirge verschlagen. Der Plan: die Besteigung des knapp 8200 Meter hohen Chu-Uyu, des sechsthöchsten Berges der Welt.
5: Also das war das erste Mal, dass ich auf dem 8000er war. Mein Vater hat gesagt, du Stefan, mach mir das miteinander. Ich mache die organisatorische Leitung und du machst die bergsteigerische Leitung. Und wir haben 18 Leute gehabt. Und was mir einfach immer ganz wichtig ist, vorher so am Beginn der Expedition klarzulegen, was ist das Ziel. Nämlich das Ziel ist, dass alle wieder gesund im Basislager ankommen und wenn es geht, über den Gipfel gehen. Bei gerade am 8000er ist es so, dass wenn du sagst, ich habe das Ziel, den 8000er zu besteigen, kann es sein, dass du ihn zwar erreichst, aber oben einfach so fertig bist, dass du dann vergisst, runterzugehen.
2: Einer der Hauptgründe, warum Menschen beim Bergsteigen hoher Berge sterben, sei eine falsche Zieldefinition. Nicht das Raufkommen, sondern die gesunde Rückkehr in das Basislager sei entscheidend, sagt Stefan Gatt. Bei seiner Expedition auf den Chu-Oyu war er als Gruppenleiter ab dem Basislager nur mehr beratend tätig. Jeder der erfahrenen Bergsteiger war für sein eigenes Fortkommen verantwortlich.
5: Nach einem Rosttag sind die ersten vier losgegangen und wollten eben ins Lager 1, dann Lager 2, Lager 4 und dann am Gipfel. Und die technische Schwierigkeit ist die Eismeier auf 6800 Meter. Und wie ich da drüber war, habe ich gewusst, boah, das geht eigentlich ganz gut, weil bis dahin war ich noch nicht höher als der Aconcagua, der knapp unter 7000 ist. Und man sagt, ja, das funktioniert gut. In der Zwischenzeit haben zwei Leute umgedreht, die sind uns entgegengekommen und haben gesagt, nein, es ist recht kalt und sie fühlen sich noch nicht fit genug, sie drehen wieder um. Und haben aber gesagt, die anderen zwei sind Richtung Gipfel unterwegs, der Much und der Franz. Und so wie gewusst, wenn ich jetzt da am nächsten Tag von 6800 ist das Lager 2 raufgehe Richtung 7450 Meter, dem letzten Lager, dann werden die wahrscheinlich schon am Gipfel gewesen sein und im Lager auf mich warten. Und ich bin dann raufgekommen als Erster und der Much ist mir schon entgegengekommen und aufgrund seines Blitzens in den Augen habe ich gewusst, der war am Gipfel. Habe ich gesagt, boah, gratuliere Much, super. Wie war's? Und er hat dann gesagt, ah, kalt war's schon. Aber schau mal um mich zum Franz, der hat sich einen Haxen gebrochen, glaube ich. Jedenfalls hat es dann so eingesickert, dann bin ich mal umgegangen zum Franz in sein Zelt. Und er ist so diagonal drinnen gelegen, kass weiß, und hat nur gestammelt, lass mich liegen, lass mich sterben.
2: Für den Bergführer Stefan Gatt war das Zurücklassen des verwundeten Kollegen Franz keine Option. Das Bergen gestaltete sich jedoch schwierig, da die kognitive und körperliche Leistungsfähigkeit auf 7500 Metern aufgrund des Sauerstoffmangels besonders niedrig ist.
5: Dann habe ich überlegt, soll man tragen? Na, vergiss es, ich kann mich selber kaum auf die Beine halten, tragen. Ne? Okay, Biwaksackschleife. Ja? Also das heißt, da packt man eben an dem Verletzten in einen Biwaksack ein, macht dann so im Kreuzstich mit Maustwürfen und Schneebällen rundherum so eine Verschnürung eben und hat ihn dann quasi in diesem Biwaksack drin, der gut rutscht und tut ihn dann quasi ziehen, beziehungsweise dort, wo es steiler ist, rutscht er nämlich von selber und sichert ihn.
2: Stefan Gatt schaffte es, bei minus 30 Grad eine Biwaksackverschnürung zu basteln und seinen 90 Kilogramm schweren Kollegen in das sogenannte Lager 1 auf 6500 Metern abzutransportieren. Und am zweiten Tag dann weiter ins Basislager. Dem Tod sei sein Kamerad Franz dabei nur äußerst knapp von der Schippe gesprungen, erinnert sich Stefan Gatt.
5: Am dritten Tag ist er dann ausgetragen worden, ab 14 Uhr mit tibetischen Trägern, sind den ganzen Nachmittag, die ganze Nacht durchgegangen, um 6 Uhr in der Früh, hätte fast das Schicksal dann doch noch zugeschlagen beim hochwasserführenden Fluss, ist einer der Träger gestolpert, ausgerutscht und der Franz war festgebunden auf der Trage und wäre fast ersoffen, dramatisch. Und 7 Tage später sind in Innsbrucker Uniklinik operiert worden und ein Jahr später war er wieder auf dem 8000er der Franz, also alles gut gegangen, ja.
2: Extremerfahrungen sind Teil des Bergsports. Da fragt man sich, warum der Mensch dieses Risiko immer wieder in Kauf nimmt. Steile Felsen und Wände hinaufklettert, die höchsten Berge besteigt und dabei sein Leben aufs Spiel setzt. Stefan Gatt hat heute eine klare Haltung dazu. Der Sport habe sich auch gewandelt, wie er anmerkt. Freude und Spaß statt Risiko stehen vermehrt im Vordergrund.
5: Heutzutage geht es um Sicherheit, um Gaudi, um Fun und nicht um Überleben und diese ganzen alten Werte. Und das ist schon das, was mehr mir entspricht. Also warum soll ich mich da in irgendeiner Weise einem Risiko aussetzen, einer Gefahr aussetzen, die vielleicht zu einer Verletzung oder zum Tod führen könnte? Also das macht keinen Sinn.
2: Ganz ohne Risiko kommt der Klettersport nicht aus. Der Psychiater und leidenschaftliche Bergsteiger und Kletterer Viktor Frankl in einer ORF-Archivaufnahme.
6: Der Sport als menschliches Phänomen bedeutet, dass der Mensch neugierig ist, darauf auszukundsetzen,
5: die vielleicht zu einer Verletzung oder zum Tod führen könnte. Also das macht keinen Sinn.
2: Ganz ohne Risiko kommt der Klettersport nicht aus. Der Psychiater und leidenschaftliche Bergsteiger und Kletterer Viktor Frankl in einer ORF-Archivaufnahme.
6: Der Sport als menschliches Phänomen bedeutet, dass der Mensch neugierig ist, darauf auszukundschaften, wo liegen die Grenzen.

0: Schuhe angezogen und uns in Boulderhallen und in einen Klettergarten mitgenommen. 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Grenzen ausloten, das gilt nicht nur für den Klettersport, sondern auch für die Musik. Im Musikradiokolleg steht heute eine Künstlerin im Mittelpunkt, die sich stilistischen Schubladen konsequent entzieht. Elfriede Theresia Eichinger, besser bekannt als Elfi Eichinger, ist eine lebhafte Persönlichkeit, deren Gesangsdarbietungen durchaus ihrem Hang zum Extrovertierten und Überschwänglichen entsprechen. Das geht oft ins schrill Karikaturhafte, dann aber auch wieder in subtil ausgeleuchtete Facetten traditioneller Interpretationskunst. Die sowohl klassisch wie auch im Jazzgesang ausgebildete Musikerin verfügt über eine breite Palette an vokalen Ausdrucksmöglichkeiten und bringt diese in einer Vielzahl von Kontexten zum Einsatz. Erste größere Bekanntheit erlangte Elfi Eichinger in dem Elektronik-Impro-Ensemble Jubilo 11. Es folgten weitere Projekte wie die Gruppe Kiss the Frog und vor allem auch zahlreiche undogmatisch gedachte Kompositionen. Und wie überall im künstlerischen Leben von Elfi Eichinger zählt ihre Devise: Jeder Atem ist eine Besonderheit, jeder Atem ist Leben, jeder Atem ist Stimme, jede Stimme ist ein Unikat. Thomas Miesgang über eine Sängerin, die zu einem Role Model für selbstermächtigte Musikfrauen in der Gegenwart geworden ist.
1: Will Lightning Appeal heißt dieses Stück vom Album Chor 2 der Sängerin und Pianistin Elfi Eichinger, erschienen im Frühjahr 2025. Die Besetzung ist kammermusikalisch: Joanna Lewis, Violine, Melissa Coleman, Cello und Peter Herbert, Kontrabass.

0: Die Quartettform finde ich recht toll. Ich glaube, es fehlt nichts. Es groovt trotzdem natürlich auch super vom Bass her, von Peter Herbert. Und es ist einfach eine Zusammenarbeit, die meine Kompositionen toll umsetzt. Der Text ist auch sehr wichtig. Nicht immer interessiert alle Musikerinnen der Text, aber mir ist er sehr wichtig und er interessiert sie auch, weil es geht auch um was. Er ist ja nicht ellenlang, ja? Der hat nicht 17 Strophen.
1: Das Projekt Chor, das auf 2 CDs dokumentiert ist, lässt sich nur schwer einordnen. Man hört manchmal elegische, dann wiederum gegen den Strich gebürstete Streicher. Es gibt Vokalisen zwischen Schönbergschem Sprechgesang und Avant-Chanson. Auch Kurt Weill lugt gelegentlich um die Ecke. Bei Elfi Eichingers Musik, vor allem wenn sie ein klassisches Instrumentarium bemüht, scheint der dämonische Expressionismus der 1920er Jahre, Stichwort Caligari, eine Klanggestalt gefunden zu haben.

0: Red Liquid heißt diese Komposition von Core 2, also rote Flüssigkeit. Gemeint ist damit allerdings nicht, wie man vielleicht annehmen könnte, Blut, sondern Himbeersaft.
1: Auch da in diesem Setting hat man nicht das Gefühl, also jetzt kriegt man so einen Kammermusikblock an die Stirn montiert, wo man nachher sagen muss, ja, sehr schön, wunderbar. Nein, es ist nach wie vor Elfie pur aus Basta.
0: Christoph Tschech, Pianist, Komponist, Bandleader und überhaupt so eine Art Polymath der Wiener Musikszene. Zwischen Improvisation, zeitgenössischer Musik, Jazz und Pop für Fortgeschrittene. Ihn verbindet seit vielen Jahren eine Freundschaft und Arbeitspartnerschaft mit der Musikerin Elfriede Theresia Eichinger, genannt Elfi, die in der österreichischen Klanglandschaft ihresgleichen sucht.

0: Band Nouvelle Cuisine bereits eine einigermaßen etablierte Größe, während die Sängerin noch ganz am Anfang ihrer Jazzkarriere stand. Es war somit ein Lehrer-Schülerinnen-Verhältnis und die erste Klavierstunde verlief nicht allzu vielversprechend.
1: Die Elfi Eichinger kommt zum ersten Mal in die Seilerstätte, da hat der Tschech gewohnt und ich bin gekommen und es sind ungefähr 10 Leichen dort gelegen, also vom Vortag, nicht? Und ich bin so, wow, das ist echt anders als wir sonst. Ja.
0: Aus der Afterparty-Zone wurde allerdings schnell ein Klanglabor, aus dem schließlich das mit Intervallen bis heute existierende Ensemble Jubilo 11 hervorging.
2: Bei der dritten oder vierten sogenannten Klavierstunde, wo längst sie gesungen hat und ich am Klavier gespielt habe, haben gesagt, so, jetzt machen wir das anders. Also du singst und ich spiele Klavier und was brauchen wir noch, einen Schlagzeuger? Und dann haben wir das Trio formiert.

0: Der dritte im Klangbunde war und ist der Schlagzeuger Michael Mekki-Pilecki. Gemeinsam erarbeitete man ein Klangprofil, das es so zu diesem Zeitpunkt weder in der österreichischen noch in der internationalen Szene gab.
1: Wir haben einfach experimentiert und getan. Ich, nachdem ich klassische Stimme habe, ja überhaupt noch nichts mit Jazz oder so zu tun gehabt und musste sozusagen für mich irgendwas finden, wie ich überhaupt klingen kann in dem Genre.
0: Jubilo 11 machte in der finalen Ausbaustufe einen
2: quasi experimentellen Jazz mit durchaus klassischen, rockigen, auch punkigen Ansätzen zu liefern.

0: wir waren extrem experimentierfreudig. Also Texte waren natürlich auch ganz wichtig und es war schon sehr stimmlastig, aber auch sehr stimmungslastig. Also wir haben wirklich Power gehabt.
1: Love Arrest, ein Track von Missing Link, dem repräsentativsten Album von Jubilo 11, erschienen auf dem französischen Label Thelonious.
0: Dort haben wir den ersten Gig gespielt mit Jubilo bei der Jazz Kitty. Die ist dann später mal ins Konzert gekommen und sie hat gesagt, wenn wir deine Stimme hätten, unglaublich, aber was du für einen Scheiß singst.
1: Die Band war von Beginn an vor allem ein Festival-Hit. Der Live-Act brachte die Bühnenbretter zum Erzittern und riss das Publikum zu Begeisterungsstürmen hin.
2: Die Frauen sind drauf gestanden, weil also die haben auch das Gefühl gehabt, die Elfi lasst viel raus, was sie auch in sich tragen. Die Männer haben sich oft gefürchtet vor der emotionalen Dichte, die da geherrscht hat.
0: Es hat ja damals keine Bandleaderinnen gegeben. Es war wirklich super, auch wenn wir viel gekämpft haben. Aber es war nicht, da stellen wir die Sängerin hin und wir spielen dahin, sondern es war einfach komplett gleichwertig.
1: Der Weg der 1961 in Wels geborenen Elfi Eichinger war ein weiter und ungewöhnlicher. Denn begonnen hat er nicht dort, wo man sie heute einzuordnen gewohnt ist, sondern ganz woanders. Nämlich bei klassischem Klavierunterricht und bei einer Gesangsausbildung am Mozarteum in Salzburg.
0: Ich bin vom Land dahin geschubst. Ja. Meine Eltern sind nicht einmal mit mir bis zur Tür gegangen. Also es war hart. Ja. Und dann war ich vor allem dort. Meine Lehrer haben mich so tot geliebt. Die haben in mir sowas gesehen, ja, das Dirndl vom Land und so begabt und so. Und ich habe es eigentlich nicht ertragen. Ich bin am Abend in die Bars und habe geraucht und war halt eine wilde Rebellin.
1: Die Opernstimme, die Elfi Eichinger am Mozarteum ausgebildet hat, kann sie bei Bedarf jederzeit anknipsen. Doch genauso wichtig ist ihr eine gewisse Nachtclub-Samtigkeit in der Stimme oder eine killige Roughness, aus der jederzeit ein girrendes Vogelgezwitscher hervorbrechen kann. Wie navigiert man zwischen diesen unterschiedlichen vokalen Polen?
0: Ich habe 2020 Mahler und Schubert aufgenommen mit dem fantastischen Till Körber, ganz ein toller Pianist. Am Anfang konnte ich nur switchen, indem ich sozusagen ein Mikrofon für quasi meine Jazz- oder andere Stimme hatte. Jetzt ist das natürlich schon lange kein Thema mehr.
1: Am Anfang der Jazz- und Improvisationskarriere war die Selbstverankerung in unterschiedlichen Klängen und Milieus allerdings sehr wohl Thema. Jubilo 11 war der erste bedeutende Pflock, der eingerammt wurde. Bald aber folgten auch andere Ensembles, zum Beispiel das Vienna Art Orchestra, in dem Elfi Eichinger prominent gefeatured wurde. 1987 realisierte sie dann ein Herzensprojekt mit einem französischen Namen. Am. Bei dieser Band spielten die Jubilo 11-Kollegen mit, aber auch andere Musikerinnen wie die Saxophonisten Sascha Otto und Helmut Strobel und die Sängerinnen Sarah Barrett und Renate Burtscher.
2: Ihre Kompositionen sind eigentlich untrennbar auch mit Stimme verbunden.
0: Mir reicht es nicht, wenn ich was sozusagen Gescheites hinschreibe. Ich bin nicht blöd, aber das ist mir zu wenig. Ja? Ich brauche schon diese Seele.
1: Es zeigen sich bei Arm bereits Charakteristika, die bei den späteren, mehr klassikorientierten Werken in den Vordergrund rückten. Wie zum Beispiel bei der szenischen Dichtung Zum Sterben bin ich viel zu jung, über den Tod der beiden deutschen Grünpolitiker Petra Kelly und Gerd Bastian, einer Wiener Festwochenproduktion aus dem Jahr 1994.
2: Ihre Melodien, ihre Riffs sind sehr, sehr stark. Und sie hat vor allem etwas, was ich bewundere bei ihr, was ich selbst nämlich nicht kann. sie schafft, Sachen offen zu lassen beim Komponieren. Das führt dazu, dass sich die Bands und Ensembles mit ihren Stücken sehr stark auseinandersetzen.

Ihre Musik ist stachelig, würde ich einmal sagen. Also für die Leute, die es nicht aushalten, sind diese Stacheln so, wie wenn man ohne Handschuhe Brombeeren erntet. Und für die anderen ist es vielleicht eine Art von Akupunktur, also eigentlich was Heilsames, von ihr gestochen zu werden.

0: Welt.
1: Und noch eine Facette gibt es in der Musik von Elfi Eichinger. Lieder im oberösterreichischen Dialekt. Traumvogel ist das, vom Album Zurück zu mir aus dem Jahr 2010.
2: Ich hadere schon mein ganzes Leben lang damit, warum singe ich auf Englisch. Und dann habe ich gedacht, ich will einmal irgendwie zu meiner Sprache finden, aber mit der Musik, die ich mache. Das heißt, nichts mit Volksmusik oder so, sondern wie klingt diese Sprache in meiner Musik?
1: Die ganze Kunst der Elfi Eichinger, ob nun als Vokalperformerin, als Pianistin, als Komponistin oder als Lehrerin auf verschiedenen Musikhochschulen, beruht auf der Idee des Equilibriums. Sie sucht die Kontraste, tritt aber auch moderierend in Erscheinung. Sie ist die Diva des Unerhörten. Aber sie findet Mittel und Wege, von den Dark Alleys der Avantgarde wieder zurück auf die Main Street zu finden.
2: Wir haben viele Parameter bekommen und die müssen wir gleichzeitig entwickeln, wie auf einem Mischpult.
1: Und manchmal finden die abrupten Wechsel in Sekundenbruchteilen statt.
3: Sie spekuliert ja nicht. Ich meine, das können andere auf jeden Fall viel besser, die dann aus wenig mit ein bisschen Luft was Großes aufblasen. Das macht sie aber nicht.
4: Die Sängerin Elfi Eichinger, porträtiert von Thomas Miesgang. Das war der vierte Teil eines Musikradiokollegs über Jazz, Not Jazz. Und das war's für heute mit dem Radiokolleg.
5: Aber was ich sagen wollte, ist, dass das Radio, dass das eine Wiedergewinnung ist. 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
6: 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Wie lesen blinde und sehbehinderte Menschen? Brailleschrift und digitale Hörmedien machen Texte und Literatur zugänglich.
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10: Am Mikrofon Martin Balder. Die Ankündigung von US-Präsident Donald Trump, wonach es demnächst ein Abkommen für die Öffnung der Straße von Hormuz geben werde, ist nun vom Iran bestätigt worden. Allerdings waren die USA an der aktuellen Entwicklung nicht beteiligt. Teheran hat die Einigung mit einem zweiten Anrainerstaat der Meerenge, dem Sultanat Oman, ausgehandelt. Teresa Kulowitsch berichtet.
11: Im Staatsfernsehen erzählt der stellvertretende iranische Außenminister, dass man gemeinsam mit dem Oman an den finalen Zügen eines Abkommens arbeite. Beide an die Meeresenge angrenzende Länder hätten sich auf eine neue Route für den internationalen Schiffsverkehr geeinigt. Zu einem Abschluss könne es aber nur kommen, wenn sich niemand mehr einmischen würde. Das dürfte an die USA adressiert sein. Denn auch wenn Trump, wie so oft gestern bei einer Veranstaltung, davon spricht, dass er einen Deal machen möchte, dürfte ihm nicht gefallen, was das Abkommen beinhaltet. Etwa hohe Gebühren von bis zu 7%, die der Iran auf den Frachtwert von einfahrenden Schiffen einheben möchte. Vor allem aber auch, dass die Kontrolle dieser Schiffe in der Hand Teherans liegen würde, wie Reuters unter Berufung auf mehrere Insider berichtet.
10: Nach der Entdeckung eines mit Sprengstoff gefüllten Drohne auf dem Flughafen von Leipzig geht der deutsche Innenminister Alexander Dobrindt von professionellen Tätern aus. Er schließe fremde Mächte nicht aus, so Dobrindt in einer Pressekonferenz. Die Drohne war in der Nähe eines ukrainischen Frachtflugzeugs gefunden worden. Nach einem zweiten Flugobjekt wird noch gesucht. Dieses war mit einem anderen Frachtflugzeug kollidiert, nachdem dieses wegen der Sperre der Landebahn wieder durchgestartet war. Die Maschine wurde dabei leicht beschädigt. Die herrschende Trockenheit in Europa macht sich auch in der Schweiz bemerkbar. Mitten in der Alpsaison sind natürliche Quellen, aus denen die Tiere normalerweise trinken, längst versiegt. Im Kanton Graubünden kommt das Wasser aber trotzdem aus Schneekanonen. Aus der Schweiz, Bettina Prendergast.
0: Die Bergbahnen Obersachsen-Mundan haben einen riesigen Speichersee und die Bauern viele durstige Rinder. Aus Schneekanonen spritzt jetzt jeden Tag Wasser in große Tröge. Ein Rind braucht an die 100 Liter am Tag. Der See hat bis zu 35.000 Kubikmeter. Das bisschen, das die Tiere brauchen, merkt man gar nicht, sagt der technische Leiter der Beschneiungsanlagen Arno Schmucki.
12: Der See hat etwa 35.000 Kubik Wasser und so, das merken wir natürlich nicht gross.
0: Ganz freiwillig hilft der Tourismus der Landwirtschaft aber nicht. Die Bauern sind Eigentümer von Flächen im Skigebiet. Die Bergbahnen sind auf ihr Wohlwollen angewiesen, wenn sie weiter im Geschäft bleiben wollen.
10: Die Berichte über eigenmächtiges Handeln von künstlicher Intelligenz häufen sich. Nun hat ein Sicherheitstest der britischen KI-Behörde gezeigt, KI-Agenten von Anthropic und OpenAI haben eigenständig gehandelt und Menschen getäuscht. Mehr von Xinjiang.
13: Ein KI-Agent von Anthropic hat demnach gefälschte Profile echter Personen erstellt, um Schadsoftware einzuschleusen. Warum solche Agenten so handeln, erklärt Cybersicherheitsexperte Ottmar Lendl von der österreichischen Cybersicherheitsstelle CERT.
14: Ein KI-Agent ist ein fleißiger, fachlich gut ausgebildeter Mitarbeiter, dem aber der Hausverstand und die ethischen Grundsätze fehlen. Und ein KI-Agent kann sich verrennen und dumme Sachen machen. Er braucht klare Grenzen gesetzt, die oft überprüft werden müssen.
13: Insgesamt seien bei dem Test 19 solcher Fälle aufgetreten, 17 davon beim Anthropic-Modell. Getestet wurde allerdings ohne die üblichen Sicherheitsvorkehrungen, räumt die Behörde ein. Anthropic hat erklärt, den Vorfall zu untersuchen.
10: Und nun zum Wetter.
15: Meist sonnig und teilweise schon heiß geht es in den nächsten Stunden weiter. Über 30 Grad hat es bereits von der südlichen Steiermark bis ins Weinviertel und auf etwa 37 Grad steigen die Temperaturen hier noch. Wolken ziehen immer wieder im Bereich von Vorarlberg über Salzburg bis ins westliche Niederösterreich durch. Hier ist es zwar schwül, aber weniger heiß bei 23 bis 31 Grad am Nachmittag. Regenschauer und Gewitter bilden sich dann vor allem im Bergland und zum Teil nördlich und östlich der Alpen. Dabei besteht Unwettergefahr. Auch der Wind ist in manchen Regionen zu spüren. So viel zum Wetter von Daniel Stanker.
10: Und jetzt die Themen des Mittagsjournals mit Barbara Schieder.
16: Die große Hitze und was dagegen tun, drängende Themen, die heute in Wien zunächst einmal auf Beamtenebene verhandelt werden sollen. Unterdessen brennen, wie befürchtet, auch in Österreich die Wälder. Der Großbrand im Föhrenwald bei St. Ägiden ist mittlerweile unter Kontrolle. Zahlreiche Glutnester müssen aber noch gelöscht werden. Die Rekordtemperaturen sind auch für die Gastronomie eine Herausforderung. In vielen Lokalen herrscht gähnende Leere. Zwei beunruhigende Ereignisse wollen wir mit einem Militärexperten einordnen, nämlich einmal das Nordkorea offenbar Raketenbasen nach Russland verlegt und auch die am Leipziger Flughafen entdeckte und mit Sprengstoff beladene Drohne. Und noch einmal zur Trockenheit, wie viel Gießen ist eigentlich sinnvoll, das und mehr ab 12.
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18: Und jetzt lassen wir die Jalousie etwas hinunter, nicht nur wegen der Sonne, sondern weil die folgende musikalische Stunde der Nacht oder besser der Nachtmusik gewidmet ist. Neben gedämpfter Stimmung lauern in der Nacht aber hin und wieder auch Gefahren und sie kann sanft oder bitter auch bitterkalt sein, wie der Titel eines Konzertos von Johann Josef Fuchs zum Ausdruck bringt, die Sanftheit und Bitterkeit der Nacht. Hans-Georg Niklaus nimmt uns in der folgenden Stunde mit auf einen akustischen Streifzug durch Kompositionen zur Nacht. Von Schumann über Schönberg bis hin zu unbekannten Nocturnen von Schostakowitsch.
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19: Es geht um die Nacht in diesem Ausgewählt. Herzlich willkommen, meine Damen und Herren. Bei Musik und Nacht denkt man vielleicht an Chopins Nocturne bzw. jene Charakterstücke für Klavier, die zumindest dem Namen nach ihre Herkunft von den Nachtmusiken mit sanften, eher gedämpften Charakter haben. Wir spielen in diesem Ausgewählt aber keine Nocturne Chopin, auch nicht die Nocturne für Orchester von Debussy, sondern widmen uns zunächst ganz ausdrücklich und programmatisch dem Thema Nacht. Gegen Ende der Sendung dann auch ein paar weniger bekannte Nocturnen, die diesen etwas unheimlichen Charakter der Nacht, in dem wir kaum Konturen erkennen können, musikalisch umsetzen. Zunächst aber jenes Stück, dessen Titel ich für diese Sendung geklaut habe, in dem es noch gar nicht um das Verschwimmen der Konturen geht, sondern um die Gegensätze. Die Nacht, die sanft und bitter sein kann, wie es in einem Concerto von Johann Joseph Fuchs heißt. Es trägt den Titel Le dolcezze e l'amarezze della notte, die Sanftheiten und Bitterkeiten der Nacht. Das fünfsätzige Concerto beginnt mit dem Nachtwächter, der die Menschen zur Nachtruhe ruft. Es folgt ein kleines Menuett und danach bricht die Nacht an. Fantasie notturne. Und Fuchs lässt titelgemäß die Stimmung ganz plakativ wechseln zwischen einer sanften, süßen und eher ungemütlichen, bitteren Nacht.

Das Freiburger Barockorchester, geleitet von Gottfried van der Goltz. La Dolcezza e l'Amarezza delle Notte, die Sanftheiten und Bitterkeiten der Nacht. Fantasie Notturne, der dritte Satz war das aus diesem Concerto von Johann Josef Fuchs, seines Zeichens Kapellmeister am Stephansdom und ab 1711 Musikdirektor des Wiener Hofs. Ein Stück, das 2006 überhaupt erstmalig aufgenommen wurde, mit der eben gehörten Aufnahme. Nach dieser Fantasie des Bitteren und Sanften der Nacht lässt Fuchs die Menschen schlafen. Und typisch für Concerti des Barock, eine lautmalerische Imitation darf nicht fehlen. Was hört man in der Nacht? Schnarchen. Il ronfatore, den Schnarcher, gibt hier der Kontrabass.

Der Schnarcher in der Nacht aus Johann Joseph Fuchs Concerto Le Dolcezze e l'Amarezze della Notte, die Sanftheiten und Bitterkeiten der Nacht. Das war noch einmal das Freiburger Barockorchester, geleitet von Gottfried van der Goltz. Ausgewählt, die Nacht ist unser Thema, nachher auch ein paar Nocturnen, zunächst aber ganz wörtliche Auseinandersetzungen mit der Nacht, jetzt in zwei Liedern. Schlicht, die Nacht heißt ein Lied von Richard Strauss auf Verse von Hermann von Gilm, in denen die Nacht als beängstigende Kraft dargestellt wird, die alles auslöscht. Alle Lichter dieser Welt, alle Blumen, alle Farben löscht sie aus und stiehlt die Garben weg vom Feld. Und dann heißt es am Ende, o, die Nacht mir bangt, sie stehle dich mir auch. Dem Text entsprechend in gedämpften, verhaltenem Ton komponiert unheimlich und ängstlich die Stimmung. Und es ist nicht leicht, eine Sängerin zu finden, die trotz hoher Stimmlage weitgehend in einem, ich finde, sehr gut passenden, ängstlich gedämpften, vorsichtigen Ton der Nacht bleibt. Es tobt hier kein Gewitter, es ist eher eine bedrohliche Stille. Kirite Kanava gelingt das großartig.

Kyrie Kanava mit Die Nacht, ein Lied von Richard Strauss. Opus 10, Nummer 3 am Klavier, kein geringerer als Sir Georg Scholti. Eine Aufnahme von 1990 übrigens. Die Lyrik der deutschen Romantik, eines Wilhelm Müller oder Eichendorff, vielfach vertont, wird immer wieder ganz naiv und verharmlosend gelesen und gehört. Dabei haben Generationen von Literaturwissenschaftlern und Wissenschaftlerinnen die tiefgründige, ja teilweise abgründige Bedeutung dieser Gedichte beschrieben. Wenn da der Himmel die Erde still küsst, ist das nicht eine melancholisch-schwärmerische Stimmung oder ein friedliches Naturbild. Wenn Schumann diese Verse der Mondnacht von Josef von Eichendorff vertont, weiß er genau um die schaurige, existenzielle Bedeutung dieser Verse. Adorno hat das begeistert beschrieben. Wir werden nachher kurz da hineinschauen. Und bewundert. Trotzdem versieht das Label RCA die folgende CD mit Schumann-Liedern, gesungen von Christian Gerhard, mit dem, ich finde, unpassenden Titel Melancholie. Unheimlich, schaurig wäre passender gewesen. Schumann wählt aus einem Gedichtband Eichendorffs 12 Gedichte aus und vertont sie 1840 als Liederkreis Opus 39. Darunter die berühmte Mondnacht. Schumann lässt diese berauschte Stimmung einer Mondnacht mit einer Tonwiederholung im Klavier beginnen, wie ein Klopfen, wie ein bedrohliches Insistieren. Bemerkenswert dieses beharrliche Wiederholen eines Tons, teilweise zweier benachbarter Töne, die eine Dissonanz bilden. Schon dadurch wird das Ganze nicht einfach eine lauschige Sommernacht, und ich kenne keinen zweiten Sänger, der das schaurig Bedrohliche dieser Stimmung mit seiner Stimme so vollkommen einfängt wie Christian Gerhard.

Mondnacht aus Robert Schumanns Liederkreis Opus 39 auf Verse von Josef von Eichendorff. Das war die Stimme von Christian Gerhaer, begleitet von Gerold Huber, Klavier. Übrigens überschreibt Schumann dieses Lied mit zart, heimlich. Mit so sparsamen Mitteln und so treffend und eindringlich gelingt Schumann diese Vertonung unglaublich. Und ebenso gerät der sonst eher zum Intellektuellen in der Musik geneigte Adorno hier ins Schwärmen. Er schreibt, mit Grund nennt man die Lieder kongenial. Das heißt aber nicht, dass sie den lyrischen Gehalt ihres Vorwurfs bloß wiederholten. Dann wären sie nach höchster künstlerischer Ökonomie überflüssig. Sondern sie bringen ein Potenzial der Gedichte heraus. Jene Transzendenz zum Gesang, die entspringt in der Bewegung über alles bildhaft und begrifflich Bestimmte hinweg. Die letzte Strophe, schreibt er dann später, zeichnet als Abgesang die ausgreifende Gebärde des Gedichts nach. Ich zitiere noch einmal diese letzte Strophe. Und meine Seele spannte weit ihre Flügel aus, flog durch die stillen Lande, als flöge sie nach Haus. Der rhythmischen Dehnung, so Adorno weiter, zu den Schlussworten, als flöge sie nach Haus, wo aus zwei Dreiachteltakten ein großer Dreivierteltakt wird, dürfte kein Ohr sich versagen, das sie einmal wahrgenommen hat. Diese Taktdehnung also, wo sich die Seele ausdehnt, heimkehrt.

Ausdehnung, die Seele kehrt heim. Und ich finde auch eine kleine Irritation im Takt. Man verliert das Taktgefühl kurz, so als würde die Orientierung verloren gehen, wenn die Seele sich ausbreitet und mit der Natur verschmilzt. Aber es gibt nicht nur diese schaurige Nachtstimmung bei Schumann. In seinen Fantasiestücken Opus 12 für Klavier, ebenfalls inspiriert von Dichtung, diesmal der E.T.A. Hoffmanns, setzt er ein kleines, sehr bewegtes Stück mit dem Titel »In der Nacht«.

Georges Ziffra mit Robert Schumanns In der Nacht aus den Fantasiestücken Opus 12. Dieser französische Pianist ungarischer Herkunft hat übrigens ein äußerst bewegtes Leben gehabt. Er flieht aus dem stalinistischen Ungarn nach Wien und übersiedelt dann nach Frankreich. Dort lässt er die Zugaben bei seinen Konzerten von jungen Pianisten und Pianistinnen spielen, um sie einer breiteren Öffentlichkeit bekannt zu machen. Vieles mehr noch ließe sich erzählen aus dem Leben dieses ungewöhnlichen Pianisten, Georges Ziffra. Ausgewählt, die Nacht ist unser Thema und da soll Schönbergs Vertonung von Demels Gedicht Verklärte Nacht nicht fehlen. Nur kurze Ausschnitte und ein kleiner Interpretationsvergleich bei diesem außergewöhnlichen Stück Schönbergs, noch vor seinen zwölftönigen Werken entstanden. 1899 komponiert er dieses Streichsextett und schließt an spätromantische Werke an andere Sextette, wie die Brahms oder Tschaikowskis. Der Titel Verklärte Nacht geht, wie gesagt, auf ein Gedicht Richard Demels zurück. Schönbergs einsätziges Sextett besteht aus 5 Teilen, die den einzelnen Strophen aus Demels Gedicht folgen, in dem es um ein Gespräch zweier Liebender geht. Der dramatische zweite Satz oder zweite Teil ist jenen Versen zugeordnet, in denen die Frau ängstlich und besorgt dem Mann offenbart, dass sie von einem ehemaligen Liebhaber ein Kind erwartet. Zweiter Satz, poco più mosso, ich trage ein Kind und nicht von dir, ich gehe in Sünde neben dir.

An dieser Stelle wechseln wir die Aufnahme vom Nash Ensemble zum Artemis Quartett plus Thomas Kakuschka und Valentin Erben und hören noch einmal diese lyrische, ein bisschen schmachtende Cello-Melodie. Das Klangbild, die Farbe jetzt gedämpfter, dunkler.

Und noch einmal wechseln wir die Aufnahme bei diesen dramatischen Passagen, die manchmal wie ein verzweifelter Ausruf der Geige beim Artemis-Quartett plus Thomas Kakuschka und Valentin Erben klingen. Interessant ist nämlich, dass die erste Geige in der folgenden Aufnahme etwas zurückgenommener ist, also schlicht die anderen Stimmen neben dieser dramatischen Geigenmelodie lauter klingen, kontrapunktischer, zerklüfteter dadurch das Klangbild insgesamt.

Das Kölner Streichsextett mit einem Ausschnitt aus Schönbergs Streichsextett Verklärte Nacht, zweiter Satz. Poco più mosso, davor war das Artemis-Quartett zu hören mit Thomas Kakuschka und Valentin Erben und das Nash-Ensemble zu Beginn. Alles drei hervorragende, großartige Aufnahmen, verschieden, aber jeweils auf ihre Weise überzeugend. Ausgewählt. Die Nacht ist unser Thema und jetzt kommen wir zu dem, man könnte vielleicht sagen, Klassiker der Nacht in der Instrumentalmusik, dem Nocturne oder Notturno, wörtlich nachtwerdend oder nächtlich. Wir schauen aber nicht auf die Klaviernocturne à la Chopin oder ähnliche Werke, in denen das Nocturne schon zu einem eigenständigen Charakterstück für Klavier geworden ist, meist mit gezügeltem Tempo, lyrischem Charakter, aber dennoch durchaus virtuos. Nein, bei den folgenden Nocturnen ist die Idee des Nächtlichen, des Unheimlichen und Undurchsichtigen der dunklen Nacht klangmalerisch noch enthalten. Auch die bedrohliche Stimmung, die die Nacht auslösen kann. Zu hören zum Beispiel im folgenden Nocturne Dvořáks.

Wirklich untypisch für Dvorak. Er macht keine Punkte, keine Zäsuren, nicht einmal ein Atemholen. Alles fließt ineinander. Bei Wagner hätte ich mich weniger gewundert, bei Dvorak ungewöhnlich. Und dem Titel geschuldet, Nocturne. Diese Nachtstücke sind nicht nur gedämpft, leise, langsam, meist in tiefer Lage, sie fließen auch oftmals ohne Unterbrechung dahin, als wollte man die Konturenlosigkeit der Nacht für das menschliche Auge durch dieses Ineinanderfließen der Klänge zum Ausdruck bringen. Das Los Angeles Philharmonic Orchestra war das, geleitet von André Previn, mit Nocturne in H-Dur für Streicher Opus 40 von Antonín Dvořák. Tief der Beginn auch des folgenden Nocturne, das dann langsam immer dramatischer wird und sich auch in höhere Tonlagen bewegt. Aber auch hier ein durchgehender Fluss. Die Nacht dieser Nocturne ist ohne Zäsuren wie ein schwarz-graues Dickicht.

So fließt es dahin, langsam ein Nocturne Dmitri Schostakowitschs. Aus seinem ersten Violinkonzert, der erste Satz ist mit Nocturne Moderato überschrieben. Viktoria Mulova war das mit dem Royal Philharmonic Orchestra, geleitet von André Previn. In der Romantik, etwa in den gehörten Liedern Schumanns, bekommt die Nachtstimmung in der Musik gern etwas Schauerliches, Unheimliches. Was bei Fuchs ganz zu Beginn wir gehört haben, die Bitterkeit der Nacht, die Kälte, vielleicht auch die Gefahr, wird nun im Laufe des 19. Jahrhunderts der Romantik beängstigend unheimlich. Aber nicht immer. Es gibt auch die Nacht des Sommernachtstraums, der wunderlichen Begebenheiten, wo das Dickicht des Waldes zum Schauplatz wunderlicher Ereignisse wird, die Shakespeare schon in eine Komödie über den Menschen und die Liebe verwandelt hat. Die berühmte Schauspielmusik Mendelssohns enthält auch ein Notturno, das aber so ganz anders klingt als die gerade gehörten von Dvorak und Schostakowitsch. Es ist die friedliche Nacht, der Schlummer, der den Träumen Platz gibt und zugleich den Geistern die Gelegenheit

Eine friedliche Nacht, die die Hörner des Orchesters ganz schön herausfordert. Hier sind es historische Hörner ohne Ventile des Orchestre des Champs-Élysées, geleitet von Philipp Herrewege. Ein Sommernachtstraum, Mendelssohns Schauspielmusik, Elfenmarsch und zuletzt Notturno. Am Schluss dieses ausgewählt jetzt doch noch ein Klaviernocturne, aber nicht eines der berühmten Chopins, sondern für zwei Klaviere aus der Feder noch einmal von Dmitri Schostakowitsch. In seine Suite für zwei Klaviere Opus 6 streut er ein Nocturne, das zwar noch das typische getragene Tempo dieser Gattung aufweist, auch lyrisch zart gedämpfte Passagen, aber zwischendurch tobend ausbricht.

0: Als dritten Satz in seiner viersätzigen Suite für zwei Klaviere wählt Dmitri Schostakowitsch ein Nocturne. 1922 komponiert er mit erst 15 Jahren diese Suite, dem Andenken an seinen verstorbenen Vater gewidmet. Suite für zwei Klaviere in Fis-Moll, Opus 6. Der Schluss des Nocturne war das mit Aglika Genova und Ljuben Dimitrov. Damit sind wir am Ende dieses ausgewählt mit Musik für oder über die Nacht oder in der Stimmung der Nacht, die ja bekanntlich sehr unterschiedlich sein kann, sanft oder bedrohlich, wie wir gehört haben. In den Händen von Robert Pawlitzka war die Technik dieses ausgewählt. Georg Niklaus wünscht viel Musik.
1: 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Und dieser Wunsch wird auch erfüllt. 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
1: Und jetzt ist es gleich 10 Uhr. Zeit für die Nachrichten.
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9: Am Mikrofon Martin Balder. In Niederösterreich, Salzburg und der Steiermark waren zuletzt hunderte Einsatzkräfte wegen Waldbränden im Einsatz. Vor allem der Großbrand im Föhrenwald bei St. Egiden am Steinfeld in Niederösterreich beschäftigt die Feuerwehren heute weiter. 6 Helfer wurden im Einsatz verletzt. Felix Schneider-Sturm berichtet.
10: Der größte Brand im Föhrenwald im Bezirk Neunkirchen in Niederösterreich hat etwa 100 Hektar betroffen. Mittlerweile ist der Brand unter Kontrolle, was vor allem mit den Windverhältnissen zu tun hat, sagt Bezirksfeuerwehrkommandant Mario Lukas.
11: Also wir haben Gott sei Dank Windstille gehabt, das war ganz wichtig, dass der Wind nicht nochmal reinfährt.
10: Immer wieder gibt es Glutnester, die Nachlöscharbeiten gehen heute weiter. Auch in Gensandorf hat es auf einer Fläche von 15 Hektar gebrannt. In der Steiermark haben kurze, aber heftige Gewitter, gefolgt von mehreren Feuern, rund 350 Einsatzkräfte beschäftigt. Auch dort wird heute weiter gelöscht. Und auch in Salzburg sind mehrere Wald- und Flurbrände nach Gewittern ausgebrochen. Insbesondere in Saalfelden ist die Lage noch immer angespannt. Insgesamt ist die Waldbrandgefahr in Österreich sehr hoch. Heuer sind bereits 280 Brände verzeichnet worden. Im gesamten vergangenen Jahr waren es 160.
9: Die US-Regierung hat zusätzliche Millionenhilfe für die Bekämpfung des Ebola-Virus in Aussicht gestellt. Laut dem Außenministerium in Washington sollen für Sofortmaßnahmen, Vorsorge und humanitäre Hilfe weitere $242 Millionen zur Verfügung gestellt werden. Zusammen mit früheren Zusagen beläuft sich die angekündigte Hilfe nun auf $512 Millionen. Der aktuelle Ebola-Ausbruch in der Demokratischen Republik Kongo ist mit mehr als 1500 Toten der bisher größte im Land. Auch wenn Bargeld bei den Österreicherinnen und Österreichern nach wie vor hoch im Kurs steht, wird die Geldbörse immer stärker vom Handy verdrängt. Das zeigt ein aktueller Bericht des Zahlungsdienstleisters Nexi. Mehr von Martina Großfortner.
12: Besonders deutlich sieht man das bei den 18- bis 29-Jährigen. Hier zahlen 73% der Befragten mit dem Handy. Ab 30 plus nutzt die Hälfte das Handy als Geldbörse. Und zwar nicht nur online, sondern auch im Geschäft. Damir Leko vom Zahlungsdienstleister Nexi.
13: Der Grund dafür ist tatsächlich, dass es als komfortabel und schnell angesehen wird.
12: In welchen Branchen zahlen die Österreicherinnen und Österreicher besonders oft mit dem Smartphone?
13: Die Tourismusbranche. Verständlich ist auch, dass sie ja online das Zimmer vielleicht im Vorfeld buchen und reservieren. Und dann bei Anreise natürlich bezahlen. Genauso mittlerweile, was wir sehen, ist, dass wir in Österreich vermehrt auch Versicherungen eben dementsprechend digitaler abschließen.
12: Das Handy wird nicht nur fürs Zahlen genutzt, sondern für den gesamten Kaufprozess, also auch fürs Recherchieren, was man wo bekommt. Für die Studie sind fast 28.000 Menschen in 34 europäischen Ländern befragt worden.
9: Die Bergrettung in Österreich musste im heurigen Sommer um rund 15% mehr Verletzte in Sicherheit bringen als im vergangenen Jahr. Noch deutlicher war der Anstieg bei der Rettung von Unverletzten, also etwa erschöpften oder verirrten Personen, plus 21%. Die Hitzewellen waren wohl ein Grund, aber nicht der einzige. Mehr von Bernd Kuschu.
14: Fast 700 Personen mussten im Mai, Juni und Juli in Österreich gerettet werden, obwohl sie unverletzt waren, laut dem Kuratorium Alpine Sicherheit. Ein Anstieg um 21%. Bergrettungsgeschäftsführer Martin Gurdet erklärt, das sind Personen,
15: die den Weg nicht mehr retten können, die mit der Situation überfordert sind oder durch eine Erschöpfung einfach nicht mehr weitergehen können.
14: Und Erschöpfung tritt bei Hitze besonders oft ein. Allerdings werden nicht Ältere, sondern die 21- bis 30-Jährigen am häufigsten unverletzt geborgen, sagt Bergretter Christian Eder. Soziale Medien spielen eine Rolle.
16: Diese Fotos oder Bilder oder Videos, die werden teilweise von Leuten gemacht, die gute Alpinisten sind, gute Bergsteiger sind. Die Leute sehen das, die wunderschönen Bilder, und dann sagt derjenige, das will ich auch machen. Und dann passieren natürlich die Unfälle.
14: Bei der Bergung von Verletzten gab es insgesamt einen Anstieg um 15%.
9: Auf dem Mond ist ein 4 Tonnen schweres Stück einer SpaceX-Rakete eingeschlagen, das meldet die europäische Südsternwarte. Der Aufprall sei mit Hilfe des Very Large Telescope in Chile nachgewiesen worden. Die Rakete hatte im Jänner 2025 zwei Landegeräte zum Mond gebracht. Die oberste Raketenstufe ist danach wie geplant im All verblieben. Durch eine Mischung aus Sonnenaktivität und Schwerkraft sei sie aber vom berechneten Kurs weg in Richtung Mond abgelenkt worden. Und nun zum Wetter.
17: Zweigeteiltes Wetter haben wir heute. Von Unterkärnten über das Burgenland bis ins Weinviertel bleibt es sonnig und sehr heiß mit Höchstwerten von bis zu 38 Grad. Gewittrig wird der Nachmittag vor allem im Bergland und teilweise nördlich der Alpen, und da sind auch Unwetter dabei. Besonders Starkregen kann stellenweise für Probleme sorgen, wie kleinräumige Überflutungen oder Murenabgänge. Die Höchstwerte von Vorarlberg über Salzburg bis ins westliche Niederösterreich liegen zwischen 23 und 32 Grad. So viel zum Wetter von Daniel Stanker.
1: Und jetzt Literatur in Ö1.
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0: Aber ich konnte mich den Gedichten nicht widmen. Ich wollte, ich musste meine Textnachrichten, meine E-Mails checken, musste wischen, scrollen und fotografieren, bearbeiten, filtern und archivieren, meinen Standort teilen etc., um nicht vollständig dort zu sein, wo ich war. Seit mindestens 2008 über- oder unterforderte es mich, dort zu sein, wo ich war. So lautet ein Zitat aus dem Roman, den wir Ihnen in diesen Radiogeschichten vorstellen. Wie abhängig wir von digitalen Endgeräten sind, das heißt, wie uns ein kaputtes Handy aus der Welt oder der Bahn wirft und was es bedeutet, ein wichtiges Gespräch aus dem Gedächtnis zu transkribieren, weil das Aufnahmegerät den Geist aufgegeben hat, darüber sinniert der US-amerikanische Autor Ben Lerner in seinem jüngsten Roman »Transkription«. Ein etwas gehemmter und neurotischer Ich-Erzähler reist an die US-amerikanische Ostküste, um das letzte Interview mit seinem hochverehrten 90-jährigen Mentor zu führen, einem Urgestein der Kunstwelt, der an den großen Alexander Kluge erinnert. Till Fierit liest zwei Ausschnitte daraus.
1: Das Zimmer hatte, wie alles andere, Übergröße. Ein King-Size-Bett, ein Sofa, ein ausladender Schreibtisch. Es gab zwei gratis Plastikflaschen Wasser unterschiedlicher Marken. Ich suchte in meiner Tasche nach dem Ladegerät, schloss das Handy an, schaltete den Fernseher ein, öffnete die Jalousie und hörte mit halbem Ohr den Nachrichten zu, während ich auf dem Bett saß und zum Fenster hinaus starrte, das einen Blick auf die Kirche bot. Ich versuchte, mir eine erste Frage, vielleicht irgendwas zum Übersetzen, einfallen zu lassen, wurde jedoch von der Vorstellung abgelenkt, dass eine Version meiner selbst immer noch das Theaterstück verfolgte, das Freunde von mir aufgeführt hatten. Ich nahm wahr, dass die Nachrichten von Gaza zu Paris übergegangen waren. Wanzen in Paris, eine ganz neue Plage, vielleicht übertrieben, aber gleichwohl mit negativen Auswirkungen auf den Tourismus. Ich stand vom Bett auf, schlug die Decke zurück und überprüfte die weißen Laken auf rostrote Spuren von getrocknetem Blut. Dann hob ich die Matratze an und inspizierte deren Unterseite. Üblicherweise verstecken sich Wanzen in Kleidungs- oder Gepäckstücken. Sie können sich aber auch über Bücher und Träume verbreiten. Eva war bestimmt schon aus dem Schulhort nach Hause gekommen, aber bevor ich sie anrief, musste ich Thomas anrufen und ihm sagen, dass ich angekommen war und in einer Stunde bei ihm sein würde. Ich hatte eine merkwürdige Scheu davor, ihn anzurufen. Wir telefonierten nie. Wir mailten einander und vereinbarten so meine nicht eben häufigen Besuche. Warum machte mich eine kurze Begegnung mit seiner körperlosen Stimme nervöser als ein stundenlanges Zusammensein mit seiner körpergebundenen? »Das solltest du aufschreiben«, sagte Eva in meinem Kopf. Meine Tochter sagte häufig, ich solle meine Fragen aufschreiben. Ich stellte den Fernseher auf lautlos und rief Thomas an, unbequem über den Schreibtisch gebeugt, damit das Handy angeschlossen bleiben konnte. Ich sagte ihm, ich sei da und würde demnächst zu ihm kommen, wenn das okay sei. »Natürlich, ich habe dich erwartet. Komm einfach rein.« Er würde etwas zu essen und zu trinken für uns haben. Dann ging ich unter die Dusche und versuchte, mir eine Frage zurechtzulegen. Und als ich herauskam, war es Nacht. Die Fassade der Kirche von der Straßenbeleuchtung gelb gefärbt. Ich zog dieselben Sachen an, die ich auf der Fahrt getragen hatte. Ich trank eine der beiden Wasserflaschen leer, in meiner Vorstellung das Wasser, von dem Thomas vor 50 Jahren in Paris genippt hatte. Ich putzte mir die Zähne. Das Wasser lief nicht richtig ab. Weil ich eine Zahnpasta-Schliere auf der Wange hatte, wusch ich mir das Gesicht. Dann griff ich nach meinem Handy, das ich in der kleinen, am Spiegel angebrachten Stahlschale abgelegt hatte. Irgendwie fiel mir das Gerät ins Waschbecken. Für die Dauer dieses Satzes war es unter Wasser. Ich versuchte es mit einem Handtuch zu trocknen, aber das Display war stellenweise gesprungen und Flüssigkeit war eingesickert. Ich sah zu, wie sie sich ausbreitete, wie die Lösung auf einem Antigen-Schnelltest. Das Display reagierte nicht auf meine Berührung, außer dass es sich leicht trübte, wo ich draufdrückte. Das Hintergrundbild von Eva, Mia und Luna wurde um die Ränder herum abstrakt. Ich stürzte aus dem Badezimmer und tat etwas Schreckliches. Ich schloss es ans Ladegerät an. Vielleicht aus dem kindlichen Instinkt heraus, dass Strom die Trocknung unterstützen würde. Eine Fehlermeldung, ich konnte ein gelbes Dreieck in einer grauen Box erkennen, erschien auf dem Display, als ich das Kabel einsteckte. Dann wurde das Telefon zum schwarzen Spiegel. Ich trug es wie ein kleines verletztes Tier auf meiner Handfläche zurück ins Badezimmer und nahm den Föhn von dem an der Wand angebrachten Ladegerät. Irgendwann verließ ich das Badezimmer, setzte mich mit dem heiß gewordenen Gerät aufs Bett, hielt den Knopf an der rechten Seite gedrückt und betete um das Erscheinen des leuchtenden Apfelsymbols. Das unmittelbarste Problem: ich hatte jetzt keine Möglichkeit mehr, das Gespräch mit Thomas aufzunehmen. Meinen Laptop hatte ich nicht dabei. Thomas war der einzige Erwachsene ohne Smartphone, den ich kannte. Dass er über irgendeine andere Aufnahmemöglichkeit verfügte, konnte ich mir nicht vorstellen. Ich warf einen Blick auf den Wecker neben dem Bett. 17.27 Uhr. In Providence gab es doch bestimmt einen Apple Store. Ich war schon lange, bevor es iPhones gab, von hier weggezogen. Ich brauchte mein Telefon, um herauszufinden, wie ich es ersetzen könnte. Ich verließ mein Zimmer und rief den Fahrstuhl. Dann ging ich durch die Tür mit der Aufschrift »Ausgang« und rannte durch das neonerleuchtete Betontreppenhaus nach unten. Als ich schweißgebadet am Empfang ankam, fragte ich die junge Frau, sie war nicht die Person, bei der ich eingecheckt hatte, ob es in der Stadt einen Apple Store gab. »Natürlich«, sagte sie, »in der Mall«. Ich fragte sie, ob sie mir die Geschäftszeiten sagen könne, und sie sah mich verständnislos an. Ich zeigte ihr mein totes Telefon und sagte, es sei ins Waschbecken gefallen, aber es war klar, dass sie dachte, ich hätte es in die Toilette fallen lassen. Sie holte ihr Telefon hervor, ein Android, um die Informationen zu googeln. Der Store hatte bis 8 geöffnet. Ich verspürte eine Welle der Erleichterung. Ich fragte sie, ob ich vom Hoteltelefon aus, es stand eins auf dem Empfangstresen, einen Anruf machen dürfe, und sie sagte, ich solle vorweg die 9 wählen. Ich nahm den Hörer ab, der sich an meinem Ohr unangenehm warm anfühlte, und mir wurde bewusst, dass ich Thomas' Nummer nicht wusste. Ich legte auf und fragte die Frau, ob es ein Telefonbuch gebe. Sie sagte nein. Ich fragte, ob es ein Business Center gäbe, wo ich ins Netz könnte, und sie sagte nein. Ich fragte, ob ich ganz kurz ihren Computer benutzen dürfe, um eine Telefonnummer zu suchen, und sie sagte nein, weil sie von ihrem Terminal aus keinen Internetzugang habe. Ich fragte, ob ich bloß für eine Sekunde ihr Telefon benutzen dürfe, um eine Nummer zu finden, die ich unbedingt brauchte. Und sie machte ein beunruhigtes Gesicht, als hätte ich sie gefragt, ob ich ihre Brille anprobieren dürfe. »Bitte«, sagte ich. Während ich auf ihrem Telefon Google öffnete, stellte ich mir vor, ich würde Thomas sagen, ich hätte aus Vorsicht im Hotel einen Schnelltest gemacht. Thomas war während der ersten Welle ins Krankenhaus gekommen und sei positiv. Ich suchte seinen vollen Namen und die Adresse, die ich zum Glück kannte, und dazu den Begriff Telefonnummer. Aber keines der Ergebnisse, Immobilienseiten, Hintergrundchecks, erbrachte irgendetwas. Ich ging auf die Website von White Pages, aber dort hieß es, sie sei gebührenpflichtig. Eigentlich musste ich demnächst bei Thomas sein. Wenn ich zu dem Store ginge, würde ich mich so sehr verspäten, dass er sich beunruhigen, vielleicht sogar ängstigen würde, falls ich ihn nicht anriefe. Doch welche Erklärung sollte ich ihm liefern, wenn ich ohne Aufnahmemöglichkeit zu ihm kam? Ihm die Wahrheit zu sagen, erschien unmöglich. Und wieso hatte ich mir von meiner Frau, der Anthropologin, kein Ersatzaufnahmegerät geliehen, wenn mir Technik solche Sorgen machte? In meinem Kopf gab ein mit mir befreundeter Dichter, der eine Ausbildung zum Analytiker machte, zu bedenken, ich hätte den unbewussten Drang gehabt, mein Interview zu sabotieren. Vielleicht, weil, ich brachte ihn zum Schweigen, gab der Frau ihr Telefon zurück und bedankte mich. Dann setzte ich mich in einen übergroßen Ledersessel neben einer Vase mit künstlichen blauen Schwertlilien, die nach Plastik aussahen, sich jedoch wie Seide anfühlten, als ich sie berührte. »Du tust jetzt Folgendes«, instruierte ich mich mit einer Stimme, die von außerhalb meines Kopfes von einem Sessel ein kleines Stück rechts von mir herzurühren schien. »Du gehst zu Thomas und sagst, ich habe mir gedacht, wir könnten uns heute Abend einfach auf den neuesten Stand bringen, informell darüber reden, wie wir das Interview gerne angehen würden. Und morgen komme ich dann am späten Vormittag und wir können aufnehmen, wenn wir vorbereitet und ausgeruht sind.« Ich machte 4 bewusste Atemzüge. Das klang plausibel. Ich würde morgen früh beim Apple Store sein, wenn er öffnete, obwohl ich mir die morgendlichen Geschäftszeiten nicht gemerkt hatte. Die Aufnahme eines längeren Gesprächs ergäbe ohnehin mehr Seiten, als die Zeitschrift uns zugestehen würde. Instinktiv zog ich mein Telefon aus der Tasche, um mir einen Wagen zu Thomas Haus zu rufen.

0: Möchtest du noch Kaffee? Nein, danke. Wein? Ja, gern. Thomas lachte, stand rasch auf und war im Handumdrehen wieder da mit der Flasche Wein vom Esszimmertisch und einem Wasserglas. Ist das okay? Klar. Thomas füllte das Glas mit Rotwein. Trinken Sie keinen? Fragte ich. Ich verzichte vorläufig, sagte er. Ich nahm zwei große, köstliche Schlucke. Thomas beobachtete mich genau, wie um die Wirkung eines Arzneimittels oder Gifts zu verfolgen, das er verabreicht hatte. Ein Arzneimittel und ein Gift, die dritte Option. Unsere Blicke trafen sich und wir lachten beide über die Aufmerksamkeit, die er meinem Trinkverhalten schenkte. Er füllte mein Glas auf den vorherigen Stand nach und stellte die Flasche ab. Der Alkohol sagte, also ist ein 90-Jähriger vergesslich, hat ein paar Lücken und Momente der Verwirrung, also hat ein 10-Jähriger Wachstumsschmerzen. Apple-Läden öffnen um 9. Das Radio, sagte ich. Ihre erste Erinnerung hat mit dem Radio zu tun? Ja, aber willst du uns denn nicht aufnehmen? Fragte er. Sonst wiederholen wir uns und es wird unnatürlich. Wir werden wie schlechte Schauspieler klingen. Man wird sogar dem Transkript anmerken, dass wir geprobt haben. Gut, sagte ich. Warten wir mit den ersten Erinnerungen mit dem Radio bis morgen. Aber wir unterhalten uns doch schon, sagte er. Also, fangen wir an, okay? Deswegen habe ich die Musik ausgeschaltet. Und wir wissen nicht, was ein Tag erbringt. Ich trank mehr Wein. Okay, hörte ich mich sagen. Du nimmst schon auf? Wieder begegnete mein Blick dem seinen. Ich spürte, dass es im Zimmer dunkler geworden war. Dachte er in seiner Verwirrung, dass ich bereits ein Gerät aufgebaut hatte? Oder wusste er dank seiner berühmten Beobachtungsgabe irgendwie, dass ich ohne die notwendigen Hilfsmittel gekommen war? Oder meinte er aufnehmen in irgendeinem übertragenen Sinn? Ja, sagte ich, zog das Telefon aus der Tasche und legte es mit dem Display nach unten auf meine Seite der Lampe. Wir nehmen auf. Thomas lächelte. Eine kleine Blackbox. Sie sagten gerade, dass Ihre frühesten Erinnerungen mit dem Radio zu tun haben? Die ersten Stimmen, die man erlebt, sind körperlos, ja, antwortete er. Stimmen, die man in Utero hört, die der Mutter, die des Vaters, des Postboten, die Schwester, die ein Männlein steht im Walde, singt, der Onkel. Sie reden mit einem Hallo da drin, aber man hört auch zufällig mit. Wenn beispielsweise mein Onkel meinen Vater besucht, dann bringt ihnen meine Mutter mit mir auf dem Arm Kaffee. Vielleicht auf diesem Tablett. In Utero hört man Neuigkeiten, Witze, Redewendungen. Vielleicht höre ich den Witz, den einzigen Witz meines Vaters, über den Studenten und die Tasse Kaffee. Kennst du den? Ich glaube nicht, dass ich irgendwelche Witze über Studenten oder Kaffee kenne, sage ich. Sie sind in Augsburg geboren, richtig? Augsburg, ja. Der Witz aus der Zeit der Inflation. Der Student sieht auf der Karte, dass der Kaffee 5000 Mark kostet. Er trinkt zwei Tassen, doch die Rechnung beträgt 14.000 Mark. Der Kellner sagt, wenn Sie bei dieser Inflation Geld sparen wollen, müssen Sie Ihre Tassen Kaffee gleichzeitig bestellen. Mein Vater hat jedes Mal gelacht, aber in sein Lachen mischte sich Zorn. Möchtest du noch Kaffee? Wein? Wein, danke. Mann, die Zeitschrift möchte Hintergrund, Wesentliches. Wie Ihr Vater seinen Lebensunterhalt verdient hat zum Beispiel. Er war Ingenieur? Ja, Brücken, Dämme. Aber was ich sagen wollte ist, dass das Radio, dass das eine Wiedergewinnung ist. Der Stimme ohne den Körper. Dass es wie alles Neue auch uralt ist. Das wahrhaft Neue berührt etwas, das vor dem bloß Rezenten liegt. Das gefällt mir an Freud, vieles gefällt mir nicht. Dass jede Entdeckung eine Wiederentdeckung ist. Das Kino entdeckt die Höhle wieder. Das ist auch Plato. Anamnesis. Weil für uns alle die erste Erfahrung von Sprache in Stimmen besteht, die sich durch den Körper der Mutter fortpflanzen. Einschließlich deren eigener Stimme, sage ich. Ja, antwortet er, und wir haben den Drang, dies wiederzugewinnen. Aber verstehst du, im Radio war es Hitlers Stimme, die sich immer höher schraubte. Und das ist meine erste Lauterfahrung. Vielleicht ist das alles, was wir in deinem Interview über Hitler sagen. Sie sind 1933 geboren? 34. In meiner Erinnerung schraubt sich seine Stimme endlos höher. Seltsam, dass unser Gehirn das zulässt, dass wir eine Skala als ewig ansteigend hören, als unmögliche Stufenleiter. Das ist ein erstaunliches, aber schreckliches Faktum unserer Verdrahtung, dass die im Uhrzeigersinn erfolgende Bewegung durch die Tonklasse diesen Eindruck erzeugt. Man spricht von Tonhöhenzirkularität oder dem Shepard-Effekt. In der Psychoakustik, die ein großartiges Feld ist, ein Quantenfeld. Du musst lesen, mein Lieber. Diana Deutsch, das habe ich dir schon mal gesagt. Cis wird höher wahrgenommen als C, D höher als Cis, Dis höher als D und endlos so weiter. Ich glaube, wenn ich mich selbst interviewen würde, würde ich ein Exit-Interview führen, wie das in der Geschäftswelt heißt. Das ist hier wohl kaum ein, beginne ich. Aber, unterbricht er mich, dann würde ich zunächst nach den Funkwellen meiner Jugend, nach dem Äther fragen. Dass ich noch ein Kind war, als es diese Engel und Teufel gab, die aus der Ferne sprachen. So neu war es natürlich nicht mehr, das Radio, aber es war alles, was ich kannte. Es war nie ausgeschaltet. Und für meine Eltern war das überhaupt nicht so, als sie geboren wurden. Diesen Unterschied mache ich. Es war zu Hause immer angeschaltet, frage ich. Ist es nicht vielleicht ein bisschen albern, jetzt alles wortwörtlich zu nehmen, sagt er. Ist es für Wortwörtlichkeit nicht ein bisschen spät? Wir praktizieren Literatur, keine Juristerei. Es war auch dann an, wenn es aus war, weil es die Erfahrung strukturiert hat, auch wenn es still war.
1: Till Fierit las zwei Auszüge aus dem Roman Transkription von Ben Lerner, aus dem Amerikanischen von Nikolaus Stingl, erschienen im Surkamp Verlag. Gestaltung Nicole Dietrich. Zu hören war auch viel Musik von und mit Brian Eno und John Cale. Spinning Away aus dem Film The Beach. Aber nicht an den Beach, sondern in ein barockes Schloss laden nun die folgenden Kulturtipps für Ö1-Clubmitglieder ein.
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3: Wie haben die Bewohnerinnen und Bewohner von Schloss Eggenberg ihre Prunkräume gesehen, bevor es elektrisches Licht gab?
4: Am 28. August lässt sich das bei einem Ö1-Club-Exklusiv-Spezial im Schloss Eggenberg in Graz erleben. Die Prunkräume wurden nie elektrifiziert. Kerzen auf barocken Lustern und Leuchtern sind bis heute ihre einzige künstliche Lichtquelle. So lassen sich die historischen Innenräume noch heute in ihrer ursprünglichen Beleuchtung erleben. Mehr als 600 Kerzen sorgen dabei für jene Lichtverhältnisse, unter denen die Räume einst genutzt wurden. Das verändert auch den Eindruck von Farben, Möbeln und Gemälden. Der Abend beginnt um 20 Uhr mit einem Empfang im Café-Pavillon im Schlosspark und einer Begrüßung durch Kurator Paul Schuster. Um 21.30 Uhr folgt die Führung durch die Prunkräume bei Kerzenlicht. Eine Gruppe von Ö1-Club-Mitgliedern ist am 28. 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
3: 20 Jahre Grafeneck Festival.
4: Von 14. August bis 6. September wird der Schlosspark Grafeneck wieder zum Treffpunkt internationaler Orchester, Solistinnen und Solisten sowie der Kammermusik. Zum Jubiläum erweitert das Festival sein Angebot. Mit dem neuen Rudolf-Buchbinder-Saal kommt eine weitere Spielstätte hinzu. Dort stehen erstmals Nachmittagskonzerte auf dem Programm. Ergänzt werden sie durch die Präludes im Schlosshof und die großen Orchesterkonzerte am Abend im Wolkenturm.
3: Bei uns geht man nicht über den roten Teppich, sondern über den grünen Rasen,
4: sagt der künstlerische Leiter Rudolf Buchbinder. Tatsächlich gehören die Wege durch den Schlosspark seit Beginn zum Charakter des Festivals. Zu Gast sind heuer unter anderem die Wiener Philharmoniker, das Philharmonia Orchestra London, das Royal Konzertgebau Orchestra Amsterdam und das Tonkünstlerorchester Niederösterreich. Composer in Residence ist Olga Neuwirth. Neben den großen sinfonischen Konzerten stehen auch Kammermusik und mehrere Uraufführungen auf dem Programm. Das Grafeneck-Festival findet von 14. August bis 6. September im Schlosspark Grafeneck in Niederösterreich statt. Im vergangenen Sommer wurde die Sopranistin Anja Lombard bei den Meisterkursen der Academia Vocalis in Wörgl als beste Sängerin ihres Jahrgangs ausgezeichnet.
3: Ein Jahr später kehrt sie nun für ihr Preisträgerkonzert zurück.
4: Die aus Vorarlberg stammende Sopranistin studiert an der Universität für Musik und darstellende Kunst Wien. Bühnenerfahrung sammelte sie unter anderem im Opernstudio der Ungarischen Staatsoper in Budapest. Begleitet wird sie bei ihrem Konzert von der Pianistin Andrea Marie Baiocchi. Die Academia Vocalis findet heuer bereits zum 38. Mal statt. Während der Sommerakademie arbeiten junge Sängerinnen und Sänger mehrere Wochen lang mit international tätigen Künstlerinnen und Künstlern an Stimme, Interpretation und Bühnenpraxis. Für viele von ihnen ist die Akademie eine wichtige Station auf dem Weg auf die Opern- und Konzertbühne. Das Preisträgerkonzert bildet traditionell den Abschluss der Sommerakademie und stellt ausgewählte Teilnehmerinnen und Teilnehmer noch einmal dem Publikum vor. Das Preisträgerkonzert mit Anja Lombard am 14. August um 20 Uhr im Sun Tower in Wörgl in Tirol.
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4: Gestaltung Roman Achinger.
1: 11.30 Uhr vom aktuellen Kulturgeschehen kommen wir nun zu den ersten musikalischen Schritten großer Namen. Wie klingt die Jugend? Um diese Frage dreht sich jetzt alles in der folgenden Sendung. Meine Kollegin, Musikredakteurin Katharina Hirschmann hat dazu schon im Studio Platz genommen und sie präsentiert uns ein Album mit frühen Werken von Schostakowitsch bis Erich Wolfgang Korngold.
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5: Fountain of Youth. Unter diesem Titel ist das neue Album des Mithras-Trios erschienen. Es ist das zweite Album dieses Trios, das zumindest auf diesem Album noch aus dem Geiger Ionel Manchu, dem Cellisten Leo Popplewell und dem Pianisten Dominic De Gavino besteht. Die drei Herren gehen auf dem Album der Frage nach, warum eigentlich so viele Klaviertrios aus der Jugendzeit von Komponisten stammen. Beethoven sei hier genannt, aber auch César Franck oder der auf dem Album vertretene Dmitri Schostakowitsch.

Der Anfang aus dem Klaviertrio Nummer 1 in C-Moll Opus 8 von Dmitri Schostakowitsch. Das Mithras-Trio widmet sich diesen Jugendwerken sehr dynamisch, mit großer Spielfreude und Präzision und zeigt damit, dass es sich bei diesen Werken um mehr handelt als bloße Frühwerke. Es zeigt die Kraft, die aus der Jugend entspringen kann, ihre Neugierde und auch ihren Willen, Neues zu schaffen. Erich Wolfgang Korngold etwa hat bereits im Alter von 12 Jahren sein Klaviertrio in D-Dur Opus 1 vollendet. Spätromantisches klingt hier noch durch und trotz des jungen Alters lässt sich darin bereits viel Eigenständigkeit erkennen.

Das Larghetto aus Korngolds Klaviertrio in D-Dur Opus 1, das Mithras-Trio. Der Pianist des Trios, Dominik De Gavino, stellt sich, wie gesagt, im Booklet die Frage, warum so viele Komponisten ihr Schaffen mit dem Klaviertrio begannen und kommt zu dem Schluss, dass es wohl der Tatsache geschuldet ist, dass das Klaviertrio eine gute Möglichkeit darstellt, die eigenen kompositorischen Ambitionen zu verwirklichen und sich dabei mit einem Orchesterwerk nicht zu überfordern. Auch finanziell stellt ja die Aufführung eines Orchesterwerks eine ziemliche Herausforderung dar. Gleichzeitig erlaubt diese Gattung Jungkomponisten dennoch groß angelegte Werke zu schreiben. So eben auch das Ergebnis bei Erich Wolfgang Korngold. Im Finale zeigt er seine Fähigkeit, virtuos zu komponieren. Wir hören noch einen Ausschnitt.

Der vierte Satz aus Erich Wolfgang Korngolds Klaviertrio in D-Dur Opus 1. Neben den gehörten Jugendwerken von Korngold und Schostakowitsch hat auch eine zeitgenössische Komposition ihren Weg auf das Album gefunden. Die britische Cellistin und Komponistin Joy Lisney, geboren 1993, hat auf Anfrage des Mitras-Trios ein Werk beigesteuert. Eine Auftragskomposition also. Petrichor, so der Titel dieses Werks. Dieser bezieht sich auf den Geruch von Erde, wenn sie vom Regen benetzt wird. Zu Beginn des dritten Satzes scheint es tatsächlich, als würde man die Regentropfen auf die Erde fallen hören.

Das war der dritte Satz aus Joy Lisneys Komposition Petrichor, eine Welterstaufnahme des Mithras-Trios. Die rhythmische Komponente rückt die Komponistin Joy Lisney im kurzen Scherzo ihres Klaviertrios ins Zentrum. Das verlangt höchste Präzision von Seiten des Mithras-Trios, denn hier geht es um rhythmischen Einklang, was den drei Musikern in dieser Einspielung bestens gelungen ist.

0: Das Scherzo aus dem Klaviertrio mit dem Titel Petrichor von Joy Lisney. Das Album Fountain of Youth ist bei Lynn Records erschienen. Und ein kleiner Nachtrag noch zum Schluss. Das Mithras Trio gibt es in der Form dieser Aufnahme nicht mehr. Es hat im Juni dieses Jahres die Besetzung geändert. Neben dem Pianisten Dominik De Gavino sind nun der Geiger Thomas Matthias und der Cellist Ben Talton zu hören. Auf neue Aufnahmen darf man also gespannt sein. Damit geht dieses Vorgestellt zu Ende. Mein Name ist Katharina Hirschmann.
1: Und damit geht auch der Ö1-Vormittag zu Ende. Mein Name ist Andreas Maurer. An dieser Stelle noch ein kurzer Hinweis. Weiter geht es mit dem Mittagsjournal, anschließend Punkt 1 über Bäume, die Weltgeschichte geschrieben haben. Wie Eiche, Teak, Kautschuk und Mahagoni unsere Welt prägen. Diskutieren Sie mit um 13 Uhr. Und das haben wir heute auch noch auf dem Programm.

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8: Im Studio begrüßt sie Barbara Schieder. Es brennt in Österreich und zwar im wahrsten Sinne des Wortes. Hunderte Feuerwehrleute sind nach dem Großbrand eines Föhrenwalds im Bezirk Neunkirchen nach wie vor im Einsatz. Wir schalten gleich zur Bürgermeisterin einer der betroffenen Gemeinden. Es brennt hitzetechnisch auch politisch, denn an allen Ecken und Enden sind rasche Lösungen gefragt. Verhandelt wird das heute aber einmal auf Beamtenebene. Die Rekordtemperaturen sind auch für die Gastronomie eine große Herausforderung. In vielen Lokalen herrscht gähnende Leere. Nordkorea verlegt Raketenbasen nach Russland. Das lässt Schlimmes befürchten. Dazu gleich ein Gespräch mit dem Militärexperten Markus Reisner. Außerdem eine mit Sprengstoff versehene Drohne am Leipziger Flughafen. Auch das wirft viele Fragen auf, die wir in der folgenden Stunde beantworten wollen. Zuvor aber ein ausführlicher Blick aufs Wetter. Dazu ist jetzt Jörg Stibor bei mir im Studio. Wir haben Tage der Hitzerekorde hinter uns. Heute zeichnet sich, was die Temperaturen betrifft, erstmals seit langem, aber wieder etwas Entspannung ab.
9: Zumindest einmal an der Alpen-Nordseite. Hier gibt es schon halbwegs gemäßigte Sommertemperaturen mit 23 bis 32 Grad. Im Osten und Süden wird es heute aber noch einmal sehr heiß mit bis zu 38 Grad. 36 sind es jetzt bereits in Güssing. Morgen ist es mit der extremen Hitze dann überall vorbei. Die Hitzewelle ist damit aber noch lange nicht beendet und dauert zumindest bis zum übernächsten Wochenende an. Im Laufe der kommenden Woche muss man dabei auch wieder mit Temperaturen über 35 Grad rechnen.
8: Die Temperaturen sind das eine, der von vielen sehnlich erwartete Regen das andere. Wie sieht's da denn aus?
9: Sehr unterschiedlich, aber nicht wirklich gut. Von Überflutungen bis hin zu anhaltender Trockenheit ist alles dabei. Vor allem im Osten und Südosten gibt es weiterhin nur einzelne Regenschauer. Insgesamt wird sich die Dürre hier in nächster Zeit weiter verschärfen. Im Westen Wiens, rund um Auhof und Mariabrunn, da hat es seit Mitte Juni nur 14 Liter auf den Quadratmeter geregnet. Durchschnittlich sind es in diesem Zeitraum 150 Liter, also mehr als die zehnfache Menge. Wo kann es jetzt mehr regnen? Das wird in den Alpen und mit Abstrichen auch in Ober- und Niederösterreich sein. Allerdings handelt es sich dabei nicht um den ersehnten flächendeckenden Landregen, sondern um Regenschauer und Gewitter. Und da reicht die Palette von kurzen, unergiebigen Schauern über mäßige Regenschauer, die die Trockenheit vorübergehend lindern, bis hin zu schweren Gewittern mit Starkregen, Hagel und Sturmböen. Die größte Unwettergefahr besteht heute von Tirol bis ins westliche Niederösterreich und nach Oberkärnten, morgen dann eher im südlichen Bergland. Ab Samstag gibt es generell nur noch wenige Schauer.
8: Regen, über den man sich, Jörg Stibor, und von Regen war gerade die Rede, Regen, über den man sich auch im Bezirk Neunkirchen in Niederösterreich sicherlich freuen würde, denn seit gestern Nachmittag steht dort der Föhrenwald in St. Egiden am Steinwald fällt in Flammen. Etwa 100 Hektar Wald hat das Feuer bereits zerstört. Die Rauchsäule war kilometerweit zu sehen. Hunderte Feuerwehrleute waren in Schichtdiensten im Einsatz. Mittlerweile ist der Brand zwar unter Kontrolle, der Einsatz aber wohl noch länger nicht zu Ende. Anders als bisher angenommen, wird er heute wohl noch nicht abgeschlossen werden können. Direkt vom Ort des Geschehens berichtet Lukas Krenn.
10: Im Minutentakt fliegen die Löschhubschrauber hier über den Föhrnwald. Sie holen Wasser aus den aufgebauten Löschbecken auf den Feldern und fliegen dann direkt zurück zum Wald. Nur wenige hundert Meter weiter befindet sich die Gemeinde Weikersdorf. Viele hier wurden gestern von dem Brand überrascht.
11: Es war auf einmal schlimm, weil keiner damit gerechnet hat und diese Rauchsäule hat auch ziemlich gefährlich ausgeschaut. Ja.
12: Heute in der Früh, wie ich wieder hergefahren bin, habe ich noch die Lebelschwaden gesehen und gerochen hat es noch. Es war nicht schlecht. Nein, sowas wünscht man sich nicht.
13: Beim Fenster rausschauen, ist es halt weg, so 600 Meter. Die Flammen in die Höhe und alles. Schier, nicht lustig sowas. Weil die Hitze, was dort ist. Mein Bauer ist auch draußen, der ist jetzt auch draußen. Die schwitzen immer.
10: Mittlerweile ist der Brand zwar unter Kontrolle, vor allem der Wind und die Glutnester, die immer wieder auflodern, machen den Einsatzkräften jetzt aber zu schaffen, sagt der niederösterreichische Landesfeuerwehrkommandant Dietmar Fahrerfellner.
14: Das heißt, hier gibt es sicher immer wieder Wurzelstöcke, die noch glühen. Wir versuchen auch hier mit Polizeihubschrauber, mit einer sogenannten Flieh, also Wärmebildkameras, Glutnester ausfindig zu machen, die dann mit den Bodentruppen gezielt aufgemacht werden und Wasser eingebracht werden. Also nach unserer Einschätzung nach wird dieser Brand noch einige Tage uns in Anspruch nehmen.
10: Eine immer größere Herausforderung wird neben dem Wind und der Hitze jetzt auch die Wasserversorgung, denn mittlerweile sind die Löschteiche hier im Föhrnwald leer.
14: Ja, hier sind wir in der Koordination auch mit der Stadt Wien. Wir haben hier natürlich einen großen Hochbehälter, wo wir auch Wasser derzeit entnehmen dürfen. Hier geht es gerade darum, wie lange wir noch Wasser in welchem Ausmaß bekommen und dann werden wir die nächsten Ressourcen anschauen. Auf alle Fälle die Löschteiche, die hier vorhanden sind, sind erschöpft, die Ressourcen, und somit müssen wir schauen, dass wir Wasser von weiter her hier bringen. Wir werden dafür Großtanklöschfahrzeuge einsetzen für diese Wassertransporte und im Pendelverkehr versuchen, die Löschteiche hier vor Ort zu befüllen.
10: Seit Beginn des Waldbrandes sind bisher ca. 800 Feuerwehrmitglieder im Einsatz gewesen. 6 wurden dabei leicht verletzt. Wann hier Brand ausgegeben werden kann, ist derzeit laut Feuerwehr vollkommen unklar.
8: Und ich bin jetzt verbunden mit Christa Tisch, der Bürgermeisterin der Gemeinde St. Egiden am Steinfeld. Guten Tag.
15: Guten Tag.
8: Frau Bürgermeisterin, Sie haben Ihren Italienurlaub abgebrochen und sind gerade erst zurückgekommen, um sich selbst ein Bild von der Lage zu machen. Wie schlimm ist es denn?
15: Es ist sehr, sehr schlimm. Es ist eigentlich eine braune Einöde, der 100 Hektar vom Föhrnwald. Es sind sehr viele betroffen, die eigentlich haben. Wir sind da grundsätzlich ein Hotspot für die Waldbrände, weil bei uns eine ehemalige Munitionsfabrik gewesen ist, mitten im Wald, und da noch immer die Munitionen eigentlich in der Erde liegen und mit den Jahren hervorwachsen. Und solche Hitzetage, wie wir sie in den letzten Monaten gehabt haben, bringen eigentlich meistens Selbstzünder. Und da reicht ein Funken, dass dann der ganze Wald brennt.
8: Also eine zusätzliche Gefahr, zusätzlich zur Trockenheit und zur Hitze, die ja natürlich Waldbrände überall anders auch auslösen kann. Wir haben es gehört, der Brand beschäftigt unzählige Feuerwehrleute seit vielen Stunden. Mittlerweile scheint er zwar unter Kontrolle, aber wie tief sitzt denn der Schock bei den Menschen? Einige haben wir ja schon gehört.
15: Ja, der Schock sitzt sehr tief. Wir sind gut gerüstet.
8: Frau Bürgermeister, wir haben kleine technische Probleme. Ich versuche es noch ein bisschen weiter, nur damit Sie wissen, wir haben Sie jetzt ganz kurz nicht gehört. Also der Schock sitzt tief, haben Sie gesagt.
15: Ja, also der Schock sitzt sehr tief. Es ist halt, wir haben auch sehr enge Zusammenarbeit mit der Feuerwehr seitens der Gemeinde. Es sind sehr, sehr gute Waldfachpläne mit dem Bezirk Neunkirchen, auch der annähernde Bezirk Wiener Neustadt hat sich da sehr gut eingebracht.
8: Frau Bürgermeister, wir haben
15: die Pläne.
8: Ja, jetzt höre ich Sie wieder.
16: Frau Bürgermeister, wir haben die Leitung verloren. Wir versuchen es in Kürze noch einmal und gehen zuvor zum nächsten Beitrag, der nämlich auch mit dem Thema zu tun hat. Die Spitzenpolitik hat sich bisher hauptsächlich mit Vorhaben zu Wort gemeldet, wenn es um die Hitze und die Trockenheit und deren Folgen geht, die bis in den Herbst ausgearbeitet werden sollen. Stichwort leichterer Einbau von Klimaanlagen oder Jalousien bzw. gebäudetechnische Veränderungen an den Schulen. Wie mit den drängenden Problemen umgehen, belässt man noch auf Beamtenebene. Felix Nowak aus unserer Innenpolitik-Redaktion ist dazu bei mir im Studio. Felix, dazu findet heute Nachmittag in Wien ein Treffen auf Beamtenebene statt. Was ist denn dazu davon zu erwarten?
17: Ja, tatsächlich wohl nicht allzu viel. An dem Termin im Bundeslagezentrum im Innenministerium sollen 20 Personen teilnehmen aus allen Ministerien. Auch Krisensicherheitsberater Peter Vorhofer ist dabei, der danach auch ein Medienbriefing abhalten will. Zum besseren Verständnis, das ist ein Gremium, das sich ziemlich regelmäßig über Krisen, auch mögliche Krisen, austauscht, aber eben ohne Politikerinnen und Politiker. Damit sind weniger Beschlüsse zu erwarten, sondern eher Handlungsempfehlungen. Ein Thema dürfte die Landwirtschaft sein, die ja mittlerweile sehr eben unter der Trockenheit leidet und auch Hilfszahlungen fordert. Gerade da steht die ÖVP schon ziemlich unter Druck. Die Landwirtschaft ist ja immer noch eine zentrale Säule der Partei und wenn es da einen Aufschrei gibt quasi, dann muss die ÖVP erfahrungsgemäß eher schnell handeln. Da könnte es womöglich im Lauf des Tages noch Details geben, aber ein Beschluss beim Termin am Nachmittag wäre schon eine große Überraschung.
16: Wie gesagt, das alles aber vorerst auf Beamtenebene. Ist das das richtige Signal? Das könnte in der Bevölkerung schon so verstanden werden, dass der Regierung der Ernst der Lage nicht wirklich bewusst ist.
17: Naja, man kann natürlich sagen, dass die Regierung die Hitze auch nicht per Ministerratsbeschluss quasi beenden kann. Für die Anpassung an die Hitze müssen Dinge wie das Mietrecht verändert werden und das braucht durchaus Zeit. Was man aber kritisieren kann, ist die Kommunikation. Die Hitzewelle betrifft in Österreich so ziemlich jeden, wenn auch nicht alle gleichermaßen. Und die Regierung hat sich zuletzt nur sehr spärlich zu diesem Thema zu Wort gemeldet. Wir versuchen zum Beispiel schon seit etlichen Tagen vergeblich ein Interview mit dem ÖVP-Minister Norbert Totschnig zu bekommen. Er ist ja gleichzeitig für Umwelt und Klima verantwortlich, aber auch für Land- und Forstwirtschaft, auch für Wasser, also für quasi alles, was da gerade diskutiert wird. Und auch die Parteispitzen haben sich bisher mit Wortmeldungen eher zurückgehalten. Da würde ich schon sagen, dass eine aktive politische Kommunikation in der Krise anders aussieht.
16: Vielen Dank, Felix Nowak. Und wir versuchen jetzt noch einmal zurückzuschalten nach St. Egiden am Steinfeld zu Bürgermeisterin Christa Tisch. Hallo.
18: Ja, hallo.
16: Ja, Frau Bürgermeisterin, das Feuer im Föhrenwald, wir haben zuvor schon darüber gesprochen, zählt zu den größten in Niederösterreich in den vergangenen Jahren. Haben Sie derartiges schon erlebt oder macht die diesjährige extreme Trockenheit auch Waldbrände noch bedrohlicher?
18: Also wir haben in diesem Ausmaß und in dieser Form haben wir es noch nicht erlebt und mit weit über 100 Hektar eigentlich auch nicht. Es waren immer so an die 40, 50 Hektar. Es war das letzte 2020, davor 1996. Also es holt uns immer wieder ein, aber so wie es gestern war, in diesem Ausmaß noch nie.
16: Aber Sie sagen, es holt Sie immer wieder ein. Es ist nach wie vor kein ausgiebiger Regen in Sicht, haben wir vorhin gehört. Haben Sie Angst vor weiteren Bränden und gibt es ein Rezept dafür, wie sich diese verhindern ließen?
18: Rezept gibt es grundsätzlich nicht. Es sind jetzt die Feuerwehrleute vor Ort, was auch eine große Befürchtung ist, dass die Meteorologen für heute am Nachmittag Wind bis zu 50 km/h angesagt haben, bis zum späten Nachmittag. Und es werden jetzt die Glutnester mit dem Hubschraubern bespritzt und auch rundum. Und man schaut so, dass man das irgendwie im Griff bekommt.
16: Die hohe Waldbrandgefahr hat sich abgezeichnet, war wirklich absehbar in der aktuellen Trockenheit. Fühlen Sie sich als Bürgermeisterin da von der Bundespolitik alleingelassen?
18: Von der Bundespolitik vielleicht schon, aber von der Landespolitik nicht. Das ist zurzeit der Herr Pfarrer Fellner vor Ort und es hat mich auch gestern der Landeshauptfrau Stellvertreter persönlich angerufen, dass wir seitens des Landes mit jeder Unterstützung rechnen können und wir sollen alles anfordern, was wir brauchen.
16: Und aber grundsätzlich, also bundespolitisch habe ich mehr gemeint in Richtung, dass man Dinge unternimmt, damit derartige Waldbrände nicht mehr so oft passieren können, also jetzt nicht akut bei der Brandbekämpfung.
18: Ja, schon.
16: Da würden Sie sich schon mehr Unterstützung wünschen?
18: Ja, Unterstützung auf jeden Fall, ja.
16: Eine klare Botschaft, Christa Tisch war das, die Bürgermeisterin der Gemeinde St. Egiden am Steinfeld. Vielen Dank und alles Gute.
18: Dankeschön.
16: Wir kommen damit ins Ausland. Das weitgehend isolierte Nordkorea und Russland sind im Laufe des Ukraine-Kriegs immer näher zusammengerückt. Tausende nordkoreanische Soldaten hat Diktator Kim Jong-un in der Ukraine in den fast sicheren Tod geschickt. Im Gegenzug versorgt der Kreml Nordkorea mit Energie und vermutlich auch nuklearem Know-how. Nun wird aber offenbar auch eine nordkoreanische Raketeneinheit im Westen Russlands stationiert, die eine größere Reichweite als vergleichbare russische Systeme hat. Robert Zygmunt mit dem, was man bisher weiß.
19: Seit vielen Jahren forscht das international isolierte Nordkorea an seinem ballistischen Raketenprogramm. Wichtig für Diktator Kim Jong-un, um seine nuklearen Drohungen glaubhaft zu machen. Nordkorea ist außerdem das einzige Land, das Raketentests nicht vorab ankündigt, um Missverständnisse, die in Katastrophen führen könnten, auszuschließen. Sogar China fürchtet die destabilisierende Wirkung der nordkoreanischen Raketenforschung. Doch das alles hält Russland offenbar nicht davon ab, eben solche nordkoreanischen Raketen im Westen Russlands einzusetzen, um den konventionellen Krieg gegen die Ukraine weiterzuführen. Aus dem westrussischen Bezirk Woronesch tauchten zuletzt Satellitenbilder auf, die für den ukrainischen Geheimdienst beweisen, dass Nordkorea beginnt, im großen Stil Raketensysteme der Typen KN-23 und KN-24 sowie deren Abschussrampen an die ukrainische Grenze zu verlegen. Bereits letzte Woche hätte eine KN-23 ein ukrainisches Wohnhaus getroffen und 6 Menschen getötet, so der ukrainische Präsident Volodymyr Zelensky.
20: In Radushnye haben die Russen nun nordkoreanische Raketen verwendet. Das zeigen uns erste Daten. Nach allem, was wir wissen, war es eine nordkoreanische ballistische Rakete.
19: Diese letzten Beweise hat nun offenbar der ukrainische Geheimdienst geliefert, indem er Satellitenbilder von russischen Transportflugzeugen auswertete. 120 ballistische Raketen samt Abschussrampen habe das Regime Kim Jong-uns bislang im Westen Russlands stationiert, eine wesentliche Ausweitung der militärischen Zusammenarbeit. Diese Raketen haben vor allem eine größere Reichweite als das russische Iskander-System, sind allerdings unpräziser. Mit einer maximalen Reichweite von 700 Kilometern könnten diese in Woronesch stationierten Raketen theoretisch sogar große Teile Ost- und Mitteleuropas erreichen. Das alles kommt zu einem für die Ukraine denkbar schlechten Zeitpunkt, da derzeit die Munition für die modernen Patriot-Raketenabwehrsysteme knapp ist oder völlig ausgeht. Russland versucht daraus bereits seit einiger Zeit Profit zu schlagen und setzt neben Drohnen vermehrt eben auch wieder ballistische Raketen ein. Zeitgleich hört man aus der Ukraine, dass Nordkorea auch weitere 30.000 Soldaten entsenden will. Tausende Nordkoreaner sind bereits in der Ukraine gefallen. Auch diesen Einsatz haben beide Regime lange geleugnet.
16: Und ich bin dazu jetzt mit dem Militärexperten Oberst Markus Reisner verbunden. Guten Tag.
21: Guten Tag und herzlichen Dank für die Einladung.
16: Herr Oberst, Nordkorea scheint sich also im Krieg mit der Ukraine verstärkt an die Seite Russlands zu stellen. Was lässt das denn erwarten?
21: Nun, Nordkorea hat sich seit dem russischen Einmarsch in der Ukraine 2022 zu einem sehr engen Verbündeten Russlands entwickelt. Beide Staaten haben 2024 auch einen gegenseitigen Verteidigungspakt unterzeichnet. Und wir haben gesehen in den letzten Jahren, dass Millionen von Artilleriegranaten, man nimmt an, bis zu 9,5 Millionen Stück geliefert worden sind von Nordkorea an Russland. Und man darf nicht vergessen, über 14.000 Soldaten waren also auch beim Einsatz im Raum Kursk von nordkoreanischer Seite beigesteuert. Man kann also sogar sagen, völkerrechtlich, dass Nordkorea eine Kriegspartei in diesem Krieg geworden ist. Und was wir jetzt sehen, ist eine weitere Eskalation, die also zeigt, wie eng im Prinzip dieser Bund zwischen den beiden Kriegsparteien gegenüber der Ukraine ist.
16: Würden Sie sagen, das ist der Beginn einer neuen Phase dieses Krieges?
21: Das ist tatsächlich so. Wir sehen jetzt in dieser Phase des Krieges, dass es auf der taktisch-operativen Ebene eine Pattsituation gibt. Also keine Seite kann wirklich vor noch zurück. Und das macht es möglich, auf der strategischen Ebene zu eskalieren. Und das sehen wir in diesen gegenseitigen schweren Luftangriffen. Und durch das Heran- oder Herbeiführen quasi dieser nordkoreanischen Raketeneinheiten ist es für Russland möglich, noch einmal die Steigerung in der Luftkriegsführung durchzuführen. Das heißt, schwere Angriffe auf ukrainische Städte sind in den nächsten Wochen und Monaten zu erwarten.
16: Was bedeutet das für die Ukraine, deren Luftabwehr ja nach wie vor ihr größtes Manko ist? Zwar soll die Ukraine die Lizenz zum Eigenbau von Patriot-Raketen erhalten haben, aber bis diese tatsächlich gebaut werden, könnte es schon zu spät sein, oder?
21: Ja, das ist der entscheidende Punkt und das ist auch das, was fehlt in dem gegenseitigen Einverständnis zwischen Trump und im Prinzip Zelensky. Denn Trump hat zwar Zelensky zugesagt, es ist zwar ein Hin und Her, aber man hört, dass er zugesagt hat, dass es möglich ist, quasi im Prinzip diese Patriot-Raketen in Lizenz zu bauen. Aber was fehlt, ist die Überbrückung, die es notwendig macht, quasi für die Ukraine quasi unterstützend wirksam zu werden. Zelensky hat genannt die Zahl von 300, das ist auch fundiert. In den nächsten 6 Monaten bräuchte es pro Monat mindestens 50 Stück von diesen Patriot-Raketen, damit also die Ukraine vor allem den harten Winter, der zu warten ist, überstehen kann. Denn die Nichtverfügbarkeit von Patriot-Raketen, das ist genau diese Achillesferse der Ukraine, die Russland beinhart ausnützt, nun auch mit nordkoreanischer Unterstützung.
16: Präsident Zelensky bittet in regelmäßigen Abständen um mehr Unterstützung bei der Luftabwehr, aber gibt es realistischerweise irgendeine Aussicht darauf, dass das in ausreichendem Maß erfolgen kann?
21: Das ist nicht der Fall. Wir haben eine Situation, wo die USA als der wesentliche Provider von diesen Raketen im Prinzip an mehreren Fronten gebunden ist, vor allem also auch, wenn Sie die Situation im Iran betrachten. Und die Arsenale an verfügbaren Patriot-Raketen haben sich bereits wesentlich verringert. Man nimmt an, dass seit dem Kriegsbeginn Februar zwischen Israel, den USA und dem Iran ca. 2/3 der verfügbaren Raketen verbraucht worden sind. Die Produktionsrate beträgt pro Jahr bis zu 650 Stück, das heißt auch überschaubar, wenn man vor allem daran denkt, dass Russland bei einem Raketenangriff meistens bis zu 30, 40 Raketen einsetzt und das 2 bis maximal 3 Monate, 3-mal im Monat. Und das zeigt eben die prekäre Situation, die es hier zu berücksichtigen gibt.
16: Hat die Ukraine selbst noch irgendeinen Trumpf in der Hand mit den Drohnen allein? Auch wenn man da sehr erfolgreich ist, wird man gegen den erwartbar zunehmenden Raketenbeschuss aus Russland wohl nicht ankommen, oder?
21: Die strategische Absicht beider Seiten ist es, vor dem Winter ein Ergebnis zu erzielen. Und beide Seiten wissen, dass ihnen die Zeit davonläuft. Die Ukraine versucht es durch massive strategische Luftangriffe mit Drohnen in der Tiefe Russlands. Das Ziel ist, Russland so wirtschaftlich Schaden zu bereiten, dass Russland verhandeln muss, so das Kalkül zumindest. Russland wiederum versucht, das zurückzugeben, indem es quasi täglich Angriffe durchführt auf ukrainische Städte, mit dem Kalkül, dass die Ukraine vorher in die Knie geht. Und das ist genau der Hintergrund, den wir jetzt zu berücksichtigen haben bei dieser Eskalation, die wir Tag für Tag, Woche für Woche sehen.
16: Danke fürs Erste, Herr Oberst. Wir setzen unser Gespräch gleich fort, allerdings zu einem anderen Thema, nämlich dem beunruhigenden Fund einer mit Sprengstoff beladenen Drohne am Flughafen von Leipzig, der ebenfalls für große Beunruhigung sorgt. Die Ermittlungen sind noch in vollem Gange, ebenso die Suche nach einem zweiten unbekannten Gegenstand. Aus Berlin berichtet Regina Pöll.
1: Der Flugverkehr in Leipzig läuft wieder weitgehend normal. Die Ermittlungen nehmen an Fahrt auf. In der Nacht auf Mittwoch war die Drohne mit Sprengstoff in der Nähe einer ukrainischen Frachtmaschine entdeckt worden. Danach ein zweiter Vorfall. Eine weitere Maschine kollidierte mit einem bisher unbekannten Objekt. Das Flugzeug landete leicht beschädigt in Hannover. Das Landeskriminalamt Sachsen ermittelt nun im Auftrag der Generalstaatsanwaltschaft Dresden auch dazu. Der sächsische Innenminister Armin Schuster:
2: Wir suchen ja noch nach Teilen einer möglicherweise zweiten Drohne. Und die Landespolizei denkt natürlich auf ganz Sachsen ausgedehnt, Gefahrenabwehr muss nur sehr weit denken. Wir denken natürlich auch an den Flughafen Dresden und viele andere Dinge, kritische Infrastrukturen. Das alles ist jetzt unser Job.
1: Der Flughafenverband ADV kritisiert, an deutschen Flughäfen würden weiterhin bereits zugesagte Systeme zur Drohnenabwehr fehlen. Auch in Leipzig. Innenminister Alexander Dobrindt kontert, die Ausstattung würde laufen. Es sei aber ein Wettlauf mit Profis im Gang. Die Bedrohung habe zugenommen.
22: Es wäre jetzt zu kurz gesprungen, zu glauben, man könnte diese Form der Bedrohungslage, die es eben objektiv gibt, mit einer einfachen Maßnahme bekämpfen oder erwidern. Wir haben es hier mit einem Wettbewerb zu tun, der möglicherweise auch fremde Mächte mit einschließt. Das wird Teil der Ermittlung sein, die ganz offensichtlich zu erheblicher Verunsicherung in Deutschland beitragen wollen.
1: Die Suche nach dem Täter oder den Tätern läuft.
16: Ja, auch das ein Thema, das viele Fragen aufwirft, die ich gleich an Oberst Markus Reisner weitergeben möchte. Herr Reisner, Sie haben eine Dissertation über bewaffnete Drohnen geschrieben, kennen sich also auf diesem Gebiet gut aus. In Flughafennähe gesichtete Drohnen haben schon bisher Flughäfen in Europa fallweise lahmgelegt. Eine mit Sprengstoff versehene Drohne, das ist aber noch einmal eine neue Dimension. Man sei einer Katastrophe nur knapp entgangen, heißt es da. Zeigt dieser Vorfall nicht, wie verwundbar wir nach wie vor sind, wenn es um Angriffe mit Drohnen geht?
21: In Wirklichkeit darf uns dieser Vorfall nicht überraschen, denn wenn wir genau hinsehen, dann sehen wir, dass in den letzten Jahren es zu einer Häufung derartiger Vorfälle gekommen ist, die vor allem also diesen hybriden Charakter des Angreifers im Prinzip versuchen umzusetzen. Sie sehen das an mehreren Beispielen. Denken Sie daran, jetzt vor kurzem hat das auch Österreich betroffen, dieser Anschlag auf die Transalpine Pipeline, wo man versucht hat, die Stromleitung für ein wichtiges Pumpwerk durch im Prinzip die Unterbrechung zu stören. Oder denken Sie daran, dass man von russischer Seite versucht hat, das ist also eindeutig auch bewiesen, über die serbische organisierte Kriminalität in Frankreich vor Moscheen Schweineköpfe zu platzieren. Das sind also so klassische Beispiele, wo wir sehen, dass der Krieg auf der einen Seite zwar sichtbar stattfindet in der Ukraine, aber auf der anderen Seite in einer Grauzone stattfindet, und zwar im Herzen Europas.
16: Die Politik versichert, dass alle Sicherheitsmaßnahmen ergriffen werden. Diese Gefahr besteht aber, wie Sie ja gerade sagen, nicht nur in Deutschland, sondern weit darüber hinaus. Wie weit ist man denn da in der EU schon, was die Abwehr von Drohnen betrifft, beziehungsweise wie weit ist man in Österreich?
21: Ja, da gibt es einige sehr sinnvolle Initiativen. Das Wichtige ist, dass es auch für die Bevölkerung nachvollziehbar, man sich zusammensetzt und zu diesem Thema auch sich im Prinzip den Kopf darüber zerbricht, wie man das lösen kann. Das findet übrigens auch in Österreich statt. Ich selbst bin Teil einer Arbeitsgruppe zu diesem Thema, und ich glaube, ganz wichtig ist zu verstehen, dass im Prinzip die Behörden versuchen, wirklich alles Notwendige zu machen, um sich darauf vorzubereiten. Aber, und das ist das Entscheidende, wenn der Gegner es darauf anlegt, wenn der Gegenüber es darauf anlegt, beim ersten Mal wird er wahrscheinlich erfolgreich sein, und erst danach muss man also rasch und entscheidend handeln, um weitere Anschläge zu vermeiden. Und das Beispiel, das wir jetzt gesehen haben in Leipzig-Halle, ist wieder so ein Beispiel, wo wir dann überrascht sind von Dingen, die passiert sind, wo aber die Expertenszene seit Jahren darauf hinweist und davor auch warnt, dass gerade diese hybride Anschlagsszenarien zunehmen werden. Sie dürfen nicht vergessen, ohne jetzt quasi den Hintergrund des Anschlages jetzt im Detail zu analysieren, es geht also auch darum zu verstehen, dass wenn Europa die Ukraine unterstützt, das aus russischer Sicht quasi im Prinzip so interpretiert wird, dass Teile Europas bereits Kriegsparteien sind, und genau das sehen wir dann auch in der Umsetzung.
16: Die Drohne in Leipzig wurde in der Nähe ukrainischer Transportmaschinen entdeckt. Da fällt der Verdacht natürlich schnell auf Russland als Absender. Gibt es da schon irgendein gesichertes Wissen?
21: Genau, das ist der Fall. Man muss jetzt quasi abwarten, was die Untersuchungsergebnisse tatsächlich herausbringen. Man darf auch nicht vergessen, man kann also diesen Fund, wenn man das so jetzt nennen und bezeichnen möchte, auch in zweierlei Art interpretieren. Es kann eine Warnung gewesen sein von zum Beispiel einer Kriegspartei wie Russland. Es kann aber auch ein missglückter Anschlag gewesen sein. Das Entscheidende, das Ziel, nämlich Angst und Schrecken zu verbreiten, das wurde bereits in jedem Fall erreicht. Denn in Zukunft gibt es also hohe Herausforderungen für die Sicherheitsbehörden zu erwarten. Sie haben es auch gehört, aktuell warten die Flughäfen in Berlin, München, Düsseldorf, Stuttgart, Hamburg, Leipzig, Halle eben, Köln, Bonn, alle noch auf quasi entsprechende Ausstattung mit Systemen. Und das dauert natürlich seine Zeit. Und wie gesagt, der Angreifer hat also im Prinzip alle Zeit der Welt, sich explizit und penibel vorzubereiten, um sie dann an empfindlicher Stelle zu treffen und sie dann so zu blamieren.
16: Mhm. Oberst Markus Reisner war das wieder einmal mit einer Expertise. Ich danke Ihnen vielmals.
21: Herzlichen Dank für die Einladung.
16: Um Drohnen geht es gleich auch im folgenden Beitrag für den Paul Krieser in Bukarest, den rumänischen Verteidigungsminister zum Interview getroffen hat. Gleichzeitig kämpft Rumänien aber ebenfalls mit den Folgen der außergewöhnlichen Trockenheit. Auch dabei kommt die Armee zum Einsatz. Die vom Militär durchgeführte Sprengung eines großen Felsens im Flussbett der Donau hat dem Land zwischenzeitlich eine Atempause verschafft. Rumäniens einziges Atomkraftwerk kann auf geringer Leistung weiterlaufen. Paul Krieser berichtet.
3: Radu Miruza ist dieser Tage ein gefragter Mann. Der 41-jährige Minister empfängt uns in einem prunkvollen Saal im Bukarester Verteidigungsministerium. Schwere Luster hängen von der Decke, die Flaggen Rumäniens und der NATO zieren den Raum. Miruza, ein Mann mit festem Händedruck und Kurzhaarfrisur, hat in den vergangenen Tagen einen ungewöhnlichen Militäreinsatz beaufsichtigt. Um mehr Kühlwasser zum rumänischen Atomkraftwerk in Cernavoda umzuleiten, sprengte die Armee einen riesigen Felsen aus der Donau heraus. 4 Zentimeter stieg der Wasserpegel der Donau dadurch an, und das innerhalb von 20 Stunden, sagt Rumäniens Verteidigungsminister. Allein dadurch kann das Atomkraftwerk 2 zusätzliche Tage laufen. Ich würde also sagen, dass die Beseitigung dieses Steins eine Erfolgsgeschichte war. Als Erfolg bezeichnet Rumäniens Verteidigungsminister auch den Abschuss mehrerer Drohnen, die zuletzt an 3 aufeinanderfolgenden Tagen in den rumänischen Luftraum eindrangen. Die Luftbedrohung durch den Krieg in der benachbarten Ukraine steige, sagt Radu Miruza. Sein Ton wird bestimmter.
0: Without any doubts, Russia is to be blamed.
3: Ohne jeden Zweifel trägt Russland dafür die Schuld. Wir haben keinen Krieg in Rumänien und wir werden auch weiterhin nicht erlauben, dass Drohnen in den rumänischen Luftraum eindringen. Das Verteidigungsministerium gibt hohe Geldbeträge aus, um diese Drohnen abzuschießen. Und das geschieht mit zunehmender Häufigkeit. Das Abfangen jeder einzelnen Drohne mithilfe eines rumänischen F-16-Kampfjets kostet Fachleuten zufolge rund 500.000 Euro. Rumänien rüstet daher seine Luftabwehr auf mit bodenbasierten Systemen, die die tieffliegenden unbemannten Flugobjekte kostengünstiger abfangen können. Verteidigungsminister Miruza, ein Vertreter der proeuropäischen Mitte-Rechtspartei USR, sieht Rumänien als wichtigste Bastion der NATO im Osten Europas. Die Bedeutung liegt in unserer geografischen Lage und da der Krieg an der Grenze Rumäniens tobt und wir die Grenze des NATO-Territoriums bilden, wird unsere Rolle immer wichtiger. Das sieht man auch daran, dass wir jedes Jahr einen enormen Teil unseres Budgets für die Verteidigung ausgeben. 3,7% des rumänischen Bruttoinlandsprodukts fließen heuer in die Landesverteidigung. Rumänien gehört damit zu den Spitzenreitern unter den europäischen NATO-Staaten. Nahe der Schwarzmeerstadt Konstanza entsteht Europas größte NATO-Militärbasis. Gleichzeitig könnte das wirtschaftlich schwächelnde Rumänien das Geld, das derzeit in Rüstung und Militär fließt, auch anderswo gut einsetzen. Verteidigungsminister Radu Miruza hofft daher auf ein baldiges Ende des russischen Kriegs gegen die Ukraine.
16: Halbzeit in diesem Journal. Was erwartet Sie noch? SOS Kinderdorf kommt nicht zur Ruhe. Wieder sind Ermittlungen öffentlich geworden. Physische Gewalt am Arbeitsplatz nimmt in Österreich massiv zu. Und noch einmal zum Thema Trockenheit. Da räumen wir mit Missverständnissen zum Thema Gießen auf. Zu viel des Guten ist nämlich auch nicht gut. Zuvor aber zu Ermittlungen, die das eigene Haus betreffen. Die Staatsanwaltschaft Wien hat Ermittlungen gegen den ORF-Stiftungsratsvorsitzenden Heinz Lederer eingeleitet. Der Vorwurf lautet Nötigung. Laut einem Bericht der Kronenzeitung wird dem SPÖ-nahen Stiftungsratsvorsitzenden vorgeworfen, er habe den früheren ORF-Generaldirektor Roland Weißmann in einem Telefonat in Mafia-Manier unter Druck gesetzt und Personalforderungen gestellt. Lederer entgegnet, er vertraue darauf, dass sich die Vorwürfe in Luft auflösen werden. Bernd Koschuh und Max Biegler informieren.
4: Ja, wir ermitteln. Es geht um den Verdacht der Nötigung, sagt die Sprecherin der Staatsanwaltschaft Wien, Nina Busseck, gegenüber Ö1. Laut Kronenzeitung beziehen sich die Vorwürfe auf ein Telefonat im Frühjahr 2025, kurz nach der Regierungsbildung. Der SPÖ-nahe Stiftungsrat Heinz Lederer war damals designierter Stiftungsratsvorsitzender. Als sich das Gespräch in eine seltsame Richtung bewegt habe, soll der damalige ORF-Generaldirektor Roland Weißmann sein Handy auf laut gestellt und seinen früheren Büroleiter dazugeholt haben. Der hat das Gespräch offenbar protokolliert bzw. mitgeschrieben. Der Staatsanwaltschaft soll nun eine eidesstattliche Aussage vorliegen, wonach Lederer in Mafia-Manier gesprochen habe, immer lauter geworden sei und eine halbe Stunde lang personelle und finanzielle Wünsche für seine Amtszeit als Stiftungsratsvorsitzender gestellt habe. Laut Krone soll es um den Austausch eines Chefredakteurs gegangen sein und um einen mehrere Millionen schweren Auftrag für eine TV-Produktionsfirma. Verbunden mit der Drohung bei Nichterfüllung der Forderungen, das war's dann mit dem General. Wenn die Vorwürfe stimmen, wäre damit wohl gemeint gewesen, eine Nichtverlängerung von Weißmann als ORF-Generaldirektor bzw. keine SPÖ-Stimmen für seine Wiederwahl. Diese angebliche Drohung dürfte die Basis für den Vorwurf der Nötigung sein. Heinz Lederer bestreitet den Vorwurf, es sei die oberste Pflicht, sich als Aufsichtsratsmitglied regelmäßig mit der Geschäftsführung auszutauschen. Gegenüber dem Kurier meint Lederer außerdem, er vertraue darauf, dass die Ermittlungen die Vorwürfe in Luft auflösen werden. Inhalte von Gesprächen würden unter die Verschwiegenheitspflicht fallen, deshalb wolle er darüber nichts sagen. Kommende Woche beginnt der Arbeitsrechtsprozess, mit dem Weißmann seine Entlassung durch den ORF bekämpft. Der Stiftungsratsvorsitzende Lederer meint im Kurier, Weismann versuche nun kurz davor, seine Position zu verbessern und scheue nicht davor zurück, andere anzupatzen. Das weist Weismann-Anwalt Norbert Scheerbaum zurück. Seiner Darstellung zufolge hat Weismann Lederer nicht angezeigt, sondern lediglich in einer Einvernahme bei der Staatsanwaltschaft vom Telefonat mit Lederer berichtet. Wie die Staatsanwaltschaft dann die Mitschrift des Telefonats und die eidesstattliche Aussage bekommen hat, ist vorerst unklar. Erste Reaktionen kommen von den Freiheitlichen, Lederer müsse seinen Sessel räumen, von den Neos, die den Stiftungsrat als Gremium des Grauens bezeichnen und seine Abschaffung fordern, und von den Grünen, die fordern, SPÖ-Chef Andreas Babler und auch Bürgermeister Michael Ludwig sollten Lederer nicht länger die Mauer machen.
16: Neue Ermittlungen gibt es auch um das SOS-Kinderdorf. Wie der Kurier berichtet, sollen Kinder aus Panama nach Österreich gebracht und hier missbraucht worden sein. Die Staatsanwaltschaft Innsbruck ermittelt wegen Beitrags zum schweren sexuellen Missbrauch Minderjähriger in mehreren Fällen. Annabella Mini berichtet.
5: Auslöser ist der 991 Seiten umfassende Abschlussbericht einer unabhängigen Kommission, der jahrelang unter Verschluss war. Erst nach Bekanntwerden der Missbrauchsvorwürfe ist der Bericht in seiner langen Version an die Staatsanwaltschaft übermittelt worden. Darin geht es um zwei Fälle von Jugendlichen aus Panama. Eine Frau soll als Jugendliche in Panama missbraucht worden sein und ein Bursch soll nach seiner Ankunft in Österreich spurlos verschwunden sein, wie der Kurier berichtet. Die Staatsanwaltschaft Innsbruck prüft nun in diesen beiden Fällen den Verdacht, die Kinder könnten unter dem Vorwand von Ausbildungsmöglichkeiten nach Österreich gebracht und hier erneut Opfer sexueller Gewalt geworden sein. Parallel dazu laufen umfangreiche Ermittlungen bei der Staatsanwaltschaft Klagenfurt. Dort wurde nach Bekanntwerden der Missbrauchsvorwürfe vergangenen Herbst am Standort Moosburg ein eigenes Großverfahren gestartet, sagt Markus Kitz, Sprecher der Staatsanwaltschaft Klagenfurt.
6: Aufziehen tun wir das Ganze so, eigentlich unüblich. Wir trennen in dem Fall nicht nach Beschuldigten, wie man es normalerweise macht, sondern wir trennen die Geschichte nach Sachverhalten. Das heißt, wir schauen, wer war da in erster Linie verantwortlich. Und dann schauen wir auch noch, weil das ja der Vorwurf auch war, hat das Land das gewusst und nichts getan. Also wir arbeiten diese Komplexe quasi von unten nach oben auf.
5: Insgesamt sind 44 Teilverfahren aufrecht. Die Vorwürfe reichen von Quälen und Vernachlässigen Unmündiger bis hin zu schweren Sexualdelikten. Die Untersuchung dieser Taten betrifft mehrere Jahrzehnte und reicht bis in die 1960er Jahre zurück.
6: Es sind knapp 200, konkret sind es genau 198 Personen als Beschuldigte oder Angezeigte. Das ist natürlich immer die Frage, wie hoch der Verdachtsgrad schon ist, bei uns im Register erfasst. Und Enterledigungen haben wir bereits in gut 80 Fällen gemacht, wo man eben sagt, es ist eingestellt worden.
5: Ein Teilaspekt betrifft Vorwürfe gegen den ehemaligen Präsidenten von SOS Kinderdorf, Helmut Kutin, sagt der Staatsanwaltsprecher.
6: Und da ist es darum gegangen, dass quasi Verantwortliche des SOS Kinderdorf Österreichs auch hinsichtlich eines Großspenders, der da Kinder in Nepal besucht haben soll, davon gewusst haben könnte. Da haben wir die Sachverhaltserhebungen abgeschlossen.
5: Ein Vorhabensbericht wurde an die Oberstaatsanwaltschaft Graz übermittelt. Die Anfrage zu den neuen Ermittlungen blieb von SOS Kinderdorf bisher unbeantwortet.
16: Der Arbeitsplatz als Gefahrenzone, ob in einem Geschäft, im Außendienst oder im öffentlichen Verkehr, Beschäftigte sind immer häufiger mit verbalen Angriffen, Drohungen, sexueller Belästigung oder körperlichen Übergriffen konfrontiert. Die Allgemeine Unfallversicherungsanstalt hat allein im Vorjahr an die 1750 Fälle von rein körperlicher Gewalt registriert. Gemeinsam mit der Gewerkschaft wird jetzt mehr Schutz gefordert, Volker Obermeier berichtet.
7: Die Fälle von Übergriffen nehmen zu. Nach Aufzeichnung der AOVA beträgt das Plus im 5-Jahres-Abstand 65%. Und das sind nur die Fälle, die bei der Unfallversicherung als Krankenstand registriert worden sind. Besorgniserregend nennt AOVA-Präventionsdirektorin Caroline Kramer die Entwicklung.
23: Die am stärksten betroffenen Branchen sind der Gesundheits- und der Sozialbereich, also genau der Bereich, wo Menschen mit Menschen oft in Ausnahmesituationen arbeiten. Was auch auffällt, ist, dass die überwiegende Zahl der Betroffenen Betroffenen Frauen sind.
7: Neben dem Gesundheits- und Sozialbereich ist etwa auch der Handel oder die Gastro betroffen. Und neben der externen Gewalt habe auch die interne zugenommen, sagt Kramer.
23: 2/3 der Arbeitsunfälle werden verursacht durch betriebsfremde Personen. Aber 1/3 der durch Gewalt verursachten Arbeitsunfälle wird verursacht durch Kolleginnen oder sogar durch Vorgesetzte.
7: In der Bilanz erfasst sind nur gemeldete Fälle von körperlicher Gewalt. Gleichsam unsichtbar sind sexuelle Belästigung, Mobbing oder Beleidigungen. Wie die körperliche Gewalt führt auch die psychische zu Ausfällen. Zu den Folgen für den und die Einzelne kommen jene für die Betriebe sowie die Volkswirtschaft.
23: Eine Person, die aufgrund eines Gewaltunfalls in den Krankenstand geht, ist ein wirtschaftlicher Faktor auch für das Unternehmen. Nicht nur für die konkrete betroffene Person, sondern auch für das betriebliche Umfeld, in der diese Person arbeitet.
7: Vor allem der ÖGB verlangt zusätzliche Maßnahmen. Vorbeugung sei das um und auf, sagt etwa Yvonne Richli von der Dienstleistungsgewerkschaft wieder. Die Schirmherrin der Initiative namens Tatort Arbeitsplatz will mehr Schulungen für Arbeitgeber, aber auch eine intensivere Dokumentation der Fälle.
9: Ich würde mir auch wünschen, dass solche Übergriffe allgemein aufgezeichnet werden. Natürlich anonymisiert, aber was sollte aufgezeichnet werden, dass man einen besseren Überblick über die Situation bekommt.
7: Notwendig sei auch eine bessere Vernetzung, zum Beispiel von Betriebsräten, Beratungsstellen und Polizei. Dina Jalinus, spezialisiert auf den Schutz der Beschäftigten, erinnert die Arbeitgeber daran, dass sie eine Fürsorgepflicht nicht nur auf dem Papier haben und die Politik müsse das Arbeitnehmerschutzgesetz bald nachbessern.
11: Was jedoch alle wollen, dass Gewalt am Arbeitsplatz verhindert wird. Das führt zu Krankenständen und im schlimmsten Fall für die Arbeitgeber ist es auch so, dass sie auch die Menschen den Betrieb verlassen und dann haben sie einen Arbeitskräfte- und Fachkräftemangel.
7: Es brauche generell eine konsequente Prävention, einen Nulltoleranzansatz, eventuell strengere Strafen und ebenso eine bessere Unternehmenskultur, damit Gewalt am Arbeitsplatz als Berufsrisiko zumindest geringer wird.
16: Wir kommen noch einmal zur Hitze, denn die Hitze hat man auch in der Gastronomie deutlich zu spüren bekommen. In nicht wenigen Lokalen bleiben die Gäste völlig aus. Einige Gastronomen schließen als Konsequenz, zumindest vorübergehend. Andere sind erfinderisch. Julian Kern und Nikita Elsler haben sich umgehört.
12: Lokalaugenschein hier, wortwörtlich, in Wien-Hütteldorf. In Peschta merkt der Betreiber Thomas Peschta das veränderte Konsumverhalten durch die Hitze.
13: Es wird mehr Salat gegessen, es werden leichtere Speisen gegessen, es werden kleinere Portionen bestellt, weil einfach die Hitze auf den Körper diese Auswirkung hat, dass der Appetit geringer ist. Aber ein bisschen Versorgung, ein bisschen Kraft braucht man natürlich.
12: In seinem Lokal wurde deshalb die Speisekarte für den Sommer umgestellt. Im Albert im 8. Bezirk machen sich die hohen Temperaturen noch deutlicher bemerkbar. Mehr Hitze bedeutet weniger bis teils gar keine Gäste im Lokal hier in der Albertgasse, so der Betreiber Mario Bernatovic.
24: Da gehen 2 Leute vorbei und das ist ja sonst nicht so. Die Albertgasse ist jetzt keine vielfrequentierte Straße, aber jetzt ist es natürlich ziemlich heiß. Wir kämpfen ein bisschen dagegen, indem wir ein bisschen aufsprühen, also den Gehsteig wenigstens ein bisschen mit kaltem Wasser abspritzen, damit das nicht so extrem nachglüht, würde ich fast sagen.
12: Vor allem an Samstagen sei das Gästeaufkommen besonders niedrig gewesen. Die Konsequenz? In den Sommermonaten bleibt das Lokal am Samstag geschlossen.
24: Es war einfach so, dass da kein Mensch gekommen ist. Also die Leute fahren entweder auf Urlaub, kommen vom Urlaub, sind dann müde von der Reise oder wie auch immer. Und dann ist es heiß auch noch und dann kommt halt keiner.
12: Laut Bernatovic gab es im Juli Umsatzeinbußen von 30%. Er fordert mehr Unterstützung und eine einfachere Bürokratie, beispielsweise beim Einbau einer Klimaanlage. Die Lage für die Betriebe sei aktuell nicht angenehm, sagt der Gastroobmann der Wirtschaftskammer Alois Reiner zur APA, weil ausbleibende Umsätze über den Tag kaum am Abend kompensiert werden könnten. Die Hitze prägt die Entscheidung zum Lokalbesuch, wie eine Umfrage auf der Straße zeigt.
25: Viel Wasser trinken, Wurst mit Essig und Öl, kalte Platte, solche Sachen. Nicht Schweres, Deftiges, das hilft.
26: Ja, das überlege ich mir dann 2-mal oder 3-mal sogar, aber sonst ja, würde ich es eher daheim machen. Ja, würde ich eher daheim was trinken und liegen bleiben, flach liegen bleiben.
12: Teils weniger Gäste und ein anderes Konsumverhalten, beispielsweise beim Alkohol. Im Albert etwa wird derzeit mehr Alkoholfreies und wenn alkoholisch, dann in kleineren Mengen getrunken. Verschwitzt statt beschwipst lautet hier wohl die Devise.
16: Sicher keine schlechte Idee. Bei mir im Studio ist dazu jetzt Franz Berntaler, Geschäftsführer der Kulinarius-Gruppe, die Gastro- und Hotelleriebetriebe berät. Guten Tag.
8: Einen wunderschönen guten Tag und herzlichen Dank für die Einladung.
16: Herr Berntaler, einiges war da ja jetzt schon zu hören. Zumindest in Wien herrscht bei diesen Temperaturen in vielen Lokalen gähnende Leere. Laue Sommerabende würde man sich zwar wünschen, aber brütende Hitze ist Gift. Kann man das so sagen?
8: Das kann man definitiv so sagen. Es gibt langjährige Untersuchungen, dass ab einer Grenze von 30 Grad das Verhalten der Gäste sich ändert und hier natürlich nicht mehr so gerne in Restaurants gegangen wird. Das 30 Grad ist in etwa so die Grenze, wo es eine Veränderung des Verhaltens von Menschen gibt.
16: Darüber sind wir weit hinaus gewesen, zumindest in den vergangenen Tagen. Sind Lokale ohne Klimaanlage da besonders betroffen oder bleiben selbst die Schanigärten leer?
8: Naja, das sind zwei verschiedene Themen. Klimaanlagen, wenn ein Restaurant Klimaanlagen hat, dann profitiert es im Moment natürlich, weil die Gäste suchen die Kühle. Also sie gehen insbesondere natürlich in Lokale, die eine Klimaanlage haben oder zumindest klimatisiert sind. Was den Schanigarten betrifft, muss man das differenziert sehen. Schanigärten, die in der prallen Sonne sind, insbesondere in Citylagen, werden natürlich nicht frequentiert, weil die natürlich besonders aufgeheizt sind. Schanigärten eher am Stadtrand mit kühlen Bäumen, das wird schon viel lieber gesehen, weil dort hat man dann natürlich angenehmere Temperaturen.
16: Einige profitieren also auch. Ich nehme mal an Seen wird es ähnlich sein. Grundsätzlich aber, wir haben es im Beitrag gehört, verändert sich an sogenannten Hundstagen wie diesen auch das Konsumverhalten der Gäste. Wie kann man sich da denn als Gastronom oder Gastronomin darauf einstellen?
8: Ja, wir haben es gehört, also Gäste konsumieren natürlich nicht mehr so schwere Speisen hier. Es wird, um es plastisch zu sagen, nicht der Schweinsbraten gegessen, sondern es wird der Salat gegessen. Das bedeutet natürlich für den Gastronomen einen reduzierten Umsatz und natürlich bei den Getränken werden eher Säfte und Mineralwasser konsumiert, denn alkoholische Getränke.
16: Sie sprechen es gerade an, den reduzierten Umsatz. Es ist ja so, dass gleichzeitig durch die Hitze auch die Kosten für die Betriebe steigen. Welche Kosten sind das denn konkret und lässt sich diese Gemengelage in Zahlen schon irgendwie abschätzen, also was Umsatzeinbrüche dadurch betrifft?
8: Naja, ich sage immer, die Hitze schlägt sich in der Zwischenzeit in der Gewinn- und Verlustrechnung der Restaurants nieder. Bei den Umsätzen haben wir es jetzt auch durch mehrere Stellungnahmen ja gehört, dass die stark reduziert sind. Bei den Kosten ist es auf der anderen Seite so, dass durch gestiegene Energiekosten, Stichwort Klimaanlagen, auch durch gestiegene Lebensmittelpreise klarerweise, weil wir hören ja auch, dass die Landwirtschaft sehr unter der Situation leidet. Also wir haben mehrere Kostenfaktoren, die sich im Moment erhöhen und damit geht die Schere auseinander zwischen Einnahmen und Ausgaben. So, dass durch gestiegene Energiekosten, Stichwort Klimaanlagen, auch durch gestiegene Lebensmittelpreise klarerweise, weil wir hören ja auch, dass die Landwirtschaft sehr unter der Situation leidet. Also wir haben mehrere Kostenfaktoren, die sich im Moment erhöhen und damit geht die Schere auseinander zwischen Einnahmen und Ausgaben.
16: Aber Zahlen

0: Investitionsentscheidungen sind. Investitionsentscheidungen, die da lauten, Investitionen in Klimaanlagen, in Besprühung von Schanigärtner, um hier kühlende Effekte zu haben, in Sonnenschutzmaßnahmen auf der einen Seite, aber natürlich im gastronomischen Konzept auf der anderen Seite, dass Speisekarten den Sommer viel stärker wie in der Vergangenheit angepasst werden müssen.
1: Und was die Arbeitszeiten betrifft oder Öffnungszeiten, lässt sich da auch was machen vielleicht?
0: Naja, wir haben international die Diskussion der sogenannten Siesta. Insbesondere jeder, der auf Urlaub ist, kennt es aus den südlichen Ländern, dass die Öffnungszeiten in der Gastronomie sich der Hitze anpasst und die Leute viel später essen gehen. Wenn ich jetzt an Spanien denke, da machen die Restaurants gefühlt erst um 10 am Abend auf, um essen zu gehen.
1: Aus genau demselben Grund.
0: Genau aus diesem Grund. Natürlich wird es über kurz oder lang diese Diskussion auch bei uns geben müssen, weil das, Sie sagen es ja vollkommen richtig, Mitarbeiter leiden natürlich genauso unter dieser Hitze, wenn die in einem Schanigarten, der nicht geschützt ist, permanent servieren müssen, hin und her laufen, ist das natürlich eine enorme Belastung.
1: Also im Sinne aller Beteiligten wird man sich da was überlegen müssen. Franz Berntaler war das, der Geschäftsführer der Kulinarius-Gruppe. Ich danke Ihnen vielmals für den Besuch.
0: Herzlichen Dank.
1: Ja, auch gießen oder nicht gießen, das ist dieser Tage die Frage. Wasser ist im Dürresommer ein wertvolles Gut. Garten gießen wird jetzt für viele zum Dilemma. Gießt man, verbraucht man unnötig Wasser, gießt man nicht, leiden die Pflanzen und damit auch die Biodiversität. Es gibt aber einen Ausweg, nämlich effizient gießen.
2: Für viele Gartenbesitzerinnen und Besitzer ist das ein tägliches Geräusch. Doch die meisten Gartenpflanzen würden gar nicht täglich Wasser brauchen, auch nicht jetzt in der Hitzephase, sagt die Ökologin Margarita Hartlieb vom österreichischen Biodiversitätsrat.
3: Wenn man viel gießt oder regelmäßig gießt, dann kommt es gar nicht dazu, dass die Pflanzen tiefer wurzeln, weil sie das Gefühl haben, sie werden eh gut gegossen immer.
2: Die Pflanzen werden also gewissermaßen faul.
3: Wenn eine Pflanze nicht jeden Tag gegossen wird, ist es im besten Fall so, dass sie sich selber mit den Wurzeln in tiefere Schichten auf die Suche nach Wasser begibt.
2: So könne man den eigenen Garten auf ganz natürliche Weise wehrhafter gegen die Trockenheit machen, sagt Hartlieb. Man sollte also seltener, dafür aber mit mehr Wasser gießen, damit das Wasser in tiefere Schichten durchsickern kann.
3: Dieses nur oberflächlich Gießen, das bringt gar nichts, weil doch das Wasser in der Oberfläche sehr, sehr schnell verdunstet und dann wieder verschwindet.
2: Außerdem sollte man sich entscheiden, welche Pflanzen man über den Sommer bringen möchte und kann. Nicht bei allen sei das ökologisch sinnvoll, sagt Hartlieb.
3: Ich glaube, über die ein, zwei Gießkannen, die man dafür verwendet, seine Lieblingsblumen zu retten, über die diskutieren wir wahrscheinlich gar nicht. Aber auf jeden Fall, Rasensprengen ist ein großer Punkt, der viel Wasser verbraucht.
2: Denn um einen Quadratmeter Rasen im Sommer zu erhalten, braucht man bei jedem Mal Gießen 10 bis 12 Liter Wasser. Das entspricht etwa einem Spülgang im Geschirrspüler, aber eben pro Quadratmeter.
3: Weil der Rasen oder die Gräser, die im Rasen zu finden sind, sind hauptsächlich Flachwurzler und die Wurzeln sind in den obersten Schichten zu finden. Das heißt, man gießt diese obersten Schichten, muss eigentlich auch sehr, sehr viel Wasser dafür aufwenden und das Wasser rinnt dann einfach ab im Grunde.
2: Eine natürliche Wiese kann mit Trockenheit besser umgehen, weil die Gräser tiefer wurzeln. Und eine Wiese bietet gleichzeitig auch vielen Tieren Schutz vor der Hitze.
3: Ein Rasen kann man ganz gut auch mit einer Wüste vom Artenreichtum vergleichen, weil da nicht sonderlich viele Arten zu finden sind. In der Wiese im Vergleich, da findet man viele verschiedene Pflanzenarten, auch sehr viele heimische Arten, auf die wiederum Insekten zum Beispiel angewiesen sind.
2: Gezielter gießen und mehr Pflanzenvielfalt. Mit dieser Formel könne man laut Hartlieb den eigenen Garten effizient durch die Hitzeperiode bringen.
1: Tobias Mayer hat berichtet und jetzt zu einem völlig hitzefreien Thema. Die ohnehin schon hohe Medienkonzentration in Österreich schreitet voran. Vor kurzem hat die Bundeswettbewerbsbehörde die Übernahme der Moser Holding in Tirol durch die Vorarlberger Russ Media genehmigt. Das dürfte für die Redaktion der Tiroler Tageszeitung nicht ohne Folgen bleiben. Der neue Eigentümer Eugen Russ ist als Sparmeister bekannt. Für innovative Medienneugründungen, die Stiefkinder im Fördersystem, macht es diese Entwicklung noch schwieriger. Stefan Kappacher berichtet.
4: Überrascht hat diese Fusion im Westen niemanden. Eugen Russ und die Moser Holding waren immer schon sehr eng und der Vorarlberger hat immer schon gern expandiert.

0: In Innsbruck wird er wohl die Maßstäbe seiner zwei Tageszeitungen anlegen. Das sind die Vorarlberger Nachrichten und die neue Vorarlberger Tageszeitung. Kleine Redaktionen, weniger Anstellungen nach dem Journalistenkollektivvertrag, kosteneffiziente Workflows. Medienberater Peter Pleikner.
1: Da ist wohl zu erwarten, dass langfristig die Moser Holding letztlich auch in die Effizienz der Russmedia kommt. Und da gilt sie nicht nur in Österreich, sondern auch in Europa als vorbildlich, wenn es um Kostencutting geht.
0: Es gibt zwar Auflagen der Wettbewerbsbehörde, was die Unabhängigkeit der Redaktionen betrifft, aber rationalisieren ist nicht verboten. Aus den beiden Medienhäusern gibt es, wenn überhaupt, erst nach dem sogenannten Closing, das für Ende August erwartet wird, Erklärungen. Für den Medienwissenschaftler Josef Trappel von der Uni Salzburg ist der Deal kaufmännisch logisch, aber demokratiepolitisch schwierig.
2: Auf der publizistischen Seite ist mit einer Konsolidierung zu rechnen. Was bedeutet, die Medienkonzentration schreitet voran. Mit jeder Stelle in einer Redaktion, die verloren geht, geht auch Vielfalt verloren. Und das ist ja eigentlich der zentrale Wert in einer Demokratie, dass wir eine vielfältige Medienlandschaft erhalten.
0: Trappel meint, dass diese Fusion angesichts der Medienkrise nicht die letzte sein dürfte.
2: Es ist möglicherweise auch der Anfang erst einer weitergehenden Konsolidierung in der österreichischen Medienlandschaft.
0: Für Neugründungen macht es das noch schwieriger, weil die Großen ihnen die Luft zum Atmen nehmen. Dabei wären gerade innovative Lokalmedien eine Zukunftshoffnung für den Journalismus, wie der Medienwissenschaftler Luis Paulic betont. Es sei wichtig,
3: dass ich als Bewohner einer Gemeinde wirklich wieder das Gefühl habe, ich kann mit einem Medium in Kontakt treten und der Journalismus bewirkt etwas, weil gerade auf den Gemeinden oft die Gefahr da ist, dass durch die Nähe zu Politikern oder auch zu Unternehmen kritische Berichterstattung verloren geht.
0: Neben der Übermacht großer Medienhäuser stoßen innovative Startups wie Zwischenbrücken in Wien, ganz Graz und Dolomitenstadt in Lienz auch im Fördersystem an Grenzen. Sie sind dort praktisch nicht vorgesehen. Der Medienminister will das ändern und die Landeshauptleute haben dazu im Juni einen Beschluss gefasst. Aber das sind bisher nur Lippenbekenntnisse.
4: Mehr dazu heute im Ö1 Medienmagazin Double Check um 18.25 Uhr. Nicht für schwache Nerven ist die folgende Buchempfehlung. Verlorene Gebeine, der Wiener Untergrund und eine Vergangenheit, die so nie stattgefunden hat. Im Romandebüt Fehlende Gespenster der Wienerin Sarah Wippauer geht es streckenweise richtig unheimlich zu. Heute Abend liest die Autorin selbst im Wiener Museumsquartier erstmals aus ihrem Buch. Magdalena Miedl hat es schon gelesen.
5: Es ist ihr nicht zu trauen, dieser Erzählerin namens Merian. Sie sei unterirdisch aufgewachsen, behauptet sie, in den Gängen der Wiener pneumatischen Leichenbeförderung, einer Art überdimensionaler unterirdischer Rohrpostanlage, mit der Wiens Verstorbene zum Zentralfriedhof nach Simmering transportiert wurden. Die Pläne dafür gab es tatsächlich, sagt die Autorin Sarah Wippauer.
6: Das ist eigentlich schon Wien. Es ist aber das Wien, das sich entwickelt hat, nachdem der Plan von der pneumatischen Leichenbeförderung am Ende des 19. Jahrhunderts wirklich umgesetzt wurde. Der wurde ja real entworfen und auch besprochen im Gemeinderat, wurde dann aber abgewiesen. Offiziell aus Pietätsgründen, inoffiziell aus finanziellen Gründen. Und ich habe es so entwickelt, als wäre es tatsächlich gebaut worden. Und das hat halt Konsequenzen.
5: In Sarah Wippauers Roman Fehlende Gespenster führt Merian eine Gruppe besserwisserischer junger Männer auf einer Lost Places Tour durch die Tunnel der Anlage. Aber wer ist diese Merian? Immer wieder behauptet sie es anders. Ein elternloses Kind? Eine ganz normale Frau mittleren Alters? Ein einsamer Basilisk? Vor allem aber eine Erzählerin von Anekdoten, Tragödien, erstaunlichen Fakten und Morbiden. Nur manches ist erfunden, etwa, dass der letzte Verstorbene in der pneumatischen Niki Lauda war.
6: Das mache ich auch einfach gerne als Hobby, absurde Fakten sammeln. Aber bei dem Buch ist es halt wirklich so, manche Sachen kann man gar nicht so absurd erfinden, wie sie tatsächlich passiert sind. Und ich habe mich trotzdem angestrengt.
5: Ein Teil des Vergnügens an Fehlende Gespenster ist es, Personen und Begriffe aus dem Buch zu recherchieren und sich dann in sprichwörtlichen Rabbit Holes zu verlieren, auf falschen Fährten und beglückenden Abwegen. Für die Teilnehmer an Merians Tour ist das nicht ganz risikofrei.
7: Vermutlich gibt es irgendwo bereits eine sorgfältig verfasste Typologie jener Menschen, die sich zu Führungen anmelden. Vielleicht sind sie alle gleich, in den Städten, in den Museen, auf den Friedhöfen, in den verlassenen Tunneln. Vielleicht sind es dieselben, die Kreuzfahrten buchen, die Busreisen zu den Weihnachtsmärkten unternehmen, die Töpfern lernen oder einen Sprachkurs besuchen. Es gibt immer Brave, es gibt Rebellen, es gibt Vorwitzige, es gibt Ängstliche, es gibt Helden, es gibt Traurige. Es gibt verhinderte Führer und Verlorene.
5: Der Tod ist in Fehlende Gespenster ein ständiger Begleiter. Verwesung, Abschied und die Endlichkeit des Lebens. Speziell wienerisch sei das aber nicht, sagt Sarah Wiebauer.
6: Es wird überall gestorben und in Wien wird es eigentlich noch eher verdrängt als an anderen Orten. Man hat ja die Friedhöfe auch immer weiter außerhalb der Stadt verlegt. Und natürlich hat man dann mitunter einen Sportsackerl dabei, da steht dann drauf, ich turne bis zur Urne. Aber ich glaube, da ist gar nicht so viel dran an dem geflügelten Wort, dass der Tod ein Wiener ist, weil in Wien lebt man ja sogar verhältnismäßig lange.
5: Lange genug jedenfalls, um dieses erstaunliche Wien-Buch, diese Geisterbahn ohne Gespenster in aller Ausführlichkeit nach verlorenen Knöchelchen, Wahrheiten und neuen Entdeckungen zu durchforsten.
4: Ein Buch nicht nur für Wiener und Wienerinnen, sondern wohl auch darüber hinaus. Die aktuellen Meldungen hat jetzt Anselm Pehr für uns.
8: Der riesige Waldbrand bei Wiener Neustadt im Föhrenwald von St. Egiden am Steinfeld ist unter Kontrolle. Weil die Glutnester aber immer wieder auflodern, dürfte es noch Tage dauern, bis Brand ausgegeben werden kann. Eine Fläche von einem Quadratkilometer ist abgebrannt. Die große Trockenheit und die extreme Hitze führen auch in der Landwirtschaft zu Problemen. Das Futter wird knapp und die Ernten sind beeinträchtigt. Die Regierung arbeitet an einem Hilfspaket. Beamtinnen und Beamte aus allen Ministerien beraten heute über Hitzeschutzmaßnahmen. Beschlüsse werden aber nicht erwartet. Immer mehr Menschen in Österreich erleben Gewalt und Belästigung am Arbeitsplatz. Bei der Allgemeinen Unfallversicherungsanstalt AUVA sind im Vorjahr rund 1750 körperliche Übergriffe gemeldet worden, die zu einem Krankenstand geführt haben. Besonders betroffen sind Frauen, die im Gesundheits- und Sozialbereich arbeiten. In 2 von 3 Fällen sind die Verursacher Kunden und Patientinnen. Für Einsätze gegen Jugendkriminalität müssen seit Montag Polizistinnen und Polizisten aus 4 anderen Bundesländern in Wien aushelfen. Insgesamt 24 Beamte aus Niederösterreich, Oberösterreich, der Steiermark und dem Burgenland pendeln dafür von Montag bis Samstag nach Wien. Das Innenministerium spricht von Routineeinsätzen. Personalvertreter sehen darin ein Eingeständnis für Personalmangel bei der Wiener Polizei. Die Staatsanwaltschaft Wien ermittelt gegen den SPÖ-nahen ORF-Stiftungsratsvorsitzenden Heinz Lederer. Es geht um den Anfangsverdacht der Nötigung. Wie die Kronenzeitung berichtet, soll Lederer im Vorjahr in einem Telefonat mit dem damaligen ORF-Generaldirektor Roland Weißmann Personalwünsche geäußert und davon Weißmanns Wiederwahl abhängig gemacht haben. Lederer weist das zurück. Die Grünen und die FPÖ fordern Lederer zum Rücktritt auf. Die Ukraine setzt ihre Angriffe auf die russische Ölindustrie fort. Laut Präsident Zelensky sind 2 russische Raffinerien getroffen worden, hunderte Kilometer hinter der Grenze. Die russische Luftabwehr hat nach eigenen Angaben mehr als 600 ukrainische Drohnen abgefangen. Bei russischen Angriffen in der Ukraine sind nach Behördenangaben mindestens 7 Menschen getötet worden.
4: Vielen Dank. Ein seltenes Wort steht gleich am Beginn des Wetterausblicks von Jörg Stiebor: Regen.
9: An der alten Nordseite entstehen heute Nachmittag und am Abend vermehrt teils kräftige Regenschauer und Gewitter. Die meisten von Tirol bis ins westliche Niederösterreich und in den Norden der Obersteiermark. Und es hat 23 bis 32 Grad. Im Osten und Süden erreichen die Temperaturen 32 bis 38 Grad und größtenteils scheint die Sonne. Einzelne Wärmegewitter entstehen aber auch hier wie jetzt in den Nockbergen. Morgen ist die extreme Hitze überall vorbei. Es ist aber schwül und abwechselnd bewölkt und sonnig. Regenschauer und Gewitter bilden sich in erster Linie im südlichen Bergland.
4: Das war's für heute. Im Namen des gesamten Teams, Veronika Filitz Regie und Sally Güven Technik, verabschiedet sich Barbara Schieder. Weiter geht's jetzt gleich mit Punkt 1.

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1: Herzlich willkommen. In Europa brennen die Wälder. Von Portugal über Österreich bis Griechenland hunderttausende Hektar, Millionen Bäume. Immer lauter werden Appelle an die Politik, die Wälder besser gegen die Klimakrise zu wappnen und die Bäume, die Baumarten, umzubauen. Die Wälder dieser Welt haben bereits enorme Veränderungen durch den Menschen erlebt und unser Leben ist weit intensiver und enger mit Bäumen verknüpft, als es Begriffe wie Stadtbäume, Schutzwald oder Erholungsraum vermuten lassen. Und in dieser Globalisierungsgeschichte der Bäume finden sich auch Lösungen für die Zukunft. Geschrieben hat sie der Schweizer Forstingenieur Christian Küchli in seinem Buch Bäume, die die Welt bewegen, im AT-Verlag erschienen. Und ich freue mich sehr, Sie heute beim SRF in Bern als meinen Gast in der Sendung begrüßen zu dürfen. Einen herzlichen Gruß aus Wien und vielen Dank, dass Sie sich die Zeit nehmen, Herr Küchli.
2: Ja, danke und vielen Dank für die Gastfreundschaft.
1: Ich möchte auch gleich unsere Hörerinnen und Hörer sehr herzlich einladen. Punkt 1, die Sendung zum Mitreden unter 0800 22 69 79 oder schreiben punkt1@orf.at. Christian Küchli, der Wandel, den wir gegenwärtig erleben, ist nicht der erste große Wandel in der Geschichte der Bäume und Wälder, aber der wohl tiefgreifendste. Und verglichen mit den in Ihrem Buch beschriebenen Veränderungen der Wäldern ist er einzigartig. Sagen Sie, warum?
2: Ich denke, die Geschwindigkeit ist ein fast erschreckendes Merkmal. Die Prozesse, die normalerweise sehr langsam ablaufen, laufen in diesem Fall enorm schnell ab. Und wir als Menschen, die ja wirklich schnellere Wesen sind als die Bäume, gucken dazu und kommen nicht ganz mit, was da eigentlich abgeht.
1: Auch manche Baumarten kommen bereits an ihre Grenzen bzw. darüber hinaus.
2: Genau, die Buche zum Beispiel, das ist ja eine Leitbaumart unserer Wälder in den tieferen und mittleren Lagen. Die Buche hat Mechanismen, die ihr eigentlich eine gute Anpassung verwehren. Sie lässt ihre Spaltöffnungen in den Blättern sehr lange offen und verdunstet sehr viel Wasser. Und das ist ein Handicap in diesen Hitzephasen. Die Buche trocknet dann aus und kann stehend absterben. Das ist etwas, das wir in den letzten Trockenzeiten auch immer wieder beobachtet haben.
1: Im Leben von Bäumen und Menschen gibt es viele Zusammenhänge, biologische, historische, wirtschaftliche, politische. Wenn man Ihr Buch liest, liest man tatsächlich die Geschichte neu in vielen Dimensionen, auch kulturell, rechtlich, was unser Verhältnis zu Wäldern betrifft. Man erfährt, wie für Baumarten Kriege geführt und Menschen versklavt wurden, Samen gestohlen und verbreitet. Machtverhältnisse haben sich mit der Ausbeutung der Bäume verschoben. Nationen sind aufgestiegen und versunken. Und Sie erzählen diese Geschichte anhand von vier Schlüsselbaumarten. Eiche, Teak, Kautschuk und Mahagoni. Was eint diese vier, dass gerade diese Arten ausgewählt wurden? Und die Buche ist da zum Beispiel nicht dabei oder die Fichte.
2: Ja, es ist einfach so, dass die historisch eine sehr, sehr wichtige Rolle spielen. Die Eiche vor allem. Die Eiche ist eine Baumart, die eigentlich bereits sehr früh in der menschlichen Geschichte als Nahrung eine Rolle gespielt hat. Also Eicheln wurden gegessen. Igitt, wir kennen alle dieses eigenartige Gefühl, wenn wir in eine Eichel reinbeißen, das kommt von den Gerbstoffen. Aber diese Gerbstoffe lassen sich auswaschen und man kann Eicheln sehr gut in Nahrung umwandeln. Also damit beginnt das Ganze. Später kommt das Holz dazu, das sehr wichtig ist, auch wieder wichtig wegen der Gerbstoffe, weil die Gerbstoffe der Eiche einerseits die Wasserresistenz enorm erhöhen und andererseits eben auch für gewisse gebrannte Wasser oder Wein eine ganz wichtige Rolle spielen, in Form von Fässern.
1: Wir werden diese Baumarten im Laufe der Sendung zumindest in Ansätzen ein wenig besprechen. Die Eiche als den Baum der Globalisierung, Teak als den Baum der Ewigkeit, Kautschuk als den Baum der Industrialisierung und Mahagoni, Baum der Luxus, haben Sie dieses Kapitel genannt. Und Sie beschreiben in Ihrem Buch auch viel über die Entstehung und Geschichte von Forstindustrie, wenn man so möchte, Waldmanagement, Natur- und Umweltschutz, Nachhaltigkeit, die Lehren aus der Geschichte, also viele Themen für unsere Sendung. Und an zwei, drei Stellen werden Sie dann auch ein wenig persönlich, wenn Sie einmal einem Teak-Baumriesen begegnen in Myanmar, 1857 gepflanzt von einem der ersten Forstinspektoren der Welt, oder wenn Sie einem Mahagoni gegenüberstehen, der Königin wird dieser Baum genannt, auf der Halbinsel in Yucatan. Einmal oder zweimal liest man von Bäumen als Waldwesen. Und Sie schreiben, Bäume und Menschen sind seit langem Partner auf diesem Planeten. Aber das gegenwärtige Lagebild im Beziehungsstatus Mensch und Baum geht eher zu Lasten des Baumes aus, müsste man sagen.
2: Ja, bestimmt. Das ist so. Ich denke, wir können ja zwei Sachen beobachten. Das eine ist effektiv, was draußen passiert, was wir beobachten können. Aber wir können auch beobachten, wie Menschen sich für Bäume einsetzen. Also da hat ein großer Wandel stattgefunden. Ursprünglich sind diese Bäume natürlich sehr wesentlich für die Wirtschaft, für die Ernährung, für die Bauten. Es sind wirkliche Nutzpflanzen für die Menschen. Aber weil sie eben als Nutzpflanzen derart wichtig waren, sind sie auch, wie soll ich das ausdrücken, sind sie eben zum Teil auch in eine gewisse Heiligkeit aufgestiegen. Also es gibt individuelle Bäume, die haben einen sehr, sehr großen Wert auch im nicht ökonomischen Bereich, schon fast eben religiöse Wesen. Und das ist etwas, eine Entwicklung, die heute effektiv stattfindet. Und das ist eben der große Widerspruch. Wir haben einerseits diese Neigung der heutigen Menschen zu den Bäumen als Teil der Natur oder als pure Natur. Und wir haben andererseits das, was draußen passiert, effektiv in dieser Hitzephase mit den Bäumen, die eben entweder ihre Blätter verlieren oder vielleicht sogar absterben im Moment. Wir werden das dann sehen, wie das aussieht im nächsten Frühjahr, wenn wieder Regen fällt und wer eben überlebt und wer allenfalls nicht überlebt.
1: Unser Hörer Josef Malik schickt uns auch widersprüchliche Beobachtungen. Er schickt ein paar Fotos, auf denen sieht man einen Bagger im Wald in einem Bachbett. Der errichtet dort 1,6 Meter hohe Steinmauern aus Felsbrocken mitten im Wald. Er schreibt, das sei im Biosphärenpark Wienerwald am Ansbach und am Häuselbach. Und zwar wird dort Wildbach- und Lawinenverbauung angelegt bzw. durchgeführt zum Schutz der Wohngebäude, die in einiger Entfernung liegen. Wurzelräume der alten Uferbäume werden zerstört, schreibt Josef Malik. Wie sind die Schäden für den Wald, wenn so verfahren wird, schreibt er. Und wir stellen fest, wir verhalten uns erneut widersprüchlich und gehen mit Naturgefahren so um, dass wir mitten in den Wald eine Schneise graben.
2: Ja, das würde ich sehr gerne sehen. Dann könnte ich ganz
1: Ich schicke es Ihnen mal.
2: antworten. Ich denke, es gibt Situationen, wo Bäume, die zum Beispiel am Abhang gegen den Bach hin in einer Schieflage sind und die Gefahr besteht, dass diese Bäume umkippen und das Ganze dann verklausen und sich dahinter Schutt sammelt, was man nicht unbedingt will. In diesem Fall könnte es eben sein, dass es solche Bäume sind und man möchte aber das Wasser ableiten können in einer geordneten Bahn und dazu baut man dann eben auch diese Stufen ein.
1: Was wollten Sie schon immer über Eiche, Teak, Kautschuk und Mahagoni wissen und über unser Verhältnis zu Bäumen, unser Leben mit Bäumen? Gefällt Ihnen ein bestimmtes Holz? Kaufen Sie vielleicht Teak für die Terrasse oder ist Ihnen Zertifizierung und Nachhaltigkeit wichtig? Unter 0800 22 69 79 und punkt1@orf.at können Sie uns erreichen. Christian Küchli ist heute zu Gast, Schweizer Forstingenieur und Buchautor. Vor kurzem ist erschienen Bäume, die die Welt bewegen, Eiche, Kautschuk und Mahagoni, ein neuer Blick auf die Globalisierung.

0: die große Eiche von Portmore im irischen County Antrim. Sie fiel ausnahmsweise nicht durch die Axt wie der restliche Teil der irischen Eichenwälder, sondern durch einen Sturm im Jahr 1760 und endete als Bauteil eines Schiffs. Im 18. Jahrhundert ist Eichenholz so zentral wie Erdöl. Heute bis zu 6000 Eichen bester Qualität braucht man für den Rumpf eines großen Kriegsschiffs und davon baut vor allem England eine gigantische Menge, bis es keine Eichen mehr gibt und man sich nach neuen Hölzern umschauen muss. Die Eiche, der Baum der Globalisierung, eine von 4 Schlüsselbaumarten in Ihrem Buch, Herr Küchli, und die Geschichte Europas wäre tatsächlich ganz anders verlaufen, schreiben Sie, wenn es die Eiche so nicht gegeben hätte. Nur sie war in der Lage, die Portugiesen, Spanier, Holländer, Engländer und Franzosen über die Weltmeere und wieder zurückzubringen. Denn in Europa ist nur sie ausreichend fäulnisfest. Kaum vorstellbar eine Welt ohne Eiche, wenn man die Welt so sieht oder die Geschichte so betrachtet.
1: Ja, es ist korrekt. Nicht nur die Geschichte Europas ist natürlich beeinflusst worden durch die Eiche. Es ist auch die Geschichte der Welt, weil die Eiche hat eigentlich die Kolonisierung ermöglicht und hat in dem Sinne eben auch enorme Auswirkungen gehabt auf die Welt, wie sie auch sich heute präsentiert. Das sind wirklich tiefgreifende Veränderungen, die da stattgefunden haben, und eine ganz wesentliche Kraft in diesem Spiel war eben auch England. Und England hat eine faszinierende Geschichte oder Beziehung zu diesem Holz. England hat selber mit den Hecken, die sie über weite Distanzen in ihren Landschaften haben, bestimmte Sortimente für den Schiffsbau produziert, und zwar vor allem die Krummhölzer, aber sie hatten keine langen Stämme aus Hochwäldern, aus Eichenhochwäldern, die eben auch Planken produziert hätten. Und darum hat England sehr viel Holz über das Baltikum importiert. Danzig war zum Beispiel ein ganz wesentlicher Hafen für den Export von hochqualitativen Plankenholz nach England. Und das hat schon sehr früh begonnen, das hat Mitte des 16. Jahrhunderts bereits begonnen. Und die englische Außenpolitik war vor allem darauf konzentriert, diese Wege für den Holzbezug offen zu halten.
0: Das Holz als Antrieb sozusagen für weitere Erkundungsfahrten auch. Frau Fischl hat uns telefonisch erreicht. Willkommen.
2: Guten Tag, danke fürs Durchlassen. Ich wollte dazu sagen, dass wir, also mein Mann ist Landwirt, bewirtschaftet auch den Wald, und wir haben sehr oft das Gefühl, dass in Teilen der Bevölkerung die Meinung herrscht, dass Wald oder Bäume Natur sind, was sie auf jeden Fall sind, und dass sie nur dann Natur sind, wenn man sie nicht angreift, nichts mit ihnen tut, sondern einfach naturbelassen stehen lässt. Aber gerade ein Wald in unseren Breiten benötigt eine gewisse Art von Bewirtschaftung, um gesund heranzuwachsen. Und gerade im Alpenraum, wo Lawinenschutz ein ganz großes Thema ist, ist ein bewirtschafteter Wald ein umso wichtigerer Punkt. Und weil der Anrufer vorher angesprochen hat, einen Hochwasserrückhalt im Wald, auch wenn das momentan eine große Schleuse schlägt in den Baumbestand, hat der dann die Chance, dass er wieder nachwächst, weil dort ein Loch ist, wo Sonne hinfällt und dann wieder etwas gut nachwachsen kann.
0: Ja, vielen Dank, Frau Fischl. Und das zeigt, weil wir gerade dabei sind, die Eiche auch ganz besonders, schreiben Sie in Ihrem Buch, Herr Küchli.
1: Ja, ich denke, Frau Fischl spricht einige sehr wesentliche Punkte an. Vor allem, das zeigt auch das Buch, oder das Buch leitet das detailliert her. Wälder werden. Wälder sind Kulturlandschaft. Auch Amazonaswälder sind Kulturlandschaft. Auch die Wälder in Yucatan sind Kulturlandschaft. Die werden seit Jahrtausenden werden die von den Maya bewirtschaftet. Diese Leute haben enorm viele Kenntnisse über die Bäume, wie sie verjüngt werden, wann man sie schlagen kann und so weiter. Genau gleich bei uns. Es gibt natürlich enorm viel Wissen, lokales Wissen, wie eben zum Beispiel Frau Fischelsmann sicher hat. Und es gibt den Forstdienst, der sehr viel Wissen eben auch mit sich bringt und akkumuliert und ständig weiterentwickelt mit Hilfe von Versuchsanstalten, mit Hilfe der Forschung. Also, was dann eben dem heute entgegensteht, das ist dieses Gefühl, das in der Bevölkerung weit verbreitet ist, dass Wald pure Natur ist und dass diese pure Natur in einer Welt, in der wir immer stärker verunsichert werden, immer mehr technische Probleme auf uns zukommen, immer mehr Bildschirme und so weiter, dass diese Natur eben auf alle Fälle geschützt werden muss. Und Frau Fischl hat das richtig gesagt auch, wenn wir eben Schutzwälder erhalten wollen, dann braucht das eine gewisse Dynamik. Schutzwälder, die man einfach wachsen lässt, die fallen irgendeinmal zusammen und dann ist der Schutz dann eben lange Zeit nicht mehr vorhanden. Die Strategie, die forstliche Strategie, die hier angewendet werden sollte, ist, dass man diese Schutzwälder pflegt, das heißt dauernd eben auch verjüngt. Und diese Verjüngung, das sind sehr wichtige Agendapunkte in der Forstpolitik Österreichs, aber auch der Schweiz, aller Gebirgsländer eigentlich.
0: In der Forschung hat man nicht nur herausgefunden, dass das, was wir den Urwald nennen, der uns so ursprünglich scheint in Amazonien, auf Yucatan, wie Sie es erwähnt haben, nicht nur, dass das Kulturwald ist, der sozusagen von Menschen geschaffen wurde über lange Zeit, wo die Maya sich jeder Pflanze einzeln widmen, sondern auch, dass die Eichenhaine, die einst in Europa wuchsen, auch vom Menschen gefördert wurden durch Samen ausbringen, aber auch durch ein Lichthalten der Wälder. Die Eiche braucht Licht. Und Sie schreiben, heute zeichnet sich ab, dass die Eiche auch am Anfang der Zukunft des Waldes stehen wird. Sie ist eine der Baumarten, die am besten geeignet ist, die Herausforderungen des Klimawandels in Europa zu meistern. Und faszinierend ist, dass die waldbaulichen Methoden zur Verjüngung, die Sie gerade angesprochen haben, und zur Erweiterung im Wesentlichen mit jenen übereinstimmen, die sich bereits in der Steinzeit vor etwa 6000 Jahren zu entwickeln begannen. Was ist mit diesem Wissen, von dem auch, ja, Sie gesprochen haben, regionales Wissen? Was ist mit diesem Wissen passiert oder haben wir das ignoriert, um Profit zu machen? Wo stehen wir da?
1: Ja, das ist eine komplexe Geschichte, die Sie jetzt zusammengefasst haben. Ich versuche das mal etwas aufzudröseln. Ich denke, wir haben sicher diese lange Zeit, in der die Eiche eben bewirtschaftet wird. Das beginnt irgendwann im Neolithikum, wo eben die Pfahlbauer bei uns zum Beispiel in der Schweiz, die haben dort bereits aktiv versucht, die Eiche zu fördern in Dimensionen, die eben für ihren Hausbau genau gepasst haben. Dort beginnt eigentlich das ganze waldbauliche Management, also das ist gut 7000 Jahre her, geht einher mit der neolithischen Agrarrevolution und mit der Möglichkeit eben nicht mehr nur sammeln zu jagen und zu jagen, sondern auch Weizen, andere Getreidearten anzubauen. Dann haben wir das über Jahrhunderte ist die Eiche immer wieder bevorzugt worden. Man hat von ihrem Holz enorm profitiert. Man hat auch von den Eicheln profitiert, weil die Eicheln sind dann mit der Zeit Schweinefutter geworden. Und Schweine waren für das Überleben der Winter extrem wichtig in ganz Europa. Die Schweine wurden meistens um Weihnachten respektive um die Sonnenwende, die winterliche, wurden die geschlachtet. Und man hat dann ein Riesenfest gemacht, weil die Innereien der Schweine schnell gegessen werden konnten, während die Speckseiten eben in die Kamine gehängt wurden, um sie haltbar zu machen. Dass diese Phase, die ist dann eigentlich erst zu Ende gegangen im 19. Jahrhundert, würde ich sagen. Und die hängt auch eng zusammen mit der Möglichkeit, Kohle zu importieren, also mit dem Bau der Eisenbahnen in Europa und der Verteilung von Kohle. Und daraus ist dann auch die ganze Industrialisierung entstanden. Damit wurde erstmals im Wald überhaupt möglich, dass man das forstlich bewirtschaften konnte, weil die vielen kleinen Nutzungen, die im Wald stattgefunden haben, zum Beispiel Brennholznutzung oder auch Laubnutzung als Viehfutter, die sind nicht mehr so wichtig gewesen. Und ich denke, diese forstlichen Bemühungen, die haben dann auch das Waldbild sehr stark verändert. Man hat die Fichte, hat man sehr weit in die Tieflagen gezogen. Man hat schnell einen Erfolg vorweisen wollen. Man hat schnell wachsende Bäume gesucht. Auch die Kiefer ist eine dieser Arten. Und es sind diese Bäume, die heute eben auch ganz große Probleme haben in den Tieflagen mit der Trockenheit. Also da kommt dann auch der Punkt hinzu der Profitabilität. Der Waldwirtschaft wird öfters vorgeworfen, wenn sie Bäume schlägt, es gehe um Profit. Selbstverständlich, man versucht zumindest kostendeckend zu arbeiten. Aber profitabel sind diese Schläge in den allerwenigsten Fällen, sondern es geht bei diesen Schlägen darum, den Wald zu bewirtschaften, ihn zu verjüngen. Und das muss man schon sehr gut abtrennen von irgendwelcher Profitgier.
0: Nutzung der Wälder, das ist gerade, wenn es um Tropenholz wie Teak oder Mahagoni geht, eine große Frage, ob diese Nutzung überhaupt möglich ist im Sinne der Nachhaltigkeit oder ob sie automatisch Zerstörung bedeutet. Und wir hören uns dazu jetzt den Mahagoni-Hallenstampfer an.

0: Mahagoni, der Baum des Luxus, in vielem einzigartig. Eine von vier Schlüsselbaumarten, die Christian Küchli in seinem Buch porträtiert. Und sie schreiben, ein wunderbarer, dauerhafter Rohstoff ist einem Genussmittel geopfert worden. Unbeglichen in der Abrechnung bleibt der unsinnig hohe Preis, den Generationen von Sklaven und die Natur bezahlt haben. Denn man saß nicht nur auf Mahagoni, wenn man es sich leisten konnte und vornehm sein wollte. Man aß von Mahagoni und schlief auch darauf, sondern man hat es auch unter den Zuckerrohrpfannen verbrannt, um Zucker zu gewinnen. Profitgier ist dazu das Stichwort, aber auch ein Anruf von Herrn Wechselberger. Willkommen.
1: Ja, guten Tag, mein Name ist Klaus Wechselberger von einer kleinen NGO namens Umweltinitiative Wienerwald. Ich beschäftige mich seit vielen Jahren jetzt mit Wald, verschiedenen Aspekten des Waldes. Und eine der Feststellungen ist natürlich auch, dass die Forstkultur über Jahrzehnte, Jahrhunderte ganz besondere Baumtypen natürlich gefördert hat. Das heißt, was wir heute sehen, ist ja nicht wirklich mehr oft Wald, sondern wirklich Forstplantagen und speziell auch die Buchen betreffend. Da hat man auch durch Kahlschlag den Effekt erreicht, dass sehr viele Buchen auf wenig Raum aufgeschossen sind, relativ schnell wachsen, was heute unter Druck kommen, weil sie einfach nicht mehr so stabil sind im Wind. Man merkt oft, wenn man Einzelbäume von, also Solitärstandorte von Buchen sieht, wie die oft dem Wetter, Wind und Wetter trotzen. Und das Alter von Buchen kann immerhin 300 Jahre werden. Und bei der Forstwirtschaft redet man von Hiebzeiten, um Profit zu machen natürlich, was einerseits klar ist, von bei Buchen 80, 100 Jahre, bei Eichen 120, am liebsten 200 Jahre. Aber ganz kurz möchte ich reflektieren auf die Auswirkungen der Forstwirtschaft in Österreich. Wir haben in Österreich eines der dichtesten Forstwegenetze, inklusive forstliche Freiflächen, die freigehalten werden, um jagen zu können. Das heißt, wir haben viele Flächen, wo weniger Wasser aufgenommen werden kann und viel Wasser abfließt. Es gibt sehr wohl Wälder, das kann ja belegen durch selbe eigene Recherchen, wo einfach Wasser abfließt, was dem Wald dienen sollte, gerade in Zeiten, wo es sehr trocken ist. Also es gibt ja langsam ein Umdenken, aber noch nicht flächenmäßig.
0: Vielen Dank. Ja, Herr Wechselberger, vielen Dank. Lassen wir Herrn Küchli mal zu Wort kommen. Herr Küchli, bitte.
2: Ja, ich denke, was Herr Wechselberger hier beschreibt, ist ein Wald, den man vielleicht als Forst eher bezeichnen würde bei uns in der Schweiz. Es sind eben diese gleichförmigen, eng gewachsenen Wälder. Die sind höchstwahrscheinlich aus gepflanzten Verjüngungen entstanden, nicht aus Naturverjüngung. Und die sind von der Art her sehr uniform und die sind von der Struktur her sehr uniform. Was hier wichtig wäre, ist, dass man diese Wälder eben sehr früh zu durchforsten beginnt. Damit wird auch die Möglichkeit geschaffen, dass sich allenfalls andere Baumarten noch ansamen können, noch aufkommen können. Und diese Struktur, die ist von eminenter Wichtigkeit für einen Wald. Es macht einen Wald auch, führt ihn eben viel stärker Richtung Naturnähe. Und wenn man da noch die Einflüsse der kommenden Klimaveränderungen einbezieht, dann kann man auch etwas in die Zukunft schauen und dort eben auch die richtigen Baumarten fördern.
0: Dazu schreibt uns Herr Zuckerli, ich hatte eine kleine Broschüre vom Forstamt in Österreich aus der Zeit um 1900, in der klar vor den Folgen der Fichtenmonokulturen gewarnt wurde. Das Wissen war vorhanden, aber nur sträflich zugunsten des schnellen Ertrags missachtet. Wie verhält sich das, wenn wir beispielsweise auf Mahagoni oder Teak schauen? Man wusste, dass das sehr wertvolle Bäume sind. Das waren sie nämlich immer schon. Gerade auch für die Menschen, die mit ihnen lebten, die mit ihnen Landwirtschaft betrieben haben. Auch da hat man gewusst, die wachsen nicht so schnell nach. Bis zur Hiebreife, weiß ich nicht, bei einer Mahagoni oder Teak. Die Daten weiß ich nicht, aber das wissen Sie vielleicht. Alt werden können Sie auf jeden Fall.
2: Es gibt eine sehr schöne Illustration oder Dokumentation aus Jamaika. Jamaika war in englischem Besitz etwa ab dem 17. Jahrhundert. Ende des 17. Jahrhunderts hat England Jamaika den Spaniern abgenommen. Und Jamaika war extrem reich an Mahagoni. Vor allem im Süden der Insel, wo es etwas flacher ist. Und diese Mahagoni-Bäume, die sind höchstwahrscheinlich auf alten Kulturflächen gewachsen, die von indigenen Völkern angelegt worden sind. Aber diese Völker sind durch die Krankheiten, die die Europäer mit sich gebracht haben, ausgerottet worden. Nun, dieses Mahagoni wurde einfach gefällt, und zwar, weil man eben Zucker anbauen wollte, eben das Genussmittel. Und Zucker war extrem wertvoll in Europa. Man hat bis dahin eigentlich nur Honig gehabt, um etwas süß zu machen. Und mit dem Zucker ist ein vollkommen neues Nahrungsmittel nach Europa gekommen. Diese Wälder, die wurden einfach gerodet. Das Holz, das Mahagoni-Holz, hat in einer ersten Phase überhaupt keine Rolle gespielt. Es stand einfach im Weg. Man hat es gefällt. Das sind Geschichten, die sich heute noch abspielen. Wenn man eine landwirtschaftliche Nutzung im Amazonien machen will, dann fällt man einfach die Bäume unter Umständen mit Ketten, die zwischen zwei Raupenfahrzeuge gespannt sind. Also alles sehr brutale Prozesse. Und dort in Jamaika wussten die Eigentümer dieser Zuckerplantagen eigentlich schon, dass Mahagoni wertvoll ist. Aber sie haben nicht für seine Verjüngung gesorgt. Das hat am Ende der Geschichte eine enorme Anzahl wunderschöner Möbel hat das in England mit sich gebracht. Also ich erwähne hier den Namen Chippendale. Das war ein Möbeltischler, der sehr schöne Sachen gemacht hat. Das sind Möbel, die heute enorme Werte haben. Und man hat aber in Jamaika einfach keine Mahagoni-Bäume mehr gehabt. Also Mahagoni ist das erste Beispiel von einem Baum, der kommerziell ausgerottet worden ist. Kommerziell ausgerottet bedeutet, er ist zwar noch vorhanden, er wächst noch, aber die Dichte der Bäume ist so niedrig geworden, dass man darauf verzichtet, ihn zu fällen und bereit zu machen für den Export oder für die eigene Verwertung.
0: Aus Sorge um die Bestände und die Zukunft des amerikanischen Mahagoni gab es aber dann auch Aktionen zum Schutz dieser Leitbaumart und ihrer Wälder, und schließlich entstand CITES, das Übereinkommen über den internationalen Handel mit gefährdeten Arten frei lebender Tiere und Pflanzen, 1973 verabschiedet worden. Punkt 1 heute über Bäume, die Weltgeschichte schreiben und geschrieben haben, und da kommen wir zum vierten Baum, dem Kautschukzapfer. Der Song, der gleich folgt, stammt von einem Album, das nach einer Reise durch den Amazonas entstand und die Allianz der Völker des Waldes, der Flussbewohner und Kautschukzapfer unterstützt, die gemeinsam für den Erhalt ihrer Lebensräume kämpfen, schreibt unser Musikredakteur Helmut Jasper zu diesem Stück.

0: Unmittelbar neben dem Dschungel, Kaviole aus Belgien, Kartoffeln aus Lissabon, Seidenhemden, die zum Waschen nach Paris geschickt werden. Der Reichtum der Kautschukgesellschaft im brasilianischen Belém und Manaus ist unbeschreiblich. Noch vor Paris hat Manaus elektrische Straßenbeleuchtung, ein Telefonsystem, fließendes Wasser. Eine Straßenbahn, der Kautschukboom macht es möglich. Und das Opernhaus, letzte Woche zum UNESCO-Welterbe ernannt, wird mit Stahl aus Glasgow, Säulen aus Carrara und Kristallleuchtern aus Murano errichtet, vor 130 Jahren eröffnet, gebaut auf Kautschuk, Leid und Sklaverei. Auch ein Baum, der die Welt bewegt, den wir aber namentlich kaum kennen. Wie spricht man es aus, Herr Küchli?
1: Ja, ich denke, eben Kautschuk ist schon eine ganz verrückte Geschichte. Es ist voller Anekdoten und Ereignisse, die sich nur in einem Regenwald abspielen können, die sich eigentlich nur in Amazonasgebiet abspielen können.
0: Und der Kautschukbaum, also Hevea heißt er, Hevea brasiliensis, von genau. Dem aller Latex, den wir verwenden, abstammt sozusagen, wirft eine weitere spannende Frage auf, nämlich wem Pflanzen eigentlich gehören? Ihre genetischen Baupläne, die Produkte, die man aus ihnen herstellt, Industrierohstoffe beispielsweise, Arzneimittel. Da ist Kautschuk tatsächlich auch eine Schlüsselart zu diesem Thema, denn Kautschuk gedeiht in Südamerika im Amazonasgebiet. Die Gewinnung ist sehr aufwendig, aber dort gibt es einen Pilz, der verhindert, dass man die Bäume als Plantagen anlegen kann. Und dann kamen Samen nach Asien. Dort ist der Baum das ganze Jahr über nutzbar, gibt bereits in jungen Jahren, so mit 6, 7 Jahren, 1 Liter Latex pro Jahr, schreiben sie. Und das wäre nach heutigem Maßstab eigentlich Piraterie.
1: Ja, eine enorme Thematik heute noch in Brasilien. Kautschuk wurde im 19. Jahrhundert auf komplizierten Wegen aus dem Land geschafft. Das war ein Engländer, der etwa 70.000 Samen gesammelt hat im Auftrag des botanischen Gartens in Kiew, in Kew, südlich von London ist Kew Gardens, ein riesiger botanischer Garten mit riesigen Häusern, Pflanzhäusern, Glaspalästen, ein großartiger Ort, um sich aufzuhalten. Diese 70.000 Samen sind dann nach Kew Gardens exportiert worden. Das hat geklappt. Etwa 1.700 sind dann effektiv gekeimt und wurden dann in Glashäusern, in kleinen Treibhäuschen, wurden die auf dem Schiff nach Ceylon gebracht. Und aus diesen Samen sind dann die südostasiatischen Kautschukplantagen entstanden. Kautschuk ist ja ein enorm wichtiger Rohstoff. Und die Geschichte, die Sie zitiert haben aus Manaus mit dem Reichtum, mit dem Enormen, die geht eben darauf zurück, dass Kautschuk um die Wende zum 20. Jahrhundert für die ganze Industrialisierung auch ein enorm wichtiger Rohstoff geworden ist, weil Dichtungen von Maschinen, die mussten immer mit Naturkautschuk abgedichtet werden.
0: Auch heute unerreicht, schreiben Sie, als Rohstoff unerreicht und unverzichtbar.
1: Ja, genau. Man kann das sehr gut zeigen an den am Bedarf an Pneus, also Autopneus oder Fahrzeugpneus allgemein. Es braucht heute noch für jeden Pneu etwa 40% Naturkautschuk. damit der auch richtig federt und richtig funktioniert. Und das bedeutet für die Welt eine enorme Menge, denn die Welt braucht jährlich heute in der Größenordnung von etwa 1,7 Milliarden Pneus pro Jahr. Also man kann sich da vorstellen, was das eigentlich heißt für die Produktion. Das wäre in Amazonien nicht möglich gewesen. Diese ganze Entwicklung ist eben nur möglich geworden, weil Kautschuk auch außerhalb Amazoniens produziert werden konnte, in den asiatischen, zum Teil auch in afrikanischen Plantagen.
0: Und vom gemeinsamen Erbe der Menschheit kam man zum Konzept der ausgewogenen und gerechten Aufteilung der Erträge, die sich aus der Nutzung von genetischen Ressourcen ergeben. Also auch hier hat man daraus gelernt. Frau Susanne hat uns am Telefon erreicht.
2: Guten Tag. Ja, guten Tag. Frau Teltammer, Sie haben vor ein paar Minuten die Frage gestellt, wem gehören Bäume eigentlich? Und dazu ist mir eingefallen, dass ich vor kurzem mit der Mitautorin, der Frau Katja Schächtner, die gemeinsam mit dem Wojciech Zaja und dem Alex Butzer ein Buch geschrieben hat, das hat den Titel Stadt Naturrechte, was Bienen und Bäume dürfen müssen, wo es darum geht, dass es bereits Initiativen weltweit gibt, Pflanzen, Gewässern, Tieren etc. eine Rechtspersönlichkeit zuzugestehen, was genau das nicht beantwortet, aber berührt, was Sie gefragt haben, wem gehören Bäume. Also es gibt da bereits Initiativen und eine Bewegung, die sozusagen nicht nur uns Menschen als sogenannte Krone der Schöpfung Rechtspersönlichkeit zugestehen, sondern dem Rest unserer Welt genauso.
0: Vielen Dank, Frau Susanne, für diesen Beitrag. Wir haben viele Fragen und Anmerkungen, auch noch mit Blick auf die Zukunft. Herr Gold, Sie darf ich gleich auch noch in unsere Sendung bitten, denn wir kommen dem Ende zu und wollen noch einmal einen Ausblick machen.
3: Ja, meine Frage lautet, inwieweit Schwarznussbäume und Haselnussbäume als Nachfolger für die massiv absterbenden Hainbuchen- und Eschenbestände im Osten Österreichs geeignet sind.
0: Vielen Dank, Herr Gold. Herr Küchli, es gibt Systeme, die Staaten, die Schweiz, aber auch Österreich verwenden, um herauszufinden, welche Bäume an welchem Standort in Zukunft wohl gedeihen werden können. Waldstandortbestimmung ist dafür Voraussetzung und das dürfte recht kleinräumig sein. Kann man da etwas über spezielle Arten wie den Schwarznussbaum oder den türkischen Haselbaum sagen?
1: Das lässt sich ableiten aus den Standortskartierungen effektiv. Die Standorte, die sind eigentlich definiert durch die Bodeneigenschaften. Ein Boden kann aus Kalkmaterial bestehen oder aus Material, das eher von Granit stammt oder andere Bodeneigenschaften hat. Die Exposition spielt eine sehr große Rolle und natürlich die Höhenlage. Und ob jetzt eben Schwarznussbäume oder Hasel oder aus Material, das eher von Granit stammt oder andere Bodeneigenschaften hat, die Exposition spielt eine sehr große Rolle und natürlich die Höhenlage. Und ob jetzt eben Schwarznussbäume oder Haselbäume geeignet

0: an welche Möglichkeit, eine organische, vom alten Wissen getragene Bewirtschaftung zur Verhinderung immer weiterer Folgen des Klimawandels beitragen kann. Das schreibt uns Frau Fischer. Ja, da landen wir wieder ein wenig bei den Tropenbäumen und der Landwirtschaft der Maya. Wenn man die Kapitel über Teak und Mahagoni liest, dann liest man da den Satz, das Herzstück des erfolgreichen Managements von natürlichen Ressourcen ist die Beziehung der lokalen Bevölkerung zu den Wäldern, die sie seit Jahrhunderten als die ihren wahrnimmt und nutzt. Im Moment, schreiben Sie auch, passiert eher das Gegenteil. Es hängt mehr denn je in unserer Gegenwart alles mit allem zusammen. Die Drogenpolitik beispielsweise, auch in den Konsumentenländern, die Herkunft von Holzprodukten, die Herkunft von Soja, von Fleisch. Hier wird nicht produziert, sondern spekuliert, schreiben Sie, auf Erdöl, Eisenerz oder Goldvorkommen. Wie gehen wir damit um, dass es dieses Wissen, dieses alte Wissen, wie Frau Fischer es nennt, das Wissen, das auch unsere Hörerin vorhin angesprochen hat über den Schutzwald, dass wir das integrieren in unsere doch sehr umfassende Sicht auf das laufende Drama, wie Sie schreiben.
1: Ja, das ist die letzte große Frage, denke ich. Und wir müssen uns vielleicht bewusst sein, dass wir es mit Kulturlandschaften zu tun haben, also mit Landschaften, die immer eben vom Menschen beeinflusst worden sind. Was sich im Moment abspielt, ist natürlich absolut dramatisch, weil es schnell geht und weil wir etwas am Berg stehen, nicht so genau wissen, wie wir jetzt mit dieser ganzen Situation umgehen sollen. Ich denke jedoch, dass eben lokal, die lokale Bevölkerung in Amazonien oder die lokale Bevölkerung zum Beispiel in Yucatan mit den Maya sehr viele Erfahrung gesammelt haben, wie man mit diesen Waldsystemen umgeht. Sie kennen die ökologischen Eigenschaften oder Bedürfnisse von Baumarten sehr gut. Dazu kommen natürlich in den letzten Jahrzehnten auch Forstdienste und wissenschaftliche Institute, die sich mit diesen Fragen befassen. Und dieses Wissen, das muss eben nach außen getragen werden, das wird auch nach außen getragen. Es gibt überall gibt es Forstdienste. Diese Forstdienste funktionieren bei uns, das heißt in Österreich oder in der Schweiz, sehr gut. Die haben auch die nötigen Kenntnisse, um mit diesen Situationen umzugehen. Die ganze institutionelle Konstruktion oder der Setup in Brasilien zum Beispiel im Amazonasgebiet ist natürlich enorm viel komplexer. Und ich denke, ich schreibe das auch, es gibt dort Entwicklungen, jüngste Entwicklungen, zum Beispiel die Wege des Drogenschmuggels, die jetzt eben durch den Amazonas führen von Kolumbien aus, weil die Märkte, die Kokainmärkte vor allem in Europa wachsen. Diese neuen Phänomene, die verkomplizieren die ganze Geschichte enorm. Es geht um Landrechte und es geht um Rechtssicherheit für die Völker, die dort leben. Das sind entweder indigene Völker oder es sind auch Siedler, wie die Caboclos und so weiter, die dort in diesem Wald sich zu helfen wissen und dort auch eben leben können.
0: Wer hört es, wenn ein Baum fällt, fragt gleich Bruce Cockburn in der Schlussmusik unserer Sendung heute. Wer etwas wissen will über Eiche, Teak, Kautschuk und Mahagoni-Bäume, die Weltgeschichte schreiben, nachzulesen in Bäume, die die Welt bewegen. Von Christian Küchli, diplomierter Forstingenieur, Publizist und Berater. Herzlichen Dank, dass Sie sich die Zeit genommen haben und heute zu Gast in Punkt 1 waren beim SRF in Bern.
1: Ein Riesenvergnügen. Herzlichen Dank.
0: Das grüne Gehirn, das Klimakontrollzentrum unseres Planeten, der Regenwald, zerhackt von Schmarotzern. Wenn so ein Baum umfällt, ein Baum nach dem anderen, wer hört das schon? Bruce

Cockburn mit einem Song aus dem Jahr 1989. Morgen in Punkt 1 hören Sie eine Diskussion über Migration als politisches Druckmittel. Nach dem Chaos in Ceuta bleiben viele Fragen offen. Philipp Lom spricht mit Bilgin Ayata, Professorin an der Universität Graz, und mit Markus Engler vom Deutschen Zentrum für Integrations- und Migrationsforschung über die europäische Migrationspolitik. Und wie immer bei Punkt 1 sind Sie herzlich eingeladen, mitzureden. Für heute vielen herzlichen Dank für Ihre Zeit, fürs Zuhören und Mitreden im Namen des Teams Technik Charlie Svetzene in Wien und Harald Kapp in Bern. Musikauswahl Helmut Jasper, Regie Marlene Nowotny. Am Telefon war Günter Kandelbauer, Moderation Barbara Zeitermer. Wir wünschen einen angenehmen Nachmittag. 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
2: Ich mache jetzt Biotechnologie weiter und ich merke schon einen großen Unterschied, auch jetzt auf einer wirklich rein technischen Universität zu sein. Es ist der Fokus viel mehr auf Engineering. Also wir haben sehr viel weniger von dem, ich sage jetzt mal, wirklich mikrobiologischen Teilen oder wirklich chemischen Teilen. Es ist schon oft der Fokus mehr auf den, wie funktioniert die technische Umsetzung. Nachdem ich den mikrobiologischen Teil meines Studiums sehr vermisse, habe ich mich da sehr umgeschaut und eine Forschungsgruppe in Uppsala, das ist eine halbe Stunde nördlich von Stockholm, wenn ich mich jetzt nicht irre, aber so circa halt. Und da werde ich Fieldwork-Erfahrung sammeln, also ich werde wirklich draußen stehen, was eher selten ist bei Biotechnologie, aber das war mir sehr wichtig, weil ich würde gerne irgendwie mehr in die Richtung gehen und nicht für immer im Labor stehen oder hinterm Computer sitzen, sondern irgendwie ein bisschen auch rauskommen. Es gibt bestimmte Bakterien, die produzieren Gifte und wir schauen, okay, gibt es diese Gifte hier bei bestimmten Höhenmetern und ab wann werden die produziert und ab wann eben nicht. Und wir werden Proben nehmen in Flüssen entlang steigender Höhenmeter und da probieren einen Zusammenhang zu Cyanotoxin-Konzentration und Temperatur beziehungsweise im Zusammenhang mit Klimawandel zu finden. Nachdem ich eben ein technisches Studium mache und nicht nur eine rein biologische Arbeit schreiben kann, habe ich mir den Aspekt dazu überlegt, die Gewässer auf Badequalität zu testen. Und da gibt es bestimmte Vorgaben von der WHO, bestimmte Konzentrationen von verschiedenen Giften dürfen nicht überschritten werden, um als Badequalität zu gelten. Und ich teste auf diese Konzentrationen. Generell mal zur Frage, wie das mit ProfessorInnen ist. Es werden alle geduzt. Also es gibt nicht diese, man schreibt in die E-Mail alle Titel und schreibt super unterwürfig. Also es ist jetzt auch nicht so, als wäre das bei der BOKU ist ja auch schon sehr entspannt, was das angeht. Aber es ist in Schweden doch nochmal entspannter. Also man spricht alles sehr unförmlich an. Also es ist einfach ein Gefühl, auf derselben Ebene miteinander reden. Und das, glaube ich, hilft schon, mehr auf die Leute zuzugehen. Und sie sind sehr, sehr hilfsbereit. Und eine Sache, die viel besser funktioniert, ist Feedback geben. Also in jeder Vorlesung bei uns werden zwei Leute ausgewählt. Die sind so quasi die Schnittstelle zwischen Studierenden und Lehrperson in diesem einen Kurs. Und die müssen auch nach der Vorlesung dann ein Meeting mit dem Professor haben. Und da setzt man sich zusammen und man geht halt diese Evaluation durch, also die Evaluation von den Studierenden vom Kurs und sagt, okay, das hat gut funktioniert, das hat nicht so gut funktioniert. Und ich war das bei einem Kurs und es ist wirklich, man sitzt dann halt da und er hat uns gefragt, okay, was kann ich besser machen nächstes Jahr? Weil ich habe auch gemerkt, es sind die letzten zwei Jahre weniger Studierende da gewesen. Ich würde gerne den Kurs anpassen. Und dieser Wille von, okay, ich ändere was aktiv an meiner Vorlesung, weil ich will, dass die Studierenden Lust haben, mehr zu lernen. Das, muss ich sagen, ist doch noch einmal ein Schritt mehr. Also ich habe das Gefühl, bei der BOKU ist das schon sehr gut im Vergleich zu anderen österreichischen Unis. Aber das, habe ich gemerkt, ist dann doch noch mal ein riesiger Unterschied. Ich habe jetzt noch ein Jahr und dann muss ich noch schauen, ob ich zurückkomme oder nicht. Kommt einfach darauf an, ob mir die Masterarbeit taugt. Vielleicht hänge ich noch ein PhD dort dran. Schauen wir mal.
1: Sie hörten den vierten Teil einer Reihe mit Jakob Schierer, Masterstudent an der Technischen Hochschule Lund in Schweden. Gestaltung Hanna Ronsheimer. 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
4: Am Mikrofon ist Anselm Peer.
3: Für Schwerpunkteinsätze gegen Jugendkriminalität müssen seit Montag Polizistinnen und Polizisten aus 4 anderen Bundesländern in Wien aushelfen. Insgesamt 24 Beamte aus Niederösterreich, Oberösterreich, der Steiermark und dem Burgenland pendeln dafür 6 Tage in der Woche nach Wien. Das Innenministerium spricht von Routineeinsätzen. Personalvertreter sehen darin aber ein Eingeständnis für Personalmangel bei der Wiener Polizei. Petra Tanner-Majeschek berichtet.
4: Dass jetzt im Sommer 24 Polizistinnen und Polizisten aus den Bundesländern in Wien aushelfen müssen, habe nichts mit der Urlaubszeit zu tun, sondern mit dem Personalmangel, sagt der Wiener Polizeigewerkschafter Walter Strahlhofer von der FSG.
5: Die Kolleginnen und Kollegen laufen der Polizei in Scharen davon. Die Dienststellen sind nicht adäquat. Die Hitzewelle, die wir jetzt da die dritte in diesem Jahr haben, wir haben sehr wenige, gerade Polizeiinspektionen, gerade dort, wo die Polizistinnen und Polizisten mit Uniform und Sicherheitswesten Dienst machen, genau die sind nicht klimatisiert.
4: Nennt der Gewerkschafter einen von mehreren Gründen, wieso für viele der Dienst auf der Polizeiinspektion unattraktiv geworden sei.
5: Aber natürlich sind wir auch schon mit Anträgen aus Wien an den Innenminister herangetreten und wir werden da teilweise halt nur belächelt.
4: Und fordert rasch eine Modernisierung der Wiener Polizeiinspektionen.
3: Der riesige Waldbrand bei Wiener Neustadt im Föhrenwald von St. Egiden am Steinfeld ist unter Kontrolle. Der Einsatz dürfte aber trotzdem noch länger dauern, Lukas Grenn.
6: Das liegt laut der Feuerwehr vor allem daran, dass die Glutnester immer wieder auflodern und das macht die Arbeit für die ca. 300 Feuerwehrmitglieder, die derzeit im Einsatz sind, enorm schwierig. Dazu kommt noch, dass der Wind jetzt am Vormittag wieder stärker geworden ist und natürlich wirkt sich auch die Hitze negativ auf die Brandbekämpfung aus. Die Feuerwehr geht deshalb davon aus, dass der Einsatz noch Tage dauern könnte, bis wirklich Brand ausgegeben werden kann.
3: Der Brand in dem Wald ist gestern Nachmittag ausgebrochen. Eine Fläche von 1 Quadratkilometer ist abgebrannt. Auch in Salzburg kämpfen die Feuerwehren gegen Brände. Bei Saalfelden im Pinzgau konnte am Vormittag ein Waldbrand in schwer zugänglichem Gelände gelöscht werden, der vermutlich durch einen Blitzschlag ausgelöst worden war. Die Bundesregierung hat sich mit Auftritten zu den Rekordtemperaturen in diesen Tagen zurückgehalten. Jetzt am Nachmittag treffen sich dazu aber im Bundeslagezentrum Beamtinnen und Beamte aus allen Ministerien. Felix Nowak aus unserer Innenpolitikredaktion. Was ist denn davon zu erwarten?
7: Tatsächlich wohl nicht allzu viel. Vertreterinnen und Vertreter aller Ministerien sollen an dem Termin teilnehmen. Auch der Krisensicherheitsberater der Regierung, Peter Vorhofer, ist dabei, in Summe 20 Leute. Das ist ein Gremium, das sich öfter trifft, um sich über Krisen und mögliche Krisen auszutauschen. Aber es sind eben keine Politikerinnen und Politiker dabei. Und das heißt, dass praktisch keine größeren Beschlüsse möglich sind, maximal Handlungsempfehlungen. Ein Thema werden wohl die großen Probleme in der Landwirtschaft sein, die aufgrund der Trockenheit entstanden sind. Da arbeitet die Regierung an einem Hilfspaket und könnte demnächst auch Details präsentieren. Aber wie gesagt, ein Beschluss bei dem Beamtentreffen am Nachmittag wäre schon eine große Überraschung.
3: 1,5 Jahre nach dem Autoanschlag auf eine Demonstration in München ist der Attentäter zu lebenslanger Haft verurteilt worden. Der 25-jährige Afghane war im Februar 2025 von hinten in die Gewerkschaftsdemo gerast. Eine Mutter und ihre Tochter hat er getötet und mehr als 40 Menschen verletzt. Laut Gericht wollte er aus islamistischen Motiven Menschen töten. Die Spitze des Fußball-Weltverbands FIFA stellt sich hinter ihren umstrittenen Präsidenten Gianni Infantino. Nach einer Krisensitzung in Marokko wurde die volle Unterstützung für ihn betont. Angesichts der Empörung über Infantinos gescheiterte Pläne, Teile der WM an Großinvestoren zu verkaufen, wolle man aber die Kommunikation verbessern, betont die FIFA. Vor allem im europäischen Fußball hatten Infantinos Pläne für massive Kritik gesorgt. Nach Ober- und Niederösterreich hat jetzt auch Salzburg einen sogenannten Sternenpark, in dem man den Nachthimmel ganz besonders gut beobachten kann. Der Naturpark Weißbach bei Lofer liegt in einem der österreichweit dunkelsten Gemeindegebiete und ist dafür jetzt von der US-Organisation Dark Sky International ausgezeichnet worden. Das waren die Nachrichten. Und jetzt zum Wetter.
8: Teils sonnig und extrem heiß, teils gewitterig geht es durch den heutigen Nachmittag. Die meisten Regenschauer und Gewitter samt Unwettergefahr gibt es von Tirol bis ins westliche und südliche Niederösterreich und in den Norden der Obersteiermark sowie bei den Bergen Kärntens. Nur einzelne dagegen vom Weinviertel über das Burgenland und die südliche Steiermark bis ins Klagenfurter Becken. 38 Grad hat es jetzt in Hartberg, nur 19 in Schopanau. Morgen ist die extreme Hitze überall vorbei. Die Höchstwerte liegen zwischen 23 und 31 Grad. Es ist aber schwül und abwechselnd bewölkt und sonnig. Regenschauer und Gewitter bilden sich in erster Linie im südlichen Bergland. Am Wochenende viel Sonne, nur noch wenige Schauer und wieder zunehmend heiß. So viel zum Wetter mit Jörg Stibor.
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9: 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Ja, und ein Bassbariton steht jetzt gleich hier bei uns im Rampenlicht. Vielseitig und von den 1960er Jahren bis in die 1980er hinein in Oper und Konzert omnipräsent. Theo Adam, ein Porträt, gestaltet von Christina Tengel.
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11: In Memoriam, Theo Adam, das war vor 7 Jahren, habe ich mich für ein vorwiegend seinen Wagner-Rollen gewidmetes Programm entschieden. In diesen Wochen ist nun derart viel Richard Wagner in Ö1, getriggert durchs 150-Jahr-Jubiläum der Bayreuther Festspiele, dass ich zur 100. Wiederkehr des Geburtstags von Theo Adam den Göttervater, den Wotan Theo Adam, nur kurz grüßen lasse.

Als sich Hans Hotter von der Partie des Wotan zurückzog, stand Theo Adam wohlgerüstet bereit zu übernehmen. Ein Sängerleben beruht in nicht geringem Ausmaß auf dem Glück, zum rechten Zeitpunkt am rechten Ort gewesen zu sein und auf der Energie, auf dem Selbstvertrauen, gebotene Chancen zu ergreifen. Davon abgesehen, es kamen viele Wotane nach Theo Adam, die sich als Stimmphysiognomie nicht annähernd so stark ins Bewusstsein eingefräst haben wie er. Und musikalisch sattelfest war er, der vor 100 Jahren in Dresden geboren wurde und die profunde Schule des Dresdner Kreuzchors durchlief. Auch bei Johann Sebastian Bach daher, Theo Adam, jederzeit bereit.

Diesmal keine Passionen, keine geistlichen Kantaten von Johann Sebastian Bach, sondern dessen sogenannte Kaffeekantate für die Archivproduktion der Deutschen Grammophon 1963 eingespielt. 1949 hat Theo Adam an der Dresdner Staatsoper debütiert. Ab 1952 bereits findet man ihn in Bayreuth. 1954 hörte ihn die Wiener Staatsoper, noch im Theater an der Wien, erstmals als Sarastro. Und gerade bei Mozart hatte Theo Adam Vielfältigstes anzubieten.

0: Theo Ader in Wolfgang Amadeus Mozarts Frühwerk Bastien und Bastienne mit dem Kammerorchester Berlin, Ostberlin unter Leitung von Helmut Koch. Theo Adam war ein DDR-Künstler und er war es mit Überzeugung. Es war ein Geben und Nehmen, viele Ehrenämter und Orden für den Sänger, keine relevante Ost-West-Plattenproduktion ohne Theo Adams Mitwirkung, wenn denn eine Partie, eine Rolle auf ihn passte. In Arien und Liederplatten aus volkseigener Produktion konnte der Sänger regelmäßig seine Vorlieben ausleben. Was uns wiederum zu Einblicken in Theo Adams Repertoire verhilft, über das in Gesamteinspielungen Dokumentierte hinaus.
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mit dem typischen Dresdner Italienisch. Theo Adam als Figaro in Mozarts Le Nozze di Figaro und auch mit der von Ottmar Suitner mit ordentlich Zund geleiteten Dresdner Staatskapelle. Wir haben keinen Ortswechsel zu vollziehen, um auch Adams bewährten Sarastro abzurufen. Komplettaufnahme 1971.

0: Es gab Bassisten, die das balsamischer hinbekamen. Theo Adams' Sache war die markige Autorität. Er im Paket gewissermaßen mit Tenor Peter Schreier, das war die 1A-Besetzung in so vielen DDR-Plattenproduktionen wie auch in dieser Zauberflöte mit der Staatskapelle Dresden unter Ottmar Suitner. So wie Adam und Schreier, die beiden gewesenen Kreuzchoristen, auch führende DDR-Reisekader waren, also ausersehen, das östliche Deutschland im Westen künstlerisch zu repräsentieren. Am besten Seite an Seite, wie bei einer Così fan tutte Produktion 1978 an der Bayerischen Staatsoper. Adam als Don Alfonso, Schreier als Ferrando.
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1: Die übrigen Mitwirkenden bei dieser Così fan tutte von Mozart an der Bayerischen Staatsoper 1978, Dirigent Wolfgang Sawallisch, waren Rery Grist als Despina, Margaret Price und Brigitte Fassbender als Fiordiligi Dorabella und Wolfgang Brendel als Guglielmo. Peter Schreier und Theo Adam auf Platten zu finden, auch weit über beider Realrepertoire hinaus.

deutsch gesungen, die Perlenfischer von Georges Bizet. Auf andere Weise als sonst exotisch, nämlich exotisch besetzt mit Peter Schreier und Theo Adam. Was aber war das um sozusagen tägliche Brot von Theo Adam, die düsteren Charaktere?

Auch da war ja Peter Schreyer wesentlichst mitbesetzt, im famosen Freischütz aus Dresden mit Carlos Kleiber am Dirigentenpult und Theo Adam als Kaspar. Spannkraft, Charakter, schärfste Wortdeutlichkeit, das sind schon Atouts. Theo Adam war immer bemüht, sich von eher simpel gestrickten Kollegen abzugrenzen durch betonte Intellektualität. So hat er eine Menge Bücher über sein Metier geschrieben. Eines, die 100. Rolle oder Ich mache mir einen neuen Adam, liegt vor mir und ist mir Leitfaden fürs heutige Stimmenhören.

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Eine fast vergessene Gesamtaufnahme von Ludwig van Beethovens Fidelio mit Chicago Symphony Orchestra, Leitung Sir Georg Scholti. Nach dieser Szene mit Pizarro, Theo Adam und Rocco Hans Sotin wäre sogleich die Leonore Hildegard Behrens aufgetreten. Wir aber schwenken nach Salzburg und zunächst gedanklich auf den Domplatz.

Eine Aufnahme der Jedermann-Monologe von Frank Martin zeigt sehr schön, wie Theo Adam hier in Partnerschaft mit dem Rundfunksinfonieorchester Leipzig und der Herbert Kegel seine Atus auch in Musik des 20. Jahrhunderts ausspielen konnte. Das ging von Bergs Wozzeck bis zum Für ihn auf Basis des Brecht-Stücks geschriebenen Baal von Friedrich Zerha mit Uraufführung bei den Salzburger Festspielen, wo er im Konzert auch ein grandioser Danton in Dantons Tod von Gottfried von Einem war. Und bei Interesse ließe sich noch wesentlich mehr finden. Und ebenso zum Klingen bringen via Salzburger Festspieledition. Im erwähnten Buch, in dem sich Theo Adam Gedanken über diverse Rollenporträts macht, kommt selbstverständlich auch sein Oxav Lerchenau im Rosenkavalier von Richard Strauss vor, mit ausführlicher Beschreibung, wie Adam mit der Figur und auch mit der Rosenkavaliermusik im Allgemeinen anfangs haderte. Auf alle Fälle sah er den Ox nicht als einen Brutalo, sonst hätte sich die Marschallin über ihn ja nicht amüsiert im ersten Akt, sondern ihn nach 5 Minuten von ihren Bediensteten aus dem Schlafzimmer werfen lassen. Sehr, aber wirklich sehr gelungen scheint mir der Rosenkavalier-Mitschnitt von den Salzburger Festspielen 1968 unter der Leitung des nicht primär mit diesem Strauß-Werk verbandelten Karl Böhm, wenn in der Wirtshausszene im dritten Akt Octavian als Mariandl, Tatjana Trojanos mit Theo Adam zusammenspielt. Die Szene wird leicht einmal schal, hier ist sie Komödie.

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Rosenkavalier bei den Salzburger Festspielen 1968 mit Tatjana Trojanos und Theo Adam. In einem Fall hat Theo Adam tatsächlich Richard Strauss' Aufführungsgeschichte mitgeschrieben, in der seit rund 50 Jahren einzigen ungestrichenen und somit ohne Scham für das Werk einstehenden Aufnahme der Schweigsamen Frau. Sie wissen, die einzige Strauss-Oper mit Stefan Zweig-Text, schon unter sehr prekären Umständen herausgekommen, gewiss zwitterig zu bewerten. Der Sir Morosus war Adam in dem Zusammenhang anvertraut. Moros, mürrisch, griesgrämig, verdrießlich, eigensinnig. Ein Ekelpaket auf den ersten Blick. Aber als alter Seebär in leitender Position hat Morosus vor Zeiten durch einen direkt neben seinem Kopf losgegangenen Kanonenschuss einen massiven Gehörschaden entwickelt, der über diverse Vermeidungsstrategien, heute alles gut erforscht, notgedrungen zu Wesensveränderungen geführt hat. Aber auch ein weltfremd gewordener will mitunter etwas Zuneigung verspüren, und dieses Bedürfnis von Morosus nützen nun der einstweilen nicht auftretende Neffe von ihm und der dessen Intrige einfädelnde Barbier Wolfgang Schöne aus. Eine schweigsame Frau. Contradictio in adjecto, sagt wiederum Stefan Zweig, soll aufgeboten werden. De facto eine Schauspielerin aus der Truppe dieses moralisch abgefallenen Neffen. Morosus wird sich im Glück sehen und bitter enttäuscht werden, wenn die Auserwählte kaum vermählt in Kauf- und Kreischorgien ausbricht. Aber noch sind wir nicht so weit, noch ist die Haushälterin Annelies Burmeister im Spiel und Theo Adam kann als Morosus einen sehr vermischten Charakter entwerfen.

0: 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Ich werde dir mitmachen, dass du zum Satan fährst. Marsch in deine Koje und dich wieder heraus. 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
1: Nun nicht so cholerisch, gnädiger Herr. Er schlägt sich auf die Liebe und macht schwarzes Blut. Nur Ruhe, sie ist die Spucke nicht wert. Nur Ruhe, nur Ruhe.
0: Ruhe, warum soll ich Ruhe halten? Warum gerade ich? Warum ich allein in diesem Lärmkreise des Teufels? Wer lässt mir Ruhe?
1: Euer Liebten haben, ich fürchte, schlecht geschlafen.
0: Schlafen? Wie kann man schlafen, wenn immer eine ganze Herde von Brüllhässe wach ist? Schlafen denn die anderen Menschen in der Stadt? Und lassen sie einen friedsamen Bürger schlafen? Nein, sie rennen auf die Straße. In den Schenken, sie kosten die Nacht voll mit ihrem vermaledeiten Lärm. Oh Gott, wie ist dieses Geschlecht der Menschen erfindungsreich im Spektakulieren? Was fiedelt und flöten, was teilt und trompeten,

wohl, wohl eine Schande ist, wie die gestrengen Verordnungen seiner Majestät des Königs und des löblichen Magistrats missachtet werden in dieser Stadt. Aber solange das Volk Geld in der Tasche hat, will es saufen. Und wenn es gesoffen hat, dann geht's ans Rauchen. Leider, leider, das ist jederzeit mit Geschrei. Da hilft nichts, als dass ein ruheliebender Bürger selber sein Gläschen Ale trinken geht und im Wirtshaus abwartet, bis die Scharwache die Gassen reinfegt.

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Und plötzlich mit einem

0: bin ich da, das mir Lärm macht, als ein 18-Grecke-Monsun. Ach, dieses Plappermaul, das mehr Worte in einer Minute abschießt als einer Majestät, das ist Kriegsschiff, Salven in einer Stunde. Jetzt fegt sie die Zimmer, jetzt schlägt sie die Türen, man klopft, das schnattert, man schwarz sie und schnattert, beständig zeigt sie sich höllisch lebendig und nie, niemals schweigt sie.
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0: Ha! Eine Schweizer Frau, ein Meer ohne Salz, ein Schiff ohne Ratten. Eine Frau, die nicht schnattert. 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Eine schweigsame Frau, die findet man nur auf Kirchhöfen und unterm steinernen Tor.
1: Euer Gnaden beliebt zu übertreiben, sind nicht so rar die stillen Täubchen, flattern nur nicht aus, sitzen brav gehorsam im Taubenschlag bei Vater und Mutter und außer im Kirchstuhl sieht sie kein Mann. 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Geheiratet werden, ach, sie liefen 100 Meilen weit, denn die ehrsamen Männer sind rar geworden.
0: Will er mich zum Narren haben, eine junge Frau ins Haus, das hieße mich 3 Wochen später auf der Bar.
1: Mitnichten, mitnichten. Glauben euer Gnaden einen geprüften Bader, der 7-mal mehr weiß als jeder Medikus von der Royal Academy. Es gibt kein besseres Remedium, um das Blut warm zu halten, als eine junge Frau. Das meint ich den Schlaf, das schwächt ich die Galle und sänftigt die Laune, das altert den Sinn, das verhütet ich die Seele. Ach, keiner kann und tut einem endlichen Herzen so wohl als eine junge, zärtliche Frau. Es ist ein Elektron in ihrem Blick, das alle guten Kräfte im Mann aufziehen und fruchtbar macht. Es ist die gefilterte Sonne, die das Herz wieder zum Blühen bringt. Denkt euch.

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0: Also, verstatten euer Gnaden, ein wenig Umschau zu halten. Ich kenne alle Mütter und Väter und Tanten und Töchter im Umkreis von 17 Meilen. Ich brächte euch das Feinste, das Stillste, das Lieblichste, das Leiseste.
1: Und sie macht einen
0: aus Schwer. Der ganzen Gerade.
1: Das Mädchen sollte

0: Nein, nein, ich bin zu alt. Ich bin zu alt.
1: Oh, euer Gnaden, tun Sie selber.
2: Ein Werk, das komplexe Aufgaben stellt, deren Erfüllung dann aber doch lohnt. Die schweigsame Frau von Richard Strauss. Theo Adam als Sir Morosus, zentral in der Dresdner Komplettaufnahme. Und komplett ist hier ausnahmsweise wirklich ganz komplett, unter Leitung von Marek Janowski. Und jetzt, in diesem Stimmenhören mit Christina Tengel, doch noch Wagner mit Theo Adam. Lebensrolle Hans Sachs. Theo Adam war kein warmer Sachs, aber einer, dem man das Zupacken zutraut. Und die ausnahmsweise von Herbert von Karajan dirigierte Staatskapelle Dresden spielt ihm die Farben zu. In den Meistersingern von Nürnberg, dritter Aufzug, Schusterstube.

Diese Version der Meistersinger von Nürnberg von Richard Wagner mit der Staatskapelle Dresden unter Herbert von Karajan, die sollte den Namen Theo Adam noch lange präsent halten. Und so wie Adams Hans Sachs hat auch sein Holländer Plattengeschichte geschrieben. Diesfalls mit Otto Klemperer am Pult des New Philharmonia Orchestra London. Flankierend zu den Plattenaufnahmesitzungen von Richard Wagners Fliegendem Holländer eine konzertante Aufführung in der Londoner Royal Festival Hall März 1968, auch in dem Fall mit Anja Silja als Center. Und das ist unser Finale für heute.

0: Der fliegende Holländer von Richard Wagner, Theo Adam als Holländer, Anja Silja als Senta, Dirigent Otto Klemperer, live London 1968. Theo Adam zur 100. Wiederkehr seines Geburtstags im Zentrum dieses Stimmenhören mit Christina Tengel.
1: Ö1 am Nachmittag.
2: Eine 200 Jahre alte Erfindung, die nicht nur ein Schlüssel, sondern auch Symbol für Bildung und Teilhabe ist. Auch heute noch die Brailleschrift. 1825 hat der damals 16-jährige Louis Braille eine Schrift erfunden, basierend auf 6 Punkten, die es blinden Menschen ermöglicht hat, mit den Fingern zu lesen. Heute gibt es viele Alternativen zum Lesen mit den Fingern im Zeitalter von Hörbüchern, Apps und künstlicher Intelligenz. Wie verändern diese Angebote die Lesegewohnheiten blinder und sehbehinderter Menschen? Und welchen Platz hat die Brailleschrift in einer immer digitaleren Welt?
3: Moment. Also ich lese viel, indem ich höre. Ich bin eben als Erwachsene erblindet. Damit kann ich zwar die Brailleschrift, aber ja, es reicht gerade für Medikamentenpackungen zum Identifizieren, aber richtig lesen, das wäre mir einfach viel zu langsam. Deswegen höre ich, wenn ich lese.
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3: Ja, genau. Pumuckl, das hat immer laufen müssen zum Einschlafen. Wahrscheinlich meiner Mama wird es mir nochmal geist gegangen sein. Aber ich habe wahrscheinlich, ich weiß nicht, hunderte Male die Pumuckl-Folgen durchgehört. Also es ist wirklich, jeden Abend habe ich, bitte Pumuckl.
6: Monika Röth wurde 1968 in Wien geboren. Lesen durchs Hören begleitet sie seit ihrer Kindheit, denn ihre Mutter erblindete nach der Geburt ihres jüngeren Bruders aufgrund einer Erbkrankheit.
3: Meine Mama hat halt nie uns selber was vorlesen können, deswegen hat es damals schon ganz viele Schallplatten gegeben mit Märchen, mit Geschichten. Dann hat sie sozusagen aus den Blindeninstituten sich ausgeborgt, eben Hörbücher, damals noch auf diesen Tonbandkassetten, den großen. 4 so Kisten, 20 so Rollen von den Tonbändern, den großen. Da haben wir eben gemeinsam gehört, also wir haben nicht gemeinsam gelesen, aber wir haben gehört. Aber trotzdem in der Schule, weil ich halt ganz normale Schule besucht habe, habe ich einfach lesen gelernt und habe dann natürlich auch ganz, ganz viel selber gelesen oder auch der Mama vorgelesen.
6: Die Liebe zum Lesen ist Monika Röth bis heute geblieben. Sie betreibt einen Online-Versand bzw. ein Download-Portal für Hörbücher namens Audiamo sowie ein Tonstudio im 7. Wiener Gemeindebezirk.
3: Wir haben 2 Räume, die als Tonstudio eingerichtet sind. Ein Raum mit einer schönen großen Sprecherkabine. Und der zweite Raum ist gemütlich wie ein Wohnzimmer eingerichtet, mit einem Tisch, mit einem Sofa, mit Sesseln, wo wir dann gemütlich Podcasts aufnehmen können.
6: Audiamo vertont Werke österreichischer Autorinnen und Autoren aus der Vergangenheit. Gesprochen werden die Hörbücher von österreichischen Sprecherinnen und Sprechern. Die Regale im Podcaststudio sind voll mit CDs von Hörbüchern und Hörspielen. Monika Röth liebt Stimmen, Geräusche und Töne. Das hat mit ihrem Lebensweg zu tun.
3: Ich habe dann ganz normal die Schule besucht, habe Matura gemacht, habe dann Informatik studiert, also begonnen mit Informatik zu studieren. Ja, und in den ersten 2-3 Jahren sind die Augen halt immer schlechter geworden. Die Lupen immer größer, immer größer, immer größer. Und irgendwann habe ich dann einfach gesagt, es ist viel zu anstrengend für mich, für die Augen, für uns alle. Ich lasse das einfach.
6: Mittlerweile ist Monika Röth blind. Manches liest die Wienerin am Smartphone, anderes am PC. Welche Art von Hörliteratur gerade läuft, hängt von ihrer Stimmung ab.
3: Hörspiele, da ziehe ich mich wirklich zurück. Man muss sich darauf einlassen, weil da halt so viele Ebenen sind mit Geräuschen, mit Musik, mit der Klangfärbung, alles sozusagen für die Hörspieler. Da setze ich mich wirklich aufs Sofa, nehme einen Kaffee oder einen Tee und höre dem einfach zu sozusagen. Aber Hörbücher, also wirklich Lesungen, das mache ich eigentlich querfeldein den ganzen Tag entlang, ob ich da jetzt zu Hause die Wäsche mache oder koche oder Geschirr wasche oder irgendwas putze. Es läuft immer irgendein Hörbuch.
6: Auch Erich Schmidt liebte das Lesen. Schmidt war Lehrer an der Handelsschule des Bundesblindeninstituts, kurz BBI, und unterrichtete dort unter anderem Informatik. Die Weiterentwicklung der Brailleschrift war ihm ein wichtiges Anliegen. Das Gespräch mit ihm wurde im Juli 2025 im BBI im 2. Wiener Gemeindebezirk aufgenommen. Am 3. Dezember 2025 ist er im Alter von 70 Jahren verstorben. Im Gespräch erzählte Schmidt, der von Geburt an blind war, wie er den Umgang mit der Punktschrift Braille gelernt hat.
7: Also üblicherweise lernt man in der Schule, so wie sehende Kinder auch, Braille ab 6 Jahren in der ersten Volksschule. Und am Anfang ist man eigentlich fast so schnell mit dem Erlernen und Lesen wie die sehenden Kinder. Dann allerdings gewinnt das Auge, weil es halt einen guten Überblick über das Layout und über die Zeilenstruktur und innerhalb der Zeile auch hat, wie lang ist das Wort und so weiter. Also da wird man als blinder Leser, als blinde Leserin langsamer.
6: Das Beherrschen der Brailleschrift war für Erich Schmidt wichtig, um Zugang zur Bildung zu erhalten. Der studierte Germanist ist Vizepräsident des Österreichischen Behindertenrates und Vorstand der Österreichischen Brailleschriftkommission. Diese kümmert sich um Veränderungen der Schrift- und Schreibgewohnheiten, etwa wenn neue Zeichen in Braille eingeführt werden, wie anno dazumal der Klammeraffe. Das Prinzip der Tastschrift erklärt er so.
7: Also man muss sich zur Funktionsweise der Brailleschrift einen Sechser auf einem Spielwürfel vorstellen, wobei die Anordnung der Punkte so ist, dass in der linken Reihe 3 senkrechte Punkte sind und rechts auch 3 senkrechte Punkte. Das ergibt insgesamt 64 Möglichkeiten, also eigentlich 63 tastbare und ein Leerzeichen. Und mit Hilfe dieser 64 Möglichkeiten gelingt es, das ganze System darzustellen.
6: Im Jahr 1825 entwickelte Louis Braille die nach ihm benannte Punktschrift. Damals war der gebürtige Franzose erst 16 Jahre alt. Erblindet war er als Kleinkind nach einem Unfall in der Werkstatt seines Vaters. Heute, 200 Jahre später, sind die Anwendungsbereiche von Braille vielfältig, analog und digital.
7: Zum Beispiel Kartenspiele oder auf Bahnhöfen die Beschriftung der Geländer, wo man dann weiß, zu welchem Bahnsteig man geht. Oder in Liften, wo man eben dann sich das Stockwerk aussuchen kann. Es geht gar nicht nur um die Braille-Ausgabe, also um das Lesen, sondern es geht auch um die Braille-Eingabe. Also die Smartphones zum Beispiel, die haben ja für Blinde sogenannte Screenreader. Und diese Screenreader haben auch die Möglichkeit, in Braille einzugeben.
6: Bei der Eingabe werden die Braille-Buchstaben auf den Bildschirm getippt. Das Handy übersetzt in lateinische Buchstaben. Das Nutzungsverhalten von blinden und sehbehinderten Menschen hat sich durch die Digitalisierung verändert, sagt Erich Schmidt. Braille auf Papier nimmt ab, Braille in digitaler Form aber zu. Immer mehr Menschen lassen sich Texte per Sprachausgabe vorlesen. Dennoch sei die Brailleschrift unverzichtbar, betont der Braille-Experte.
7: Die Leute, die nur mit Sprachausgabe arbeiten, und es gibt halt doch viele, sind eigentlich, wenn man so will, funktionale Analphabeten, weil sie zwar den Inhalt mitkriegen, nicht aber wirklich die Rechtschreibung und so weiter.
5: Also ich arbeite mit einem PC, da ist die sogenannte Braillezeile angeschlossen. Das ist ein Gerät, das ist 80 cm lang und gibt den Bildschirminhalt in Braille wieder zeilenweise.
6: Janine Zehe arbeitet seit 4 Jahren als Bibliotheksassistentin in der Hörbücherei des Blinden- und Sehbehindertenverbands im 13. Wiener Bezirk. Wenn man das Haus am Hietzinger Quai betritt, begrüßt ein akustischer Wegweiser. Im Erdgeschoss befindet sich der Arbeitsplatz von Janine Zehe. Zum Lesen nutzt sie gerne neuere Technologien.
5: Also das meiste tue ich wirklich am Handy mittlerweile. Auch gerade Bücher, da nehme ich die digitalen Hörbücher und die Apps und E-Books auch teilweise in Anspruch. Wobei E-Books mag ich weniger gern, weil da eine monotone Sprachausgabe vorliest. Ich mag diesen schauspielerischen Aspekt bei Hörbüchern. Bücher sind in Blindenschrift einfach zu umfangreich, zu voluminös, zu teuer. Also damit kann man Wohnungen tapezieren oder auch Zeitschriften. Die lese ich auch am liebsten am Handy, weil ich bin nicht mehr so der Mensch, der hortet, ehrlich gesagt.
6: Rund 16.000 Werke umfasst der Bestand der Hörbücherei. Darunter Hörbücher, Hörspiele, Filme mit Audiospur und Zeitschriften. Janine Zehe legt viel Wert auf gute Beratung. Dabei kommt der gebürtigen Hamburgerin ihre Ausbildung im sozialpädagogischen Bereich zugute.
5: Also wissen wollen's, haben Sie einen Roman für mich über Frauenschicksale? In Erinnerung bleibt es, wenn der Schmäh richtig gut rennt, da gibt es einen Nutzer, wo ich immer sage, boah, ich krieg fast einen Lachkrampf, wenn ich nur den Namen höre, weil der einfach immer so lustig ist. Es gibt natürlich auch wirklich tragische Sachen, wo dann Leute anrufen, ich habe eine Hüftoperation. Bitte, ich brauche Lesestoff, sonst zucke ich aus, wirklich. Oder Weihnachten. Weihnachten ist immer so eine Zeit, wo wir wirklich Seelsorger sind.
6: Die gewünschten Hörmedien speichern Janine Zehe und ihr aus Frankreich stammender Kollege Etienne Leroy auf CDs bzw. Speicherkarten und packen diese in eine Versandbox. Das Angebot der Hörbücherei ist für die Nutzerinnen und Nutzer kostenlos. Das gilt auch für den Postversand. Nach dem Hörgenuss senden diese die Box samt Speichermedium retour. Täglich werden ca. 250 Boxen verschickt. Wer es lieber schneller mag, kann sich die Bücher auch downloaden. Janine und ihr Kollege haben unterschiedliche literarische Schwerpunkte.
8: Naja, also wenn jemand kommt und sagt, ich hätte gerne die russischen Klassiker, dann ist die Frau Zehe, die Kollegin, leicht überfragt und ich habe das eher studiert, daher kenne ich mich besser aus.
9: Und welche Bücher geben Sie ab an die Kollegin?
8: Wie sagt man das dazu? Liebesromane, Familiensagas. Oder ein bisschen so diese grausliche Krimis und so, die habe ich auch gerne, aber die kennen sich viel besser aus.
6: Die Menschen, die bei der Hörbücherei bestellen, schätzen mehr als die persönliche Beratung, erzählt Marion Pool, stellvertretende Leiterin der Hörbücherei.
10: Unsere Zielgruppe gehört doch zum größten Teil auch der älteren Generation an. Das heißt, Personen, die weniger versiert sind im Umgang mit Hörbuch-Downloads, mit digitalen Medien. Deshalb versuchen wir nach wie vor, Hörbücher auf CD zu produzieren. Also das ist ein wichtiges Standbein nach wie vor für uns. Und eben all jene zu versorgen, die mit den digitalen Medien einfach noch nicht so gut zurechtkommen.
6: Die Zielgruppe ist breiter, als man denkt.
10: Unsere Nutzerinnen sind alle Personen, die eben kein herkömmliches gedrucktes Buch lesen können. Das sind großteils blinde und seheingeschränkte Personen, aber auch viele Personen mit körperlichen Erkrankungen, zum Beispiel Arthritis, Multiple Sklerose und auch Kinder und Jugendliche mit Legasthenie und Lese- und Lernbehinderungen.
6: Gerade für Menschen mit Legasthenie sei es vorteilhaft, gleichzeitig hören und mitlesen zu können, erklärt Marion Pool. Für ein barrierefreies Leseerlebnis gilt es einiges zu beachten.
10: Wir versuchen 1:1 die Buchvorlage nachzubilden. Das heißt, unsere Hörbücher sind navigierbar, sie sind strukturiert, man kann von Kapitel zu Kapitel springen. Es werden alle Texte rund um das Buch eingelesen, also bibliografische Angaben, Fußnoten, Quellenangaben etc. Und so versuchen wir wirklich all jenen, die kein herkömmliches Buch lesen können, die Buchvorlage als Audiobuch zur Verfügung zu stellen.
3: Stephen King ist mein Lieblingsautor. Ich mag eher jetzt nicht seine neueren Geschichten, sondern die eher so vor, die so vor 10, 15 Jahren erschienen sind, die ganzen Geschichten. Vor allem Liz's Story, das war es eigentlich mein Lieblingsbuch.
6: Was das Lesen anlangt, so mag es Monika Röth gerne aufregend. Thriller, Horror und Krimi treffen ihren Nerv. Das Lesen durchs Hören ist hierzulande sehr weit verbreitet, sagt die Hörbuchspezialistin.
3: Also die Hörbuchkultur, sage ich mal, so richtig schön groß, ist wirklich in Österreich, Deutschland. Ja. Da ist sozusagen, das ist eigentlich das Mekka des Hörbuchs, des Hörspiels. Dann, wo es noch wirklich viele Produktionen gibt, ist eben in den Staaten drüben oder halt auch in England, also auf Englisch. In Großbritannien, eben mit BBC, die machen fast alles nur als Hörspiel. Ja, die anderen Länder werden es dann schon komplizierter. Da gibt es einfach diese Kultur des Sprechens, des Vorlesens, ist halt dort nicht so weit gediehen, dass dann wirklich auch Hörbücher rausgekommen sind.
6: 2007 hat Monika Röth mit ihrem Lebensgefährten das Hörbuchfachgeschäft Audiamo gegründet. 2015 kam ein Geschäft in Berlin hinzu. Die Stammkundschaft bestand viel mehr aus Reisenden als aus blinden Menschen, erzählt sie.
3: Fernfahrer, Leute, die halt viel unterwegs sind, Vertreter, die sich dann wirklich eingedeckt haben mit, ich weiß nicht, so 10, 20 Hörbücher gleich auf einmal. Sie sagen, sie machen jetzt wieder eine Tour durch Österreich. Die haben sich auch dann teilweise wirklich Sachen gekauft, die jetzt Sachbücher waren, ob es jetzt Fremdsprachen lernen sind oder Physik, Mathematik, Wissenschaften, Archäologie und solche Sachen haben die dann einfach beim Fahren gehört, um sich einfach auch teilweise weiterzubilden. CDs werden halt nicht mehr so gekauft wie früher. Die CD-Player sind aus den Autos entfernt worden. Man hat jetzt nur mal irgendwelche digitalen Dinge, wo man halt seinen Phone anhängen kann oder gleich drüber streamen kann im Auto. Und vor allem auch dann die Streaming-Angebote, die es halt jetzt einfach gibt. Man kann irgendwo, egal welche Streaming-Plattform das ist, die bieten jetzt um ein paar Euro im Monat, kann man ganz, ganz viele Hörbücher und Hörspiele hören und braucht sie halt nicht kaufen. Deswegen haben wir schweren Herzens dann die Läden geschlossen, weil es halt einfach nicht mehr rentabel war.
6: Die Geschäftslokale in Berlin und Wien wurden 2022 bzw. 2023 geschlossen. Audiamo hat sich zum Online-Shop mit Download-Portal entwickelt. Die Branche befindet sich generell im Umbruch, sagt die blinde Geschäftsfrau. Sie sorgt sich, dass der zunehmende Einsatz von künstlicher Intelligenz das Hörerlebnis negativ beeinflusst.
3: Es fällt einem auch auf, dass die Qualität einfach runtergeht, weil, ja, wo ich mal bei manchen Hörspielen denke, okay, die haben jetzt die Sprecher von der Straße geholt, irgendwo so die Großmutter oder die Großtante, da komm, sprich gerade den Satz mal ein, weil es eben im Streaming halt auch, für den Endkunden ist es cool, weil man kriegt halt vieles zum Hören um ein relativ geringes Geld. Aber halt genauso ist es dann bei der Produktion, darf die Produktion halt dann auch nicht mehr das kosten, was halt früher eine CD-Produktion gekostet hat, weil das halt einfach nicht mehr reinkommt.
6: Zurück zu Janine Zehe, der blinden Mitarbeiterin in der Wiener Hörbücherei. Auch heute stehen die Telefone nicht still. Der Anrufer hat einen speziellen Wunsch.
5: Er würde gern, dass etwas als Hörbuch produziert wird, was es derzeit in unserem Bestand wahrscheinlich noch nicht gibt.
6: Ein Wunsch, der öfter vorkommt. Die Hörbücherei versendet nicht nur Literatur zum Hören, sondern produziert auch selbst Hörbücher. Pro Jahr sind es bis zu 150. Der Schwerpunkt liegt auf österreichischer Literatur. Im zweiten Stock des Hauses wird in einem der vier Aufnahmestudios gerade ein Hörbuch eingesprochen. Die Regisseurin liest Zeile für Zeile im Taschenbuch mit. Die Sprecherin liest aus dem Jugendbuch Out of My Mind von Sharon S. Draper. Darin geht es um ein Mädchen mit Behinderung namens Melody. Ihre Eltern kämpfen darum, dass sie mit Kindern ohne Behinderung zusammen unterrichtet wird. In einem der vier Aufnahmestudios gerade ein Hörbuch eingesprochen. Die Regisseurin liest Zeile für Zeile im Taschenbuch mit. Die Sprecherin liest aus dem Jugendbuch Out of My Mind von Sharon S. Draper. Darin geht es um ein Mädchen mit Behinderung namens Melody. Ihre Eltern kämpfen darum, dass sie mit Kindern ohne Behinderung zusammen unterrichtet wird. Für

0: Emotion, die ging teilweise fürchterlich daneben.
1: Neben der Beratung ist Janin Zehe bei einigen Hörbüchern auch Testhörerin. Die Liebe zum Lesen und zu Wien hat ihr neue Perspektiven eröffnet.
0: Ich war über 8 Jahre auf Suche, habe 3020 Bewerbungen geschickt. Und da habe ich gedacht, okay, ich habe hier keinen Mann, ich habe hier keinen Job. Ja, meine Familie ist hier, die ist aber auch noch da, wenn ich in Österreich lebe. Wir sind nicht im Streit oder so etwas. Ich kann einfach gehen.
1: Inzwischen ist es fast 10 Jahre her, dass Janin ihre Sachen gepackt hat und von Hamburg nach Wien gezogen ist.
0: Und ich habe gespürt mit jeder Faser meiner Seele, meines Herzens, ich gehöre daher. Ich weiß nicht warum, weil ich bin eine der undiplomatischsten und ehrlichsten Personen, die es gibt. Das ist hier natürlich immer mal wieder ein bisschen eine Herausforderung. Ich habe mich immer super wohl gefühlt und ich bin dann 2016, da habe ich endlich den Mut gefasst, habe meinen blinden Hund geschnappt und bin dahergekommen.
1: In der Hörbücherei, wo sie seit 2021 arbeitet, fühlt sie sich nun angekommen. Im Team wird sie nicht nur für ihre Beratungsfertigkeiten, sondern auch für ihre Prellkenntnisse geschätzt.
0: Das kommt hier auch der Arbeit zugute, wenn Leute mal Wunschlisten schicken in Prell oder unsere Neuerscheinungslisten rauskommen und boah, Janin, welcher Teil ist das bitte? Da bin ich dann gefragt.
1: Derzeit hat die Hörbücherei rund 1600 Nutzerinnen und Nutzer, vor allem aus Österreich. Finanziert wird sie zu 90% aus öffentlicher Hand. Der Rest kommt über Spenden und Eigenmittel. Um in Zeiten von Streamingdiensten zu bestehen, gilt es, neue Wege zu beschreiten, erklärt die stellvertretende Leiterin Marion Pohl.
2: Wir möchten in Zukunft gerne E-Books produzieren, vor allem E-Books mit Audiospur, wo man wirklich parallel lesen und hören kann. Das ist nämlich noch ein Bereich, der in den Verlagen, in den Buchverlagen eher ausgespart wird und das wird noch ein Ziel sein von uns.
3: Künstliche Intelligenz wird mit Sicherheit die Übersetzung von Braille zum Beispiel in andere Sprachen und auch die Prellproduktion verändern,
1: sagt Erich Schmidt. Der pensionierte Lehrer ist Vorsitzender der österreichischen Prellschriftkommission. Er hofft, dass die KI das Übersetzen erleichtert, etwa wenn deutsches Prell ins französische oder arabische Prell übertragen wird. Viele Menschen erkranken im Alter an einer Seheinschränkung. Um dann Prell zu erlernen, brauche es eine gewisse Härte gegen sich selbst, sagt Schmidt. Er erinnert sich an eine ältere Dame, die eine spielerische Motivation hatte.
3: Wir müssen am Abend unbedingt Karten spielen. Also die hat Prell hauptsächlich deshalb gelernt, damit sie mit Bekannten Karten spielen kann.
1: Es gibt Spielkarten mit Prellbeschriftung. So weiß die Spielerin, welche Karte sie in den Händen hält. Schmidt empfiehlt Prell auch jenen, die sich für Musik interessieren. Denn Louis Prell war auch Organist in Paris und hat eine Prell-Musikschrift entwickelt. Auch diese basiert auf dem 6-Punkte-System.
3: Die Musikunis in Graz und in Wien sind dabei, immer mehr Menschen mit Blindheit oder Sehbehinderung auch in ihre Studiengänge einzubinden. Und da hilft Digitalisierung schon, aber letztlich bin ich am schnellsten, wenn ich das dann in Brailleschrift lerne.
1: Erich Schmidt schätzt das tastbare Schriftsystem auch dafür, dass er dadurch sein Leseerlebnis selbst bestimmen kann.
3: Das Lesetempo, das ist auch ein wichtiger Aspekt des Braillesens. Ich kann selber das Lesetempo bestimmen. Bei der Sprachausgabe gibt mir die Sprache das Tempo vor. Natürlich kann ich die Geschwindigkeit verändern, aber nicht bei jedem Satz wieder anders. Und vor allem, es kommt auch auf die Textsorte an. Also Lyrik würde ich nie mit Sprachausgabe lesen.
1: Auch bei Dialekten oder speziell dem Mittelhochdeutschen stößt die Sprachausgabe an ihre Grenzen, meint der studierte Germanist. Was das Lesen angeht, mag es Schmidt klassisch. Goethes Faust mit allen Weiterdichtungen zählen zu seinen Lieblingswerken. Bei Janin Zehe setzt sich der persönliche Lesekanon etwas anders zusammen.
0: Oh, das ist ganz unterschiedlich. Ich lese Krimis sehr gerne, manchmal aber auch Liebesromane oder historisches Zeug. Und manchmal, also jetzt durch das Testhören hier in der Bücherei, komme ich auch manchmal an Biografien oder Lebensrealitäten von Menschen ran, die wirklich wahr sind. Also kein fiktives.

0: Roman, sondern wirklich Umstände, in denen Menschen gelebt haben.
1: Zur Zielgruppe der Hörbücherei gehören unter anderem auch Menschen, die wenig Kontakte zu ihren Mitmenschen haben. Mit ihrer Arbeit in der Hörbücherei trägt Janin Zehe dazu bei, ein Lesevergnügen entstehen zu lassen.
0: Deswegen komme ich hier auch jeden Tag wieder gern her, weil ich genau weiß, ich kann den Leuten dazu verhelfen, dass sie sich bilden, dass sie lesen oder auch einfach mal die Welt vergessen können.
1: Eine gute Stimme, eine passende Betonung, ein angenehmes Sprechtempo und eine klare Struktur. All das trägt für Monika Röth zu einem guten Hörerlebnis bei. Sie hofft, dass sich Bewährtes am Ende durchsetzt.
2: Was aber auch vielleicht für manche Verlage dann die Chance ist, wirklich hochwertig zu produzieren und vielleicht dann wieder teurer anbieten zu können, weil sie eben mit Menschen arbeiten, die dann wirklich auch gute Produktionen sind, wo dann wirklich auch ein Tontechniker, ein Regisseur mit dabei ist, wo das fürs Hörspiel wirklich ein extra Drehbuch auch geschrieben wird, wo die Texte angepasst werden. Das denke ich mal, das könnte natürlich auch für manche Verlage die Chance sein, da sich rauszustellen und wirklich wieder gute Produktionen zu machen. Herausragende Produktionen, jetzt nicht einfach, weiß nicht, 30 Hörspiele in 30 Tagen aufnehmen, da lieber ein Hörspiel in 2 Monaten, aber dafür wirklich gut gemacht und gut produziert, was auch wirklich dann wieder Spaß macht, das anzuhören.
1: Beim Anhören stellt sich die Wienerin vieles vor, was sie früher noch selbst gesehen hat. Die Erinnerung sei quasi eingefroren, sagt sie. Weiterhin lesen zu können, bedeutet für Monika Röth,
2: sich irgendwo in eine Ecke zu setzen, aufs Sofa zu kuscheln und einfach die Geschichten zu genießen. Ein bisschen zu träumen, wegzudriften, in andere Welten einzutauchen, es gibt ein bisschen Freiheit wieder zurück.
3: Über die Leselust von blinden Menschen haben Sandra Knopp und Helmut Schlögl berichtet. Das war eine Wiederholung aus dem Oktober 2025. Redaktion Matthias Däuble.
4: Betrifft Geschichte.
5: Was hat der Goldschatz der Ungarischen Nationalbank mit der Schließung eines Heims für Kinder von Zwangsarbeiterinnen in der NS-Zeit zu tun? Dieser Frage widmet sich der vierte Teil der Reihe zum sogenannten fremdvölkischen Kinderheim in Spital am Pörn. Die Soziologin und historische Sozialforscherin Maria Prila-Woldan.
6: Das fremdvölkische Kinderheim in Spital am Pörn wurde schon vor Kriegsende geschlossen, und zwar im Jänner 1945. Das mag jetzt verschiedene Gründe haben. Einerseits rückte ja die Front näher von allen Seiten. In Aachen zum Beispiel war 1944 die Westfront schon vorgerückt. Aber auch vom Osten her zeichnete sich ab, dass der Krieg nicht so erfolgreich ausgehen würde, wie man das lange vermutet hatte. Das heißt, es ist durchaus denkbar, dass der Hausleiter auch damit kalkuliert hat, dass es keinen guten Eindruck macht auf ihn und auf sein Haus, wenn eventuell bei Kriegsende man dort halb verhungerte Kinder vorfindet. Das Erfolgsmodell fremdvölkisches Kinderheim war durch die Todesfälle doch nicht so sehr erfolgreich. Man hatte vielleicht auch Angst vor der Bevölkerung, wie sie das aufnimmt. Und es gab auch einen handfesten Grund. Und zwar, weil die sowjetische Armee schon große Teile Ungarns erobert hatte, hatten die Pfeilkreuzler in Ungarn Sorge um die Goldreserven der Ungarischen Nationalbank. Diese Reserven wurden per Bahn nach Spital am Pörn gebracht und in der Krypta der Stiftskirche sicher untergebracht. Man brauchte für die Bewacher, Beamten der Nationalbank und viele Soldaten nun auch Unterkünfte. Und da bot sich das Haus des fremdvölkischen Kinderheimes an. Das heißt, so schnell wie es begonnen hat, hat es dann wieder geändert und man hat mehr oder weniger überfallsartig die Kinder zum Teil mit Betreuerinnen in andere schon bestehende Heime verlegt. Wir wissen Genaueres von Schloss Etzelsdorf, Pichl bei Wels, wo ein Teil der Kinder hingebracht wurde. Auch dort sind Kinder verstorben. Und es gibt aufgrund eines Interviews mit einer ehemaligen Kindergärtnerin dort auch diese Berichte, die größeren Kinder, vor allem die, die von Spital am Bürn kamen, waren teilnahmslos in ihren Bettchen, konnten den Kopf nicht halten, brappelten dahin, hatten keinen Spracherwerb mit 2, 2,5 Jahren. Also es ging ihnen auch dort nicht besser. Dass diese Goldreserven gerade im Spital am Bürn untergebracht waren, hat man bei der Kirchenrenovierung, vor allem auch der Krypta, der Gruft, in der diese Schätze untergebracht waren, dann berücksichtigt. Und es gab schon 1995 eine Tafel über die Gruft als Oase der Stille und als ehemalige Begräbnisstätte der Chorherren von Spital am Bürn, weil es einmal ein Kloster war, restauriert und von 25.01.45 bis 15.05.45 war hier der gesamte Goldschatz der Ungarischen Nationalbank, 33.000 Kilogramm, eingelagert und wurde dann von den Amerikanern nach Kriegsende nach Frankfurt am Main gebracht. Und der letzte Satz bezeichnend für mich: Hier sind Sie eingeladen zum stillen Gebet und zur geistlichen Einkehr.
5: Das war der vierte Teil einer Betrifft-Geschichte-Reihe über das fremdvölkische Kinderheim Spital am Pörn mit der Soziologin und historischen Sozialforscherin Maria Prieler-Woldan. Gestaltung David Winkler-Ebner, Redaktion Xaver Forthuber. 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
7: Am Mikrofon ist Anselm Peer. Neue Ermittlungen gibt es gegen SOS Kinderdorf. Wie der Kurier berichtet, sollen Kinder aus Panama nach Österreich gebracht und hier missbraucht worden sein. Die Staatsanwaltschaft Innsbruck prüft einen Anfangsverdacht. Annabella Mini berichtet.
8: Auslöser ist ein fast 1000-seitiger Abschlussbericht einer unabhängigen Kommission, der in seiner vollen Länge jahrelang unter Verschluss war und erst mit Bekanntwerden der Vorwürfe im Herbst an die Staatsanwaltschaft übermittelt wurde. Darin geht es um zwei Jugendliche aus Panama. Eine Frau soll als Jugendliche in Panama missbraucht worden sein und ein Bursch soll nach seiner Ankunft in Österreich spurlos verschwunden sein, berichtet der Kurier. Die Staatsanwaltschaft Innsbruck prüft nun den Verdacht, dass die Kinder unter dem Vorwand von Ausbildungsmöglichkeiten nach Österreich gebracht und hier erneut missbraucht worden sein sollen. Eine Anfrage an SOS Kinderdorf dazu blieb bisher unbeantwortet. Parallel dazu laufen die Ermittlungen der Staatsanwaltschaft Klagenfurt. Ein Vorhabensbericht wurde der Oberstaatsanwaltschaft Graz übermittelt. Darin geht es unter anderem um die Vorwürfe gegen den ehemaligen Präsidenten von SOS Kinderdorf, Helmut Kutin.
7: Immer mehr Menschen in Österreich erleben Gewalt und Belästigung am Arbeitsplatz. Bei der Allgemeinen Unfallversicherungsanstalt AUVA ist die Zahl der gemeldeten Übergriffe in den vergangenen 5 Jahren um 65% gestiegen, Volker Obermeier.
9: Der Anstieg der registrierten Fälle gilt als besorgniserregend. An die 1750 Übergriffe wurden im Vorjahr gemeldet, nur bei der AUVA macht an die 5 Fälle pro Tag. Und das sind nur jene aufgrund von körperlicher Gewalt, die einen Krankenstand zur Folge hatten. Besonders betroffen sind vor allem Frauen, die im Gesundheits- und Sozialbereich arbeiten. Und in 2 von 3 Fällen sind die Verursacher Kunden und Patientinnen.
7: Und was fordern AUVA und Arbeitnehmervertreter, um dagegen zu steuern?
9: Nun, zum einen müssten die Arbeitgeber ihre Fürsorgepflichten deutlich ernster nehmen. Auch brauche es mehr Vorbeugung, damit es erst gar nicht zu Übergriffen kommt. Da können Schulungen ebenso helfen wie ganz klare Meldevorgänge. Weitere Vorschläge: besserer Arbeitnehmerschutz, mehr Personal und auch strengere Strafen, damit Gewalt im Job nicht Teil des Berufsrisikos wird.
7: Die extreme Hitze macht auch den Menschen in Italien zu schaffen. In allen Großstädten gilt die höchste Hitzewarnstufe. Thomas Lavrokaitis und Matthias Schmelzer berichten.
10: Von Südtirol bis Sizilien, in ganz Italien gilt Alarmstufe Rot. In beliebten Touristenzielen wie Florenz und Rom wurden heute Temperaturen von mehr als 40 Grad erwartet. Extreme Hitze und hohe Luftfeuchtigkeit sind nicht nur für Risikogruppen gefährlich. Die Behörden warnen auch Gesunde und alle, die sportlich aktiv sind. In den Städten bilden bilden sich Schlangen an Trinkwasserbrunnen und von der Hitze betroffen sind auch italienische Gewässer. Der Wasserstand am Fluss Po, einer Lebensader im Norden, ist deutlich niedriger als sonst um die Jahreszeit. Auch der Lago Maggiore nähert sich einem historischen Tiefststand. Die nördliche Adria hat sich schon auf mehr als 30 Grad erwärmt. Morgen sollen die Temperaturen etwas nach unten gehen. Nach Vorhersagen wird die Hitzewelle aber noch bis Mitte August dauern.
7: Die Ukraine setzt ihre Angriffe auf die russische Ölindustrie fort. Laut Präsident Zelensky sind zwei russische Raffinerien getroffen worden, hunderte Kilometer hinter der Grenze. Die russische Luftabwehr hat nach eigenen Angaben mehr als 600 ukrainische Drohnen abgefangen. Erneut ist ein Fall bekannt geworden, in dem sich eine künstliche Intelligenz in ein anderes Computersystem gehackt hat. Ein KI-Modell des Facebook-Mutterkonzerns Meta ist wegen einer falschen Einstellung aus der Testumgebung ausgebrochen und ins Internet gekommen. Der nordische Kombinierer Johannes Lampert fällt nach einem Trainingssturz länger aus, Philipp Watzak.
11: Der Tiroler ist gestern bei einer Skisprung-Trainingseinheit in Courchevel, Frankreich, gestürzt. Gleich hat er über Schmerzen im Knie und Sprunggelenk geklagt und ist noch am selben Tag ins Sanatorium Kettenbrücke nach Innsbruck gebracht worden. Heute dann die Schocknachricht. Die erste Diagnose des Tirolers zeigt eine Innenbandzerrung im rechten Knie sowie einen Knöchelbruch und einen Riss im rechten Sprunggelenk. Die Knöchelverletzung wird morgen Freitag operativ versorgt. Wie lange der dreifache Olympiamedaillengewinner ausfallen wird und was die Verletzung für die kommende Saison mit der nordischen Ski-WM im schwedischen Falun bedeutet, ist derzeit noch unklar.
7: Das waren die Nachrichten und jetzt zum Wetter.
12: Auch in den nächsten Stunden gehen einige Regenschauer und Gewitter nieder, die meisten in Tirol, Salzburg, Oberkärnten und in der westlichen Obersteiermark. Am Abend vermehrt auch in Oberösterreich und im westlichen Niederösterreich. Stellenweise sind dabei große Regenmengen in kurzer Zeit möglich. In Rathstadt hat es derzeit auch nur 17 Grad. Im Osten und Südosten bleibt es dagegen größtenteils sonnig und sehr heiß. 38 Grad sind es jetzt in Bad Radkersburg. Einzelne Gewitter sind aber auch hier dabei, wie derzeit im Mittelburgenland. Morgen dann 23 bis 31 Grad, dazu schwül und abwechselnd bewölkt und sonnig. Regenschauer und Gewitter in erster Linie im südlichen Bergland. Am Wochenende sonnig, nur noch wenige Schauer und zunehmend heiß. So viel zum Wetter mit Jörg Stibor.
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13: Herzlich willkommen bei Ampuls, es begrüßt Sie Ronny Thekal. Das erwartet Sie in der kommenden gesunden Stunde. Pflege hinter Gittern, podologische Tipps bei Nagelpilz und in der Live-Ampuls-Sprechstunde Lungenkrebs. Der Marlboro-Man, einst Ikone für Freiheit, für Abenteuer und raue Männlichkeit, danach Synonym für jene Personengruppe, die typischerweise an Lungenkrebs erkrankt. Mittlerweile hat auch dieses Bild als Klischee ausgedient, denn das Lungenkarzinom ist mittlerweile mitunter auch nicht rauchend und weiblich. Die Erkrankungshäufigkeit bei Frauen steigt seit Jahren an. Die Tumoren äußern sich auch unterschiedlich. Symptome wie Husten, Atemnot, Müdigkeit sind zunächst unspezifisch und der Verdacht auf die Erkrankung bei Nichtraucherinnen kommt häufig zu spät. Darüber hinaus waren Frauen in klinischen Studien lange unterrepräsentiert, sodass viele Erkenntnisse und Behandlungen vor allem auf männlichen Patientenkollektiven beruhen. Und auch wenn es keinen weiblichen Lungenkrebs gibt, ist klar, dass man die biologischen und gesellschaftlichen Geschlechtsunterschiede bei Prävention, Diagnostik und Behandlung stärker berücksichtigen muss. Alles zum Thema Lungenkrebs, von der Früherkennung bis zur Ob man in einigen Fällen sogar Heilung sagen kann, ist fraglich, aber in circa 10 Minuten erfahren wir das alles in der Ampuls-Sprechstunde. Zuvor begeben wir uns noch hinter Schloss und Riegel. Wenn Menschen mit schwerwiegenden psychischen Erkrankungen eine Straftat begehen, so kommen sie nicht unbedingt in eine Strafvollzugsanstalt, sondern gelangen in den sogenannten Maßnahmenvollzug. Therapie statt Strafe, ein Konzept aus den 1970er Jahren. Waren Sie zum Tatzeitpunkt nicht zurechnungsfähig, so sind Sie etwa im forensisch-therapeutischen Zentrum Göllersdorf im Bezirk Hollerbrunn in Niederösterreich inhaftiert. Einfach wegsperren und nie wieder rauslassen. Mag eine weit verbreitete und reflexartige Reaktion sein. Doch gerade die psychisch kranken Personen, die hier untergebracht sind, brauchen intensive Betreuung, um Schritt für Schritt rehabilitiert und auf ein Leben danach vorbereitet zu werden. Katrin Grabner hat die Anstalt besucht und mit Pflegepersonen über ihren Arbeitsalltag, die multiprofessionelle Zusammenarbeit, die besondere Rolle der Pflege hinter Gittern, aber auch über Vorurteile gesprochen.
14: Ich glaube, man stellt sich vor, an jeder Ecke steht irgendein Straftäter und wartet schon nur, bis mal das Pfleger, Pflegerin kommt. Die Vorurteile kann ich ruhig wegnehmen. So schaut es nicht aus bei uns. Es ist wirklich eine gute Zusammenarbeit mit den Patienten.
4: Jennifer Heckel ist diplomierte Gesundheits- und Krankenpflegerin und arbeitet seit 2 Jahren im forensisch-therapeutischen Zentrum einer Justizstrafanstalt im niederösterreichischen Renaissanceschloss Göllersdorf, Bezirk Hollerbrunn. Ihre Bezeichnung im Justizwesen: Kontrolleurin. Ihre Aufgabe: die Pflege von Männern mit schweren, nachhaltigen psychischen Erkrankungen, die eine Straftat begangen haben und nach § 21 Absatz 1 des Strafgesetzbuches zur Tatzeit unzurechnungsfähig waren. Die Einrichtung dient der Unterbringung und Betreuung der, wie es auch heute im Gesetzestext noch heißt, geistig abnormen Rechtsbrecher. Sie befinden sich im sogenannten Maßnahmenvollzug, ein Ansatz, der 1975 unter Justizminister Christian Broder ins Leben gerufen wurde, auf Therapie statt Strafe setzt und eine intensive Betreuung erfordert. Damit gelten die inhaftierten Personen auch als Patienten, nicht als Strafgefangene. Ein Fakt, der oft zu Vorurteilen in der Bevölkerung führt, wie Heckels Kollege und Oberkontrolleur Lukas Prinz erklärt.
15: Na super, der kommt wieder nicht ins Gefängnis, der macht es wieder leicht. So ist es nicht. Also er hat sich damit nichts verbessert, wenn er im Maßnahmenvollzug ist, im Gegensatz zum Strafvollzug. Im Gegenteil, teilweise verbringen da Leute 30, 40 Jahre, wenn die Prognose nicht günstig ist und der Gutachter sagt, okay, na, den kann man noch nicht rauslassen.
4: Knapp über 140 Patienten im Alter von 19 bis 86 Jahren leben derzeit im Zentrum Göllersdorf. Im Durchschnitt 35 Jahre alt verbringen sie rund 6 Jahre in der Anstalt. 75-80% von ihnen leiden an Erkrankungen aus dem schizophrenen Formkreis. Alle müssen medikamentös behandelt werden. Die Patienten leben in Mehrbettzimmern auf insgesamt 9 Stationen, die nach Schwerpunkten unterteilt sind, wie die Psychologin und Anstaltsdirektorin Daniela Seichter beschreibt.
16: Wir haben eine Akutstation, da kommen mal all jene Patienten hin, die eben von anderen Justizanstalten aufgenommen werden, aber die auch gerade eine psychotische Episode haben und wo es wichtig ist, dass die einfach auch nochmal engmaschiger betreut werden, so würde ich es jetzt einmal sagen. Und dann wird eben auch entschieden, nach einer Aufnahme eines Patienten, wo die passende Wohnstation ist. Also wir haben natürlich da die verschiedenen Größen von diesen Abteilungen, also die kleinste hat 8 Patienten, die werden vorbereitet auf das Leben danach in Nachsorgeeinrichtungen, wenn sie bedingt entlassen werden. Und die anderen sind bis maximal 24 Patienten.
4: Der Platz im Schloss Göllersdorf, ein Schloss aus dem 16. Jahrhundert, ist naturgemäß begrenzt. Um die Überbelegung zu entschärfen, wurden eine groß angelegte Sanierung und ein Ausbau beschlossen, inklusive einer kleinen spezialisierten Abteilung für Frauen im Maßnahmenvollzug. Heute werden die derzeit untergebrachten Männer medizinisch von 14 Ärztinnen und Ärzten sowie 48 Pflegepersonen, darunter Jennifer Heckel und Lukas Prinz, betreut.
17: Die Pflegearbeit unterscheidet sich dabei kaum von der Pflege anderer psychisch kranker Menschen, meint Prinz.
15: Für mich bedeutet psychiatrische Pflege im forensisch-therapeutischen Zentrum, den Mensch zu sehen, individuell die verschiedenen Persönlichkeiten wahrzunehmen, verschiedene Konzepte im multiprofessionellen Team zu erstellen, sich auch immer wieder aufs Neue anzupassen an die Gegebenheiten, sowohl personell als auch von Patientenseite auf gewisse Muster zu reagieren oder auf gewisse Zustandsbilder schnell zu reagieren, aber auch langfristig Veränderungen wahrzunehmen.
17: Neben der Pflege gibt es noch viele weitere Berufsgruppen, die sich um die Bedürfnisse der Patienten kümmern.
15: Multiprofessionell heißt, es arbeiten viele Berufsgruppen auf der Station in Besprechungen, aber auch im Arbeitsalltag, sprich Ärzte, Ärztinnen, Sozialarbeiterinnen, Therapeuten, Therapeutinnen aus den verschiedensten Bereichen, Ergo, Psychotherapie, Psychologinnen, Musiktherapie und Sozialbetreuung, die auch auf der Station basale Sachen mit den Patienten üben und erlernen. Und wir von der Pflege heute als eigentlich Ansprechpartner Nummer eins in Zusammenarbeit mit den Justizwachebeamten, die auch auf der Station arbeiten, weil wir einfach 24 Stunden da sind und bei Beschwerden oder Wünschen Ansprechpartner sind.
17: Der Tag im forensisch-therapeutischen Zentrum beginnt mit einer Morgenrunde. Es wird kontrolliert, ob alle Patienten anwesend und ansprechbar sind. Anschließend werden Medikamente ausgegeben. Vieles läuft dabei eigenständiger ab, als man vermuten würde. Die Patienten organisieren große Teile ihres Alltags selbst, holen ihre Medikamente und Mahlzeiten ab, waschen Wäsche oder kochen in den Stationsküchen. Das Pflegepersonal begleitet sie zu Therapien und Terminen und unterstützt sie dabei, Selbstständigkeit zu erhalten oder wiederzuerlangen.
15: Der Arbeitsalltag gestaltet sich in der Hinsicht so, dass man eigentlich bei vielen Patienten bei den basalen Sachen ansetzen muss auch, sprich hauswirtschaftliche Tätigkeiten wie Wäsche waschen, Körperpflege, die oft vernachlässigt ist, vor allem bei unseren Patienten, sie dahingehend zu unterstützen, damit sie wieder mehr Selbstständigkeit erlangen oder sie entweder wieder erlangen oder überhaupt erst erlangen müssen, weil sie es nie beigebracht bekommen haben.
17: Für Lukas Prinz ist dabei ein respektvoller Umgang das A und O.
15: Und ich glaube, das gibt den Patienten sehr viel Sicherheit und auch Selbstvertrauen, wenn sie sehen, okay, da ist jemand, der mich respektvoll behandelt, was ja natürlich auch ein Spezifikum unserer Patienten ist, dass die oft in, sagen wir mal, auf der Straße nicht mit dem nötigen Respekt behandelt wurden oder in der Schule oder im Arbeitsalltag. Und dass das viele, das merkt man auch wirklich, dass die das überrascht oder dass die das einfach nicht kennen, respektvoll behandelt zu werden mit ihrer psychiatrischen Erkrankung. Und ich glaube, dass dahingehend der viel Sicherheit vermitteln kann.
14: Da gibt es auch unterschiedliche Ansätze, ja, sei es Verhaltenstherapie, sei es Suchtherapie, sei es Gewalt- und Männerberatung, was natürlich ganz wichtig ist, ja, dass man auf die verschiedenen Bedürfnisse von den Patienten eingeht, eben das, was sie brauchen, dass man das auch im Rahmen einer Therapie bespricht.
17: Erklärt Jennifer Heckel. Bei der Eröffnung vor 40 Jahren galt die damalige Justizanstalt Göllersdorf als wegweisendes Vorzeigeobjekt. Dennoch geriet die Art der forensischen Unterbringung immer wieder in Kritik. Neben Überbelegung und Personalmangel als Knackpunkte gibt es etwa seitens des Vereins Vertretungsnetz eine generelle Skepsis in Bezug auf das reformbedürftige System Maßnahmenvollzug. Ungeachtet politischer Entscheidungen will man mit einer qualitativ hochwertigen pflegerischen Arbeit im Haus die bestmögliche Betreuung bieten. Zum Alltag im forensisch-therapeutischen Zentrum Göllersdorf gehören daher neben den täglichen Hofgängen auch Freizeitangebote. Aber auch Freigänge, wie zum Beispiel Ausflüge in das nahegelegene Wien, sind möglich. Auch hier erfolgt die Planung durch ein interdisziplinäres Team.
14: Es wird im Vorfeld genau geplant, gemeinsam mit den Ärzten, mit dem Stationspersonal, mit den Patienten gemeinsam, auch mit der Justiz. Da verbringen wir auch viele Stunden damit, da wird alles genauestens besprochen, bis ins kleinste Detail. Dann ist der Tag der Tage, wo man sagt, okay, man geht hinaus, ja, man schaut sich mal kleine Dinge an. Also ich habe es ganz gerne, ich schaue mal gern so kulturelle Sachen an, gehe gerne in Museen mit den Patienten. Natürlich gehen wir hin und wieder mal kurz shoppen und Und wenn wir hinausgehen, wir schauen uns einfach Dinge an, die sie vielleicht vorher noch gar nicht gesehen haben, die sie einfach nicht kennen.
17: Was Lukas Prinz am meisten in seiner pflegerischen Arbeit erfüllt, sind die sichtbaren Fortschritte im Zustand seiner Patienten.
15: Wenn man Erfolge hat, ist es interessant zuzusehen, wie sich Fortschritte gestalten und herauskristallisieren. Im besten Fall dann mit einer Nachbetreuungseinrichtung. Das ist eigentlich das Optimum, das wir erreichen wollen und können.
17: In den vergangenen 3 Jahren gab es im forensisch-therapeutischen Zentrum Göllersdorf insgesamt 71 Entlassungen in Nachsorgeeinrichtungen. Nachsorge bedeutet dabei betreutes Wohnen unter strengen gerichtlichen Auflagen, wie beispielsweise verpflichtende Therapie.
16: Wenn es zu einer bedingten Entlassung kommt, dann braucht es vorher einfach eine passende Nachsorgeeinrichtung. Das heißt, wenn jemand auch als nicht mehr gefährlich eingestuft wird und wir auch dementsprechend ein Risikomanagement hinterlegt haben und wir auch durch alle Professionen einig sind, dann suchen wir eine passende Nachsorgeeinrichtung und dann geht es schon so Richtung Vollzugslockerungen. Unterbrechung der Unterbringung heißt das auch und das ist einfach auch ein längerer Prozess bis hin zu, dass die Wohneinrichtung sagt, ja, der kann übernommen werden und danach braucht es natürlich auch nochmal das Gericht, das über eine bedingte Entlassung entscheidet.
17: Laut Direktorin Daniela Seichter ist es nicht einfach, Pflegepersonal zu finden. Daher gibt es immer wieder auch Führungen und Schnuppertage, um zu verstehen, was hinter Schloss und Riegel passiert.
16: Weil der Vollzug schon etwas auslöst in der Bevölkerung und zusätzlich natürlich auch ein forensisch-therapeutisches Zentrum noch einmal was Spezielleres ist. Also es ist irgendwie, wirkt ein bisschen mystisch fast.
13: Katrin Grabner hat die Anstalt für Maßnahmen am Vollzug besucht, ist der Holoschi, hat den Beitrag präsentiert. Am 1. August wurde der Weltlungenkrebstag begangen. Und so gefürchtet diese Erkrankung auch sein mag, die therapeutischen Fortschritte können sich in vielen Fällen sehen lassen. Dazu gehört eine individualisierte Behandlung und auch eine Berücksichtigung des Geschlechts, gendersensible Medizin als Gebot der Stunde. Darüber wollen wir heute sprechen. Ich freue mich, dass ich zu Gast bei mir im Studio einen der bekanntesten Krebsspezialisten, Lungenkrebsspezialisten habe, Max Hochmeier. Er ist Lungenfacharzt, Leiter der Pneumo-Onkologischen Ambulanz und Tagesklinik der Klinik Floridsdorf in Wien. Einen schönen Nachmittag.
18: Schönen guten Tag.
13: Und aus Oberösterreich, Linz, Romana Wassi ist Lungenfachärztin und arbeitet in der Tumorambulanz im Lungenkrebszentrum der Kepler Universitätsklinik, auch sie eine Expertin auf diesem Gebiet. Einen schönen Nachmittag.
19: Einen schönen Nachmittag.
13: Max Hochmeier, bei der Vorbereitung zu dieser Sendung, auch wenn ich das Thema genannt habe, Lungenkrebs, da zucken alle zusammen und dann schauen alle traurig. Ist das Grund, ist der Anlass genug nach wie vor?
18: Also ich habe ja begonnen, 1994 habe ich mein Studium angefangen, 2000 habe ich dann die ersten Patienten schon mit Lungenkrebs behandelt und es war immer eine traurige Diagnose, die man jedem Patienten hier überbringen muss. Nur wenn man sich anschaut, wir haben uns damals gesagt, wir müssen die Prognose, die Hoffnung für unsere Patienten verbessern und können jetzt sagen, in den letzten zwei bis drei Dekaden, dass sich extrem viel getan hat und wir den Patienten deutlich mehr Hoffnung geben können bei gewissen Erkrankungen als früher. Und daraus zehrt wir auch als Behandler, die Romana, also auch ich, daraus oder jeder Lungenkrebsexperte, dass wir hier den Patienten Hoffnung geben dürfen.
13: Romana Mass, Sie wurden angesprochen. Man kann Hoffnung geben. Was Sie auch noch besonders ins Rennen führen, ist die Unterschiedlichkeit zwischen den Geschlechtern, was den Lungenkrebs betrifft.
19: Das stimmt. Ich glaube, wir müssen ein bisschen aufpassen und uns von diesem Stigma abwenden, dass nur alte, rauchende Männer einen Lungenkrebs bekommen können. Das stimmt leider nicht. Auch junge, nicht rauchende Frauen können einen Lungenkrebs entwickeln. Letztendlich jeder Mensch mit Lungen. Und da müssen wir einfach ein bisschen sensibler werden. Wenn eine Frau einen Knoten in der Brust spürt, denken alle sofort an Brustkrebs, eine entsprechende Diagnostik wird eingeleitet. Denkt eine junge Frau bei chronischem Husten sofort an Lungenkrebs und wird zur weiteren Diagnostik zugewiesen? Nein, da sind wir also noch weit davon entfernt. Und ich glaube, wenn wir die Prognose verbessern wollen, dann müssen wir da einfach sensibler werden, auch in diese Richtung zu denken.
13: Dankeschön einmal für diese erste Runde. Ich darf auch die Hörerinnen und Hörer wieder einladen. 0800 22 69 79. Unentgeltlich aus ganz Österreich, beziehungsweise per Mail ampuls@orf.at, wenn Sie unsere Expertin, unseren Experten etwas fragen möchten oder selbst Erfahrungen haben mit der Erkrankung, dann bitte einfach melden und Sie können in der Sendung auch teilnehmen. Ja, das liebe Rauchen. Wir haben den Marlboro Man genannt. Wir haben gesehen, Frauen holen auf in dieser unrühmlichen Statistik. Max Hochmeier, das Thema Rauchen. Ist es nicht mehr so, dass man sagt, Rauchen und Lungenkrebs ist eine direkte Korrelation, oder macht man es sich da zu einfach?
18: Also da macht man es sich zu einfach. Es ist natürlich immer multifaktoriell. Aber wir können sagen, so 90% der Erkrankungen sind klar rauchassoziiert. Da spielt das Rauchen einen Hauptfaktor. Es gibt ja dann noch neben dem selbst diesen Hauptstromrauch, also dem primären Rauchen, auch den Passivrauchbelastung oder andere Noxen, die man, oder Schadstoffe, die man inhalieren kann, wie wenn irgendwo was verbrennt oder Biomasse, die verbrannt wird. Dann ist neben dem Rauchen natürlich auch das Wasserpfeife-Rauchen genauso gefährlich. Da ist der Brennpunkt ein bisschen niedriger, wird mit Wasser verbunden und vielleicht noch andere Dinge noch verbrannt, wie eine Bio-Erdbeere, ganz übertrieben hier. Und das sind dann ganz andere Schadstoffe dabei. Dann ist auch das Thema der E-Zigarette immer ein Thema, das ganz oft aufkommt. Wir sehen aus Tierversuchen, dass hier genauso eine Schädigung der Epithelien auftritt. Und die Länder, die vorher sehr auch zum Aufhören empfohlen haben, eine E-Zigarette zu wählen, haben auch diesbezüglich sich zurückgezogen. Also es gibt unterschiedliche Noxen. Am besten ist, man inhaliert gar nichts. Ich vergleiche es immer so, ich trinke auch ein klares Wasser aus den Bergen am liebsten oder aus der Wiener Wasserleitung, wo wir gerade sitzen. Und wir trinken nicht ein direktes Wasser aus der Donau, also ein trübes Wasser. Genauso das Inhalieren von Schadstoffen ist immer schlecht und ich inhaliere am liebsten frische Luft. Das heißt, jeder Schadstoff, der nicht inhaliert wird, jede Zigarette, die nicht inhaliert wird, ist ein enormer Gewinn für alle.
13: Jetzt gibt es aber auch, Romana Wass, Menschen, wie Sie auch gesagt haben, die nie geraucht haben, die an sich gesund leben und dennoch irgendwann einmal einen Lungenkrebs bekommen. Wie schaut es da aus?
19: Absolut. Und da ist es tatsächlich auch nicht ganz klar, was da jetzt die Faktoren sind, die das verursacht haben. Man diskutiert Luftverschmutzung, Radon oder auch berufliche und häusliche Expositionen gegenüber Schadstoffen, aber natürlich auch eine gewisse genetische Prädisposition. Vielleicht gibt es auch Unterschiede in der Karzinomgenese, in den Metabolismus. Aber ganz so klar ist es nicht, warum manche Raucher nie einen Lungenkrebs entwickeln und manche Nieraucher dennoch an Lungenkrebs erkranken. Da gibt es also sicher noch vieles, was wir in der Forschung genauer beleuchten müssen.
13: Ja, wenn man zum Beispiel längere Zeit hustet, haben wir auch gehört, dann kann das ein Hinweis sein. Was sind so die Frühzeichen, dass man sagt, okay, da sollte ich jetzt das etwas mehr abklären lassen?
18: Also generell die
13: Romana. Ja, Max Hochmeier zuerst und dann Romana Wass. Entschuldigung, ja, bitte.
18: Also prinzipiell, die Lunge tut nicht weh und es gibt nicht so ein Kardinalsymptom, Beschwerdebild, wo man sagt, das ist ein Lungenkrebs. Braucher, aber auch Nietraucher haben manchmal einen Husten, eine Änderung des Hustencharakters oder ein Husten, der länger als 4 bis 6 Wochen andauert, gehört unbedingt abgeklärt, sowohl zum Lungenfachärztin oder HNO-Ärztin oder HNO-Arzt geschickt, um hier das abzuklären. Auf der anderen Seite Blutspucken, Atemnot, allgemeine Symptome sind so allgemeine Dinge, die auftreten können. Aber generell gilt, die Lunge tut nicht weh und darum muss man immer dran denken. Und die Romana Wass ist ja auch mit mir gemeinsam engagiert, um das Lungenkrebs-Screening in Österreich voranzutreiben, um eben auch Patientinnen zu suchen, die derzeit keine Beschwerden, um eine Früherkennung zu haben.
13: Ja, das Lungenkrebs-Screening wurde jetzt angesprochen. Bevor ich Romana was frage, das ist noch, und da habe ich auch über Social Media schon die ersten Meldungen. Was ist denn mit diesem Bus, der früher überall gestanden ist, der die Lungen gescreent hat? Warum gibt es denn nicht mehr, um Lungenkrebs zu erkennen? Eine Frage aus dem Internet.
19: Das Lungenkrebs-Screening ist tatsächlich ein bisschen eine herausfordernde Situation. Also diese Lungenbusse, die man vielleicht früher gesehen hat, die waren eher dafür da, um die Lungenfunktion zu überprüfen, um zu schauen, ob eine obstruktive Lungenerkrankung da ist, ob es hier Einschränkungen in den Atemwegen gibt. Wenn man jetzt aber Lungenkrebs früh diagnostizieren möchte und Screening-Untersuchungen etablieren möchte, dann braucht man letztendlich Niedrig-Dosis-CT-Untersuchungen, weil nur mit dieser sehr spezifischen, bildgebenden Untersuchung kann man Lungenkrebs in einem sehr frühen Stadium erkennen, wenn es noch kleine Veränderungen sind. Diese Veränderungen sieht man nicht in einem Thoraxröntgen und das macht das Ganze durchaus aufwendiger. Also wir müssen uns gut überlegen, was ist denn jetzt eigentlich die Gruppe, die ein besonders hohes Risiko hat, einen Lungenkrebs zu entwickeln. Das sind natürlich Raucher mit einer gewissen Rauchanamnese. Das ist ab einem gewissen Alter der Fall, dass die Wahrscheinlichkeit einfach steigt, einen Lungenkrebs zu erkranken. Und man muss sich, wenn man so ein Screening aufbauen möchte, natürlich dann auch sehr konkret die Frage stellen, ja, was machen wir denn, wenn wir dann tatsächlich im CT Auffälligkeiten finden? Wie sollen diese Menschen dann weiter abgeklärt werden? Und das ist durchaus ein sehr vielschichtiger Prozess, der gut überlegt werden muss, aber nur so können wir letztendlich erreichen, dass wir Lungenkrebs früher diagnostizieren, wo er auch deutlich besser behandelbar und in vielen Fällen auch heilbar ist.
13: Also im Prinzip eine Früherkennung mit dem Nachteil, dass möglicherweise durch solche Massen-CT-Untersuchungen Krebsarten oder Stufen gefunden werden, die möglicherweise gar nichts gemacht hätten. Kann das sein?
19: Durchaus, auch das kann sein. Also wir haben vorhin schon gehört, dass Veränderungen in der Lunge, wenn sie sehr klein sind, einfach keine Beschwerden machen. Und es kann durchaus sein, dass da Lungen rundherum entdeckt werden, die vielleicht gar nicht bösartig sind. Deshalb muss man auch sagen, ganz gut abwägen, wann muss so ein Befund weiter abgeklärt werden, wann muss eine Probe entnommen werden, um wirklich zu bestätigen, ob das jetzt etwas Bösartiges ist oder nicht. Und ab einem gewissen Alter oder bei Menschen mit vielen Begleiterkrankungen muss man sich auch gut überlegen, hilft es, einen Lungenkrebs sehr früh zu erkennen, um die Lebensqualität, die Prognose der Patienten zu verbessern, oder ist es vielleicht gar nicht mehr so vom Benefit? Also man muss da wirklich gut abwägen, wer profitiert tatsächlich, und dieses Herausfinden der geeigneten Risikopopulation ist durchaus herausfordernd.
13: 0800 22 69 79, unentgeltlich aus ganz Österreich, oder ampuls@orf.at. Sie können mitreden. Frau Herpan hat vorher angerufen, hat aber gebeten, dass wir die Frage vorlesen. Ist das Rauchen von 1-2 Zigaretten pro Tag für den Lungenkrebs relevant, Max Hochmeier?
18: Also generell das tägliche Rauchen und das tägliche Schädigen der Lunge oder der Atemwege ist relevant. Tägliches Rauchen führt zu einer chronischen Entzündung, und beim Rauchen gibt es keine gesunde Zigarette, oder eine täglich ist nicht so schlimm, wie wenn ich einfach 2 oder 3 oder 10 rauche. Es ist schlussendlich, natürlich macht es einen Unterschied, ob ich 10 oder 1 rauche, aber in Gesamtheit ist dieses tägliche Rauchen sehr schädlich, führt zu chronischen Entzündungen, und das sollte man vermeiden. Es gibt eine Studie, die sich das angeschaut hat, dass die Menge insgesamt, das tägliche, also die Menge der Zigaretten nicht so eine Rolle spielt, sondern die Länge des Rauchens. Und das will ich eben betonen, dass das tägliche Zuführen von Schadstoffen für die Lunge nicht gut ist, und darum bitte nicht rauchen. Aber natürlich, die Raucher kennen das. Jemand, der sich jetzt vielleicht angesprochen fühlt, denkt sich, das habe ich eh schon oft gehört, oder steht eher ein Backel drauf. Wir können die Patienten dabei beim Nichtrauchen unterstützen, indem man zum Beispiel Nikotinpflaster, Nikotinspray, Nikotinkaugummi zuführt. Das reine Nikotin ist hier nicht so eine schädliche Substanz. Die Inhaltsstoffe im Rauch sind die gefährlichen Dinge, und die gilt es zu vermeiden. Das heißt, als Ärztin, Arzt sagen wir nicht einfach, hört's auf, sondern wir sagen, wir unterstützen euch dabei, um mit dem Rauchen aufzuhören.
13: Aber die E-Zigaretten sind noch zu kurz am Markt, dass man irgendetwas sagen könnte.
18: Genau, also die Tierversuche zeigen ähnliche epitheliale Schädigungen. Vielleicht ist es eine Spur weniger schädlich, aber insgesamt deutliche Schädigungen genauso vorhanden. Und es gibt Studien, die zeigen, wenn ein Raucher dazu noch mit E-Zigaretten raucht, ist das Lungenkrebsrisiko exponentiell höher. Das heißt, diese Kombination, ich mache ein bisschen das und versuche, einen niedrigeren Schaden zu haben, bringt leider nichts. Darum bitte nichts inhalieren, was nicht gesund ist.
13: Dann kommen wir auch zum Thema unserer Sendung und das bezieht sich ja auch auf die Gendermedizin. Ich darf Romana Wass fragen, die Unterschiede Frauen, Männer und da muss ich natürlich auch in der Gender-Debatte alle anderen Geschlechter dazwischen und außerhalb mit einbeziehen, weil es einfach jetzt diskutiert wird. Gibt es da Unterschiede? Hat man dann schon Studien gemacht?
19: Also die Daten sind sehr, sehr wenig vorhanden. Es gibt natürlich immer wieder auch Gruppen, die versuchen, diese geschlechtsspezifischen Unterschiede im Lungenkrebs zu beleuchten. Wir haben bereits herausgefunden, dass Nichtraucherinnen häufiger dann an Lungenkrebs erkranken können. Wenn Frauen einen Lungenkrebs bekommen, dann ist es häufiger ein Adenokarzinom. Also das ist eine bestimmte Untergruppe des Lungenkarzinoms. Was man auch schon herausgefunden hat, ist, dass Frauen, die Lungenkrebs entwickeln, auch häufiger Treibermutationen in den Tumorzellen aufweisen, beispielsweise eine EGFR-Mutation. Und das bietet uns wiederum auch die Möglichkeit, sehr gute, zielgerichtete Therapien einzusetzen. Also es gibt durchaus Hinweise, dass Frauen und Männer in der Tumorbiologie Unterschiede aufweisen, ob da jetzt auch hormonelle Einflüsse eine Rolle spielen. Das ist leider noch nicht wirklich so gut geklärt. Aber man kann, glaube ich, schon ganz klar sagen, ein nikotinassoziierter Lungenkrebs unterscheidet sich in seiner Tumorbiologie ganz klar von einem Lungenkrebs, der bei einem Nieraucher auftritt. Und das ist jetzt auch wieder ganz unabhängig vom Geschlecht.
13: Ist das zu groß gegriffen, wenn man sagt, man hat hier zwei Gruppen, man hat die Männer und die Frauen? Ist nicht das Individuelle etwas, wo man jetzt mehr Wert darauf legt, ja auch in den Tumorboards, also jener Orten, wo interdisziplinär gesprochen wird, wie geht man jetzt weiter vor, wird da nicht ohnehin so individuell auf jeden Fall eingegangen, dass es eigentlich ein bisschen egal ist, ob es sich jetzt um einen Mann oder eine Frau handelt, Max Hochmeier?
18: Also der individuelle Faktor ist ein ganz entscheidender Faktor. Wir sehen, früher haben wir alle gleich behandelt, jetzt machen wir eben, wie Sie richtig sagen, hier eben Tumorboards, wir machen Biomarkeranalysen, wir schauen uns CTs an, wir nehmen dazu Komorbiditäten, also zusätzliche Erkrankungen, also versuchen den Patienten ganz individuell zu beleuchten. Aber der Faktor Unterschied zwischen Mann und Frau und daran auch die Entscheidung zu triggern, das ist etwas, was jetzt eben ganz wichtig ist, dass wir das in der Zukunft ganz genau erforschen müssen, ob das Thema Mann oder Frau hier ein entscheidender Faktor in der Therapieentscheidung ist.
13: Romana Wass, Sie sitzen ja auch in den Tumorboards drinnen. Welche Rolle spielt da die Entscheidung Mann, Frau oder haben Sie auch die Individualität im Vordergrund?
19: Ja, ich würde sagen, also geschlechtssensible Medizin beim Lungenkrebs bedeutet jetzt nicht, dass wir Männer und Frauen aufgrund ihres Geschlechts unterschiedlich behandeln. Da spielen, so wie Max Hochmeier das schon gesagt hat, Tumoralterationen, Treibermutationen, genetische Veränderungen eine viel, viel wichtigere Rolle. Aber ich glaube, ein wichtiger Aspekt, der uns da helfen könnte, ist, dass wir vielleicht, wenn wir in Zukunft eben diese geschlechtsspezifischen Unterschiede besser verstehen wollen, dass wir uns bemühen müssen, auch ein Gleichgewicht in den klinischen Studien aufzubauen, dass gleich viele Männer wie Frauen in klinische Studien eingebracht werden, wo eben genau diese neuen individuellen Therapien untersucht werden. Und das könnte uns zukünftig vielleicht helfen, auch besser entscheiden zu können, ob manche Therapien vielleicht bei Frauen oder bei Männern einfach besser oder schlechter einfach anders wirken.
13: Eine Hörerin hat uns auch geschrieben, ich werde sie jetzt nicht nennen, ich möchte meine Telefonnummer für eine Kontaktaufnahme für den Aufbau eines zukünftigen Screenings hinterlassen. Weiblich, 67 Jahre, Kettenraucherin. Was machen Sie damit oder welchen Hinweis können Sie der Hörerin geben, Max Hochmeier?
18: Also ich höre nur, wir arbeiten hart daran, dass da das Screening bald umgesetzt wird. Ich bitte die Patientin, eine Lungenfachärztin oder Lungenfacharzt aufzusuchen, um hier regelmäßige Kontrollen durchzuführen. Wichtig wäre, ich sehe das Kettenrauchen, natürlich hier anzusetzen, dass man mit dem Rauchen aufzuhören, also möglichst mit dem Rauchen aufhört, also und Nikotinersatzpräparate anbietet. Ich weiß aus den Studien, wo das Lungenkrebs-Screening schon etabliert ist in Amerika, da steht explizit dort, wir reden nicht über das Rauchen oder über Rauchverhalten, weil viele Raucherinnen oder Raucher auch nicht wieder drüber sprechen wollen. Dennoch ist, glaube ich, wichtig, dass wir auch das Lungenkrebs-Screening anbinden müssen an einen guten Nichtraucherschutz, dass man vom Rauchen wegkommt, weil das beides Hand in Hand geht. Wir wissen, Patienten zum Beispiel mit einem kleinzelligen Lungenkarzinom erkranken und mit der Erkrankung sofort aufhören, leben doppelt so lang. Wir sehen Patienten mit dem nicht kleinzelligen, die gewinnen im Durchschnitt ein Jahr Gesamtüberlebenszeit, wenn sie mit der Diagnose aufhören. Und das, wenn ich schon vorher aufhören kann, gewinne ich noch mehr Lebenszeit. Das heißt, es ist so gut, wenn wir einfach alle motivieren, mit dem Rauchen aufzuhören.
13: Wenn so ein Screening angedacht ist, kann man jetzt schon, wenn ich jetzt sage, gut, ich rauche jetzt so und so lange, ich hätte ein höheres Risiko, kann ich jetzt schon sagen, ich möchte so eine CD haben?
18: Geht leider noch nicht, weil wir das derzeit noch nicht so umsetzen können. Da ist die Romana Waas, auch ich, eben in diesen Gremien und versuchen das in Österreich möglichst bald umzusetzen. Aber ein klassisches Low-Dose-CT, Niedrigdosis-CT, wie bei dieser Dame, die hier ein hohes Risiko in sich trägt, ist leider im klassischen Sinn noch nicht möglich. Aber ich hoffe, und das wird Ihnen Ihre Lungenfacharztin oder Lungenfacharzt sagen, in kürzerer Zeit umsetzbar sein.
13: Kann man das als Lungenfacharzt, der schon sehr erfahren ist, feststellen, wenn ich jetzt, ich komme jetzt zum Max Hochmeier in die Klinik und er hört meine Lunge ab, kann er dann feststellen, ob ich Lungenkrebs habe oder nicht?
18: Leider so einfach ist es nicht. Lungenkrebs, wie auch Romana betont hat und auch ich, Lungenkrebs tut nicht weh. Wenn Beschwerden auftreten, ist meistens die Erkrankung schon fortgeschrittener. Das heißt, durch eine einfache klinische Untersuchung, durch ein normales Lungenröntgen, durch eine Blutabnahme, zum Beispiel durch Testung auf zirkulierende Tumor-DNA oder auf Tumormarker, gelingt ein Screening nicht. Wir haben auch noch integriert, vielleicht haben das ein paar Hörerinnen und Hörer einmal mitbekommen, wir haben einmal diese Hundestaffel gehabt, die Hunde den Lungenkrebs riechen sollten. Das war leider auch ein Projekt, das am Anfang gut ausgeschaut hat, aber leider nicht funktioniert hat. Die einzige Methode, Screening durchzuführen, ist das Lungenkrebs-CT, also das Lungenkrebs-Screening mit CT, Low-Dose-CT, und wir hoffen, dass wir das in kürzer Zeit anbieten können.
13: Eine Frage eines Hörers, Christian, heißt der Hörer und vielleicht Romana Waas, sehr geehrte Damen und Herren, ich bin 63 Jahre alt und war bis zum 40. Lebensjahr ein starker Raucher, seitdem keine Inhalation. Wie hoch ist mein Risiko? Das ist eine interessante Frage, weil es geht auch darum, wie sehr senke ich mein Risiko, wenn ich einmal aufhöre pro Jahr. Gibt es da irgendwelche Zahlen?
19: Das stimmt. Also ja, es gibt prinzipiell Berechnungen, die davon ausgehen, dass wenn Patienten 20, 30 Jahre nicht mehr geraucht haben, das Risiko sich ungefähr dem angleicht, einem Menschen, der nie geraucht hat. Das heißt jetzt aber nicht, dass man sich in Sicherheit wiegen kann, dass es nicht trotzdem möglich sein kann, dass man einen Lungenkrebs entwickelt. Aber man sieht schon, dass auch Menschen, die lange nicht mehr geraucht haben, ein deutlich niedrigeres Risiko haben, einen Lungenkrebs zu entwickeln. Und das sind auch so Daten, die dann mitberücksichtigt werden, sollte ein Screening eingeführt werden. Also da darf auch quasi diese Tabakkarenzzeit, die Zeit seit dem Aufhören mit dem Rauchen, nicht zu lange sein, weil da merkt man schon, dass sich auch wieder etwas regeneriert, aber eben nicht zu 100%. Also da muss man durchaus vorsichtig sein. Ich habe auch letzte Woche erst eine Patientin bei mir in der Ambulanz gehabt, die vor 30 Jahren aufgehört hat zu rauchen und jetzt ein Lungenkarzinom im Frühstadium diagnostiziert bekommen hat. Also auch das ist möglich.
13: Die Diagnose, wir haben da etwas gefunden auf Ihrer Lunge,
20: Das ist eine Aussage, die man nicht hören möchte. Wie schaut's aus, realistisch eingeschätzt? Mit einer Prognose ist immer schwierig, dass man sagen kann, wie geht's weiter? Ist es dann aus oder haben wir noch gute Chancen?
18: Also das können wir unseren Patienten klar vermitteln. Es ist nicht aus. Wir haben sowohl in der Früherkennung, wie wir gerade gesprochen haben, im Frühstadien können wir durch die Lokalbehandlungen und auch bei lokal fortgeschrittenen, also auch im metastasierten Stadium, mit der dem Zuwachs von möglichen systemischen Therapien, das betrifft Immuntherapie, die zielgerichtete Therapie, die Verbesserung der Chemotherapie in Kombination mit der supportiven Therapie enorme Fortschritte gemacht. Und wir haben jetzt gerade auch in einer französischen Studie gesehen, dass sich das Überleben verdoppelt hat in jeder dieser Früh- bis Spätstadiengruppen beim letzten amerikanischen Kongress verdoppelt hat. Das heißt, wir sind besser werdend, wir sind in der individualisierten Therapie, wissen wir, wer wovon nicht profitiert, wer profitiert besonders stark, und auch Patienten im fortgeschrittenen Stadium, zum Beispiel mit einem Stadium 4, wo wir sagen, früher war das unheilbar, können wir eine Chronifizierung bei gewissen Patienten erreichen. Und da können wir eben Hoffnung geben, und wir können, wenn es schlecht ausschaut am Anfang, da haben wir was gefunden, können wir das viel besser definieren, viel besser klassifizieren und hier dem Patienten eine individualisierte Therapie anbieten. In Kombination mit einem Chirurgen, Knopflochtechnik zum Beispiel, Roboterchirurgie. Wir sind in der Diagnostik besser geworden. Wir haben eine Roboterbronchoskopie, können kleinere Läsionen erreichen. Wir können Patienten mit der Strahlentherapie viel gezielter behandeln. Und da haben wir einfach viel, viel mehr Möglichkeiten in der Gemeinschaft, in diesem Tumorboard, nicht nur das System, nicht nur der Lungenkrebsexperte, den gibt es eigentlich nicht so, sondern wir sind alles Lungenkrebsexperten, die das Beste für den Patienten wünschen.
20: Romana, was der Begriff Heilung, kommt der manchmal vor in diesem ganzen Spektrum von Lungenkrebserkrankungen?
19: Durchaus. Also je früher Lungenkrebs erkannt wird, umso höher ist auch die Möglichkeit, Patienten von ihrem Lungenkrebs heilen zu können. Und das ist wirklich etwas, was auch unglaublich viel Mut macht. Wir haben jetzt aber nicht nur in frühen Tumorstadien, sondern auch in fortgeschrittenen Tumorstadien bei Patienten mit speziellen Veränderungen in ihren Tumorzellen gesehen, dass wir in manchen Fällen tatsächlich Patienten über viele Jahre begleiten können und man vielleicht ganz vorsichtig, aber sehr optimistisch auch in manchen Fällen von einer Chronifizierung der Tumorerkrankung sprechen kann. Also so wie Max das schon gesagt hat, diese neuen zielgerichteten Therapien, die Immuntherapie, die hat die Lungenkrebstherapie wirklich, wirklich revolutioniert. Wir sehen Patienten, die wir jetzt über Jahre begleiten, die jahrelang tumorfrei sind, und das ist einfach unglaublich, unglaublich schön, so auch die Patienten begleiten zu können.
20: Können wir das kurz noch einordnen? Früher hat es ja gegeben die Chemotherapie, das heißt, man hat versucht, den Krebs quasi zu vergiften, die Krebszellen, aber auch die gesunden Zellen, die sich besonders schnell teilen, hat man dann erwischt. Und dann kam diese Immuntherapie. Vielleicht in kurzen einen Satz, was ist Immuntherapie, was passiert da im Körper?
18: Also die Immuntherapie führt dazu, dass das körpereigene Immunsystem wieder reaktiviert, um den Krebs als böse zu erkennen, verliert seine Tarnkappe. Jeder entwickelt Tumorzellen als gesunder, und die werden vom Immunsystem nicht mehr als böse erkannt, und dann können die zu Leben erweckt werden. Und die Immuntherapie soll hier das körpereigene Immunsystem reaktivieren. Aber das ist ein Teil unseres Gesamtkonzeptes. Wir haben genauso die zielgerichtete Therapie. Wir finden einen ganz bestimmten Marker im Tumor und können das dann mit Tabletten gezielt behandeln. Neue Substanzklassen, zum Beispiel ganz komplizierte Antibody-Drug-Conjugates, das ist eine zielgerichtete Chemotherapie. Das ist eine Chemotherapie angebunden an einen Antikörper, die dann gezielt dort wirkt. Also da haben wir neue Substanzklassen, die wirklich die Zukunft der Patienten positiv gestalten werden.
20: Frau Jirsa ist am Telefon. Hallo.
21: Hallo, guten Tag, schönen Nachmittag.
20: Guten Nachmittag. Das
21: ist ein sehr interessantes Thema. Gott sei Dank habe ich nur sehr kurz geraucht, fühle mich nicht bedroht. Aber viele Menschen kommen jetzt drauf, dass sie in asbestbelasteten Gegenden wohnen. Ich zum Beispiel, da in der Nähe des Rosenhügels. Wie geht man damit um? Weil das Asbest, weiß man ja, dass das die Asbestfasern auch Lungenkrebs auslösen können.
20: Dankeschön, Frau Jirsa, danke. Asbest, vielleicht, Romana, was die Belastungen durch die Umwelt wie Asbest oder über Baustoffe, die jetzt abseits des Rauchens liegen?
0: Das stimmt. Also Asbest ist sicher ein relevanter Faktor, der jetzt nicht den klassischen Lungenkrebs verursacht, sondern eher Veränderungen am Rippenfell, das sogenannte Pleuramesotheliome. Das sehen wir immer wieder, aber aufgrund der veränderten Häufigkeit, dass Asbest verwendet wird oder jetzt eigentlich ja nicht mehr in dem Maße verwendet werden darf, nimmt da die Häufigkeit von Pleuramesotheliomen Gott sei Dank deutlich ab. Aber andere Belastungen, die hier schon auch eine Rolle spielen, sind beispielsweise Radon. Wir wissen, dass die Radonbelastung, und Radon kann ja durch den Boden diffundieren, gerade bei wiederum Nichtrauchern einer der Hauptrisikofaktoren für das Auftreten eines Lungenkrebses ist. Also diese Umweltexpositionen sind sicher nicht zu vernachlässigen und auch darüber müssen wir einfach noch mehr lernen. Aber ich finde, das ist ein ganz wichtiger Punkt. Man darf eben nicht sagen, Lungenkrebs betrifft nur Raucher und Rauchen alleine ist der Risikofaktor für das Auftreten von Lungenkrebs. Nein, es gibt einfach mehrere Faktoren, die da zusammenspielen können und auch Nichtraucher dann mit betreffen können.
20: Ja, also nicht nur das Rauchen, dennoch unsere Hörerinnen und Hörer haben sich sehr darauf eingeschossen. Danke auch Anna Sutterlüthi, die geschrieben hat, wie ist es, wenn man gelegentlich zweimal pro Woche...
0: Lungenkrebs, nein, es gibt einfach mehrere Faktoren, die da zusammenspielen können und auch Nichtraucher dann mit betreffen können.
20: Ja, also nicht nur das Rauchen, dennoch unsere Hörerinnen und Hörer haben sich sehr darauf eingeschossen. Danke auch Anna Sutterlüthi, die geschrieben hat, wie ist es, wenn man gelegentlich zweimal pro Woche raucht? Also

0: Medizin, wo man auch diesen Effekt erzielen kann, ist sicherlich nie so gesundheitsfährdend wie eine Zigarette. Also auch dieses Gelegenheitsrauchen bitte mit unterlassen.
1: Wenn wir in die Zukunft schauen, Sie sind ja schon sehr lange auch dabei, haben die letzten Jahre oder Jahrzehnte mitverfolgt zumindest, wie es ausschaut. Gibt es etwas, wo man denkt, naja, also so, wenn es so weitergehen würde, hätten wir in 5 bis 10 Jahren, hätten wir dann Therapien, wo man dann wirklich sagen kann, diese Lungenkrebssache ist gegessen?
0: Ist ein ganz spannender Ansatz und macht sicherlich Sinn. Wenn ich jetzt nur mal anschaue, 1990 zu jetzt ist das ein Sprung, das ist eine Verzigfachung unseres Wissens. Genauso sehen wir bei den Kongressen, haben wir eine Vervierfachung unseres Wissens über das Lungenkarzinom. Nicht nur das Lungenkarzinom, aber andere Karzinome. Das heißt, wo die Reise hingehen wird, mRNA-Impfstoffe, sehr positives Thema, geht eine Reise, die wir sicherlich viel positiver beeinflussen können. Nichtsdestotrotz, wir sind wieder beim Rauchen, können wir 90% der Erkrankungen besser beeinflussen, wenn man gar nicht raucht. 10% sind mit dem Rauchen überhaupt nicht assoziiert. Aber ich kann Hoffnung geben und wir werden in 10 Jahren, wenn wir wieder eingeladen werden vom Ronny Dekal, dann werden wir hoffentlich ganz anders wieder sprechen. Vor 10 Jahren, wie ich damals beim Radiodoktor noch eingeladen war, haben wir ganz andere therapeutische Möglichkeiten gehabt und der Sprung der letzten Dekade phänomenal.
1: Weil ja die Immuntherapie, die Small Molecules, diese ganzen neuen Therapieschemata, die sind ja alle neu dazugekommen, Romana. Was sehen Sie auch so, dass da eigentlich ein bisschen Optimismus angezeigt ist?
2: Absolut, also nicht nur ein bisschen Optimismus. Also man sieht wirklich auf jedem Kongress neue Targets, neue Ziele, die untersucht werden, neue Substanzen, die kommen. Und es ist wirklich sehr herausfordernd mittlerweile auch als Lungenkrebs-Spezialist den Überblick zu bewahren über all diese Therapieformen, die wir unseren Patienten anbieten können und die wir eben auch sehr personalisiert und gezielt einsetzen. Wir setzen eben sehr gezielt die Therapie ein. Wir verwenden Immuntherapien, zielgerichtete Therapien. Ganz ohne Chemotherapie, muss ich jetzt sagen, kommen wir oft trotzdem noch nicht aus. Was wir uns am Anfang vielleicht sogar gewünscht hätten, wie die Immuntherapie aufgekommen ist, aber ich sehe auch einen unglaublichen Fortschritt in der Forschung. Und ich denke, man kann da sehr positiv in die Zukunft blicken. Vielleicht werden wir auch noch besser mit Früherkennung. Vielleicht spielen da auch Biomarker, blutbasierte Biomarker in Zukunft eine Rolle, zusätzlich zu den CT-Untersuchungen. Und wenn wir das alles bündeln, dann denke ich, hat man ein sehr gutes Armamentarium in der Behandlung des Lungenkrebs.
1: Ja, danke schön. Ich darf noch eine Hörer anonym zitieren. Ich finde, die Hörerinnen und Hörer sind heute mit einer entzückenden Hartnäckigkeit bei der Sendung. Es geht jetzt zwar nicht ums Rauchen, aber es geht um Räucherstäbchen und Duftkerzen. Wie relevant sind die?
0: Ich kann mich jetzt an keine explizite Studie erinnern, die ich gelesen habe, aber auch hier gibt es Erfahrungsberichte, dass das eine Rolle spielt. Verbrennungsstoffe können hier eine Rolle spielen. Das heißt, das kann sicherlich einen Einfluss haben. Darum wäre es besser, Sie lüften immer, sobald es geht, den Raum, um hier die Schadstoffe aus der Luft zu bekommen. Was man auch nicht vergessen darf, ist, es gibt einen dritten Handrauch, dass Rauch dann auch in dem Gewand, in den Vorhängen, in den Wänden zu finden ist und dass das auch eine Belastung darstellt. Also am besten wäre, wenn ich jetzt nur dran denke, Räucherstäbchen oder Ähnliches nicht im Schlafzimmer dann zu verwenden, sondern in einem Zimmer, das vielleicht explizit für das hier freigegeben wird, damit man dann eben in der Nacht nicht durch diese Schadstoffe belastet wird.
1: Romana, was würden Sie gerne Ihren Patientinnen und Patienten noch ans Herz legen, die betroffen sind und die natürlich auch recht belastet sind von dieser Erkrankung?
2: Ich glaube, wichtig ist, dass man sich ein gutes Umfeld aufbaut, das einen gerade, wenn man diese Diagnose bekommt, auch stützen und auffangen kann. Kommen Sie mit allen Fragen auch zu uns als Ihre betreuenden Ärzte. Wir sehen uns schon auch als Begleiter. Wir sehen uns nicht nur als Diagnostiker, sondern wir wollen Sie auch wirklich in dieser Erkrankung unterstützen und begleiten. Und wir wissen, dass das eine herausfordernde Zeit für alle Patienten ist und dass so eine Diagnose einem ja wirklich die Füße einfach und den Boden unter den Füßen wegreißt. Und da ist es, glaube ich, ganz wichtig, dass

0: man nicht alleine dasteht. Und sie stehen nicht alleine da. Es gibt Selbsthilfegruppen, es gibt immer die Möglichkeit, sich auch Hilfe zu suchen. Und ich glaube, das ist ganz wichtig, dass man das in Anspruch nimmt.
1: Dankeschön, Romana Wass, und danke für die Teilnahme. Alles Liebe nach Oberösterreich.
0: Vielen Dank.
1: Dankeschön. Wir haben noch Anruferinnen und Anrufer. Geht sich nicht mehr aus. Wir haben nur noch eine Minute. Max Hochmeier hat das letzte Wort. Was wäre Ihr Wort, das Sie an die Betroffenen richten möchten?
2: Also die Romana hat es, glaube ich, sehr schön gesagt. Wir sind für Sie da. Wir helfen Ihnen. Wir versuchen unser Bestes. Wir forschen. Wir geben Gas, damit wir diese unangenehme, schreckliche Erkrankung besser in den Griff kriegen. Wir können aber, und das muss, glaube ich, ganz klar gesagt werden, auch wenn jemand die Diagnose bekommt, einen klar Hoffnung geben, und wir arbeiten tagtäglich daran, dass es besser wird.
1: Dankeschön, Max Hochmeier. Und damit schließen wir dieses Thema jetzt einmal ab. Wir sind auch beinahe am Ende unserer Sendung angelangt. Wir wollen aber noch in unserem kleinen akustischen Medizinlexikon eine Frage, die im Vergleich dazu recht banal erscheint, aber es ist die Banalität der Medizin, die das, ja, die Butter aufs Brot der Ärztinnen und Ärzte ist. Was kann ich bei Nagelpilz tun? Die erfahrene Podologin Silvia Habacht-Linzbauer gibt durchaus praxisrelevante Antwort. Norbert Peter hat das Interview geführt.
3: Das Thema Nagelpilz ist ein sehr unangenehmes und heikles Thema. Theoretisch hat jeder vierte Österreicher Nagelpilz. Ja, solange man Socken anhat und Schuhe, sieht es ja keiner. Aber man sollte wirklich daran arbeiten, dass man das wieder los wird. Es ist ein Thema, wo auch die Industrie sehr gut Angebote hat. Aber ich muss dazu eines sagen, es wäre ganz wichtig, dass Sie selbst auch täglich Ihre Füße pflegen, anschauen. Wenn Sie so ein Produkt kaufen, dann bitte lesen Sie sich den Beipacktext durch und haben Sie Geduld. Diese Präparate können nicht in einem Tag oder einer Woche wirken. Sie müssen sich davon im Klaren sein, wenn Sie so eine Kur machen, dass das ein längerer Prozess ist. Man wird gerne rückfällig und faul und denkt sich, jetzt schaut schon gut aus, jetzt brauche ich mich nur mal einmal täglich einschmieren oder so. Und in dem Moment, wo Sie heute vergessen und morgen vergessen, dann kann sich der Pilz wieder regenerieren und keimt wieder frisch aus. Ganz gefährlich sind diese Pilzsporen, auch die Wäsche. Sie sollten Ihre Wäsche und Ihre Socken natürlich täglich wechseln oder die Strümpfe auch dann täglich wechseln. Sie sollten diese dann mit Hygienespüler waschen. Das gibt es in jedem Drogeriemarkt sehr günstig zu kaufen. Also in das Spülwasser dann unbedingt einen Hygienespüler dazugeben. Die Handtücher kurzfristig verwenden oder es geht auch, dass Sie die Füße mit Küchenrolle abtrocknen, damit Sie das Handtuch nicht immer kontaminieren. Denken Sie daran, Sie können mit Ihrem Nagelpilz auch Ihre Familie anstecken. Sie sollten wirklich darauf achten, dass Sie den in den Griff bekommen. Es ist eine langwierige und fade Angelegenheit, aber man muss da sehr hartnäckig bleiben. Wenn Sie zur Podologin gehen, sie wird das feststellen, dass Sie Nagelpilz haben. Sie werden sicher sehen, dass sie Ihre Instrumente, wenn sie sie behandelt, auch sterilisiert hat. Das heißt, sie sind auch eingepackt und steril, damit keine Kontamination von einem Patienten oder Kunden zum anderen passieren kann. Sie wird sie beraten, sie wird ihnen sicher fantastische Produkte geben, die auf Ihren Pilz abgestimmt sind. Pflegen Sie nicht nur die Nägel gegen den Pilz, sondern meistens auch die Haut, denn die Feuchtigkeit vom Nagel holt sich der Nagel auch gern aus der Haut. Und deshalb ist wichtig, dass Sie beides pflegen, die Haut und die Nägel. Und Sie werden sehen, es gibt ein gutes Gelingen, wenn Sie Geduld haben.
1: Ja, Norbert Peter hat das Interview geführt. Wir haben noch viele Anfragen bekommen über verschiedene Rauchwaren. Wie schaut das aus mit dem Joint? Wie schaut das aus mit der gesunden Zigarette? Warum gibt es die nicht? Also danke für diese vielen Fragen. Ihnen noch einen informativen Nachmittag mit Ö1. Ich wünsche Ihnen weiterhin eine gute Gesundheit trotz der Hitze. Und wir bleiben für Sie weiterhin am Puls. Es ist jetzt kurz vor 17 Uhr, britische Saxophonklänge gibt es heute in den Spielräumen. Der Donnerstag ist ja traditionell für den Jazz reserviert. Andreas Felber präsentiert neue Alben einiger exzellenter Saxophonisten bzw. einer Saxophonistin. Einer davon, nämlich Ian Bellamy, gastiert morgen am Freitag beim Outreach Festival in Schwarz in Tirol. Und hier jetzt gleich noch eine Empfehlung des Hauses.
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9: Schönen Nachmittag, im Journalstudio begrüßt Sie Thomas Langpaul. Regierungsbeamte empfehlen staatliche Hilfe für die Landwirtschaft. Der Waldbrand im Süden Niederösterreichs ist unter Kontrolle. Die ukrainische Transportmaschine, neben der gestern eine Sprengstoffdrohne sichergestellt wurde, hatte Munition geladen. Und es gibt neue Ermittlungen zu den Missbrauchsvorwürfen bei SOS Kinderdorf. Heute gibt es Regenschauer und Gewitter, morgen wird es kühler als zuletzt. Die Temperaturrekorde sind heute nicht mehr gebrochen worden. Ein Ende der Hitzetage und der Trockenheit in diesem Sommer bedeutet das aber nicht. Besonders betroffen ist die Landwirtschaft. Hier soll es staatliche Hilfen geben. Das haben Beamten aus allen Ministerien heute bei einer Art Krisensitzung empfohlen. Angespannt ist die Lage aber nicht nur in der Landwirtschaft, berichtet Felix Nowak.
10: Der staatliche Krisenberater Peter Vorhofer bewertet die Situation heute so.
11: Punktuell herausfordernd. Teilweise sehr herausfordernd, gesamtstaatlich stabil.
10: Etwa beim Trinkwasser, hier gäbe es regional vereinzelt Engpässe, in Summe aber genug Wasser. Oder in der Landwirtschaft, hier seien zwar deutliche Ernteausfälle zu erwarten, aber die Lebensmittelversorgung sei gesichert. Weil unter anderem Futtermittel knapp wird, soll es staatliche Hilfen für Landwirte geben, bestätigt auch Kanzler Christian Stocker, ÖVP. Landwirtschaftsminister Totschnig arbeite hier Maßnahmen aus.
12: Die einerseits die Liquidität für die Landwirtschaft sicherstellen soll, gleichzeitig aber auch eine Schädensdämpfung und Schädensbehebung im Auge hat.
10: Ein Ende der Trockenheit ist jedenfalls weiterhin nicht in Sicht. Wettermodelle würden bis Weihnachten keine größeren Regenmengen zeigen, sagt Krisenberater Vorhofer.
9: Der Brand im sogenannten Föhrenwald im Bezirk Neunkirchen in Niederösterreich ist mittlerweile unter Kontrolle. Die Feuerwehr sucht und löscht derzeit aber noch verbleibende Glutnester. Ursula Köhler mit dem aktuellen Stand.
13: Schwarzer Boden, schwarze Baumstümpfe, stellenweise steigen kleine Rauchfähnchen auf. Dort schlägt David Heisenberger von der Feuerwehr Mönchkirchen ein Loch in den Boden und sofort sieht man die Glut, die an dieser Stelle noch glimmt und die jederzeit wieder aufflackern kann.
14: Wir löschen jetzt vor allem die Brandränder an, also da entlang der Wiese und entlang des Jungwaldes, damit halt die Ausbreitung dann endgültig ausgeschlossen ist. Es wird aber wahrscheinlich die nächsten paar Tage und Wochen noch immer wieder zu Aufflammungen kommen.
13: Ein zweiter Feuerwehrmann löscht die Stelle mit dem Wasser aus seinem Löschrucksack und weiter geht es zur nächsten Rauchfahne. 100 Hektar Waldboden müssen so im wahrsten Sinn des Wortes durchgeackert werden, denn kräftiger anhaltender Regen, der den Feuerwehrleuten die Arbeit abnehmen würde, ist hier weiter nicht in Sicht.
9: Im Fall der Sprengstoffdrohne, die in der Nacht auf Mittwoch am Flughafen Leipzig-Halle in Deutschland entdeckt worden war, gibt es neue Erkenntnisse. Die ukrainische Frachtmaschine, neben der die Drohne gefunden wurde, war offenbar mit Munition beladen. Das berichten WDR, NDR und die Süddeutsche Zeitung. Der Flughafen könnte damit nur knapp einer Katastrophe entgangen sein, berichtet aus Berlin Regina Pöll.
15: Die Maschine sollte offenbar Munition von Frankreich über Leipzig weitertransportieren, so heißt es in einem ursprünglich vertraulichen Polizeibericht. Innenminister Dobrindt hatte bereits von neuen Gefahren gesprochen.
16: Dass eine Drohne bewaffnet mit Sprengstoff sich hier auf einem Flughafengelände befindet, das ist ein neues Bedrohungsszenario.
15: Auch der zweite Vorfall wirft weiter Fragen auf. Ein Frachtflugzeug war mit einem noch unbekannten Objekt kollidiert. Die Landespolizei ermittelt. Sachsens Innenminister Armin Schulze.
17: Wir suchen ja noch nach Teilen einer möglicherweise zweiten Drohne.
15: Experten kritisieren, die Flughäfen seien nicht gut genug für die Drohnenabwehr ausgerüstet. Minister Dobrindt betont, die Ausstattung schreite voran, aber gleichzeitig sei die Bedrohung von außen gewachsen.
18: Russische Kanäle haben nach Angaben der EU-Kommission den Ansturm von mehr als 70.000 Migranten in die spanische Exklave Ceuta in Nordafrika verstärkt, berichtet aus Brüssel Johannes Perterer.
19: Als 72.000 Migranten aus Marokko vergangenen Donnerstag und Freitag in die spanische Exklave Ceuta in Nordafrika gelangen, haben russische Desinformationskanäle unter anderem in den sozialen Medien versucht, die Situation noch zu verschärfen. Das gibt EU-Kommissionssprecher Guillaume Mercier heute zu bedenken. Wir haben gesehen, dass russische Desinformationskanäle versucht haben, die Situation in Ceuta noch weiter aufzubauschen, aber erst als es schon losgegangen ist, vergangenen Donnerstag. Vor dem Ansturm auf Ceuta habe die EU-Kommission jedoch keine derartigen Aktivitäten festgestellt.
18: Neue Ermittlungen gibt es in der Causa SOS Kinderdorf, und zwar im Zusammenhang mit Kinderdörfern im Ausland. Wie der Kurier berichtet, sollen Kinder, die in Panama missbraucht worden waren, nach Österreich gebracht und auch hier Opfer von Missbrauch geworden sein. Annabel Amini berichtet.
20: Es geht um den Verdacht des Beitrags zum schweren sexuellen Missbrauch. Die Staatsanwaltschaft Innsbruck prüft, ob Kinder unter dem Vorwand von Ausbildungsmöglichkeiten nach Österreich gebracht und hier missbraucht wurden. Konkret geht es um zwei Jugendliche aus Panama, ein Bub und ein Mädchen, denen als Entschädigung für die erfahrene Gewalt Ausbildungen in Tirol angeboten wurden, sagt Hans-Jörg Mayer, Sprecher der Staatsanwaltschaft Innsbruck.
21: Nach der Verdachtslage, und da muss ich jetzt sagen, das sind jetzt noch anonyme Vorwürfe, wir gehen dem nach und werden sehen, was dahinter ist, könnte es zu Missbrauchshandlungen auch in Tirol gekommen sein.
20: SOS Kinderdorf Österreich verweist schriftlich auf die Zuständigkeit von SOS Kinderdorf International, da Panama kein Schwerpunktland Österreich sei. Eine Anfrage dazu blieb bislang unbeantwortet.
18: Und weitere Meldungen hat jetzt Anselm Peer.
22: Ein mutmaßlicher Raubüberfall auf einen Juwelier in Wien-Währing hat einen großen Polizeieinsatz ausgelöst. Das Gebiet rund um den Toroteum-Standort wurde großräumig abgesperrt. Eine zunächst befürchtete Geiselnahme soll sich laut ersten Berichten nicht bewahrheitet haben. Die Polizei prüft derzeit, ob sich der Täter noch im Geschäft befindet. Die Staatsanwaltschaft Wien ermittelt gegen den SPÖ-nahen ORF-Stiftungsratsvorsitzenden Heinz Lederer. Es geht um den Anfangsverdacht der Nötigung. Wie die Kronenzeitung berichtet, soll Lederer im Vorjahr in einem Telefonat mit dem damaligen ORF-Generaldirektor Roland Weißmann Personalwünsche geäußert und davon Weißmanns Wiederwahl abhängig gemacht haben. Lederer weist das zurück. Die Grünen und die FPÖ fordern Lederer zum Rücktritt auf. In Israel klagt die Staatsanwaltschaft einen israelischen Siedler wegen der Tötung eines Palästinensers im Westjordanland an. Der Siedler hatte im Vorjahr auf den prominenten palästinensischen Aktivisten Auda Hadalin geschossen. Von dem Vorfall gibt es ein Video. In den vergangenen 3 Jahren sind im besetzten Westjordanland nach UN-Angaben mehr als 1.100 Palästinenser getötet worden, darunter viele Kinder. In keinem anderen Fall wurde bisher Anklage erhoben. Bei russischen Luftangriffen sind heute im Osten und Süden der Ukraine mindestens 8 Menschen getötet worden. Bei ukrainischen Gegenangriffen sind in Russland 2 Ölraffinerien getroffen worden. Ein Hubschrauber mit US-Präsident Trump an Bord ist offenbar über Washington einem Passagierflugzeug zu nahe gekommen. Laut der US-Flugsicherheitsbehörde wurde der vorgeschriebene Sicherheitsabstand nicht eingehalten. Der Vorfall werde untersucht. Wegen der anhaltenden Trockenheit kämpfen auch die Schutzhütten des Alpenvereins mit Wasserknappheit. Die Hüttengäste werden zum Wassersparen aufgerufen. Bleiben Niederschläge weiterhin aus, müssten einzelne Hütten die Saison frühzeitig beenden, heißt es vom Alpenverein.
18: Und wie es mit dem Wetter und der Trockenheit weitergeht, weiß Jörg Stibor.
0: Auch in den nächsten Stunden gehen einige Regenschauer und Gewitter nieder. Die meisten in Tirol, Salzburg, Oberkärnten und in der westlichen Obersteiermark. Allmählich auch vermehrt in Oberösterreich und im westlichen Niederösterreich. Dabei sind stellenweise große Regenmengen in kurzer Zeit möglich. Im Osten und Südosten geht es dagegen größtenteils sonnig und sehr heiß in den Abend. Auch in Vorarlberg bleibt es weitgehend trocken. Morgen ist es mit der extremen Hitze dann überall vorbei. Die Höchstwerte liegen zwischen 23 und 31 Grad. Allerdings ist es schwül. Dazu wechseln Wolken und Sonnenschein. Regenschauer und Gewitter bilden sich in erster Linie im südlichen Bergland. Am Wochenende viel Sonne, nur noch wenige Schauer und wieder zunehmend heiß.
18: Das war's vorerst von uns. Wir melden uns noch einmal mit einem ausführlichen Überblick über das aktuelle Geschehen im Abendjournal um 18 Uhr. Bis dann.
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2: In der Lobby eines Provinzhotels strandet in Il Viaggio a Reims eine Reisegruppe. Wir bringen einen Nachbericht von den Salzburger Festspielen. Alles andere als ein Provinzhotel ist das Hotel Belvedere in Locarno. In einem kleinen Konferenzsaal hat dort Kollegin Julia Baschiera Isabella Rossellini getroffen. Beim Filmfestival von Locarno wurde die Schauspielerin mit einem Ehrenpreis ausgezeichnet. Rossellini stand damit auf jener Bühne, auf der 1948 schon ihr Vater den goldenen Leoparden entgegennahm.
3: I'm delighted to be here, to be awarded, because as a little girl, of course, I always looked up at my father and my older brother, so I can't believe to be in the same group as them.
2: Und durch große Veranstaltungshallen zieht uns dann die Hauptfigur des französischen Films Guru. Zu einem Kulturjournal mit den Stationen Salzburg, Locarno und Kinosaal begrüßt sie Benno Feichter. 1825 komponierte Gioachino Rossini seine Oper Il Viaggio a Reims rund um eine Gruppe internationaler Gäste, die eigentlich zur Krönungszeremonie von König Karl X. reisen wollen. Allerdings sitzen sie in einem Provinzhotel fest und vertreiben sich ihre Zeit in der Hotellobby. Mehr gäbe es über die Handlung nicht zu erzählen und auch nach einem tieferen Sinn des Stücks brauche man nicht zu suchen, erklärt Regisseur Barry Kosky.
23: Viaggio a Reims bedeutet nix. Null. Zero. Die Geschichte ist blöd. The characters sind Farce, Archetype, komödiantische Figur. Es gibt fast keine Psychologie. Null. Zero.
2: Barry Kosky, dessen Name in den vergangenen Wochen auch immer wieder gefallen ist, wenn über einen möglichen nächsten Festspielintendanten spekuliert wurde, hat das, wie er es nennt, Rossini-Nonsensstück schon im Mai bei den Salzburger Pfingstfestspielen inszeniert. Rund um die Intendantin der Pfingstfestspiele, Cecilia Bartoli. Gestern stand bei den Salzburger Festspielen die Wiederaufnahmepremiere auf dem Programm, abermals mit Bartoli in der Hauptrolle. Judith Hoffmann über einen rasant inszenierten Abend, der die Geister schied.
24: Was wäre eine Barry Kosky-Inszenierung ohne Türen? Von Don Giovanni über Figaros Hochzeit bis zu Jaromir Weinbergers Operette Frühlingsstürme haben sie ihm schon verlässlich komödiantische Dienste erwiesen. Und auch diesmal werden Türen gedreht, geschwungen und geknallt, was das Zeug hält. Im Höllentempo, das der Dirigent Gianluca Capuano vorgibt, fegen, poltern und blödeln die Solisten, Tänzer und Chormitglieder durch die Drehtüren, Gänge und Zimmer des Hotels, rotbackig und überschminkt, mit Turmfrisuren und schrillen Kostümen. Melissa Petit als spitzmündige und spitzzüngige Comtesse di Folleville sucht und findet schließlich ihren wagenradgroßen Hut, der mit Bergen von Quasten und Schleifen verziert ist. Florian Sompet als Don Profano singt seine berühmte Persiflage auf die unterschiedlichen Nationalitäten der Hotelgäste in Suspensorium und Bondage-Lederkluft. Dazwischen überkreuzen und überschneiden sich beim nächtlichen Tür auf Tür zu Intrigen und Affären, frisch entfachte und verschmähte Liebe. Vor allem rund um Cecilia Bartoli als begehrte Dichterin Corinna. Dass Rossini dieses Werk den besten 10 Sängern seiner Zeit auf den Leib komponierte und sie damit zu einer stimmlichen Leistungsschau anspornte, geht im Klamauk dieser Inszenierung weitgehend unter. Zwischen Tempo und Rhythmus, Clownerie und überzeichnetem Slapstick bleibt wenig Raum für sauber intonierte Läufe und Koloraturen oder sonstige musikalische Feinheiten. Cecilia Bartoli darf am Ende in einer Doppelrolle auch sich selbst spielen, denn statt der originalen Königskrönung versäumt die schräge Gästeschar in dieser Fassung eine Gala zum 60. Geburtstag der berühmten Sängerin La Ceci. Das rasante Konzept sorgt für Lacher und Begeisterung, aber auch für ratloses Kopfschütteln und Ablehnung. Schon nach der Pause lichten sich die Reihen. Am Ende erntet Regisseur Barry Kosky gleichermaßen Jubel und Buhrufe.
2: Berichtet Judith Hoffmann. Am Samstag findet bei den Salzburger Festspielen tatsächlich eine große Geburtstagsgala zum 60er von La Ceci statt, für die sich Ehrengäste wie Placido Domingo und Rolando Villazón angekündigt haben. Und weil wir beim Kulturjournal sind und nicht auf einer italienischen Speisekarte, ist mit Ceci natürlich nicht Kichererbsen, sondern La Ceci Bartoli gemeint. Von Cecilia jetzt zu Isabella. Als Produzentin einer Reihe von Pornofilmen hat sie Ralph Fiennes in seiner Laudatio beim Europäischen Filmpreis vorgestellt und damit auf jene Kurzfilmreihe mit dem Titel Green Porno angespielt, in der Isabella Rossellini mit viel Wissen und Witz das Sexualverhalten von Tieren erklärt. Rossellini, Jahrgang 1952, Tochter von Ingrid Bergmann und Roberto Rossellini, hat mit David Lynch zusammengearbeitet, mit James Gray. Sie hat an der Seite von Meryl Streep und Bruce Willis in Der Tod steht ihr gut gespielt und eben auch an jener von Ralph Fiennes. Als aufmüpfige Nonne in Konklave, eine Rolle, für die sie auch als beste Nebendarstellerin für einen Oscar nominiert war. Gestern wurde Rossellini beim Filmfestival von Locarno für ihr Lebenswerk ausgezeichnet und sie hat sich mit 5 internationalen Journalistinnen und Journalistinnen zu einem seltenen Interview zusammengesetzt. Neben Rossellini saß da Kollegin Julia Baschiera, die den folgenden Beitrag gestaltet hat. Und der beginnt mit einem hörbar nervösen Festivalleiter, der, als er Rossellini auf die Bühne holte, sein Mikrofon vergaß.
1: Please welcome Isabella Rossellini.
4: Anlässlich der Auszeichnung für Isabella Rossellini zeigt Locarno nicht nur Höhepunkte ihrer großen Film- und Schauspielkarriere, sondern auch ihre Kurzfilmreihe Green Porno. Seit fast 20 Jahren verbindet die Schauspielerin darin Wissenschaft, Theater und Humor und erzählt auf sehr eigene Weise vom Liebesleben der Tiere.
5: If I were a bee, a queen bee, I would be very fat and do nothing else but lay eggs.
3: Well, it started when I was a little girl. You know, I started to collect dogs, stray dogs and cats in the streets.
6: Begonnen hat alles in meiner Kindheit. Als ich ein kleines Mädchen war, sammelte ich streunende Hunde und Katzen auf der Straße ein. Meine Eltern sagten immer, basta, genug, bring keine weiteren Tiere nach Hause. Ich habe Tiere einfach schon immer so geliebt. Als ich etwa 14 war, schenkte mir mein Vater dann ein Buch von Konrad Lorenz. Das 1949 erschienene Sachbuch »Er redete mit dem Vieh, den Vögeln und den Fischen«. Lorenz, der österreichische Medizin-Nobelpreisträger, galt als Begründer der Ethologie, also der Verhaltensforschung. Und genau das war immer meine Leidenschaft. Ich wollte unbedingt Ethologie studieren. Aber als ich 20 war, hatte ich dazu noch keine Möglichkeit. Später, als ich ungefähr 50 war und nicht mehr wirklich als Model oder Schauspielerin arbeitete, ging ich zurück an die Universität und machte meinen Abschluss in Ethologie. Und das Spannende an der Tierwelt für mich ist die Vielfalt. Darum ging es auch immer in meinen Green Screen Porn Kurzfilmen. Wir Menschen denken meist in diesen binären Kategorien wie Mann, Frau und so weiter. Aber manche Tiere wechseln mitten im Leben ihr Geschlecht. Sie beginnen als Männchen und werden Weibchen oder umgekehrt. Andere sind Hermaphroditen und haben beide Geschlechter. Also, es war nicht nur das Thema Sex an sich, das mich interessiert hat. Es geht nicht darum, von einem Tier zu lernen, wie ich mich als Mensch verhalten soll, sondern darum, dass einfach alles möglich ist. Kino war in ihrer Familie immer präsent. Ihr Vater, Roberto Rossellini, gewann 1948 in Locarno den Hauptpreis mit Deutschland im Jahre Null. Isabella Rossellini selbst ist hier nun zum ersten Mal und erhält die gleiche Festival-Ehre wie zuvor Vater und Bruder.
3: As a little girl, of course, I always looked up at my father and my older brother.
6: Als kleines Mädchen habe ich natürlich zu meinem Vater und meinem älteren Bruder Renzo aufgeschaut. Ich kann kaum glauben, jetzt in derselben Gruppe wie sie zu sein. Ich selbst bin immer meiner Neugier gefolgt. Der Fotograf Richard Avedon, mit dem ich viel gearbeitet habe, sagte immer, Modeln ist ein bisschen wie ein Stummfilmstar zu sein. Man hat keinen Text, muss aber trotzdem spielen. Und dann dachte ich mir, gut, vielleicht könnte ich es einmal als Schauspielerin versuchen. Ich wurde ja erst relativ spät Schauspielerin, mit Anfang 30. Anfangs war ich vom enormen Ruf meiner Mutter eingeschüchtert. Deshalb blieb ich zunächst in einer anderen Welt, der Welt der Mode. Ich habe eine Modeschule in Rom abgeschlossen und dachte, ich würde Kostümbildnerin werden. Einen großen Masterplan hatte ich nie. Ich meine, haben Sie einen Masterplan?
3: Do you have a Masterplan in life? Exactly. We don't have a Masterplan. You know, you follow things.
6: Eben. Wir haben doch alle keinen Plan. Manche Türen bleiben verschlossen, andere gehen auf und dann geht man weiter.
3: Some doors open.
7: But in my heart there'll always be.
6: Eine dieser Türen führte zu David Lynch und Blue Velvet. Der Film war zunächst heftig umstritten, wurde aber zum Klassiker. David Lynch, erzählt Rossellini, habe seine Regieanweisungen oft eher poetisch als präzise formuliert.
3: David was not very articulated. He couldn't really say it, but you can always see his face and you could see if he liked what you did or if it wasn't exactly what he was looking for.
6: David war nicht besonders wortreich. Er konnte es nicht wirklich sagen, aber man sah immer an seinem Gesicht, ob ihm gefiel, was man machte. Manchmal sagte er seltsame Dinge wie »Die Wolken kommen«. Das bezog sich auf meine Figur Dorothy Wellens in Blue Velvet. Ich glaube, er meinte damit, dass die Figur plötzlich von einer Angst überrollt wird, also »Die Wolken kommen«. Für mich war das eine sehr gute Anweisung. Ich verstand genau, was er meinte.
4: Rossellinis Karriere verlief nie nach Plan. Mit 42 verlängerte Lancôme ihren Vertrag damals nicht. Sie sei zu alt für das Schönheitsideal der Marke.
3: Women dream to be young. Therefore, the model that represents our product and the ideal woman cannot be a person in the 40s.
6: Sie haben mir damals gesagt, Frauen träumen davon, jung zu sein. Deshalb könne das Model, das unser Produkt und die ideale Frau verkörpert, keine Frau in den 40ern sein, auch wenn sie erfolgreich ist. Ich fragte, seid ihr sicher, dass Frauen davon träumen, jung zu sein? Ich habe mit meinen Freundinnen gesprochen. Ich fragte sie, wollt ihr jung bleiben? Nein. Also sagte ich, entweder sind meine Freundinnen außergewöhnlich oder ihr stellt die falschen Fragen in eurer Marktforschung.
3: But they do the marketing research. I just talked to my friend. So I spoke to all my friends. You want to stay young? So I said, my friends are maybe exceptional.
6: Naja, so war das eben. Und das Absurde ist, eines Tages engagierten sie mich wieder, als ich schon 63 war. Die neue Geschäftsführerin sagte zu mir, ich war damals eine junge Mitarbeiterin bei Lancôme und fand diese Entscheidung nicht richtig. Ich habe mir damals geschworen, eines Tages werde ich das wieder gut machen. Das hat mich sehr berührt. Überhaupt hat sich viel bewegt und verändert, wenn es um feministische Anliegen geht. Ich glaube zum Beispiel auch, dass Streaming einiges Positives bewirkt hat. Filme und Serien, die gestreamt werden können, erreichen jetzt auch Menschen, die früher nicht so leicht ins Kino gehen konnten. Etwa alleinerziehende Mütter. Es gibt mehr Bewusstsein für weibliche Lebenswelten, mehr Geschichten für Frauen. Das freut mich. Und auch, dass die Darstellung von Frauen komplexer geworden ist. Make-up und Mode zum Beispiel, das soll ja Spaß machen. Frauen sind witzig, komisch, humorvoll. Wir lachen gern. Diese Seite von Frauen wurde kaum betont. Im Vordergrund standen immer Schönheit, Ernsthaftigkeit oder Verführung. Heute aber werden auch andere Stimmen und Haltungen von Frauen gezeigt.
3: Beauty, serious seduction. But now there is other voice, other women attitude that are portrayed.
2: Sagt Isabella Rossellini am Ende eines Beitrags von Julia Baschiera aus Locarno. Und damit vom wahrscheinlich intimsten der großen Filmfestivals zum etwas weniger intimen Charme von großen Veranstaltungshallen. In solchen finden im Film Guru-Coaching-Events statt. Life-Coachings, also Lebensberatung für die Massen. Der Film blickt hinter die Persönlichkeit und das Geschäftsmodell des titelgebenden Gurus. Arnold Schnatzinger hat den Film bereits gesehen.
10: Ihr und ihr allein bestimmt euer geistiges Universum und eure Gefühlswelt. Mit euren Wünschen, euren Träumen, euren Zielen.
11: Wenn Matt in einer riesigen Halle vor hunderten Menschen in Fahrt kommt, dann scheint nichts unmöglich. Zumindest sind das die Versprechungen des Life-Coaches.
10: Diese Welt ist eure Welt.
11: Matt predigt die Befreiung des Individuums von den Zwängen der Gesellschaft. Er packt die Teilnehmer und Teilnehmerinnen bei ihren intimsten Emotionen, ihren Ängsten und Traumata, fördert diese im Kollektiv zutage. Quasi Psychotherapie im Schnellwaschgang.
10: Dann erzähl mir, was hat dein Vater dir angetan?
12: Mich missbraucht. Meine gesamte Kindheit über.
11: Auf persönlichem Charisma und verbaler Eloquenz baut Matt sein Geschäftsmodell auf, das von der Strahlkraft eines selbsternannten Gurus in gut besuchten Seminaren profitiert und die Merchandising-Ware als Beiwagerl führt, also Kaffeeheferl und T-Shirts mit Kalendersprüchen. Hinter verblüffenden Hellseher-Qualitäten im Saal verbirgt sich nicht Matts besondere Fähigkeit zur Empathie, sondern beinharte Vorabrecherche über die Seminarteilnehmer und situativem Einsagen aus dem Off. Der französische Regisseur Yann Golsan.
13: J'ai découvert, en fait, tous ces coachs qui créent des vidéos.
14: Ich habe im Internet all diese Coaches entdeckt, die Videos in sozialen Netzwerken erstellen. Und dann habe ich mich für diese Seminare interessiert und mich für einige selbst angemeldet. Ich wollte die energetische Dimension der dort erlebten Katharsis möglichst authentisch im Film wiedergeben. Also wie Worte eine Menschenmenge elektrisieren, wie man sie in einen Trance-Zustand versetzen kann, um potenziell die Kontrolle zu übernehmen.
25: Nochmal zu Louise Martin. Sprechstundenhilfe, nicht verheiratet, keine Kinder. Sonst nichts über sie?
26: Warte, sie hat sich erst gestern früh angemeldet.
25: Und der Fragebogen zur Persönlichkeit ist leer. Hast du sie zurückgerufen?
26: Ich habe sie nicht erreicht.
11: Eine Journalistin schleicht sich in Matts Massen-Coaching-Event ein. Ab hier kippt der Film von der vermeintlichen Lichtgestalt zu deren Schattenseiten. Mentale Verführung und Manipulation mit gravierenden Folgen. Etwa ein Installateur, der im Seminar über das Telefon live seinen Job kündigt.
27: Ich bin raus, verdammt! Ich bin raus, hörst du? Du bist ein gewaltiges Arschloch und ich scheiß auf dich, Alter! Ich scheiß auf dich!
11: Dann die Probleme mit Behörden und Politik, die eine offizielle Ausbildung und Zugangsbeschränkung zu diesem Metier fordern.
26: Also keine Kontrolle.
25: Verzeihung, aber worüber reden wir hier? Wir brauchen doch wohl keine Prüfung durch den Staat für jeden Coach.
26: Und warum nicht?
11: Und schließlich ein immer wieder aufflackernder Streit mit Matts Bruder, der sich in der Rolle des zu kurz gekommenen eingenistet hat.
28: Du hast vor nichts Angst. Du hast dein Selbstvertrauen. Das ist bewundernswert, oder?
11: Matt heißt eigentlich Mathieu. Die geschäftsfördernde Abkürzung seines Namens soll eine angloamerikanische Aura suggerieren. Denn aus den USA kommen auch Mathieus Vorbilder. Die Tragik dieser Figur liegt in ihrer Ambivalenz zwischen gutem Glauben des Tuns, darin auch in fataler Selbstüberschätzung sowie den toxischen Konsequenzen der Handlungen einerseits. Andererseits ist Matt auch ein Opfer von Widrigkeiten, die seine Existenz zerstören könnten.
13: On ne voulait pas partir sur un personnage cynique.
14: Wir wollten nicht von vornherein eine zynische Figur zeigen. Freilich steckt schon im Titel Guru ein wenig schmeichelhaftes Urteil. Ein Signal, das den Abstieg ins Ungemütliche ankündigt. Ich wollte aber keinen Film machen, der alles schwarz oder weiß sieht, sondern jemanden, der anfangs souverän auftritt, danach aber langsam einen unaufhaltsamen Kontrollverlust erleidet.
11: Regisseur Jan Golsan macht aus diesem Stoff eine Mischung aus Paranoia-Thriller und Psychoporträt. Durch die Konzentration auf die Persönlichkeit der Hauptfigur kommen die gesellschaftlichen Ursachen für das Boomen der Life-Coaching-Branche kaum in den Fokus des Films. Also wenn Orientierungsverlust im Leben in Sehnsucht nach sektenartiger Führung ausartet.
2: Der Film Guru startet morgen in den heimischen Kinos. Und das Impulstanz-Festival geht am Sonntag zu Ende. Bereits heute hat Intendant Karl Regensburger Bilanz gezogen. Das Festival war praktisch ausverkauft. Die 200.000 Besucher und Besucherinnen-Marke ist in Reichweite. Und mit Blick auf das dichte Abschlussprogramm meinte Regensburger, es ist verrückt.
8: Das war ein Kulturjournal.
2: Technik Charlie Svezzini, Regie Hanna Balber und Arnold Schnötzinger, Moderation Benno Feichter.
0: Es ist jetzt kurz vor 5:30 und als eingefleischte Ö1-Aficionados wissen Sie, am Donnerstag ist an dieser Stelle Jazz an der Reihe. Heute aus Großbritannien. Von dort haben Andreas Felber neue Alben einiger, wie er selbst sagt, vorzüglicher Saxophonisten erreicht. Einer davon, nämlich Ian Bellamy, gastiert morgen am Freitag beim Outreach Festival in Schwaz in Tirol. Gute Unterhaltung.

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1: Emma Ravitz, Julian Arguelles und Ian Bellamy. Das sind die Namen, die im Mittelpunkt der heutigen Sendung stehen. Eine junge Saxophonistin und zwei schon arrivierte Saxophonisten aus England, die jeweils mit aktuellen Alben aufzeigen. Wir beginnen bei Tenorist Ian Bellamy und seinem Quartett. Rivosphere heißt das neue Werk, und in dessen klug choreografierten Soundscapes lassen die Musiker bewusst die Grenzen zwischen Komposition und Improvisation verschwimmen.

Strange Meeting heißt dieses Stück. Es stammt von Bill Frisell und dessen charakteristisch sphärischer Gitarrensound hallt hier aus dem Instrument seines britischen Kollegen Rob Luft wieder. Weiter sind zu hören Connor Chaplin Bass, Corey Dick Schlagzeug und das weiche, dabei melodisch wendige, ungemein ausdrucksstarke Tenorsaxophon von Ian Bellamy. Er ist der Kopf der Band. Ian Bellamy wurde in den 1980er Jahren in den Bands rund um Pianist Django Bates bekannt, etwa in der Big Band Loose Tubes. Der 62-Jährige zählt heute zu den profiliertesten Jazz-Saxophonisten seiner Generation in Großbritannien. Die Wahl des Titels Ribosphere für Bellamys aktuelles Album ist keine zufällige. Der Begriff bezeichnet die komplexe Vernetzung von Flüssen und ihrer Umgebung und dient hier als Inspiration dafür, Komponiertes wie spontan musiziert klingen zu lassen und umgekehrt. Beim nächsten Stück wird das Ian Bellamy Quartett durch zwei Trompeter zum Sextett erweitert und wir lauschen und versuchen auch zu ergründen, wie viel an notierten Vorgaben der Musik hier zugrunde liegt.

Das Quartett von Saxophonist Ian Bellamy mit Trompeterin Laura Jertz und Trompeter Charlie Bellamy, dem talentierten Sohn des Bandleaders. Das soeben gehörte Stück Harmonic ist tatsächlich vollständig frei improvisiert und wirkt doch sehr geschlossen und prägnant in seiner musikalischen Aussage. Ian Bellamys Album Rivers 4 ist bei Babel Label erschienen. Morgen Freitag präsentiert Bellamy sein Quartett mit Gitarrist Rob Luft, Bassist Connor Chaplin und Drummer Corey Dick live beim Outreach Festival in Schwaz in Tirol. Outreach startet heute im S-Zentrum in Schwaz, unter anderem mit dem Outreach Orchestra unter der Leitung von Trompeter Franz Hackl und dem Trio des ungarischen Pianisten Karlmann Ola. Ö1 nimmt die Konzerte am Donnerstag und am Freitag auf. 2 Jahre jünger als Ian Bellamy ist ein anderer bedeutender britischer Saxophonist, nämlich Julian Arguelles. Er ist in Österreich kein Unbekannter, unterrichtet er doch seit Jahren am Jazz-Institut der Kunstuniversität Graz. Aktuell liegt Julian Arguelles' Album Echo Fields vor, aufgenommen in prominenter Trio-Besetzung mit Larry Grenadier und Jorge Rossi. Die beiden waren einst das Bass-Schlagzeuggespann im Trio von Pianist Brad Mehldau. Julian Arguelles frönt in diesem trockenen, rein akustischen Bandgefüge dem geradlinigen Musizieren im Geiste des Hardbop der 1950er Jahre.

The Canary Song, das Lied des Kanarienvogels von Julian Arguelles, der hier am Tenorsaxophon zu erleben ist, begleitet von Bassist Larry Grenadier und Schlagzeuger Jorge Rossi. Das Album Echo Fields ist bei Escapade Records erschienen. Und zum Abschluss dieser Spielräume machen wir noch einen Blick auf das zurzeit jüngste international Furore machende Saxophonistinnen-Talent von den britischen Inseln, die 24-jährige Emma Ravitch Frosi. Das Album Echo Fields ist bei Escapade Records erschienen. Und zum Abschluss dieser Spielräume machen wir noch einen Blick auf das zurzeit jüngste international Furore machende Saxophonistinnen-Talent von den britischen Inseln. Die 24-jährige Emma Ravitch frönt im Rahmen ihres dritten

Musik aus dem Act-Music-Album Enkyra von und mit Tenorsaxophonistin Emma Ravitch. Der Name der erst 24-jährigen Britin Emma Ravitch wird uns in den kommenden Jahren wohl noch öfter begegnen. Morgen in den Spielräumen das Projekt Radical Friendship Theory von Robert Rothiefer, präsentiert von Johann Kneis. Und das war die heutige Spielräume-Ausgabe mit Andreas Felber.

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2: It's a sort of immersive experience where you are first creating your own double.
3: Es ist eine Art immersives Erlebnis. In der Installation betritt man ein Portal, das einen digitalen Doppelgänger erzeugt. Er sieht nicht exakt aus wie man selbst, ist einem aber sehr ähnlich. Und genau das wirkt leicht unheimlich.
2: There's a bit of uncanniness, obviously there.
4: In Hanna Haslahtis Installation Ancestors erscheinen KI-generierte Versionen der Besucherinnen und Besucher auf einer Videowand. Sie lächeln, winken, wandern umher und beginnen, sich miteinander fortzupflanzen. Es entsteht eine fiktive virtuelle Großfamilie. Hanna Haslahti untersucht die erzählerischen Möglichkeiten digitaler Doppelgänger.
3: Die Idee zu dieser Installation entstand 2018 und 2019, als die ersten KI-generierten Gesichter auftauchten und viele darauf fast panisch reagierten. Ich fand den Gedanken spannend. Was passiert, wenn nicht irgendein Gesicht, sondern das eigene von einer KI erschaffen wird und zur Vorlage für eine neue Generation von Avataren wird? Das kann auch etwas über Familie und menschliche Beziehungen erzählen.
4: Hanna Haslahti wurde 1969 geboren und lebt und arbeitet als Medienkünstlerin und Filmemacherin in Helsinki. Sie hat Fotografie und Szenografie studiert und entwickelt interaktive, immersive Arbeiten, in denen es um das Verhältnis von menschlicher Präsenz und Technologie geht. Dabei arbeitet sie viel mit Computer Vision, also mit KI, die Bilder und Videos erkennen, verarbeiten und deuten kann. Ihre jüngste Installation Ancestors ist erstmals im September 2025 im Kunstmuseum von Tampere in Finnland gezeigt worden.
2: Doubles are actually a sort of manifestation of our inner duality.
3: Doppelgänger sind ein Ausdruck unserer inneren Dualität. Das möchte ich hier betonen. Wir können alles sein und das ist nichts, wovor man Angst haben muss.
2: It's nothing to be afraid of.
4: Hanna Haslahti regt dazu an, das Individuum weniger abgeschlossen zu denken und Präsenz als etwas Gemeinsames zu begreifen.
3: Ich glaube, heutzutage betrachten wir unser Gesicht oft vor allem als Besitz, etwas, das uns gehört, das wir formen möchten. Mir geht es darum, das Gesicht auch anders zu betrachten, als etwas, das ich mit einer langen, langen Reihe von Menschen und Wesen vor mir teile. Und hoffentlich auch mit denen nach mir.
4: Die Installation begreift sich auch als eine Art technologisches Theater, in dem die Grenze zwischen Akteuren und Publikum verschwimmt. Die digitalen Doppelgänger der Besucherinnen und Besucher spielen eine Geschichte von Partnerschaft und Familie. Hanna Haslahti interessiert sich dafür, wie Maschinen und Computer unser Zusammenleben prägen.
3: Menschen erliegen sehr leicht der Vorstellung, sie hätten echte soziale Kontakte. Dabei sitzen sie oft nur vor dem Bildschirm und kommunizieren online. Ich will das nicht nur schlecht reden, aber es kann im echten Leben einsam machen. Und ich glaube, das wird auf Dauer nicht ohne Folgen bleiben.
2: Will definitely have strange consequences.
4: Für Ancestors erhält sie eine Anerkennung in der Kategorie New Animation Art beim Prix Ars Electronica 2026. Die Preise für die besten Medienkunstwerke des Jahres werden im Rahmen des Ars Electronica Festivals vergeben, das heuer von 9. bis 13. September in Linz stattfindet. 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
0: Und jetzt ist es gleich 18 Uhr. Noch ein Ausblick auf den Ö1-Abend. 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Heute um 19.30 Uhr.
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5: Schönen Abend, im Journalstudio begrüßt Sie Thomas Langpaul. Die Regierung berät weitere Maßnahmen gegen die Folgen der Hitze und der Trockenheit. Beamte empfehlen staatliche Unterstützung für die Bauern. Der Waldbrand im Süden Niederösterreichs ist unter Kontrolle. Wegen der hohen Temperaturen haben auch Restaurants und Cafés Umsatzeinbußen. Und auch Italien verzeichnet derzeit Hitzerekorde. Weitere Ermittlungen gibt es nach der Sicherstellung einer mit Sprengstoff bestückten Drohne nahe einer ukrainischen Transportmaschine am Flughafen Leipzig-Halle in Deutschland. Nordkorea wird durch seine Unterstützung Russlands zunehmend zur Kriegspartei im Krieg gegen die Ukraine. Der Iran und der Oman stehen offenbar vor dem Abschluss eines Abkommens über die Straße von Hormus. Und es gibt neue Ermittlungen zu den Missbrauchsvorwürfen bei SOS Kinderdorf und die Gewalt am Arbeitsplatz nimmt zu. Heute kommen noch Regenschauer und Gewitter, morgen wird es kühler als zuletzt. Die Temperaturrekorde sind heute nicht mehr gebrochen worden. Ein Ende der Hitze und der Trockenheit in diesem Sommer bedeutet das aber noch nicht. Besonders betroffen ist die Landwirtschaft. Es gibt Ernteausfälle bei Getreide und Futtermangel für Tiere. Hier soll es staatliche Hilfe geben. Das haben Beamte aus allen Ministerien heute bei einer Art Krisensitzung empfohlen. Felix Nowak berichtet.
6: Der staatliche Krisenberater Peter Vorhofer bewertet die Situation heute so.
7: Punktuell herausfordernd. Teilweise sehr herausfordernd, gesamtstaatlich stabil.
6: Etwa beim Trinkwasser, hier gäbe es vereinzelt Engpässe, in Summe aber genug Wasser und die Möglichkeit, es zu verteilen. Oder in der Landwirtschaft, hier seien zwar deutliche Ernteausfälle zu erwarten, aber die Lebensmittelversorgung sei gesichert. Weil unter anderem Futtermittel knapp wird, spricht Vorhofer dennoch davon.
7: Dass es eine historische Belastungsprobe für die österreichische Landwirtschaft ist.
6: Deshalb soll es staatliche Hilfen für Landwirte geben. Das hat ein Beamtengremium aus allen Ministerien heute empfohlen. Und das stellt auch Bundeskanzler Christian Stocker von der ÖVP in Aussicht. Landwirtschaftsminister Totschnig arbeite mit Hochdruck Maßnahmen aus.
8: Die einerseits die Liquidität für die Landwirtschaft sicherstellen soll, gleichzeitig aber auch eine Schädensdämpfung und Schädensbehebung im Auge hat.
6: Generell müsse man sich an den Klimawandel anpassen und gleichzeitig den CO2-Ausstoß reduzieren, so Stocker. Allerdings.
8: Der Bundeskanzler ist auch kein Regenmacher. Wir können nur mit den Bedingungen, die wir haben, umgehen und uns bestmöglich darauf vorbereiten.
6: Ein Ende der Trockenheit ist jedenfalls weiterhin nicht in Sicht, sagt Krisenberater Vorhofer. Wettermodelle würden bis Weihnachten keine größeren Regenmengen zeigen.
5: Der Brand im sogenannten Föhrenwald im Bezirk Neunkirchen im südlichen Niederösterreich ist mittlerweile unter Kontrolle. Die Feuerwehr sucht und löscht derzeit aber noch verbleibende Glutnester. Ursula Köhler mit dem aktuellen Stand.
9: Schwarzer Boden, schwarze Baumstümpfe, stellenweise steigen kleine Rauchfähnchen auf. Dort schlägt David Heisenberger von der Feuerwehr Mönchkirchen ein Loch in den Boden und sofort sieht man die Glut, die an dieser Stelle noch glimmt und die jederzeit wieder aufflackern kann.
10: Wir löschen jetzt vor allem die Brandränder an, also da entlang der Wiese und entlang des Jungwaldes, damit halt die Ausbreitung dann endgültig ausgeschlossen ist. Es wird aber wahrscheinlich die nächsten paar Tage und Wochen noch immer wieder zu Aufflammungen kommen.
9: Ein zweiter Feuerwehrmann löscht die Stelle mit dem Wasser aus seinem Löschrucksack und weiter geht es zur nächsten Rauchfahne. 100 Hektar Waldboden müssen so im wahrsten Sinn des Wortes durchgeackert werden, denn kräftiger anhaltender Regen, der den Feuerwehrleuten die Arbeit abnehmen würde, ist hier weiter nicht in Sicht.
5: Und auch das ist eine Folge von Hitze und Trockenheit. Die Hitze der vergangenen Tage hat auch manchen heimischen Gastronomen zu denken gegeben. In manchen Lokalen bleiben die Gäste aus und die, die kommen, konsumieren weniger, etwa Alkohol. Manche Gastronomen versuchen mit Menüänderungen mehr Gäste anzulocken, andere wiederum schließen ihr Lokal teilweise. Julian Kern und Nikita Elsler berichten.
11: Lokalaugenschein im Albert im 8. Wiener Gemeindebezirk. Hier ist der Sonnenschein und die Hitze deutlich spürbar, auch bei den Gästen. Besonders an Samstagen wurde das Lokal kaum besucht, so der Betreiber Mario Bernatovic.
12: Es war einfach so, dass da kein Mensch gekommen ist. Also die Leute fahren entweder auf Urlaub, kommen vom Urlaub, sind dann müde von der Reise oder wie auch immer. Und dann ist es heiß auch noch und dann kommt halt keiner.
11: Die Konsequenz: In den Sommermonaten bleibt das Lokal am Samstag geschlossen. Die Temperatur entscheidet oft über den Wirtshaus- oder Restaurantbesuch, erzählt der Gastroberater Franz Berntaler heute im Mittagsjournal.
13: Es gibt langjährige Untersuchungen, dass ab einer Grenze von 30 Grad das Verhalten der Gäste sich ändert und hier natürlich nicht mehr so gerne in Restaurants gegangen wird.
11: Im Peschter in Wien-Hütteldorf wurde das Menü umgestellt, da sich auch hier das Konsumverhalten geändert hat, wie der Inhaber Thomas Peschter erzählt.
14: Es wird mehr Salat gegessen, es werden leichtere Speisen gegessen, es werden kleinere Portionen bestellt, weil einfach die Hitze auf den Körper diese Auswirkung hat, dass der Appetit geringer ist.
11: Ausbleibende Umsätze über den Tag können kaum am Abend kompensiert werden, sagt der Gastroobmann der Wirtschaftskammer Alois Reiner zur APA. Die Lage für die Betriebe sei deshalb aktuell nicht angenehm.
5: Und auch in Italien macht die Hitzewelle den Menschen sowie der Natur zu schaffen. In allen Großstädten des Landes wurde die höchste Warnstufe für Hitzealarm ausgerufen. Währenddessen messen italienische Gewässer historisch niedrige Wasserstände und dramatisch hohe Wassertemperaturen. Details von Thomas Lavrocaitis und Matthias Schmelzer.
15: Von Südtirol bis Sizilien, in ganz Italien gilt Alarmstufe Rot. In beliebten Touristenzielen wie Florenz und Rom wurden heute Temperaturen von mehr als 40 Grad erwartet. Extreme Hitze und hohe Luftfeuchtigkeit sind nicht nur für Risikogruppen gefährlich, die Behörden warnen auch Gesunde und alle, die sportlich aktiv sind. In den Städten bilden sich Schlangen an Trinkwasserbrunnen und von der Hitze betroffen sind auch italienische Gewässer. Der Wasserstand am Fluss Po, einer Lebensader im Norden, ist deutlich niedriger als sonst um die Jahreszeit. Auch der Lago Maggiore nähert sich einem historischen Tiefststand. Die nördliche Adria hat sich schon auf mehr als 30 Grad erwärmt. Morgen sollen die Temperaturen etwas nach unten gehen. Nach Vorhersagen wird die Hitzewelle aber noch bis Mitte August dauern.
5: Nach Deutschland jetzt. Am zweiten Tag nach dem Fund einer mit Sprengstoff besetzten Drohne am Flughafen Leipzig-Halle laufen die Ermittlungen weiter. Auch die Suche nach einem zweiten unbekannten Gegenstand, der ein Flugzeug leicht beschädigt hat. Aus Berlin berichtet Regina Pöll.
16: Der Vorfall kurz nach dem Drohnenfund wird nun ebenfalls näher untersucht. Eine Frachtmaschine, die ursprünglich in Leipzig landen sollte, war umgeleitet worden und dann in der Luft mit einem bisher unbekannten Objekt kollidiert. Leicht beschädigt ist die Maschine außertourlich in Hannover gelandet, Sachsens Innenminister Armin Schulze.
17: Wir suchen ja noch nach Teilen einer möglicherweise zweiten Drohne. Und die Landespolizei denkt natürlich auf ganz Sachsen ausgedehnt. Kritische Infrastrukturen, das alles ist jetzt unser Job.
16: Experten kritisieren, mehrere deutsche Flughäfen, darunter Leipzig, seien nicht ausreichend auf die Drohnenabwehr vorbereitet. Politikwissenschaftler Nico Lange.
18: Man braucht dafür elektrooptische und akustische Sensoren in der Ukraine. Unter anderem sieht man ja, wie man da ein klares Lagebild bekommt. Das ist ein großes Versäumnis, dass wir das nicht längst haben. Und das müssen wir schleunigst nachholen.
16: Innenminister Dobrindt hält dagegen, die Ausstattung werde vorangetrieben. Gleichzeitig gebe es einen Wettbewerb mit professionellen Akteuren. Die Bedrohung habe zugenommen.
19: Drohnenbedrohungen, auch im hybriden Zusammenhang, das kennen wir aus der Vergangenheit, dass eine Drohne bewaffnet mit Sprengstoff sich hier auf einem Flughafengelände befindet. Das ist ein neues Bedrohungsszenario.
16: Mehreren deutschen Medien zufolge soll die mit Sprengstoff beladene Drohne erst nach einigen Stunden entdeckt und aus dem Verkehr gezogen worden sein. Dazu sind noch keine Details bekannt. Andere Nachrichten, wonach eine der ukrainischen Frachtmaschinen nahe der Drohne mit Munition beladen gewesen sei, hat das Innenministerium inzwischen dementiert. Die Suche nach dem Täter oder den Tätern läuft.
5: Das weitgehend isolierte Nordkorea und Russland sind im Laufe des Ukraine-Krieges politisch und militärisch immer näher zusammengerückt. Neben tausenden Soldaten werden nun offenbar auch nordkoreanische Raketen im Westen Russlands stationiert. Diese haben eine größere Reichweite als vergleichbare russische Raketen. Der Krieg trete damit in eine neue Phase ein, sagt Oberst Markus Reisner vom österreichischen Bundesheer im Mittagsjournal. Robert Zigmund berichtet.
20: Nordkorea ist das weltweit einzige Land, das Raketentests durchführt, ohne diese vorher anzukündigen. Auch heute stürzte eine ballistische Rakete aus Nordkorea wieder ins japanische Meer. Nordkoreas Raketenprogramm sei weit fortgeschritten, so Experten. So weit, dass nun offenbar auch Russland ballistische Raketen aus Nordkorea an der Grenze zur Ukraine aufstellen lässt, um die Ukraine damit konventionell anzugreifen. 120 Raketen samt Abschussrampen liefere Nordkorea nach Russland, so der ukrainische Geheimdienst. Laut Präsident Zelensky wurde bereits ein Wohnhaus getroffen. 6 Menschen kamen dabei ums Leben. Seit 2 Jahren unterhalten Nordkorea und Russland einen Militärpakt. Tausende nordkoreanische Soldaten kämpften und fielen für Russland. Das Regime von Diktator Kim Jong-un sei längst Kriegspartei, so Militärexperte Markus Reisner vom Bundesheer.
21: Und was wir jetzt sehen, ist eine weitere Eskalation, die also zeigt, wie eng im Prinzip dieser Bund zwischen den beiden Kriegsparteien gegenüber der Ukraine ist. Und durch das Heran- oder Herbeiführen quasi dieser nordkoreanischen Raketeneinheiten ist es für Russland möglich, noch einmal die Steigerung in der Luftkriegsführung durchzuführen. Das heißt, schwere Angriffe auf ukrainische Städte sind in den nächsten Wochen und Monaten zu erwarten.
20: Durch den weltweiten Mangel an US-Patriot-Raketen zum Abfangen ballistischer Raketen sei die Ukraine hier derzeit verwundbar, so Reisner.
5: Noch einmal Russland. Russische Kanäle auf Social Media haben nach Angaben der EU-Kommission den Ansturm von Migranten in die spanische Exklave Ceuta in Nordafrika verstärkt, berichtet aus Brüssel Johannes Perterer.
22: Als 72.000 Migranten aus Marokko vergangenen Donnerstag und Freitag in die spanische Exklave Ceuta in Nordafrika gelangen, haben russische Desinformationskanäle unter anderem in den sozialen Medien versucht, die Situation noch zu verschärfen. Das gibt EU-Kommissionssprecher Guillaume Mercier heute zu bedenken. Wir haben gesehen, dass russische Desinformationskanäle versucht haben, die Situation in Ceuta noch weiter aufzubauschen, aber erst als es schon losgegangen ist, vergangenen Donnerstag. Vor dem Ansturm auf Ceuta habe die EU-Kommission jedoch keine derartigen Aktivitäten festgestellt.
5: In Frankreich ist der Wahlkampf für die Präsidentenwahl im nächsten Frühjahr noch kaum angelaufen, doch mehrere Kandidaten sehen sich bereits als Opfer russischer Einmischungsversuche. In den letzten Tagen wurden Falschmeldungen im Internet lanciert, die 3 Kandidaten in ein schlechtes Licht rücken sollten. Alle 3 haben wiederholt ihre Unterstützung der Ukraine im Verteidigungskrieg gegen Russland betont. Aus Paris berichtet Ernst Kernmeier.
23: Der Hinweis kommt von den französischen Sicherheitsbehörden. Bekannte Propagandaplattformen russischer Geheimdienste sollen in den letzten Tagen versucht haben, französische Präsidentschaftskandidaten in Misskredit zu bringen. Gestern Gabriel Attal, den ehemaligen Premier von Präsident Emmanuel Macron. Da mischt sich eine ausländische Macht ein, um den demokratischen Willen der Franzosen und Französinnen zu manipulieren, sagt Attal. Auf gefakten Nachrichtenseiten war zu lesen, dass Attal an Parkinson leide. Seinem Mitte-Rechts-Konkurrenten Edouard Philippe wurden vor 10 Tagen auf ähnliche Weise gesundheitliche Probleme nachgesagt. Und über den linken Raphael Glücksmann kursierte letzte Woche ein mit künstlicher Intelligenz produziertes Video, in dem Glücksmann Korruption unterstellt wird. Alle 3 hatten in der Vergangenheit den russischen Angriffskrieg gegen die Ukraine verurteilt. Für Ex-Premier Attal steht fest, dass der Kreml damit der rechten Marine Le Pen zum Sieg verhelfen wolle, die auf Seiten Russlands stehe, so Attal. Die Falschinformationen der letzten Tage wurden nur von einigen tausend Menschen angeklickt. In Frankreich fürchtet man allerdings, dass das nur ein Vorgeschmack auf eine geballte Manipulationskampagne in den Monaten vor der Wahl gewesen sein könnte.
5: Der Iran und sein Nachbar, der Oman, haben sich offenbar auf eine Route durch die Straße von Hormuz geeinigt. Beide Seiten hätten sich auf Koordinaten für diese Route durch die Meerenge geeinigt, heißt es. Barbara Chandl berichtet.
24: In einem Interview mit den iranischen Staatsmedien gibt Irans stellvertretender Außenminister bekannt:
25: Das grundlegende Abkommen mit dem Oman ist größtenteils beschlossen. Wir haben in unseren Gesprächen bedeutende Fortschritte gemacht und stehen kurz davor, diese Verhandlungen abzuschließen.
24: Man habe fast alle Themen diskutiert: die geografischen Koordinaten, die Transitrouten und das Ein- und Ausfahren des Seeverkehrs, sagt er weiter. Vor Ausbruch des Krieges Ende Februar Februar konnten Schiffe ganz ungehindert durch die Meerenge fahren, die zwischen dem Iran und dem Oman liegt. Jetzt soll eine Art Rundkurs ins Spiel kommen. Schiffe könnten dabei im Norden durch die Meerenge in den Persischen Golf einfahren und ihn auf einer südlichen Route entlang der Küste des Omans wieder verlassen. So zumindest der Plan. Seitens des Oman gibt es allerdings nach wie vor keine öffentliche Stellungnahme zu der angeblich bevorstehenden Einigung. An den Verhandlungen zwischen den beiden Golfstaaten, die an die Straße von Hormus grenzen, sollen die USA nicht beteiligt gewesen sein. Der iranische Machtapparat betont immer wieder, nicht mit ihnen zu verhandeln. Vermittler Pakistan hat indes die Hoffnung geäußert, dass eine Einigung zwischen dem Iran und dem Oman die USA und den Iran dazu bringen, ihre direkten Verhandlungen wieder aufzunehmen.
5: Zurück nach Österreich. In Wien läuft derzeit ein Großeinsatz der Polizei. Eine Filiale des Dorotheums in der Währinger Straße ist offenbar überfallen worden. Petra Thalhammer-Jeschek berichtet.
0: Die Polizei sagt noch immer nicht, was genau passiert ist. Immer noch wird vermutlich durchsucht, ob der oder die Täter noch in der Filiale sind. Das Gebiet rund um das Dorotheum in der Währinger Straße 134 ist jedenfalls großräumig abgesperrt. Das Gebäude ist von Polizistinnen und Polizisten und Einsatzkräften von Cobra und Vega umstellt. Gegen 15 Uhr ist der Überfallsalarm ausgelöst worden. Medien berichten von einem bewaffneten Raubüberfall. Ursprünglich bestand der Verdacht, dass der Täter auch Geiseln genommen hat. Inzwischen soll laut Medienberichten klar sein, dass es alle Angestellten aus der Filiale heraus geschafft haben. Auf X informiert die Wiener Polizei über den laufenden Großeinsatz und appelliert an die Bevölkerung, die Gegend zu meiden. Verletzt wurde bislang niemand, so die Wiener Berufsrettung.
5: Neue Ermittlungen gibt es in der Causa SOS Kinderdorf. Wie der Kurier berichtet, sollen Kinder aus Panama nach Österreich gebracht und hier misshandelt worden sein. SOS Kinderdorf Österreich gibt dazu keine Auskunft und verweist auf die Zuständigkeit von SOS Kinderdorf International. Annabel Amini berichtet.
1: Im Mittelpunkt der Ermittlungen steht der Verdacht, dass Kinder aus Panama nach Österreich gebracht und hier sexuell missbraucht worden sein könnten. Es handelt sich dabei um ein Mädchen und einen Buben. Beiden wurde als Entschädigung für die erfahrene Gewalt eine Ausbildung in Tirol angeboten, sagt Hans-Jörg Mayer, Sprecher der Staatsanwaltschaft Innsbruck.
2: Nach der Verdachtslage, und da muss ich jetzt sagen, das sind jetzt noch anonyme Vorwürfe, wir gehen dem nach und werden sehen, was dahinter ist, könnte es zu Missbrauchshandlungen auch in Tirol gekommen sein.
1: SOS Kinderdorf Österreich verweist auf SOS Kinderdorf International. Für Panama sei die Organisation in Österreich nicht zuständig. Parallel dazu laufen die Ermittlungen bei der Staatsanwaltschaft Klagenfurt. In einem Teilaspekt geht es um Vorwürfe gegen den ehemaligen Präsidenten von SOS Kinderdorf, Helmut Kutin, sagt Markus Kitz, Sprecher der Staatsanwaltschaft Klagenfurt.
3: Und da ist es darum gegangen, dass quasi Verantwortliche des SOS Kinderdorf Österreichs auch hinsichtlich eines Großspenders, der Kinder in Nepal besucht haben soll, davon gewusst haben könnte. Da haben wir die Sachverhaltserhebungen abgeschlossen und haben unserer vorgesetzten Behörde der Oberstaatsanwaltschaft Graz einen Vorhabensbericht erstattet.
1: In Kärnten wird gegen fast 200 Personen ermittelt. Derzeit laufen 44 Verfahren. Mehr als 80 Fälle sind bereits abgeschlossen.
5: Wie die Kronenzeitung zuerst berichtet hat, ermittelt die Staatsanwaltschaft gegen ORF-Stiftungsratsvorsitzenden Heinz Lederer. Ihm wird Nötigung vorgeworfen. Anlass ist ein Telefonat, das Lederer im Frühjahr 2025 mit dem damaligen Generaldirektor Roland Weißmann geführt hat. Maximilian Biegler berichtet.
4: Die Staatsanwaltschaft bestätigt heute, ja, es wird gegen Heinz Lederer ermittelt. Dabei geht es um den Anfangsverdacht der Nötigung. Laut der Kronenzeitung beziehen sich die Vorwürfe auf ein Telefonat im Frühjahr 2025. Der SPÖ-nahe Stiftungsrat Heinz Lederer soll als angehender Stiftungsratsvorsitzender den damaligen ORF-Generaldirektor Roland Weißmann angerufen haben. In Mafia-Manier, wie es laut Krone in einer eidesstaatlichen Erklärung heißt, soll Lederer dann Forderungen an den ORF-Chef herangetragen haben. Dabei soll er Postenbesetzungen und Produktionsaufträge mit der anstehenden Generaldirektorenwahl 2026 verknüpft haben. Lederer weist die Vorwürfe strikt zurück. Es sei die Pflicht eines Aufsichtsrats, sich regelmäßig mit der Geschäftsführung auszutauschen. Gegenüber dem Kurier sagt er außerdem, dass er darauf vertraue, dass die Ermittlungen die Vorwürfe in Luft auflösen werden. Inhalte von Gesprächen mit dem Generaldirektor würden jedenfalls unter die Verschwiegenheit
6: Sicherheitspflicht fallen. Deshalb wolle er dazu nichts sagen. Roland Weißmanns Anwalt Oliver Scherbaum sagt, dass sein Mandant Lederer nicht angezeigt habe, sondern lediglich in einer Einvernahme bei der Staatsanwaltschaft vom Telefonat mit Lederer berichtet hat. Die Freiheitlichen fordern heute angesichts der Vorwürfe eine Totalreform des ORFs, die NEOS eine Gesamtreform und die Grünen Lederers Rücktritt.
5: Der Arbeitsplatz wird immer mehr zur Gefahrenzone. Beschäftigte sind immer häufiger verbalen Angriffen, Drohungen, sexueller Belästigung oder körperlichen Übergriffen ausgeliefert. Die AUVA, die Allgemeine Unfallversicherungsanstalt, hat allein für das Vorjahr 1750 solche Fälle registriert. AUVA und Gewerkschaft fordern jetzt mehr Schutz und Absicherung, berichtet Volker Obermeier.
7: Die Ursache für Verletzungen sind oft Tritte, Schläge, Bisse oder Quetschungen. Als Tatorte gelten Handel, Gastro oder öffentliche Verkehrsmittel. In der Statistik ragt jedoch ein Bereich mit etwa 50% Anteil heraus. Caroline Kramer, Präventionsdirektorin der AUVA.
8: Die am stärksten betroffenen Branchen sind der Gesundheits- und der Sozialbereich, also genau der Bereich, wo Menschen mit Menschen oft in Ausnahmesituationen arbeiten. Was auch auffällt, ist, dass die überwiegende Zahl der Betroffenen Frauen sind.
7: Die Tätergruppe ist gemischt, oft seien es Patienten, Betreute oder Kunden, die Verletzungen zufügen.
8: 2/3 der Arbeitsunfälle werden verursacht durch betriebsfremde Personen, aber 1/3 der durch Gewalt verursachten Arbeitsunfälle wird verursacht durch Kolleginnen oder sogar durch Vorgesetzte.
7: Die aktuellen Zahlen zum Krankenstand nach körperlichen Übergriffen bildet nur einen Teil der Wirklichkeit ab. Zum einen gilt die Dunkelziffer als hoch, zum anderen sind in der Erhebung psychischer Druck, Beleidigungen oder sexuelle Belästigung ebenso wenig enthalten wie Vorfälle aus anderen Versicherungsbereichen, seien es Beamte, ÖBB-Personal oder Polizisten. Zusammen mit der Gewerkschaft verlangt die AUVA mehr Vorbeugung. Arbeitgeber seien stärker gefordert, die Sicherheit sowie Gesundheit der Beschäftigten besser zu schützen. Auch brauche es klare Regeln und Zuständigkeiten, an wen sich Betroffene wenden können.
5: Seit Montag üben 24 Polizistinnen und Polizisten aus den Bundesländern ihren Dienst in Wien aus. Während das Innenministerium von einem Routineeinsatz spricht, sieht die Gewerkschaft darin ein deutliches Eingeständnis, dass die Wiener Polizei personell an ihre Grenzen stößt. Petra Thalhammer-Jeschek berichtet.
0: Dass jetzt im Sommer 24 Polizistinnen und Polizisten aus den Bundesländern in Wien aushelfen müssen, habe nichts mit der Urlaubszeit zu tun, sondern mit dem Personalmangel, sagt der Wiener Polizeigewerkschafter Walter Strahlhofer von der FSG.
9: Die Kolleginnen und Kollegen laufen der Polizei in Scharen davon. Die Dienststellen sind nicht adäquat. Die Hitzewelle, die wir jetzt da die dritte in diesem Jahr haben, wir haben sehr wenige, gerade Polizeiinspektionen, gerade dort, wo die Polizistinnen und Polizisten mit Uniform und Sicherheitswesten Dienst machen, genau die sind nicht klimatisiert.
0: Nennt der Gewerkschafter einen von mehreren Gründen, wieso für viele der Dienst auf der Polizeiinspektion unattraktiv geworden sei.
9: Aber natürlich sind wir auch schon mit Anträgen aus Wien an den Innenminister herangetreten und wir werden da teilweise halt nur belächelt.
0: Und fordert rasch eine Modernisierung der Wiener Polizeiinspektionen.
5: Und jetzt ins Nachrichtenstudio zu Anselm Peer.
10: In einem seltenen Schritt hat die israelische Staatsanwaltschaft einen israelischen Siedler angeklagt, der im Vorjahr einen bekannten palästinensischen Aktivisten im Westjordanland getötet hat. Ein Video, das zeigt, wie der Siedler auf Auda Hadalin schießt, hat international für Empörung gesorgt. Nach UN-Angaben haben israelische Siedler und Soldaten in den vergangenen 3 Jahren im besetzten Westjordanland mehr als 1.100 Palästinenser getötet. Laut der israelischen Menschenrechtsorganisation B'Tselem ist es der einzige Fall, in dem bisher Anklage erhoben wurde. Der Konflikt um die gescheiterten Pläne für einen Teilverkauf der Fußball-WM von FIFA-Chef Gianni Infantino geht weiter. Bei einer Krisensitzung in Marokko haben ihm zwar alle FIFA-Spitzenfunktionäre ihre volle Unterstützung zugesichert, die Europäische Fußballunion UEFA droht aber weiter mit einem WM-Boykott, denn man habe das Vertrauen in Infantino verloren. Dass einige von Infantinos FIFA-Angestellten ihm jetzt das Vertrauen aussprechen, ändere daran nichts, heißt es von der UEFA. 1,5 Jahre nach dem Autoanschlag auf eine Demonstration in München ist der Attentäter zu lebenslanger Haft verurteilt worden. Der 25-jährige Afghane war im Februar 2025 von hinten in die Gewerkschaftsdemo gerast. Eine Mutter und ihre Tochter hat er getötet und mehr als 40 Menschen verletzt. Laut Gericht wollte er aus islamistischen Motiven Menschen töten. Nach Ober- und Niederösterreich hat jetzt auch Salzburg einen sogenannten Sternenpark, in dem man den Nachthimmel ganz besonders gut beobachten kann. Der Naturpark Weißbach bei Lofer liegt in einem der österreichweit dunkelsten Gemeindegebiete und ist dafür jetzt von der US-Organisation Dark Sky International ausgezeichnet worden.
5: Und wie das Wetter wird, weiß Katrin Ladstätter.
11: Zum Teil kräftige Regen, Schauer und Gewitter jetzt und in den nächsten Stunden. Die meisten in Tirol, Salzburg, Oberkärnten, in der westlichen Obersteiermark und in Oberösterreich. Stellenweise sind sie dann auch in Niederösterreich möglich. Und lokal können größere Regenmengen Probleme machen. In den noch immer heißen Osten und Südosten ziehen auch am Abend und in der Nacht nur wenige Gewitter oder Schauer. Morgen am Freitag ist die extreme Hitze aber überall vorbei. Die Höchstwerte liegen bei 23 bis 31 Grad. Es ist aber schwül und Wolkenwechsel. Morgen mit der Sonne. Regenschauer und Gewitter gibt es im Süden und im Bergland. Am Wochenende dann viel Sonne und Badetemperaturen.
5: Das war's von uns. Veronika Filitz, Bernhard Riegler und Thomas Langpaul sagen auf Wiederhören und jetzt geht's weiter mit Double Check.
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14: Wir gehen jetzt mit Ihnen ins Risiko. Was ganz gut funktioniert, sind eben diese persönlichen Tipps bei uns.
15: Ich kann mit einem Medium in Kontakt treten und der Journalismus bewirkt etwas.
17: Über die Jahre wird es dann wohl zu einem näheren Zusammenrücken kommen.
26: Es ist möglicherweise auch der Anfang erst einer weitergehenden Konsolidierung in der österreichischen Medienlandschaft.
27: Was bedeutet die Fusion der medialen Platzhirschen von Vorarlberg und Tirol? Wie wirkt sich die noch stärkere Konzentration auf dem Medienmarkt auf Neugründungen aus? Und wer gibt denen endlich Luft zum Atmen? Willkommen bei Double Check.
28: Innovative lokale Medien sind die Zukunft, sagt die Wissenschaft. Nah an den Ereignissen, im engen Austausch mit dem Publikum und im besten Fall auch kritisch gegenüber den Mächtigen vor Ort.
27: Ebenfalls ein Kontrast zu den Gratis-Bezirksblättern, die die lokale Ebene in Österreich dominieren und spannenderweise im Eigentum von zwei großen Medienhäusern stehen.
28: Ja, der Styria und der Moser Holding, die jetzt vom Vorarlberger Monopolisten Eugen Ross übernommen worden ist. Aber dazu kommen wir später.
27: Beobachter stellen sich die Frage, was die neue Welle an Medienkonzentration für Neugründungen bedeutet, die derzeit bei den Förderungen meist noch durch die Finger schauen und denen die Großen kaum Luft zum Atmen lassen.
29: Den Zweitplatzierten des Giro d'Italia, Felix!
28: Wenn Österreichs Radsuperstar in seiner Heimat Osttirol mit einem Giro del Gall gefeiert wird, dann berichtet die Dolomitenstadt hautnah über diesen Event. Das Lienzer Online-Medium gibt es seit 2010 und der Gründer Gerhard Pirkner zeigt, dass so etwas funktionieren kann. Mit einer ordentlichen Portion Selbstausbeutung, wie er zugibt. Doch das sei eine Frage der Definition.
30: Ich fühle mich nicht ausgebeutet. Ja, ich mache das, weil es mir taugt.
28: Reich werde man damit nicht, sagt Pirkner. Aber er komme mit seinem Team, drei Teilzeitmitarbeiterinnen und ein Rudel Freie, wie er es nennt, gut zurecht. Und er habe journalistisches Gespür, wie der Medienberater und Tirolkenner Peter Pleikner dem Osttiroler attestiert.
31: Als Öffentlich-Rechtliche wie der ORF noch nicht auf die Idee kamen, zum Beispiel Anrufe dann einfach durchschalten zu lassen oder Videoaufnahmen, die mit dem Handy gemacht wurden, zu senden, hat er das schon gemacht und hat sehr, sehr schnell erkannt, dass das Bewegtbild letztlich zur treibenden Kraft auch im Lokalen und im Regionalen wird.
28: Solcher Pioniergeist hilft, zumal in einem heiß umkämpften Medienmarkt wie Osttirol einer ist. Dort matchen sich Kleine Zeitung, Tiroler Tageszeitung und Krone eben mit Pirkner, mit dem Bezirksblatt und vor allem mit dem lokalen Platzhirschen Osttiroler Bote und seinem Radio Osttirol. Eigentümer ist eine Stiftung, hinter der Landwirtschaftskammer und Bauernbund stehen.
30: Wir rennen auch alle um die Wette, was Nachrichten anbelangt, was Exklusivstories anbelangt. Und wir rennen alle um die Wette, was den Werbekuchen anbelangt. Wobei ich glaube, dass nur Der Osttiroler Bote ist da einfach der Platz hier seit 80 Jahren. Die schneiden sich von der Torte 80% ab, ja. Und den Rest teilen sich die anderen.
28: Besonders bemerkenswert ist, dass alle außer der Dolomitenstadt Förderung vom Staat bekommen. Gerhard Pirkner schildert sein Dilemma.
30: Nach dem aktuellen Setting braucht man ja mindestens drei Vollzeitjobs in der Redaktion, die kann ich nicht bringen. Ja. Und dann hat sich auch noch ausgestellt, dass ich selbst nicht zähle, weil ich ja der Unternehmer bin, also ich bin nicht angestellt. Und das heißt, es gab eigentlich keinen Weg, von der Qualitätsmedienförderung zu profitieren. Ganz im Gegensatz zu unseren direkten Mitbewerbern, die alle was gekriegt haben.
15: Gerade hier, glaube ich, wäre der Staat gefordert, durch Förderungen entsprechend auszugleichen und dadurch eben langfristig auch zu mehr Medienvielfalt beizutragen.
28: Sagt Luis Paulitsch von der Datum-Stiftung. Er arbeitet und publiziert zum Thema innovativer Lokaljournalismus. Der stehe in Österreich noch ganz am Anfang, auch weil es hier die etablierten Gratis-Bezirksblätter gibt, die in der Hand zweier großer Medienhäuser sind. In den USA, aber auch etwa im Osten Deutschlands, haben viele Lokalmedien wegen der Anzeigenkrise zugesperrt. Es sind sogenannte Nachrichtenwüsten entstanden. Innovative Start-ups seien dort demokratiepolitisch essentiell, aber auch bei uns, Paulitsch betont, wie wichtig es ist,
15: dass ich als Bewohner einer Gemeinde wirklich wieder das Gefühl habe, ich kann mit einem Medium in Kontakt treten und der Journalismus bewirkt etwas, weil gerade auf den Gemeinden oft die Gefahr da ist, dass durch die Nähe zu Politikern oder auch zu Unternehmen kritische Berichterstattung verloren geht.
28: Auch Peter Pleikner sagt, es sei wesentlich,
31: im Lokalen, Regionalen die gleichen journalistischen Maßstäbe einzuhalten, die überall gelten und nicht zu sagen, ach ja, das ist ja nur etwas vor der Haustür, da muss man nicht so genau sein. Gerade dort muss man besonders genau sein, denn dort kann es jeder überprüfen.
28: Die Dolomitenstadt habe den journalistischen Anspruch immer gehabt. Gerhard Pirkner ist dafür vom Medienhaus Wien im Vorjahr mit dem Walter-Rode-Preis ausgezeichnet worden. Zitat aus der Begründung:
1: Ein Pionierprojekt für neuen regionalen Online-Journalismus, der unabhängig von Politik und den etablierten, starken Mediengruppen Impulse für die Communities setzt.
28: Auch Zwischenbrücken, das Online-Medium für den 2. und 20. Bezirk in Wien, hat diesen Anspruch. Im Jänner hatten sie eine Geschichte über den Milliardär und früheren US-Botschafter in Wien, Ronald Lauder, der Donald Trump die Sache mit Grönland eingeredet haben soll. Das hat sogar für internationale Zugriffe gesorgt. Der lokale Bezug ist da. Es gibt in der Leopoldstadt den Lauder Chabad Campus, ein Schulzentrum für orthodoxe Jüdinnen und Juden. Den Zund für die Geschichte hat Autor Bernhard Odenal aus Dänemark bekommen. Als Gründer von Zwischenbrücken weiß Odenal über viele Anfangsschwierigkeiten und die Tücken von Startförderungen zu berichten. Ausgerechnet ein Printprodukt hat jetzt aber neuen Schwung gebracht. Ein aufwendig gemachtes gedrucktes Magazin mit schönen Fotos und den besten Online-Geschichten aus dem ersten Jahr. Odenal?
2: Also das wirkt jetzt ein bisschen retro, ne? Aber ich muss sagen, das war eigentlich die beste Idee, ich hatte und das hat sich wirklich ausgezahlt im Sinne der breiten Wirkung. Was man jetzt im Radio leider sehr schlecht sehen kann, ist, dass ich da in einem T-Shirt sitze mit dem Logo und hinten mit Zwischenbrücken drauf und es gibt Taschen und es gibt Plakate. Das Magazin war sagen, die Basis von einem ganzen Merchandising und Werbekonzept.
28: Zwischenbrücken sei inzwischen etabliert. Die Leute in den zwei Bezirken kennen es. Er müsse sich nicht mehr dauernd erklären, sagt Bernhard Odenal. Er hat Startgeld von der Wiener Medieninitiative bekommen. Nicht zu knapp. Aber diese Art der Förderung sei immer damit verbunden, etwas Neues machen zu müssen. Laufender Betrieb wird derzeit nicht gefördert. Da hoffen alle auf den Umbau der Medienförderung. Aber das ist noch ministerielle Zukunftsmusik. Für 2028 hat Andreas Babler den großen Wurf versprochen. Odenal bäckt vorerst kleinere Brötchen. Er kann nicht mehr so viel Honorar zahlen wie zu Beginn.
2: Das war sehr schwierig und sagen wir mal, das Team ist jetzt nicht mehr so groß, wie es noch im Frühjahr war.
28: Aber nicht zuletzt, dank der Merchandising-Offensive, kämen täglich 2 bis 3 neue Mitglieder, sprich freiwillige Unterstützer, dazu. Und schon bald werde man hier den Druck sanft erhöhen, kündigt Odenal an.
2: Es geht deutlich jetzt wieder bergauf und man merkt, das Interesse ist da und die Bereitschaft der Menschen dafür zu zahlen, ist auch da. Und das werden sie auch bald müssen, weil der nächste Schritt, den wir jetzt machen, ist, dass wir jetzt die Webseite auf eine Paywall umstellen. Mhm. Man kriegt dann 2 Artikel pro Monat gratis und wenn man dann noch mehr schauen will, dann muss man halt dafür zahlen.
28: Bei ganz Graz ist das kein Thema. Das Lokalmedium, dessen Herzstück ein Newsletter mit Graz-Themen und Veranstaltungstipps vorerst 4-mal die Woche ist, gibt es seit dem Frühjahr. Der Start sei gelungen, sagt Peter Obersteiner vom Gründungsteam.
14: Was ganz gut funktioniert, sind eben diese persönlichen Tipps bei uns. Dadurch, dass jede Redakteurin, jeder Redakteur einen Newsletter in der Woche schreibt, kann man das dann auch noch sehr so wie eine Art Empfehlung irgendwie auch aussprechen und kommt dann auch eine sehr persönliche Verbindung dann auch dazu. Das ist nicht einfach nur so eine KI-generierte Zusammenschau zum Beispiel.
28: Der Newsletter sammelt und verlinkt auch Graz-Meldungen aus anderen Medien und es werden die Themen des Tages abgehandelt. Tiefergehende Recherchen würden sich alle im Team wünschen, aber das sei eine Frage des Geldes, sagt Obersteiner. Hier setzt das Lokalmedium auf einen Mix aus Unterstützern, lokaler Werbung und Förderungen. Wobei auch hier das Prinzip Hoffnung gilt. Ganz Graz ist aber nicht allein. Es ist das erste österreichische Projekt, das vom Schweizer Netzwerk WePublish mit Know-how und digitalen Tools unterstützt wird. Dahinter steht der Schweizer Digitalpionier Hansi Voigt. Er sagt, man unterstütze nicht jedes Start-up.
3: Ich möchte das nicht zynisch sagen, aber 1 oder 2 Journalisten starten mit großem Enthusiasmus und dem Willen zur absoluten Selbstausbeutung und spätestens ein Jahr sind sie ausgebrannt, haben keine regelmäßigen Member, Subscriber, kein Businessmodell und so weiter. Da gehören einfach auch so ein paar Business- und Marketing-Skills dazu.
28: Bei ganz Graz, das mit einer Finanzspritze von 40.000 Euro des Media Innovation Lab der Wiener Zeitung gestartet ist, sind diese Fähigkeiten laut Voigt vorhanden.
3: Wir gehen jetzt mit Ihnen ins Risiko am Anfang und wir versuchen aber, dass Sie aus diesen 30.000 bis 40.000 Euro vielleicht 200.000 Euro machen, indem wir Ihnen Crowdfunding-Tools, Fundraising, all die Sachen zur Verfügung stellen und so weiter. In der Zeit beraten wir sie, aber wir gehen eigentlich mit ihnen ins Risiko, damit wir diese Ziele erreichen.
28: Das Ziel sei, das Projekt nachhaltig aufzustellen. Know-how aus Journalismus, Marketing und Social Media, Finanzen, Projektmanagement hilft dabei sehr und sei vorhanden, so Peter Obersteiner.
14: Das ist wirklich eine glückliche Fügung auch gewesen, wie wir uns da getroffen haben und irgendwie auch über Kontakte zueinander gefunden haben, so als ganz Graz-Team.
28: Und wie sieht Obersteiner die Rolle von WePublish?
14: Die Zusammenarbeit oder auch der Kontakt mit WePublish war so eine Art Katalysator für uns als Projekt. Und wir haben mit WePublish jetzt eben so eine Partnerschaft, die einerseits auf Beratung auch von ihnen beruht. Und wir nutzen aber auch so ihr technisches Setup, was sie für kleine unabhängige Medien, wie wir es sind, auch entwickelt haben.
28: Ein Pendant zur Schweizer Initiative ist auch in Österreich im Aufbau. Es nennt sich Komma und der Start wird mit Geld der Millionenerbin Marlene Engelhorn, die keinen Einfluss auf das Projekt hat, finanziert. Alexandra Wang von Komma nennt WePublish als Vorbild.
4: Wir wissen alle, wie es ist, wenn man vor einem Problem steht und irgendwer anderer hat es schon gelöst. Es ist immer einfacher, Probleme gemeinsam zu lösen. Das heißt, hier wollen wir diese Community einfach stärken und auch eben diesen Wissenstransfer stärken.
28: Wang streicht den demokratiepolitischen Aspekt von gutem Lokaljournalismus hervor.
4: Ich glaube, es wird Zeit, dass wir Journalismus endlich Journalismus ein bisschen partizipativer denken und ein bisschen mehr an die BürgerInnen denken.
28: Ansätze für den journalistischen Aufbruch sind da, aber es bleibt schwierig. Luis Paulitsch bringt es so auf den Punkt.
6: Es braucht sehr viel Überzeugungskraft, um zu sagen, ich versuche den Weg ohne Förderung, weil solche Medien in der Regel keinen Anspruch darauf besitzen. Und
15: gründe ein eigenes, neues, innovatives Lokalmedium.
28: Und Innovationsförderung im lokalen und regionalen Bereich, das sind immer noch vor allem Lippenbekenntnisse. Sei es vom Medienminister oder von den Landeshauptleuten, die dazu im Juni sogar einen Beschluss mit Forderungen an den Bund gefasst haben. Das Land Wien bleibt mit seiner schon länger laufenden Medieninitiative hier die rühmliche Ausnahme.
27: Den Weg ohne jegliche Förderung, den geht Gerhard Birkner seit Jahren unbeirrt. Ein lokaler Medienmacher mit Leib und Seele.
28: Und das spürt man, wenn man ihm zuhört. Und das tun wir jetzt auch ein paar Minuten lang.
30: Letztlich wird die Chance für den klassischen Journalismus im Hyperlokalen liegen. Ja. Also davon bin ich überzeugt. Weil nur vor Ort kann ich eigentlich wirklich authentisch sein. Ja. Und alles, was die KI nicht hat, habe ich einfach, ich habe Sinnesorgane, wenn man so will, ich rieche einfach, was da abgeht und das kann kein Sprachmodell abbilden. Ja. Aber der Odenal hat natürlich in Wien mit nur zwei Bezirken immerhin noch 200.000 Einwohner abzudecken. Ja. Und auch Graz ist nochmal eine andere Liga. Und wir sitzen in einer 12.000 Einwohner Kleinstadt und das prägt natürlich auch stark. Ja, speziell dort, wo wir politische Berichterstattung machen oder wo teilweise Themen kritisch abgehandelt werden, sind wir natürlich schon in einem Spezialumfeld tätig, weil lokal ist halt Kritik noch schwerer als in urbanisierten Umgebungen.
7: Das heißt, man berichtet kritiklos, nein, hast du nicht, oder?
30: Nein, es ist eben so, dass das, glaube ich, das Neue war. Ja, ich meine, wir haben, wenn man so will, die Kommunikation in Osttirol verändert in verschiedenen Dimensionen. Da vor 16 Jahren, wir sind schneller gewesen als alle anderen, weil damals hat es ja noch der Osttiroler Bote, am Donnerstag sind die Nachrichten gekommen. Nicht? Und wir waren plötzlich fast in Echtzeit unterwegs. Aber wir haben auch die Kommunikationskultur inhaltlich verändert. Ich bin gebrandet, wenn man so will, als kritischer Journalist. Wir machen uns immer unsere Gedanken, wir machen keine Hofberichterstattung, wir schwadeln nicht hinter den Politikern nach und schreiben ihre Aussendungen ab. Und das ist irgendwie bei speziellen Themen, wir bewegen uns ja da am Land, ja, hat das schon Auswirkungen. Also die Haltung zum Wolf und zum Schaf hat unmittelbare Auswirkungen auf das Anzeigenvolumen, darf ich mal sagen. und dem muss man sich aussetzen. Ja, man muss sagen, okay, das mache ich halt. Was aber auf der anderen Seite natürlich Loyalität bei den Leserinnen bringt, was dann irgendwie auch unverzichtbar macht für viele Leute. Wir haben ja eine recht gute Reichweite. Wir liegen jetzt so heute tagesaktuell bei 180.000 Unique-Clients im Monat. Und das kann man schon gelten lassen, würde ich sagen. Und das in einem Bezirk, der nur 50.000 Einwohner hat, muss man auch dazu sagen. Ja.
7: Erzählen Sie mir zum Schluss nochmal die Geschichte, was ist, wenn die Feuerwehr ausrückt?
30: Es ist vielleicht das, was der Kollege Odenal eben nicht hat, ja, und was die Grazer eben nicht haben. Unser Erfolg hat schon zwei Säulen. Um die Reichweite zu kriegen, muss ich die Chronik machen. Ja. Und die Chronik heißt, ich muss schnell und kompakt alles, was passiert, einfach abhandeln. Und das mit der Feuerwehr ist ganz einfach. Ich sitze da jetzt im siebten Stock, schaue runter in den Hof der Feuerwehr, ja, und die Sirene ist so, keine Ahnung, 20, 30 Meter von meinem rechten Ohr entfernt. Und wenn die losheult, ja, dann springe ich mir zuerst auf, schaue beim Fenster aus, ob wir einen Rauch sehen, weil wir über die ganze Stadt sehen. Und wenn es jetzt so ist, dass ich merke, es raucht in der Nähe, ja, dann ist es tatsächlich so, dass ich dann runterrenne, aufs Radl hupf und hinter der Feuerwehr nachfahre. Ja. Ich bin dann auch einer der Ersten, der die Fotos hat und der den Bericht hat und vielleicht ein kurzes Video hat. Und das mache ich ja, seit 16 Jahren. Und immer noch, wobei es eben nur ein Teil des Jobs ist. Wir haben eigene Rubriken für Science, für Schule sind wir sehr stark, Bildung sind wir sehr stark, Umwelt haben wir eigene Rubrik, Kultur sind wir sehr stark. Aber ich muss auch hinter der Feuerwehr nachfahren. Das macht's aus.
27: Glaubt man dem Medienminister und an seine Durchsetzungsfähigkeit, dann wird sich bei den Förderungen ab 2028 ja alles ändern.
28: Ja, auch junge digitale Startups sollen dann endlich zum Zug kommen.
27: Fürs Erste als grobes Pflaster auf die tiefen Wunden der Branche hat sich die Bundesregierung jetzt einmal auf neue Medienförderungen geeinigt. Was ist da geplant, Rosanna?
28: Das Paket macht 55 Millionen Euro aus und sieht erstens eine Verlängerung der digitalen Transformationsförderung vor. Zweitens gibt es frisches Geld für den Ausbau der Medienkompetenz und für die Entwicklung von journalistischen Angeboten für junge Menschen. Und drittens ist auch eine Zustellförderung vorgesehen.
27: Um die ist ja besonders lang gerungen worden.
28: Genau, es geht um Geld, das die Verlage dafür bekommen sollen, dass sie ihre Printzeitungen bis vor die Wohnungs- oder Haustüren ausliefern, auch im ländlichen Raum. Das ist aufgrund der Krise der Branche immer kostenintensiver geworden.
27: Je weniger Abos, desto höher die Zustellkosten pro Exemplar. Das ist fast nicht mehr leistbar.
28: Deshalb hat allen voran der FÖZ, der Verband der Kaufzeitungen, seit Monaten intensiv für eine Zustellförderung lobbyiert. Jetzt ist es fix. Es gibt 22,5 Millionen Euro im Jahr dafür. Medienminister Andreas Babler bei der Präsentation.
0: Es muss egal sein, ob jemand am Land lebt oder in der Stadt. Alle sollen einen Zugang zu Qualitätsjournalismus erhalten. Mit der Zustellförderung garantieren wir Nachrichten an jede Adresse, an jeden Menschen für alle gleich.
28: Die Gratiszeitungen, also Fellners, OE24, heute von Eva Dichernd, aber auch die mächtigen Bezirksblätter der Regionalmedien Austria, RMA, naschen bei der Förderung zu ihrem großen Ärger nicht mit.
27: Die ÖVP hat sich für die Gratisblätter eingesetzt, aber wie man sieht, erfolglos.
28: Trotzdem könnte auch für heute OE24 und Co. in Summe etwas mehr Geld rausschauen, weil nämlich zusätzliche 2,5 Millionen Euro für die digitale Transformationsförderung locker gemacht werden. Und die geht eben auch an die Gratismedien.
27: Gewissermaßen eine österreichische Lösung.
28: Beim Thema Medienförderung hat sich jetzt im Sommer noch etwas anderes Interessantes getan. Die Com Austria hat bewiesen, dass die Kriterien der Qualitätsjournalismusförderung doch nicht komplett zahnlos sind.
27: Wir erinnern uns, im Vorjahr war die Aufregung groß, weil das Krawallportal von Eva Schütz, der Express, mehr als 40.000 Euro aus dem Qualitätsjournalismus-Fördertopf bekommen hat. Heuer aber schaut der Express durch die Finger. Der Antrag ist abgelehnt worden.
28: Es sind nämlich die Ausschlussgründe des Paragraph 5 erstmals zur Anwendung gekommen. Hintergrund ist ein Relaunch des Portals, bei dem sogenannte Top-Kommentare von Usern redaktionell prominent auf der Seite platziert worden sind. Und die waren offenbar wiederholt voller Hass. Der Vorsitzende der Com Austria, Michael Ogris, erklärt die Entscheidung.
8: Im Rahmen dieser Kommentare wurden Äußerungen getroffen von Usern, die wiederholt zu Hass oder Gewalt aufgerufen haben. Das ist ein Ausschlussgrund, wenn das passiert. Und weil das eben, sage ich mal, betreut wurde und moderiert wurde durch den Antragsteller, hat er hier seine Verpflichtung der Sorgfalt nicht dementsprechend eingehalten.
28: Eine rote Karte für den Express sei längst überfällig gewesen, sagt Andrea Gucci vom Medienwatch-Blog Coburg. Die Journalistin beobachtet den Express intensiv und sie sagt, auch abseits der Kommentare seien jede Menge fragwürdiger Inhalte zu finden.
9: Die Auswahl der Kommentare und die Präsentation dieser teilweise wirklich schlimmen Hasskommentare auf der Startseite ist natürlich eine Grenzüberschreitung, da kann man nicht mehr wegschauen. Es gibt aber, wenn man sich wirklich inhaltlich, so wie wir das ja immer wieder machen, mit dem Express beschäftigt, wenn man sich auch Express TV anschaut, was jetzt kein Gegenstand für die Qualitätsjournalismusförderung ist, aber dennoch sieht man dort, dass auch viel ärgere Dinge gesagt werden, die keiner Faktenprüfung standhalten würden.
28: In Meinungsstücken seien etwa immer wieder rassistisch aufgeladene Kampfbegriffe und rechtsextreme Narrative wie jenes vom Bevölkerungsaustausch zu finden. Und passend zur aktuellen Hitzewelle auch Desinfo rund um die Klimakrise, sagt Gucci.
27: Wir haben auch beim Express nachgefragt, was sie zur Ablehnung sagen. Und von dort heißt es, dass der Entscheid derzeit geprüft werde.
28: Einer, der künftig dreimal die neue Zustellförderung, dreimal die alte Vertriebsförderung und einmal auch noch die besondere Presseförderung zur Erhaltung der Medienvielfalt beziehen wird, das ist Eugen Roos.
27: Der hat sich zu seinen zwei Tageszeitungen in Vorarlberg jetzt eine dritte, die Tiroler Tageszeitung, kurz TT, dazugekauft. Aus zwei Platzhirschen, Roos Media und Moser Holding, wird einer. Ein neuer Big Player am Medienmarkt entsteht, Kleine Startups haben es bei dieser hohen Konzentration noch schwerer.
28: Ein Abgang aus der Moser Holding ist schon fix, und zwar ganz oben. Vorstandschefin Silvia Lieb soll als Direktorin für Finanzen und Verwaltung ins Team des künftigen ORF-Chefs Clemens Pick wechseln. Pick kommt ja auch aus Tirol.
27: Was die Fusion für die Redaktion der TT bedeutet, ist offen. Russ gilt als überzeugter Sparmeister.
28: In einem aktuellen Ranking der beliebtesten Medienarbeitgeber liegen die Moser Holding und Russmedia auf Platz 1 und 2. Wenn die Fusion der beiden Häuser im September dann abgeschlossen ist, könnte sich die Reihung auf der Beliebtheitsskala dramatisch verschieben. Denn der neue Mehrheitseigentümer Eugen Russ hat nicht nur den Ruf, sondern er ist ein beinharter Rechner. Er rühmt sich, als einziges Medienhaus keine Sparpakete notwendig gehabt zu haben. Und Spötter fügen hinzu, weil er immer schon gespart hat, der Russ. Im Zweifel komme bei ihm immer das Kaufmännische vor, dem Verlegerischen, weiß der Medienberater Peter Pleikner.
31: Da ist wohl zu erwarten, dass langfristig die Moser Holding letztlich auch in die Effizienz der Russmedia kommt. Und da gilt sie nicht nur in Österreich, sondern auch in Europa als vorbildlich, wenn es um Kostencutting geht.
28: Aus der kaufmännischen Perspektive macht der Deal absolut Sinn und überrascht niemanden. Und er schafft einen neuen Big Player auf dem österreichischen Medienmarkt.
31: Soweit die Kennzahlen bekannt sind oder unwidersprochen blieben, können wir davon ausgehen, dass ein Unternehmen entsteht mit mehr als 300 Millionen Euro Umsatz. Das ist ungefähr schon die Dimension des Thüringer Media Group oder der Mediaprint. Das sind die beiden größten privatwirtschaftlichen Medienhäuser mit verlegerischer Herkunft.
28: Die Bande zwischen Russmedia und Moser Holding waren immer schon eng. Eugen Russ

0: sodass ich meine Aufgaben im Laufe der nächsten Wochen und Monate in kompetente Hände übergeben kann.
1: Reden tut weder in Innsbruck noch in Dornbirn jemand. Offizielle Erklärungen gibt es, wenn überhaupt, erst nach dem Closing, das für Ende August erwartet wird. Aber selbst unter der Hand halten alle dicht. Nicht einmal die üblichen Befürchtungen dringen nach draußen. Grund dazu gäbe es allemal. Der Medienwissenschaftler Josef Trappl von der Universität Salzburg.
2: In der Logistik kann man sicher einen kleinen Teil einsparen, aber es geht natürlich um die Kosten in der Redaktion, das ist völlig klar. Vollredaktionen zu betreiben, und das ist ja sowohl in Vorarlberg als auch in Tirol der Fall. Diese Vollredaktionen kosten Personal, kosten Geld, sind im Betrieb teuer.
1: Unter dem Dach der Rusmedia ist neben dem Flaggschiff Vorarlberger Nachrichten auch die neue Vorarlberger Tageszeitung, einst als Gegengewicht zum Rus-Imperium gegründet, aber von diesem bald geschluckt. Und bis heute kassiert Rus für die neue Millionen aus der besonderen Presseförderung zur Erhaltung der Medienvielfalt. Eine spezielle Ironie. Peter Pleikner über die Redaktionen der Rusmedia-Tageszeitungen.
3: Sie sind deutlich kleiner als bei anderen österreichischen Medien, die vergleichbar sind, und natürlich auch deutlich kleiner als bei der Moser Holding und ihrem Flaggschiff der Tiroler Tageszeitung.
1: Rusmedia betreibt auch ein in Vorarlberg sehr erfolgreiches Online-Portal. Es heißt VOL.at und ist laut Insidern wohl schon wichtiger als die Zeitung. Der Journalistenkollektivvertrag gilt dort nicht. Das macht Anstellungen billiger. Und dazu kommt, Mitarbeiter und Mitarbeiterinnen liefern Beiträge für die Zeitung zu. Quasi eine hauseigene Agentur zur Kostenoptimierung, alles rechtlich abgesichert, angeblich. Und überhaupt, mit einem Eugen Russ legt sich in Vorarlberg keiner an. Journalistische Aspekte kommen in dem Setting oft zu kurz, behaupten Kenner der Verhältnisse. Die Bundeswettbewerbsbehörde hat die Übernahme der Moser Holding durch Rusmedia unter Auflagen genehmigt. Die wichtigste ist die Wahrung der Unabhängigkeit der Redaktionen. Zitat:
4: Durch die Beibehaltung von jeweils eigenständigen Redaktionen, örtlich getrennt, mit unterschiedlichen eigenständigen Chefredakteuren, Chefredakteurinnen und eigenständigen, gegenüber dem Status quo nicht verschlechternden Redaktionsstatuten.
1: Rusmedia hat sich dazu auf 7 Jahre verpflichtet. Aber Rationalisierungen wird das kaum aufhalten. Peter Pleikner verweist auf die Übernahme von ATV durch Puls. Auch für den Privatsender hat es Auflagen gegeben.
3: Wir sehen, wie sich das über die Jahre entwickelt hat. Letztlich bestimmt dann auch der Sparstift, wohin die Reise geht. Und über die Jahre wird es dann wohl zu einem näheren Zusammenrücken kommen.
1: Synergien, die Unabhängigkeit der Redaktionen nicht offen in Frage stellen, lassen sich bestimmt finden. Von der Besetzung des Büros in der Bundeshauptstadt über spezielle Workflows bis zu überregionalen Inhalten, die man allenfalls teilen kann. Für Josef Trappl hat der wirtschaftlich logische und sinnvolle Deal auch bedenkliche Aspekte.
2: Auf der publizistischen Seite ist mit einer Konsolidierung zu rechnen. Was bedeutet, die Medienkonzentration schreitet voran. Mit jeder Stelle in einer Redaktion, die verloren geht, geht auch Vielfalt verloren. Und das ist ja eigentlich der zentrale Wert in einer Demokratie, dass wir eine vielfältige Medienlandschaft erhalten.
1: Aber der Zusammenschluss der beiden Häuser sei eben auch ein Ausdruck der aktuellen Medienkrise. Und immerhin besser als Zusperren, so Trappl. Er schließt nicht aus, dass es weitere Entwicklungen in diese Richtung geben könnte.
2: Es ist möglicherweise auch der Anfang erst einer weitergehenden Konsolidierung in der österreichischen Medienlandschaft.
1: Und was heißt das für regionale und lokale Neugründungen? Nichts Gutes, befürchtet der Medienwissenschaftler.
2: Das gesamte Werbesubstrat fließt dann erst recht sozusagen in dieses größere Unternehmen, das sehr viel besser akquirieren kann, das sich auch stärker im Werbemarkt aufstellen kann. Ich sehe ein Fenster für die Startups durch solche Zusammenschlüsse nicht. Ich glaube, es wird sogar schwieriger.
1: Wobei das in Vorarlberg und Tirol relativ ist. Bei den beiden Platzhirschen hat immer schon das Motto gegolten: Leben und nicht leben lassen.
5: Das war Doublecheck. Sprecherin war Karin Lienordner. Für Redaktion und Technik verabschieden sich Stefan Kappacher
6: und Rosanna Zara.
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0: Tausende junge Menschen haben heute Papst Leo beim Jugendtreffen in Assisi empfangen. Dort erinnert die katholische Kirche an den 800. Todestag des heiligen Franziskus. Leo hat für Frieden, Dialog und echte Begegnungen geworben. Aus Italien, Sophie Ruppetz.
1: Papa Leone, ti aspettiamo!
2: Große Emotionen in Assisi. Als Papst Leo XIV. Ankommt, jubeln tausende junge Menschen, die aus ganz Europa zum franziskanischen Jugendtreffen Go angereist sind. Der Papst steigt aus dem Auto, geht direkt zu den Absperrungen, schüttelt unzählige Hände, segnet Gläubige und umarmt Jugendliche.
3: Cari giovani.
2: Erinnert euch am radikalen Vorbild des heiligen Franziskus. Habt Mut, gegen den Strom zu schwimmen. 800 Jahre nach dem Tod des heiligen Franziskus erinnert Leo XIV. In der Basilika Santa Maria degli Angeli an dessen Vermächtnis. Rund um die kleine Portiuncula-Kapelle, in der Franziskus einst den Franziskanerorden gründete, spricht der Papst für Frieden, Versöhnung und Geschwisterlichkeit. Die Stille sei das Gegenteil des Krieges. Christinnen und Christen müssten Friedensstifter sein, gerade in Gesellschaften, in denen Religion zur Abgrenzung und für Identitätskonflikte instrumentalisiert werde. Die Franziskaner hätten über Jahrhunderte den Dialog zwischen Katholiken, orthodoxen Christen und Muslimen gefördert. An dieser Tradition gelte es heute festzuhalten. Bezeugt diese Lebensweise, besonders in einer Zeit, in der uns die Technik das Miteinander verlernen lässt.
3: In carne ed ossa.
2: Mit Blick auf die zunehmende digitale Vereinsamung wirbt Leo XIV. Für echte Begegnungen. Nicht eine Welt verteidigen, sondern eine Welt umarmen. Dazu ruft der Papst die jungen Menschen in Assisi auf.
0: Vor einer neuen atomaren Eskalation und einer zunehmenden Geringschätzung des Völkerrechts hat der Wiener evangelische Superintendent Matthias Geist gewarnt. Die Gefahr sei nicht Vergangenheit, sondern bedrückende Gegenwart, so Geist. Heute wird zum 81. Mal des Atombombenabwurfs auf Hiroshima gedacht. Der finnische orthodoxe Metropolit Elia hat den Moskauer Patriarchen Kirill scharf kritisiert. Die Kirche dürfe nicht dazu benutzt werden, Massenvernichtungswaffen zu legitimieren, so der finnische Erzbischof in einer offiziellen Erklärung. Kirill hatte den Bau der russischen Atombombe in einer Predigt religiös begründet. 170.000 Menschen leben in Österreich mit einer Form von Demenz. Wegen der steigenden Lebenserwartung wird sich diese Zahl bis 2050 fast verdoppeln. Hilfe brauchen nicht nur die Betroffenen, sondern auch die Angehörigen. Die Wiener Caritas bietet deshalb unterschiedliche Unterstützung an. Maria Hamer.
4: Einen Überblick über Angebote zu bekommen, sei relevant und hilfreich, sagt Karin Gasteiger. Denn als ihr Mann an Demenz erkrankte, habe es ihr den Boden unter den Füßen weggezogen.
5: Es braucht eine gewisse Zeit, bis man das akzeptieren kann, bis man sich neu orientieren kann. Vor allem gerade am Anfang ist es dieses Gefühl der Ohnmacht. Was kommt da auf einen zu? Und wenn man mehr weiß zu dem Thema, fühlt man sich nicht gar so ohnmächtig.
4: Viele der Angebote der Caritas richten sich daher ganz konkret an Angehörige. Ein besonderes Projekt ist das Café Zeitreise, das auch Betroffene involviert und an unterschiedlichen Standorten innerhalb der Erzdiözese Wien angeboten wird, erklärt Lucy Gudenus.
6: Das Café Zeitreise-Konzept ist daraus entstanden, dass eben auch pflegende Angehörige zu Hause so ein Angebot wahrnehmen können, während sie sich eigentlich um ihre betroffenen Angehörigen kümmern. Also sie können gemeinsam dorthin gehen und können beide gleichzeitig etwas wahrnehmen, was ihnen beiden einen Mehrwert bringt.
4: Insgesamt reicht die Palette der Entlastungsangebote vom niederschwelligen telefonischen Plaudernetz bis zu stationären Pflegeeinrichtungen rund um die Uhr, erinnert Caroline Leitner, Leiterin des Bereichs Angehörige und Demenz bei der Caritas der Erzdiözese Wien. Sie fordert, dass
7: eine Form von Diagnosebegleitung bereitgestellt wird. Die Menschen werden nach der Diagnose oft einfach alleingelassen. Es gibt keine Struktur für eine geordnete psychosoziale Begleitung. Die Menschen müssen sich das oft erst selber suchen. Wenn da Strukturen geschaffen werden würden, und das kostet leider einfach auch Geld, dann wäre da, glaube ich, sehr vielen Menschen geholfen.
4: Und die Zahl der Betroffenen in Österreich wird in den nächsten Jahren weiter steigen.
0: Das war Religion aktuell, Ausgabe Donnerstag, 6. August. Redaktion Susanne Krischke.
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10: Am Mikrofon ist Anselm Peer.
9: Ein bewaffneter Raubüberfall auf ein Juweliergeschäft und der Verdacht auf eine Geiselnahme haben am Nachmittag in Wien-Währing einen Großeinsatz ausgelöst. Laut Polizei sind jetzt keine Beschäftigten oder Kunden mehr in der betroffenen Dorotheum-Filiale, aber es wird vermutet, dass sich der oder die Täter nach wie vor dort aufhalten. Nicola Koratzer berichtet.
10: Kurz nach 15 Uhr wurde die Polizei alarmiert, so Polizeisprecherin Irina Steirer.
11: Hier hat gegenüber den Beamten eine Person angegeben, dass sie eine männliche Person gesehen hat, wie diese vermutlich mit einer Schusswaffe bewaffnet die Räumlichkeiten betreten hat. Mitarbeitern ist es gelungen, die Räumlichkeiten zu verlassen.
10: Die Gegend rund um den Juwelierstandort des Dorotheums Ecke Währinger Straße, Weimarer Straße wird großräumig abgesperrt.
11: Natürlich muss man hier vorsichtig sein, wenn es sich um eine bewaffnete Person handelt, da man jetzt auch noch die genaue Sachlage nicht kennt, also nicht weiß, ob noch Personen drinnen sind, wie viele Personen im Gebäude anwesend sind, hat man hier auch Spezialeinheiten hinzugezogen.
10: Neben Beamten des Landeskriminalamtes sind auch Cobra-, Vega- und Diensthundeeinheiten im Einsatz.
9: Nach dem Fund einer Drohne mit Sprengvorrichtung am Leipziger Flughafen laufen die Ermittlungen. Medienberichte, wonach das ukrainische Transportflugzeug in der Nähe mit Munition beladen war, dementieren die Behörden. Gleichzeitig geht die Suche nach einem zweiten unbekannten Gegenstand weiter, mit dem eine DHL-Maschine kollidiert ist. Aus Deutschland berichtet Regina Pöll.
12: Ob auch das Objekt beim zweiten Vorfall eine Drohne war, soll rasch geklärt werden, sagt Sachsens Innenminister Armin Schulze.
13: Wir suchen ja noch nach Teilen einer möglicherweise zweiten Drohne, kritische Infrastrukturen. Das alles ist jetzt unser Job.
12: Experten kritisieren, mehrere deutsche Flughäfen, darunter Leipzig, seien nicht ausreichend auf die Drohnenabwehr vorbereitet. Politikwissenschaftler Nico Lange.
14: Man braucht dafür elektrooptische und akustische Sensoren in der Ukraine. Unter anderem sieht man ja, wie man da ein klares Lagebild bekommt.
12: Innenminister Dobrindt hält dagegen, die Ausstattung werde vorangetrieben. Gleichzeitig wachse die Bedrohung von außen.
9: Die Ukraine wird in ihrem Abwehrkampf gegen Russland von 16.000 Ausländern aus 72 Ländern unterstützt. Das hat die ukrainische Armee heute mitgeteilt. Fast 40% von ihnen kommen aus Lateinamerika. Bei russischen Luftangriffen wurden heute im Osten und Süden der Ukraine mindestens 8 Menschen getötet. Die ukrainische Armee hat bei Gegenangriffen 2 russische Raffinerien getroffen. Erneut ist ein Fall bekannt geworden, in dem sich eine künstliche Intelligenz in ein anderes Computersystem gehackt hat. Nach den KI-Firmen OpenAI und Anthropic ist jetzt ein KI-Modell des Facebook-Mutterkonzerns Meta betroffen. Durch eine falsche Einstellung ist die KI aus der Testumgebung ausgebrochen und ins Internet gekommen. Kein Geld zurück gibt's für reservierte Grillplätze auf der Wiener Donauinsel, obwohl dort das Grillen wegen der Brandgefahr seit Mai verboten ist. Die Wiener Oppositionsparteien FPÖ, ÖVP und Grüne kritisieren das scharf. Die zuständige Magistratsabteilung weist die Kritik zurück. Man könne auf den Grillplätzen ja auch picknicken, heißt es. Betroffen sind 800 Reservierungen zu je 45 Euro. Das waren die Nachrichten. Und jetzt zum Wetter.
15: Teils sonnig, teils gewitterig geht der Tag zu Ende. Die meisten und kräftigsten Schauer und Gewitter gibt es in den nächsten Stunden in der Mitte Österreichs. Im Bereich von Tirol bis zum Mühlviertel, bis zur westlichen Obersteiermark und bis Kärnten. Lokal kann es hier zu Überflutungen und Murenabgängen kommen durch Starkregen. Trocken und heiß ist es vorerst noch in Ostösterreich. Im Lauf des Abends und in der Nacht wird es dann auch hier, da und dort gewitterig. Morgen ist es mit der großen Hitze überall vorbei. Es hat zwischen 23 und 31 Grad. Dazu ist es wechselhaft mit Sonne und Wolken. Schauer sind in der Früh von Salzburg ostwärts möglich. Im Lauf des Tages entstehen im Bergland und im Süden dann vermehrt Schauer und Gewitter. So viel zum Wetter von Daniel Zeindlinger.
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19: Angesichts der zunehmenden Klimakrise verstärkt sich auch die ökologische Kapitalismuskritik. Wer das Klima und somit die Menschheit retten will, so das Argument, darf die Wirtschaft nicht so exzessiv wie in den vergangenen Jahrzehnten den Kräften des freien Marktes überlassen. In dieser Debatte ist der japanische Philosoph Kohei Saito kein Unbekannter. Er ist zu Gast in dieser Ausgabe von Open Space, zu der sie Sabrina Adelbrecht begrüßt. Mit seinem Buch Systemsturz – Der Sieg der Natur über den Kapitalismus landete Saito vor wenigen Jahren einen Bestseller. Nun ist sein neues Buch Am Ende des Fortschritts – Überleben in den Ruinen des Kapitalismus erschienen. Auf Einladung der Universität Wien und der Akademie der Bildenden Künste Österreich hat er Wien besucht und seine streitbaren Lösungsvorschläge für die globale Krise präsentiert. Eine Mixtur aus marxistischer Theorie und Degrowth-Ideen. Alexander Beer hat Kohei Saito zum Gespräch getroffen.
20: Herr Saito, die Analyse in Ihrem neuen Buch ist schonungslos und zugleich düster. Sie schreiben, die Menschheit habe die Pforten zur Hölle geöffnet und stehe am Rande eines Abgrunds, der zu unserem Untergang führen wird oder führen könnte. Das sind apokalyptisch klingende Worte. Ist es Ihrer Ansicht nach wirklich zu spät, um das drohende Klimakaos abzuwenden?
21: The situation has changed drastically in the last 5 years.
22: Die Situation hat sich in den letzten Jahren drastisch verändert. Ich glaube, vor etwa 5 Jahren hatten wir die letzte Chance. Hätten wir nach der Pandemie weltweit gemeinsam auf Dekarbonisierung hingearbeitet, hätten wir das drohende Klimakaos noch vermeiden können. Aber was haben wir stattdessen getan? Kriege geführt, Völkermorde begangen und rechtspopulistische Parteien gewählt. Die Staatengemeinschaft ist tief gespalten, die Gesellschaften sind gespalten und die Demokratie ist in einer tiefen Krise. Unser Planet befindet sich ebenfalls in einer tiefen Krise, weil wir weiterhin Kohlendioxid ausstoßen. Der Wendepunkt war meiner Ansicht nach das Jahr 2024, in dem die durchschnittliche Jahrestemperatur zum ersten Mal 1,5 Grad Celsius über dem vorindustriellen Niveau lag, also dem Limit, das im Pariser Abkommen festgesetzt wurde. Und was passierte danach? Nichts. Der Gesellschaft war es im Grunde egal, den Politikern war es egal, den Unternehmen war es egal. Das bedeutet also, dass wir die 2-Grad-Marke mit Sicherheit überschreiten werden. Ich schätze, dass wir bis zum Ende des Jahrhunderts bei etwa 3 Grad Celsius Erwärmung liegen werden. Und das käme dem, was Wissenschaftler als Klimakollaps bezeichnen, sehr nahe. Im Grunde werden wir diesen Weg nicht mehr vermeiden können, denn selbst wenn wir die CO2-Emissionen stoppen, steigt die Temperatur weiter. Wir müssen uns also auf die kommenden Katastrophen vorbereiten.
21: Even if we stop the carbon emission, the temperature continues to rise. So we have to be ready for the disasters to come.
20: Sie schreiben aber auch, dass die Akzeptanz der Tatsache, dass wir diesen Point of No Return überschritten haben, also den Punkt, von dem aus es kein Zurück mehr gibt, dass diese Akzeptanz also nicht zwangsläufig zu Resignation oder Nihilismus führen muss. Es steht uns keine rosige Zukunft bevor und dennoch, so sagen Sie, können, ja müssen wir handeln. Und in diesem Zusammenhang stellen Sie Ihre Idee des dunklen Sozialismus vor. Was bedeutet das?
21: So, overshooting the planetary boundaries means that we will have more natural disasters.
22: Die Überschreitung der planetaren Grenzen bedeutet, dass wir mehr Naturkatastrophen, mehr Nahrungsmittel- und Wasserknappheit, Knappheit von fruchtbarem Land, Flüchtlingsströme, geopolitische Spannungen und Kriege erleben werden. Wir werden also in einer Welt voller Chaos und Konflikte leben. Wir werden unter Inflation, wachsender wirtschaftlicher Ungleichheit und vielem mehr leiden. Das bedeutet im Grunde, dass unsere Zukunft nicht besser, sondern schlechter als der jetzige Zustand sein wird. Und das ist ein historischer Wendepunkt. Denn unsere moderne Vorstellung, die auf der Tradition der europäischen Aufklärung beruht, geht davon aus, dass die Entwicklung der Menschheit seit der Französischen Revolution eine Entwicklung von geradlinigem, andauerndem Fortschritt ist. Die Zukunft wird immer besser. Die Geschichte schreitet voran. Mehr Vernunft, mehr Demokratie, mehr Freiheit und mehr Wirtschaftswachstum. Die Zukunft, die wir im 21. Jahrhundert erleben werden, wird allerdings von geringerem Wirtschaftswachstum, mehr Konflikten und weniger Freiheit geprägt sein. Diese Art von ständiger Knappheit wird das kommende Zeitalter des Overshooting, also der Überschreitung der Klimaziele, kennzeichnen. Wir müssen also anerkennen, dass es zu spät ist, die Gefahr abzuwenden, die mit der Klimakrise einhergeht. Und dennoch halte ich es für notwendig, dafür zu kämpfen, dass die schlimmsten Klimaszenarien nicht eintreten. Und nun komme ich zu meinem zentralen Argument. Wenn wir das vorherrschende kapitalistische System nicht ändern, werden die Reichen im Falle einer erneuten Pandemie, im Falle eines Krieges oder im Falle von Umwelt- und Klimakatastrophen alle verbleibenden Ressourcen monopolisieren und versuchen, ihre eigenen Interessen auf Kosten der Allgemeinheit durchzusetzen. Ich glaube also, dass angesichts des ökologischen Zusammenbruchs die sozialistischen Ideen des Teilens, der Solidarität und der Gleichheit mehr denn je an Bedeutung gewinnen werden. Der springende Punkt ist, während Sozialismus bisher mit dem Gedankengut der Aufklärung und der Emanzipation einherging, ist dieses Zukunftsversprechen heute nicht mehr möglich. Selbst wenn die Welt von morgen von Gleichheit und Solidarität geprägt ist, können wir nur mehr ein düsteres Bild unserer Zukunft entwerfen. Und diese düstere Seite des Sozialismus nenne ich den dunklen Sozialismus.
1: But the future will be worse, so it's kind of dark. This darkness of socialism is what I call dark socialism.
20: Sie gehen in Ihrem Buch auf eine Wirtschaftsdebatte ein, die zu Beginn des 20. Jahrhunderts von zwei Wiener Intellektuellen geführt wurde. Das waren Denker mit sehr gegensätzlichen Ansichten, der Sozialist Otto Neurath und der Gründervater des Wirtschaftsliberalismus Friedrich August von Hayek. Worum ging es in dieser Debatte und warum ist sie heute für uns relevant?
22: Es handelt sich um die sogenannte Debatte über die Wirtschaftsrechnung im Sozialismus. Im Kern ging es darum, ob es möglich sei, die gesamtgesellschaftliche Produktion und den Konsum zu berechnen. Der Sozialist Otto Neurath argumentierte, dass dies möglich sei, während Hayek vom Gegenteil ausging, weil unsere Wirtschaft sehr komplex sei und es für den Staat und seine Beamten unmöglich sei, die gesamte Produktion einer Volkswirtschaft zu erfassen. Zweitens, und das ist einer von Hayeks zentralen Punkten, führe es zur Negation von Freiheit und Demokratie. Denn die staatlichen Organe, die von einer stark zentralisierten Regierung gelenkt werden, seien für solch eine Planung dazu gezwungen, alle wirtschaftlichen Aktivitäten seiner Bürger und Bürgerinnen zu überwachen. Wer sich der Planung widersetze, müsse sanktioniert und bestraft werden.
20: Also eine sehr autoritäre Regierung. Ist es das, was Hayek kritisierte?
1: We basically believe Hayek's Kritik today.
22: Ja, genau. Im Grunde teilen wir Hayeks Kritik auch heute noch. Warum? Weil die sowjetische Planung nicht nur sehr ineffizient, sondern auch totalitär, autoritär und stalinistisch wurde.
1: Why? Because Soviet became very inefficient, but also totalitarian, authoritarian and Stalinist planning.
20: Das ist also nicht die Art von Planung, die Sie im Sinn haben.
1: The whole point is that I don't want to repeat that kind of failure.
22: Der springende Punkt ist, dass vermieden werden muss, dass es ein zweites Mal zu solch einem Scheitern kommt. Doch was Hayek hier verschweigt, ist, dass ökonomische Planung nicht zwangsläufig staatszentriert, also kollektivistisch sein muss. Es gibt Möglichkeiten einer dezentraleren, demokratischeren Planung. Und genau diese neuen Möglichkeiten eröffnen die heutigen digitalen Technologien. Da wir über deutlich mehr Kapazitäten verfügen, wirtschaftliche Aktivitäten zu berechnen und zu koordinieren. Warum nützen wir diese neuen Technologien nicht für vernünftige Zwecke? Insbesondere angesichts der vielfältigen Probleme, mit denen wir im Zeitalter der ökologischen Krise konfrontiert sein werden.
21: More better purposes, especially because we will suffer from various issues under the age of ecological crisis.
20: Sie argumentieren in Ihrem Buch, dass die großen Konzerne, die sogenannten Gamma-Konzerne, also Google, Amazon, Meta, Microsoft und Apple, bereits in einem Bereich agieren, den man viel eher als Planwirtschaft bezeichnen könnte, als Marktwirtschaft. Können Sie das erläutern, Herr Saito?
21: So Hayek said that the capitalist economy is characterized by free market.
22: Hayek sagte ja, die kapitalistische Wirtschaft sei durch den freien Markt gekennzeichnet. Auch bei Amazon hat es diesen Anschein. Man öffnet die Webseite, findet seine Lieblingsprodukte und Waren. Es wirkt wie ein freier Markt. Verschiedene Käufer und Verkäufer sind vertreten und man wählt aus, was man möchte. Doch in Wahrheit handelt es sich nicht um einen freien Markt. Alles ist sorgfältig geplant und auf die individuellen Vorlieben der Käufer abgestimmt. Amazon sammelt Unmengen an Daten darüber, was wir kaufen und wofür wir uns interessieren. Und all diese Informationen werden genutzt, um uns zu manipulieren, gezielte Werbung zu schalten, uns mit Sonderangeboten und Kampagnen zu locken und uns zum Kauf bestimmter Produkte zu verleiten. Amazon weiß, welches Produkt wir mit welcher Wahrscheinlichkeit kaufen werden. Und das ist eine Art Planung. Aber wer plant hier eigentlich? Jeff Bezos. Und er tut es, um mehr Geld zu verdienen. Die Gamma-Riesenkonzerne schaffen eine Planwirtschaft von gigantischem Ausmaß, die sogar die sowjetische Planwirtschaft übertrifft. Doch diese Planung dient ausschließlich privaten Zwecken. Sie dient dem Profit. Mein Vorschlag ist daher, diese Planungskapazität zu vergesellschaften, damit wir gemeinsam das produzieren können, was für alle wichtig ist.
20: Also in anderen Worten, Sie argumentieren, dass die Entwicklung der Produktivkräfte in unserer modernen Zeit ein Stadium erreicht hat, das den Übergang zu einer rationalen Produktionsweise, die allen Menschen dient, erleichtert.
21: Exactly. So Marx said, capitalism will negate itself.
22: Genau. Marx sagte ja, der Kapitalismus würde sich letztlich selbst negieren. Und genau das geschieht jetzt. Der freie Markt ist kein freier Markt mehr. Durch die Entstehung von Quasi-Monopolen gleicht er eher einer Planwirtschaft. Gleichzeitig wurden riesige digitale Kapazitäten geschaffen. Das Problem ist nun, dass diese Kapazitäten derzeit von wenigen Personen kontrolliert werden, insbesondere in den USA, genauer im Silicon Valley. Diese kleine Gruppe von Menschen hat damit einen immensen Reichtum angehäuft. Doch stellen Sie sich eine Gesellschaft vor, in der wir die digitalen Plattformen gemeinschaftlich verwalten, und zwar für eine demokratischere, gerechtere und nachhaltigere Wirtschaft. Dies würde eine neue Form des digitalen Sozialismus darstellen.
21: More democratic and just and sustainable economy. This will be actually a new form of digital socialism.
20: Ein weiteres historisches Beispiel, das Sie anführen, neben der Debatte von Neurath und Hayek, stammt aus dem Chile der 1970er Jahre. Während der wenigen Jahre, in denen der Sozialist Salvador Allende regierte, gab es eine Art ökonomischer Planung, die mit damals modernen Kommunikationstechnologien berechnet wurde. Können Sie das erläutern, Herr Saito?
21: So one of the things that Hayek didn't discuss is
22: Hayek hat sich bei seiner Ablehnung des Sozialismus nie für Formen von dezentraler, demokratischer Planung interessiert. Er hat seine Kritik stark zugespitzt und eine scharfe Dichotomie geschaffen. Entweder kapitalistischer freier Markt oder sowjetische totalitäre Planwirtschaft. Doch im Chile der 1970er Jahre versuchte man unter der demokratisch gewählten sozialistischen Regierung von Salvador Allende eine dezentrale Planungsform einzuführen, und zwar auf Basis früher digitaler Technologien. Das Projekt hieß CyberSyn. Es vernetzte die verstaatlichten Fabriken informationstechnisch miteinander. Das System gilt heute als ein früher, visionärer Vorläufer des Internets. Man erhielt in fast Echtzeit Auskunft darüber, welche Fabriken welche Güter in welchen Mengen produzierten. So konnte die Zentralregierung jederzeit Informationen sammeln und entscheiden, welche Produktion in welchen Fabriken gesteigert und welche reduziert werden sollte. Doch was geschah? Das Experiment wurde durch einen von der CIA unterstützten Staatsstreich brutal beendet. Die Möglichkeit für eine demokratisch-sozialistische Planung war da, aber sie wurde zerstört. Und das Problem setzt sich bis heute fort. Wir hätten alle technologischen Planungskapazitäten, die wir bräuchten, um ein demokratisches Wirtschaftssystem zu errichten. Diese Kapazitäten werden aber von den großen US-Tech-Konzernen monopolisiert. Und dagegen müssen wir ankämpfen.
21: But these are monopolized under the American imperialist economy. So we have to fight against it.
20: Ich möchte noch einmal kurz auf die Ideologie der sogenannten Tech-Bros zurückkommen. Wenn Sie nun von dunklem Sozialismus sprechen, wird dieser Begriff von dem Begriff der dunklen Aufklärung kontrastiert, der von US-amerikanischen rechtsradikalen Ideologen wie Nick Land oder Curtis Yarvin stark gemacht wird. Diese Ideologen lehnen die Ziele des Universalismus, der Demokratie und der Menschenrechte ab. Welcher Zusammenhang besteht zwischen diesen beiden Begriffen, also Ihrer Idee vom dunklen Sozialismus und der Idee der dunklen Aufklärung der US-amerikanischen Rechten?
21: We have to recognize that the future will be worse.
22: Wir müssen uns damit abfinden, dass es um unsere Zukunft nicht gut bestellt ist. Der moderne Fortschrittsbegriff hat ausgedient. Welche Schlussfolgerungen ziehen wir daraus? Ich denke, wir müssen uns an dieses neue, chaotische Zeitalter der Katastrophen anpassen. Nun gibt es verschiedene Formen der Anpassung. Eine der wirkungsvollsten Anpassungsformen ist die kapitalistische Anpassung, die aktuell im Silicon Valley entwickelt wird. Unternehmer wie Elon Musk und Peter Thiel sprechen über neue Technologien wie KI, Roboter und sogar über eine Mars-Mission. Ich glaube, sie wissen genau, dass der Erhalt des Planeten in seinem jetzigen Zustand aufgrund der Umweltkatastrophen nicht mehr möglich ist. Sie gehen davon aus, dass die Zukunft von Knappheit, Inflation und Ungleichheit geprägt sein wird. Sie wollen mit ihren KI-Robotern und ihren Überwachungstechnologien ihre Macht, ihren Reichtum und ihre Interessen verteidigen.
21: And they're trying to utilize these new AI robots and the power of surveillance to secure their own power and wealth.
20: Die Tech-Bros sprechen sogar davon, eine Monarchie errichten zu wollen.
21: Exactly. So here.
22: Genau. Für sie sind die grundlegenden und universellen Ideen von Demokratie und Menschenrechten, von unabhängiger Rechtsprechung und Tech-Regulierung nur Hindernisse. Die Idee der dunklen Aufklärung dient dazu, die Abschaffung von Demokratie und Menschenrechten zu rechtfertigen. Auch die Tech-Bros aus dem Silicon Valley glauben im Grunde nicht mehr an die Idee des Fortschritts, die während der Zeit der Aufklärung entstand.
21: Darkness of the new dark enlightenment.
20: Vor einiger Zeit gab es in Wien eine öffentlich geführte, sehr kontroverse Debatte. Ich weiß nicht, ob Sie davon gehört haben, Herr Saito. Die Wiener Festwochen, die von dem Schweizer Theatermacher Milo Rau kuratiert werden, wollten Peter Thiel zu einer öffentlich geführten Diskussion einladen. Thiel hat die Einladung überraschenderweise angenommen und er hat tatsächlich zugesagt, sich auf das vorgeschlagene Format, also eine offene, demokratisch geführte Diskussion einzulassen, obwohl diese Diskussion dann letztlich abgesagt wurde und nicht stattfand. Halten Sie es für sinnvoll oder möglich, die Ideen von Peter Thiel durch eine öffentliche, demokratische Debatte zu entkräften oder zu widerlegen?
21: I think we should debate with him instead of simply suppressing or, you know, canceling him.
22: Ich glaube, wir sollten mit ihm debattieren, anstatt seine Ideen einfach zu unterdrücken oder ihn zu boykottieren. Ich glaube, solch ein Dialog würde eine hervorragende Gelegenheit bieten, die Fehler aufzuzeigen, die seinen Ideen innewohnen. Deshalb verwende ich in meinem Buch auch den Begriff des dunklen Sozialismus. Dunkler Sozialismus ist eine Gegenstrategie zur dunklen Aufklärung der Tech-Bros. Wenn wir keine Alternative anbieten, werden die Menschen den Ideen der Tech-Bros folgen. Es muss ein anderer Weg der Anpassung an die kommende Katastrophe aufgezeigt werden. Und daher glaube ich, dass der dunkle Sozialismus eine Alternative darstellt. Wir sollten gemeinsam mit Peter Thiel darüber nachdenken, wie wir diese schwere Zeit tatsächlich überstehen. Ich bin nicht dafür, ihm zuzustimmen. Aber wir sollten im Gespräch mit ihm bleiben.
2: Ich möchte noch einmal auf die Frage nach der Wirtschaftsplanung eingehen. Sie als Marxist, und das finde ich bemerkenswert, lehnen die leninistische Idee eines Kriegskommunismus ab. Der Kriegskommunismus zwischen 1918 und 1921 verursachte Katastrophen, Hunger und viel Leid. Ihr Vorbild ist eher die britische Kriegswirtschaft in der Zeit des Zweiten Weltkriegs und der New Deal von US-Präsident Roosevelt in den 1930er Jahren.
21: I believe that this will be something similar to war economy.
22: Ich glaube in der Tat, dass wir in der heutigen Zeit eine Wirtschaftsordnung brauchen, die einer Art Kriegswirtschaft entspricht. Der Klimawandel wird Naturkatastrophen, Ressourcenknappheit und Inflation mit sich bringen. Das Ausmaß der Schäden, die damit einhergehen, werden mit großen Kriegen vergleichbar sein. Daher denke ich, dass wir gezwungen sein werden, eine Art Kriegswirtschaft einzuführen. Denken Sie an die Pandemie, die Finanzkrise von 2008 oder an den Ersten oder den Zweiten Weltkrieg. In diesen Perioden befand sich unser Wirtschaftssystem in schweren Krisen. Der Markt allein war nicht in der Lage, die Probleme zu lösen. Der Staat musste eingreifen. Und zwar mit groß angelegten Planungen, mit Rationierungen und dem Erhalt der kritischen Infrastruktur. Die britische Kriegswirtschaft im Zweiten Weltkrieg war ein sehr erfolgreiches Experiment. Die staatliche Rationierung lebenswichtiger Güter verbesserte den Lebensstandard der Armen. Hinzu kam eine sehr hohe Vermögenssteuer, die zu mehr Gerechtigkeit führte. Im Zuge ihrer Kriegswirtschaft schufen die Briten ein umfassenderes Gesundheitssystem, das später die Grundlage für den Wohlfahrtsstaat der Nachkriegszeit bildete. Es gab also einen Übergang von Warfare zu Welfare, also von Kriegsführung zum Wohlfahrtsstaat. Und davon könnten wir heute möglicherweise lernen.
21: Which basically provided the basis for the post-war welfare state. So there was a transition from warfare to welfare.
2: Eine letzte Frage, Herr Saito. Wer kann all das durchsetzen? Wer sind die Akteure? Und welche Kräfte müssen zusammenwirken, damit die Versorgung aller Menschen mit dem Notwendigsten auch in der voranschreitenden Klimakrise gesichert ist?
21: So I started with some pessimistic remark that it is too late to stop a climate breakdown.
22: Ich begann ja mit der pessimistischen Bemerkung, dass es zu spät ist, um den Klimakollaps aufzuhalten. Das heißt aber nicht, dass wir einfach aufgeben sollten. Im Gegenteil, es ist umso wichtiger, Rassismus zu bekämpfen, die Ungleichheit zu beenden und so weiter. Andernfalls wird unsere Gesellschaft völlig gespalten sein und die daraus resultierende Angst und Wut werden das Abrutschen in den Faschismus beschleunigen. Wie können wir das also verhindern? Ich glaube, es gibt einen Hoffnungsschimmer, wenn wir die Unvermeidbarkeit des ökologischen Zusammenbruchs akzeptieren. Dann erkennen wir auch die Tatsache an, dass unsere bisherige kapitalistische Lebensweise etwas grundlegend Falsches an sich hatte. Sie war nicht einfach nur eine Geschichte des Fortschritts. Sie war auch eine Geschichte von Kolonialismus, Gewalt, Krieg, Ausbeutung und Naturzerstörung. Und viele Menschen litten darunter. Ich bin davon überzeugt, dass jeder Einzelne am Aufbau der gerechten und nachhaltigen Gesellschaft mitwirken kann. Und hier sehe ich eine neue Art von Hoffnung im Zeitalter des ökologischen Zusammenbruchs, die ich radikale Hoffnung nenne.
21: Here I see a new kind of hope in the age of ecological breakdown, which I call radical hope.
20: Thank you very much for the interview.
21: Thank you so much.
19: Im heutigen Open Space hörten Sie Alexander Beer im Gespräch mit dem japanischen Philosophen Kohei Saito. Dessen aktuelles Buch Am Ende des Fortschritts – Überleben in den Ruinen des Kapitalismus ist bei DTV erschienen. Die Übersetzungen Lars Armin Stadler. Für das Dimensionenteam verabschiedet sich Sabrina Adelbrecht.
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18: Begonnen hat es als Experiment, mittlerweile ist es fast ein eigenes Genre. Die kleinen Nachtmusiken, ein Konzertformat, das der Bariton Georg Niegel für die Salzburger Festspiele entwickelt hat. Lesung und Liederabende, die in ganz kleinem Rahmen stattfinden, denn die historischen Instrumente, die man hier hört, sind für große Konzertsäle einfach zu leise. Zarteste Ausdrucksnuancen werden wahrnehmbar, im leisesten Bereich des Hörens. Unsere Mikrofone durften zwei dieser besonderen Konzertereignisse in dieser Festspielsaison festhalten. In dieser Sendung und heute in einer Woche sind sie in Ö1 zu hören. Zu diesem nicht alltäglichen Konzertmitschnitt begrüßt sie Rainer Elstner. Das besonders leise Instrument, um das herum die Konzertabende konzipiert sind, ist das Klavichord. In der heutigen Sendung ist ein historisch besonders bedeutendes Klavichord zu hören, nämlich das Instrument von Wolfgang Amadeus Mozart. Auf ihm hat er zahlreiche Werke komponiert. Kleine Nachtmusiken. Diese spätabendliche Konzertreihe hat Sänger Georg Niegel für die Salzburger Festspiele konzipiert. Seit 2023 werden sie regelmäßig aufgeführt und sie sind immer extrem schnell ausverkauft. Ein Konzert in kleinstem Rahmen in der Edmundsburg der Universität Salzburg mit Blick über den Festspielbezirk. In einem kleinen Saal für 80 Personen. Insofern ein außergewöhnliches Format, erzählt Georg Niegel, weil wir ja heute das moderne Konzertwesen gewohnt sind mit Konzertsälen. Etwas, das aber eigentlich eine relativ junge Entwicklung ist und erst im 19. Jahrhundert entstanden ist. Georg Niegel.
23: Es gab natürlich die kaiserlichen, fürstlichen Palais und Schlösser und dann halt gewisse Theater. Aber sowas wie ein Konzertsaal, also gab es in der Tuchlauben im Musikverein und dann halt die Gründung des Musikvereins. Und diese großen Konzertsäle entstehen dann alle erst ab 1840, 1850. Royal Albert Hall, Konzertgebau und. Berliner Philharmonie, die ja dann abgebrannt ist und jetzt eine neue ist. Also alle diese Konzertsäle sind eigentlich erst im 19. Jahrhundert entstanden und dafür auch die Konzerte. Das, was wir machen, ist eigentlich etwas, was eher man noch kennt vom Salon oder eben von der Hausmusik.
18: An den kleinen Rahmen muss sich natürlich auch der Gesangssolist anpassen.
23: Das, was ich da mache, ist eigentlich viel mehr ein rhetorisches Singen. Das rhetorische Singen heißt, man entwickelt es viel mehr über die Sprache und nicht über den Gesangsklang. Und das ist eigentlich eine Art des Singens, wie man sie auch wieder bis in die 1830er Jahre gekannt hat. Und dann eben mehr oder weniger verschwunden ist.
18: Drei Hauptelemente tragen die Nachtmusiken. Der Gesang von Georg Niegel, von ihm zusammengestellte Texte zum Thema, in der diesjährigen Ausgabe vorgetragen von Dörte Lisewski, und ein besonderes Instrument, das Klavichord.
23: Das Klavichord ist ja nicht ein Instrument, das wird Ihnen der Alexander viel besser erklären, aber da wird ja nicht die Saite nur angeschlagen, sondern es ist mit einer Tangente verbunden. Das heißt, er kann eigentlich auf dem Instrument, ich nenne es einmal, singen. Ja? Das Ganze hat nur das Problem, dass es so leise ist, dass wenn ich jetzt voll singen würde, würde man das Instrument nicht mehr hören. Also es ist eine Art Flüstern, was man miteinander macht.
18: Wir lauschen über die Ö1-Mikrofone also ganz nah, so wie Mozart sein Instrument wahrgenommen hat und wie es heute der Cembalist Alexander Gergifi hört, wenn er Georg Nigl an Mozarts Klavichord begleitet.
0: Wir hören tatsächlich Mozarts Komponierinstrument Nummer 1, sein eigenes Klavichord. Das hat er in seiner Wiener Zeit angeschafft und darauf ja, seine ganz großen Werke geschaffen. Die Zauberflöte, La Clemenza di Tito, eine Freimaurerkantate, das Requiem.
18: Auch die Spuren, die Mozart in und auf dem Instrument hinterlassen hat, tragen zu der singulären Aura dieses Instruments bei. Alexander Gergifi.
0: Man muss sich das wie einen Tisch vorstellen. Es hat eine rechteckige Grundfläche und man kann den Deckel dann aufklappen zweimal, also einmal über der Tastatur. Dann kommt übrigens auch der Zettel zum Vorschein, auf den die Konstanze sich darauf verewigt hat, dass das Instrument ihres geliebten Mannes ist. Und man sieht tatsächlich Spuren von Mozart, also man spürt sie einerseits auf den Tasten, er hat es relativ viel verwendet, also man kann das tatsächlich fühlen, dass das viel gespielt wurde. Und man sieht es auch auf dem Deckel, und zwar die Tintenflecken sind sehr deutlich zu erkennen, also er hat es im halb geöffneten Zustand wohl sehr viel verwendet. Da lag dann die Partitur über dem rechten Teil des Deckels und er hat dann die Tinte wohl in der Mitte des Instruments abgestellt und die Flecken sind noch sichtbar.
18: Mozart, der Liedkomponist. Wer ist das? Georg Nigl?
23: Ja, das ist eine interessante Frage. Mir war der Mozart auch so bekannt, also eigentlich eher unbekannt. Und ich habe mich halt einfach zu Fragen gestellt, was war er eigentlich vor Schubert? Also da gibt es diese Berliner Liederschule und dann kreist man da so und irgendwie man fragt sich, woher kommt das? Ne? Und das Lustige ist, ich habe den Mozart seine Lieder, ich habe das immer als drittklassig gedacht, dass das ist. Ja? Ja, man kennt natürlich das Veilchen, naja gut, das ist halt Mozart, na, der kann das halt. Ja? Und dann habe ich mich mal damit beschäftigt und habe das mal wirklich gelesen und habe gemerkt, dass das wahnsinnig gute Literatur ist.
18: Georg Nigl hat zu diesen Liedern eine Auswahl an Briefen gestellt. Dabei war ihm wichtig, Mozart aus ganz persönlicher Perspektive zu zeigen.
23: Wir haben nur O-Ton Mozart, wir haben nicht den Vater, wir haben nicht die Mutter, wir haben nicht die Nannerl, wir haben auch nicht die Konstanze, sondern ich habe also aus diesen ungefähr 300 Briefen, die wir von Mozart kennen, aus denen habe ich geschöpft. Und da ist eben auch das Irre, da gibt es Zoten, da gibt's Gedichte, da gibt's rückwärts geschriebene, dann gibt's in Latein. Es gibt, also er schreibt einen Brief an seine Schwester, wo sie in Neapel sind. Da geht er von Italienisch ins Französische, ins Salzburgerische und dann wieder ins Deutsche und dann wieder zurück. Und diese Vielseitigkeit, die eben auch in den Liedern zu finden ist, die fand ich spannend. Und meine Idee war halt, wie ich diesen Abend konzipiert habe, dass man an Menschen begegnet.
18: Aus der Reihe Kleine Nachtmusiken bei den Salzburger Festspielen. Wir hören Georg Nigl, Bariton, Alexander Gergifi, Klavichord und die Schauspielerin Dörte Lisewski. Der Abend beginnt mit der Nummer 1 im Köchl-Verzeichnis.

Freundin, ich bitte um Verzeihung, dass ich mir die Freiheit nehme, Ihnen mit etlichen Zeilen zu plagen. Aber weil Sie gestern sagten, Sie können allen Sachen verstehen, ich mag Ihnen lateinisch herschreiben, was ich nur will, so hat mich der Vorwitz überwunden, Ihnen allerhand lateinische Worte, Zeilen herzuschreiben. Haben Sie die Güte für mich, dass, wenn Sie selbige Worte aufgeleset, so schicken Sie durch einen haargenauer Mensch die Antwort zu mir. Dann unser Nandl kann nicht warten. Aber Sie müssten mir auch mit einem Brief antworten. 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Abduzi, Wolfgang Mozart.

Allerliebste Mama, mein Herz ist völlig entzücket, aus lauter Vergnügen, weil mir auf dieser Reise so lustig ist, weil es so warm ist in den Wagen und weil unser Kutscher ein galanter Kerl ist, welcher, wenn es der Weg ein bisschen zulässt, so geschwind fahrt. Die Reisbeschreibung wird mein Papa der Mama schon erklärt haben. Die Ursache, dass ich der Mama schreibe, ist zu zeigen, dass ich meine Schuldigkeit weiß, mit der ich bin, in tiefstem Respekt, ihr getreuer Sohn.

0: Cara sorella mia, heunt raucht der Vesuvius stark, potzblitz, und keiner deini. Heut haben wir gefressen beim Herrn Doll. Das ist ein deutscher Kompositeur und ein braver Mann. An jetzt so beginne ich meinen Lebenslauf zu beschreiben. 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Est-ce que vous avez compris?
1: Red ma doch für Salzburgerisch, dann has es gescheiter. Wir sind Gottlob gesund, der Vater und ich.
0: Ich hoffe, du wirst dich wohl auch wohl befinden, wie auch die Mama. Se viene un'altra volta, la signora Aloisa de Schittenhofen, fate da parte mia il mio complimento. Neapel und Rom sind 2 Schlafstädte.
2: A schöne Schrift, nicht wahr?
0: Schreibe mir und sei nicht so faul. Altrimenti avrete qualche bastonate di me. Quel plaisir! Je te casserai la tête.
2: Ich freue mich schon auf die Porträt. Und ich bin kurios, wie es der gleich sieht. Wenn's mir gefallen, so lass ich mich und den Vodern auch so machen. Mädle, lass das sagen, wo bist du am Quäser, hä? Gestern waren wir in der Kompanie mit den Herrn Mürikofre, welcher sich dir und der Mama empfiehlt. Die Opera da hier ist von Joe Melly. Sie ist schön, aber viel zu gescheit und zu altväterisch fürs Theatro. Die De Amici singt unvergleichlich, wie auch der Aprile, welcher zu Mailand gesungen hat. Die Tänze sind miserabel pompos. Das Theater ist schön. Der König ist grob neapolitanisch auferzogen und steht in der Opera allzeit auf einen Schemel, damit er ein bisschen größer erscheint als die Königin. Die Königin ist schön und höflich, indem sie mich gewiss 6-mal in Molo, das ist eine Spazierfahrt, auf das Freundlichste gegrüßet hat. Die Herrschaften geben uns alle Abend ihren Wagen, mit ihnen in den Molo zu fahren. Sonntag sind wir auf den Ball eingeladen worden, den der französische Gesandte gegeben hat. Mehr kann ich nicht schreiben. An alle gute Freund und Freundinnen mein Kompliment. Leb wohl. PS. Kuss. Meinen Handschuhs an die Mama.

Madame Mutter, ich esse gerne Butter. Wir sind Gottlob und Dank gesund und gar nicht krank. Wir fahren durch die Welt, haben aber nicht viel Geld. Doch sind wir aufgeräumt und keins von uns verschleimt. Ich bin bei Leuten auch, die tragen den Dreck im Bauch. Doch lassen sie ihn auch hinaus, sowohl vor als nach dem Schmaus. Gefurzt wird allzeit auf die Nacht und immer so, dass es brav kracht. Doch gestern war der Fürze-König, dessen Fürze riechen wie Hönig, nicht gar zu wohl in der Stimme. Er war auch selbstens voller Grimme. Wir sind itzt über 8 Tage weg und haben schon geschissen vielen Dreck. Herr Wendling wird wohl böse sein, dass ich kaum nichts geschrieben fein. Doch wenn ich komm über 3 Brücke, so komm ich ganz gewiss zurücke und schreib die 4 Quartetti ganz, damit er mich nicht heißt ein Schwanz. Dero getreues Kind, ich hab den Grind. Tratzom!

Allerliebster Papa, ich kann nicht poetisch schreiben. Ich bin kein Dichter. Ich kann die Redensarten nicht so künstlich einteilen, dass sie Schatten und Licht geben. Ich bin kein Maler. Ich kann sogar durchs Deuten und durch Pantomime meine Gesinnungen und Gedanken nicht ausdrücken. Ich bin kein Tanzer. Ich kann es aber durch Töne. Ich bin ein Musikus.

0: Meine liebste Sallal, mein Schatzal, meine liebste Nannal, mein Schwesterl, ich tue mich halt bedanken für deinen Glückwunsch, Engel. Und hier hast ein von Mozart, von den grobbeinsken Bengel. Ich wünsch dir Glück und Freude, wenn's doch die Sachen gibt, und hoff, du wirst mich lieben, wie dich der Wo verliebt. Ich kann dir wahrlich sagen, dass er dich tut verehren. Er luft dir ja ins Feuer, wenn's du's tatst A begehren. Ich mein, ich muss so schreiben, wie er zu reden pflegt. Mir ist so frisch vor Augen die Liebe, die er hegt für seine Jolie Sallal und seine Schwester Nanzal. Ach, kommt geschwind her, ihr Lieben, wir machen geschwind ein Tanzal. Es sollen leben alle, der Papa und Mama, die Schwester und der Bruder, uissasa, upsasa, und auch die Maitresse vom Wofel und auch der Wofel selbst, und das so lange, lange, solange er noch krebst, solang als er noch brunzen und wacker scheißen kann, solang bleibt er und Sallal und Schwesterle voran. Ein saubers Gsindel, auweh. Ich muss geschwind nach Schlaraffen, und das itzt gleich um 12 Uhr, dann dort tut man schon schlafen.
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Allerliebstes Bäsle, Häsle, ich habe dero mir so wertes Schreiben richtig erhalten, falten und daraus ersehen, drehen, dass der Herr Vetter Retter die Frau Baas, Haas und sie, wie, recht wohlauf sind, Hind. Wir sind auch, Gott Lob und Dank, recht gesund, Hund. Ich habe heut den Brief schief von meinem Papa, haha, auch richtig in meine Klauen bekommen, stromen. Ich hoffe, Sie werden auch meinen Brief, Trief, welchen ich Ihnen aus Mannheim geschrieben, erhalten haben, schaben. Desto besser, besser desto. Nun aber etwas Gescheutes. Mir ist sehr leid, dass der Herr Prälat Salat schon wieder vom Schlag getroffen worden ist, fist. Doch hoffe ich, mit der Hilfe Gottes, Spottes, wird es von keinen Folgen sein, Schwein. Sie schreiben mir, Stier, dass Sie Ihr Verbrechen, welches Sie mir vor meiner Abreise von Augsburg voranhaben, halten werden und das bald kalt. Nun, das wird mich gewiss reuen. Sie schreiben noch ferners, ja, Sie lassen sich heraus, Sie geben sich bloß, Sie lassen sich verlauten, Sie machen mir zu wissen, Sie erklären sich, Sie deuten mir an, Sie benachrichtigen mir, Sie machen mir kund, Sie geben deutlich am Tage, Sie verlangen, Sie begehren, Sie wünschen, Sie wollen, Sie mögen, Sie befehlen, dass ich Ihnen auch mein Porträt schicken soll, Schroll. Eh bien, ich werde es Ihnen gewiss schicken, schlicken. Oui, par mal la foi, ich scheiß dir auf die Nasen, so rinnst dir auf die Koi. Apropos, haben Sie den Spunikunifä auch? Was? Ob Sie mich immer noch lieb haben? Das glaube ich. Desto besser, besser desto. Ja, so geht es auf dieser Welt. Der eine hat den Beutel, der andere hat das Geld. Mit wem halten Sie es? Mit mir, nicht wahr? Das glaube ich. Nunu, schon recht. Es leben alle die... Wie heißt es weiter? Itzt wünsch ich eine gute Nacht. Scheißen Sie ins Bett, dass es kracht. Schlafen's gesund. Recken's den Arsch zum Mund. Ich geh jetzt nach Schlaraffen und tu ein wenig schlafen. Morgen werden wir uns gescheut sprechen, brechen. Ich sage Ihnen, eine Sache Menge zu haben, Sie glauben es gar nicht können. Aber hören Sie morgen es schon werden. Leben Sie wohl unterdessen. Ach, mein Arsch brennt mich wie Feuer. Was muss das nicht bedeuten? Vielleicht will Dreck heraus? Ja, ja, Dreck. Ich kenne dich, ich sehe dich und schmecke dich. Und was ist das? Ist's möglich? Ihr Götter, mein Ohr, betrügst du mich nicht? Nein, es ist schon so. Welch langer, trauriger Ton.

Nun muss ich schließen und das tut mich verdrießen. Jetzt muss ich Ihnen eine traurige Geschichte erzählen, die sich jetzt den Augenblick ereignet hat, wie ich am besten an dem Brief schreibe. So höre ich etwas auf der Gasse. Ich höre auf zu schreiben, stehe auf, gehe zum Fenster und höre nichts mehr. Ich setze mich wieder, fange abermal an zu schreiben. Ich schreibe kaum 10 Worte, so höre ich wieder etwas. Ich stehe wieder auf und wie ich aufstehe, so höre ich nur noch etwas ganz schwach. Aber ich schmecke sowas Angebranntes. Wo ich hingehe, so stinkt es. Wenn ich zum Fenster hinaussehe, so verliert sich der Geruch. Sehe ich wieder herein, so nimmt der Geruch wieder zu. Endlich sagt meine Mama zu mir, was wette ich, du hast einen gehen lassen. Ich glaube nicht, Mama. Ja, ja, es ist gewiss so. Ich mache die Probe, tue den ersten Finger im Arsch und dann zur Nase und ecce provatum est. Die Mama hatte recht. Nun leben Sie recht wohl, ich küsse Sie 10.000 Mal und bin, wie allzeit, der alte, junge Sauschwanz, Wolfgang Amade Rosenkranz. Von uns zwei Reisenden 1.000 Komplimenten an Herrn Vetter und Frau Baas. Mein Name net 5 Ribotko 7771. An alle meine gute Freund Heund, meinen Gruß, Fuß, Adio, Fexex, 3, 3, 3, bis ins Grab, wenn ich's Leben hab.

0: Mon très cher Père, ich sage Ihnen tausend Dank für Ihren Glückwunsch zu meinem Namenstag und mache Ihnen entgegen den meinigen auf dem Leopolditag. Liebster, bester Vater, ich wünsche Ihnen alles erdenklich Gute, was nur immer zu wünschen ist. Doch nein, Ihnen wünsche ich nichts, sondern alles mir. Ich wünsche also mir, dass Sie immerzu gesund bleiben möchten und noch unzählige Jahre zu meinem Glück und größten Vergnügen leben sollen. Wünsche mir, dass dies alles, was ich tue und unternehme, nach Ihrem Wunsch und Vergnügen sein möchte. Oder vielmehr, dass ich nichts tun möchte, was nicht zu Ihrer größten Freude ausschlagen sollte. Und ich hoffe es auch so, denn was zu Ihres Sohnes Glück beitragen kann, muss Ihnen ja natürlicherweise auch angenehm sein. Ich sage Ihnen noch einmal tausend Dank und erneuere meine Wünsche. Und meiner Schwester werde ich nächstens selbst schreiben. Ich küsse Ihnen 1000 Mal die Hände. Und meine liebe Schwester umarme ich von Herzen und bin ewig dero gehorsamste Sohn. Wolfgang Amadee Mozart.
1: Die schier unendlichen Facetten von Mozarts Persönlichkeit, fein aufgefächert und ganz persönlich. Dörte Lisewski liest Briefe von Wolfgang Amadeus Mozart. Bariton Georg Niegel hat diese Texte zusammengestellt. Er singt in diesem Programm der Salzburger Festspiele Lieder des Komponisten. Im konkreten Fall waren das im ersten Teil An die Freude, Köchelverzeichnis 53, Lied der Gesellenreise, KV 468, Der Zauberer, KV 472 und An Chloe, KV 524. Am Klavichord waren zu hören ein Menuett, ein Allegro molto und ein Marsch in C-Dur sowie das Fragment einer Sarabande, gespielt von Alexander Gergely. Kleine Nachtmusiken nennt Georg Niegel dieses von ihm entwickelte Format, gemeinsam mit dem in Graz lehrenden Klavichordspieler und Pianisten Alexander Gergely knüpft er hier an die Kunst des privaten Musizierens, aufgenommen vor 3 Tagen in der Edmundsburg, wenige Gehminuten über dem Festspielbezirk. Bei seinen Opernauftritten wird Georg Niegel von der Kritik auch stets für seine schauspielerische Ausdruckskraft gefeiert. Hier führt er mit diesem Projekt bewusst Musik und Theater zusammen.
2: Also erstens einmal, glaube ich, gibt es sowas wie den Gründergedanken der Salzburger Festspiele, nämlich wo Schauspiel und Musik eigentlich auf derselben Ebene sind. Das hat sich über die letzten Jahrzehnte sehr verschoben. Es ist ein Opernfestival geworden mit vielen Konzerten und einem Schauspielprogramm. Und mich hat halt eben interessiert, diese Verbindung zwischen Musik und Sprache, also das eine. Und das zweite ist, dass es eigentlich ein Format ist, das es so nicht gibt, weil wir eigentlich in Wirklichkeit von einem Konzertwesen leben, das ist erst im 19. Jahrhundert in der Art und Weise entstanden ist.
1: Wie hat sich dieses Format entwickelt? Erste Ideen dazu hat Georg Niegel dem damaligen Intendanten der Salzburger Festspiele mitgeteilt, auch wenn klar war, dass das kein Projekt sein wird, wo für die Festspiele die Kassen klingeln, bei nur 80 Personen im Publikum bei einem Festival, das den Großteil der Einnahmen durch Kartenverkäufe lukriert.
2: Das Lustige war, wie ich das dem Markus Hinterhäuser vorgeschlagen habe und gesagt habe, ich möchte gerne ein Konzert mit Klavichord machen, war er zuerst einmal sehr überrascht. Andererseits hat er auch gesagt, dass der Friedrich Gulder im Winter immer in Salzburg war und von dem einen Kaffeehaus ins andere gegangen ist, immer mit einem Klavichord und hat sich dann dort an den Tisch gesetzt und hat das gespielt und das hat er als Student erlebt. Und dadurch hatte er auch ein Gespür dafür und ist dann auf das aufgestiegen. Was das Budget betrifft, ist es natürlich so, dass die Salzburger Festspiele sich das leisten. Ja, sie müssen da was zulegen. Wir singen, also um auch, glaube ich, also ich bin weit davon entfernt, meine normale Gage dafür zu bekommen. Aber es ist ein Herzensprojekt geworden. Ich glaube, es ist auch ein Herzensprojekt der Festspiele. Man wird sehen, wie das jetzt ist mit der neuen Intendanz. Das kann ich jetzt noch nicht sagen. Aber ich hoffe nicht, dass das jetzt unser Requiem sein wird und dass das jetzt die letzten zwei Konzerte sind, die der ORF noch aufnehmen kann.
1: Was ist nun ein Klavichord? Die Begriffe rund um dieses Instrument sind historisch gesehen nicht immer eindeutig.
3: Also der Begriff Klavichord setzt sich zusammen aus Klavis und Chord. Das bedeutet ja eigentlich nur Saite und Taste. Also Klavis ist die Taste und Chord die Saite. Und unter Tastensaite kann man sich jetzt natürlich wenig vorstellen. Früher nannte man das Instrument auch gemeiniglich Klavier. Man hat es auch mit C geschrieben. Das heißt eigentlich nur Tasteninstrument. Der Äquivalentbegriff im Englischen wäre eigentlich Keyboard. Also es gibt da keine Norm, es gibt nur viele Begriffe, aber das Klavichord ist das einzige besaitete Tasteninstrument, mit dem man aktiv vibrieren kann. Wir nennen das auch Beben, Zittern nennt man das auch in der Fachsprache. Und die Idee war natürlich immer in der Musik, dass man der menschlichen Stimme möglichst nahe kommt.
1: Einen Ton zu verändern, nachdem er angeschlagen worden ist, der ewige Traum der Pianisten.
3: Ich demonstriere das anhand eines Tons und spiele den einmal gerade und einmal mit Vibrato, wir nennen das, wie gesagt, Beben oder Zittern.
1: Zurück zum Mozart-Programm in dieser kleinen Nachtmusik. Im nun folgenden zweiten Teil singt Georg Nigl ein Lied von Mozart, das wegen seiner Länge in dieser Form selten bis nie zu hören ist, das Lied der Trennung. Georg Nigl.
2: Ein Lied mit 16 oder 17 Strophen und das habe ich dann sozusagen zerstückelt und dazwischen immer wiederum Briefe von Mozart hinein montiert. Einfach aus dem Grund, weil ich mich natürlich auch gefragt habe, wie hat man solche Lieder früher gesungen? Wir haben Bach'sche Melli-Lieder mit 20 Strophen, sowas führst du nicht auf, du kannst nicht 20 Strophen singen. Aber wenn du das für dich singst, dann ist es ein Miteinander-Kommunizieren, nämlich zwischen dem Autor und Komponisten und dir. Und das finde ich zum Beispiel auch total tröstlich, weil es gibt ja zum Beispiel das Buch Fragmente einer Sprache der Liebe von Roland Barthes, wo er diese ganzen Phasen der Liebe beschreibt, ja, und in der Psychologie und überall kannst du es halt ja hundertfach nachlesen, ja. Aber zu der Zeit hat man ja das gar nicht gehabt, ja. Und dann wird sozusagen wirklich der Abschied und die Trauer durchdekliniert über zig Strophen. Und das hat mich sehr interessiert und da habe ich dann Briefäußerungen von Mozart auch reinmontiert.
1: Wir hören Dörte Lisewski mit Ausschnitten aus Mozart-Briefen. Dazu das Lied der Freiheit, Köchelverzeichnis 506, ein Fragment mit dem Titel Einsam bin ich, meine Liebe, Köchelverzeichnis 475a, ein Fragment, und das Lied der Trennung, KV 519. Es singt Georg Nigl, Klavichord Alexander Gergely, die Briefe liest Dörte Lisewski. Seit 2009 Ensemblemitglied des Wiener Burgtheaters. Auch Dörte Lisewski hat eine enge künstlerische Verbindung zu Mozart. 2022 hat sie in ihrer ersten Opernregie am Salzburger Landestheater Mozarts La Finta Giardiniera inszeniert. Jetzt aber zunächst Georg Nigl mit dem Lied der Freiheit.

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Liebster Vater, Sie fordern von mir die Erklärung der Worte, die ich zu Ende meines letzten Briefes hingeschrieben habe. Oh, wie gerne hätte ich Ihnen nicht längst mein Herz eröffnet. Aber der Vorwurf, welchen Sie mir hätten machen können, auf sowas zur Unzeit zu denken, hielte mich davon ab. Obwohl ein Denken niemals zur Unzeit sein kann. Mein Bestreben ist unterdessen, etwas wenig Gewisses hier zu haben. Dann lässt es sich mit Hilfe des Unsichern ganz gut hier leben. Und dann zu heiraten. Sie erschrecken vor diesen Gedanken. Ich bitte Sie aber, liebster, bester Vater, hören Sie mich an. Ich habe Ihnen mein Anliegen entdecken müssen. Nun erlauben Sie auch, dass ich Ihnen meine Ursachen, und zwar sehr gegründete Ursachen, entdecke. Die Natur spricht in mir. So laut wie in jedem anderen. Und vielleicht lauter als in manchem großen, starken Limmel. Ich kann unmöglich so leben wie die meisten der maligen jungen Leute. Erstens habe ich zu viel Religion. Zweitens zu viel Liebe des Nächsten und zu ehrliche Gesinnungen, als dass ich ein unschuldiges Mädchen anführen könnte. Und drittens zu viel Grauen und Ekel, Scheu und Furcht vor die Krankheiten und zu viel Liebe zu meiner Gesundheit, als dass ich mich mit Huren herumbalgen könnte. Dahero kann ich auch schwören, dass ich noch mit keiner Frauensperson auf diese Art etwas zu tun gehabt habe. Denn wenn es geschehen wäre, so würde ich es Ihnen auch nicht verhehlen, denn fehlen ist doch immer dem Menschen natürlich genug und einmal zu fehlen wäre auch nur bloße Schwachheit. Obwohl ich mir nicht zu versprechen getraute, dass ich es bei einmal fehlen bewenden lassen würde, wenn ich in diesem Punkt ein einziges Mal fehlete. Darauf aber kann ich leben und sterben. Ich weiß wohl, dass diese Ursache, so stark sie immer ist, doch nicht erheblich genug dazu ist. Mein Temperament aber, welches mehr zum ruhigen und häuslichen Leben als zum Lärmen geneigt ist, ich, der von Jugend auf niemalen gewohnt war auf meine Sachen, was Wäsche, Kleidung und etc. anbelangt, Acht zu haben, kann mir nichts Nötigeres denken als eine Frau. Ich versichere Sie, was ich nicht Unnützes öfters ausgebe, weil ich auf nichts Acht habe. Ich bin ganz überzeugt, dass ich mit einer Frau, mit dem nämlichen Einkommen, das ich allein habe, besser auskommen werde als so. Nun aber, wer ist der Gegenstand meiner Liebe? Erschrecken Sie auch da nicht, ich bitte Sie, doch nicht eine weberische? Ja, eine weberische, aber nicht Josefa, nicht Sophie, sondern Constanza, die mittelste. Sie ist nicht hässlich, aber auch nichts weniger als schön. Ihre ganze Schönheit besteht in zwei kleinen, schwarzen Augen und in einem schönen Wachstum. Sie hat keinen Witz, aber gesunden Menschenverstand genug, um ihre Pflichten als eine Frau und Mutter erfüllen zu können. Sie ist nicht zum Aufwand geneigt, das ist grundfalsch. Im Gegenteil ist sie gewohnt, schlecht gekleidet zu sein. Denn das Wenige, was die Mutter ihren Kindern hat tun können, hat sie den zwei anderen getan, ihr aber niemalen. Das ist wahr, dass sie gern nett und reinlich, aber nicht propre gekleidet wäre. Und das meiste, was ein Frauenzimmer braucht, kann sie sich selbst machen. Und sie frisiert sich auch alle Tage selbst. Versteht die Hauswirtschaft, hat das beste Herz von der Welt. Ich liebe sie und sie liebt mich vom Herzen. Sagen Sie mir, ob ich mir eine bessere Frau
wünschen könnte.

Liebste, beste Freundin, diesen Namen werden Sie mir ja doch noch wohl erlauben, dass ich Ihnen geben darf. So sehr werden Sie mich ja doch nicht hassen, dass ich nicht mehr Ihr Freund sein darf und Sie nicht mehr meine Freundin sein werden. Und wenn Sie es auch nicht mehr sein wollen, so können Sie es mir doch nicht verbieten, gut für Sie, meine Freundin, zu denken, wie ich es nun schon gewohnt bin. Überlegen Sie wohl, was Sie heute zu mir gesagt haben. Sie haben mir, ungeachtet allen meinen Bitten, dreimal den Korb gegeben und mir gerade ins Gesicht gesagt, dass Sie mit mir nichts mehr zu tun haben wollten. Ich, dem es nicht so gleichgültig ist wie Ihnen, den geliebten Gegenstand zu verlieren, bin nicht so hitzig, unüberlegt und unvernünftig, den Korb anzunehmen. Zu diesem Schritte liebe ich Sie zu sehr. Ich bitte Sie also noch einmal, die Ursache dieses ganzen Verdrusses wohl zu überlegen und zu bedenken, welche war, dass ich mich darüber aufgehalten, dass Sie so unverschämt unüberlegt waren, Ihren Schwestern, notabene in meiner Gegenwart, zu sagen, dass Sie sich von einem Chapeau haben die Waden messen lassen. Das tut kein Frauenzimmer, welches auf Ehre hält. Die Maxime in der Kompanie mitzumachen, ist ganz gut. Dabei muss man aber viele Nebensachen betrachten. Ob es lauter gute Freunde und Bekannte beisammen sind, ob ich ein Kind oder schon ein Mädchen zum Heiraten bin, besonders aber, ob ich eine versprochene Braut bin. Hauptsächlich aber, ob lauter Leute meinesgleichen oder niedrigere als ich, besonders aber vornehmere als ich, dabei sind. Wenn es sich wirklich die Baronin selbst hat tun lassen, so ist das ganz was anderes, weil sie schon eine übertragene Frau, die unmöglich mehr reizen kann, ist und überhaupt eine Liebhaberin vom etc. ist. Ich hoffe nicht, liebste Freundin, dass Sie jemals so ein Leben führen wollen wie Sie, wenn Sie auch nicht meine Frau sein wollen. Wenn Sie schon dem Triebe mitzumachen, obwohl das Mitmachen einer Mannsperson nicht allzeit gut steht, desto weniger einem Frauenzimmer, konnten Sie aber unmöglich widerstehen, so hätten Sie im Gottes Namen das Band genommen und sich selbst die Wart gemessen, so wie es noch alle Frauenzimmer von Ehre in meiner Gegenwart in dergleichen Fälle getan haben und sich nicht von einem Chapeau, ich würde es nie malen in Beisein anderer Ihnen getan haben. Ich würde Ihnen selbst das Band gereicht haben, desto weniger also von einem Fremden, der mich gar nichts angeht. Doch das ist vorbei, und ein kleines Geständnis Ihrer dortmaligen, etwas unüberlegten Aufführung würde alles wieder gut gemacht haben und, wenn Sie es nicht übel nehmen, liebste Freundin, noch gut machen. Daraus sehen Sie, wie sehr ich Sie liebe. Ich brause nicht auf wie Sie. Ich denke, ich überlege und ich fühle. Fühlen Sie, haben Sie Gefühl. So weiß ich gewiss, dass ich heute noch ruhig werde sagen können, die Konstanze ist die tugendhafte, ehrliebende, vernünftige und getreue Geliebte des rechtschaffenen und für sie wohldenkenden Mozart.

Als wir zusammen verbunden wurden, fing sowohl meine Frau als ich an zu weinen. Davon wurden alle, sogar der Priester, gerührt. Und alle weinten, da sie Zeuge unserer gerührten Herzen waren.

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Du wirst im Ehestand viel erfahren, was dir ein halbes Rätsel war. Bald wirst du aus Erfahrung wissen, wie Eva einst hat handeln müssen, dass sie hernach den Kain gebar. Doch, Schwester, diese Ehestandspflichten wirst du vom Herzen gern verrichten, denn, glaube mir, sie sind nicht schwer. Doch jede Sache hat zwei Seiten. Der Ehestand bringt zwar viele Freuden, allein auch Kummer bringet er. Drum, wenn dein Mann dir finstre Mienen, die du nicht glaubest zu verdienen, in seinen üblen Launen macht, so denke, das ist Männergrille, und sag, Herr, es geschieht dein Wille bei Tag und meiner bei der Nacht.

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1: Guten Morgen, liebes Weibchen. Ich wünsche, dass du gut geschlafen habest, dass dich nichts gestört habe, dass du nicht zu jäh aufstehst, dass du dich nicht erkältest, nicht bückst, nicht streckst, dich mit deinen Dienstboten nicht erzürnst, im nächsten Zimmer nicht über die Schwelle fällst. Spare häuslichen Verdruss, bis ich wiederkomme. Dass nur dir nichts geschieht.
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1: Um 7 Uhr früh, liebstes, bestes Weibchen, hätte ich doch auch schon einen Briefe von dir, wenn ich dir erzählen wollte, was ich mit deinem lieben Porträt anfange, würdest du wohl oft lachen. Zum Beispiel, wenn ich es aus einem Arrest herausnehme, so sage ich, grüß dich Gott, Stanzerl, grüß dich Gott, grüß dich Gott, Spitzbub, Knallerballer, Spitzignas, Bagatella, Schluck und Druck. Und wenn ich es wieder hineintue, so lasse ich es so nach und nach hineinrutschen und sage immer Stu, Stu, Stu. Aber mit dem gewissen Nachdruck, den dieses so viel bedeutende Wort erfordert. Und bei dem letzten schneller Gut Nacht, Mausel, schlaf gesund. Nun glaube ich, sowas ziemlich Dummes für die Welt wenigstens hingeschrieben zu haben. Für uns aber, die wir uns so innig lieben, ist es gewiss nicht dumm.

Heute ist der 6. Tag, dass ich von dir weg bin. Und bei Gott, mir scheint es schon ein Jahr zu sein. Lebe wohl und liebe mich ewig, so wie ich dich. Ich küsse dich millionenmal.

0: nachts um 23:30. Liebstes, bestes Weibchen, nun kommt der glücklichste Augenblick für mich. Ich finde einen so lange mit heißer Sehnsucht gewünschten Brief von dir, Liebste, Beste. Ich ging gleich im Triumphe in mein Zimmer, küsste den Brief unzählige Male, ehe ich ihn erbrach. Dann verschlang ich ihn mehr, als dass ich ihn las. Ich blieb lange in meinem Zimmer, denn ich konnte ihn nicht oft genug lesen, nicht oft genug küssen.
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0: Liebes Weibchen, ich habe eine Menge Bitten an dich. Primo, bitte ich dich, dass du nicht traurig bist. Segundo, dass du auf deine Gesundheit achtest und der Frühlingsluft nicht trauest. Terzio, dass du nicht alleine zu Fuße, am liebsten aber gar nicht zu Fuße ausgehst. Quarto, dass du meiner Liebe ganz versichert sein sollst. Ich küsse und drücke dich 1.035.060.437.082 Mal. Hier kannst du dich im Aussprechen üben und bin ewig dein treuester Gatte und Freund.
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1: Ein Frauenzimmer muss sich immer in Respekt erhalten, sonst kömmt sie in das Gerede der Leute. Meine Liebe, verzeihe mir, dass ich so aufrichtig bin. Alleine meine Ruhe erheischt es sowohl als unsere beiderseitige Glückseligkeit. Erinnere dich nur, dass du mir einmal selbst eingestanden hast, dass du zu nachgebend seist. Du kennst die Folgen davon. Nur das kluge Betragen einer Frau kann dem Mann Fesseln anlegen.
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1: Liebstes Weibchen, ich hoffe, du wirst mein Schreiben richtig erhalten haben. Ein bisschen muss ich dich auszanken, Liebe. Wenn es schon nicht möglich ist, dass du ein Schreiben von mir erhalten kannst, so könntest du doch schreiben. Muss es denn nur Antwort sein?

0: habe.
1: Als ich die vorige Seite schrieb, fiel mir auch manche Träne auf das Papier. Nun aber, lustig, fange auf. Es fliegen erstaunlich viele Busserl herum. Was? Teufel, ich sehe auch eine Menge. Ich habe 3 erwischt. Die sind kostbar.

0: Nicht auf die Casino zu gehen. Erstens, ist diese Kompanie... Du verstehst mich wohl. Und dann... Tanzen könntest du ohne dies nicht. Und zuschauen? Das lässt sich besser, wenn's Mannerl dabei ist.
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0: Ma très chère épouse, diesen Augenblick erhalte ich dein Schreiben, welches mir außerordentliches Vergnügen gemacht hat. Nun sehne ich mich schon wieder nach einem zweiten, wo ich geschlafen habe, zu Hause, versteht sich. Ich habe recht gut geschlafen. Nur haben mir die Mäuse rechtschaffen Gesellschaft geleistet. Ich habe ordentlich mit ihnen diskuriert. Vor 5 Uhr war ich schon auf.

nicht erklären. Es ist eine gewisse Leere, die mir halt wehe tut. Ein gewisses Sehnen, welches nie befriedigt wird, folglich nie aufhört, immer fortdauert. Ja, von Tag zu Tag wächst. Wenn ich denke, wie lustig und kindisch wir in Baden beisammen waren und welch traurige, langweilige Stunden ich hier verlebe, es freut mich auch meine Arbeit nicht.

Ich hoffe, du wirst mein gestriges Schreiben richtig erhalten haben. Nun kommt die Zeit, die glückliche Zeit unseres Wiedersehens immer näher. Habe Geduld. Nur muntere dich so viel wie möglich auf.

0: Mozart von einer ganz privaten, intimen Seite, hier bei einer kleinen Nachtmusik im Rahmen der Salzburger Festspiele. Applaus für die drei Interpretierenden. Sie hörten Komm, liebe Zither, komm, Köchelverzeichnis 351, am Ende des Programms von Bariton Georg Nigel, Klavichord Alexander Gergely. Die Mozartbriefe hat Dörte Lisewski gelesen. Zuletzt kunstvoll verwoben mit den vielen Strophen von Lied der Trennung, Köchelverzeichnis 519. Das war ein Mitschnitt von den Salzburger Festspielen 2026 aus der Reihe Kleine Nachtmusiken, die Georg Nigel erstmals 2023 in Salzburg präsentiert hat. Ein zweites Programm mit Shakespeare-Texten und Liedern aus Shakespeare-Theaterstücken mit Nigel, Lisewski und Gergely, das können Sie heute in einer Woche hören an diesem Sendeplatz. Tontechnik der heutigen Aufnahme Thomas Schitter, Musikaufnahmeleitung Philipp Weismann. Noch einen interessanten Abend mit dem Programm von Österreich 1 wünscht Rainer Elstner.
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0: Im Gespräch.
1: Herzlich willkommen, heißt sie Birgit Dahlheimer. So gut wie jede Frau, die im Internet unterwegs ist, erlebt Momente des Hasses, vor allem von Männern, sagt Christina Lunz. Die deutsche feministische Aktivistin wurde schon mehrfach in ihrem Leben Opfer von Online-Gewalt, etwa als sie 2014 eine erfolgreiche Kampagne gegen die sexualisierte Darstellung von Frauen in der Boulevardzeitung Bild startete. Und zuletzt im vergangenen Jahr nach einer Pressekonferenz zum Thema Femizide und Abtreibungen. Christina Lunz, Jahrgang 1989, hat unter anderem in Oxford Diplomatie studiert und sich danach auf feministische Außenpolitik spezialisiert. Der Hass im Netz hat sie zuletzt zu einem einschneidenden Schnitt in ihrer Karriere bewogen. Sie hat sich weitgehend aus der Öffentlichkeit zurückgezogen und auch ihre gemeinnützige Forschungs- und Beratungseinrichtung, das Center for Feminist Foreign Policy in Berlin, geschlossen. Ein Herzensprojekt, das sie 2018 mitgegründet hatte. Mari Lang hat Christina Lunz kurz nach der Schließung getroffen und Anfang dieses Jahres mit ihr darüber gesprochen, warum das Internet vor allem für Frauen ein gefährlicher Ort ist und weshalb es gerade heute in der Außenpolitik einen feministischen Blick braucht.
2: Hören Sie nun Mari Lang im Gespräch mit der Feministin und Aktivistin für feministische Außenpolitik, Christina Lunz.
3: Christina Lunz, herzlich willkommen.
4: Ganz herzlichen Dank.
3: Vor 5 Jahren ist im deutschen Magazin Katapult ein Artikel mit dem Titel »Mehr Thomasse als Bürgermeisterinnen« erschienen, der sich damit beschäftigt hat, dass Frauen über 100 Jahre seit Einführung des Frauenwahlrechts in Deutschland immer noch auf allen politischen Ebenen sehr stark unterrepräsentiert sind, vor allem auf kommunaler Ebene, wo Macht ja am direktesten ausgeübt wird. Was heißt das? Nur rund 10% aller BürgermeisterInnen in Deutschland sind Frauen. In Österreich ist es übrigens sehr ähnlich. Sie selbst sind ja in einem kleinen, circa 80 Einwohnerdorf in Oberfranken aufgewachsen und wollten als kleines Mädchen Bürgermeisterin werden. Warum sind Sie es doch nicht geworden?
4: Was eine schöne Frage. Oft kann man im Leben ja Dinge nur sehr gut erklären, wenn man nach hinten blickt, wie das eigentlich war, wenn man die einzelnen Punkte verbindet. Und früher konnte ich das als junges Mädchen, aber auch als Teenagerin natürlich nicht irgendwie richtig in Worte fassen, aber es war auf jeden Fall immer so ein leichter Ärger oder Unwohlsein dahin in Bezug auf, ja, wer hat denn eigentlich das Sagen in meinem Dorf, in der Gemeinde, wo ich aufgewachsen bin? Es waren jedenfalls zum einen die Jungs, also es waren auch viel mehr Jungs als Mädchen. Und dann aber alles, was irgendwie mit Ansehen, mit Prestige, mit Entscheidungen zu tun hatte, die Freiwillige Feuerwehr in meinem Dorf und dann in der größeren Gemeinde, wer der Bürgermeister war, bis heute keine Frau in der Gemeinde, wer am Wochenende auf dem Sportplatz angefeuert wird. Es gab nur eine Männerfußballmannschaft bis Teenageralter, Freundinnen und ich zumindest ein Training für uns Mädels gefordert haben. Alles mit Namen, Rang und Sagen war von Männern begleitet. Und das hat mich gestört, weil ich habe einen Zwillingsbruder und ich habe kaum irgendwie verstanden, warum das so ist. Und es hat mich geärgert. Und darum dachte ich, von klein auf habe ich dann immer gesagt, nee, ich werde mal Bürgermeisterin. Und ich glaube, wahrscheinlich auf die Frage, warum ich es nicht geworden bin, vielleicht haben meine Ambitionen oder das, was ich dann über die Jahre für mich entschieden habe, wo mein Weg hingehen soll, was ich alles lernen möchte und was ich von der Welt sehen und verstehen möchte, mich wohl aus dem Dorf und aus der Gemeinde herausgeführt.
3: Der Aktivismus, Sie haben es gerade erzählt, hat bei Ihnen offenbar schon sehr früh begonnen, weil Sie eben auch ein Fußballtraining für Mädchen in Ihrem Dorf organisiert haben. Aber das feministische Engagement, das ist Ihnen nicht in die Wiege gelegt worden. Dennoch hat aber Ihre Herkunft, allen voran die Zeitungen, die bei Ihnen zu Hause gelesen worden sind, schon irgendwie damit zu tun. Als Sie nämlich Mitte 20 waren, haben Sie gerade in Oxford Ihren zweiten Master gemacht und da gab es so eine Art Erweckungsmoment. Und Sie haben eine sehr erfolgreiche Online-Petition gestartet, gestartet, in der sie gefordert haben, dass das Bild Girl, ich erkläre es vielleicht kurz, das war die nackte Frau in der Boulevardzeitung Bild, dass dieses entfernt werden sollte. Und sie hatten damit Erfolg. Dieser Kampagnenerfolg ist auch auf ihre Person dann übergegangen. Sie wurden plötzlich von Medien interviewt, in Talkshows eingeladen und damit zur öffentlichen Person. Was hat denn diese Öffentlichkeit mit Ihnen, der jungen Frau aus diesem 80-Einwohner-Dorf, gemacht? Und was haben Sie in dieser Zeit über Erfolg und auch Selbstwirksamkeit gelernt?
4: Diese Veränderung von wahrscheinlich der privaten Christina dann hin zu einer öffentlichen Person, auch das konnte ich und kann ich bis heute auch nur rückwirkend irgendwie verstehen. In dem Moment, als das alles passiert ist, hatte ich nicht verstanden, was gerade passiert. Also ich würde sagen, ich bin eher ein bisschen später zum Feminismus, zu Frauenrechte gekommen, erst mit Anfang 20. Mit Anfang 20 bin ich dann zum einen nach London und dann eben nach Oxford zum Studium, zwei Masterstudiengänge gemacht. Und erst in London, ja, bin ich zum ersten Mal so richtig eingetaucht in feministische Literatur, einfach weil das Umfeld das so hergegeben hat. Im Bachelor habe ich Psychologie studiert und dann Politik in den Masterstudiengängen. Und mein Umfeld in London war in jedem Fall eins, das sich sehr viel mit feministischer, mit postkolonialer, antirassistischer Theorie auseinandergesetzt hat. Und als ich dann mit mehr Verständnis und auch mehr Büchern, die ich gelesen und Theorien, die mir erklärt wurden, hatte ich schneller dann auch eine Wut in mir gespürt. Also eine aufrichtige Wut, weil ich zum ersten Mal irgendwie verstanden habe, dass immer dann, wenn wir als Gesellschaft eine Personengruppe objektifizieren, wie es beispielsweise durch eine Sexualisierung stattfindet, wenn wir Frauen nur noch als Sexobjekte sehen und nicht mehr das Menschliche in ihnen, dann sinkt die Hemmschwelle, Gewalt gegenüber so einer Personengruppe, so einer dehumanisierten Personengruppe auszuüben. Und das lernte ich irgendwie in London im Studium und gleichzeitig irgendwie in den Semesterferien zu Hause lag die Bild-Zeitung auf dem Tisch und eben sehr prominent das Bild-Girl. Inmitten, und das ist das Wichtige, den Kontext zu verstehen, inmitten von angeblich seriösen Nachrichten in Wirtschaft und Politik und Fußball über die Leistungen von Männern. Also dieser Kontrast ist eben so extrem. Und auch heute, auch wenn es das Bildgirl so nicht mehr gibt, findet ja diese Herabwürdigung und Abwertung weiterhin in Springermedien und vor allem der Bildzeitung täglich statt. Und mit dieser Wut und dann auch mit meinem Engagement und dieser Kampagne gegen der Bildzeitung aus einer großen Naivität heraus, ging ich dann wohl, also offensichtlich, diesen Schritt in die Öffentlichkeit. Ich hab Interviews gegeben, Talkshows, Panels, wo auch immer gesprochen. Und mein erstes Erlebnis mit der Öffentlichkeit war sehr starke Online-Gewalt. Also kurz nachdem die Petition und die Kampagne online ging, hatte der damalige Chefredakteur der Bild-Zeitung, Kai Diekmann, das mitbekommen. Und ich hatte noch keine Social-Media-Accounts und hatte dann einen angelegt, hatte ich glaube ich 11 Follower auf Twitter damals noch. Und er hat mich da verhöhnt. Und damit die Abwertungen, Beleidigungen, Drohungen von der ganzen Männerschaft zu mir herübergeleitet. Und es war zum ersten Mal, dass ich ausführliche Beschreibungen des sexuellen Missbrauchs meiner Person, Vergewaltigungsdrohungen, Drohungen gegen meine Familie in sämtlichen Posteingängen, Social-Media-Eingängen hatte. Und ja, das war meine erste Erfahrung mit der Öffentlichkeit. Und dann auch ziemlich schnell der Wunsch, dass ich mich auf jeden Fall zurückziehe und das nicht weitermache. Wenn das Öffentlichkeit bedeutet, war sehr schnell meine Überzeugung, dann möchte ich die Öffentlichkeit nicht.
3: Das, was Sie beschreiben, ist ja kein Einzelfall. Also das hat man ja in den vergangenen Jahren immer wieder erlebt, dass Frauen in Online-Foren genauso behandelt werden, vor allem wenn sie ihre Meinung äußern, wie Sie es gerade beschrieben haben. Und bei vielen führt das aber eben dazu, dass sie verstummen, dass sie nichts mehr sagen. Was war denn bei Ihnen der Auslöser, dass Sie gesagt haben, jetzt erst recht? Weil es klingt ein bisschen nach jetzt erst recht.
4: Ja, der erste Impuls war auf jeden Fall das Zurückziehen. Und dann, inzwischen war ich dann in Oxford, so die ersten Wochen meines Studiums in Oxford und so ein Wochenende, glaube ich, heulend verbracht. Und durch Kontakt mit anderen Frauen, die zu dem Zeitpunkt schon in der Öffentlichkeit waren und politisch aktiv, habe ich verstanden, dass es strukturell ist. Also dass es nicht um mich als Person geht, sondern es geht darum, dass ich eine Frau bin, die eine Haltung in der Öffentlichkeit hat und dazu noch eine feministische Haltung, also Macht verschieben möchte und gegen etwas vorgeht, was so viele andere, viele Männer über sehr viele Jahrzehnte so genossen haben, eben die Abwertung und die Unterdrückung von Frauen. Also dieses Verständnis und auch ja am Ende eine Intellektualisierung von dieser Gewalt hat mir geholfen, eigene ja emotionale Schutzmechanismen irgendwie für mich einzurichten, ja.
3: Können Sie die vielleicht ein bisschen beschreiben,
4: ja,
3: vor allem für all diejenigen, die zuhören, ja, und sich vielleicht denken, ja, das ist mir auch schon mal passiert,
4: ja,
3: und ich weiß eigentlich nicht, wohin damit.
4: Ja, ja. Also zum einen habe ich auf gar keinen Fall dann irgendwas noch gelesen bezüglich Kommentare oder E-Mails, die reinkamen. Und dann auch zusätzlich zu verstehen, dass das, was mir da passierte, wirklich allen Frauen genauso passierte, die jemals irgendwas geändert haben in unserer Gesellschaft. Also jede Frau, die historisch oder aktuell irgendwas bewegt hin zu mehr Gerechtigkeit, Frauenrechte, Gleichberechtigung und eine Verschiebung von Macht, kennt diese Geschichten. Und das macht es auf keinen Fall gut und dürfte auf gar keinen Fall so sein. Und gleichzeitig gibt es so eine emotionale Solidarität.
3: Frau Lunz, bevor wir zu Ihrem Kernthema kommen, nämlich der feministischen Außenpolitik und auch Ihrem Institut, das Sie mitgegründet haben, das sich damit beschäftigt, würde ich noch gerne kurz bei dieser Kampagne bei der Bild-Zeitung bleiben. Sie haben gesagt, Sie haben sie gestartet, weil Sie wütend waren. Laut dem Gallup Global Emotions Report nimmt die Wut weltweit seit dem Jahr 2016 stetig zu. Und wie man eben an vielen Krisen und Kriegsherden auch erkennen kann, ist Wut oftmals kein geeignetes Mittel, um Positives in die Welt zu bringen. In Ihrem Fall hat Wut ja schon was Positives bewirkt, ganz konkret den Sexismus in der auflagenstärksten Zeitung Deutschlands zu reduzieren. Wie kann denn Wut in positive Energie umgemünzt werden, beziehungsweise als positive Kraft genutzt werden, anstatt eben als Aggression, Gewalt oder Hass ausgelebt zu werden?
4: Das ist so eine schöne Frage und so eine wichtige Frage und auch, dass Sie mir dadurch die Möglichkeit geben, das zu differenzieren. Auch als ich in Oxford war, hatte ich bei einer Veranstaltung meine heutige Freundin und Mentorin Dr. Cilla Elworthy kennengelernt. Cilla wurde dreifach für den Friedensnobelpreis nominiert, hat unterschiedliche Organisationen zu Peacebuilding, Abrüstung, Frauenrechte gegründet. Sie ist knapp 50 Jahre älter als ich und Cilla hat irgendwann, ja vor knapp 10 Jahren ungefähr, zu mir gesagt, du Christina, Wut kann sehr gefährlich sein. Also Wut ist wie Benzin und wenn Wut oder Benzin einfach wild herumgesprüht wird, unkontrolliert, dann kann es überall Feuer entfachen und das ist nicht gut. Das sollte immer vermieden werden. Wut oder auch Benzin eben kann aber auch der Antrieb für den eigenen Motor sein, wenn man das klug kanalisiert und eben gleichzeitig mit einer Emotionsregulation oder Emotionskontrolle das ja als eben einen Motor verwendet. Und da möchte ich doch am liebsten dann gleich direkt dafür plädieren, dass wir das alle genauso verstehen und auf gar keinen Fall zu diesem Outrage und Wut und zu diesen all diesen negativen Emotionen beitragen, die jetzt auch eben vor allem Social Media regieren.
3: Menschen wie Sie, die sich öffentlich hinstellen und strukturelle Änderungen fordern, denen wird ja auch oft nachgesagt, dass sie sehr mutig seien. In Ihrem Fall, wie viel Mut war da dabei, aber auch wie viel Naivität, weil das höre ich auch ein bisschen raus. Naivität hat Ihnen scheinbar auch geholfen, oder?
4: Ja, ganz viel Naivität. Ich hatte mir nicht Gedanken drüber gemacht am Anfang, ob das jetzt mutig ist oder nicht, sondern es war ein Impuls da oder ein Gerechtigkeitsempfinden und ich wollte diesem Impuls unbedingt nachgehen und genau, sehr viel Naivität und erst über die Jahre und vor allem auch wieder in der Rückschau, wo ich heute stehe und mir irgendwie die letzten paar Jahre angucke, dann denke ich mir schon auch, ja, ein paar Sachen waren mutig, in jedem Fall auch naiv, aber auch leichtsinnig.
3: Was war das Leichtsinnige?
4: Fehlender Schutz in einer Gesellschaft, die zunehmend gewaltvoller auf Frauen trifft, die eine Haltung haben.
3: Würden Sie das tatsächlich so beschreiben, dass wir in einer Zeit leben, die für Frauen gefährlicher und gewaltvoller wird?
4: Ja, auf jeden Fall. Also in Deutschland sehen wir den Anstieg von analoger männlicher Gewalt gegenüber Frauen. In Deutschland ist es inzwischen so, also ich habe irgendwie jahrelang geschrieben oder gesagt, dass jeden zweiten Tag ein Mann in Deutschland versucht, seine Partnerin oder Ex-Partnerin zu töten. Jeden dritten Tag gelingt ihm das. So, das war fast schon auswendig gelernt. Heutzutage, seit einem Jahr oder ich weiß nicht ganz genau, ist es aber so, dass jeden Tag in Deutschland, fast jeden Tag in Deutschland, ein Mann seine Partnerin oder Ex-Partnerin tötet. Und wir sehen in unterschiedlichen Bereichen der Kriminalstatistik in Bezug auf Gewalt gegen Frauen, meist männliche Gewalt gegen Frauen, dass es eine Zunahme gibt. Und online nehmen die Beleidigungen, die Härte und auch die Möglichkeit, gegen Frauen vorzugehen, auch deutlich zu. Im Oktober 2025 hatte ich mein neuestes Buch Empathie und Widerstand in Oxford, die englische Übersetzung, vorgestellt. Und meine Buchpremiere in Oxford moderierte mein ehemaliger Diplomatieprofessor, der immer noch in Oxford ist. Und Dr. Biola sagte dann auf der Bühne zu mir, ja Christina, weil ein ganz wunderbarer Mann, der der mich eigentlich unterrichtete, während mein Kopf komplett in der Bildkampagne war und aber viel Verständnis auch für meine große Abgelenktheit hatte. Und dann meinte er, Christina, du bist jetzt seit ein bisschen mehr als 10 Jahren in der Öffentlichkeit und damit auch in der digitalen Öffentlichkeit. Warum tust du dir das noch an? Also er selbst, der Experte ist zu digitaler Diplomatie und unterschiedlichen Aspekten im Cyberbereich und auch eben Social Media, kennt die Studien dazu und eines von 2018 vom MIT, dass eben nicht nur Desinformation, sondern auch Wut und Empörung und negative Gefühle sich 6-mal schneller verbreiten als positive Gefühle und Fakten auf Social Media. Also das sind die Studien, die Inhalte, mit denen er sich sehr viel auseinandersetzt. Und basierend darauf, genau, stellt er mir diese Frage und ich habe ihm geantwortet auf der Bühne, gute Frage, ich weiß es gar nicht so genau.
3: Das ist jetzt ein paar Monate her. Sie hatten jetzt ein bisschen Zeit, darüber nachzudenken. Was würden Sie ihm denn heute antworten? Warum tun Sie sich das an?
4: Ich würde weiterhin ihm sagen, dass ich in der Überlegung bin, wie ich weiter offen meine Haltung kommunizieren kann und aber weniger mich in Gefahr bringe. Und da habe ich immer noch keine richtige Lösung gefunden.
3: Wenn ich Ihnen so zuhöre, dann kommt mir sofort der Gedanke, feministische Innenpolitik. Sie haben jetzt die Situation in Deutschland für Frauen, vor allem was den Gewaltbereich betrifft, beschrieben. Sie haben sich aber trotzdem auf feministische Außenpolitik draufgesetzt und fokussiert. Sie haben zuerst in London und dann 2018 auch in Deutschland das Center for Feminist Foreign Policy mitgegründet, eine gemeinnützige Forschungs- und Beratungsorganisation für feministische Außenpolitik mit Sitz in Berlin, die Sie als Co-Geschäftsführerin auch leiten. Sie haben da in wenigen Jahren beruflich große Erfolge eingefahren. Sie haben ein 7-stelliges Budget, ein Team von über 1 Dutzend Mitarbeitenden, die an Projekten zur Unterstützung von Frauen in Afghanistan, Opfern von Nukleartests bis hin zur Zusammenarbeit mit der queeren Community in Uganda arbeiten. Darüber hinaus haben Sie auch die deutsche Außenpolitik mitgeprägt, hin zu einer feministischeren Ausrichtung, die Frauenrechte und deren Finanzierung in den letzten Jahren ja auch stärker in den Fokus gerückt hat. Wann haben Sie denn erkannt, dass es eine feministische Außenpolitik braucht und was kann sich dadurch ändern oder was soll sich denn ändern?
4: Während auch meines Studiums in Oxford 2014 kam irgendwann die Nachricht, ich erinnere mich noch ganz genau, wie ich da im Speisesaal in meinem College saß und eine Freundin da war und sie so meinte, du hast so gehört, die schwedische Außenministerin Margot Wallström hat gerade eine feministische Außenpolitik ihres Landes verkündet. Und ich so, nee, habe ich nicht gehört, was soll das denn sein? Das klingt ja spannend. Und da fing ich dann an, mich mit dem Thema zu befassen, weil ich hatte da gerade Außenpolitik, Diplomatie eben studiert, aber überhaupt nichts Feministisches gelernt, sondern eben die ganzen alten Herren gelesen, Machiavelli und Hobbes und ach, wie sie alle heißen, einige Namen, Kissinger und, aber eben überhaupt nichts mit Feminismus am Hut gehabt in dem Studium. Ja, und dann angefangen nachzulesen und erfahren, dass bereits, und so schreibe ich das in meinem ersten Buch zur Zukunft der Außenpolitik, die ich denke doch feministisch ist und sein muss, dass bereits 1915, kann man sagen, der Grundstein für eine feministische Außenpolitik und mindestens feministisches Perspektive auf Außen- und Sicherheitspolitik gelegt wurde, als während des Ersten Weltkriegs in Den Haag über 1200 Frauenrechtlerinnen, Suffragetten, Feministinnen zusammenkamen, um während des Ersten Weltkrieges eine Konferenz, die erste Frauenfriedenskonferenz zu halten und einen 20-Punkte-Plan, 20 Resolutionen veröffentlichten, in denen sie nichts anderes als eine Neugestaltung des internationalen Systems forderten. Also sie haben Visionen artikuliert, die später unter anderem dazu führten, dass es die Vereinten Nationen gibt. Diese Frauen forderten damals auch beispielsweise den Fokus bei Konfliktresolution auf Mediation oder eine Ausbildung oder Bildung hin zu Friedensförderung oder eine Verstaatlichung von jeglichem Waffenhandel, weil solange, und da haben Sie natürlich bis heute recht, weil solange private Gewinne von Waffenhandel erzielt werden können, wird es kein Ende vom Waffenhandel geben, niemals. Und diese Frauen und deren Arbeit hat sich über viele Jahrzehnte weiterentwickelt in neue Organisationen und Resolutionen wie Frauenrechtskonvention von 1979 irgendwie hervorgebracht und so weiter und eben dann auch darin gemündet, dass 2014 das erste Land der Welt und die erste Außenministerin der Welt offiziell eine feministische Außenpolitik verkündete. Und all das hat mich wahnsinnig inspiriert und mich auch wahnsinnig gewundert, warum ich an einer, ja, wohl der besten Unis der Welt Diplomatie studiere und in meinem Studium überhaupt nichts davon erfahre.
3: Das eine ist ja, Sie sind langjährige Aktivistin. Das andere ist, dass Sie mit dem Center for Feminist Foreign Policy auf eine andere Ebene auch gestiegen sind, dass Sie Einfluss auf Politik ausüben. Wie würden Sie dieses Spannungsfeld beschreiben? Weil ich stelle mir das auch persönlich sehr schwierig vor, auf der einen Seite als Aktivistin ganz konkret das machen zu können, was Sie machen wollen, sagen zu können, was Sie sagen wollen und ja, da Ihr Ding zu machen und auf der anderen Seite aber eine Institution zu leiten mit Mitarbeitenden, die in aller Herren- und Frauenländer verstreut sind und die auch ganz konkret das System auf einer anderen Ebene, nämlich durch Diplomatie auch verändern wollen.
4: 2018 haben wir, Nina Bernarding und ich, meine Freundin Nina und ich, das Center in Berlin gegründet. Und 2019 hat mich dann, oder Ende 2018 schon, kam das Auswärtige Amt, das deutsche Außenministerium auf mich zu und gefragt, ob ich als Beraterin ins Auswärtige Amt kommen würde und unter dem damaligen Außenminister Heiko Maas im Rahmen einer sogenannten Lateinamerika-Initiative ein Netzwerk zu Frauenrechte zwischen Lateinamerika, Karibik und Deutschland aufbauen würde. Und so habe ich mich direkt im ersten Jahr der Gründung des Centers 4 Tage die Woche im Auswärtigen Amt wiedergefunden und 3 Tage die Woche das Center mit Nina aufgebaut. Und ich habe doch hier und da deutlich mitbekommen von unterschiedlichen Akteuren, wie sie mich wahrnehmen. Also andere Zivilgesellschaft fand mich zu nah an der Politik, zu nah an der Macht, zu nah an der Regierung. Teile der Regierung oder des Ministeriums fanden mich zu aktivistisch für eine, die jeden Tag oder 4 Tage die Woche im Auswärtigen Amt ein- und ausging. Und ich glaube, das wird immer das Spannungsfeld von denjenigen bleiben, die versuchen, gleichzeitig, und das war so immer unsere Mission, von innen und von außen Wandel zu betreiben. Also wir haben uns nie gesehen als Menschen, die einfach nur von außen irgendwie angreifen oder kritisieren oder sagen, was schlecht ist, sondern wir hatten immer den Anspruch, Wandel mitzugestalten und Allianzen zu bauen und Verbündete zu suchen. Und zwar sozusagen außen und innen. Ja, es ist ein besonderes Spannungsfeld. Und da irgendwie so den eigenen Weg oder meinen Weg zu finden, war eine interessante Herausforderung über die letzten Jahre und weiterhin auf jeden Fall genau der Weg, den ich immer so gehen würde.
3: Ich finde es sehr spannend an Ihrer Biografie. Ich habe es schon gesagt, Sie kommen aus einem kleinen Dorf in Deutschland, sind aufgewachsen in einer ganz klassischen Arbeiterfamilie. Ihre Mutter war Erzieherin, Ihr Vater Elektriker. Mhm. Sie haben 2 Geschwister und Sie sind die erste in Ihrer Familie, die studiert hat. Das heißt, Sie sind aus der Arbeiterklasse aufgestiegen oder ausgestiegen. Dieses Zwischenweltensein, dieses nicht ganz dazugehören, inwiefern ist Ihnen das denn auch als Stärke im Leben zugute gekommen? Weil das kann man ja als Schwäche oder als Stärke auslegen. Und man hört das ja vor allem aus vielen MigrantInnen-Biografien, dass sie weder noch dazugehören, also dass sie weder anknüpfen können im Herkunftsland, aber auf der anderen Seite auch nicht in dem Land, in dem sie leben. Und ein bisschen erinnert mich Ihre Biografie an das, nämlich auch aus einer Klasse auszusteigen, in einer neuen Welt zu sein und die Sprache von beiden Welten zu können, aber vielleicht nirgendwo so richtig dazu zu gehören.
4: Gute Frage. In jedem Fall habe ich das über längere Zeit als doch sehr deutliche Herausforderung wahrgenommen. Dieses Moment, wo gehöre ich denn eigentlich gerade dazu? Weil als ich dann so meine Schritte in, ich würde sagen, eher elitärere und exklusivere Bereiche der Gesellschaft gemacht habe, ja, und auch komische Kommentare irgendwie wegen meiner Klamotten bekommen hatte oder in Oxford komische Kommentare hier und da aufgrund meines Habitus, was irgendwie auch zusammenkommen und ein Verständnis von Weinen und Whisky und also habe ich bis heute nicht und heute stehe ich da aber auch gerne drüber. Und aber in jedem Fall, dieser Stallgeruch ist ja genau das, was das ausmacht. Und diese, was weiß man eigentlich? Welches Wissen hat man und welche Umgangsformen hat man? Und ja, es war über einige Jahre eine deutliche Herausforderung für mich. Und inzwischen sehe ich das aber als große Bereicherung.
3: Frau Lund, Sie sind ja sehr jung in die Öffentlichkeit gekommen, nämlich als Aktivistin. Und ich muss jetzt oder möchte es gern dazu sagen, Sie sind immer noch sehr jung, Sie sind 36 Jahre alt, Sie sind blond, ich bediene jetzt ein paar Klischees und Sie haben gerade erzählt, dass Sie schwer in Schubladen zu stecken waren, nämlich aufgrund Ihrer Herkunft aus dem Arbeitermilieu und dann aufgestiegen sind in die Akademikerwelt, in die Diplomatie, also in gehobenere Kreise. Ist Ihnen das auch schon mal passiert, dass Sie vielleicht unterschätzt worden sind und dass das vielleicht positiv sogar war?
4: So oft, wirklich so oft und über viele Jahre hat mich das wirklich, wirklich verärgert. Und ich dachte mir, was bildet ihr euch ein? Oder wieso redest du so mit mir? Ich würde niemals so mit dir reden. Wieso guckst du so auf mich herab? Und das darf mich auch heute noch wütend machen und macht das auch. Und diese Situation gibt es wirklich, wirklich immer noch. Und vor ein paar Jahren, deswegen muss ich auch so lachen, hat eine tolle Freundin von mir, ich glaube, muss vor Corona, so 2020 oder vielleicht irgendwie so vor ein paar Jahren gewesen sein, kamen wir nach Madrid, weil die Diplomatenschule in Madrid uns beide als Sprecherin einlud, um Input, Workshop für die aktuellen damals Diplomatinnen zu geben. Und dann sitzen wir abends da zusammen und sie packt irgendwie ihr Handy aus und zeigt mir ihre Lieblingsmemes, so die Königin von Memes. Und eins davon, und das habe ich dann auch so ein bisschen für mich angenommen, sagte eben, underestimate me, that'll be fun. Und seitdem habe ich das ja sehr stark internalisiert und es ist jetzt so mein eigener innerer Dialog, wenn ich wieder merke, dass ich unterschätzt werde bei etwas.
3: Und ein anderer Gedanke, der mir noch kommt, weil Sie so beschrieben haben, dass Sie anfänglich auch Schwierigkeiten hatten, in Oxford klarzukommen mit den Codes und mit den Gepflogenheiten vor Ort. Jetzt wissen wir ja auch, dass es sowas gibt wie Self-Fulfilling Prophecy, also Stereotype, die man internalisiert hat. Und wenn man jetzt meint, eben ich bin ja eine Frau und weil ich eine Frau bin, dann kann ich das und das nicht tun. Haben Sie das bei sich auch erlebt, dass Sie aufgrund Ihrer Herkunft, nämlich aus der Arbeiterklasse und des nicht genau Wissens, wie man denn jetzt tut in der Bildungselite, dass es Ihnen dadurch vielleicht sogar leichter gefallen ist, weil Sie Stereotype nicht bedient haben in sich selbst?
4: Das ist eine Frage, über die ich noch nie nachgedacht habe. So was liebe ich ja. Genau, dann hört man jetzt mich reden, während ich denke. Mal gucken, was dabei rumkommt. Ich habe als Kind irgendwie nicht gelesen. Weiß nicht warum. Doch, weil ich die ganze Zeit im Wald war. Also wirklich das Dorf. Inzwischen Einwohner werden ja auch weniger. Haben wir, glaube ich, noch 60, 70 Einwohner. Und es ist umrundet von Wald. Also wir waren einfach als Kinder jeden Tag draußen im Wald. Und ich habe nicht gelesen. Ich habe über viele Jahre mich nicht mit Literatur oder so beschäftigt. Inzwischen bin ich Autorin und lese sehr viel. Habe ein sehr stolzes Bücherregal voller Literatur. Vor allem von Frauen natürlich und über Frauen. Und habe über viele Jahre nicht gelesen. Und das aufzuholen, als ich dann erste Stipendien, erste Einladungen in Kreise und so bekam und es ja Intellektunterhaltungen über Literatur und Autoren und Theorien und so gab, konnte ich eigentlich nie was beitragen und ich mich am Anfang echt, sagen wir so, nicht zugehörig in jedem, also um diplomatisch das zu sagen, gefühlt. Das ist wirklich eine gute Frage. Inzwischen bin ich davon überzeugt, dass ich echt ein bisschen was weiß und auch mich mit den Themen, mit denen ich mich befasse, sehr gut auskenne. Inzwischen kann ich sehr selbstbewusst sagen, wenn ich bestimmte Dinge nicht gelesen habe und bestimmte Dinge nicht weiß. Ich sage das auch sehr gerne auf Podiumsveranstaltungen, wenn ich etwas nicht weiß. Ich habe überhaupt nicht den Anspruch an mich, und vielleicht ist das die Antwort auf die Frage, ich habe überhaupt nicht, vielleicht weil ich daher, wo ich herkomme und überhaupt nicht in den paar Jahren irgendwie nachholen kann mit etwas, wo andere irgendwie mit aufgewachsen sind, bilde ich mir überhaupt nicht ein, dass ich alles wissen könnte und stehe sehr gerne dazu, weil ich so einen starken Bildungsaufstieg auch hinter mir habe und sehr genau weiß, was ich da erreicht habe, zuzugeben, wenn ich etwas nicht kann oder weiß, ja.
3: Sie leiten das Center for Feminist Foreign Policy. Sie haben auch ein Buch dazu geschrieben. 2022 ist es erschienen. Die Zukunft der Außenpolitik ist feministisch, wie globale Krisen gelöst werden müssen. Und was ich mich jetzt gefragt habe, ist der Begriff Feminismus, der ist ja teilweise sehr negativ besetzt, sehr aufgeladen und für viele ein Reizwort. Schafft man dadurch nicht schon von vornherein Schranken und Mauern bei sehr vielen Menschen? Und ging es nicht mit einem neuen Begriff vielleicht viel einfacher? Wäre der Impact nicht größer?
4: Das kann sein. Würde ich den Begriff nicht verwenden, hätte ich das Gefühl, dass ich den Frauen, die vor mir kamen und überhaupt den Weg bereitet haben, dass ich tun kann, was ich tue und auf deren Arbeit und Theorien aufzubauen, deren so einen Disservice so tun würde und so undankbar wäre. Weil mit der Arbeit, die ich seit Jahren tue, bin ich Teil der feministischen Bewegung. Und genau deswegen verwende ich den Begriff. Und dass der Begriff so umkämpft ist, müssen wir auch mal hingucken, warum das denn eigentlich so ist. Also historisch gesehen ergibt das natürlich Sinn, dass diejenigen, die in Machtpositionen sind, sehr viel Zeit und auch Geld darin investiert haben, den Begriff negativ zu besetzen, weil die feministische Bewegung seit 200 Jahren so erfolgreich darin ist, Machtänderungen und Wandel hinzubekommen. Darum ist sehr viel daran gelegen, diese Frauen vor allem ja zu delegitimieren. Und da möchte ich nicht mitmachen.
3: Vergangenes Jahr ist ein Buch erschienen von einer deutschen Journalistin mit dem Titel Weibliche Macht neu denken von Eva Töne. Und darin beschreibt sie, wie es ausschauen könnte, wenn Macht eben aus einer neuen Perspektive gedacht wird. Nicht im patriarchalen Setting, sondern eben weiblicher. Und sie schreibt da unter anderem auch, dass zum Beispiel Angela Merkel zwar die Politik sehr lange mitgeprägt hat, aber nicht nachhaltig und nicht so, dass Frauen ihr nachfolgen hätten können, weil sie sich den Spielregeln bedient hat, die für Macht vorgesehen sind im Patriarchat. Wie sehen Sie das? Braucht es eine neue Definition von Macht, die weiblicher ist? Und wie könnte das im Rahmen einer feministischen Außenpolitik aussehen?
4: Ja, da bin ich also in der Theorie keine Expertin dazu, habe aber ein paar Gedanken dazu. Im Buch schreibe ich ein bisschen was dazu, weil es haben viele kluge Menschen schon viele kluge Gedanken darüber verloren und mit einigen davon kann ich mich auf jeden Fall identifizieren. Also Macht in keinem Fall, ne, im machiavellischen oder wem auch immer Verständnis, als dieses Macht über zu verstehen, sondern Macht mit. Und dieses Empowerment steckt ja auch die Macht drin, die Ermächtigung, die gemeinsame Ermächtigung, um gemeinsam Gesellschaft gut zu verändern. Das heißt, es gibt schon seit vielen Jahren kluge Gedanken dazu und in der aktuellen Situation weltweit, wo die sogenannten Strongmen, also autoritäre, autokratische Führer, rechtsextreme Führer, Diktatoren, die Überhand gewinnen, 72% der Weltbevölkerung lebt aktuell in autokratischen Regimen, sind wir ganz schön weit wieder weggekommen als globales Dorf sozusagen, Macht in diesem Sinne zu verstehen. Und es könnte gar nicht genügend Bücher wie dieses, was Sie gerade angesprochen haben, dazu geben, dass wir das dringendst eben anders denken und aufhören, Macht zu verstehen als etwas, was man über andere Menschen ausübt.
3: Frau Lunz, vielleicht da noch kurz nachgefragt. Sie haben ja sehr, sehr viele einflussreiche Frauen kennengelernt, PolitikerInnen, ManagerInnen, AktivistInnen auch, die eben auch die feministische Außenpolitik prägen und vorantreiben. Sehen Sie da einen Unterschied zu Männern? Also sehen Sie einen Unterschied zu einer weiblichen Herangehensweise an Politik, an Macht, an den Strukturen, in denen wir leben?
4: Ich würde sagen, da habe ich natürlich auch einen Bias. Also die Frauen, die ich da als Vorbilder sehe, ja, sie sind Frauen und sie sind Vorbilder ja auch, weil sie Frauen sind und es so wenige von ihnen weiterhin in Diplomatie, Außenpolitik, Politik im Allgemeinen gibt. Aber auch deswegen, wie sie sich verhalten und wie sie gestalten. Das heißt, mein Bias in Bezug auf, mit welchen, welche Frauen ich inspirierend finde, ist eben nicht nur, weil sie Frauen sind, sondern eben, weil sie schon so sind, wie sie sind. Und es gibt natürlich auch irgendwie Männer, die Macht anders denken. Aber so eine Jacinda Ardern, ehemalige Premierministerin von Neuseeland, oder eben auch eine Margot Wallström, ehemalige schwedische Außenministerin, mit der ich doch über die Jahre auch einiges zu tun hatte. Und viele, viele andere Frauen. In beiden meinen Büchern porträtiere ich auch oft Frauen, weil mir das so wichtig ist, darzustellen, wie mit einem anderen Verständnis von Gesellschaft auch Wandel stattfinden kann. Ich möchte so antworten, es gibt viele tolle Frauen, die nicht nur toll sind, weil sie Frauen sind, sondern zusätzlich auch noch anders Gesellschaft, Politik und Macht denken.
3: Ihr zweites Buch trägt den Titel Empathie und Widerstand, wie wir unsere Haltung finden, Menschlichkeit zeigen und Wandel gestalten. Empathie ist ja auch so ein Begriff oder eine Eigenschaft, der gern mit Frauen verknüpft wird. Und Sie haben in einem Interview gesagt, dass Ihr erstes Buch über feministische Außenpolitik das Was beschreibt, also was geändert werden sollte oder müsste, und das zweite Buch das Wie. Inwiefern kann denn Empathie im Rahmen von Außenpolitik und im Gestalten von Politik ganz generell hilfreich sein? Und was meinen Sie damit?
4: Empathie, also ich hoffe, dass wir alle als Menschen irgendwie dahin kommen, empathisch anderen Menschen gegenüber aufzutreten. Das muss irgendwie die Grundvoraussetzung unserer Interaktion miteinander sein. Also dieser Versuch, uns in andere Menschen hineinzuversetzen, der Versuch, die Perspektive der anderen Person anzunehmen, der Versuch, die Bedürfnisse und ja die Geschichte von anderen Menschen zu verstehen. Sonst kann eine friedliche Gesellschaft nicht funktionieren, wenn wir diese Offenheit nicht haben. Also Empathie hat sehr viel mit Offenheit zu tun. Und dieser Punkt, dass gesagt wird, dass Frauen empathischer seien, ich bin mir nicht sicher, ob das, also ich denke eher nicht, dass das biologistisch zu begründen ist, dass irgendwie aufgrund irgendeiner Chromosomenkombination Menschen empathischer sind als andere, sondern wahrscheinlich wieder ja, soziologisch-historisch begründet. Also die Menschen, die historisch in eher der Position der Unterdrückten und derjenigen, denen Gewalt angetan wird, existierten, mussten für den Überlebenswillen empathisch sein, also sich in die andere Person hineinversetzen, um irgendwie herauszufinden, wie groß die Gefahr ist, ob ich vielleicht gleich geschlagen werde oder gar umgebracht, Femizide, haben wir vorhin drüber gesprochen. Und dieses Gefühle einer anderen Person zu verstehen und mich da hinein zu versetzen, ist historisch gesehen für Frauen vor allem Gewaltschutz und Überlebensmöglichkeit. Und Empathie, schreibe ich aber auch in dem Buch, hat auch negative Seiten. Also vor allem, wenn wir wieder über Social Media als Beispiel jetzt reden, Empathie hat negative, dunkle Seiten, weil ja auch Terroristen würden sagen, sie machen ihre Arbeit, weil sie so viel Empathie mit einer bestimmten Menschengruppe haben und dadurch ihre Gewalt legitimieren. Und ein Kapitel in meinem Buch heißt, Empathie ist kein Nullsummenspiel. Ich glaube, wir müssen alle ganz aktiv versuchen, uns gegen jegliche Fußballspielbinaritäten, die durch Social Media, durch dieses Schwarz-Weiß von Social Media und der Unmöglichkeit der Komplexitätsdarstellung auf Social Media, uns dagegen zu stellen und zu wehren. Ganz doll sieht man das natürlich im Kontext von Israel und Gaza. Und wenn wir es als Menschen nicht mehr schaffen, zu sagen, dass wir Empathie für alle Zivilisten und Zivilistinnen haben müssen, egal was im Pass dieser Menschen, im Ausweis dieser Menschen steht oder wer die Regierung dieser Menschen oder die angeblichen Repräsentanten dieser Menschen sind, dann haben wir, glaube ich, als Menschen versagt.
3: Frau Lunz, dieses Aufzeigen der beiden Seiten, das Sie jetzt gerade ansprechen, ist Ihnen ja vor einigen Monaten mehr oder weniger zum Verhängnis geworden. Wir haben in diesem Gespräch heute schon einiges gesprochen über Online-Gewalt und über Hass im Netz, der Ihnen ja auch widerfahren ist vor mehr als einem Jahrzehnt. Und jetzt vor kurzem eben auch wieder, da gab es, ich erzähle es vielleicht ganz kurz, 2024 haben Sie mit Ihrem Center for Feminist Foreign Policy eine Pressekonferenz abgehalten, wo es darum ging, das Thema Femizide, Abtreibung und Frauenrechte im Gesamten zu besprechen. Und unter anderem eingeladen war auch die deutsche Außenministerin Annalena Baerbock und andere Sprecherinnen. Und zu diesem Zeitpunkt, vielleicht sage ich es dazu, Annalena Baerbock war eine der einflussreichsten deutschen PolitikerInnen, die sich öffentlich für die Entkriminalisierung von Schwangerschaftsabbrüchen stark gemacht hat, aber die natürlich als Außenministerin auch Entscheidungen in Bezug auf den Krieg in Gaza, den Sie erwähnt haben, getroffen hat. Und eine Frau im Publikum bei dieser Pressekonferenz hat sich gemeldet und Bezug genommen zu dem Konflikt zwischen PalästinenserInnen und Israelis. Und sie haben auf Fragen im Anschluss dann verwiesen, verkürzt jetzt erzählt und dann danach ist was passiert.
4: Nach dieser Pressekonferenz ging eine monatelange, systematische, aktiv mobilisierte Hetz- und Verleumdungskampagne gegen mich und meine Organisation los. Also monatelanges Mobbing mit dem Versuch der kompletten Isolation von meiner Organisation und auch von mir als Ziel hatte.
3: Zum Verständnis auch, was genau wurde Ihnen denn vorgeworfen?
4: Ach so, ja, gute Frage. Es wurde uns vorgeworfen, dass wir die Menschen in Gaza im Stich lassen würden und silenzen würden. Das hat nichts damit zu tun, wie wir gearbeitet haben, mit den Statements, die wir veröffentlicht haben, mit unserer Haltung, mit der Arbeit, die wir gemacht haben. Aber es konnte sehr schnell als Geschichte so erzählt werden, eben auch, weil die Person, die bei unserer Frauenrechtspressekonferenz dann gegen die Außenministerin protestierte und ich in meiner Rolle als Moderatorin mich zum Wort dann meldete nach einer gewissen Zeit und sagte, this is really important, we have time for questions after. Das wurde aufgenommen, auch ganz typisch für so Verleumdungskampagnen. Es wird ein kurzes Video erstellt von der Situation und dann mit einer Caption und Beschreibungen versehen, die nicht die Situation widerspiegeln, um die Mobilisierung und die Verbreitung eben sehr schnell beschleunigen zu können. Und das sind klare Verleumdungen, gegen die man eigentlich im Rechtsstaat vorgehen sollte. Aber in diesem Fall zum Beispiel der Hauptangreifer, der innerhalb von 5 Tagen über 50 verleumdende Posts mit Desinformation über mich und meine Organisation erstellte und viele Menschen das geteilt haben, hat sich aus Deutschland abgemeldet. Und wenn man aus Deutschland aus dem Melderegister ausgetragen ist, dann kann man zivilrechtlich gegen die Person nicht vorgehen und auch strafrechtlich eben nicht, wenn die Staatsanwaltschaft es nicht hinbekommt, eine Adresse ausfindig zu machen. Und so trägt das ja, zu dieser Ohnmacht und ja, diesem Erleben, was Frauen beim Erleben von Gewalt seit Jahrzehnten und Jahrhunderten kennen, dass es eigentlich keine Gerechtigkeit gibt. Und wie Anne Applebaum, Historikerin und Autorin, jetzt im vergangenen September bei meiner Konferenz in New York sagte, dass wir zum ersten Mal als Gesellschaft erleben oder ein Mediensystem haben, das über die Extreme funktioniert. Also die natürliche Tendenz von Menschen, Kompromisse zu finden und moderate Haltungen zu haben, wird völlig torpediert von Social Media, weil dort Likes, Shares und Followeraufbau nur über Extreme funktioniert, in unterschiedliche Richtungen. Und das verbunden mit, und da nehme ich die Worte von Philipp Hübel, Autor, Philosoph, der ein Buch mit dem Titel Moralspektakel geschrieben hat, mit dem Versuch, die eigene Moralität ständig zu erhöhen, indem man andere Menschen auch performativ kaputt macht und angreift, führt dazu, dass Dynamiken und vor allem, wenn man auch, man nennt es eine Algorithmic Literacy hat, also ein sehr gutes Verständnis dafür, wie Algorithmen funktionieren und wie schnell die eigenen Posts verbreitet werden, dass Mob-Dynamiken, wie wir sie wie von der Hexenverfolgung zum Beispiel kennen, heute auf Social Media sehr schnell und auch mit kleineren Accounts sehr einfach gestartet werden können. Also die digitalen Hetzjagden von heute sind die Hexenverfolgungen von damals. Und ziemlich genau zu der Zeit, weil wir als CFFP, als Center for Feminist Foreign Policy, wir hatten an dem Zeitpunkt seit einigen Jahren zu Gendered Disinformation gearbeitet. Also wie vor allem Frauen von Disinformation, vor allem politische Frauen betroffen sind. Die Fakten sind da eindeutig. Und eine unserer Expertinnen in diesem Projekt hat genau in dieser Zeit, wo uns diese extreme Gewalt und Mobbing angetan wurde, eine Studie veröffentlicht bei der Deutschen Gesellschaft für Auswärtige Politik von Katja Munius zu Engineered Collective Online Behavior. Und das Fatale ist aber, wenn weiterhin, und ich hoffe, also es muss sich ganz schnell ändern und ich hoffe, ich kann dazu beitragen, durch Aufklärung, dass sehr lange das, was online digital erzählt wird, als bare Münze so übernommen wird, auch ins analoge Leben. Und in unserem Fall war es so, dass nach wenigen Monaten beispielsweise ein Projekt die Finanzierung genommen wurde, Projekt zur Frauenrechte in Afghanistan, wo wir seit einigen Jahren mit Frauenrechtsverteidigerinnen in Afghanistan zusammenarbeiten und wir unsere beiden afghanischen Angestellten, zwei Frauen auch entlassen mussten dadurch. Und in der Konsequenz haben wir uns auch entschieden, das Center for Feminist Foreign Policy zu schließen.
3: Das heißt, es wird geschlossen?
4: Genau.
3: Diese News habe ich nämlich nicht gefunden im Internet.
4: Genau, richtig. Wo wir jetzt gerade hier sprechen, wickeln meine Mitgeschäftsführerin und ich letzte Projekte ab. Das Team wurde Mitte des Jahres entlassen und wir wickeln die letzten vertraglichen Projekte eben ab, schreiben letzte Publikation und schließen die Organisation.
3: Aber vielleicht nur noch mal kurz zum Verständnis, weil das ein bisschen auch den Kreis schließt zum Anfang unseres Gesprächs, als ich Sie gefragt habe, was Sie denn bewogen hat, damals weiterzumachen nach Ihrer ersten Kampagne gegen die Bild-Zeitung und gegen die sexistische Darstellung von Frauen im Boulevardblatt. Das heißt, jemand hat gewonnen. Wer ist es denn in dem Fall?
4: Das heißt, dass ich für mich werde in jedem Fall wieder was aufbauen. Ich weiß, dass ich Unternehmerin bin. Ich weiß, dass ich gut darin bin, Dinge aufzubauen und auch meine Möglichkeiten der Selbstwirksamkeit kenne, aber nicht mehr bereit bin, derart ja doch auch schutzlos in einer Umgebung, die so viel gefährlicher wird für Frauen mit Haltung, so weiter die Arbeit zu machen. Und auch der weitere Kontext, also auch in Deutschland mit dem extrem erstarken der rechtsextremen AfD mit den zunehmenden Angriffen auf Zivilgesellschaft von rechts oder auch von konservativen und rechten Medien, von Springer bis News, von den wirklich täglichen Versuchen, Zivilgesellschaft zu delegitimieren und dann gleichzeitig die Möglichkeit, irgendwie jeden Tag von so extremer Gewalt auf Social Media getroffen zu werden, das ergibt für mich so aktuell keinen Sinn, die Arbeit so weiterzumachen, wenn einzelne Personen, im Fall auch ich, so schutzlos dann am Ende da sind. Und vergangenen Herbst, als mein Buch in Englisch eben veröffentlicht wurde und ich in Oxford für die Premierlesung war, hat eine Person, eine Studentin im Publikum etwas sehr, sehr Kluges gesagt, dass sie das Gefühl hat, dass diese Wut und diese Angst und diese Unsicherheit und diese Angespanntheit von Menschen deswegen auch zunimmt und diese Unwahrscheinlichkeit, irgendwie, dass wir noch Kompromisse finden und aufeinander zugehen, weil eben diese Angst auch für Personen, die nicht öffentliche Personen sind auf Social Media, zu jedem Zeitpunkt, weil sie nur vielleicht ein Like setzen oder etwas kommentieren oder in einer Lesung etwas sagen, was jemand anderes aufnimmt, fertig gemacht werden können. Und diese Angst von Menschen, die viele Stunden des Tages auf Social Media verbringen und wissen, dass sie grundlos und ohne eine Chance auf Gerechtigkeit so viel Zerstörungskraft gegen sich angewandt erfahren können, macht was mit Menschen.
3: Wir haben heute schon des Öfteren das Wort Naiv und Naivität hier im Gespräch gehabt. Jetzt frage ich noch einmal ganz naiv, wenn ich Ihnen so zuhöre, wäre denn dann nicht als Konsequenz einfach der Ausstieg aus den sozialen Netzwerken? Weil so wie Sie es beschreiben, ist das ein Ort, an dem man als Frau nicht sein möchte.
4: Ja, das ist eine gute Frage und es ist eine auch für mich aktuell eine herausfordernde Frage, weil zum einen, als ich vor ein bisschen mehr als 10 Jahren mit der Arbeit anfing, war Social Media so ein anderer Ort und hat vor allem auch irgendwie gedient, um die eigenen Ideen transportieren zu können. Und eine sehr kluge österreichische Autorin hat vor kurzem in einem Interview, in einem Spiegel-Interview gesagt, dass sie denkt, dass Social Media das Schlimmste ist, was dem Feminismus hätte passieren können. Gertrud Klemm. Und ich glaube, Gertrud Klemm hat damit einen sehr, sehr wahren Punkt angesprochen. Und ich bin mir gerade auch nicht sicher, was die beste Möglichkeit ist, um weiterhin die eigenen Ideen hin zu einer gerechteren Gesellschaft zu kommunizieren und ob Social Media als Raum so noch funktioniert. Und auch hier könnten wir natürlich ganz schön weit ausholen. Wir haben noch gar nicht über die Proligarchie dahinter gesprochen, von den Männern, denen Social Media gehört und die sehr klug erkannt haben, ne, vor allem jemand wie Elon Musk, der ja kein Social Network gegründet hat, sondern es gekauft hat, weil so deutlich ist, wie viel Macht ausgeübt werden kann darüber, wie man Kommunikation von Menschen gestaltet. Und wenn wir uns weiterhin irgendwie als Gesellschaft auf diesem Spielfeld tummeln, von dem wirtschaftlich so toxische und für unsere Gesellschaft gefährliche Männer profitieren und uns irgendwie da die Köpfe einhauen und dazu beitragen, dass unsere Gesellschaft wütender und ja unangenehmer wird, dann ist das per se kein guter Ort. Und ich fände es gut, wenn es irgendeine Entwicklung dahin gäbe. Und es wird hier darüber gesprochen, irgendwie stirbt das Internet, stirbt Social Media, weil es wird gesagt, dass angeblich schon 2026 um die 90% von Social-Media-Inhalten KI-generiert sein wird. Und ja, vielleicht haben wir das große Glück und Social Media stirbt und wir kommen als Gesellschaft wieder dahin, dass wir nicht durch Social-Media-Geschäftsmodelle in die Extreme gebracht werden, sondern wieder aufeinander zu.
3: Vielleicht ein Aspekt noch, der mir wichtig ist im Vorfall dieser Pressekonferenz, die schlussendlich dazu geführt hat, beziehungsweise alles, was danach passiert ist, nämlich der Online-Hass gegen Sie und Ihr Institut zur Schließung des Centers for Feminist Foreign Policy. Sie haben gesagt, das war ein Angreifer, es war ein Mann, der da der Haupttreiber war. Ja. Nichtsdestotrotz gab es auch sehr, sehr viele Frauen und Feministinnen, die Ihnen in den Rücken gefallen sind. Und Ihnen wurde ja auch der Vorwurf gemacht, Sie seien eine weiße, privilegierte Feministin und würden sich auch nur für weißen Feminismus einsetzen. Das ist, wenn man sich Ihre Arbeit anschaut, sehr schnell ad absurdum geführt. Ich stelle mir die Frage, wie gehen Sie damit um, als aktive und sehr engagierte Feministin von Feministinnen angegriffen zu werden und eigentlich auch mundtot gemacht zu werden, diffamiert zu werden?
4: Ich glaube, es ist wirklich am besten, mit dem Begriff des Moralspektakels zu erklären. Also vor allem, glaube ich, für Menschen, deren hauptpolitische Arbeit über Social Media funktioniert und sogenannten Social Media Aktivismus, was nie mein Aktivismus war, dass wenn die eigene Arbeit vor allem Social Media Aktivismus ist und damit vielleicht davon auch das Einkommen abhängig ist oder Absatzzahlen von Büchern, die geschrieben werden und, dass man natürlich ständig neuen Content liefern muss und immer mehr neue Follower braucht. Und die Follower-Generierung funktioniert eben am besten durch die Abwertung von anderen und die eigene Erhöhung auf dem Rücken von anderen. Und das hilft mir erstmal, das zu verstehen. Also nichts darf sowas natürlich so eine Gewalt rechtfertigen und legitimieren. Und ja, wie Sie schon sagten, würde man sich nur einmal kurz die Mühe machen, unsere mehr als 40 Publikationen, die wir in 7 Jahren veröffentlicht haben, anzuschauen. Intersektionalität war die kompletten Jahre das Grundgerüst unserer Arbeit. Und gleichzeitig funktioniert der Vorwurf des weißen Feminismus sehr gut, Arbeit von anderen zu delegitimieren. Also mir oder uns wurde das beispielsweise vorgeworfen, als wir die sexualisierte Gewalt gegenüber Jüdinnen thematisiert haben während des 7. Oktobers mit der Begründung, dass wir dadurch israelische Kriegspropaganda verbreiten würden und damit den Menschen in Gaza in den Rücken fallen. Und hier vor allem bei der Thematik zu Israel und Gaza, also ja, es ist richtig, dass auch Israel die sexualisierte Gewalt als Art Propaganda nutzt. Und gleichzeitig ist es auch wichtig, dass sie dennoch so stattgefunden hat und dass wir auch genau darüber sprechen müssen. Und ja, diese Ambiguitätstoleranz, die ist mir in meiner Arbeit immer sehr wichtig. Und vor allem jegliches Vorgehen oder jeglicher Einsatz gegen Dogmatismus, darüber schreibe ich auch in meinem letzten Buch. Und wenn manche Meinungsführer oder sogenannte Meinungsführer oder Meinungsführerinnen eben bestimmen, wie ein bestimmter Diskurs sein soll und nichts anderes dann zugelassen wird, wie eine Besprechung von sexualisierter Gewalt an Jüdinnen, dann möchte ich da nicht mitmachen. Und es darf niemals in Ordnung sein, dass andere Menschen dafür fertig gemacht werden.
3: Frau Lunz, Ihr zweites Buch heißt Empathie und Widerstand. Ich möchte Sie zum Schluss etwas Persönliches fragen, nach allem, was Sie jetzt erzählt haben.
4: Stimmen, wie ein bestimmter Diskurs sein soll und nichts anderes dann zugelassen wird, wie eine Besprechung von sexualisierter Gewalt an Jüdinnen, dann möchte ich da nicht mitmachen. Und es darf niemals in Ordnung sein, dass andere Menschen dafür fertig gemacht werden.
3: Frau Lunz, Ihr zweites Buch heißt Empathie und Widerstand. Ich möchte Sie zum Schluss etwas Persönliches fragen, nach allem, was Sie jetzt erzählt haben, auch über diesen Online-Handel.

0: Auch eine schöne Frage. Also ich habe irgendwann für mich dann auch wieder deutlich erkannt, dass all diese Gewalt, die mir und auch viel zu viel anderen angetan wird, niemals dazu beitragen darf, dass ich abstumpfe, dass ich anderen Menschen die Menschlichkeit abspreche oder dass ich mir irgendwie eine Freude nehmen lasse. Und ich weiß, dass vieles, was passiert ist, wäre auch mit irgendwie einem Rechtssystem, das auf ein digitales Zeitalter ausgelegt würde, in jedem Fall strafbar. Und in jedem Fall ist das menschlich nicht annähernd in Ordnung. Und ich möchte aber nicht, dass mein Wut oder meine oder gar Hass, was ein fürchterliches Wort, auf Menschen, die so eine Gewalt ausüben, mich und mein Empfinden dominieren. Und daher, vielleicht tut es mir fast leid, wenn mein eigenes Leben so lebt, dass man vor allem mit Hass und Verunglimpfung von anderen Menschen durch den Tag geht. Und davon möchte ich einfach ganz viel Abstand haben.
1: Und ich möchte zum Schluss nochmal was aufgreifen, womit wir auch begonnen haben, nämlich die Wut. Mhm. Die Wut hat bei Ihnen ja dazu geführt, dass Sie Ihren ersten Aktivismus gestartet haben, 2014. Sie haben damit Sexismus in der Bild-Zeitung zumindest in einem Bereich beendet. Sie sind jetzt auch wieder wütend, weil Ihnen Schlimmes widerfahren ist. Wissen Sie schon, was Sie mit dieser Wut machen werden?
0: Aber wieder gut kanalisierte Wut. Aktuell stecken Nina, meine Mitgeschäftsführerin, und ich noch mitten in der Projektarbeit, weil es noch einiges abzuwickeln gibt und Publikationen zu schreiben gibt, auch über unsere Erfahrungen. Genau darüber schreiben wir auch eine Publikation für eine Stiftung. Ich werde vielleicht wahrscheinlich auch ein Buch über diese ja doch auch irgendwie neue oder neu erkannte Form digitaler Hetzjagden und wie es zum Silencing von Frauen und zur Zerstörung von demokratischer und feministischer Arbeit beiträgt, schreiben. Und ich werde wieder was aufbauen und hoffe doch, dass einige Monate, nachdem dieses Gespräch ausgestrahlt wurde, ich ganz genau sagen kann und werde, was das ist.
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4: 20 Jahre Grafeneck Festival.
5: Von 14. August bis 6. September wird der Schlosspark Grafeneck wieder zum Treffpunkt internationaler Orchester, Solistinnen und Solisten sowie der Kammermusik. Zum Jubiläum erweitert das Festival sein Angebot. Mit dem neuen Rudolf-Buchbinder-Saal kommt eine weitere Spielstätte hinzu. Dort stehen erst

0: erstmals Nachmittagskonzerte auf dem Programm. Ergänzt werden sie durch die Präludes im Schlosshof und die großen Orchesterkonzerte am Abend im Wolkenturm.
1: Bei uns geht man nicht über den roten Teppich, sondern über den grünen Rasen,
0: sagt der künstlerische Leiter Rudolf Buchbinder. Tatsächlich gehören die Wege durch den Schlosspark seit Beginn zum Charakter des Festivals. Zu Gast sind heuer unter anderem die Wiener Philharmoniker, das Philharmonia Orchestra London, das Royal Konzertgebau Orchestra Amsterdam und das Tonkünstlerorchester Niederösterreich. Composer in Residence ist Olga Neuwirth. Neben den großen sinfonischen Konzerten stehen auch Kammermusik und mehrere Uraufführungen auf dem Programm. Das Grafenegg-Festival findet von 14. August bis 6. September im Schlosspark Grafenegg in Niederösterreich statt. Im vergangenen Sommer wurde die Sopranistin Anja Lombard bei den Meisterkursen der Academia Vocalis in Wörgl als beste Sängerin ihres Jahrgangs ausgezeichnet.
1: Ein Jahr später kehrt sie nun für ihr Preisträgerkonzert zurück.
0: Die aus Vorarlberg stammende Sopranistin studiert an der Universität für Musik und darstellende Kunst Wien. Bühnenerfahrung sammelte sie unter anderem im Opernstudio der Ungarischen Staatsoper in Budapest. Begleitet wird sie bei ihrem Konzert von der Pianistin Andrea Marie Baiocchi. Die Academia Vocalis findet heuer bereits zum 38. Mal statt. Während der Sommerakademie arbeiten junge Sängerinnen und Sänger mehrere Wochen lang mit international tätigen Künstlerinnen und Künstlern an Stimme, Interpretation und Bühnenpraxis. Für viele von ihnen ist die Akademie eine wichtige Station auf dem Weg auf die Opern- und Konzertbühne. Das Preisträgerkonzert bildet traditionell den Abschluss der Sommerakademie und stellt ausgewählte Teilnehmerinnen und Teilnehmer noch einmal dem Publikum vor. Das Preisträgerkonzert mit Anja Lombard am 14. August um 20 Uhr im Sun Tower in Wörgl in Tirol.
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0: Gestaltung Roman Achinger.
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3: Schwere Unwetter in Salzburg. Die Bundesregierung stellt wegen der Trockenheit Hilfen für Landwirte in Aussicht. Nordkorea liefert Russland Raketen. Zum Nachtjournal begrüßt sie Cornelia Krebs. Schwere Unwetter hat es heute Abend in Salzburg gegeben. Besonders betroffen ist der Oberpinzgau mit Stuhlfelden, Hollersbach und Ottendorf. Mehr von Peter Obermüller.
4: Am Vormittag war das Rückhaltebecken hinter der Wildbachsperre noch leer. Innerhalb kurzer Zeit hätten sehr große Wassermassen, Schuttgeröll und Holz den Stauraum aufgefüllt, schildert Einsatzleiter Florian Schett von der Freiwilligen Feuerwehr Ottendorf.
5: Die Sperre hat sich jetzt entleert. Die unteren zwei Träger sind durchgebrochen. Dadurch ist eine Verklausung des ganzen Oberbachs im Ortsgebiet von Ottendorf passiert. Gott sei Dank ist niemand verletzt. Es sind auch keine Häuser unmittelbar betroffen. Es war wirklich Glück im Unglück.
4: Der Tobersbach sucht sich ein neues, breites Flussbett über Wege und Straßen Richtung Uttendorfer Badesee. Eine statische Gewitterzelle sei die Ursache, so Feuerwehrkommandant Schett.
5: Beim Tobersbach-Kau ist gestanden, beim Dorfbach-Kau ist gestanden und in der Schneiderau, also immer im Tal ist auch gestanden, im Tubachtal. Und die drei Zellen haben sie nachher miteinander verbunden und dann wirklich punktuell entladen.
4: Die Unwetter hätten weniger als eine Stunde gedauert. Die Aufräumarbeiten dürften Tage in Anspruch nehmen.
3: Die heimische Landwirtschaft leidet massiv unter der extremen Hitze und Trockenheit. Deshalb will die Bundesregierung den Landwirten mit staatlichen Hilfen unter die Arme greifen. Das haben Beamte aus allen Ministerien bei einer Krisensitzung empfohlen. Angespannt ist die Lage aber nicht nur in der Landwirtschaft, wie Felix Nowak berichtet.
6: Der staatliche Krisenberater Peter Vorhofer bewertet die Situation heute so.
7: Punktuell herausfordernd, teilweise sehr herausfordernd, gesamtstaatlich stabil.
6: Etwa beim Trinkwasser, hier gäbe es regional vereinzelt Engpässe, in Summe aber genug Wasser. Oder in der Landwirtschaft, hier seien zwar deutliche Ernteausfälle zu erwarten, aber die Lebensmittelversorgung sei gesichert. Weil unter anderem Futtermittel knapp wird, soll es staatliche Hilfen für Landwirte geben, bestätigt auch Kanzler Christian Stocker, ÖVP. Landwirtschaftsminister Totschnig arbeite hier Maßnahmen aus.
8: Die einerseits die Liquidität für die Landwirtschaft sicherstellen soll, gleichzeitig aber auch eine Schädensdämpfung und Schädensbehebung im Auge hat.
6: Ein Ende der Trockenheit ist jedenfalls weiterhin nicht in Sicht. Wettermodelle würden bis Weihnachten keine größeren Regenmengen zeigen, sagt Krisenberater Vorhofer.
3: Heiß und trocken ist es nicht nur in Österreich. In Rumänien hilft derzeit das Militär, die Folgen der Trockenheit zu bewältigen, die in dem EU-Land zu einer Energiekrise geführt haben. Doch auch an anderer Front sind die rumänischen Streitkräfte gefordert, wegen der steigenden Bedrohung durch russische Drohnen. Paul Kriese hat in Bukarest den rumänischen Verteidigungsminister zum Interview gebeten.
9: Rumäniens Verteidigungsminister hat in den vergangenen Tagen einen ungewöhnlichen Militäreinsatz beaufsichtigt, um mehr Kühlwasser zum rumänischen Atomkraftwerk in Cernavoda umzuleiten, sprengte die Armee einen riesigen Felsen aus der Donau heraus. 4 Zentimeter stieg der Wasserpegel der Donau dadurch an. Das Atomkraftwerk konnte weiterlaufen. Ein Erfolg. Als Erfolg bezeichnet Verteidigungsminister Radu Miruza auch den Abschuss mehrerer Drohnen, die zuletzt an 3 aufeinanderfolgenden Tagen in den rumänischen Luftraum eindrangen. Die Luftbedrohung durch den Krieg in der benachbarten Ukraine steige. Ohne Zweifel trägt Russland die Schuld dafür, sagt der Verteidigungsminister. Rumänien sei gezwungen, bei der Drohnenabwehr massiv aufzurüsten.
3: Und wir bleiben beim Thema Ukraine. Nordkorea hat offenbar begonnen, eine Raketeneinheit im Westen Russlands zu stationieren. Diese ballistischen Raketen sind zwar ungenauer, haben aber mehr Reichweite als vergleichbare russische Systeme. Robert Siegmund berichtet.
10: Aus dem westrussischen Bezirk Woronesch tauchten zuletzt Satellitenbilder auf, die für den ukrainischen Geheimdienst beweisen, dass Nordkorea beginnt, im großen Stil Raketensysteme des Typs KN-23 und KN-24 sowie deren Abschussrampen an die ukrainische Grenze zu verlegen. Bereits letzte Woche hätte eine KN-23 ein ukrainisches Wohnhaus getroffen und 6 Menschen getötet, so der ukrainische Präsident Volodymyr Zelensky. Diese Raketen haben vor allem eine größere Reichweite als das russische Iskander-System und sind somit gefährlicher. Derzeit fehlt der Ukraine die nötige Munition, um ballistische Raketen abzufangen.
3: Die EU-Kommission erhebt Vorwürfe gegen Russland. Nach Angaben der EU-Kommission haben russische Kanäle den Ansturm von mehr als 70.000 Migranten in die spanische Exklave Ceuta in der vergangenen Woche verstärkt. Mehr von Johannes Perterer.
11: Als 72.000 Migranten aus Marokko vergangenen Donnerstag und Freitag in die spanische Exklave Ceuta in Nordafrika gelangen, haben russische Desinformationskanäle unter anderem in den sozialen Medien versucht, die Situation noch zu verschärfen. Das gibt EU-Kommissionssprecher Guillaume Mercier heute zu bedenken. Wir haben gesehen, dass russische Desinformationskanäle versucht haben, die Situation in Ceuta noch weiter aufzubauschen, aber erst als es schon losgegangen ist, vergangenen Donnerstag. Vor dem Ansturm auf Ceuta habe die EU-Kommission jedoch keine derartigen Aktivitäten festgestellt.
3: Immer mehr Menschen in Österreich erleben Gewalt und Belästigung am Arbeitsplatz. Im vergangenen Jahr wurden an die 1750 Arbeitsunfälle infolge von Gewalt registriert. Damit kommt es täglich zu mehreren Verletzungen durch Gewalt am Arbeitsplatz. Das zeigen aktuelle Daten der Allgemeinen Unfallversicherungsanstalt. Besonders betroffen sind Beschäftigte im Gesundheits- und Sozialbereich. Die deutliche Mehrzahl davon sind Frauen. Zum Sport jetzt und Wolfgang Eichinger.
12: In der Europa-League-Qualifikation ist das Spiel von Salzburg gegen Paphos aus Zypern wegen Starkregen nach 15 Minuten beim Stand von 0:0 unterbrochen worden. Nach 2 Stunden ist es weitergegangen. Spielstand jetzt kurz nach der Pause 0:0. In der Conference-League-Qualifikation stehen Rapid und Austria bereits mit einem Bein im Playoff. Rapid siegt durch 3 Tore in den letzten 10 Minuten in Estland gegen Paide mit 4:1. Die Austria gewinnt auswärts gegen Beitar Jerusalem nach 0:1 Rückstand mit 2:1. Schlechte Nachrichten für Österreichs besten nordischen Kombinierer Johannes Lampard. Winter. Bei seinem Trainingssturz in Courchevel hat Lampard einen Knöchelbruch und eine Innenbandzerrung im Knie erlitten. Lampard wird morgen am Knöchel operiert. Bei der Schwimm-Europameisterschaft in Paris wird Wasserspringer Anton Knoll vom Turm 8er, Darius Lotfi wird 12. Und im Radsport gewinnt Felix Gall die 3. Etappe der Burgos-Rundfahrt in Spanien und übernimmt vor den letzten beiden Etappen auch die Führung in der Gesamtwertung. Es ist der 3. Sieg von Gall bei den Profis.
3: Zum Abschluss das Wetter. Daniel Zeinlinger, bitte.
7: Kräftige Regenschauer und Gewitter gibt es heute Abend vom Tiroler Unterland bis zum Waldviertel und bis zum Ostviertel. Teilweise schüttet es und der Wind kann stark bis stürmisch auffrischen. Trocken ist es meistens noch nach Osten hin. Im Lauf der Nacht können aber auch hier da und dort Schauer und Gewitter auftauchen. Teilweise bleibt es aber auch trocken. Mit der extremen Hitze ist es morgen überall vorbei. 23 bis 31 Grad erwarten uns, Sonne und Wolken wechseln. Schauer und Gewitter sind in der Früh besonders von Salzburg ostwärts möglich, im Lauf des Tages dann vor allem im Bergland und im Süden.
3: Und das war das Nachtjournal. Cornelia Krebs sagt, danke fürs Zuhören.

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1: Manche Sprachen brauchen sozusagen Millionen User, um zu überleben. Andere schaffen es mit ein paar 10.000 und dem stolzen Bewusstsein einer 2000-jährigen Geschichte. Die Rede ist vom Ladinischen, jener alten romanischen Sprache, die heute noch in den Südtiroler Dolomitentälern gesprochen wird. Das Erstaunliche daran, die Ladinerinnen und Ladiner denken gar nicht daran, sich klein zu machen. Ihre Sprache ist offiziell in Südtirol anerkannt. Sie wird in der Volksschule gelehrt, im Radio gesprochen und in Amtsstuben verwendet. Sie wird auch wissenschaftlich erforscht und es gibt ein vielfältiges Kultur- und Vereinsleben. Johannes Kaup ist mit seinem Motorrad in die entlegenen Orte Ladiniens gefahren, um Antworten auf die Frage zu finden, wie eine kleine kulturelle Minderheit sich heute noch lebendig hält.

0: Allerdings kann hier eine Population, die da 2000 Jahre vive, die Vallée des Dolomites und die Provinz de Bulsan, vive die Gardena und die Valbadia. Ladiner sind eine Bevölkerung, die seit undenklichen Zeiten, man schätzt so ungefähr 2000 Jahre, in den Dolomiten leben. In Südtirol bewohnen sie die Talschaften Gröden und das Gardertal.
1: Roland Werrer ist ladinischer Schriftsteller, Dichter und Präsident des Dachverbands der Dolomiten-Ladiner. Davor wirkte er 28 Jahre lang als Direktor der ladinischen Schulen in Gröden und im Gardertal. Etwa 20.000 Menschen mit ladinischer Muttersprache leben heute in der Provinz Bozen, im Trentino etwa 10.000 und in der Provinz Belluno an die 5.000.
0: Die ladinische Kultur hat sich natürlich autochthon entwickelt, schon aus vorrömischer Zeit. Das waren ja die Räter, die berühmten Uralpeneinwohner. Und danach, im Jahre 15 vor Christus, gab es ja die römische Eroberung durch Drusus. Und in der Zeit wurde das Gebiet dann latinisiert, wenn man so romanisiert. Und später wurde das Gebiet durch die germanischen Völkerwanderungen unterteilt. Das heißt, ein Keil aus Bajuwaren schob sich Richtung Etschtal hinunter und ein Keil, die Langobarden, durch das Piavetal. Und somit wurde die ladinische Einheit, die ja theoretisch vom Gotthardpass bis nach Triest reicht, dreigeteilt.
1: Romanisch sprechen auch noch etwa 40.000 Grisons, also die Graubündner in der Schweiz, sowie 600.000 Friauler mit der furlanischen Sprache. In Südtirol ist die ladinische Sprache als Minderheitensprache heute rechtlich gut geschützt. Aber trotzdem ist sie unter Druck geraten. Und das hat vor allem mit externen Faktoren zu tun, sagt Roland Werrer.
0: Gerade heute stand in den Zeitungen, St. Ulrich in Gröden ist die teuerste Destination in ganz Italien. Da weiß man eben, woran wir sind. Wir werden überflutet durch Massentourismus. Und viele der Arbeitskräfte sind eben in diesem Bereich von auswärts, die sich dann festsetzen, wenn man so sagen darf, also mit Familiennachschub und so weiter. Das wird besonders für den Schulbereich ziemlich schwierig, denn wir haben ja schon eine sehr komplexe Schulorganisation, nämlich eine dreisprachige, im Kindergarten ausgewogen Ladinisch, Deutsch, Italienisch und ab der Grundschule dann Deutsch, Italienisch zu gleichen Teilen und etwas Ladinisch. Und da tun sich eben die Einwandererkinder sehr schwer, nicht, wenn sie schon auch ihre Muttersprache mit berücksichtigen müssen. Und der familiäre Hintergrund neigt eher dazu, das Italienische zu bevorziehen, denn es ist immerhin die Staatssprache oder die erste Sprache, mit denen sie in Kontakt treten. Und das wird dann zu einem ziemlichen Druck auf unsere Minderheitensprache.
1: Die ladinische Kultur ist voller Mythen, Sagen und Legenden. Karl Felix Wolf, ein Autor aus Bozen, hat sie Anfang des 20. Jahrhunderts gesammelt. Eine wichtige Rolle bei der Erhaltung der ladinischen Identität spielen das Vereinswesen, die traditionelle Volkskultur und auch die Pflege der ladinischen Musik.
0: Zum Glück gibt es noch sehr viele sehr gut bestückte Chöre und auch religiöse, liturgische Orchester in fast jedem Dorf. Da gibt es eine ganze Tradition, besonders die sogenannte cäcilianische Tradition des liturgischen Gesanges, die ist sehr lebendig in Enneberg beispielsweise. Aber neben diesen traditionellen Sachen gibt es auch eine lebendige, neue musikalische Kultur. Also viele junge Gruppen in den ladinischen Tälern bedienen sich des Ladinischen, auch in der Rockmusik oder auch im Rap, stimmt auch, haben wir auch verschiedene Gruppierungen. Und das ist natürlich ein Zeichen, dass das Ladinische nicht mehr als ewig gestrig empfunden wird. Man denke zum Beispiel an die Musikgruppe Daganes, die sehr bekannt ist, auch im deutschen Sprachraum. Die treten auf von Hamburg bis Bozen und die singen fast durchwegs nur Ladinisch.

Anfang Oktober wird die Ladinia-Tour im Gardatal stattfinden. Das ist ein Festival für moderne ladinische Musik, bei der Pop-, Rap- und Rockbands aus der Region auftreten werden.

0: Eine wichtige kulturelle Stütze ist die ladinische Literatur. Eine bekannte Vertreterin ist Roberta da Punt. Die mit zahlreichen Literaturpreisen ausgezeichnete Dichterin wird meist für eine genuin italienischsprachige Autorin gehalten. Sie ist aber tatsächlich Ladinerin.
1: Roberta da Punt aus dem Gardatal. Sie schreibt daneben auch sehr viel ladinische Gedichte, nicht? Das sind so Beispiele, wo man sieht, Ladiner gibt es vielleicht mehr, als man meinen möchte.
0: Die Bergsteigerlegende Luis Trenka zum Beispiel. Er hat die Union di Ladins mitbegründet. Oder der Filmmusikkomponist und Musikproduzent Giorgio Moroder. Auch der österreichische Schauspieler Robert Palfrader, der mit der Satire-Show Wir sind Kaiser bekannt wurde, hat ladinische Wurzeln. Sein Vater stammt aus St. Vigil im Enneberger Tal und war einst ausgewandert. Doch zurück zur Sprache. Damit Ladinisch nicht nur im eigenen Sprachraum rezipiert wird, gibt es mittlerweile eigene Workshops für Übersetzerinnen und Übersetzer in der Cusanos Akademie Brixen. Auch Roland Werra zählt zu den bedeutenden ladinischen Lyrikern der Gegenwart. Hier eines seiner Gedichte in der Originalsprache.
1: 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Die rimes regucedes lecitantes, ie schicke sat su fleis su cancel vanta, cocan dratsch dalla pulanta. Que fel poet nenian lauch perduch, i lasche tiper cal, Lauch a keike sa, in ia keiks proa a souffle su, satsch wetsch gewandta. Das wäre eine kritische Ansage an jene Dichter, die eben sich der reinen Beschreibung der idyllischen Verhältnisse widmen und eine Aufforderung, ein bisschen tiefer zu gehen und keine heile Welt allein darzustellen.
0: In St. Martin in Thurn im Gardatal befindet sich das 1976 gegründete ladinische Kulturinstitut Mikura di Rü. Es ist eine wissenschaftliche Einrichtung zur Förderung der ladinischen Sprache und Kultur in den Dolomiten. Geleitet wird es von Irene Prinoth.
2: Wir versuchen als Kulturinstitut Publikationen herauszubringen, Veranstaltungen auch im Kulturbereich zu organisieren und versuchen mit den neuen Herausforderungen die Sprache in die Zukunft zu führen. Das heißt, wir haben weitreichende Projekte auch, was die künstliche Intelligenz anbelangt. Man versucht diese Übersetzungen, wie zum Beispiel jetzt DeepL und so weiter und so fort, die es auch schon gibt, um diese auch zu implementieren.
0: Dieses digitale Übersetzungsprojekt wird in Zusammenarbeit mit der Universität Innsbruck durchgeführt. Vor allem für die jüngere, internetaffine Generation wurden dazu bereits Apps entwickelt.
2: Wir haben schon als Ladinisches Kulturinstitut Apps herausgegeben. Das heißt, es gibt bereits Wörterbücher, sei es Deutsch-Ladinisch, Ladinisch-Deutsch und Italienisch-Ladinisch, Ladinisch-Deutsch, je nachdem Idiome. Gardertaler Idiom und das Grödner Idiom gibt es bereits. Und eben, wie gesagt, sind wir dabei, auch in Zusammenarbeit mit den anderen ladinischen Kulturinstituten, die es nicht nur in der autonomen Provinz Bozen, sondern auch im Trentino und in Buchenstein gibt, diese weiterzubringen und somit die Zusammenarbeit zu fördern.
0: Der Historiker Werner Pescosta kümmert sich im ladinischen Kulturinstitut Mikura di Rü um Übersetzungen aus dem Italienischen und dem Deutschen ins Ladinische. Hier hat sich enorm viel getan, wenn man im Kontrast dazu auf die italienische Geschichte blickt. Nach dem Ersten Weltkrieg hatten die italienischen Faschisten zuerst 1921 mit dem Bozener Blutsonntag und 1922 mit dem Marsch auf Bozen eine gewaltsame Italienisierung der deutschsprachigen Kultur in Südtirol begonnen. Die deutsche Sprache und Kultur, inklusive das Tragen der Tiroler Tracht, wurden in der Öffentlichkeit verboten. Ebenso das Ladinische.
3: Man hat auch versucht, die Ladiner wirklich zu assimilieren. Also die italienischen Nationalisten haben schon vor dem Ersten Weltkrieg behauptet, dass die Ladiner einfach nur Italiener sind, die ein eigenes Dialekt sprechen. Und man hat geglaubt, dass man sie innerhalb kürzester Zeit integrieren kann, was aber nicht geschehen ist. Deswegen wurden sie also als Fremdsprachige klassifiziert auch bei der Option 1939 und wurden auch dazu gebracht, also einfach zu optieren, ob sie in Italien oder zu Hause bleiben wollten und also Italiener sein wollten oder ob sie auch auswandern wollten.
0: Dass man heute selbstbewusst die eigene Sprache und Kultur pflegen kann, das ist eine erfreuliche Entwicklung, sagt Werner Piscosta.
3: Früher haben sich gewisse Ladiner auch geschämt, also Ladiner zu sein, weil sie einfach arm waren. Also die Ladiner waren die ärmeren Leute, nicht? Deswegen haben sie sich zum Teil geschämt. Sie haben sich nicht getraut, weil sie vielleicht nicht gut Deutsch konnten oder nicht gut Italienisch. Die waren schüchtern, wenn man so sagen kann. Und das hat sich so inzwischen schon ein bisschen geändert. Also man ist heutzutage eher stolz auch darauf, dass man die Sprache kennt oder auch spricht.
4: Hallo!

0: Ich bin Jaco Rigo de la Pli. Ich bin nascido 1968. Ich habe ein Jahr geschrieben, per la ding in che poesia si da giovane spai mi domanda sono le chitarre da da porte d'antes chances della ur sono se plaus di ladins.
1: Das ist Jaco Rigo, ein ladinischer Schriftsteller, Journalist und Musiker. Ich treffe ihn in La Pli de Mareo, zu Deutsch Enneberg Pfarre, einem kleinen Dorf am Fuß des Kronplatzes. Jaco Rigo führt mich durch sein idyllisches Heimatdorf mit dem alten gotischen Richterhaus und der Wallfahrtskirche. Von hier hat man einen prächtigen Ausblick auf die Kreuzkofelgruppe der Dolomiten.
0: Das ist das Sassla Cruz auf Ladinisch. Cruz ist Kreuz. Am Fuße dieses Massives da, das ist eben die Kreuzkofelgruppe, da liegt die Alta Badia dann rechts, die Hochabtei. Und die höchste Spitze ist dann die in der Mitte, das ist die Zehnerspitze. Die ist 3034. Typisch dolomitisch, muss man sagen, sind diese Felsen, die von der Nordseite meistens sehr steil ausschauen. Es ist auch steil, aber dann auf der anderen Seite geht die Weide, die Alp geht hoch bis zum Gipfel fast. Also wenn man da kann man hochwandern bis zu diesen 3034 Meter hoch.
1: Als Leiter des regionalen ladinischen Kulturvereins trägt Jaco Rigo wesentlich zum Erhalt der ladinischen Identität bei.
0: Seit immer schon bin ich leidenschaftlich in der ladinischen Literatur unterwegs, also als Beobachter, aber auch selber aktiv. Ich schreibe Gedichte und auch Prosa und seit 20 Jahren versuche ich auch dann bestimmte Libretti aufzuführen, wo eine sehr bemerkenswerte Gemeinschaft vorhanden ist, wo man auch dann etwas entwickeln kann.
1: Eine wichtige Rolle spielt neben lokalen Radiostationen, wie etwa dem Radio Gardaina, auch die Wochenzeitung La Usch di Ladins, die ladinische Stimme. Sie hat auch einen Online-Ableger. Jaco Rigo ist ihr Chefredakteur.
0: Es ist eine rein ladinische Wochenzeitung und Zeitung. Auch wir setzen dann auch täglich Online-Nachrichten. Also vor allem was Chronik angeht und so. Ladinische Wochenzeitung ist ja ein panladinisches Projekt. Geht ja nicht nur ein Tal an oder eine Sprachvariante, sondern alle Sprachvarianten und alle Talschaften an. Das heißt, also ein tolles Projekt für die Minderheitensprache selbst. Aber nach außen sehr schwierig dann das Ganze zu kommunizieren auch.
1: Gerade deshalb sind Literatur und Musik umso wichtiger. Sie tragen neben gemeinsamen Festen zur Pflege der ladinischen Sprache und Kultur bei. In Enneberg gab es bereits Ende des 19. Jahrhunderts eine Tradition von Volksoperettenaufführungen. An diese populäre Tradition will Jaco Rigo anschließen. Er schrieb das Libretto des Musicals Franzi. Es wird im August dieses Jahres auf einer Freiluftbühne in Enneberg aufgeführt. Jaco Rigo über den Inhalt.
0: Franzi spielt in einer Mülldeponie und er ist praktisch der Zuständige für den Müll. Glücksfall ist, dass einer seiner besten Freunde auftaucht voll durcheinander und sagt, Hilfe, ich wäre Millionär, ich habe meinen Lottoschein leider in die Glasscherben, die ich hierher gebracht habe, verworfen. Ich muss unbedingt diesen Lottoschein finden, dann bin ich reich. Und so kommt und er sagt, sobald du den Müll hier abgegeben hast, dann gehört der Müll nicht mehr dir und den er lässt ihn nicht durchwühlen. Und der bespricht das mit der Frau und der Tochter und die suchen das und verschwinden von einem Tag auf den anderen. Also die verraten praktisch nicht nur diese Freundschaft, sondern auch das ganze Dorf. Also die verschwinden, die tauchen dann in Panama auf, waschen dort das Geld und werden von einem Tag auf den anderen Eco-Lodge-Besitzer. Und nach Jahren und Jahren irgendwann taucht jemand auf, der ihn kennt und dann passiert dann alles Mögliche. Am Ende ist das Stück sehr sozialkritisch, weil er könnte zum Sozialfall werden, dieser arme Franzi. Die haben alles verspielt, vieles, haben sie gut gehen lassen, die haben also das Leben genossen. Und am Ende liegt er da und ja, finden wir auch immer wieder in unserer Gesellschaft leider. Es gibt immer mehr Leute, die vergeuden das Leben, sind dann 50, 60-jährig, gar nicht mal so alt und brauchen Sozialhilfe und du musst ihn in den Altenheimen unterbringen.
1: An einem heißen Samstagnachmittag findet die Generalprobe von Franzi statt. noch ohne Mikrofon und Verstärkung. Auch an der Choreografie einzelner Szenen wird noch gearbeitet. Regie beim Musical Franzi führt Erika Kaschlunger. Die Theaterpädagogin aus Corvara arbeitet vorwiegend mit Laiendarstellern aus den ladinischen Tälern.
2: Dieses ganze Stück stellt so die Frage, was würde ich eigentlich tun, wenn ich 6,5 Millionen Euro bekomme mit Lotto, und das ist nicht mein Zettel, aber was würde ich tun? Es geht auch darum, was macht Geld, viel Geld auf einmal mit Menschen, wie wichtig ist das, wie wird man, wie setzt man die Prioritäten, welche Werte hat man noch, ja, so diese Fragen.
1: Musik- und Theateraufführungen zählen für Erika Kaschlunger zu den wichtigsten Beispielen einer lebendigen ladinischen Kultur.
2: Kultur, Kunst, Musik, Theater vereinigt erstmal die Menschen. Also da kommt man zusammen, macht etwas zusammen, man hat ein Ziel, nicht? Man benutzt auch unsere Muttersprache, ist natürlich, das ist ein sehr großer Wert. Also die Sprache wird nicht nur so alltäglich gesprochen, aber man benutzt die Sprache aus auch künstlerischen Gründen. Also deswegen ist es bestimmt unglaublich wichtig.
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1: Das ist Maria Crafonara. Die gebürtige Bruneckerin ist musikalische Leiterin von Franzi. Crafonara ist als Sängerin, Pianistin und Violinistin der Formation Donauwellenreiter bekannt geworden. Ihre Songtexte schreibt sie auf Ladinisch.

0: Gibt es für Maria Grafonara so etwas wie eine ladinische Mentalität?
1: Also ich würde es vielleicht vorsichtig als mediterraneres Tirolerisch interpretieren. Die ladinische Sprache ist sehr weich, die Musik hier ist sehr schön und weich. Es gibt eine sehr hohe Grundmusikalität. Die Menschen sind unglaublich stark verbunden mit dieser spektakulären Natur, die ja quasi fast einem auf die Nase fällt. Das ist ja in vielen Dörfern so. Und da erkenne ich schon einen etwas anderen Zugang zu vielen Dingen. Doch, ich empfinde es als sehr eigenständige Kultur.
0: Dass man die Eigenständigkeit bewusst pflegt, ist für Maria Grafonara eine Grundvoraussetzung für die Bewahrung der Kultur der 35.000 Ladinerinnen und Ladiner in Südtirol und im Trentino.
1: Also ich denke, der Austausch und auch diese Reibung mit Menschen, die von außen kommen, ist natürlich ganz, ganz wichtig. Wir wollen ja kein Museum werden, kein Sprachmuseum. Das fände ich ganz, ganz schlimm.
0: Für das Überleben der Sprache sind viele Faktoren wichtig, sagt Maria Grafonara. Vor allem die Präsenz im Alltag.
1: Also bei uns sind ja viele Dinge zum Beispiel schon auch dreisprachig beschriftet, die öffentlichen Gebäude, das macht was mit den Köpfen der Menschen. Die sehen jeden Tag, aha, diese Sprache wird wahrgenommen. Dann die Situation in den Schulen, wie viel Ladinischunterricht wird angeboten, was für eine Kulturarbeit findet statt, wird in den Chören Ladinisch gesungen, gibt es Künstlerinnen und Künstler, die ladinische Literatur pflegen und so weiter. Und da habe ich momentan das Gefühl, ist die Lage jetzt mal ziemlich erfreulich, denn es gibt auch viele Menschen, die im Ausland leben und die ladinische Sprache pflegen in ihrer Arbeit. Und das tut dem Ganzen hier sehr gut.

0: Mit einem Jodler endet dieser vierte und letzte Teil eines Radiokollegs über alpine Innovationen. Gestaltung Johannes Kaub. Die im Beitrag erwähnte Volksoperette Franzi wird übrigens ab heute, also dem 6. August, um 21 Uhr auf dem Freiluftpavillon in Enneberg-Pfarre in Südtirol aufgeführt. 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Mit der Freude an der Bergwand sozusagen geht es auch weiter im Radiokolleg. Denn schon seit Jahren boomt der Klettersport, ob in Boulderhallen oder draußen an der Felswand. Das heroische Gipfelkraxeln des Alpinismus früherer Jahre ist aber längst überwunden. Im heutigen Breitensport geht es vor allem um den Spaß an der Bewegung und darum, wie man Probleme in der Kletterwand am besten löst und dadurch vorankommt. Doch der Höhenrausch hat auch seine Tücken. Trotz modernerer Sicherheitsstandards ist die Zahl der Verunfallten immer noch zu hoch. Till Köppel begibt sich in den Klettergarten und auf Spurensuche zwischen Risiko und Freiheitsdrang.
1: Ich behaupte, es geht im Klettern nicht nur um sich zu nähern der Grenze des Menschenmöglichen, sondern der Grenze des mir selbst Möglichen, das Letzte aus mir herauszuholen.
2: So der berühmte österreichische Psychiater und leidenschaftliche Kletterer Viktor Frankl in einer ORF-Archivaufnahme aus dem Jahr 1993. Frankl, der als Jude im Nationalsozialismus mehrere Konzentrationslager überlebte, fand im Klettern größtmögliche Freiheit und einen tieferen Lebenssinn. Das niederösterreichische Raxgebiet und die dortige Preinerwand besuchte er bis ins hohe Alter, um seiner Leidenschaft zu frönen.
1: Am Weg übers Plateau bis zur Preinerwand, da kommen mir die wichtigsten Gedanken, die wichtigsten Entscheidungen. Das geht, während ich meditiere sozusagen. Da bin ich nicht gestört. Man sieht unter der Woche kaum einen Menschen, höchstens ein Rudel mit Gämsen. Und dann da hat man immer einen Zettel bei sich und da macht man sich Notizen, Stichworte, die man dann brauchen kann. Alle großen Entscheidungen, das fällt dort in der Muse, wo man mit sich allein ist, fallen diese Entscheidungen, kommen große Gedanken.
2: Beinahe jeder Buchtitel sei bei den Wanderungen zum Klettersteig entstanden, sagt Viktor Frankl in dieser Aufnahme. Das Meditieren und Grübeln waren beim ersten Anblick der steilen und anspruchsvollen Preinerwand schlagartig vorbei.
1: Und dort ist es wieder so, die einzigen Stunden in meinem Leben waren das, wo ich garantiert nicht an mein nächstes Buch, nicht an meinen nächsten Vortrag denke und so weiter, sondern nur daran, wo ist der nächste Griff, wo ist der sicherste Tritt. Nicht wahr? Das ist lebensnotwendig und der Lebensgefahr bin ich daran gehindert, an das Privatleben zu denken. Da bin ich reiner Kletterer.
2: Die Notwendigkeit, beim Klettern im Moment zu sein und jeden Schritt und jeden Handgriff bewusst zu setzen, vermittelte Viktor Frankl ein Gefühl der inneren Freiheit. Dieser Form von Selbsttranszendenz auf der Spur besuche ich mit dem Psychotherapeuten und ausgebildeten Klettertrainer Alexis Zajec den Klettergarten im Rettenbachtal bei Bad Ischl. Vom Zentrum geht es auf einer kurzen Autofahrt über einen Forstweg zum Parkplatz. Hier geht es zu Fuß weiter.
3: Da ist jetzt ca. 10 Minuten, Viertelstunde zu gehen. Meistens spielt sich das Therapieklettern drinnen ab. Das ist prinzipiell unüberbietbar im Sinne der Sicherheit.
2: Sagt Alexis Zajec. Seine Therapiestunden bringen ihn auch öfters in den Klettergarten. Ein schmaler, gekennzeichneter Wanderweg führt uns über Stock und Stein durch den Wald.
3: Das ist auch für die Leute vom Erleben schon noch einmal eine Stufe. Bei so einer Felsroute dann oben zu sein, das ist schon fast unüberbietbar. Ich brauche nur ein sehr gutes Sicherheitsmanagement.
2: Das Wissen über ein gutes Sicherheitsmanagement ist ganz generell die Grundvoraussetzung, um klettern zu gehen. Kurse werden zum Beispiel von den Naturfreunden oder vom österreichischen Alpenverein angeboten. In einer der ältesten Kletterhallen des Alpenvereins, der Kletterhalle Edelweiß in der Wiener Walfischgasse, treffe ich die Sportwissenschaftlerin und Klettertrainerin Hertha Gauster. Sie erklärt, was beim Thema Sicherheit zu beachten ist.
4: Also es braucht mal ein Sicherungsgerät, das Seil. Und ich muss mit dem Sicherungsgerät umgehen können. Das muss ich einfach wirklich gut schulen. Es gibt eine ganze Palette von Sicherungsgeräten und am besten, man entscheidet sich für eines und das kann man gut. Was ich natürlich auch gut können muss, egal ob ich im Dobrup oder Vorsteig unterwegs bin, ist der Knoten, mit dem ich mich einbinde und das Anlegen von den Gurtmaterialien.
2: Bei den Kursen wird dann gelernt, wie man sich richtig positioniert, das Kletterseil wieder einzieht und aufmerksam den Seilpartner, die Partnerin beobachtet und kontrolliert.
4: Sie müssen kommunizieren. Und jeder muss seinen Part einfach kennen. Und wenn man da sicher ist, dass sie das kennen und auch gewissenhaft durchführen, dann soll es eigentlich auch nicht zu diesem menschlichen Versagen kommen. Was es leider auch gibt und das man immer wieder beobachtet, sind richtige Blackout-Handlungen.
2: Blackout-Handlungen, die meistens in Hallen passieren, sagt Hertha Gauster. Der Grund: In der Halle kann man mit Hilfe eines sogenannten Selbstsicherungsautomaten auch Alleinseil klettern. Immer wieder vergessen Menschen, sich in diesem Automaten einzuhängen und stürzen ab. Im Allgemeinen ist der Klettersport aber deutlich sicherer geworden. Trotzdem gibt es auch im alpinen Bereich noch immer zu viele Kletterunfälle, einige davon mit tödlichem Ausgang. Die Zahlen der letzten Jahre des österreichischen Kuratoriums für alpine Sicherheit belegen dies. Der lateinische Spruch Memento mori, bedenke, dass du sterblich bist, kommt mir auch beim Marsch mit Alexis Zajec zum Klettergarten Rettenbachtal in den Sinn. Kurz vor der Kletterwand steht ein Martal, ein ortstypisches Denkmal an ein Unglück.
3: Das ist schon wieder etwas, das kann sich dann so im Kopf festfressen.
2: Die Basistechnik, um sich in Angst- oder Paniksituationen beim Klettern zu beruhigen, sei die Atmung, sagt Alexis Zajec. Denn durch eine lange und ruhige Ausatmung wird der beruhigende Teil des vegetativen Nervensystems, der Parasympathikus, aktiviert.
3: Dann atme ich aus und lasse die Ferse ein bisschen hängen, damit die Nähmaschine aufhört, so das Zucken vom Fuß. Das ist so, die Gießkanne ganz oft wirksam ist.
2: So der Psychotherapeut, während wir uns auf den Weg zum Klettergarten im Rettenbachtal machen. Nach kurzer Zeit erreichen wir die ersten Felsen.
3: Genau, das ist jetzt der Beginn vom Klettergarten Rettenbachtal. Und man darf sich nicht entmutigen lassen, weil der Start ist das, aber der Rest schaut anders aus. So 5 Minuten gehen wir noch.
2: Gerade das Klettern und Bergsteigen im alpinen und hochalpinen Gelände erfordern einiges an Mut und Erfahrung. In Linz treffe ich Stefan Gatt. Der ausgebildete Coach und erfahrene Bergsteiger war der erste Mensch, der ohne zusätzlichen Sauerstoff mit dem Snowboard vom Gipfel des Mount Everest heruntergefahren ist. Dabei war nicht immer klar, dass aus ihm ein erfahrener Alpinist würde.
5: Angefangen hat das Ganze so im Alter von 6 Jahren, kann ich mich noch erinnern, in Kufstein mit meinem Vater so ein ganz einfaches Wandel aufgeklettert und dann hätte ich mich einsetzen müssen fürs Abseilen. Und das ist nicht gegangen, ich habe mich nicht traut, einfach da nach hinten mich zu lehnen und wirklich dem Seil zu vertrauen. Ich bin dann das Ganze wieder runtergeklettert mit drinnen und es war klar, nächsten Monate mal nicht mehr klettern und so.
2: Stefan Gatts Vater, selbst Bergsteiger und Expeditionsführer, hat immer wieder versucht, den Sohn doch noch zum Klettern zu bringen. Stefan Gatt hat dann mit 10 Jahren begonnen zu klettern. Anfangs allerdings mehr, um die Liebe und Wertschätzung des Vaters zu bekommen, als aus Leidenschaft für den Sport.
5: Und es war dann nach der Matura relativ bald klar, dass ich mitfahren darf auf eine Expedition nach Südamerika. Also mein Vater hat 1977 begonnen, eine Expedition nach Südamerika zu organisieren und teilweise zu leiten. Und so später dann 2-mal im Jahr. Und dann war klar, wenn wir die Matura schaffen, dann dürfen wir mit ihm nach Südamerika mal fahren. Und das war halt das große Fernziel. Und da war ich 90 dann das erste Mal mit. Und da ist uns dann gleich alles Mögliche gelungen. Im Chimborazo bin ich mit dem Snowboard runtergefahren. Das ist so der höchste Berg vom Erdmittelpunkt aus gemessen.
2: Ein paar Jahre später hat es das Duo dann ins Himalaya-Gebirge verschlagen. Der Plan: die Besteigung des knapp 8200 Meter hohen Chu-Uyu, des sechsthöchsten Berges der Welt.
5: Also das war das erste Mal, dass ich auf dem 8000er war. Mein Vater hat gesagt, du Stefan, mach mir das miteinander. Ich mache die organisatorische Leitung und du machst die bergsteigerische Leitung. Und wir haben 18 Leute gehabt. Und was mir einfach immer ganz wichtig ist, vorher so am Beginn der Expedition klarzulegen, was ist das Ziel. Nämlich das Ziel ist, dass alle wieder gesund im Basislager ankommen und wenn es geht, über den Gipfel gehen. Bei gerade am 8000er ist es so, dass wenn du sagst, ich habe das Ziel, den 8000er zu besteigen, kann es sein, dass du ihn zwar erreichst, aber oben einfach so fertig bist, dass dann vergisst, runterzugehen.
2: Einer der Hauptgründe, warum Menschen beim Bergsteigen hoher Berge sterben, sei eine falsche Zieldefinition. Nicht das Raufkommen, sondern die gesunde Rückkehr in das Basislager sei entscheidend, sagt Stefan Gatt. Bei seiner Expedition auf den Chu-Oyu war er als Gruppenleiter ab dem Basislager nur mehr beratend tätig. Jeder der erfahrenen Bergsteiger war für sein eigenes Fortkommen verantwortlich.
5: Nach einem Rosttag sind die ersten vier losgegangen und wollten eben ins Lager 1, dann Lager 2, Lager 4 und dann am Gipfel. Und die technische Schwierigkeit ist die Eismeier auf 6800 Meter. Und wie ich da drüber war, habe ich gewusst, boah, das geht eigentlich ganz gut, weil bis dahin war ich noch nicht höher als der Aconcagua, der knapp unter 7000 ist. Und man dachte, ja, das funktioniert gut. In der Zwischenzeit haben zwei Leute umgedreht, die sind uns entgegengekommen und haben gesagt, nein, es ist recht kalt und es fühlen sich noch nicht fit genug, sie drehen wieder um. Und haben aber gesagt, die anderen zwei sind Richtung Gipfel unterwegs, der Much und der Franz. Und so wie gewusst, wenn ich jetzt da am nächsten Tag von 6800 ist das Lager 2 raufgehe Richtung 7450 Meter, dem letzten Lager, dann werden die wahrscheinlich schon am Gipfel gewesen sein und im Lager auf mich warten. Und ich bin dann raufgekommen als Erster und der Much ist mir schon entgegengekommen und aufgrund seines Blitzens in den Augen habe ich gewusst, der war am Gipfel. Habe ich gesagt, boah, gratuliere Much, super. Wie war's? Und er hat dann gesagt, ah, kalt war's schon. Aber schau mal um mich zum Franz, der hat sich einen Haxen gebrochen, glaube ich. Jedenfalls hat es dann so eingesickert, dann bin ich mal umgegangen zum Franz in sein Zelt. Und er ist so diagonal drinnen gelegen, kass weiß, und hat nur gestammelt, lass mich liegen, lass mich sterben.
2: Für den Bergführer Stefan Gatt war das Zurücklassen des verwundeten Kollegen Franz keine Option. Das Bergen gestaltete sich jedoch schwierig, da die kognitive und körperliche Leistungsfähigkeit auf 7500 Metern aufgrund des Sauerstoffmangels besonders niedrig ist.
5: Dann habe ich überlegt, soll man tragen? Na, vergiss es, ich kann mir selber kaum auf die Beine halten, tragen. Ne? Okay, Biwaksackschleife. Ja? Also das heißt, da packt man eben an dem Verletzten in einen Biwaksack ein, macht dann so im Kreuzstich mit Mastwürfen und Schneebällen rundherum so eine Verschnürung eben und hat ihn dann quasi in diesem Biwaksack drin, der gut rutscht und tut ihn dann quasi ziehen, beziehungsweise dort, wo es steiler ist, rutscht er nämlich von selber und sichert ihn.
2: Stefan Gatt schaffte es, bei minus 30 Grad eine Biwaksackverschnürung zu basteln und seinen 90 Kilogramm schweren Kollegen in das sogenannte Lager 1 auf 6500 Metern abzutransportieren. Und am zweiten Tag dann weiter ins Basislager. Dem Tod sei sein Kamerad Franz dabei nur äußerst knapp von der Schippe gesprungen, erinnert sich Stefan Gatt.
5: Am dritten Tag ist er dann ausgetragen worden, ab 14 Uhr mit tibetischen Trägern, sind den ganzen Nachmittag, die ganze Nacht durchgegangen, um 6 Uhr in der Früh, hätte fast das Schicksal dann doch noch zugeschlagen, beim hochwasserführenden Fluss ist einer der Träger gestolpert, ausgerutscht und der Franz war festgebunden auf der Trage und wäre fast ersoffen, dramatisch. Und 7 Tage später sind in Innsbrucker Uniklinik operiert worden und ein Jahr später war er wieder auf dem 8000er der Franz, also alles gut gegangen, ja.
2: Extremerfahrungen sind Teil des Bergsports. Da fragt man sich, warum der Mensch dieses Risiko immer wieder in Kauf nimmt. Steile Felsen und Wände hinaufklettert, die höchsten Berge besteigt und dabei sein Leben aufs Spiel setzt. Stefan Gatt hat heute eine klare Haltung dazu. Der Sport habe sich auch gewandelt, wie er anmerkt. Freude und Spaß statt Risiko stehen vermehrt im Vordergrund.
5: Heutzutage geht es um Sicherheit, um Gaudi, um Fun und nicht um Überleben und diese ganzen alten Werte. Und das ist schon das, was mehr mir entspricht. Also warum soll ich mich da in irgendeiner Weise einem Risiko aussetzen, einer Gefahr aussetzen, die vielleicht zu einer Verletzung oder zum Tod führen könnte? Also das macht keinen Sinn.
2: Ganz ohne Risiko kommt der Klettersport nicht aus. Der Psychiater und leidenschaftliche Bergsteiger und Kletterer Viktor Frankl in einer ORF-Archivaufnahme.
6: Der Sport als menschliches Phänomen bedeutet, dass der Mensch neugierig ist, darauf auszukundschaften, wo liegen die Grenzen des Menschenmöglichen. Und sie lässt sich schwer bestimmen. Und das gilt fürs ganze Menschenleben. Die Grenzziehung ist eine schwierige und lässt sich nur probatorisch, nur im Versuch, nur im Wagnis lässt sich die Grenze des Menschenmöglichen erfahren.
0: Till Köppel hat sich diese Woche die Kletterschuhe angezogen und uns in Boulderhallen und in einen Klettergarten mitgenommen. 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Grenzen ausloten, das gilt nicht nur für den Klettersport, sondern auch für die Musik. Im Musikradiokolleg steht heute eine Künstlerin im Mittelpunkt, die sich stilistischen Schubladen konsequent entzieht. Elfriede Theresia Eichinger, besser bekannt als Elfi Eichinger, ist eine lebhafte Persönlichkeit, deren Gesangsdarbietungen durchaus ihrem Hang zum Extrovertierten und Überschwänglichen entsprechen. Das geht oft ins schrill Karikaturhafte, dann aber auch wieder in subtil ausgeleuchtete Facetten traditioneller Interpretationskunst. Die sowohl klassisch wie auch im Jazzgesang ausgebildete Musikerin verfügt über eine breite Palette an vokalen Ausdrucksmöglichkeiten und bringt diese in einer Vielzahl von Kontexten zum Einsatz. Thomas Miesgang über eine Sängerin, die zu einem Role Model für selbstermächtigte Musikfrauen in der Gegenwart geworden ist.
7: Will Lightning Appeal heißt dieses Stück vom Album Core 2 der Sängerin und Pianistin Elfi Eichinger, erschienen im Frühjahr 2025. Die Besetzung ist kammermusikalisch: Joanna Lewis, Violine, Melissa Coleman, Cello und Peter Herbert, Kontrabass.

0: Die Quartettform finde ich recht toll. Ich glaube, es fehlt nichts. Es groovt trotzdem natürlich auch super vom Bass her, von Peter Herbert. Und es ist einfach eine Zusammenarbeit, die meine Kompositionen toll umsetzt. Der Text ist auch sehr wichtig. Nicht immer interessiert alle Musikerinnen der Text, aber mir ist er sehr wichtig und er interessiert sie auch, weil es geht auch um was. Er ist ja nicht ellenlang, ja? Der hat nicht 17 Strophen.
1: Das Projekt Chor, das auf zwei CDs dokumentiert ist, lässt sich nur schwer einordnen. Man hört manchmal elegische, dann wiederum gegen den Strich gebürstete Streicher. Es gibt Vokalisen zwischen Schönbergschem Sprechgesang und Avant-Chanson. Auch Kurt Weill lugt gelegentlich um die Ecke. Bei Elfi Eichingers Musik, vor allem wenn sie ein klassisches Instrumentarium bemüht, scheint der dämonische Expressionismus der 1920er Jahre, Stichwort Caligari, eine Klanggestalt gefunden zu haben.

0: Red Liquid heißt diese Komposition von Chor 2, also rote Flüssigkeit. Gemeint ist damit allerdings nicht, wie man vielleicht annehmen könnte, Blut, sondern Himbeersaft.
1: Auch da in diesem Setting hat man nicht das Gefühl, also jetzt kriegt man so einen Kammermusikblock an die Stirn montiert, wo man nachher sagen muss, ja, sehr schön, wunderbar. Nein, es ist nach wie vor Elfie pur aus Basta.
0: Christoph Tschech, Pianist, Komponist, Bandleader und überhaupt so eine Art Polymath der Wiener Musikszene. Zwischen Improvisation, zeitgenössischer Musik, Jazz und Pop für Fortgeschrittene. Ihn verbindet seit vielen Jahren eine Freundschaft und Arbeitspartnerschaft mit der Musikerin Elfriede Theresia Eichinger, genannt Elfi, die in der österreichischen Klanglandschaft ihresgleichen sucht.

0: Kennengelernt haben sich Aichinger und Tschech schon in den 1980er Jahren. Damals war der Keyboarder und Klangschöpfer mit der Big Band Nouvelle Cuisine bereits eine einigermaßen etablierte Größe, während die Sängerin noch ganz am Anfang ihrer Jazzkarriere stand. Es war somit ein Lehrer-Schülerinnen-Verhältnis und die erste Klavierstunde verlief nicht allzu vielversprechend.
1: Die Elfi Aichinger kommt zum ersten Mal in die Seilerstätte, da hat der Tschech gewohnt und ich bin gekommen und es sind ungefähr 10 Leichen dort gelegen, also vom Vortag, nicht? Und ich bin so, wow, das ist echt anders als wir sonst.
0: Ja. Aus der Afterparty-Zone wurde allerdings schnell ein Klanglabor, aus dem schließlich das mit Intervallen bis heute existierende Ensemble Jubilo 11 hervorging.
2: Bei der dritten oder vierten sogenannten Klavierstunde, wo längst sie gesungen hat und ich am Klavier gespielt habe, haben gesagt, so, jetzt machen wir das anders. Also du singst und ich spiele Klavier und was brauchen wir noch, einen Schlagzeuger? Und dann haben wir das Trio formiert.

0: Der dritte im Klangbunde war und ist der Schlagzeuger Michael Mäcki Pilecki. Gemeinsam erarbeitete man ein Klangprofil, das es so zu diesem Zeitpunkt weder in der österreichischen noch in der internationalen Szene gab.
1: Wir haben einfach experimentiert und getan. Ich, nachdem ich klassische Stimme habe, ja überhaupt noch nichts mit Jazz oder so zu tun gehabt und musste sozusagen für mich irgendwas finden, wie ich überhaupt klingen kann in dem Genre.
0: Jubilo 11 machte in der finalen Ausbaustufe einen
2: quasi experimentellen Jazz mit durchaus klassischen, rockigen, auch punkigen Ansätzen zu liefern.

0: Wir waren extrem experimentierfreudig. Also Texte waren natürlich auch ganz wichtig und es war schon sehr stimmlastig, aber auch sehr stimmungslastig. Also wir haben wirklich Power gehabt.
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0: Wir waren extrem experimentierfreudig. Also Texte waren natürlich auch ganz wichtig und es war schon sehr stimmlastig, aber auch sehr stimmungslastig. Also wir haben wirklich Power gehabt.
1: Love Arrest, ein Track von Missing Link.

0: Band war von Beginn an vor allem ein Festivalhit. Der Live-Act brachte die Bühnenbretter zum Erzittern und riss das Publikum zu Begeisterungsstürmen hin.
1: Die Frauen sind draufgestanden, weil also die haben auch das Gefühl gehabt, die Elfi lasst viel raus, was sie auch in sich tragen. Die Männer haben sich oft gefürchtet vor der emotionalen Dichte, die da geherrscht hat.
2: Es hat ja damals keine Bandleaderinnen gegeben. Es war wirklich super, auch wenn wir viel gekämpft haben. Aber es war nicht, da stellen wir die Sängerin hin und wir spielen dahin, sondern es war einfach komplett gleichwertig.
0: Der Weg der 1961 in Wels geborenen Elfi Eichinger war ein weiter und ungewöhnlicher. Denn begonnen hat er nicht dort, wo man sie heute einzuordnen gewohnt ist, sondern ganz woanders. Nämlich bei klassischem Klavierunterricht und bei einer Gesangsausbildung am Mozarteum in Salzburg.
2: Ich bin vom Land dahin geschubst. Ja. Meine Eltern sind nicht einmal mit mir bis zur Tür gegangen. Also es war hart. Ja. Und dann war ich vor allem dort. Meine Lehrer haben mich so totgeliebt. Die haben in mir sowas gesehen, ja, das Dirndl vom Land und so begabt und so. Und ich habe es eigentlich nicht ertragen. Ich bin am Abend in die Bars und habe geraucht und war halt eine wilde Rebellin.
0: Die Opernstimme, die Elfi Eichinger am Mozarteum ausgebildet hat, kann sie bei Bedarf jederzeit anknipsen. Doch genauso wichtig ist ihr eine gewisse Nachtclub-Samtigkeit in der Stimme oder eine killige Roughness, aus der jederzeit ein girrendes Vogelgezwitscher hervorbrechen kann. Wie navigiert man zwischen diesen unterschiedlichen vokalen Polen?
2: Ich habe 2020 Mahler und Schubert aufgenommen mit dem fantastischen Till Körber, ganz ein toller Pianist. Am Anfang konnte ich nur switchen, indem ich sozusagen ein Mikrofon für quasi meine Jazz- oder andere Stimme hatte. Jetzt ist das natürlich schon lange kein Thema mehr.
0: Am Anfang der Jazz- und Improvisationskarriere war die Selbstverankerung in unterschiedlichen Klängen und Milieus allerdings sehr wohl Thema. Jubilo 11 war der erste bedeutende Pflock, der eingerammt wurde. Bald aber folgten auch andere Ensembles, zum Beispiel das Vienna Art Orchestra, in dem Elfi Eichinger prominent gefeatured wurde. 1987 realisierte sie dann ein Herzensprojekt mit einem französischen Namen. Am. Bei dieser Band spielten die Jubilo 11-Kollegen mit, aber auch andere Musikerinnen wie die Saxophonisten Sascha Otto und Helmut Strobel und die Sängerinnen Sarah Barrett und Renate Burtscher.
1: Ihre Kompositionen sind eigentlich untrennbar auch mit Stimme verbunden.
2: Mir reicht es nicht, wenn ich was sozusagen Gescheites hinschreibe. Ich bin nicht blöd, aber das ist mir zu wenig. Ja. Ich brauche schon diese Seele.
0: Es zeigen sich bei Arm bereits Charakteristika, die bei den späteren, mehr klassikorientierten Werken in den Vordergrund rückten. Wie zum Beispiel bei der szenischen Dichtung »Zum Sterben bin ich viel zu jung« über den Tod der beiden deutschen Grünpolitiker Petra Kelly und Gerd Bastian, einer Wiener Festwochenproduktion aus dem Jahr 1994.
1: Ihre Melodien, ihre Riffs sind sehr, sehr stark. Und sie hat vor allem etwas, was ich bewundere bei ihr, was ich selbst nämlich nicht kann. Sie schafft, Sachen offen zu lassen beim Komponieren. Und das führt dazu, dass sich die Bands und Ensembles mit ihren Stücken sehr stark auseinandersetzen.

Ihre Musik ist stachelig, würde ich einmal sagen. Also für die Leute, die es nicht aushalten, sind diese Stacheln so, wie wenn man ohne Handschuhe Brombeeren erntet. Und für die anderen ist es vielleicht eine Art von Akupunktur, also eigentlich was Heilsames, von ihr gestochen zu werden.

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1: Und noch eine Facette gibt es in der Musik von Elfi Eichinger. Lieder im oberösterreichischen Dialekt. Traumvogel ist das, vom Album Zurück zu mir aus dem Jahr 2010.
2: Ich hadere schon mein ganzes Leben lang damit, warum singe ich auf Englisch. Und dann habe ich gedacht, ich will einmal irgendwie zu meiner Sprache finden, aber mit der Musik, die ich mache. Das heißt, nichts mit Volksmusik oder so, sondern wie klingt diese Sprache in meiner Musik?
1: Die ganze Kunst der Elfi Eichinger, ob nun als Vokalperformerin, als Pianistin, als Komponistin oder als Lehrerin auf verschiedenen Musikhochschulen, beruht auf der Idee des Equilibriums. Sie sucht die Kontraste, tritt aber auch moderierend in Erscheinung. Sie ist die Diva des Unerhörten. Aber sie findet Mittel und Wege, von den Dark Alleys der Avantgarde wieder zurück auf die Main Street zu finden.
2: Wir haben viele Parameter bekommen und die müssen wir gleichzeitig entwickeln, wie auf einem Mischpult.
1: Und manchmal finden die abrupten Wechsel in Sekundenbruchteilen statt.
3: Sie spekuliert ja nicht. Ich meine, das können andere auf jeden Fall viel besser, die dann aus wenig mit ein bisschen Luft was Großes aufblasen. Das macht sie aber nicht.
4: Die Sängerin Elfi Eichinger, porträtiert von Thomas Miesgang. Das war der vierte Teil eines Musikradiokollegs über Jazz, Not Jazz, und das war's für heute mit dem Radiokolleg.
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6: Am Mikrofon begrüßt sie Cornelia Krebs. Die Hitze der vergangenen Tage hat man auch in der Gastronomie teils deutlich gespürt. In manchen Lokalen bleiben die Gäste aus und auch der Konsum, wie etwa beim Alkohol, ändert sich. Manche Gastronomen versuchen nun mit Menüänderungen mehr Gäste anzulocken, andere wiederum schließen teilweise das Lokal. Julian Kern und Nikita Elsler berichten.
7: Es ist ein Lokalaugenschein im wahrsten Sinne des Wortes. Im Albert im 8. Wiener Gemeindebezirk ist der Sonnenschein und die Hitze deutlich spürbar, auch bei den Gästen. Besonders an Samstagen wurde das Lokal kaum besucht, so der Betreiber Mario Bernatovic.
8: Die Leute fahren entweder auf Urlaub, kommen vom Urlaub, sind dann müde von der Reise oder wie auch immer. Und dann ist es heiß auch noch und dann kommt halt keiner.
7: Die Konsequenz? In den Sommermonaten bleibt das Lokal am Samstag geschlossen. Im Peschter in Wien-Hütteldorf wurde das Menü umgestellt, da sich auch hier das Konsumverhalten geändert hat, wie der Inhaber Thomas Peschter erzählt.
9: Es wird mehr Salat gegessen, es werden leichtere Speisen gegessen, es werden kleinere Portionen bestellt, weil einfach die Hitze auf den Körper diese Auswirkung hat.
7: Die Lage für die Betriebe sei aktuell nicht angenehm, sagt der Gastroobmann der Wirtschaftskammer Alois Reiner zur APA, weil ausbleibende Umsätze über den Tag kaum am Abend kompensiert werden könnten.
6: Nach umfangreichen, beinahe ein Jahr lang andauernden Ermittlungen hat die Polizei in Thalheim in Oberösterreich eine Serie von Straftaten, darunter Brandstiftungen, Sachbeschädigungen, Verbrechen nach dem Verbotsgesetz, Tierquälerei, vorsätzliche Gemeingefährdung sowie dauernde Sachentziehung klären können. Als Tatverdächtige wurde eine Gruppe Jugendlicher im Alter zwischen 16 und 18 Jahren ausgeforscht. Eine Depression lässt beim Menschen Immunzellen starrer werden. Das zeigt eine jüngst veröffentlichte Studie eines internationalen Teams mit Beteiligung der Universität Innsbruck. Das könnte unter anderem auch verschiedene Begleiterscheinungen von Depressionen erklären, berichtet Hermann Hammer.
10: Eine gestörte Wundheilung oder eine Störung der Immunabwehr sind häufige Begleiterscheinungen bei Depressionen. Die neue Studie liefert eine mögliche Erklärung dafür. Die Forschenden verglichen Immunzellen von gesunden Menschen mit solchen von Menschen, die an einer Depression erkrankt sind. Es zeigte sich, dass die Immunzellen bei Depressiven deutlich steifer waren als bei Gesunden. Eine Ursache dafür sind die Forschenden im chronischen Stress, der letztlich auch die Zellen schädige. Für den Depressionsforscher Alexander Karabatsiakis eröffnet die Studie neue Fragen, etwa ob Psychotherapie, Psychopharmaka oder entzündungshemmende Medikamente die Zellen wieder beweglicher machen können.
6: Der Iran steht nach eigenen Angaben kurz vor einem Deal mit dem Oman zur Schifffahrt durch die Straße von Hormus. Die staatliche iranische Nachrichtenagentur IRNA meldete heute eine Einigung auf geografische Koordinaten für die Passage. Das waren die Nachrichten mit Cornelia Krebs. Zum Wetter.
0: Die große Hitze haben wir morgen in ganz Österreich überstanden. Die Wetterumstellung passiert jetzt über Nacht mit Regenschauern und Gewittern. Die meisten gibt es im Moment zwischen Tirol und dem westlichen Niederösterreich. Stellenweise sind auch noch Unwetter möglich mit Starkregen, Hagel und Sturmböen. Im Lauf der Nacht kann es auch ganz im Osten und im Südosten da und dort Schauer und Gewitter geben. Teilweise bleibt es aber auch trocken. Morgen der Freitag wird dann ein zeitweise sonniger Tag bei 23 bis 32 Grad. Es sind auch wieder Schauer und Gewitter dabei. In der Früh von Salzburg ostwärts, im Lauf des Tages dann besonders im Bergland. So viel zum Wetter von Daniel Zeinlinger.
4: Und jetzt lassen wir die Jalousie etwas hinunter, weil die folgende musikalische Stunde der Nacht oder besser der Nachtmusik gewidmet ist. Neben gedämpfter Stimmung lauern in der Nacht aber hin und wieder auch Gefahren, und sie kann sanft oder bitter auch bitterkalt sein, wie der Titel eines Konzertos von Johann Joseph Fuchs zum Ausdruck bringt, die Sanftheit und Bitterkeit der Nacht. Hans-Georg Niklaus nimmt uns in der folgenden Stunde mit auf einen akustischen Streifzug durch Kompositionen zur Nacht. Von Schumann über Schönberg bis hin zu unbekannten Nocturnen von Schostakowitsch.
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12: Es geht um die Nacht in diesem Ausgewählt. Herzlich willkommen, meine Damen und Herren. Bei Musik und Nacht denkt man vielleicht an Chopins Nocturne bzw. jene Charakterstücke für Klavier, die zumindest dem Namen nach ihre Herkunft von den Nachtmusiken mit sanften, eher gedämpften Charakter haben. Wir spielen in diesem Ausgewählt aber keine Nocturne Chopin, auch nicht die Nocturne für Orchester von Debussy, sondern widmen uns zunächst ganz ausdrücklich und programmatisch dem Thema Nacht. Gegen Ende der Sendung dann auch ein paar weniger bekannte Nocturne, die diesen etwas unheimlichen Charakter der Nacht, in dem wir kaum Konturen erkennen können, musikalisch umsetzen. Zunächst aber jenes Stück, dessen Titel ich für diese Sendung geklaut habe, in dem es noch gar nicht um das Verschwimmen der Konturen geht, sondern um die Gegensätze. Die Nacht, die sanft und bitter sein kann, wie es in einem Concerto von Johann Joseph Fuchs heißt. Es trägt den Titel Le dolcezze e l'amarezze della notte, die Sanftheiten und Bitterkeiten der Nacht. Das fünfsätzige Concerto beginnt mit dem Nachtwächter, der die Menschen zur Nachtruhe ruft. Es folgt ein kleines Menuett und danach bricht die Nacht an. Fantasie notturne. Und Fuchs lässt titelgemäß die Stimmung ganz plakativ wechseln zwischen einer sanften, süßen und eher ungemütlichen, bitteren Nacht.

Das Freiburger Barockorchester, geleitet von Gottfried van der Goltz. La Dolcezza e l'Amarezza delle Notte, die Sanftheiten und Bitterkeiten der Nacht. Fantasie Notturne, der dritte Satz war das aus diesem Concerto von Johann Joseph Fuchs, seines Zeichens Kapellmeister am Stephansdom und ab 1711 Musikdirektor des Wiener Hofs. Ein Stück, das 2006 überhaupt erstmalig aufgenommen wurde, mit der eben gehörten Aufnahme. Nach dieser Fantasie des Bitteren und Sanften der Nacht lässt Fuchs die Menschen schlafen. Und typisch für Concerti des Barock, eine lautmalerische Imitation darf nicht fehlen. Was hört man in der Nacht? Schnarchen. Il ronfatore, den Schnarcher, gibt hier der Kontrabass.

Der Schnarcher in der Nacht aus Johann Joseph Fuchs Concerto Le dolcezze e l'amarezze della notte, die Sanftheiten und Bitterkeiten der Nacht. Das war noch einmal das Freiburger Barockorchester, geleitet von Gottfried van der Goltz. Ausgewählt, die Nacht ist unser Thema, nachher auch ein paar Nocturnen, zunächst aber ganz wörtliche Auseinandersetzungen mit der Nacht, jetzt in zwei Liedern. Schlicht, die Nacht heißt ein Lied von Richard Strauss auf Verse von Hermann von Gilm, in denen die Nacht als beängstigende Kraft dargestellt wird, die alles auslöscht. Alle Lichter dieser Welt, alle Blumen, alle Farben löscht sie aus und stiehlt die Garben weg vom Feld. Und dann heißt es am Ende, oh, die Nacht mir bangt, sie stehle dich mir auch. Dem Text entsprechend, in gedämpften, verhaltenem Ton, komponiert unheimlich und ängstlich die Stimmung. Und es ist nicht leicht, eine Sängerin zu finden, die trotz hoher Stimmlage weitgehend in einem, ich finde, sehr gut passenden, ängstlich gedämpften, vorsichtigen Ton der Nacht bleibt. Es tobt hier kein Gewitter, es ist eher eine bedrohliche Stille. Kirite Kanava gelingt das großartig.

Kyrie Kamera mit Die Nacht, ein Lied von Richard Strauss. Opus 10 Nummer 3 am Klavier, kein geringerer als Sir Georg Scholti. Eine Aufnahme von 1990 übrigens. Die Lyrik der deutschen Romantik, eines Wilhelm Müller oder Eichendorff, vielfach vertont, wird immer wieder ganz naiv und verharmlosend gelesen und gehört. Dabei haben Generationen von Literaturwissenschaftlern und Wissenschaftlerinnen die tiefgründige, ja teilweise abgründige Bedeutung dieser Gedichte beschrieben. Wenn da der Himmel die Erde still küsst, ist das nicht eine melancholisch-schwärmerische Stimmung oder ein friedliches Naturbild? Wenn Schumann diese Verse der Mondnacht von Joseph von Eichendorff vertont, weiß er genau um die schaurige, existenzielle Bedeutung dieser Verse. Adorno hat das begeistert beschrieben. Wir werden nachher kurz da hineinschauen. Und bewundert. Trotzdem versieht das Label RCA die folgende CD mit Schumann-Liedern, gesungen von Christian Gerhard, mit dem, ich finde, unpassenden Titel Melancholie. Unheimlich, schaurig wäre passender gewesen. Schumann wählt aus einem Gedichtband Eichendorffs 12 Gedichte aus und vertont sie 1840 als Liederkreis Opus 39. Darunter die berühmte Mondnacht. Schumann lässt diese berauschte Stimmung einer Mondnacht mit einer Tonwiederholung im Klavier beginnen, wie ein Klopfen, wie ein bedrohliches Insistieren. Bemerkenswert dieses beharrliche Wiederholen eines Tons, teilweise zweier benachbarter Töne, die eine Dissonanz bilden. Schon dadurch wird das Ganze nicht einfach eine lauschige Sommernacht, und ich kenne keinen zweiten Sänger, der das schaurig Bedrohliche dieser Stimmung mit seiner Stimme so vollkommen einfängt wie Christian Gerhard.

Mondnacht aus Robert Schumanns Liederkreis Opus 39 auf Verse von Josef von Eichendorff. Das war die Stimme von Christian Gerhaar, begleitet von Gerold Huber, Klavier. Übrigens überschreibt Schumann dieses Lied mit zart, heimlich. Mit so sparsamen Mitteln und so treffend und eindringlich gelingt Schumann diese Vertonung unglaublich. Und ebenso gerät der sonst eher zum Intellektuellen in der Musik geneigte Adorno hier ins Schwärmen. Er schreibt, mit Grund nennt man die Lieder kongenial. Das heißt aber nicht, dass sie den lyrischen Gehalt ihres Vorwurfs bloß wiederholten. Dann wären sie nach höchster künstlerischer Ökonomie überflüssig. Sondern sie bringen ein Potenzial der Gedichte heraus. Jene Transzendenz zum Gesang, die entspringt in der Bewegung über alles bildhaft und begrifflich Bestimmte hinweg. Die letzte Strophe, schreibt er dann später, zeichnet als Abgesang die ausgreifende Gebärde des Gedichts nach. Ich zitiere noch einmal diese letzte Strophe. Und meine Seele spannte weit ihre Flügel aus, flog durch die stillen Lande, als flöge sie nach Haus. Der rhythmischen Dehnung, so Adorno weiter, zu den Schlussworten, als flöge sie nach Haus, wo aus zwei Dreiachteltakten ein großer Dreivierteltakt wird, dürfte kein Ohr sich versagen, das sie einmal wahrgenommen hat. Diese Taktdehnung also, wo sich die Seele ausdehnt, heimkehrt.

Ausdehnung, die Seele kehrt heim. Und ich finde auch eine kleine Irritation im Takt. Man verliert das Taktgefühl kurz, so als würde die Orientierung verloren gehen, wenn die Seele sich ausbreitet und mit der Natur verschmilzt. Aber es gibt nicht nur diese schaurige Nachtstimmung bei Schumann. In seinen Fantasiestücken Opus 12 für Klavier, ebenfalls inspiriert von Dichtung, diesmal der E.T.A. Hoffmanns, setzt er ein kleines, sehr bewegtes Stück mit dem Titel »In der Nacht«.

Georges Ziffrau mit Robert Schumanns In der Nacht aus den Fantasiestücken Opus 12. Dieser französische Pianist ungarischer Herkunft hat übrigens ein äußerst bewegtes Leben gehabt. Er flieht aus dem stalinistischen Ungarn nach Wien und übersiedelt dann nach Frankreich. Dort lässt er die Zugaben bei seinen Konzerten von jungen Pianisten und Pianistinnen spielen, um sie einer breiteren Öffentlichkeit bekannt zu machen. Vieles mehr noch ließe sich erzählen aus dem Leben dieses ungewöhnlichen Pianisten, Georges Ziffrau. Ausgewählt, die Nacht ist unser Thema und da soll Schönbergs Vertonung von Demels Gedicht Verklärte Nacht nicht fehlen. Nur kurze Ausschnitte und ein kleiner Interpretationsvergleich bei diesem außergewöhnlichen Stück Schönbergs, noch vor seinen zwölftönigen Werken entstanden. 1899 komponiert er dieses Streichsextett und schließt an spätromantische Werke an andere Sextette, wie die Brahms oder Tschaikowskis. Der Titel Verklärte Nacht geht, wie gesagt, auf ein Gedicht Richard Demels zurück. Schönbergs einsätziges Sextett besteht aus 5 Teilen, die den einzelnen Strophen aus Demels Gedicht folgen, in dem es um ein Gespräch zweier Liebender geht. Der dramatische zweite Satz oder zweite Teil ist jenen Versen zugeordnet, in denen die Frau ängstlich und besorgt dem Mann offenbart, dass sie von einem ehemaligen Liebhaber ein Kind erwartet. Zweiter Satz, poco più mosso, ich trage ein Kind und nicht von dir, ich gehe in Sünde neben dir.

An dieser Stelle wechseln wir die Aufnahme vom Nash Ensemble zum Artemis Quartett plus Thomas Kakuschka und Valentin Erben und hören noch einmal diese lyrische, ein bisschen schmachtende Cello-Melodie. Das Klangbild, die Farbe jetzt gedämpfter, dunkler.

Und noch einmal wechseln wir die Aufnahme bei diesen dramatischen Passagen, die manchmal wie ein verzweifelter Ausruf der Geige beim Artemis-Quartett plus Thomas Kakuschka und Valentin Erben klingen. Interessant ist nämlich, dass die erste Geige in der folgenden Aufnahme etwas zurückgenommener ist, also schlicht die anderen Stimmen neben dieser dramatischen Geigenmelodie lauter klingen, kontrapunktischer, zerklüfteter dadurch das Klangbild insgesamt.

Das Kölner Streichsextett mit einem Ausschnitt aus Schönbergs Streichsextett Verklärte Nacht, zweiter Satz, Poco Pio Mosso. Davor war das Artemis-Quartett zu hören mit Thomas Kakuschka und Valentin Erben und das Nash-Ensemble zu Beginn. Alles drei hervorragende, großartige Aufnahmen, verschieden, aber jeweils auf ihre Weise überzeugend. Ausgewählt. Die Nacht ist unser Thema und jetzt kommen wir zu dem, man könnte vielleicht sagen, Klassiker der Nacht in der Instrumentalmusik, dem Nocturne oder Notturno, wörtlich nachtwerdend oder nächtlich. Wir schauen aber nicht auf die Klaviernocturne à la Chopin oder ähnliche Werke, in denen das Nocturne schon zu einem eigenständigen Charakterstück für Klavier geworden ist, meist mit gezügeltem Tempo, lyrischem Charakter, aber dennoch durchaus virtuos. Nein, bei den folgenden Nocturnen ist die Idee des Nächtlichen, des Unheimlichen und Undurchsichtigen der dunklen Nacht klangmalerisch noch enthalten. Auch die bedrohliche Stimmung, die die Nacht auslösen kann. Zu hören zum Beispiel im folgenden Nocturne Dvořáks.

Wirklich untypisch für Dvorak. Er macht keine Punkte, keine Zäsuren, nicht einmal ein Atemholen. Alles fließt ineinander. Bei Wagner hätte ich mich weniger gewundert, bei Dvorak ungewöhnlich. Und dem Titel geschuldet, Nocturne. Diese Nachtstücke sind nicht nur gedämpft, leise, langsam, meist in tiefer Lage, sie fließen auch oftmals ohne Unterbrechung dahin, als wollte man die Konturenlosigkeit der Nacht für das menschliche Auge durch dieses Ineinanderfließen der Klänge zum Ausdruck bringen. Das Los Angeles Philharmonic Orchestra war das, geleitet von André Previn, mit Nocturne in H-Dur für Streicher Opus 40 von Antonín Dvořák. Tief der Beginn auch des folgenden Nocturne, das dann langsam immer dramatischer wird und sich auch in höhere Tonlagen bewegt. Aber auch hier ein durchgehender Fluss. Die Nacht dieser Nocturne ist ohne Zäsuren wie ein schwarz-graues Dickicht.

So fließt es dahin, langsam ein Nocturne Dmitri Schostakowitschs aus seinem ersten Violinkonzert. Der erste Satz ist mit Nocturne Moderato überschrieben. Viktoria Mulova war das mit dem Royal Philharmonic Orchestra, geleitet von André Previn. In der Romantik, etwa in den gehörten Liedern Schumanns, bekommt die Nachtstimmung in der Musik gern etwas Schauerliches, Unheimliches. Was bei Fuchs ganz zu Beginn wir gehört haben, die Bitterkeit der Nacht, die Kälte, vielleicht auch die Gefahr, wird nun im Laufe des 19. Jahrhunderts der Romantik beängstigend unheimlich. Aber nicht immer. Es gibt auch die Nacht des Sommernachtstraums, der wunderlichen Begebenheiten, wo das Dickicht des Waldes zum Schauplatz wunderlicher Ereignisse wird, die Shakespeare schon in eine Komödie über den Menschen und die Liebe verwandelt hat. Die berühmte Schauspielmusik Mendelssohns enthält auch ein Notturno, das aber so ganz anders klingt als die gerade gehörten von Dvorak und Schostakowitsch. Es ist die friedliche Nacht, der Schlummer, der den Träumen Platz gibt und zugleich den Geistern die Gelegenheit, mit den Schlafenden ihr Spiel zu treiben. Elfenmarsch und gleich darauf Notturno.

Eine friedliche Nacht, die die Hörner des Orchesters ganz schön herausfordert. Hier sind es historische Hörner ohne Ventile des Orchestre des Champs-Élysées, geleitet von Philipp Herrewege. Ein Sommernachtstraum, Mendelssohns Schauspielmusik, Elfenmarsch und zuletzt Notturno. Am Schluss dieses ausgewählt jetzt doch noch ein Klaviernocturne, aber nicht eines der berühmten Chopins, sondern für zwei Klaviere aus der Feder noch einmal von Dmitri Schostakowitsch. In seine Suite für zwei Klaviere Opus 6 streut er ein Nocturne, das zwar noch das typische getragene Tempo dieser Gattung aufweist, auch gilt jetzt doch noch ein Klaviernocturne, aber nicht eines der berühmten Chopins, sondern für zwei Klaviere aus der Feder noch einmal von Dmitri Schostakowitsch. In seine Suite für zwei Klaviere Opus 6 streut er ein Nocturne, das zwar noch das typische getragene Tempo dieser Gattung aufweist, auch lyrisch

Als dritten Satz in seiner viersätzigen Suite für zwei Klaviere wählt Dmitri Schostakowitsch ein Nocturne. 1922 komponiert er mit erst 15 Jahren diese Suite, dem Andenken an seinen verstorbenen Vater gewidmet. Suite für zwei Klaviere in Fis-Moll, Opus 6. Der Schluss des Nocturne war das mit Aglika Genova und Ljuben Dimitrov. Damit sind wir am Ende dieses ausgewählt mit Musik für oder über die Nacht oder in der Stimmung der Nacht, die ja bekanntlich sehr unterschiedlich sein kann, sanft oder bedrohlich, wie wir gehört haben. In den Händen von Robert Pawlitzka war die Technik dieses ausgewählt. Georg Niklaus wünscht viel Musik.

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1: Mikrofon begrüßt Sie Cornelia Krebs. In Österreich wird immer mehr gestritten. 400.000 haben im vergangenen Jahr ihre Rechtsschutzversicherung beansprucht. Und weil Streit teuer werden kann, schließen immer mehr eine Rechtsschutzversicherung ab. Mehr von Wolfgang Böhmer.
2: Laut dem Verband der Versicherungsunternehmen Österreichs gehen die Zahlen seit Jahren im Schnitt um 2-3% nach oben und immer öfter werden dann auch tatsächlich Anwälte eingeschaltet, entstehen Kosten, erzählt mir der Rechtsschutzexperte beim Marktführer der Unica-Versicherung Florian Schaffhauser.
3: Ja, einerseits ist die Streitbereitschaft allgemein gestiegen. Immer weniger Menschen akzeptieren, dass Unfälle auch passieren, ohne dass es einen Schuldigen gibt. Also insofern wird immer mehr versucht, die Ansprüche durchzusetzen. Ja.
2: Ähnliches berichten auch andere Versicherer, wie etwa die Nummer 2, die Generali. Oft geht es um Verträge, Nachbarschaftsstreitigkeiten oder Streit um fehlerhafte Produkte.
3: Ja, in den letzten Jahren ist auffallend, dass sich vor allem bei Auseinandersetzungen vor dem Arbeitsgericht und auch bei Vertragsstreitigkeiten die Schadenfälle zunehmen. Es geht oft um Kaufverträge, Online-Abschlüsse, es wird etwas nicht geliefert oder auch Gewährleistungssachen.
2: Prämienanpassungen aufgrund der steigenden Fälle sind aktuell bei den großen Versicherern aber nicht geplant.
1: Seit Montag müssen mehrere Polizisten und Polizistinnen aus den Bundesländern in Wien ihren Dienst ausüben. Während das Innenministerium von einem Routineeinsatz spricht, sieht die Gewerkschaft, die Wiener Polizei, personell an ihre Grenzen stoßen. Petra Thalnamer-Jeschek berichtet.
4: Dass jetzt im Sommer 24 Polizistinnen und Polizisten aus den Bundesländern in Wien aushelfen müssen, habe nichts mit der Urlaubszeit zu tun, sondern mit dem Personalmangel, sagt der Wiener Polizeigewerkschafter Walter Strahlhofer von der FSG.
5: Die Kolleginnen und Kollegen laufen der Polizei in Scharen davon. Die Dienststellen sind nicht adäquat. Die Hitzewelle, die wir jetzt da die dritte in diesem Jahr haben, wir haben sehr wenige, gerade Polizeiinspektionen, gerade dort, wo die Polizistinnen und Polizisten mit Uniform und Sicherheitswesten Dienst machen, genau die sind nicht klimatisiert.
4: Nennt der Gewerkschafter einen von mehreren Gründen, wieso für viele der Dienst auf der Polizeiinspektion unattraktiv geworden sei.
5: Aber natürlich sind wir auch schon mit Anträgen aus Wien an den Innenminister herangetreten und wir werden da teilweise halt nur belächelt.
4: Und fordert rasch eine Modernisierung der Wiener Polizeiinspektionen.
1: Vor 12 Jahren verschwanden 43 Studenten in Mexiko spurlos. Nun ist der frühere Gouverneur des Bundesstaats Guerrero festgenommen worden. Ihm wird vorgeworfen, die Vernichtung von Beweismitteln, unter anderem Aufnahmen von Überwachungskameras, angeordnet zu haben. In der Nacht zum 27. September 2014 hatten korrupte Polizisten Studenten eines Lehrerseminars verschleppt und einem Drogenkartell übergeben. Die Hintergründe der Tat sind bis heute nicht vollständig geklärt. Mehrere Monate nach einem Hunter-Virus-Ausbruch auf einem Kreuzfahrtschiff ist das Virus bei einem französisch-argentinischen Staatsbürger nachgewiesen worden, der sich im Juli als Tourist in Frankreich aufgehalten hat. Nach dem Aufenthalt in Frankreich sei der Patient mit seiner Familie in Spanien isoliert worden, teilte das französische Gesundheitsministerium mit. Mittlerweile sei der Mann symptomfrei. In London dürften bald selbstfahrende Taxis unterwegs sein. Der Fahrdienstvermittler Uber und eine britische Partnerfirma haben dafür von der Verkehrsbehörde grünes Licht bekommen. Die ersten Fahrgäste sollen noch heuer im Sommer befördert werden. Mehr von Martin Rauter.
6: Sensoren, Kameras, ein KI-gestützter Computer. Für das Projekt Robotaxis in London haben die Entwickler Mustang-E-Autos von Ford umgebaut. Sie sollen bald ganz ohne Lenker die Fahrgäste von A nach B bringen. Man könnte eine zurückhaltende Nachfrage erwarten, gibt es doch immer wieder Vorfälle mit selbstfahrenden Taxis. Manche fahren in gesperrte Baustellen ein, andere mit zu hoher Geschwindigkeit über die nasse Fahrbahn. Doch im Gegenteil, laut dem Mitfahrdienst Uber haben bereits mehr als 100.000 Bewohner Londons ihr Interesse an einer Fahrt bekundet. Damit zählt die Stadt zu den ersten in Europa. Nur in Zagreb fahren schon seit einigen Monaten Robotaxis. Doch ganz entschieden ist das Rennen noch nicht, denn sowohl in Zagreb als auch London sind vorerst noch Sicherheitsfahrer mit an Bord. Sie sitzen am Steuer und greifen ein, sollte das Taxi Faxen machen.
1: Das waren die Nachrichten von Cornelia Krebs. Zum Wetter.
7: Die zum Teil extreme Hitze der letzten Tage haben wir hinter uns. Heute erwarten uns vergleichsweise gemäßigte Hochsommertemperaturen. 23 bis 32 Grad tagsüber, die 32 Grad im Machfeld und im Seewinkel. Außerdem ist es schwül. Die Trockenheit bleibt allerdings an vielen Orten. Es gibt nur da und dort Regenschauer und Gewitter. Jetzt in den Nachtstunden und in der Früh, besonders vom Tiroler Unterland ostwärts. Am Nachmittag entstehen dann im Bergland immer mehr Regenschauer und Gewitter. Im Flachland wird es dann meistens trocken sein. So viel zum Wetter von Daniel Zeinlinger.

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1: 1940 wird in Lackenbach im Burgenland auf einem ehemaligen Gutshof ein Lager errichtet. Die Nazis versammeln Romnia, Roma, Sintisse und Sinti zur Zwangsarbeit und um sie ins Ghetto Litzmannstadt zu deportieren. Von insgesamt 4000 Menschen überleben nur ein paar hundert, mindestens 121 mit der Hilfe von Gjörd Rochonsi. Ein Baron, ein Gutsherr und ein Liebhaber der Roma-Musik. Er nutzt seine Kontakte in die Community und seinen Adelsstatus, um ganze Familien vor dem Tod zu bewahren. Bis heute hat der Genozid an den Romnia, Roma, Sintisse und Sinti starke Auswirkungen auf die Volksgruppen. Vor allem auch, weil ihre Kultur zu großen Teilen mündlich weitergetragen wurde. Anlässlich des Internationalen Gedenktags an den Genozid an Sinti und Roma am 2. August wiederholen wir einen Beitrag von Amelie Statezny. Sie ist der Frage nachgegangen, wie in Österreich mit diesem Verlust umgegangen wird und wer Verantwortung für die Erinnerungsarbeit daran übernimmt.
2: Poraimos. Ein Wort, das ich am Anfang dieser Recherche googeln muss. Ich kenne das Wort wie viele andere Österreicherinnen und Österreicher nicht. Dabei beschreibt es einen einschneidenden und folgeschweren Teil österreichischer Geschichte. Poraimos bedeutet auf Deutsch das Verschlingen. Es ist ein Wort aus dem Romanes und beschreibt den Genozid, den die Nazis an Romnia, Roma, Sintisse und Sinti verübt haben. Von den rund 12.000 Angehörigen der Volksgruppen, die Ende der 1930er Jahre in Österreich gewohnt haben, sind mehr als 10.000 von den Nazis ermordet worden oder durch menschenunwürdige Lagerbedingungen umgekommen. Aber Roma, Romnia, Sintisse und Sinti systematisch zu ermorden, war nicht erst ein Vorhaben der Nationalsozialisten. Nach der Wirtschaftskrise in den späten 1920er Jahren herrschte im Burgenland wie im Rest Österreichs viel Armut. Die Gemeinden waren dazu verpflichtet, die Unterkünfte und Krankenkosten der dort lebenden Romnia und Roma zu bezahlen. Den damaligen Lokalpolitikern sei das ein Dorn im Auge gewesen, erklärte Historiker und Journalist Gerhard Baumgartner.
3: Schon 1933 treffen sich dann die Bürgermeister der burgenländischen Gemeinden und überlegen, was man tun könnte. Das dürfen wir nicht vergessen. Also das war damals noch während der Demokratie. Ja, also es sind noch demokratisch gewählte Politiker von den Sozialdemokraten, den Christlich-Sozialen, den sogenannten Großdeutschen etc. Und da wird eigentlich schon alles sozusagen an Ideen hervorgezogen. Man könnte sie in ein Reservat sperren, man könnte sie in Arbeitshäuser sperren, man könnte sie aussiedeln nach Madagaskar auf eine wilde Insel. Einer der Teilnehmer beginnt dann seine Wortmeldung mit der Phrase, naja, nachdem wir sie ja nicht umbringen können, müssen wir uns halt was anderes einfallen lassen. Also zwar negativ formuliert, aber diese Idee des Umbringens, ja, ist also dann auch schon im Raume.
4: Die damals noch illegale NSDAP formulierte dann ihre Hauptparole daraus, dass sie das Burgenland zigeunerfrei machen wird. Das Wort Zigeuner gilt heute als abwertend und diskriminierend und wird von Romnia, Roma, Sintisse und Sinti abgelehnt. In diesem Beitrag wird das Wort nur dann verwendet, wenn es um historische Bezeichnungen geht. Nach dem sogenannten Anschluss 1938 wird Romnia, Roma, Sintisse und Sinti verboten, eine Schule zu besuchen und die Nazis zwingen sie zu schwerer Arbeit. Vor allem arbeitsfähige Roma werden aus dem Burgenland in die Steiermark in Arbeitslager verschickt und müssen dort Straßen und Gleise bauen. Zurückbleiben viele Kinder, Frauen und ältere Menschen. Für die Gemeinden bedeutet das mehr Kosten. Sie wollen die Leute loswerden, so Baumgartner.
3: Die Verwaltungsbeamten der Nazis haben sehr bald festgestellt, der Schuss geht völlig nach hinten los. Mit dieser Einweisung in die Zwangsarbeitslager steigen nur die Kosten der Gemeinden. Dann sind es die Sozialfürsorgeverbände der einzelnen Gaue, die dann sagen, na okay, dann machen wir ein Lager. Das ist nicht die Gestapo und nicht die SS, ja, die Lager errichten, sondern die Sozialfürsorge.
2: So entstand auch das sogenannte Zigeuner-Anhaltelager in Lackenbach im Burgenland, das größte seiner Art in Österreich und im gesamten damaligen Deutschen Reich. Frauen, Männer und viele Kinder müssen dort in lebensunwürdigen Zuständen leben und die Nazis verleihen sie gewissermaßen an Forstbetriebe, Bauernhöfe oder Ziegeleien. Viele von ihnen werden auch ins Ghetto Litzmannstadt deportiert, heute Lodz in Polen.

0: In einer ORF-Doku vom 23. Mai 1979 interviewt die Journalistin Elisabeth T. Spierer Romnia und Roma im Burgenland. Einer von ihnen, Tadlo Weinrich, kommt als Kind alleine, ohne Eltern, ins Lager Lackenbach. Mit 10 Jahren erfährt er dort, dass seine Mutter im KZ Auschwitz gestorben ist.
1: Was für ein Gefühl haben Sie gehabt, als Sie den Tod Ihrer Mutter erfahren haben, damals im Lager?
2: Eigentlich ganz kühl. Ganz kühl, denn ich war schon einige Jahre ohne meine Mutter. In den Lager ist man so abgestumpft worden, ob da jemand gestorben ist oder nicht. Das sind neben mir, wo ich gelegen bin. In der Früh, wie ich aufgewacht bin, habe ich neben mir geschaut, neben meinen Kameraden. Habe gesagt, du, steh mal auf. War er tot? Rechts war er tot. Also, man hat kein Gefühl mehr gehabt für den Menschen. Also wie ein Mensch, wie man heute fühlt. Heute fühlt man ein bisschen, hat man das wieder zurückgewonnen, das Gefühl. Aber in der Lager drin hat man kein Gefühl gehabt für den Menschen.
0: Insgesamt sind an die 4000 Romnia, Roma, Sintize und Sinti im Lager Lackenbach interniert worden. Nur ca. 300 von ihnen haben die Befreiung durch sowjetische Truppen im April 1945 erlebt. Zumindest 121 von ihnen haben vor allem seinetwegen überlebt. Djörd Rochonczy. Djörd Rochonczy war ein Gutsbesitzer in Oberpullendorf im Burgenland. Sein Betrieb belieferte das Krankenhaus mit Lebensmitteln und galt deshalb als kriegswichtig. Das heißt, er hatte unter den Nazis ein Anrecht auf Zwangsarbeiter. Ein Recht, das er nutzte, um Bekannte und deren Familien aus dem Lager Lackenbach zu holen und sie vor der Deportation und der Ermordung zu retten. Der Lokalhistoriker Alexander Karatzmann hat die Biografie von Djörd Rochonczy und seine Beziehung zur Roma-Gemeinschaft aufgearbeitet.
3: Der Betrieb war nicht unbedingt so groß im Vergleich zu anderen Betrieben. Er hätte vielleicht 3, 4, vielleicht 5 Männer gebraucht. Aber er hat viel mehr rausgeholt. Und das Interessante ist, auch Frauen samt Kindern. Also quasi ganze Familien. Er war ein gern gesehener Gast, auch schon vor 38. Auf Roma-Hochzeiten in der näheren Umgebung. Er hat die Roma-Musik über alles geliebt. Er war mit vielen Roma befreundet.
0: In Oberpullendorf wurde vergangenen November ein Denkmal für Djörd Rochonczy errichtet. Laut den Initiatorinnen und Initiatoren das erste Denkmal Europas, mit dem eine Person gedacht wird, die Romnia, Roma, Sintize und Sinti vor dem Naziregime gerettet hat. Umgesetzt wurde das Denkmal von der Roma Volkshochschule. Andreas Lehner war lange Vorsitzender der Roma VHS. Er ist enttäuscht darüber, wie wenig Aufmerksamkeit die Geschichte von Djörd Rochonczy in der Gesellschaft und in den Medien ausgelöst hat.
4: Ich glaube, das hat vor allem damit zu tun, dass der Völkermord an den Roma in der NS-Zeit einfach nicht im Zentrum der Aufmerksamkeit der Menschen steht. Die meisten Menschen haben keine Ahnung, was damals passiert ist, dass zum Beispiel im Burgenland um die 90% der Roma-Bevölkerung ermordet worden sind.
0: Der Historiker und Journalist Gerhard Baumgartner war viel in einzelnen Ortschaften im Burgenland unterwegs, um vor Ort Vorträge darüber zu halten, was genau in jedem der einzelnen Orte in der Zeit des NS-Regimes passiert ist. Wenn es darum gegangen ist, in den Gemeinden ein Denkmal für ermordete Romnia und Roma zu errichten, hat er sowohl viel Bereitschaft als auch großen Widerstand erlebt. Widerstand, der, so Baumgartner, auch viel mit den Tätern der Verbrechen zu tun hat.
5: Wenn aus einem Ort deportiert wurde, waren sicher lokale Menschen beteiligt, weil so viel Polizei gibt es gar nicht. Ja? In der Regel war das die Feuerwehr. Da gibt es viele Leute, die das Gefühl haben, naja, das wollen wir nicht, dass das sozusagen zur Sprache kommt. Ja. Ich kann das nachvollziehen, verstehen kann ich es nicht, muss ich ganz ehrlich sagen, ja, weil ich glaube, dass wir nur für das verantwortlich sind, was wir selber tun. Ja. Also das, was unsere Vorfahren getan haben, dafür sind wir nicht direkt zur Verantwortung zu ziehen. Und ich glaube, erst in dem Moment, wo man solche Dinge, die in der, weiß ich nicht, Eltern und Großeltern verwickelt waren, ja, beginnt gut zu heißen oder zu legitimieren, übernimmt man eine Verantwortung, die man gar nicht übernehmen müsste. Also man hängt sich einen Rucksack um, den man eigentlich nicht tragen müsste.
0: Für Andreas Lehner von der Roma-Volkshochschule kommt auch noch dazu, dass Romnia und Roma lange Zeit nicht als Teil der Mehrheitsgesellschaft wahrgenommen wurden.
4: Oft waren das 30, 40 bis zu 100 oder 200 Personen, die aus einer Gemeinde ermordet worden sind, einfach verschwunden sind. Das sind 10, manchmal 20% der Bevölkerung, die da ermordet worden sind. Ja. Man bezeichnet sie halt immer doch als die anderen. Ja, die Roma, damals hat man noch sehr stark das Z-Wort verwendet, für die Mehrheitsbevölkerung eben immer so mit dem Aspekt, gehören nicht zu uns, sind andere, sind anders. Ja. Und deswegen, glaube ich, war das lange Zeit mit einer großen Barriere verbunden, dass man für diese anderen Denkmäler, Erinnerungsstätten und so weiter errichtet.
0: Andreas Lehner sieht die Hauptaufgabe der Roma Volkshochschule darin, über die Gegenwart und die Vergangenheit der Volksgruppe zu informieren. Auch um so gegen weiterhin bestehende Stereotypen anzukämpfen.
4: Das heißt zum Beispiel, dass auch im Burgenland, wo Roma seit 600 Jahren leben, seit wahrscheinlich 300 Jahren sesshaft sind, ein Großteil der Bevölkerung der Ansicht ist, dass Roma nomadisch leben, ja, was also bei uns ein absoluter Unsinn ist. Ja. Trotzdem, diese Bilder, die über Medien, über Literatur, über Filme transportiert werden, die sind stärker als die Realität.
0: Auch die Nazis nutzten Filme, um ihre Stereotypen und ihre Rassenideologie zu verbreiten. Die Schauspielerin und Regisseurin Leni Riefenstahl spielte dabei eine wichtige Rolle. Zwischen 1940 und 1944 produzierte sie den Film Tiefland. Dafür zwangsrekrutierte sie mehr als 100 Sintisse und Sinti, auch aus dem NS-Zwangslager Max Glahn bei Salzburg. Sie sollten spanische Statistinnen und Statisten spielen. Die Oberösterreicherin Rosa Winter war eine davon, damals ein junges Mädchen. Sie wurde für die Dreharbeiten nach Bayern gebracht. Dort erfuhr sie dann, dass ihre zurückgelassenen Verwandten bald aus dem Lager bei Salzburg weggebracht werden sollten. Und sie flüchtete von den Dreharbeiten. Ihre Enkelin Nicole Sewig hat als Jugendliche erfahren, was das für ihre Oma bedeutet hat.
6: Meine Großmutter wurde aber erwischt. Und ihre Mama hatte man dann schon als Geisel genommen gehabt. Sie war in Salzburg in der Festung eingesperrt und man hat meine Großmutter zu ihrer Mama in diese Zelle gebracht. Das war das letzte Mal, wo sie sich noch gesehen haben. Und dann kam Leni Riefenstahl persönlich in die Zelle und hat von meiner Großmutter verlangt, dass sie sich entschuldigt für die Flucht. Und meine Großmutter hat im Nachhinein gesagt, ihr war natürlich diese Tragweite nicht klar. Sie hat sich einfach nur gedacht, ich habe nichts Schlimmes gemacht, ich wollte nur zurück zu meiner Familie. Sie hat das auf jeden Fall, also sie hätte sich hinknien müssen und um Verzeihung bitten müssen. Und das hat meine Großmutter verweigert. Und die Leni Riefenstahl hat dann gesagt, okay, gut, dann ab ins KZ mit dir. Und meine Großmutter wurde direkt von der Zelle in das Frauenkonzentrationslager Ravensbrück gebracht.
0: Rosa Winter überlebt das KZ. Ihre Großfamilie bestand vor dem Völkermord aus 301 Personen. Als sie aus dem KZ nach Oberösterreich zurückkehrte, erfuhr sie, dass außer ihr nur zwei weitere Verwandte überlebt hatten. Wie ihr ging es vielen, Romnia, Roma, Sintisse und Sinti. 90% der Volksgruppen wurden von den Nazis ausgelöscht. Die meisten Überlebenden blieben alleine zurück und ohne Zuhause oder Besitz. Rosa Winter, Nicole Sewigs Großmutter, wurde nach dem Zweiten Weltkrieg die österreichische Staatsbürgerschaft aberkannt. Sie und ihre Kinder waren damit staatenlos. Das bedeutet auch, dass sie keinen Anspruch auf eine Pension oder eine Opferrente als KZ-Überlebende hatte.
6: Darum hat meine Mama in den 70er Jahren begonnen, an die Politik zu schreiben, dass eben ihre Eltern in Konzentrationslagern waren, dass meiner Oma die Staatsbürgerschaft aberkannt wurde und dass sie da Unterstützung braucht. Und das war ein sehr, sehr langwieriger Prozess. Es hat über 16 Jahre lang hin und her Schreiben und Engagement und Interviews und Beweise sammeln benötigt, bis meine Oma letztendlich 1991, das muss man sich vorstellen, mit über 70 Jahren dann fast, wieder österreichische Staatsbürgerin geworden ist. Die musste sie sich noch einmal kaufen, diese Staatsbürgerschaft, um dann im Endeffekt auch als Opfer des Holocausts anerkannt werden zu können und damit verbunden eben auch ein Anspruch auf Opferrente.
0: Danach kommen viele Sinti und Sintisse zu Nicole Sewigs Eltern, weil auch sie ihre Staatsbürgerschaft zurück und die Anerkennung als KZ-Opfer erreichen möchten. Ihre Eltern gründen schließlich den Kulturverein Kitani, den Nicole Sewig später von ihrer Mutter übernimmt. 2015 muss sie den Verein schließen. Zu viel Arbeit für eine Person und kaum Förderungen dafür. Damit gibt es in Österreich westlich von Wien nur einzelne Projekte, aber keine festen Vertretungen von Romnia, Roma, Sintisse und Sinti mehr. Zu tun gäbe es aber noch genug, meint Nicole Sewig.
6: Es ist halt so, dass dieser Völkermord passiert ist und dass er bis heute große Auswirkungen auf die Volksgruppe in Österreich hat, weil wir sind einfach wahnsinnig dezimiert worden. Wir haben eine Kultur, die auf Großfamilie aufbaut und diese Großfamilien sind teilweise einfach nicht mehr da. Wir sprechen eine Sprache, die nur mündlich überliefert worden ist und dann sind so viele Menschen weggerissen worden. Das heißt, uns fehlen Wörter und Begriffe in unserer Sprache, die wir nicht mehr kennen. Und es gibt ja auch kein Land, wo man hinfahren kann und sagen kann, schau, so haben wir gelebt und das wurde gebaut. Ich sehe es einfach nur bei meinen Kindern. Es ist oft so wahnsinnig schwierig, dieses Gefühl weitergeben zu können.
0: Zusätzlich gibt es kaum Gräber von Ermordeten, an denen Nachkommen heute hingehen und trauern könnten. Deshalb spielen Denkmäler so eine große Rolle. Gedenkstätten in ehemaligen Konzentrationslagern sind Orte, an denen Nachkommen ihren ermordeten Vorfahren gedenken können. Manuela Horvath organisiert Fahrten zu solchen Orten für Romnia und Roma aus dem Burgenland. Die Roma-Pastoral plant das Kirchenjahr für Mitglieder der Volksgruppe, organisiert eine eigene Wallfahrt nach Mariazell und bietet Seelsorge für Romnia und Roma an. Gemeinsam das ehemalige KZ Auschwitz zu besuchen, ist für Manuela Horvath auch eine Art von Seelsorge, eine Art, mit Trauma umzugehen.
7: So was wächst dann natürlich über Generationen hinweg mit einem mit, ja. Das kommt dann halt immer wieder mal zum Vorschein. Und deshalb glaube ich, ist es auch notwendig, dass wir hier als Roma-Pastoral auch Anlaufstelle für jene sind, die eben das Bedürfnis dann auch haben, die eigene Volksgruppengeschichte während des Nationalsozialismus aufzuarbeiten. Wir lassen ja unsere Teilnehmerinnen und Teilnehmer nicht alleine mit dem, was sie beschäftigt. Ja. Und so wie zum Beispiel unsere letzte Gedenkfahrt, die haben wir im Oktober 24 gemacht zur Gedenkstätte nach Auschwitz. Das war halt eben wirklich gut zu sehen, wie sich die Gruppe gegenseitig auch unterstützt.
0: Anfang Juli 2025 wurde das neueste Denkmal für den Völkermord an Romnia und Roma im Burgenland in der Ortschaft Grodnau eingeweiht. Geleitet wurde der Gottesdienst vom Bischof von Eisenstadt, Egidius Sivkovic, und vom evangelischen Superintendent des Burgenlands, Robert Jonischkeit. Für Manuela Horvath ist es wichtig, dass die Kirchen in der Erinnerungsarbeit präsent sind.
7: Ja, also die Verfolgung von Roma war ja im Burgenland besonders groß unter der Herrschaft der Nationalsozialisten. Dieses Leid ist aber trotzdem lange Zeit verschwiegen worden. Und deshalb, glaube ich, kann die Kirche doch einen ganz wichtigen Beitrag dazu leisten, dass dieser Völkermord an unserer Volksgruppe mehr in die Öffentlichkeit kommt.
0: Ein ungewöhnlich großes Maß an öffentlicher Aufmerksamkeit bekommt die Volksgruppe im Februar 1995. Vor einer Siedlung in Oberwart, in der viele Romnia und Roma wohnen, explodiert in der Nacht vom 4. auf 5. Februar 1995 eine Rohrbombe. Die Bombe hat der Täter mitten auf der Straße platziert, befestigt an einem Schild, auf dem steht »Roma zurück nach Indien«. Die vier Männer, Erwin Horvath, Karl Horvath, Peter Schakösi und Josef Simon, sterben noch vor Ort durch die Explosion. Die Zeit im Bild berichtet damals vom Ort des Geschehens. Sie interviewt einen älteren Mann, Michael Horvath. Er ist der Großvater von Manuela Horvath von der Roma-Pastoral. Ihn haben die Nazis 1939 nach Mauthausen deportiert. Er hat 6 Jahre Konzentrationslager überlebt. 50 Jahre später steht er in Oberwart an dem Ort, an dem gerade 4 junge Männer seiner Volksgruppe in einem rassistischen Attentat umgebracht wurden. 2 davon, Erwin Horvath und Karl Horvath, waren seine Enkelkinder. In der Zeit im Bild spricht er darüber.
8: Da in Oberwart, ich war 350 Zigeuner. Und 13 oder 15 sind wir heimgekommen. Die anderen sind alle vergast geworden. Meine Mutter, mein Bruder, die Schwestern. Und ist nicht mehr gekommen. Ich habe jetzt verloren meine 2 Enkelkinder.
0: Gleich nach dem Attentat ermittelt die Polizei auch unter Mitgliedern der Volksgruppe selbst, trotz der rassistischen Aufschrift auf der Tafel. Polizeibeamtinnen und Beamte durchsuchen Häuser der Roma-Siedlung, auch das von Manuela Horvaths Familie. Der Historiker Gerhard Baumgartner beobachtet in der Zeit danach, dass sich das Verhalten der österreichischen Politik gegenüber der Volksgruppe ansatzweise verändert.
5: Am Begräbnis dieser Opfer, Da war der Bundespräsident. Da war, ich glaube, fast die gesamte Bundesregierung. Es war die Landesregierung und es waren noch 10.000 Leute. Ja? Es war fast wie ein Staatsbegräbnis. Man musste auch dazu sagen, das war das erste politische Attentat von Österreichern an Österreichern nach 45. Ja? Also das ist schon eine einschneidende Sache. Und die damalige Bundes- und Landesregierung, die haben die Roma und die Vertreter von den Organisationen wirklich öffentlich umarmt. Es gab keine Eröffnung der Salzburger Festspiele, an denen nicht der Obmann des Kulturvereins der österreichischen Roma in der ersten Reihe gesessen wäre. Dann wussten plötzlich alle, es gibt Roma. Und dass das eine eigene Sprache gibt, dass es hier einen Völkermord gegeben hat, ist dann langsam durchgesickert. Ja? Und auch die Länder haben dann begonnen, ein bisschen eine Verantwortung zu übernehmen.
0: Vor mehr als 20 Jahren hat das Land Burgenland Gemeinden dazu aufgefordert, proaktiv Denkmäler für ermordete Romnia und Roma zu errichten. 27 Gemeinden sind diesem Aufruf bis jetzt nachgekommen, von insgesamt 130, die es laut Gerhard Baumgartner betreffen würde. Seit einigen Jahren fordern Vertreterinnen und Vertreter der Volksgruppen, dass ein nationales Denkmal für im NS-Regime ermordete Romnia, Roma, Sintisse und Sinti in Wien gebaut wird. Am 1. Jänner 2024 ist der Nationalfonds damit beauftragt worden, so eine Gedenkstätte zu errichten. Die Frage, wo dieses Denkmal platziert werden soll, beschäftigt viele der Involvierten. Vertreterinnen und Vertreter der Volksgruppen wollen sichergehen, dass ein zentraler Platz in Wien gewählt wird. So auch Nicole Sewig.
6: Da gibt es viele Bestrebungen, dass es auch nicht nur ein toter Ort wird, wo halt ein Stein oder eine Statue steht, sondern dass das auch ein Ort ist, der belebt wird, wo man vielleicht auch Menschen aus der Volksgruppe treffen kann, wo Begegnungen stattfinden können und wo man immer wieder zwar warnt und immer auch daran erinnert, wir sitzen ja alle im gleichen Boot und wir möchten ja, glaube ich, alle, dass unsere Kinder mal halbwegs friedlich und gesichert weiterleben können.
0: Abzusichern, dass in Österreich der mehr als 10.000 ermordeten Romnia, Roma, Sintisse und Sinti gedacht wird, ist für den Historiker Gerhard Baumgartner ganz klar eine öffentliche Aufgabe.
5: Weil ganz offensichtlich und nachweisbar die öffentliche Hand hauptsächlich aus der Verfolgung der Juden, aber zum Teil auch der Roma profitiert hat. Also die Zerstörung der Siedlungen, der Verkauf der Baumaterialien, die eingezogenen finanziellen Barvermögen, die konfiskierten Buchstücke etc. pp., das floss alles in den Staatshaushalt. Das Finanzamt war der Meinung, das ist Staatsbesitz. Und es war Krieg und die konnten jeden Groschen brauchen. Nach 1945 hat Österreich mit Freude sämtliche Konten der Finanzämter übernommen, auf denen sehr wohl Arisierungserlöse gelegen sind. Also muss man dann auch sozusagen die Verantwortung dafür, wo dieses Geld herkommt, mit übernehmen.
0: Nicole Sewig zählt zu dieser Verantwortung auch die Versorgung ihrer Elterngeneration.
6: Man tut hier auch nichts für die zweite Generation. Also meine Mama war lungenkrank, weil ihr Vater sie mit Tuberkulose, die er sich im Lager geholt hat, angesteckt hat. Die Kinder der Überlebenden, die haben auch oft wirklich psychische Probleme gehabt. Und bis heute passiert da noch nichts.
0: Blickt man auf die vergangenen 80 Jahre zurück, lässt sich erkennen, Antiziganismus, Rassismus und Ignoranz gegenüber Romnia, Roma, Sintisse und Sinti haben sich in Österreich auch nach dem Ende des NS-Regimes fortgesetzt. In den vergangenen 20 bis 30 Jahren scheint das Verantwortungsbewusstsein der österreichischen Politik langsam mehr zu wachsen. Ein nationales, zentrales Denkmal zu errichten, die Auswirkungen auf nachfolgende Generationen sichtbar zu machen und für eine der Volksgruppen ausreichend zu fördern, könnte die Erinnerungsarbeit an den Völkermord langfristig garantieren und damit auch sicherstellen, dass Österreicherinnen und Österreicher das Wort Poraimos kennen und wissen, welche Schicksale es birgt.
9: Amelie Stadetzny über den Genozid an Roma und Sinti in Österreich. Bevor es bei Im Fokus mit dem Thema Online-Radikalisierung weitergeht, die serbische Roma-Rap-Gruppe Pretty Loud mit Ravno Pravno.

0: Freshie. Pretty Loud mit Ravno Pravno. Übersetzt heißt das Gleichberechtigung, ein Protestsong gegen Gewalt an Frauen. Die fünf serbischen Musikerinnen mischen Hip-Hop mit traditioneller Roma-Musik, um die Musiktradition ihrer Vorfahren zu bewahren. In ihren Songs treten Pretty Loud oft für die Emanzipation von Frauen in ihrer Gemeinschaft ein. Das Ziel, mit Stereotypen brechen und in ihrer Gemeinschaft, aber auch darüber hinaus, Aufklärung zu betreiben. Und um Aufklärung geht es auch in unserem nächsten Beitrag. Das Internet und vor allem soziale Netzwerke spielen eine immer größere Rolle dabei, junge Menschen für radikale oder extremistische Ideologien zu gewinnen. Besonders islamistische Radikalisierung passiert seit einigen Jahren nicht mehr in Moscheen oder auf der Straße, sondern im Internet. In Österreich ist das Angebot an Deradikalisierungsarbeit und Extremismusprävention, zum Beispiel an Schulen, gemessen am Bedarf, begrenzt. Die wenigen Expertinnen und Experten, die sich mit dem Thema auskennen, sind oft bereits vollständig ausgelastet. Und klassisches Streetwork auf der Straße und im Park erreicht längst nicht alle Jugendlichen. Es gibt nun erste Ansätze, auch Online-Hilfe anzubieten. Aber was kann man dort tun, wer steht in der Verantwortung und wie viel bringt es überhaupt, eine Gegenerzählung im Internet groß zu machen? Aus unserer Reihe Das Beste zum Wiederhören, Amelie Statetzny und Lisa Gangelbauer über Radikalisierung und Deradikalisierung im Internet.
1: Dschihad heißt heiliger Krieg, behaupten manche. Kann ein Krieg heilig sein? Nein, sagt der Koran. Ein Krieg kann niemals heilig sein.
2: Ein Video des TikTok-Accounts des Imams Ramazan Demir. Er versucht, mit problematischen islambezogenen Aussagen online aufzuräumen. Aussagen von sogenannten Hasspredigern, von radikalen Influencerinnen und Influencern, die auf ihren Accounts ihre Ideologie verbreiten. Laut der Dokustelle Politischer Islam sind bereits 9 von 10 Angeboten auf Social Media, die den Islam betreffen, problematisch bis extremistisch. Anstatt langer Predigten, die die Jugendlichen etwa in der Moschee hören würden, liefern ihnen die Hassprediger auf TikTok innerhalb von wenigen Sekunden kurze, prägnante Antworten auf ihre Fragen. Seit einem halben Jahr postet auch Ramazan Demir Videos, die von der Machart jenen der Hassprediger ähneln. Aber er steht für eine völlig andere Sicht auf den Islam und dessen Regeln.
3: Menschen, die sich gegen Radikalisierung im Netz einsetzen. Der Imam. Ramazan Demir, 39 Jahre alt, ist Gegenpol zu radikalen Stimmen im Netz.
2: Er berichtet, was er vor etwa 15 Jahren vor einer deutschen Moschee erlebt hat.
1: Beim Freitagsgebet, ich komme raus, auf einmal sehe ich jemanden, der dort quasi mit 2, 3 Jugendlichen redet. Ich komme so ein bisschen nah und dann höre ich, ja, Demokratie, Islam ist nicht vereinbar. Ich denke so, was macht denn der gerade? Der predigt. Dann komme ich so nah und sage, wer bist du? Der guckt mich so an. Ich sage, von welcher Gruppe bist du? Was machst du hier gerade? Ja, ich erkläre den Islam. Wer bist du überhaupt? Welche Ausbildung hast du? Was machst du hier? Und ich habe ihn direkt mit konfrontiert. Das war eine Gruppe der Hizb ut-Tahrir, die wirklich vor den Moscheen damals versucht hat, die Jugendlichen zu rekrutieren. Und jetzt sind die alle weg vor den Moscheen. Die sind alle auf Social Media. Und die denken sich, ja, da habe ich vielleicht einen Jugendlichen reingelegt, irregeführt, 2 Jugendliche irregeführt mit so viel Energie. Auf Social Media schaffe ich Hunderte, Tausende in kürzester Zeit zu radikalisieren. Und deswegen müssen wir da vorsichtig sein.
2: Salafistische Hassprediger. Sie inszenieren sich als religiöse Autoritäten und verbreiten in ihren Videos teils fundamentalistische Auslegungen des Koran.
1: Sie picken sich Sätze raus und sagen, schau mal, was im Koran steht, ohne zu zeigen, was ist denn davor, was ist denn danach. Und wenn du nur diesen Satz rauspickst, ohne Kontext, kannst du damit alles machen.
2: Die meisten der Online-Prediger haben keine fundierte theologische oder universitäre Ausbildung. Ihre Aussagen sind kurz, klar, dogmatisch und verbreiten sich schnell. Prediger in Österreichs Moscheen hingegen müssen theologische Qualifikationen vorweisen und werden von der islamischen Glaubensgemeinschaft in einem sogenannten Imame-Register gelistet.
1: Die Mainstream-Muslime, die friedlich sind, sind draußen in der Mehrheit. Aber im Netz sind wir in der Minderheit. Und das ist das Traurige. Und das versuche ich auch ein bisschen, ja, mit Gegennarrativen auch dagegen zu wirken.
2: Der Extremismus beschränkt sich allerdings nicht auf Österreich. Die meisten deutschsprachigen TikTok-Hassprediger sitzen in Deutschland. Ihre Videos kursieren auf Plattformen, die internationalen Konzernen gehören. Inhalte, die Behörden durch Zusammenarbeit deutlich besser regulieren könnten, meint Extremismusforscherin Daniela Pisoyu.
4: Um das wirklich zu erreichen, bräuchte man eigentlich eine Art Taskforce. So, mit Wissenschaftlern, die eben sich auskennen mit dieser Online-Welt, was Influencer so machen. Und natürlich mit Extremismus und Radikalisierung. Polizeibehörden und aber die Justiz, um dann herauszuarbeiten, wie können wir diese Inhalte eigentlich einordnen? Was ist strafrechtlich relevant, was nicht?
2: Aber wie geht man außerhalb von TikTok mit islamistischen Inhalten um? Zum Beispiel an dem Ort, an dem Jugendliche den Großteil ihres Alltags verbringen, in der Schule.
3: Menschen, die sich gegen Radikalisierung im Netz einsetzen. Die Lehrerin. Renate Willibald, 48 Jahre alt, hat das Jugendschutzkonzept an ihrer Schule mitentwickelt.
5: Bei uns kommen die Menschen richtig zusammen und vielfältig zusammen. Und wir wollen einen Diskussionsraum geben, einen sicheren Diskussionsraum, wo man einfach seine eigenen Einstellungen hinterfragen kann, weiterentwickeln kann, vielleicht auch festigen kann, aber auf jeden Fall in einem reflektierten, professionellen Raum.
2: In der Bundeshandelsakademie in Wien Favoriten, in der sie arbeitet, füllt sich die Bibliothek mit immer mehr Schülerinnen und Schülern. Viele von ihnen sind am Handy. Bis Lehrerin Renate Willibald hereinkommt. Sie bringt einen Gast mit, Salih Seferovic. Er ist seit vielen Jahren Mitarbeiter des Vereins DERAT und geht regelmäßig in Schulen, um über Extremismus und Radikalisierung zu sprechen. Die meisten der Jugendlichen, die im Workshop sitzen, sind 17 oder 18 Jahre alt. Sind sie schon mit Inhalten konfrontiert worden, die sie als extremistisch einstufen?
6: Also bei mir ist es so, dass ich das sehr oft auf TikTok sehe. Vor allem eben diese über den Islam meistens. Und ja, das sind dann meistens eh diese TikTok-Prediger, die halt zum Beispiel eben irgendwas jetzt predigen, was zum Beispiel in einem Kommentar gefragt wurde oder so.
7: Und sie nutzen das eigentlich aus, meiner Meinung nach, den Islam oder andere Religionen
8: schlecht zu machen.
7: Ja, auch schlecht zu machen oder halt mehr Aufmerksamkeit zu bekommen.
9: Ich hatte auch selber einen Fall aus meinem Umfeld, die ist ausgereist. Also die war mit einem Typen zusammen und man weiß jetzt nicht genau, was ihr da alles eingeredet wurde. Und hat sich dann herausgestellt, dass sie leider Gottes auch verstorben ist. Ich glaube, das war in Syrien, wenn ich mich nicht täusche.
2: Für Renate Willibald ist es besonders wichtig, dass Expertinnen und Experten von außerhalb der Schule kommen, um über das Thema Extremismus zu sprechen.
5: Die Schüler und Schülerinnen trauen sich einfach, wirklich ihre Fragen zu stellen. Sie sind einfach nicht so gehemmt, sie sind nicht so sozial angepasst wie vielleicht manchmal im Unterricht, weil sie es ja wissen, zu dem Thema sage ich jetzt gar nichts, weil das will ich nicht, weil ich weiß, die Frau Professor mag das nicht. Deswegen sage ich da lieber nichts, weil ich will ja eine gute Note haben auch, ja, also das kennt man ja. Und was auch toll ist, eben gerade auch so wie bei DERAT, also wenn der Workshop-Leiter auch noch aus dem Kulturkreis kommt, dann hat das noch eine andere Glaubwürdigkeit.
2: Etwas, das der Workshop-Leiter selbst auch thematisiert.
10: Mein Name ist Salih, ihr könnt mich auch gerne Salih nennen. Das kennt ihr alle und das werdet ihr im Laufe eures Lebens wahrscheinlich noch viel erweitern. Kann man von den Namen oft schon so ein bisschen was über Identität von Personen ableiten. Der Name ist typisch für welche Region, oder?
11: Bosnien.
10: Für Bosnien, ganz typisch bosnischer Name. Ja, unabhängig jetzt von meiner Familiengeschichte, die kompliziert ist, aber der Name ist typisch bosnisch.
2: Die radikalen Ansichten der islamistischen Influencerinnen und Influencer werfen auch im Schulalltag Fragen rund um den Islam auf. Diese zu beantworten, dafür sieht sich an der Bundeshandelsakademie die Lehrerin für islamischen Religionsunterricht, Hülya Çakir, zuständig.
12: Weil die Schülerinnen die religiöse Bildung durch die Familie bekommen in erster Hinsicht, kann es eben dazu kommen, dass sie natürlich mit dieser Vielfalt innerhalb des Islams auch noch nicht so richtig in Berührung gekommen sind. Und genau aus diesem Grund ist der Religionsunterricht im schulischen Kontext auch ganz, ganz wichtig, damit die Schülerinnen damit konfrontiert werden, dass es innerhalb des Islams eben auch eine Vielfalt gibt, aber auch, dass es leider auch Extremismen gibt und dass sie das auch kennenlernen und aber auch verurteilen und aber auch sich dazu positionieren können.
2: Wenn Lehrerinnen oder Betreuer vermuten, dass sich jemand in ihrem Umfeld radikalisiert, können sie in der Beratungsstelle Extremismus anrufen.
3: Menschen, die sich gegen Radikalisierung im Netz einsetzen. Der Sozialarbeiter. Fabian Reicher, 38 Jahre alt, entwickelt Videoformate für TikTok und Instagram.
8: Fabian Reicher arbeitet bei der Beratungsstelle Extremismus als Jugendsozialarbeiter. Er unterstützt Angehörige und versucht zu verhindern, dass sich Jugendliche radikalisieren. Früher war er dafür in Parks unterwegs. Heute ist er auf TikTok.
11: Egal, ob jetzt Jugendarbeiter oder Beratungsstellen oder MeinungsmacherInnen, wie auch immer, wir haben alle viel zu lange zugeschaut, wie extremistische Akteure quasi Stück für Stück, Posting für Posting, Video für Video, Social Media und die Welt übernommen haben.
8: Auf Social Media ist Fabian Reicher mit Fake-Accounts, auch im islamistischen Milieu, unterwegs. Dort beobachtet er, dass Influencer Jugendliche dazu aufrufen, zu ihrer, einer radikalen Form des Islam, zu konvertieren. Eine Influencerin, selbst Konvertitin, filmt sich dabei, wie sie teilweise jugendlichen Mädchen im Schnelldurchlauf am Handy das Glaubensbekenntnis abnimmt. Ihre Stimme haben wir verfremdet.
13: Nur in einer einzigen Sache sollte man sich freiwillig beeilen, und zwar in der Konvertierung zum Islam. Damit holst du dir dein Paradiesticket.
8: Der Sozialarbeiter Fabian Reicher will Jugendliche erreichen, bevor sie solche Inhalte zu sehr beeinflussen. Er produziert mit seinem Team Videos über Religion, Diskriminierung und Identität.
14: Leiter, wir sind jetzt hier am Handelsquai Millennium City und machen Straßenumfragen zum Thema Gleichberechtigung.
15: Eine Frage, die relativ schnell nach einer Konvertierung auftaucht, ist: Wo bekomme ich mein religiöses Wissen her?
11: Und genau daran knüpfen Gruppen wie der sogenannte Islamische Staat an. Ihr Ziel ist es, Menschen zu spalten. In ihrer Vorstellung kann und darf es kein friedliches Zusammenleben zwischen MuslimInnen und Nicht-MuslimInnen geben. Dass das absoluter Blödsinn ist, sehen wir jeden Tag.
8: Auf dem TikTok-Account der Beratungsstelle Extremismus haben manche der Videos fast 1 Million Klicks, manche nur ein paar tausend. Fabian Reicher beschäftigt sich laufend damit, wie er Videos kreieren kann, die sich Jugendliche auch wirklich anschauen wollen.
11: Social Media ist vor allem deswegen für Jugendliche so spannend, weil es ein Raum frei von Pädagogisierungen ist. Niemand wird gern belehrt, du glaube ich auch nicht, ich auch nicht. Ich gehe auf Social Media, weil ich Unterhaltung will und weil ich spannende Inhalte konsumieren will. Darum geht's. Das heißt, wir müssen die Inhalte, die wir dort liefern, verpacken in unterhaltsame und spannende Geschichten.
8: Auch Hassprediger produzieren auf Jugendliche zugeschnittene Formate. Möglichst kurze Antworten auf komplexe Fragen, die die Jugendlichen den Hasspredigern vorab schicken können.
16: Darf eine Frau arbeiten? Nicht wegen finanziellem, sondern aus Liebe. Menschenleben zu retten als Ärztin, wenn sie trotzdem eine gute Mutter ist?
17: Ich kenne eine Moschee, die Bilder von Atatürk hat. Kann ich dort beten?
18: Stimmt es, dass Muslime in die Hölle kommen, dort erstmal ihre Strafe bekommen und danach ins Paradies kommen?
8: Auch die Extremismusforscherin Daniela Pisoyo beobachtet diesen Social-Media-Trend des Q&A, kurz für Question and Answer, Fragen und Antworten.
4: Also das ist wirklich die große Veränderung in den letzten Jahren, die wir beobachtet haben. Also weg von Online-Prediger, die jetzt stundenlang auf YouTube referieren, hin zu 1-2 Minuten Video von einem Influencer, der genauso cool und genauso gewieft wie anderen Influencer in der Lage ist, Jugendliche online anzusprechen.
8: Gemeinsam mit Kollegen und auf Basis von EU-Fördergeldern hat Daniela Pisoyo kostenlose, frei zugängliche Spiele entwickelt, die Jugendliche für Extremismusrisiken sensibilisieren sollen. Im neuesten davon, im Spiel Hate Hunters, geht man in einer virtuellen Welt auf die Jagd nach Hass und lernt, gefährliche Ideologien zu erkennen.
4: Jetzt mit Hate Hunters kann man sagen, dass wir ein Spiel mitentwickelt haben, das schon mithalten kann mit anderen Jump'n'Run-Spielen. Also das war auch unser Anspruch, zu sagen, wir wollen ein Spiel entwickeln für die Extremismusprävention. Aber das Spiel sollte sozusagen schon von alleine Spaß machen.
8: Mehr als 3/4 aller Jugendlichen in Österreich spielen regelmäßig Online-Spiele. Bei vielen Games kann man miteinander kommunizieren, etwa um sich über Spieltaktiken auszutauschen.
4: Und da sind eben Extremisten auch aktiv. Es sind nicht dieselben Akteure, also jetzt nicht diese sehr bekannten Influencer, sondern einfach andere Sympathisanten, die versuchen dort Jugendliche anzusprechen und zu rekrutieren. Also immer, wo es die Möglichkeit gibt, mit anderen zu reden oder angesprochen zu werden, da sind die Extremisten auch aktiv.
8: In Österreich sind aktuell 47 Personen in Haft, denen terroristische Straftaten vorgeworfen werden. Einer, der regelmäßig Interventionsgespräche mit radikalisierten Insassen führt, ist Murat Hirsekorn. 9 seiner Klienten sind aktuell im größten Gefängnis Österreichs, der Justizanstalt Josefstadt, inhaftiert.
3: Menschen, die sich gegen Radikalisierung im Netz einsetzen. Der Berater. Murat Hirsekorn, 49 Jahre alt, begleitet radikalisierte Personen, die bereits mit dem Gesetz in Konflikt gekommen sind, dabei, ihre Ideologie zu überwinden.
8: Der ausgebildete Religionspädagoge und Islamwissenschaftler arbeitet auch für den Verein DERAT. Allerdings nicht in Schulen. Er berät Personen, die bereits tief in die extremistische Szene hineingeraten sind.
19: Man kommt sehr schnell über die sozialen Medien in Kontakt mit anderen Leuten, wird eingeladen in welche Chat-Apps, sei es WhatsApp, Telegram. Und natürlich gibt es auch immer den direkten Kontakt. Wir haben die Erfahrung gemacht, dass es eben einen Freundeskreis gibt oder dass man auch über die sozialen Medien Kontakte knüpft im realen Leben und sich auch gegenseitig besucht. Es gibt gewisse Orte, die junge Leute eben aufsuchen. Sie spielen Fußball, sie gehen ab und zu etwas essen. Moscheen sind auch ein Thema. Auch wenn die Moscheebetreiber dezidiert mitteilen, schriftlich und mündlich, wir wollen nicht, dass ihr kommt, das gibt Ärger.
8: Ein Klient von Murat Hirsekorn erklärt sich zu einem Interview bereit, unter strengen Bedingungen. Anonymisiert, mit Mütze, Maske und veränderter Stimme. Die Angst, erkannt zu werden, ist groß. Aber nur wenige Tage vor dem Termin sagt er das Interview ab. Zu groß ist die Angst vor seinem früheren Umfeld. Wir fragen Murat Hirsekorn, welche Erfahrungen und Eigenschaften seine Klienten charakterisieren.
19: Es sind in der Regel junge Menschen, die dann keinen Schulabschluss haben, teilweise auch dann eben keinen Beruf, keine Ausbildung, manchmal auch in so kleinen kriminellen Umfeld unterwegs sind, was auch eine Rolle spielt. Man möchte natürlich zu denen gehören, die stark sind.
8: Einen Wunsch, den vor 10 Jahren auch schon der sogenannte Islamische Staat aufgegriffen hat. Der Jugendsozialarbeiter Fabian Reicher beobachtet, dass heute noch IS-Propaganda auf Social Media Jugendliche erreicht. Alte Propagandavideos zeigen Bombenexplosionen, Männer mit Maschinengewehren in der Hand und Auspeitschungen. Das Material verbreitet sich in Telegram-Gruppen und wird dann auf Techno-Beats zu kurzen, schnellen Clips geschnitten. Auch Nashids spielen eine große Rolle. Nashids sind eigentlich arabische Sprechgesänge, in denen Gott gepriesen wird. Der sogenannte Islamische Staat hat aber Nashids verbreitet, in denen zum Kampf aufgerufen wird. Viele der Jugendlichen, die sie auf TikTok in ihren Videos verwenden, sprechen selbst kein Arabisch, wissen oft nicht, was die Inhalte bedeuten, die sie damit verbreiten. So auch ein Jugendlicher, den Fabian Reicher betreut hat.
11: Ich habe mich dann einfach mit dem jungen Mann getroffen und gesagt, du schau, ich rede jetzt einfach Tacheles mit dir. Diese Propaganda hat dafür gesorgt, dass Jugendliche, die ich gekannt habe, mit denen ich unterwegs war, die einfach unten gestorben sind. Auch wenn du dir nicht viel dabei denkst, auch wenn du vielleicht gar nicht weißt, was da der Hintergrund ist, war es strafbar. Da ist wurscht, ob du jetzt quasi ein Video geteilt hast oder einen Terroranschlag begangen hast.
8: Nach § 278b Strafgesetzbuch werden in der österreichischen Rechtsprechung Menschen angeklagt, denen eine Mitgliedschaft in einer terroristischen Vereinigung vorgeworfen wird. Die meisten davon haben strafbare Inhalte auf Social Media verbreitet, etwa problematische Flaggen oder Bilder. Murat Hirsekorn vom Verein DERAT berät genau diese Menschen beim Ausstieg. Viele Klientinnen und Klienten werden vom Gericht zur Beratung verpflichtet. Einige würden während des Gesprächs blockieren, aber für manche ist das Gespräch der erste Schritt, ihr Leben neu zu ordnen.
19: Das sage ich auch den Klienten schon in Untersuchungshaft. Wenn sie rauskommen, müssen sie eigenständig diese Leistung erbringen und sich von diesem Umfeld distanzieren. Und zwar online wie offline.
8: Sein Ziel, die Ideologie, an denen seine Klienten haften, zu dekonstruieren, aus ihren Köpfen zu bringen.
19: Ich stehe natürlich vor der Herausforderung, das ist die erste und größte Hürde, dass die Person, von der sie das hat, auch als Autorität angesehen wird und ich nicht. Das heißt, egal was diese Person sagt, ja, egal was ich sage, nein. Und Klienten berichten auch teilweise davon, dass sie nach den Gesprächen sehr wohl das reflektieren, auch wenn es ihnen nur darum geht, das zu widerlegen, was ich gesagt habe. Aber auch wenn das nicht von heute auf morgen passiert, das ist ein Prozess. Deradikalisierung ist auch kein Sprint, es ist ein Marathon.
8: Geschichten von jungen Menschen, die aus islamistischen Milieus ausgestiegen sind, kennt auch der Jugendsozialarbeiter Fabian Reicher einige. Auf TikTok hat er mit seinen Kolleginnen und Kollegen zwei davon veröffentlicht. Nacherzählt von Schauspielerinnen und Schauspielern.
20: Mit 16 habe ich mich dann einem Freund meines Vaters anvertraut. Er hat gemeint, was machst du, mein Sohn? Wir haben viel darüber geredet, was einen guten Menschen ausmacht, welche Ziele man im Leben haben soll, dass Allah alle Menschen liebt.
21: Ich habe mir Vorträge von Menschen angeschaut, die mir ein anderes Bild vom Islam gezeigt haben. Und ich habe Gott nochmal neu für mich entdeckt.
8: Etwas, das bei vielen Radikalisierten ein Umdenken auslösen kann, sind innere Zweifel.
11: Es gibt immer Zweifel, ob es wirklich richtig ist, Gewalt anzuwenden. Und diese Erzählungen versuchen wir eben auch in Videos zu packen, vielleicht ein kurzes Umdenken zu erregen, kurz die Zweifel zu verstärken. Das nennen wir dann als Winners of Opportunity quasi so, wenn Leute, die ideologisiert sind, von außen etwas annehmen können. Und dann kann die Arbeit beginnen.
8: Zurück in der Schule. Für die Klasse der Handelsakademie im 10. Wiener Bezirk gibt es einmal einen Workshop zu Extremismus. Für mehr reicht das Budget nicht. Punktuell einmal im Leben 3 Stunden Workshop stehen mehr als 3 Stunden pro Tag gegenüber, die Jugendliche in Österreich durchschnittlich am Handy verbringen. Wie viel, meinen Sie selbst, kann da ein Workshop bewirken?
22: Man muss sich jetzt nicht tagtäglich damit befassen. Es reicht, wenn man das halt einmal, zweimal hört.
8: Für mehr reicht das Budget nicht. Punktuell einmal im Leben 3 Stunden Workshop stehen mehr als 3 Stunden pro Tag gegenüber, die Jugendliche in Österreich durchschnittlich am Handy verbringen. Wie viel, meinen Sie selbst, kann da ein Workshop bewirken?
22: Man muss sich jetzt nicht tagtäglich damit befassen. Es reicht, wenn man das halt einmal, zweimal hört und das passt dann schon.
23: Also jetzt, Workshop ist in

0: ist meine Religion anders. Und zwar meine Religion herrscht Frieden und da wird nicht gesagt, töte den, töte das.
1: Ein Bild vom Islam, das auch Ramazan Demir nicht nur bei seinen Freitagsgebeten in der Moschee, sondern auch online in seinen Videos verbreiten will. Damit ist er Gegenpol zu radikalen Stimmen im Netz, die dort momentan die absolute Deutungshoheit haben. Seine Aktivitäten gefallen aber nicht jedem. Ein deutschsprachiger Influencer etwa fordert Ramazan Demir auf, seine Videos zu löschen.
2: Die Hadithe zu erklären.
3: Ich habe ein Video gemacht, wo es darum ging, dass Musik natürlich halal ist. Und er sagt, es ist haram. Und dann hat er direkt ein Gegenvideo auch gemacht, wo er gesagt hat, Ramazan Hoca, nimm das Video runter.
1: Ein anderer Influencer aus Deutschland, der selbst ein Kalifat will, stellt Ramazan Demir online in einem Video als Scharlatan dar.
4: Man kriegt sehr, sehr viel Hass, man kriegt auch sehr viele Drohungen. Und das ist etwas, wo man schon dickes Fell braucht, das muss ich ehrlich sagen. Und es ist in der Hinsicht schon hier und dort hat man ein mulmiges Gefühl, es ist nicht ungefährlich. Das muss man auch ganz offen sagen, ja, ohne Wenn und Aber. Aber wenn wir das nicht tun, dann verlieren wir unsere Jugendlichen. Und das ist auch die Motivation, warum ich weitermache.
1: Derzeit bereitet Ramazan Demir 6 andere junge Imame und Religionslehrer in Gesprächen darauf vor, auch auf TikTok einzusteigen.
4: Ich bin schon 40 und 30-Jährige, 25-Jährige können die Jugendlichen eher erreichen, ja, die die Jugendsprache sprechen, die Role Models sind, die Kampfsportler sind, die irgendwie auch die Bindung herstellen. Und ich glaube, dass ich versuchen muss, diese jungen Imame auch zu gewinnen, die dann aktiv sind. Und ja, wir haben in der muslimischen Community Konservative, Traditionelle, Ultraorthodoxe. Wir haben sie, aber wir haben sehr wenige Extremisten. Und wir müssen diese Mainstream, traditionellen Konservativen versuchen reinzuholen, damit sie eine Gegennarrative bieten gegenüber den Extremisten.
1: Seine Arbeit für den TikTok- und Instagram-Account der Imam Ramazan macht er ehrenamtlich. Ein Freund hilft ihm beim Produzieren der Videos.
5: Passt, dass die Bewegung nicht zu sehr das Bild.
4: Okay, danke dir.
1: Mehr Geld für Extremismusprävention. Und das auf allen Ebenen, fordern unisono alle Interviewpartnerinnen und Interviewpartner. Denn weder Religionsgemeinschaften noch Schulen können die Probleme rund um die Radikalisierung und Extremismusprävention alleine schultern. Es ist eine Aufgabe der gesamten Gesellschaft, sagt die Extremismusexpertin Daniela Pisoyo.
6: Die Anzeichen für eine erfolgreiche Arbeit in der Extremismusprävention ist erst einmal, dass die Jugendlichen mitmachen in der Diskussion, dass sie die Dinge dann besser verstehen, dass sie Komplexitäten einsehen, dass sie vielleicht eine andere Perspektive hören oder das gegenseitige Perspektive und bereit sind, dann auch mitzudiskutieren.
1: Um Jugendliche in Zukunft nachhaltig vor islamistischen Inhalten zu schützen, braucht es vor allem internationale Vernetzung, meint Imam Ramazan Demir.
4: Wir brauchen hier nicht nur eine österreichische Lösung, sondern wir brauchen eine europäische Lösung. Denn gerade aus Deutschland kommen diese Hassprediger und infizieren unsere Jugendlichen in Österreich. Und deswegen dürfen wir ihnen keine Chance geben. Und man muss in Europa dafür sorgen, dass diese Hassprediger nicht mehr in diesen Plattformen sind, auf TikTok und Co. und unsere Jugendlichen vergiften.
1: Eine Front gegen Extremismus, die es in Zukunft brauchen wird. Der Verfassungsschutz warnt davor, dass auch künstliche Intelligenz zur Radikalisierung online eingesetzt wird. Extremisten könnten künftig mit KI-Systemen Profile analysieren und so leichter und schneller Inhalte entwickeln, die gezielt auf einzelne Userinnen und User zugeschnitten sind. Entwicklungen, denen man laut Extremismusforscherin Daniela Pisoyo entgegentreten kann. Es brauche dafür eine enge Zusammenarbeit von staatlichen Institutionen, Technologieunternehmen und der Wissenschaft.
7: Lisa Gangelbauer und Amelie Statetzny über 4 Menschen, die sich gegen Radikalisierung im Netz einsetzen. Für heute war es das mit Im Fokus, dieses Mal mit Konstantin Obermeier. 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
3: Im Studio Sebastian Rosenauer. Es ist 1 Uhr. Die Trockenheit spürt man jetzt auch auf Österreichs Bergen. An vielen Alpenvereinshütten gibt es zu wenig Wasser. Die Gäste werden jetzt aufgerufen zu sparen. Jürgen Freimuth berichtet.
4: Vor allem hochgelegene Schutzhütten haben Probleme mit der Wasserversorgung. Fehlende Niederschläge und eine schwache Schneeschmelze sorgen dafür, dass Quellen weniger Wasser führen oder im Extremfall ganz versiegen. Betroffen sind unter anderem Hütten am Hochschwab, im Totengebirge und im Bregenzer Wald. Der Alpenverein reagiert jetzt mit Sparmaßnahmen, erklärt Georg Unterberger, Leiter der Abteilung Hütten und Wege.
5: Ganz konkret ist es in solchen Fällen, wo das Wasser ganz, ganz knapp wird, wie jetzt, so, dass wir schrittweise beginnen, die Nutzung von Duschen einzuschränken oder Duschen überhaupt zu sperren. Das geht weiter bis hin zur Totalsperre von Waschräumen. Und wenn das auch nichts nützt, wird das Wasser generell rationiert.
4: Noch hat keine Alpenvereinshütte wegen Wassermangels schließen müssen. Sollte die Trockenheit aber anhalten, könnten einzelne Hütten ihre Saison vorzeitig beenden.
3: Den USA gehen offenbar die Waffen aus. Das berichten mehrere US-Medien unter Berufung auf Quellen aus dem Verteidigungsministerium. Demnach seien die Munitionsvorräte unter anderem wegen des Iran-Kriegs gefährlich niedrig. Die US-Regierung bestreitet die Berichte. In Washington, Christoph Kohl.
6: Besonders dramatisch sei die Lage bei bestimmten Abwehrraketen. Hier seien die Vorräte bereits zu großen Teilen, nämlich zu 80% aufgebraucht, berichtet unter anderem der Nachrichtensender CNN.
7: Those inventory levels are now dangerously low.
6: US-Präsident Donald Trump will davon nichts wissen. Er meint, die USA hätten mehr als genügend Munition.
8: We have a lot of ammunition, more than we could ever use.
6: Fügt aber an, dass er gerne mehr hätte.
8: I'd like to have more.
6: Der Waffenengpass dürfte laut Militärstrategen mit ein Grund sein, wieso Trump seine Drohungen von neuen Angriffswellen gegen den Iran bisher nicht wahrgemacht hat. Der Mangel an US-Munition könnte aber auch Auswirkungen auf die Ukraine haben. So fehlt es etwa an Patriot-Raketen zur Abwehr russischer Luftangriffe.
3: In Bayern, in der Nähe von Augsburg, ist ein großer Schweinestall abgebrannt. Mehr als 1600 Schweine sind dabei gestorben. Der Feuerwehreinsatz läuft aktuell noch. Wegen der Rauchentwicklung sollen die Menschen in der Umgebung ihre Türen und Fenster geschlossen halten, heißt es von den Einsatzkräften. Und jetzt weiter zum Wetter mit Daniel Zeinlinger.
9: Die ganz große Hitze ist überall vorbei, zumindest vorerst. 23 bis 32 Grad bringt der heutige Freitag. Unter der 30-Grad-Marke bleiben die Temperaturen von Vorarlberg bis zum Innviertel. Außerdem wechseln heute tagsüber Sonne und Wolken. Da und dort sind auch wieder Regenschauer und Gewitter dabei, sowohl jetzt in der Nacht als auch tagsüber, wobei sich die Schauer im Tagesverlauf mehr und mehr ins Bergland verlagern. Abseits der Berge bleibt es teilweise ganz trocken. Am Wochenende einiges an Sonne und nur noch einzelne Schauer. Der Samstag bringt 25 bis 32 Grad, der Sonntag bis zu 34 Grad.

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1: Am Mikrofon begrüßt Sie Klaus Wienerreuther. Die kommenden 5 Stunden Musik sind ein bunter Querschnitt durch die Musik- und Konzertproduktion unterschiedlichster Kulturradiosender in Europa, in den USA, in Kanada, Australien und im Fernen Osten. Alle Angaben zu den Stücken und den Interpretinnen und Interpreten finden Sie auch auf der Ö1-Webseite. Auskünfte gibt es ebenso telefonisch beim Ö1-Service unter der Wiener Nummer 501 70 371. Wir starten im ersten Teil dieser Ö1-Nachtmusik mit der Konzertouvertüre in D-Dur der 1929 verstorbenen Elfrida André. Chloé van Sösterstedt dirigiert das BBC Scottish Symphony Orchestra.

Die 1980 geborene Bulgarin Dobrinka Tabakova ist die Komponistin von Pirin for Viola. Interpret ist Maxim Rysanov.

Let mine eyes run down with tears stammt aus der Feder von Henry Purcell. Grace Davidson Sopran, Alexandra Lewandowska Sopran, Damien Guyon Countertenor, Samuel Bowden Tenor, Matthew Brooke Bass, das Collegium Vocale unter der Leitung von Philippe Herwege.

Sie hörten Let Mine Eyes Run Down With Tears von Henry Purcell. Das Fagottkonzert in E-Moll wurde von Antonio Vivaldi komponiert. Erster Satz Allegro Poco, zweiter Satz Andante, dritter Satz Allegro. Solist ist Alexander Radosavljevic. Günter Pichler dirigiert das RTV Slovenia Symphony Orchestra.

Der 1976 verstorbene Benjamin Britten ist der Komponist von Variations on a Theme by Frank Bridge. Cleo Gould dirigiert die Royal Academy Soloists.